0: Ich mache alles falsch. Ich habe mich dann schnell von Vera getrennt. Im Grunde bin ich geflüchtet. Auch etwas, worauf ich nicht gerade stolz bin.
1: Und dann kam Ruth.
0: Sie wurde meine neue Agentin. Das Stück, das der junge Mann in der Pianobar gespielt hat.
1: Ja, unser Pianist, der Florian.
0: Ja. Mozart alla Turca. Das Stück habe ich gespielt, als ich auf einer privaten Einladung Vera kennenlernte. Als ich dann mit Ruth zusammen war, sagte sie mir, wenn man bekannt werden will, muss man ein Stück, das alle gut kennen, völlig neu interpretieren. Dann bekommt man Aufmerksamkeit. Das war dann Mozart alla Turca.
1: Ja, das hört sich aber nach einer idealen Verbindung an, Sie und Ruth.
0: Naja, es hat auch ein paar Jahre gedauert. Mit Vera war es die Distanz. Mit Ruth war es der Mangel an Distanz. Jedenfalls habe ich sogar ein ganz wichtiges Konzert platzen lassen. Und Ruth hat dadurch im Regen gestanden. Ich habe die beiden Damen nicht gerade gut behandelt. Das muss ich jetzt unbedingt in Ordnung bringen.
1: Netter Zug von Ihnen. Ich weiß gar nicht, was die Frauen wollen. Wir sind doch völlig in Ordnung.
2: Was ist denn los?
3: Jetzt könnte ich ihn mal fragen. Lieber später?
2: Später.

0: Jetzt wär's gut. Na los.
1: Ja, an den können wir uns auch nicht mehr halten.
2: Herr Kaspari?
1: Ja?
2: Dürfte ich Sie kurz stören?
3: Bitte?
2: Ich mache eine Ausbildung zum Konzertpianisten. Auf dem Schiff spiele ich nur, um mein Studium zu finanzieren.
1: Aha. Ja, dann wünsche ich viel Glück.
2: Sehen Sie, ich wollte Sie eigentlich fragen, ob ich Ihnen vielleicht mal vorspielen dürfte. Sie sind ein ganz großes Vorbild für mich.
1: Na gut, aber nur ein Stück.
2: Okay. Sorry. Could I just please? Thank you.

0: Warten Sie. Warten Sie. Mozart ist sowieso ein Kapitel für sich. Zu leicht für Kinder, zu schnell für Erwachsene. Schnell. Was ist Schnelligkeit? Schnelligkeit ist relativ. Wissen wir, wie schnell Mozart und seine Zeitgenossen das Stück gespielt haben?
1: Nee.
0: Eben. Damals kam den Menschen eine Postkutsche schon sehr schnell vor, wenn man die Pferde nur ordentlich antrieb. Heute jagen wir mit 180 Sachen über die Autobahn. Deshalb jagen unsere Pianisten auch mit 180 Sachen über die Tasten. Bei Mozart à la Turca. Das Stück bekommt seinen besonderen Reiz, wenn man es im Tempo mindert. Probieren Sie es.
1: Zeigen Sie mir, was Sie meinen.
0: Das geht nicht.
1: Bitte. Das ist doch besser als die Erklärung.
0: Es geht nicht, weil... Okay, gut.

0: geht nicht mehr. Aus. Vorbei.
1: Seine CDs werden in Millionenauflagen verkauft. Er ist wirklich einer der Besten.
2: Und dem habe ich gestern Abend gesoffen.
1: Wow, da wäre ich aber gern dabei gewesen.
2: Besser nicht, wir haben ganz schön was weggepichelt.
1: Ihr habt's aber überlebt.
2: Knapp.
3: Allah

0: George, ist dir nicht gut?
1: Ja, es ist. Es geht schon wieder besser.
0: Was hat er denn? Hast du Schmerzen in der Brust?
1: Nein, nein, überhaupt nicht. Mir war nur auf einmal schwindelig.
0: Spiel doch nicht den Helden, sag, was los ist. George, was ist mit deiner Hand? Gestern konntest du kaum ein Glas in der Hand halten. Vorhin hast du aufgehört zu spielen. Was ist mit dir, George?
1: Nun gut. Ich bin bei Andreas in Behandlung.
0: Dr. Beerwald?
1: Ja. Womöglich ist es der Beginn.
0: Multiple Sklerose. Mein Gott. Hat er eine Liquorpunktion gemacht?
1: Ja, das Ergebnis liegt noch nicht vor. Aber die Symptome sind eindeutig. Kribbeln, Taubheit und seit kurzem sehe ich manchmal alles doppelt.
0: Wann fing es an?
1: Seit meinem Konzert in Freiburg vor ein paar Wochen. Tut mir leid. Mit dem Klavierkonzert in Alexandria, das wird wohl nichts. Ich glaube, Berlin war meine Abschiedsvorstellung. Ich habe euch hierher gelotst, weil ich euch etwas Gutes tun wollte. Ich wollte euch um Verzeihung bitten. Und Ägypten, dachte ich. Ist doch ein ganz hübscher Ort dafür.
0: Und nun, George?
2: Ihr wisst doch, kein anderes Volk hat sich mit dem Leben nach dem Tod so beschäftigt wie die alten Ägypter. Eine Sache daran hat mich schon früh beschäftigt. Das sogenannte Gefilde der Seligen.
3: Ja, und was hat's damit auf sich?
2: Bevor der Verstorbene es betreten durfte, musste er vor den toten Gott Osiris treten und ein Bekenntnis ablegen.
0: Ja, ich habe davon gehört, aber ich kann mich überhaupt nicht mehr daran erinnern.
3: Gut, und wie lautet das?
1: Ich habe den Menschen kein Unrecht getan, ich habe keine Tiere gequält, ich habe niemanden, ich habe niemanden bei seinen Vorgesetzten verleumdet, ich habe keine Schmerzen verursacht, ich habe keine Tränen fließen lassen.
3: Na ja.
1: Ich habe nicht getötet und nicht befohlen zu töten. Was ich getan habe, kann man nicht rückgängig machen. Ich kann euch nur um Verzeihung bitten und hoffen, dass ihr miteinander klarkommt und vielleicht auch mit mir.
0: Also gut, George. Wenn dich das so bewegt, dann biete ich Ruth an, das Kriegsbeil zu begraben. Ist vielleicht auch besser so.
3: Na gut. Ich nehme dein Angebot an.
2: Meint ihr das wirklich ernst? Ihr könnt euch gar nicht vorstellen, wie dankbar ich euch bin. Drei Kaffee!
4: Darf ich mich zu Ihnen setzen?
5: Ja, bitte.
4: Junger Mann, es hat keinen Zweck, um den heißen Brei herumzureden. In gewissen Dingen muss man gleich sagen, was Sache ist. Also, technisch scheinen Sie ja sehr versiert zu sein. Sie haben sicher viel geübt. Aber es gibt etwas, das man nicht lernen kann. Etwas, das einem, wie sagt man doch so schön, der liebe Gott in die Wiege gelegt hat.
5: Talent, hä?
4: Nein, nein, Talent haben Sie. Aber irgendetwas fehlt. Sind Sie sicher, dass die Klassik Ihre Welt ist?
5: Also bis vorhin war ich das zumindest.
4: Ich habe Sie in der Pianobar spielen hören. Das hat mir ehrlich gesagt sehr viel besser gefallen. Könnte es nicht vielleicht sein, dass da Ihr wahres Talent liegt? Ich möchte Sie nicht entmutigen, keineswegs. Ich möchte nur, dass Sie sich...
5: Danke, ich habe Sie schon verstanden.
4: So warten Sie doch.
6: Florian, was hat er denn gesagt? Wart doch mal!
0: Warum bist du mir gegenüber eigentlich immer so abweisend gewesen? Wenn, dann hätte ich doch allen Grund dazu gehabt. Nach dem, was damals vorgefallen ist.
7: Du denkst also immer noch, ich habe ihn dir weggenommen, um meine Karriere als Agentin voranzutreiben und dass ich ihn gar nicht geliebt habe.
0: Und du? Du hast doch geglaubt, dass ich nicht wollte, dass er berühmt wird, weil ich Angst hatte, ihn dann zu verlieren.
7: War es nicht so?
0: Und bei dir? War es denn Liebe?
7: Ja, Und jetzt? Tja, seit dem großen Krach, du weißt schon damals, als er mir die Tournee hingeschmissen hat, beschränken wir uns auf ein rein berufliches Verhältnis.
8: Ja, ja.
7: Ja, ja? Und bei euch?
8: Ach, das ist eine Liebe, die in der Vergangenheit lebt. Nicht in der Gegenwart.
7: Nun, für den Klavierabend in Alexandria, da kann ich ja womöglich Ersatz besorgen. Aber im Grunde ist er unersetzlich und ein Leben ohne sein Klavier.
8: Ja, stimmt.
7: Wie ernst siehst du denn die Sache? Ich meine, wir wissen doch, er ist ein begnadeter Schauspieler.
8: Ja. Mir hat er einen Tag vor der Hochzeit einen Malaria-Anfall vorgespielt. Seine ewigen Bindungsängste.
7: Und? Was hast du gemacht?
8: Och, ich habe ihm gesagt, es gibt jetzt eine operative Methode. Ganz neu. Dann bin ich zum Telefon, um einen Termin im OP zu arrangieren.
7: Da war er wieder gesund.
8: Ja. Trotzdem, wir sollten es nicht auf die leichte Schulter nehmen. Diesmal sah er wirklich schlecht aus. Ich werde versuchen, etwas herauszufinden. Es gibt da eine kleine Chance.
7: Was für eine?
8: Das möchte ich noch nicht sagen. Ich möchte nicht falsche Hoffnungen wecken.
9: Florian! Also ich kann ihn nirgends finden. Hier ist er nicht.
10: Schau doch mal da unten nach. Vielleicht hat er sich ja da versteckt.
9: In der Ankerluke?
10: Ja.
9: Okay. Florian! Florian!
10: Über Bord gesprungen ist er ja wohl nicht.
11: Jetzt machen wir nicht gleich den Teufel an die Wand.
9: Also hier ist er auch nicht. Wir haben ein ganz gutes Versteck für den blinden Passagier.
10: Ich schau mal zum Vorschiff.
11: So langsam mache ich mir jetzt aber echt Sorgen.
10: Florian? Hier steckst du. Wir haben dich schon überall gesucht. Was ist denn los? Nun sag doch mal, was er gesagt hat.
12: Naja, er hat gesagt, dass ich kein Talent habe. Und dass meine Karriere, wenn man es überhaupt so nennen kann, in der Pianobar enden wird.
11: Das hat er bestimmt nicht gesagt. Und selbst wenn, dann ist es auch kein Grund, sich gleich vom nächsten Felsen zu stürzen.
12: Kriegt doch sowieso keiner danach.
11: Mann, Florian, davon geht doch die Welt nicht unter. Das, was du am Klavier kannst, das kannst du wirklich gut. Auch wenn es keine Klassik ist.
12: Lisa, du hast einfach absolut keine Ahnung von Musik. Kümmere dich mal um deinen eigenen Scheiß, ja?
11: Weißt du, was du bist? Ein kleiner, eingebildeter, arroganter Affe. Ich wollte ihm nur ein bisschen helfen, ein bisschen Mut machen.
12: Danke.

0: Du warst gar nicht im Restaurant. Kein Hunger?
1: Nicht so richtig.
0: Hast du deine Frau erreicht?
1: Nicht so richtig.
0: Misstrauisch?
1: Eventuell feindliche Übernahme.
0: Hier. Jetzt hör mal, nur verfall nicht gleich in Panik, nur weil deine Frau im schwülen Dschungel mit ein paar Männern einen Dokumentarfilm dreht. Das ist ihr Job.
1: Wenn sie mich verlässt, wärst du dann einverstanden, dass ich dich heirate?
0: Als Ersatz? Nee. Außerdem habe ich noch ein anderes spannendes Angebot.
1: Wen?
0: Der Märchenprinz.
2: Für einen Todkranken bist du aber wirklich schnell wieder auf den Beinen. Lazarus.
3: Ja, merkwürdig. Seit unserem Gespräch fühlt es sich schon viel besser an, wirklich. Oder bin ich doch ein Hypochonder? Vielleicht war alles nur psychisch.
2: Warten wir es ab.
4: Darf ich bitten? Du tanzt aber gut.
5: Ölwechsel, da bin ich besser.
4: Du hast so einen trockenen Humor und genau das mag ich an dir.
5: Tatsächlich.
6: Was sagt denn Ihre Frau dazu, dass Sie ständig unterwegs sind?
1: Sie ist auch ständig unterwegs. Im Augenblick fürs Fernsehen im Dschungel von Rio.
6: In den Slums ist das nicht gefährlich?
1: Ein paar starke Kerle sind auch dabei.
6: Womöglich gut aussehend, auch nicht ungefährlich.
1: Darf ich mal?
6: Oh. Kommen Sie noch auf einen Drink mit zu mir?
1: Es gibt gewisse Regeln für die Crew und die gelten auch für den Kapitän.
6: Ach ja?
1: Wer weiß, wohin das führt?
6: Das weiß man nie.
1: Gute Nacht.
6: Gute Nacht.
7: So, bitteschön, komm rein.
4: Wow, du hast es aber nett hier.
7: Ja? Findest du? Darf ich deine Jacke? Was war das denn?
4: Sicher nur eine kleine Störung in der Stromversorgung. Die Schranktür.
7: Naja, was soll schon sein? Etwas stärkerer Wellengang, hm? Karin ist hier.
4: Axel, weißt du was? Ich glaube, wir sollten uns einfach noch ein bisschen mehr Zeit lassen. Deine Frau hat uns noch kein grünes Licht gegeben.
7: Was? Ja. Vielleicht hast du recht. Gute Nacht.
8: Gut, ich dachte, du wärst schon schlafen gegangen.
4: Ich kann nicht.
8: Was hast du?
6: Ein gut aussehender Mann hat mich gerade abblitzen lassen.
8: Also, das verstehe ich nicht. Du bist doch eine aufregende und begehrenswerte Frau.
6: Der Junge ist richtig gut.
8: Naja, er weiß es nur noch nicht.
6: Jetzt gehe ich aber wirklich schlafen.
8: Ja, tu das. Und schlaf gut. Ich möchte noch mal mit Ihnen reden.
9: Ich glaube, ich habe Sie schon ganz gut verstanden.
8: Nein, Sie haben mir überhaupt nichts verstanden. Jetzt hören Sie mir mal gut zu. Das, was Sie können, das können Sie wirklich gut. Da liegt Ihr Talent. Machen Sie sich nicht mit falschem Ehrgeiz unglücklich. Sie wären nicht der Erste, der daran scheitert. Glauben Sie an das, was Sie wirklich können. Dann kommen Sie ganz nach oben. Denken Sie mal drüber nach.

0: Schöne Grüße vom Reda. Er fragt, ob es irgendwelche unvorhergesehene Vorkommnisse gibt.
1: Und? Was wirst du antworten?
0: Alles in Ordnung, nichts passiert.
1: Wirklich?
0: Beinahe wäre er schwach geworden.
1: Tapfer.

0: Ich glaube, ich muss mich bei dir entschuldigen. Ich bin manchmal wirklich ein eingebildeter, arroganter Affe.
1: Stimmt. Aber Selbsterkenntnis ist der erste Schritt zur Besserung. Und sonst bist du ja ganz in Ordnung.
0: Schon, oder?
1: Dummkopf!

0: Josh, ich bin's.
1: Ja? Was hast denn du vor?
0: Ich habe versucht, von der Brücke aus Dr. Bärwald zu erreichen, aber er ist auf einen Kongress gefahren. Und auf seinem Handy kann man nur eine Nachricht hinterlassen.
1: Und jetzt?
0: Mich interessieren deine Blutwerte. Ich werde sie hier im Krankenhaus untersuchen lassen. Setz dich mal.
1: Also ich weiß nicht, ob das nötig ist. Ich fühle mich topfit.
0: Gestern sahst du noch aus wie an die Wand gespuckt.
1: Ehrlich?
0: Ja.
1: Aber dann ist so ein Blutverlust nicht gerade ungefährlich.
0: Angsthase. Hm? Du hast genug davon. Davon kannst du im Roten Kreuz noch einen Liter abgeben.
1: Soll ich eine Faust machen?
0: Mach eine Faust. Jetzt machst du wieder auf.
1: Hm?
0: Und noch mal.
1: Hm?

0: Wir haben schon angelegt.
1: So, drück das eine Weile fest. Ruth wird sich um dich kümmern. Ich nehme an, dass dir das recht ist.
2: Welches Krankenhaus ist es denn?
1: Anwasadat Hospital.
3: Und hat sie dir Blut abgenommen?
4: Und wie? Sie will es in Alexandria untersuchen lassen.
3: Erinnerst du dich?
4: Ich habe es immer bei mir, egal wo ich bin. Ist das auch dein Glücksbringer?
5: Oh ja, und ich habe ihn immer bei mir. Du schaffst es wirklich immer wieder.
4: Was?
5: Dass man dir nicht böse sein kann?
6: Sadat Hospital, please.

0: Ich werde verrückt. Marlene, Marlene, schau doch mal ein Jaguar. Baujahr 1930, du. Dafür musst du ein Vermögen hinlernen. Ach, was sag ich denn? 10 Vermögen.
1: Ach, lass mich in Ruhe mit deinen Ersatzteilen.
0: Ersatzteile, das ist dein Yusuf mit einem Oldtimer.
1: Wieso schauen wir uns den Wagen nicht mal an?
0: So viel Zeit muss sein.
2: Guten Tag.
3: Hallo.
2: Der Tag ist schön, aber Sie machen ihn noch schöner.
1: Vorsicht. So viele Komplimente bin ich nicht gewöhnt.
2: Dieses Juwel wollte ich Ihnen zeigen. Was halten Sie davon?
4: Ich bin begeistert. Wo haben Sie den denn her?
2: Das ist eine lange Geschichte. Ursprünglich hat er Grace Kelly gehört.
1: Echt? Grace Kelly?
2: Hier hat sie immer gesessen. Ich habe noch nie einer Frau erlaubt, auf diesem Sitz Platz zu nehmen. Dieser Ort ist heilig. Aber heute mache ich eine Ausnahme.
1: Da komme ich mir ja ganz komisch vor, Grace Kelly.
4: Na, dann dreht schon eine Runde. Die Gelegenheit ist günstig.
2: Na?
1: Ich komme mir vor wie in Hollywood. Nicht verkratzen.
2: Nur 45 Liter auf 100 Kilometer.

0: nicht ganz rund.
1: Wir sollten jetzt langsam umdrehen. Die anderen warten bestimmt auf mich. Yusuf!
2: Ich entführe Sie. Haben Sie das noch nicht bemerkt?
1: Oh, wie romantisch. Das ist nicht Ihr Ernst, oder?
2: Doch. Träumen davon nicht alle Mädchen?
1: Ich bin kein Mädchen mehr. Und Sie müssen verrückt geworden sein. Bringen Sie mich jetzt bitte zurück zum Schiff.
2: Ja, ich bin verrückt geworden, Marlene. Nach Ihnen.
1: Was haben Sie vor?
2: Es wird Ihnen nichts geschehen, was Sie nicht auch wollen. Ich werde Ihnen alles zu Füßen legen, was Sie sich auch wünschen.
3: Merkwürdig. Für eine kleine Spritztour dauert das ziemlich lang. Da stimmt etwas nicht.
4: Ah.
3: Ich kümmere mich drum. Ich gehe mal von Bord.
4: Okay.

0: Jetzt bin ich aber ganz schön beeindruckt.
1: Einer meiner Plantagen. Frisch aus der Wüste gestampft. Mit Wasser kann man sehr viel erreichen.

0: Hier drinnen ist es angenehm kühl, nicht wahr?
1: Ja, sehr.
0: Ich bringe Sie jetzt zu Ihrem Ankleideraum.
1: Moment. Also jetzt mal ehrlich, bitte. Was haben Sie vor? Wollen Sie mich hier gefangen halten und vor meinem Zimmer stehen schwer bewaffnete Eunuchen mit Säbeln in den Händen?
0: Ja, natürlich. Sie haben zu viele amerikanische Filme gesehen. Ich bitte Sie, bleiben Sie nur 3 Tage mein Gast. Wenn Sie dann immer noch zurückkehren wollen, bringe ich Sie zurück zu Ihrem Schiff.
1: Und ich könnte jetzt sofort wirklich gehen?
2: Selbstverständlich.
0: Sollten Sie sich hier doch anders entscheiden. Dann werden Sie die Herrin dieses Hauses.
1: Wie? Das heißt, heiraten?
0: Sie bestimmen. Sagen Sie nichts. Lassen Sie nur Ihr Herz sprechen.

0: schön sie sind. So muss es Hassan aus Damaskus gegangen sein, wie er der schönen Prinzessin begegnet ist. Kennen Sie die Geschichte?
1: Nein.
0: Madame. Er sagte zu ihr, die Hälfte deines Leibes ist wie aus Rubinen, ein Drittel wie aus Diamanten, ein Fünftel aus Moschus und ein Sechstel wie aus Ambra. Aber du gleichst einer Perle. Wo bist du noch strahlender? Weder unter Evas Nachkommen noch in den Gärten der Ewigkeit ist eine vortrefflicher als du.
1: Ich komme vor wie im Traum.
0: Marlene, wenn du willst, wird dieser Traum ewig weitergehen.
2: Aber.
0: Kein Aber.

0: Sag nur, Röckel, der Gold.
1: Sivo, lasst ihn sofort los.
2: Ich glaube, ich bin hier im falschen Film. Was geht eigentlich vor?
3: Ich bin gerade im Märchen aus 1001 Nacht.
2: Ach so.
1: Die Gastfreundschaft ist in unserem Land heilig.
2: Ja, ja, davon habe ich aber hier nichts gemerkt.
1: Ich lasse die Jungs sofort ausbrechen.
2: Sehr freundlich, aber machen Sie sich bitte keine Umstände.
1: Dann lasst uns jetzt feiern.
2: Moment, Moment. Ich muss leider aufs Schiff zurück. Und wenn Marlene wirklich hier bleiben will, dann habe ich jetzt einige organisatorische Dinge mit ihr zu besprechen. Und zwar unter vier Augen.
1: Ach, unter vier Augen.
2: So, die Märchenstunde ist beendet. Hat er dir Haschkuchen angeboten, oder was?
3: Quatsch. Aber die Heirat. Ich weiß es ja auch nicht.
2: Die Heirat? Das glaubst du? Weißt du eigentlich, mit wem es hier zu tun hat?
3: Yusuf Arazi.
2: Ja, Yusuf Arazi. Mohammed Yusuf Said Anwar Abdel Arazi. Steinreich und so mächtig, dass die Polizei überhaupt keine Lust hatte, sich mit ihm anzulegen.
3: Ehrlich?
2: Ja. Aber vielleicht willst du ja wirklich hierbleiben, in Gesellschaft einer seiner drei hübschen Frauen.
3: Welche Frauen?
2: Also, du bist vielleicht naiv. Was glaubst du denn, wer die drei Damen sind? Hm? Und die ältere von denen, die hat Haare auf den Zähnen, das sage ich dir.
3: Woher weißt du das?
2: Hab so meine Erfahrungen. Nummer vier.
3: Wie Nummer vier? Komm, lass uns abhauen.
2: Ja. Inshallah. Gleich ein, ich mach.
3: Hast du jetzt aber gedacht, er lässt den Schlüssel stecken?
2: Mist. Den hätte ich gerne mal ausprobiert.
3: Was machen wir jetzt?
4: Wo Afande?
2: Wir nehmen die Pferde.
3: Kannst du etwa reiten?
2: Ah, ich probier's mal.
0: Ich glaube, du musst sehr daher befinden.

0: Das hat keinen Zweck. Wir sind schneller. Reit alleine weiter. Ich versuche sie aufzuhalten.
1: Am Teufel werde ich tun. Ich kann dich doch hier nicht allein lassen. Und außerdem weiß ich gar nicht, wohin.
2: Sie müssen hier nicht den Helden spielen.
0: Das hatte ich auch nicht vor.
2: Ich habe etwas für dich gebracht. Das hast du vergessen. Oh.
0: Schade, dass unsere Zeit miteinander so schnell vergangen ist.
1: Ja, schade.
0: Ich werde dich wie ein Schatz in meiner Erinnerung halten. Übrigens, meine Tante und ihre zwei Töchter lassen Sie sehr herzlich grüßen. Ich bin nämlich nicht verheiratet. Solltest du das geglaubt haben.
3: Irin ist menschlich.
0: Abdu bringt sie an den Hafen. Salam alaikum.
1: Alaikum salam.
0: Rolls Royce. 1913.
1: Du gönnst mir aber auch gar nichts.
3: Jeder ist sich selbst der Nächste.
1: Da versiegen gerade meine Ölquellen.
4: Schau dir diese Pyramiden an.
3: Einmalig. Rätselhaft. Wie das Leben.

0: begabter Junge. Sag mal, könntest du nicht was für ihn tun?
1: Muss ja nicht unbedingt Klassik sein. Ich hab da einen Kollegen. Da könnte ich ihn hin vermitteln.
0: Danke. Für ihn würde es sich ja noch lohnen.
1: Du machst dir Sorgen, wo Vera bleibt, nicht wahr?
0: Sie hat den Befund. Ich spüre es und sie will mir nichts sagen. Deshalb kommt sie nicht.
1: Hallo.
2: Hallo.
3: Here we are. Thank you. Goodbye.
4: Bye.
3: George, wann bist du das letzte Mal durch einen Wald gegangen oder durch Sträucher und Büsche?
0: Moment. Das war im Schwarzwald. Nach meinem Konzert in Freiburg vor ein paar Wochen.
3: Deine Blutwerte sind völlig in Ordnung.
0: Ja, aber daraus allein kann man doch nicht schließen, dass ich gesund bin.
3: Nein, aber ich habe Dr. Bärwald vorhin erreicht. Die Nervenwasseruntersuchung liegt endlich vor.
0: Und was hat das mit dem Schwarzwald zu tun?
3: Du bist von einer Zecke gebissen worden.
0: Von einer Zecke?
3: Das ruft manchmal ähnliche Symptome hervor. Man nennt das Neuroborreliose.
0: Neuroborreliose, ja. Bitte was?
3: Ich habe dir ein Antibiotikum besorgt. Damit ist die Sache gleich erledigt.
0: Soll das heißen, dass mir nichts fehlt?
3: Ja, du wirst wieder spielen können. Und noch jede Menge Frauen unglücklich machen.
0: Eine Zecke? Ja, verrückt.
3: Ja, ich wünsche euch beiden alles Gute. Ihr habt ja wieder zueinander gefunden.
1: Wir beide? Ich dachte, ihr beide.
0: Nein. Aber vielleicht wir drei? Es könnte doch auch so bleiben, oder?
3: Ah.

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0: Mama, mein Zimmer ist mein Kinderzimmer. Und es liegt direkt neben eurem. Das ist doch viel praktischer für euch.
1: Ah, darf ich das kurz zusammenfassen? Du willst in das 30 Quadratmeter Zimmer von Mama? Und wir sollen in dein halb so großes ziehen, weil es für uns praktischer ist.
0: Würde Ingolf nicht sagen, du willst mich klein halten?
1: Ingolf würde möglicherweise fragen, warum ein 19-jähriger junger Mann, der vor einem Jahr sein Abitur gemacht hat und immer noch völlig unschlüssig ist, was er eigentlich studieren will.
0: Als deine Mutter so alt war wie ich, hat sie mit bewusstseinserweiternden Drogen rumexperimentiert.
1: Das war vor einem halben Jahrhundert. Und sie ist mehrfach festgenommen worden.
0: Du bist echt so spießig geworden.
1: Du und ich weiß echt nicht, ob mir dein...
2: Annette.
1: Ob mir dein Ton gefällt.
0: Ihr habt gesagt, ich kann mir Zeit lassen.
1: Sag mal, das war vor einem Jahr. Jeder normale Mensch würde mal auf die Idee kommen, ein bisschen im Hotel zu helfen. Du hängst nur rum. Ich bin so blöd und chauffiere dich auch noch zum Sport.
0: Aber Sport heißt ja, ich hänge eben nicht nur rum. Und ihr macht ja überhaupt gar keinen Sport.
1: Das war's. Du kannst aussteigen.
0: Weil ich Sport mache?
1: Nee, weil du dich doof stellst. Und wenn du dich innerhalb der nächsten Wochen nicht an der Uni einschreibst, dann fliegst du zu Hause raus.
0: Na toll. Dann habt noch einen wunderschönen Hochzeitstag.
3: Tut mir leid, das musste raus. Wenigstens hat er an unseren Hochzeitstag gedacht.
1: Ja!
2: Also Annette, ich würde jetzt gerne etwas sagen, aber ich möchte nicht, dass du was sagst. Dazu. Nein, also jetzt nicht sofort was sagst, sondern dass du das erstmal sacken lässt, ja? Mhm. Okay. Also, liebe Annette. Mein Engelchen. Heute auf den Tag... Oh, nee, ne?
4: Oh, wie süß, das hast du mal gemacht, als wir uns kennengelernt haben. Du hast auch den Pulli von damals an.
2: Heute auf den Tag, genau, vor 2 Jahren, sind wir, wie man so schön sagt, in Bund fürs Leben eingegangen. Und ich glaube, ich spreche für uns beide, wenn ich sage, dass wir beide diesen Schritt nie bereut haben. Ocean?
4: Was ist denn?
2: Guck mal, die 2 Kugeln Eis. Jede für sich ist perfekt. Und die beiden harmonieren ganz wunderbar zusammen. Aber sie haben etwas, das ihr Glück vollkommen macht. Nämlich?
4: Was?
2: Das Sahnehäubchen. Bitte? Oh. Erst 2 Kugeln Eis, dann die Sahne.
4: Du willst ein Kind?
2: Ja, natürlich will ich ein Kind. Unser Kind.
4: Wow.
2: Nein, du musst jetzt gar nicht so sagen. Denk da einfach mal drüber nach.
4: Ja.
2: Ja.
5: Stefan, sie hat ja gesagt.
6: Echt? Das glaube ich nicht.
2: Doch. Also jetzt nicht direkt, aber sie hat wow gesagt. Wir werden eine Familie sein. Bitte.
7: Oh, danke schön.
6: Ich würde ja auch zum zweiten Mal Onkel.
2: Und ich könnte mir keinen besseren Onkel für mein Kind vorstellen als dich.
6: Ich tue mein Bestes. Und sie hat einfach ja gesagt.
2: Ja, hat sie. Tschüss.
1: Nur über meine Leiche.
7: Nettchen, aber das ist doch auch irgendwie süß, wenn er das will.
1: Total süß. Deswegen habe ich mich auch nicht getraut, richtig Nein zu sagen.
7: Aber da bist du dir ganz sicher?
1: Oh, ganz sicher. Ich habe einen erwachsenen Sohn. Ich bin 42 Jahre alt. Ja, Schwangerschaft, Übelkeit, Fressattacken. Nee. Wehen, Windeln, Wahnsinn. Und dann immer 18 Jahre und dann bin ich 60. Und dann ist der Spaß noch nicht vorbei. Stichwort Jeremy, weißt du?
7: Klar, sicher.
1: Und klar, ich fände das auch schön. Vor allem mit Ingolf. Also... Aber für mich ist es ein ganz klares Nein. Und ehrlich gesagt verstehe ich überhaupt nicht, wie er auf die Idee kommt.
7: Och du, Männer kommen manchmal auf die eigenartigsten Ideen. Aber sag mal, habt ihr denn gar nicht drüber geredet?
1: Nee, irgendwie nicht. Und ich hätte auch nie gedacht, dass das sein Wunsch ist irgendwie.
7: Ich verstehe dich total, aber du musst unbedingt bald mit ihm reden. Also je länger man mit sowas wartet,

0: Achtung.
1: Brenninger, Tilda Brenninger, ich hatte reserviert.
0: Ah ja, hier sehe ich Sie eine Woche. Herzlich willkommen im Hotel Heidelberg. Sind Sie das erste Mal in der Stadt?
1: Nein, nein, ich habe hier studiert.
0: Einmal ausfüllen, bitte.
1: Ich wollte mir mal wieder was gönnen. Die alten Orte, Freunde von früher. Mhm. Nostalgie pur sozusagen. Wenn man in ein gewisses Alter kommt, dann wird man sentimental. Hm.
0: Von dem Alter sind Sie aber noch ein paar Jahrzehnte entfernt.
1: Das ist lieb von Ihnen.
0: Übrigens, wir haben Pfifferlingswochen.
1: Aber Sie wissen, was Einstein gesagt hat? Deutsches Essen fördert die Verdummung.
0: Aber Sie wissen, dass Einstein nie im Hotel Heidelberg gegessen hat. Pia, würdest du die Dame bitte auf ihr Zimmer begleiten? Verzeihung. Hotel Heidelberg, Kramer, guten Tag. Ja, wie war der Name? Genau, wir erwarten Sie übermorgen.
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3: Hallo?
4: Mama?

0: Das ist ja die dümmste Idee, die ich in meinem ganzen Leben gehört habe.
1: Findest du auch, oder?
2: Du musst sofort mit ihm reden.
1: Ja.
2: Und zwar sofort.
3: Du weißt, Ingolf neigt zu unüberlegtem Handeln. Und er redet gern.
1: Mama, Ingolf ist Psychologe, der würde sowas nie rausposaunen. Das ist ja Quatsch.
4: Nein.
5: Doch. Ihr werdet Großeltern.
6: Ist ja großartig. Wann ist es denn soweit?
7: Na ja, einen Termin gibt's jetzt.
4: Ich hätte gerne ein Glas Champagner. Auf was sage ich ein Glas? Eine Flasche.
6: Susanne.
4: Wir haben was zu feiern. Und deine Annette, die will das auch?
7: Naja, Annette ist. Wie meinst du das?
4: Naja, ich finde es höchst überraschend, dass eine Frau wie deine Annette, die sich immerhin sehr, sehr dicht an einer biologischen Scheidegrenze befindet.
7: Moment mal, wieso befindet sich Annette sehr, sehr dicht an einer biologischen Scheidegrenze?
4: Ach, Ingolf, jetzt sieh doch bitte ein einziges Mal der Realität ins Auge. Dass eine Frau, deren Klimakterium bereits in Sichtweite ist, sich sehenden Auges auf ein derartiges Abenteuer einlässt.
7: Mama, also erstens ist eine Schwangerschaft jenseits der 40 nichts Exotisches mehr.
4: Ach nein, nennt man es deshalb Risikoschwangerschaft?
7: Und zweitens liebe ich Annette und ein Kind ist Ausdruck dieser Liebe.
4: Ja, und das hier ist, was genau? Dankeschön. Eine kleine Vorfeier oder doch eher das Vorspiel zu zahllosen überraschenden Anrufen, bei denen wir als Babysitter gefragt sein werden? Nachdem du mich bei unserer letzten Begegnung zu deiner geschätzten Erinnerung achtkantig aus unserer gemeinsamen Praxis geworfen hast?
6: Ja, danke.
7: Ich erinnere mich. Ich hatte lediglich gehofft, dass ihr euch vielleicht ein bisschen mitfreut.
6: Das tun wir doch auch. Oder, Susanne?
4: Ja, aber natürlich. Wir freuen uns sehr. Das ist toll.
6: Mensch, Junge.
8: Ist denn irgendwas passiert?
1: Nee, eigentlich nicht. Wieso?
8: Weil Ingolfs Wunsch total ungewöhnlich ist. Und weil es für alles einen Grund gibt.
1: Was soll es denn da für einen Grund geben, Mama? Das ist irgendein hormonelles, männliches Chaos. Ich weiß es nicht.
8: Hat er jemanden kennengelernt?
1: Ingolf doch nicht.
8: Dich hat er ja auch damals kennengelernt.
1: Mama.
9: Hallo, du musst Udo Dornbach sein. Ingolf Muthesius. Freue mich, dich kennenzulernen. Ja, lass uns mal auch gehen. Das heißt also, du willst nicht reden. Es gibt ja Leute, die behaupten, Reden sei eh total überschätzt. Gut. Ich muss auch nicht zwingend reden.

0: Tja, dann wäre die Stunde auch um. Ole, nur eine Frage. Wäre das wirklich das Ende der Welt, wenn du mit mir reden würdest?
1: Nee. Die haben mir gesagt, ich muss hierher kommen. Und dass es schlechtere Heime gibt als das, wo ich jetzt bin.
0: Moment mal ganz kurz. Die haben zu dir gesagt, du fliegst raus, wenn du nicht zu mir kommst?
1: Genau so läuft das. Die drohen mir, okay?
0: Nee, das ist nicht okay. Wer hat denn das zu dir gesagt?
1: Der Heimleiter.
0: Den Vogel, den schnapp ich mir.
1: Jetzt rufen Sie den an und sagen ihm, wo der Hammer hängt. Und raten Sie mal, wer es am Ende abkriegt.

0: Bitte schön, kommt gleich wieder nach. Sag mal, Entschuldigung, ich kümmere mich um den Kaffee. Ich habe nur gerade in der
1: Küche. Frau Kramer, also bitte hier.
0: Bin sofort wieder da. Hallo? Ich komme jetzt. Tut mir leid, ich bin gerade. Gut, ja, gerne.
2: Hallo, ich würde das Ei gerne salzen. Das ist ohne Salzstreuer schwierig.
0: Ja, das wäre ja wirklich das geringste Problem. Verzeihung. Bitte schön, tut
2: danke,
0: mir leid.
2: Ich hätte auch noch einen Orangensaft bestellt.
0: Und einen Obstsalat.
3: Entschuldigung, wir warten jetzt schon seit 10 Minuten auf unseren Kaffee. Ja?
0: Nein.
3: Doch, und bitte die Milch laktosefrei.
0: Weiß danke. Ich, mach ich.
2: Mann, ist die. Das gibt's doch nicht.
4: Draußen bricht alles zusammen, steht kein einziger Saft auf dem Buffet. Kannst du bitte ausnahmsweise mal Kaffee nachschenken? Tisch 5 und 7 Watt seit 20 Minuten. Wo ist Jenny? Wo ist Jenny? Hast du die irgendwo gesehen? Wo kann die denn sein?
2: Tja, wo kann die wohl sein?
5: Das gibt's ja nicht.
4: Ja.
6: Ist das dein Ernst?
4: Was genau?
6: Dass da 40 Leute aufs Frühstück warten und du hier ein bisschen chillst vielleicht.
4: Das steht mir aber zu. Eine regelmäßige Pause ist doch Bestandteil des Paris-Vertrags.
6: Des was?
4: Des Paris-Vertrags. Und den handelt die Gewerkschaft aus, immer wieder neu.
6: Oh mein Gott.
4: Tja, ich kenne meine Rechte. Kannst auch gerne Stefan fragen.
6: Du, da muss ich Stefan gar nicht fragen.
4: Du hast doch heute Morgen ganz gemütlich Kaffee getrunken, während ich das Buffet aufgebaut habe. Wieso soll ich mir denn dann jetzt die Hacken abrennen?
0: Ehrlich gesagt, musste gar nicht mehr. Komm. Zack, Papiere abholen, das war's.
4: Aber das
0: für
4: ist
0: aber habe ich keine Zeit. Es ist ein Hotel und kein Erholungsheim für Bekloppte.
7: Ach, Platz für den Retter des Frühstücksservice.
0: Stefan, niemand hätte hier irgendwas retten müssen, wenn du nicht die Dings eingestellt hättest.
8: Die Jenny?
0: Ja, die habe ich übrigens gerade rausgeschmissen.
7: Was? Das wusste ich. Das wusste ich sofort. Du hattest von der ersten Sekunde an was gegen sie.
0: Nein, ich hatte nichts gegen sie, aber hier sind schon genügend Verrückte. Da brauche ich nicht jemanden, der an Heiligabend einen Stuhl in Aufzug stellt und sagt, Leute, heute ist Weiberfastnacht.
7: Nur weil sie einmalig eine Zigarette raucht und öfter mal eine klitzekleine Pause braucht? Deshalb wirft man jemanden raus.
0: Falsch. Man wirft jemanden raus, weil er zum Beispiel eine strunzfaule Plunze ist.
7: Sie war nett. Ich mochte sie. So, hier hätten wir noch mal frische Brötchen.
0: Noch einmal.
7: Na, da kommt doch vorher auf.
0: Laktosefrei. Ja. Bitte ja, schön, guten Appetit.
7: Sie haben soweit alles.
0: So.
2: Also es schmeckt wirklich gut mit Salz.
0: Ja, mit Salz ist das Ei besser als sehr leid.
7: Ja, Sie können sich auch zwei nehmen.
0: Dankeschön.
7: Okay.
0: So, das war's.
2: Vielen,
0: oder
2: vielen Dank.
0: Braucht ihr noch was? Ihr Obst ist da.
9: Aber musst du jetzt den Rest der Woche zahlen?
0: Keine Ahnung. Kannst du für mich im Paris-Vertrag nachschauen?
9: Und wer übernimmt jetzt?
0: Jeremy. Bricht ihm auch keinen Zacken aus der Krone.
10: Sie haben Ihre Schwester vorhin gerettet.
7: Oh Gott. Wenigstens ein Mensch, der meine Verdienste anerkennt. Von wieder alte Zeitung, das muss man auch mal alleine sehen.
10: Ach, ich bitte Sie. Jeder mit ein bisschen Menschenkenntnis kann sehen, dass Sie eine echte Seele sind.
7: Oh, ich danke Ihnen.
10: Ihre Schwester schien nicht ganz so dankbar zu sein.
7: Naja, sie kann schon ein wenig schroff sein manchmal. Aber wir wissen, sie zu nehmen.
10: Solange sie es nicht an ihrem Mann auslässt.
7: Naja, der ist ja zum Glück Psychologe. Der weiß wahrscheinlich ein paar gute Psychotricks.
10: Ich dachte, die Psychologen sind immer so ausgeglichen.
7: Ja, der? Ich will jetzt gar nicht so viel erzählen. Also manchmal, da geht es schon hoch her zwischen den beiden. Sie wissen ja, was sich liebt, das neckt sich.
10: Und manchmal ist es tatsächlich so. Ach, übrigens, ist Ihre Schwester da? Ich wollte Sie was fragen.
7: Natürlich, die ist draußen im Garten.
10: Da?
7: Ja.
10: Danke.

0: Wieso bist du schon wach?
1: Weil mir vielleicht ein Ultimatum gesetzt worden ist.
0: Ach, Jeremy, deine Mutter hat dir doch kein Ultimatum gesetzt. Sie hat dir lediglich einen kleinen Schubs gegeben. Ach,
1: dieses Vorlesungsverzeichnis ist so dermaßen öde.
0: Ja, ich weiß, was du meinst. Aber manchmal muss man halt einfach springen. Landen tut man ja sowieso.
1: Rainer Maria Rilke oder was?
0: Nee, Ingolf Muthesius. Aber hör mal, wenn du dich so sehr langweilst, also ich wüsste da schon die eine oder andere Möglichkeit, wie du dich hier im Haus nützlich machen könntest.
1: Toll, jetzt klingst du auch noch wie Mama. Danke.
0: Bitte. Okay.
2: Guten Tag.
3: Morgen, Stefan.
4: Guten Morgen, Schwager. Der späte Vogel fängt den Wurm, was?
3: Oder ein belegtes Brötchen, wenn er verschlafen hat. Das ist so lecker. Da hast du mich auf eine Idee gebracht. Spiegelneuronen.
4: Spiegeleier?
3: Neuronen. Spiegelneuronen. Das sind Gehirnzellen, die das Verhalten eines anderen automatisch nachahmen.
4: Echt? Ist das bei allem so? Das ist ja toll.
3: Hast du irgendwo meine Göttergattin gesehen?
4: Alle fragen mich nach ihr. Sie ist da draußen mit dieser sehr, sehr gut aussehenden Dame.
3: Aha.
4: Oder?

0: der fahren. Das ist doch Quatsch. So was macht Ingolf einfach nicht.
1: Wissen wir es?
0: Ja, das wissen wir.
1: Ich habe doch gesehen, was ich gesehen habe. Und die beiden, die kennen sich. Er hat sie quasi angeschrien. Und seit gestern will Ingolf plötzlich dieses Kind. Er hat vorher nie über so etwas gesprochen. Und dann taucht aus dem Nichts diese Frau auf.
0: Und du meinst, was?
1: Ich weiß nicht. Aber irgendwas stimmt da nicht.
2: Ich habe mal ein paar Telefonate geführt. Mit dem Jugendamt, psychologischen Dienst, mit einem Ministerialdirigenten der Landesregierung. Und am Ende mit deinem Heimleiter.
3: Und warum?
4: Ja, weil es überhaupt keinen Sinn macht, mit jemandem zu reden, der hier unter Zwang hinkommt.
2: Auf jeden Fall ist der Deal jetzt folgender. Wenn dein Heimleiter noch ein einziges Mal zu dir sagt, du musst hier hinkommen, weil du sonst rausfliegst oder sowas in der Art, dann muss er seine Koffer packen.
3: Okay.
2: Probier's aus. Vielleicht reist der Mann ja gerne.
3: Und warum tun sie das alles für mich? Ich meine, ich kann ihnen ja total egal sein.
2: Ja, könntest du. Aber dann hätte ich nicht 2 Stunden lang rumtelefoniert und über die Hälfte der Zeit in irgendwelchen Warteschleifen verbracht. Und was schließen wir daraus?
3: Und jetzt?
2: Und jetzt hast du die Wahl. Entweder du stiehlst mir eine weitere Stunde meiner Lebenszeit oder wir fangen einfach mal an zu arbeiten.
3: Haben Sie nicht gesagt, dass Rien total überschätzt wird?
2: Kann ich mich nicht daran erinnern.

0: Wenn wir Glück haben, verlängert sie noch ein paar Monate.
1: Ah, Mutter.
0: Sag mal, kann es sein, dass du die Rechnung Metzgerei April zweimal überwiesen hast?
1: Wieso soll ich die zweimal bezahlt haben?
0: Ja, guck mal hier. Weil du hier zweimal die identische Summe... Nee, das glaube ich jetzt nicht.
2: Ich recherchiere.
0: Du kannst dich doch nicht an unsere Gäste ranmachen.
1: Annette, das ist wirklich nur reine Neugier.
0: Nee, es gibt heutzutage so viele Möglichkeiten, jemanden kennenzulernen.
2: Das weiß ich doch. Also ich...
1: Sie gefällt mir einfach. Das ist doch nicht schlimm.
0: Doch, ich finde das schlimm. Wenn ich mir vorstelle, dass ich hier wohne als Frau und ich weiß, dass da jemand... Das macht man nicht. Wieso ist die Rezeption nicht besetzt?
3: Ja, wenn du die Jenny rausschmeißt.
0: Ich habe Jeremy eingeteilt. Hallo, Entschuldigung. Und? Wie läuft die Nostalgie-Tour?
4: Ja, läuft. Ich war heute schon im Audimax und in der Unibibliothek.
0: Natürlich.
4: Und später schleppe ich noch zwei alte Kommilitonen hoch zum Philosophenweg.
0: Mhm. Das ist das klassische Programm. Da haben Sie den schönsten Programm.
4: Ingolf? Ingolf Muthesius?
3: Tilda Brenninger.
4: Ich glaube es nicht. Was machst du denn hier?
0: Okay, ihr kennt euch.
3: Naja, kennen. Wir haben miteinander, wir haben zusammen studiert.
4: Wir waren im gleichen Proseminar. Das Objekt und sein Schatten beim alten...
3: Breuer.
4: Oh mein Gott, wie lange ist das denn jetzt schon her?
3: Na, das rechnen wir besser nicht nach, weil sonst werden wir alle sehr, sehr traurig.
4: Na, lieber nicht.
3: Ja, aber das ist ja total verrückt.
4: Ja, total. Ich hätte nie gedacht, dass wir uns jemals wiedersehen.
0: Warte denn? Ich meine...
3: Haben wir was?
4: Ingolf, deine Frau möchte wissen, ob wir was miteinander hatten.
3: Wir zwei? Das Einzige, was wir miteinander hatten, war das langweiligste Proseminar der Psychologiegeschichte.
4: Weiß Gott.
0: Das ist ja lustig.
2: Was war denn das? Das geht nicht. Sowas zu erleben. Ingolf, das kannst du nicht machen. Das hat meine Schwester nicht verdient.
3: Ich weiß. Und du hast da vollkommen recht. Diese Geschichte damals, die war so unglaublich kompliziert.
2: Nein, die Wahrheit ist nie kompliziert. Höchstens sie auszusprechen.

0: Guten Abend.
1: Guten Abend.
2: Sie hatten reserviert?
0: Eine Reservierung ist bei mir nicht nötig.
2: Ja, ich fürchte, das muss ein Irrtum sein. Wir sind komplett ausgebucht.
0: Ist dies ein Kinderhotel?
2: Kommt auf die Perspektive an. Ab einem gewissen Alter kommt einem wahrscheinlich jeder ein bisschen jung vor, hm?
0: Nun, wir werden sehen, wie lange du noch Gelegenheit haben wirst, deine philosophischen Weisheiten zu verkünden. Mein minderjähriger Freund.
3: Ingolf.
4: Ich muss mit dir sprechen. Du zuerst, du warst schneller.
3: Bist du sicher? Ich könnte schwören, dass
4: du... Nee, du warst genau diese klitzekleine Millisekunde schneller, bitte. Mhm.
3: Gut. Also, wegen dem, worüber wir am Neckar gesprochen haben.
4: Unser Kind?
3: Ja, beziehungsweise...
2: Mama, kommst du mal bitte, wir haben ein Problem.
5: Komm,

0: Tante Ingrid. Ist schön?
1: Ach, erklär mir doch, was genau ist schön daran, eine geschlagene Stunde auf ein Zimmer warten zu müssen?
2: Dass du da bist.
1: Solltest du jetzt die Karte Sentimentalität spielen, muss ich dir sagen, dass das verlorene Liebesmüh ist. Ach, übrigens, hat deine Mutter dich vorgeschickt?
0: Nein, das kann sie gar nicht. Ich leite jetzt das Hotel. Mama ist gerade in Las Vegas.
1: Dann ist sich deine Mutter ja treu geblieben. Zumindest was ihre Vorliebe für exzentrische Kapriolen anbelangt.
0: Sehr gut, kommst du. Wir haben ein wunderschönes Zimmer für dich mit Blick aufs Schloss und den Neckar.
1: Wie sollte denn das die Besitzerin dieses Hauses beeindrucken?
0: Die was?
3: Also die ist jetzt wer?
0: Tante Ingrid, Papas Schwester.
4: Und deshalb gibt's ja gleich eine Krisensitzung, oder?
5: Jeremy, die Eltern von deinem Opa, also meinem Vater und seiner Schwester, sind Mitte der 60er Jahre gestorben. Opa war so Mitte 20 und seine kleinere Schwester erst 17. Und die beiden haben sich darauf geeinigt, dass Günther, also dein Opa, unser Vater,
0: ja,
5: das Erbe verwaltet.
3: Ja, und?
5: Ja, ich weiß nicht. Irgendwas war da noch mit Geld.
6: Lässt du in meinem Zimmer wohnen?
0: Erstens ist es nicht mehr dein Zimmer. Was macht der da? Und zweitens hast du meine Frage nicht beantwortet.
6: Annette, das ist doch Schwachsinn. In meiner Erinnerung war das eine vollkommen lächerliche Summe. Peanuts.
0: Mama, wie viel?
6: Ach, Herrgott, vielleicht 300.000.
0: Ui. Also, das...
6: Frag doch zunächst mal Dr. Kolpert, ob das nicht vielleicht längst verjährt ist. Aber ich muss jetzt Schluss machen.
0: Mama, es geht hier um dein Hotel.
6: Ach, auf einmal? Vor kürzester Zeit war es doch noch dein Hotel.
0: Gut, unser Hotel. Besser?
6: Ja, viel besser.
0: Gut.
6: Also denn?
0: Nee, nicht also dann. Nee. Als Mama und Papa das Haus hier gekauft haben, da war das mit dem Geld aus der Erbschaft.
5: Das heißt, sie hat einen gesetzlichen Anspruch?
0: Da bin ich mir gar nicht sicher. Ja. Nee, also jahrelang war das kein Thema. Und ihr Mann war steinreich. Und als der krank wurde, da kam sie plötzlich an und sagte, ich brauche jetzt das Geld. Und dann meinte Papa so, tut mir leid, steckt jetzt alles im Hotel, aber er wollte sie unbedingt ausbezahlen. Dann ist Ingrids Mann gestorben. Es gab einen Riesenärger, die haben kein Wort mehr miteinander geredet. Dann ist Papa gestorben und keine Ahnung, was sie jetzt will. Die war ja noch nicht mal auf Papas Beerdigung.
5: Ich hatte ja auch niemandem Bescheid gegeben, oder? Über welche Summe reden wir hier eigentlich?
0: Mama hat gesagt, circa 300.000.
5: 300.000?
0: Mark.
5: Warte mal. Wann war denn das eigentlich?
0: In den 70ern. Was machst du?
5: Annette, hast du mal was von dem Josefspfennig gehört? Es gab einen britischen Mathematiker im 19. Jahrhundert und der hat ein Beispiel erfunden, um das Prinzip des exponentiellen Wachstums zu erklären.
0: Stefan, warum erzählst du mir das?
5: Der kleine Jesus ging mit Josef in die Bank und sagte, ich möchte gern 1 Cent anlegen. Also wenn man mal davon ausging, dass das damals schon Cent gab. Die Bank erwiderte, wir geben dir 5% Zinsen dafür.
0: Stefan.
5: Wenn wir jetzt bei den Zinsen sind, haben wir ein 20. Cent pro Jahr.
0: Stefan.
5: Wir haben jetzt 20 Jahre, das sind dann 1 Cent. Und in 100 Jahren sind es 5 Cent und so weiter.
0: Stefan.
5: Wenn Sie diesen Deal machen, haben Sie heute einen Euro. Aber die eigentliche Frage ist doch, was hätten Sie heute mit Zinseszins?
0: Keine Ahnung, weiß ich nicht. 100.000.
5: 150 Millionen Erdkugeln aus purem Gold.
0: Sie hat ihm das Geld doch nicht vor 2000 Jahren geliehen.
5: Aber in den 70ern. Und vermutlich mit einer Zinseszinsklausel. Was wiederum heißt...
0: Nein.
5: Leider doch.
0: Oh Gott.
5: Deshalb sollten wir Tante Ingrid ausgesprochen freundlich behandeln. Sie könnte nämlich alle von uns ruinieren.
7: Guten Abend.
8: Guten Abend.

0: Alles gut?
1: Ja, alles gut. Manchmal reicht's einfach. Mein Sohn hat offensichtlich beschlossen, den Rest seines Lebens als Frührentner zu verbringen. Meine Mutter hat mit 73 noch mal geheiratet, aus einer Laune heraus. Nach 30 Jahren Funkstille steht meine Tante vor der Tür und behauptet, das hier sei ihr Hotel. Und ach ja, mein Mann möchte ein Kind plötzlich. Und zwar von mir. Ansonsten ist alles okay.
2: Aber das kriegen Sie doch geregelt.
1: Ja, woher wissen wir das?
2: Weil Sie der Typ sind, der immer alles geregelt kriegt. Sie strahlen das aus.
1: Verstehe.
2: Also ich denke, das mit Ihrem Sohn, Ihrer Mutter und Ihrer Tante, das kriegen Sie hin. Aber mit Ingolf sollten Sie reden. Vertrauen ist das Wichtigste in einer Beziehung. Auch wenn einem nicht immer gefällt, was der andere sagt.
1: Wieso hatte ich gehofft, dass Sie was anderes sagen?
2: Weil Sie genauso sind wie alle anderen Menschen auch.
3: Annette, es gibt Situationen, liebe Annette, es gibt, wer wüsste das besser als du, Situationen im Leben, die man sich ja ganz offensichtlich anders gewünscht hat, als sie dann eintreten. Deshalb muss ich vorwegschicken, dass, es wird zu kompliziert.
0: Hier bist du.
3: Hey. Du,
0: diesmal muss ich anfangen.
3: Nein, im Gegenteil,
0: doch, wirklich.
3: Annette,
0: es ist wichtig, bitte.
3: Okay. Na gut, dann schieß los.
0: Ich frage mich schon den ganzen Tag, wie ich es dir sagen soll.
3: Fragen ist immer besser als sagen.
0: Ich will nicht. Ich will kein Kind mehr. Beziehungsweise, das ist schon falsch, weil natürlich würde ich eigentlich total gerne ein Kind mit dir haben. Das wäre das Allerschönste. Aber das Problem ist, ich will nicht noch ein Kind. Ich habe Jeremy und ich bin nicht mehr jung. Ich weiß, dass ich nicht alt bin, aber richtig jung ist was anderes. Tut mir leid. Und wenn ich mir vorstelle, dass ich ab jetzt 9 Monate und dann noch mal 18 Jahre, dass sich alles um dieses Kind dreht. Ganz ehrlich, das will ich nicht. So habe ich mir mein Leben nicht vorgestellt.
3: Wie hast du dir denn unser Leben vorgestellt?
0: Jeremy ist jetzt bald aus dem Haus und dann haben wir endlich mal Zeit. Wir müssen schon um jede Minute kämpfen, die uns deine Patienten und das Haus und das Hotel klauen. Ich meine, das würde ich mir wünschen jetzt, dass wir mehr Zeit haben füreinander. Okay, das war's. Und jetzt du.
3: So geht das nicht. Das muss ich jetzt erstmal verdauen.

0: Oh, oh Gott.
1: Entschuldigen Sie bitte. Ich wusste nicht, dass eine Hotelchefin so leicht zu erschrecken ist.
0: Ich hatte sie einfach nicht gehört.
1: Ist ja das Schöne an Überraschung. Ich glaube, ich würde mal diesen Framboise probieren. Mhm. Und Sie?
2: Ich gebe Ihnen gerne einen mit aufs Zimmer. Ich mach Schluss, muss morgen um 6 Uhr raus.
1: Aber Ingolf schläft doch längst. Oder glauben Sie wirklich, da läuft heute noch was? Entschuldigung. Kommen Sie. Das sieht man doch, wenn man Sie zusammen sieht. Also jedenfalls, dass die ganz große Leidenschaft vorbei ist.
2: Ich hatte heute einen harten Tag. Tun Sie mir den Gefallen, gehen Sie einfach schlafen.
1: Ja? Klar. Hin und wieder läuft noch was. Aber dann geht es auch ziemlich schnell und dann ist man auch ganz müde danach. Wer von Ihnen beiden sagt, macht das Licht aus, Schatz? Er, oder? Weil er ist noch müder als Sie. Oder lasst ihr sowieso das Licht dabei aus, weil ihr beide so schüchtern seid. Aber in einem kann ich Sie beruhigen. Er war schon immer sofort müde danach. Schon damals. Oh, hat er Ihnen das gar nicht gesagt? Ich meine, dass es mich schon vor Ihnen in seinem Leben gab. Naja, jedenfalls wollte ich mal sehen, was mein Ingolf so macht.
2: Was auch immer Sie glauben, es ist garantiert nicht Ihr Ingolf.
1: Und da sind wir uns ganz sicher? Ich meine, er wollte schon immer ein Kind. Und jetzt offenbar immer noch. Aber ich sehe nicht, dass er sich dauerhaft den psychologischen Wirren einer Berufstätigen mit 40erin aussetzen wird. Und vor allem sehe ich nicht, dass er und sie ein Kind haben werden. Und irgendetwas in ihm weiß das. Und deshalb weiß er auch, dass, wie erbaulich auch immer, eure immer gelegentlicheren körperlichen Begegnungen auch sein
2: ich
1: mögen,
2: habe keine Ahnung, was sie von mir wollen,
1: dass nichts folgen wird. Weshalb es am Ende wieder einmal heißen wird, Schatz, machst du das Licht aus?
3: Annette, ist irgendwas?
2: Ich schätze, es ist was.
3: Was denn?
2: Du bist so ein Arsch.
3: Annette?
4: Annette, kannst du bitte mal warten?
5: Nein, kann ich nicht.
4: Aber du kannst mich ja jetzt
5: Entschuldige mal bitte. Das Einzige, was wir miteinander hatten, war das langweiligste Pro-Seminar der Psychologiegeschichte. Du lügst mir ins Gesicht, direkt vor dieser Frau. Das ist ja wohl neu. So sind wir noch nicht.
4: Annette.
5: Jedenfalls.
4: Anfangs war es eine Fernbeziehung und dann kamen sie immer öfter hierher. Erst waren die Zeichen, dass sie instabil waren, sehr selten und dann wurden sie immer seltsamer. Ich habe versucht, dir zu erklären, dass ihr Unterbewusstsein auf der Suche nach einem Therapeuten war.
5: Ah.
4: Ja, doch. Weil es wusste, dass sie Hilfe braucht. Aber das wollte sie sich nicht anhören. Und dann habe ich mich von ihr getrennt.
5: Und? Hat sie es akzeptiert?
4: Nein. Sie hat mich 10-mal in der Nacht angerufen und alle meine Klientinnen abgepasst und ihnen erzählt, ich hätte sie sexuell belästigt.
5: Und
4: plötzlich hörte ich auf einmal gar nichts mehr von ihr. Und ich dachte schon, es wäre vorbei. Beziehungsweise ich hatte es gehofft. Und auf einmal steht sie wieder vor mir hier. Gestern.
5: Ich verstehe das nicht. Meine Vorgängerin war eine Psychopathin. Du kommst nicht auf die Idee, mir das zu erzählen.
4: Aber ich habe es versucht. Vor einer Stunde habe ich es versucht.
2: Du erzählst deinen Eltern, dass wir ein Kind kriegen wollen. Nee, dass wir ein Kind kriegen. Und als dir klar wird, dass das nicht passiert, da spielst du mir eiskalt vor, dass du und diese Tante, dass ihr euch irgendwie nur flüchtig kennt. Und könnte es nicht vielleicht doch sein? Und ich bitte dich, mir das als Superpsychologe zu erklären, dass du dir mit deiner Ex da so ein klitzekleines Türchen offen lässt.
4: Nein, das könnte nicht sein. Und schon gar nicht mit dieser Verrückten.
2: Wer weiß, vielleicht ist sie geheilt. Sieht doch super aus. Und übrigens trägt sie ein Schild um den Hals. Lieber Ingolf, suche Mann, bin gebärfreudig. In der Wiesenkammer ist noch Platz.
4: Du meinst, das ist hoffentlich nicht dein Ernst.
2: Doch.
4: Ich frage noch mal, das ist jetzt hoffentlich nicht dein Ernst.
2: Nein.
4: Das will ich dir aber auch geraten haben. Annette, du hast vollkommen recht. Das war super feige von mir.
2: Ja.
4: Dass ich dir das nicht direkt gesagt habe. Und ich bitte dich aus tiefstem Herzen dafür auch um Entschuldigung. Ich liebe dich, Annette Kramer. Und ich werde dich auch noch lieben, wenn sämtliche Zimmer in diesem Hotel leer stehen und der Wind der Ewigkeit da durchwehen wird. Deshalb fliegt diese blöde Ziege da jetzt auch achtkantig raus.
2: Das ist ja wohl die beste Idee, die ich heute gehört habe. Keine Angst, Rechnung schickt man nach.
1: Ich habe keine Angst. Aber Sie sollten Angst haben.
4: Tilda, es reicht jetzt wirklich.
1: Ach so, das hatte ich ganz vergessen. Wenn sie dabei ist, bist du ihr kleines Hündchen.
2: Netter Versuch.
1: Na dann. Gute Nacht.
4: Keine Angst, die werden wir haben.
2: Verschwinde aus unserem Leben.
1: Aus deinem Leben sehr gerne, kleines Annettchen.
4: Komm.
2: Was meinte die jetzt damit, aus meinem Leben? Aus deinem nicht, oder was?
4: Die ist krank.
0: Hm. Oh, warst du schlicht aus?
1: Gern.
0: Was denkst du?
2: Ich denke wenigstens ein Problem weniger.
0: Das ist schon mal ein Anfang.
2: Und morgen gehe ich das Tante-Ingrid-Problem an.
0: Das kriegst du auch noch hin.

0: Ja, danke, Daniela. Ich komm gleich runter, ich schau's mir an. Ja. Irgendjemand hat die Fenster vom Vorratskeller eingeschmissen.
1: Aber es ist nichts weg, oder?
0: Nee, wahrscheinlich Kinder, oder?
1: Weißt du noch, wie wir bei Krömers aufs Dach sind und die Wasser in den Schornstein gegossen haben?
0: Ja, ich habe gerade 3 Stornierungen reinbekommen.
1: Und die waren total schwarz. Wieso 3?
0: Ja, Wilkins, dringende Verpflichtung, Hoffmann, Family Reasons und Rossi, Reisepläne geändert. Berlin, Hamburg, Rom, alles storniert.
1: Das sind unterschiedliche Leute, die werden sich doch nicht abgesprochen haben.
0: Nein, aber... Nein.
1: Was ist denn jetzt los?
0: Mama.
1: Aus Amerika?
0: Vor der Tür.
2: Passen Sie doch auf, die Trottel.
3: Wollen Sie es vielleicht lieber selber machen?
2: Das denken Sie doch mal mit. Wenn ich es lieber selber machen würde, dann säße ja ich 10 Stunden am Tag in Ihrer klapperigen Rostmühle und nicht Sie.
3: Jetzt hören Sie mal, das ist ja wohl...
4: In spätestens 5 Jahren wird ein selbstfahrendes Auto Ihren Job übernehmen. Während Sie bis zur Rente, zur Schönung der Arbeitslosenquote, in irgendeiner Weiterbildung geparkt werden.
2: Mama? Tochterherz. Ich freue mich ebenfalls, dich zu sehen.
5: Was wird das hier genau?
2: Richard und ich werden einige Tage hier wohnen.
5: Aber ihr habt jetzt eine Wohnung.
2: Zweifellos. Richard,
4: mein Schatz,
2: kümmer du dich doch um unser Gepäck.
1: Mama!
2: Danke, ich weiß, wer ich bin. Also, wo ist sie?
1: Wo ist wer?
2: Diese kleine Erbschleicherin, die in ihren letzten Zuckungen noch einmal so richtig zuschlagen will.
6: Suchst du vielleicht mich?
2: Ingrid. Und keinen Tag jünger.
6: Ach, Dito, meine liebe Dito. Auch wenn du vollkommen sinnlose Versuche unternimmst, deine Senilität durch allerlei groteske Maskeraden zu kaschieren.
2: Immerhin besser, als noch auf einen letzten Fischzug zu gehen. Der allerdings genauso enden wird wie deine übrigen Laufbahnen.
5: Ein bisschen überrascht.
2: Ja, das damals noch genau. Begleiterin von Geschäftsleuten.
6: Was?
5: Ich fürchte, Richard,
6: wir haben
5: schlicht keinen Platz.
6: Du weißt doch ganz genau, dass ihr mir dieses Geld schuldet. Ihr habt es mir nie zurückgezahlt und das wisst ihr ganz genau.
1: Hallo, Richard.
4: Hallo.
2: Dieses Geld, wie du es nennst, ist doch die reine Luftnummer. Oder hast du vielleicht eine Quittung?
6: Nein, ich habe keine Quittungen.
2: Da dachte ich mir's doch. Und damit dürfte diese unappetitliche kleine Angelegenheit doch beendet sein.
6: Allerdings habe ich Briefe. Briefe von Günther, in denen er mir dankt für das Geld. Und solche, in denen er behauptet, dass es bei der Rückzahlung zu Verzögerungen kommen wird.
2: Es wird mir ein großes Vergnügen sein, Sie einem Graphologen vorzulegen, der Sie zweifellos als die plumpen Fälschungen erkennen wird, die Sie sind.
6: Dem sehe ich vollkommen gelassen entgegen. Und ich freue mich auf den Tag, wo du mit deinem Gepäck und der ganzen Familie für immer aus diesem Haus verschwindest.
7: Herzlichen Dank, Mama, für deine konstruktive Mithilfe. Du reist 2 geschlagene Monate durch die ganze Welt und dann schaffst du es in der Rekordzeit von unter 2 Minuten, die Existenz dieses Hotels in Frage zu stellen.
2: Vielleicht hätte ich doch länger wegbleiben sollen. Dein Hang zum Melodramatischen hat sich jedenfalls um keinen Deut verringert.
5: Überraschung.
1: Wir freuen uns ja so sehr für euch.
2: Habe ich was verpasst?
5: Annette.
1: Papa.
5: Oh, hallo. Annette, kommst du mal bitte?
1: Mama, kommt ihr mal bitte raus. Beide.
5: Guck dir mal bitte dein Auto an. Hm? Hier. Alle Reifen sind platt.
7: Was?
5: Ja. Na.
7: Sag mal.
5: Ja, auch. Guck dir das an. Also, als ob da einer richtig reingestochen hätte oder so. Ich meine, das passiert doch nicht einfach von alleine.
7: Nee, ich weiß auch, wer das war.
5: Meinst du Ingolf?
7: Heute Nacht haben wir die rausgeworfen, heute Morgen werden hier Fenster eingeschmissen. Es hagelt Stornierung, jetzt ist... Sie stand hier heute Nacht und ich wusste, irgendwie sind wir die noch nicht los.
8: Wir hatten uns einfach so gefreut.
6: Nein. Nein, wirklich nicht. Ich hatte mich nicht einfach gefreut und du ebenso wenig. Das ist vielleicht eine Frage des Alters, das zu verstehen. Aber für Großeltern ist die Aussicht auf ein Enkelkind, und das kannst du jetzt gerne persiflieren, das ist mehr als etwas, worauf man sich freut. Es ist das Gefühl, dass alles, so kompliziert das in Familien eben oft auch sein mag, dass alles irgendwie weitergeht. Das tut es hier nun offenbar nicht. Gut, das kann ich nicht ändern. Aber es wäre schön, wenn du uns wenigstens die Blödheit ersparen würdest, hier auch noch zu behaupten, dass Annette und du zu dieser Entscheidung gelangt seid. Du und ich, wir wissen beide, dass Annette Nein gesagt hat und dass du dich wieder einmal fügst.

0: Aber ja, irgendwie war es ja süß, ne? Das mit der Wiege, also.
1: Ich glaub's ja nicht, aber sie war wirklich, also so richtig verletzt.
0: Ja, weil wir kein Kind kriegen.
1: Sie hat gesagt, sie hätte so gern das Gefühl gehabt, dass, was hat sie gesagt, dass irgendwie alles weitergeht.
0: Mhm. Kurz bevor sie dir gesagt hat, dass ich bei uns die Hosen anhabe.
1: Vielleicht kannst du dir das ja nicht so gut vorstellen, aber auch wenn du meine Mutter nicht magst, sie hat genauso Gefühle wie jeder andere Mensch. Ich muss los. Ole, wir müssen das hier nicht machen. Wenn du das Gefühl hast, du magst nicht mehr, dann sagst du einfach genug, okay? Wann immer du willst.
2: Es war der letzte Schultag. Wir hatten gerade Osterferien gekriegt. Bis hierhin sind wir zusammengegangen. Und dann sind meine Kumpels alleine weiter. Ich habe hier gewartet. Wir hatten schon am Abend vorher gepackt. Meine Eltern dachten, wenn ich extra noch mal heimkomme, verlieren wir nur Zeit. Wir wollten einfach gleich los.
1: In die Bretagne.
2: Meine Ma hat so einen Krimi gelesen, der da spielt. Und mein Pa hatte ihr die Reise geschenkt. Er hat sogar einen Tisch in dem Restaurant reserviert, wo der Kommissar mal gegessen hat.
1: Die beiden haben sich sehr geliebt, oder?
2: Total. Dann habe ich das Hupen gehört. Dreimal halt, das war unser Familienhupen. Ich habe geschaut und von da hinten kam der Wagen. Ich habe gewunken und mein Vater hat aufgeblendet. Ich bin aufgestanden und habe meine Schulmappe genommen. Von da kam der Laster. Der ist einfach so über die rote Ampel und ungebremst in den Wagen meiner Eltern, der dann gegen die Wand da gedrückt wurde. Zu brennen anfängt. Ich bin hingerannt. Ich wollte sie rausholen. Aber ein Mann hat mich festgehalten.
3: Nein, nein!
1: Aber dir ist schon klar, dass die beiden sofort tot waren und dass du nichts mehr für sie hättest tun können.
2: Ja, ich weiß. Aber irgendwie ändert das trotzdem nichts.
4: Hier kann jeden Moment alles zusammenbrechen und du weißt mir die Tür.
5: Ich weise dir nicht die Tür. Ich habe keinen Platz für dich.
4: Hier fehlt Wasser.
5: Mann, du hast versprochen, dass du dich raushältst. Wir sind in so einen dämlichen Shitstorm geraten.
6: Das klingt ja sehr unappetitlich. Und was soll das sein?
5: Eine Flut von Menschen, die andere Menschen davor warnt, im Hotel Heidelberg zu wohnen.
6: Wie, sind die denn wahnsinnig geworden?
5: Nee, gibt's ja gar nicht. Bei diesen ganzen sogenannten Bewertungen handelt es sich um eine einzige Person, die es sich blöderweise in den Kopf gesetzt hat, uns fertig zu machen. Und dann haben wir auch noch das hier.
7: Kommt, zack, Papiere abholen, das war's.
8: Aber habe ich hier keine Zeit. Das ist ein Hotel und kein Erholungsheim für Bekloppte. Mann!
6: Sehr gut.

0: Was wird das hier?
1: Wonach sieht's denn aus? Ein Mann und eine Frau unterhalten sich.
0: Fängst du jetzt wieder an, mich zu stalken?
2: Ach, nennt man das neulich stalken? Wenn man einfach durch die Altstadt schlendert?
0: Tilda, wir wissen beide, dass du ein massives Problem hast, zu dessen Lösung ich nichts beitragen kann.
1: Und ist dir jemals der Gedanke gekommen, dass vielleicht du derjenige sein könntest, der ein Problem hat? Ich habe euch beide beobachtet. Dich und dein Annettchen. Klar, du hast den braven Trottel gespielt, aber das hast du wegen ihr gemacht, richtig?
0: Nein, das ist nicht richtig.
1: Ingolf, ich kann nichts daran ändern, dass sie eine Spaßbremse ist. Aber langsam dämmert es dir, dass es vielleicht ja nur eine Projektion war. Und nach werden dir Dinge klar. Du wirst niemals ein Kind mit ihr haben. Sie wird immer weniger Sex mit dir haben. Und generell wird auch alles weniger interessant, weil sie nämlich eine Schlaftablette ist.
3: Sie schon wieder.
4: Ich weise explizit darauf hin, dass ich nur unter Protest dieses Haus verlasse. Aber ich wurde ja gebeten, mich herauszuhalten.
5: Ach, Oma, das meint sie doch auch gar nicht so.
4: Doch, genau so meint sie es. Aber ihr werdet schon sehen, wie weit ihr ohne meine Hilfe kommt.
5: Oma. Tschüss.
6: Eine kluge Entscheidung. Schon deshalb, weil du offenbar begriffen hast, auf welcher Seite du stehen solltest.
7: Um eins klarzustellen, Tante Ingrid, ich stehe auf gar keiner Seite.
6: Nein, natürlich nicht. Ach, übrigens, ich habe mir überlegt, ob es nicht vielleicht hübscher wäre, diese Sitzgruppe aus der Halle dort an die Wand zu versetzen. Es würde viel einladender wirken. Der Gast hätte das Gefühl, in einer richtigen Hotelhalle zu sein. Was mich zu dieser seltsamen Lavalampe bringt.
5: Okay. Ja. Alles klar. Okay, ja, danke. Ja. Tschüss. Und? Er sagt, er kann überhaupt nichts machen.
7: Wie? Der kann überhaupt nichts machen. Die betreuen unsere Seite, die kriegen da Geld für. Die pinkeln uns ans Bein und der sagt, der kann nichts machen.
5: Ja, was er eigentlich sagt, ist, dass wenn du negative Bewertungen einfach sperren könntest, dann würde ja so eine Bewertungsplattform gar keinen Sinn mehr machen.
7: Nicht einfach sperren. Wir werden bedroht.
5: Wenn wir sicher wären, dass diese Frau dahinter steckt, dann wäre das ein Fall für die Polizei.
0: Annette. Du glaubst nicht, was mir gerade passiert ist.
7: Erzähl's mir später, bitte. Hier ist die Hölle los. Ja?
0: Ja. Später. Wie immer. Das kann Annette mir doch nicht anlasten.
8: Naja, wahrscheinlich denkt sie schon, dass du irgendwie deinen Anteil dran hast.
0: Aber ich sag doch gerade, die Frau stalkt mich komplett. Die ist kurz davor, durchzudrehen.
9: Dagegen versucht ja Annette gerade was zu tun.
6: Ach, hier seid ihr. Ja, dann zeigt mir doch jetzt mal die Unterlagen.
8: Welche Unterlagen?
6: Ja, als Mitinhaberin habe ich natürlich Akteneinsicht. Oder glaubt ihr, ich werde euch einfach so die Geschäfte überlassen?
9: Tante Ingrid, das ist wirklich gerade kein günstiger Zeitpunkt.
0: Doch, macht mal ruhig.
6: Der Umstand, dass ich jederzeit meine Ansprüche geltend machen könnte, scheint euch nicht besonders zu beunruhigen, was allerdings eine eklatante Fehleinschätzung ist. Im Übrigen habt ihr euch anscheinend überhaupt noch nicht überlegt, was ihr mal Schönes mit mir unternehmen könntet.
9: Doch. Das haben wir uns überlegt. Wir dachten, dass wir
8: vielleicht eine schöne Dampferfahrt auf dem Neckar machen?
9: Was? Ja.
8: Ja.

0: Das ist womöglich der dünnste Kaffee, der jemals auf diesem Planeten gebrüht wurde.
1: Und sonst gefällt dir unser kleiner Ausflug?
0: Ausflug finde ich ein bisschen hochgegriffen, aber ja, hübsch hier.
2: Und dass wir alles stehen und liegen lassen, um mit dir herzukommen, spielt ja sowieso keine Rolle. Richtig?
0: Ist das denn so viel verlangt, dass ihr ein bisschen Zeit mit mir verbringt?
1: Nein, natürlich ist das nicht zu viel verlangt. Aber ich muss dir auch sagen, so wie man es in den Wald reinruft, so schallt das nun mal auch wieder heraus.
0: Ach, und wie rufe ich in den Wald hinein?
2: Tante Ingrid, du machst dich von Minute 1 an breit im Hotel. Du drohst alle 5 Minuten mit diesen Schulden.
1: Ja, und mit Mama bist du sofort auf Konfrontationskurs gegangen. Guck mal gerade, du platzt einfach so rein und redest was über Akteneinsicht.

0: Nein, ich habe kein psychologisches Gutachten, aber diese Frau ist besessen von meinem Mann und läuft gerade Amok da draußen.
1: Aber hat sie sie jemals direkt bedroht?
0: Sie bedroht mich gerade. Sie versucht, meine Existenz zu zerstören. Was ist daran nicht zu verstehen?
2: Nee, tut mir leid, aber ich fürchte, das wird nichts.
0: Was wird nichts?
2: Nur weil jemand Ihnen eine schlechte Beurteilung für Ihr Hotel gibt, wird kein Staatsanwalt auf der Welt Ihnen die Erlaubnis geben, auch nur eine dieser IP-Adressen zu ermitteln.
0: Das heißt? Das kann bis zum Sankt-Nimmerleins-Tag so weitergehen. Sie wollen mir gerade erzählen, dass man mich ruinieren möchte, aber Sie können nichts dagegen tun.
3: Entschuldigung. Gut, dass du kommst. Hier ist einiges liegen geblieben.
0: Was denn?
3: Flo und ich waren geschlagene 3 Stunden mit Tante Ingrid auf dem Neckar mit diesem Dampfer.
0: Tante Ingrid ist gerade nicht das Problem, Stefan.
3: Was ist denn das Problem?
0: Du kannst die Polizei vergessen. Die können überhaupt erst was machen, wenn sie vor Zeugen das Schloss in die Luft jagt. Du hast nicht zufällig einen alten Schulfreund, der mittlerweile bei der Kripo arbeitet?
4: Das war eigentlich immer der Traum von Bernd Gödicke. Weißt du, der, mit dem ich in Grönland wandern war? Wo der Wanderer verschwunden ist. Aber ich weiß nicht, ob der wirklich... Wir sind doch damals von Sönderströmfurt nach Ilulissat gelaufen. Und plötzlich war er nicht mehr zu finden. Wir haben alle Wege abgesucht.
5: Aber ich kann doch nichts dafür.
0: Ja, ich aber auch nicht. Das alles wäre nie passiert, wenn du von Anfang an mit offenen Karten gespielt hättest.
5: Annette, es kann doch niemand in dieser gesamten Galaxis ahnen, dass diese Frau dermaßen durchdrehen würde.
6: Und?
7: Ach, sie streiten schon wieder. Weil natürlich sie ihm vorhält, dass das alles gar nicht passiert wäre, wenn er von Anfang an mit offenen Karten gespielt hätte. Er beteuert natürlich, dass doch kein Mensch ahnen konnte, dass diese Frau so dermaßen durchdrehen würde.
6: Und woher willst du das alles so genau wissen? Aus über 1 Kilometer Entfernung?
7: Ach, ich kenne einfach meine Familie.
6: Und wieso habe ich das sichere Gefühl, dass du dich wieder in Dinge einmischst, aus denen du dich lieber raushalten solltest.

0: Ich kann mir einfach nicht vorstellen, dass die auf diese irren Dinge kommt, wenn du ihr nicht vorher Hoffnungen gemacht hast.
1: Das habe ich aber nicht. Hörst du? Das habe ich nicht.
0: Ja, ich hör's, aber vielleicht kannst du dich ein bisschen in mich hineinversetzen. Für mich stellt sich's in einem anderen Licht dar.
1: Weißt du was, jetzt reicht's mir.
0: Ja, dann.
1: Nein, ganz ernsthaft, es reicht. Es gibt nämlich echt noch ein paar andere Probleme auf dieser Welt als deine oder meine.
2: Seit kurzem kommt auch dieser Junge zu mir in die Praxis. Ole. Und bis vor einem Jahr war er einfach das. Ein ganz normaler Junge, der Fußball spielte mit seinem Handy und Freunde hatte. Und dann sind seine Eltern von einem Lastwagen überrollt worden. Und in einem einzigen kurzen Moment hat er alles verloren, was er jemals hatte. Seine ganze Welt wurde ausgelöscht. Und der Junge ist gerade mal 14. Als er das erste Mal zu mir in die Sprechstunde kam, habe ich mir zur Begrüßung einfach so die Hand hingestreckt. Konnte er nicht. Und seitdem kann er niemandem mehr die Hand geben, kann auch niemanden mehr berühren. Und Annette, ich erzähle das jetzt hier nicht, um irgendwie von unseren eigenen Problemen abzulenken. Ich frage mich nur manchmal, ob wir wirklich dankbar genug dafür sind, was wir für ein Glück haben.

0: wollt ihr denn jetzt noch hin?
1: Wir gehen uns noch ein bisschen abreagieren.
2: Gute Ehe hat ihre eigenen Gesetze.
1: Nacht.
2: Nacht, Stefan.
0: Gute Nacht, ihr beiden.

0: Wie schlimm ist es?
1: Was meinst du?
0: Ich bin kein Mann. Ich weiß nicht, wie sich das für dich anfühlt, kein eigenes Kind zu haben.
1: Annette, das ist schon was, womit ich...
0: Du hast zu mir gesagt, trau niemals einem Mann, der dir sagt, dass er mit irgendwas schon alleine klarkommt.
1: Das ist in deinen Augen bestimmt total albern. Das hat irgendwie damit zu tun, ob was bleibt von einem. Und in dem Fall eben von mir. Weißt du, selbst wenn du sehr cool bist, und ich meine, das bin ich ja, du vergleichst dich doch immer mit diesen ganzen Dumpfbacken da draußen, die aber eben Väter sind. Aber vor allem fühlt es sich so an, dass ich wahnsinnig gern ein Kind gehabt hätte. Mit der Frau, die ich so unmessbar extraordinär über alles liebe. So, jetzt guck mal genau hin.

0: Ich meine, ich bin klug. Du bist wunderschön. Ich habe keine Ahnung, ob das klappt oder wie das alles werden wird. Aber wenn wir wollen, wir beide, dann könnten wir ein Kind haben.
1: Ja, und vor allem eins, dass man nicht ständig wickeln und füttern muss rund um die
0: Uhr. Verarsch mich nicht.
1: Tu ich nicht. Wir sind doch ein tolles Paar. Ja, aber jetzt verarschst du mich, oder was?
0: Nein.

0: Morgen. War ich zu laut?
1: Oh, was machst du?
0: Ach, ich stöber gerade so ein bisschen im Netz rum.
1: Mike Tyson, Oedipus, Edgar Allan Poe, Marilyn Monroe, Nancy Reagan, Moses.
0: Ja, es ist nicht so beruhigend, was ich da lese.
1: Was soll das?
0: Mike Tyson hat einen anderen Boxer ans Ohr gebissen. Ein Schriftsteller mit den dunkelsten Fantasien. Oedipus, der war so abgedreht, nachdem wurde gleich ein ganzer Komplex benannt. Und Marilyn Monroe hat sich das Leben genommen.
1: Hä?
0: Annette, das sind alles Adoptivkinder.
1: Oh, du spinnst ja.
0: Hier im Internet steht...
1: Sag mal, John Lennon zum Beispiel, das war doch ein ganz normaler Mensch. Mehr oder weniger. Und Moses hat ein Volk durchs Meer geführt.
0: Ja. Und wenn die alle ertrunken wären?

0: Morgen.
1: Morgen.
0: Eine hohe Verweildauer im Internet birgt viele heute noch unterschätzte Gefahren, darunter einige echt unangenehme neurologische Erkrankungen.
2: Hier, vor 2 Monaten ist er gestorben.
0: Wer denn?
2: Der Mann von Ingrid. Und der Nachbar hat mir erzählt, dass es wohl ziemlich schnell ging.
3: Ihr Nachbar? Du hast mit Ihrem Nachbarn gesprochen?
2: Ja, ich habe den angerufen und gesagt, ich bin ihr Großenkel.
0: Warum machst du sowas?
2: Naja, sie taucht wie aus dem Nichts hier auf. Erzählt ständig diese Story von der Kohle von damals. Macht mit Flo und Stefan diese Bootstour, spielt Scrabble mit mir. Naja, alle sagen, sie ist eine komplette Nervensäge. Und mit ihrem ersten Mann hatte sie gerade mal 2 Jahre. Und mit ihrem zweiten 4. Und als ich sie darauf angesprochen habe, da hat sie sofort dicht gemacht.
0: Okay.
2: Ich glaube, sie ist einfach total einsam.
4: Weil niemand da ist. Es ist das erste Mal, seit es das Hotel gibt, kein einziger Gast zum Mittagessen gekommen.
5: Ja, wie kann denn das sein?
4: Und jetzt hat sie auch noch diese bescheuerte Sprossengeschichte rausgekramt. Wenn man auf unsere Homepage geht, dann landet man automatisch auf der Schlagzeile vom letzten Jahr. Heidelberger Hotelrestaurant wegen Vergiftungsfällen geschlossen. Und die Polizei sagt, das ist ihr Problem. Die fühlt sich doch offensichtlich aufgemuntert, dass da noch irgendwas laufen könnte zwischen ihr und ihrem tollen Therapeuten.
5: Das ist absolut unfair. Das weißt du auch.
4: Ja, das weiß ich auch. Aber sag mir mal, wie wir in diese Scheißsituation geraten konnten.
5: Jetzt komm doch mal runter. Ihr liebt euch doch. Und die einzige Art und Weise, wie diese Tilda wirklich gewinnen könnte, wäre, wenn ihr euch nicht mehr vertrauen würdet.
0: Das hier, das möchte ich dir geben.
6: Das sind Geschichten von Menschen, die ganz Ähnliches erlebt haben wie du. Die aber diesen Schritt gewagt haben.
7: Und das soll ich lesen und dann wird alles wieder gut.
6: Nichts wird wieder gut.

0: als dieser LKW deine Eltern getötet hat, da ist irgendwas in dir drin kaputt gegangen und du hast dich komplett verriegelt. Damit niemand mehr an dich rankommt, damit niemand mehr dir wehtun kann. Das ist verdammt anstrengend. Und irgendwann hast du keine Kraft mehr. Deshalb glaube ich, musst du eine Entscheidung fällen.
1: Deutsche Erstaufführung in Hamburg, 1766.
2: Was?
3: Kind, Richard hat dir euch etwas zu sagen und es lohnt sich vielleicht, ihm zuzuhören.
1: Unheil beklagen. Das nicht zu bessern heißt umso mehr Unheil vergrößern.
2: Also.
1: Ihr müsst etwas tun. Und zwar nicht mit Glacier-Handschuhen.
2: Ich glaube, wir können Tilda nicht töten.
1: Ein tiefer Fall führt oft zu höherem Glück.
3: Also, was er euch sagen will, ist, dass man eine solche Frau nur mit ihren eigenen Waffen schlagen kann.
2: Aber dann sind wir kein bisschen besser als sie.
0: Also ich weiß nicht, das ist echt das totale Klischee. Genauso stellt sich ein verrückter Schauspieler die Welt vor.
4: Aber er hat total recht. So jemand musst du mit seinen eigenen Mitteln schlagen.
0: Mit dem Taschentuchtrick aus Othello.
4: Nein, du bist ja nicht Othello.
0: Annette, wenn ich jedem meiner Klienten, der mit irgendeinem anderen ein Problem hat, raten würde...
4: Nicht irgendein Problem. Die will uns fertig machen.
0: Ja, das weiß ich doch, Herr Jäger, das kann doch nicht bedeuten,
4: dass... Wieso hab ich eigentlich das saublöde Gefühl, dass du einfach Schiss hast, deiner Tilda endgültig den Stecker zu ziehen?
0: Vielleicht, weil du immer noch von meiner Tilda sprichst.
5: Ach, Junge, was soll ich dir denn erzählen? Menschen sterben einfach irgendwann. Das Leben geht weiter. Das ist der Lauf der Welt. Ja, das ist das, was alle immer zu mir gesagt haben. Und das ist das, was ich mir selber immer wieder gesagt habe. Aber es stimmt nicht.
6: Ich habe nicht gewusst, dass es ohne ihn so sein würde. Wenn ich morgens aufwachte, da war einfach nichts mehr da. Ich hatte keinen Impuls aufzustehen, nur die furchtbare Leere.
5: Mein Gott, erzähle ich das jetzt einem 18-Jährigen?
7: Du erzählst es jemandem aus deiner Familie. Außerdem bin ich 19.
5: Ja, du bist ein großer Junge.

0: Oh mein Gott, du bist ja ganz durchnässt.
1: Ja, ich bin auch die halbe Nacht durch den Regen gelaufen. Darf ich kurz? Annette, Tilda, ich habe dagegen etwas angekämpft, was ich nicht wahrhaben wollte. Von dem ich auf gar keinen Fall wollte, dass es da ist. Aber es ist eben da.
0: Endlich. Endlich hast du es begriffen.
1: Also ich liebe Annette. Aber das ändert natürlich nichts an meinen Gefühlen für dich. Und ich habe schon die ganze Zeit gedacht, dass ich jetzt für den Rest meines Lebens dieser brave Junge sein muss.
0: Das musst du nicht. Jetzt nicht mehr.
1: Tilda, wir müssen einen Weg finden. Zusammen. Weil ich mir und vor allem Annette nicht länger was vormache.

0: machen darf.
1: Natürlich nicht.
0: Und du musst mir was versprechen. Das mit dem Hotel, das muss aufhören. Annette kann nichts dafür, ihre ganze Familie kann nichts dafür. Das ist nur eine Sache zwischen dir und mir, okay?
1: Okay.
0: Also keine zerstochenen Reifen mehr, keine kaputten Scheiben mehr, kein Shitstorm mehr. Das ist das Ende des Krieges, ja?
1: Das habe ich doch alles nur wegen uns gemacht. Ja, es hat ein bisschen Spaß gemacht, aber es macht doch immer Spaß, ein bisschen die Daumenschrauben anzuziehen.
0: Ja, vor allem, wenn man dabei anonym bleiben kann und es einem keiner beweisen kann, dass man es war.
1: Du sagst es, mein Schatz.
2: Nein, Frau Brenninger, Sie sagen es.
1: Wer sind Sie? Was wollen Sie hier?
2: Bernd Gödecke, Kripo Heidelberg. Frau Brenninger, Sie sind festgenommen. Wegen des Verdachts auf üble Nachrede, Sachbeschädigung, Betrug, geschäftsschädigendes Verhalten, Nötigung sowie versuchte Körperverletzung. Kollegen.
3: Alles klar.
4: Kommen Sie bitte mit.
3: Dann kommen Sie mal mit, Frau Brenninger. Ab.
5: Wahnsinn. Tausend Dank nochmal, Bernd. Ohne dich hätte ich echt nicht gewusst, was wir machen sollen.
2: Aber ich bitte dich, Stefan, dafür ist die Polizei doch da. Und alte Freunde sowieso.

0: Psychologie?
1: Ja, gestern habe ich mich eingeschrieben. Du, und ich habe übrigens mit Tante Ingrid gesprochen. Ich glaube, das wird jetzt besser werden mit ihr. Sie hat einfach eine schlechte Zeit. Sie braucht ein bisschen Familie. Die will nicht allein sein.
0: Aha.
1: Hallo.
2: Hi.
1: Hi.
0: Hallo.
1: Hier ist es. Kettengasse 12. Da oben.
0: Zimmer. Mitten in der Altstadt?
1: Ja. Olli hat einen Kumpel, der hat hier mit Anthropologie angefangen. Aber der wechselt jetzt nach Tübingen. Naja, und deshalb wird das WG-Zimmer frei.
0: Ja, aber WG, da müssen noch viele mitreden. Willst du dich erstmal richtig kennenlernen?
1: Na, das ist doch schon alles längst gelaufen. Ich wohne da mit Lena, die studiert Geschichte und Philosophie, mit Anna, Physik und Mathe und mit Laura, Chemie und Biologie.
0: Du wohnst mit drei Mädchen zusammen?
1: Ja. Hey, Eifersucht macht blass.
0: Nee, aber wann hast du das denn? Wann habt ihr das denn alles?
1: Du hattest so viel zu tun, da dachte ich, mach ich das einfach. Ist gut, oder?
3: Ich denke mal, ich habe einen Fehler gemacht.
4: Also das, was du da auf dem Damenflügel veranstaltet hast, das ist jetzt wirklich nicht so schlau gewesen. Zumal mir das so viel Zeit gegeben hat für meine Bauern.
3: Nein, nein, ich meine, an dem Tag, wo du fünf warst und wo ich gesagt habe, komm, jetzt bringe ich dir Schach bei. Hab ich doch gesehen.
4: Wusstest du eigentlich, dass nach einer bekannten Theorie Schach nur eine Ersatzhandlung für Vatermord ist?
3: Du meinst, ich sollte froh sein, dass wir nur Schach gespielt haben? Aber du hast mich doch nicht angerufen, um mit mir über irgendwelche psychologischen Theorien zu reden.
4: Ich wollte dich einfach mal wiedersehen. Wir haben uns so lange nicht... Ich brauche deinen Rat, Papa.
3: Ich bin immer für dich da, mein Junge.
4: Genau das meine ich. Du bist mein Vater und du bist ein toller Vater. Und ich melde mich ewig und drei Tage nicht, dann rufe ich dich an, will mich mit dir verabreden und du stehst sofort zur Verfügung.
3: Du bist mein Junge. Das ist wie ein Teil von mir. Aber was ist deine Frage?
4: Ob das auch so wäre, wenn ihr mich adoptiert hättet?

0: Siehst du, es gibt das Gute.
1: Danke für die Erinnerung. Manchmal frage ich mich, ob ich überhaupt noch die Richtige treffe.
0: Na klar, bist du das.
1: Wieso bist du dir da so sicher?
0: Jahrelange Küchenerfahrung.
1: Naja, und jeder Topf findet einen Deckel.
0: Ja, schon.
2: Und? Was meinst du?
3: Adoption ist wie so ein Trostpreis. Habe ich immer gedacht, aber ist natürlich totaler Quatsch, weil man kann ja jedem Kind ein Stückchen Liebe schenken. Und wenn ich Stückchen sage, dann meine ich natürlich ein riesengroßes, gigantisches Megastück Liebe. Also, wenn du noch willst, ich will.
4: Doch, ich will auch. Sogar sehr. Also. Entschuldigung.
1: Schönen guten Tag erstmal. Was kann ich denn für dich tun?
5: Wohnt hier Herr Muthesius?
1: Wer will denn das wissen?
3: Das Einzige, womit ich echt ein Problem habe, ist, dass man sich ein Kind aussuchen soll. Es gäbe da irgendwelche Unterschiede, als wäre nicht jedes Kind das Besonderste auf der ganzen Welt.
5: Ja, das Herr Muthesius?
1: Ole?
5: Ich wollte ihn eigentlich nur das...
3: Entschuldigung. Ole? Annette. Annette? Ole?
4: Hey! Na?
5: Hallo, Annette.
4: Hallo, Ole.
5: Ja, ich wollte Ihnen eigentlich nur das Buch zurückbringen.
6: Gibt's Neuigkeiten?
7: Es gibt immer Neuigkeiten. Das ist doch das Schöne im Leben.
3: Nee, das wolltest du nicht.
5: Nee, stimmt. Wollte ich nicht.
6: Also, was gibt's?
7: Sagen wir doch, interessante neue Entwicklungen. Und wie du weißt, liebe ich interessante neue Entwicklungen.

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0: Ruggiero! Komm, lass mich rein! Nur einen noch!
1: Geh nach Hause, Pedro!
0: Nur noch einen, Ruggiero! Komm schon!

0: Guido, mach ein freundliches Gesicht. Du hast es versprochen.
1: Ja, aber nicht jetzt schon. Wieso verdrückt sich dein Vater? Er kommt einfach nicht.
0: Du tust einer netten älteren Dame einen Gefallen. Deshalb sind wir hier. Nicht wegen des Dinners und auch nicht wegen ihres Vereins. Mein Vater ist zu einer Besprechung in Mailand.
1: Besprechung? Mit dem russischen Waffenhändler, hä?
2: Meine sehr verehrten Damen und Herren, ich möchte mich zuallererst im Namen der Contessa Lando Continui bei Ihnen für Ihr zahlreiches Kommen bedanken. Wie Sie alle wissen, hat die Generosität unserer Gastgeberin zur Sanierung zahlreicher Gebäude und damit zum Erhalt der Schönheit unserer Stadt beigetragen.
3: 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Meine Damen und Herren, ich übergebe jetzt das Wort an die Contessa Lando Continui.
4: Yeah.

0: 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Die völlig überzogenen Mieten zwingen die Venezianer, ihre Stadt zu verlassen. 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Die Stadt wird im Jahre 2030 keine Einwohner mehr haben. 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Salva Serenissima. Fördert deshalb bezahlbaren Wohnraum für junge einheimische Familien.
1: Wie viel bist du dabei?
0: Dank der Hilfe großzügiger Spender.
1: Scheiße.
0: Sie wissen von meiner Enkelin, Manuela, meine Enkelin. Sie wurde vor 15 Jahren beschädigt.
1: Beschädigt?
0: Damals war sie 14. Sie wurde nicht weit von daheim aus einem Kanal geborgen.
1: Was ist da passiert?
0: Nachdem sie lange unter Wasser gewesen war, wie lange, weiß niemand, aber lange genug, dass sie Schaden genommen hat.
1: Sie ist gestürzt?
0: Nein, ja. So heißt es bis heute, aber ich glaube nicht länger, dass es ein Unfall war. Ich bin mir sicher, sie wurde gestoßen. Ich möchte, dass Sie herausfinden, dass es kein Unfall war.
1: Aber es gab doch damals eine Untersuchung.
0: Die Polizei hat gesagt, dass es ein Unfall war, aber Manuela ist nicht so einfach ins Wasser gefallen.
1: Konnte sein.
0: Als sie klein war, ist sie einmal fast ertrunken. Meine Schwiegertochter war mit ihrem Strand auf dem Lido, die Kleine lief fort ins Wasser. Jemand sah eine Welle über ihrem Kopf zusammenschlagen, sprang ihr nach, hat sie gerettet, hat sie beatmet, ihr damit das Leben gerettet. Und seitdem hatte sie Panik vor Wasser in Venedig. Wo immer sie hingegen, musste das Wasser meterweit entfernt sein. Nie, nie hat sie sich einem Kanalrand genähert.
1: Es gab eine polizeiliche Untersuchung.
0: Der Retter hat ausgesagt, er habe gesehen, dass jemand sie ins Wasser gestoßen hat.
1: Wem hat er das gesagt?
0: Ihnen.
1: Ich war zu der Zeit in Rom.
0: Also nicht Ihnen, den Polizisten vor Ort. Ah. Der Mann ist zu ihr ins Wasser gesprungen, war aber so betrunken, dass er dann selbst nur noch um Hilfe rufen konnte. Ein junger Tourist kam angerannt, hat Manuela herausgezogen, erste Hilfe geleistet, aber da war es schon zu spät. Der Säufer hat ausgesagt, er habe gesehen, bei dem Mädchen sei ein Mann gewesen, der sie in den Kanal gestoßen hat.
1: Und was haben meine Kollegen gemacht?
0: Sie haben ihn und Manuela ins Krankenhaus gebracht. Als der Mann am nächsten Morgen aufwachte, wusste er seinen Namen wieder. Sie ihren aber nicht mehr. Und seitdem steckt sie fest. Mit 30 Jahren auf dem geistigen Niveau einer Sechsjährigen.
2: Entschuldigung, aber man erwartet dich, Dimitriana.
0: Wir kommen. Sie werden die Ermittlungen aufnehmen, nicht wahr?
1: Contessa, das ist alles 15 Jahre her. Der Fall ist abgeschlossen mit Ihrer Einwilligung.
0: Ich bin 80 Jahre alt. Ich will Gewissheit, bevor ich sterbe. Ich weiß, dieser Mann hat damals diese Aussage gemacht. Und
2: Kommissario, ich fürchte, Sie verstehen nicht, wie wichtig diese Sache für die Contessa ist.
1: Doch, doch, das verstehe ich schon. Signor Vittori.
2: Entschuldigung. Vittori Ricciardi. Sehen Sie sich doch einfach noch mal die alten Akten an. Es kann doch niemandem schaden. Vielleicht finden Sie heraus, dass damals doch nicht so gründlich recherchiert wurde.

0: was wir jetzt machen?
1: Ich kann hier aufgrund von Vermutungen einen Fall aufrollen, der kein Fall ist.
2: Das hast du zu ihr gesagt?
1: Nein.
2: Meine Mutter hat ein bisschen erzählt. Die Contessa ist verzweifelt. Manuela ist ihr Ein und Alles. Manuelas Vater und die Contessa, die haben sich damals, also er ist ihr einziger Sohn, die haben sich damals zerstritten, als das alles passiert ist. Und dann ist er mit einer neuen Frau nach Thailand ausgewandert. Manuelas Mutter hat das überhaupt nicht verkraftet und ist sozial abgerutscht. Trotzdem hat sie das Sorgerecht bekommen. Manuela ist zu 80% geistig behindert.
1: Wer wirft ein 14-jähriges Mädchen in den Kanal? Vor allem warum?
2: Kannst du dich nicht trotzdem ein bisschen umhören?
1: Ich muss los. Entschuldige mich bitte bei der Contessa. Du kannst das besser als ich.
2: Geh schon.
3: Worauf warten wir denn?
4: Deine Großmutter kommt gleich.
3: Aber wieso gehen wir denn nicht einfach rein?
4: Da ist sie schon.
3: Großmutter!
5: Was soll das? Du weißt, ich habe Gäste.
4: Das war ihre Idee. Sie wollte dich unbedingt sehen.
5: Du bringst sie nicht her, wenn ich Gäste habe.
3: Ich bin auch ganz leise. Ich störe auch nicht.
5: Du störst mich nie, mein Schatz. Komm. 5 Minuten.
6: Leichenfund in Santa Croce. Mord. Das Opfer heißt

0: gefunden hat, in Ruggero, der Wirt von der Bar dort um die Ecke. Cavanis war Stammgast bei ihm und er hat sich Sorgen gemacht, weil er nicht wie sonst jeden Tag bei ihm vorbeigekommen ist.
1: Ja, wunderbar, das ist ja unglaublich. Ja, gut, dann beruhigen wir uns alle erst einmal und kommen wir nun einfach zur nächsten Frage. Damit sind wir schon bei der 1000-Euro-Frage. So, dann gehen wir nochmal rüber zur Wissenschaft. Also, was habe ich denn hier? Die Frage lautet...
0: Von hinten erstochen.
1: Auf der Haut.
0: Das Messer ist wahrscheinlich sein eigenes. Hier, sein Rentenbescheid. 662,67 Euro. Laut Personalausweis ist er 54, wahrscheinlich ein Frührentner. Alles noch da, Portemonnaie.
2: Also kein Raub, kein Einbruch.
1: Und die Zeit läuft.
0: Das gibt's hier auch schon zu holen.
2: Also kann man das da ausstellen?
0: Ja, natürlich. Das Ding hat nur noch eine Einstellung: Lokalsender laut und aus.
2: Ja, dann aus.
1: Na bitte.
2: Ich bin ja wahnsinnig.
0: Ich habe Ihnen gesagt, Sie sollen nichts verändern, bevor Sie alles gesehen haben.
2: Und wie hieß der Wirt?
0: Ruggero.
2: Gut.
3: Auf Pedro. Teufel. Hoffentlich war er wenigstens betrunken.
0: Wieso das?
3: Keine Ahnung. Weil er dann vielleicht nicht mehr so viel gespürt hat.
2: Wann haben Sie ihn das letzte Mal gesehen?
3: Gestern Vormittag. Er kam wie immer auf einen Kaffee und ein paar Gläser.
0: Also ein Frühstück?
3: Naja.
0: Hat er Feinde?
3: Nein, nicht Pedro. Er war nicht die Art Trinker, die im Suff aggressiv wurden. Er war letztlich ein guter Mensch. Der sein Leben lang aber immer noch Pech hatte.
0: Und was war er denn eigentlich vom Beruf, bevor er...
3: Bäcker. Aber er hat aufhören müssen. Aus Gesundheitsgründen. Und die Rente reichte kaum zum Leben.
0: Naja, bei wem tut sie das schon?
3: Ja.
0: Salute.
3: Salute.

0: Ciao.
1: Und was habe ich verpasst?
0: Schecks wurden ausgestellt. Triumph auf der ganzen Linie für die Contessa und ihren Verein.
1: Diese bezahlbaren Wohnungen für Venezianer, wie soll das gehen?
0: So wie ich das verstanden habe, wollen sie alte Gebäude aufkaufen und sie renovieren und teilen diese dann nach der Restaurierung in neue Wohnungen ein.
1: Und jeder Spender bekommt dann das Beste, oder?
0: Ich danke dir, Guido.
1: Wofür?
0: Dass du das nicht vorhin auf dem Empfang laut gesagt hast. Und was wirst du jetzt machen?
1: Ich besorge hier einen Privatdetektiv. Ziehen wir um?
0: Nicht, dass ich wüsste. Warum? Was ist das? Na, vielleicht sucht er eine Wohnung.
1: Er?
0: Denkst du, Chiara? Ja.

0: Morgen, Kommissario.
1: Morgen.
0: Wie geht's Ihrer Frau?
2: So lala.
0: Ist was passiert?
2: Eins der Kinder will ausziehen.
0: Verstehe. Und wer will ausziehen? Chiara oder Raffi?
2: Das wissen wir noch nicht.

0: Euer Opfer hatte Leberzirrhose in fortgeschrittenem Stadium. Bei dem Messer handelt es sich um ein ganz gewöhnliches Küchenmesser.
1: Das ist ein eigenes.
0: Keine DNA oder Fingerabdrücke außer der des Toten. Der Täter war Rechtshänder und mindestens so groß wie das Opfer. Er hat nur ein einziges Mal zugestochen. Von hinten. Und zwar mit solcher Wucht, dass die Speiseröhre durchtrennt wurde. Cavanis muss binnen weniger Minuten gestorben sein.
1: Cavanis.
0: Und er hatte so viel Alkohol im Blut, dass er nicht viel mitgekriegt haben dürfte.
1: Und der ungefähre Tatzeitpunkt?
0: Gestern zwischen 11 und 1, würde ich sagen.
2: Und der Täter?
0: Wenn ich wetten müsste, ein Mann. Wenn es seine Frau war, war sie sehr groß und sehr kräftig.
3: Danke.
0: Ciao.
1: Ciao.
0: Ciao.
4: Guten Tag.
5: 3:27, bitte.
4: Ihr Schlüssel und eine Nachricht für Sie.
5: Danke.
4: Sehr gerne.
1: Cavanis hatte weder ein Handy noch ein Telefon in der Wohnung. Die Spurensicherung hat nur ein paar von diesen Telefonkarten gefunden. War wahrscheinlich der Letzte, der noch öffentliche Telefone verwendet hat.
6: Wer benutzt denn noch öffentliche Telefone? Brunetti?
1: Danke, Signorina. Dafür dürfen Sie mir auch einen Gefallen tun.
6: Guten Morgen, Kommissario. Ich dachte, die gibt's gar nicht mehr.
7: Ja, die meisten sind auch verschwunden.
6: Was denn für einen Gefallen?
1: Ich brauche einen alten Polizeibericht.
6: Mhm. Wie alt?
1: 15 Jahre.
7: Wie ich das Geld gefressen habe.
1: Manuela Lando, die Enkelin von der Contessa Lando.
7: Klack, klack, klack, klack. Kein Satz konnte man zu Ende sprechen. Klack, klack, klack, klack, klack, klack. Stimmt doch, oder?

0: Ja, Lando Continui hier. Es geht um einen Rückflug nach Bangkok. Ich wollte fragen, ob es einen früheren gibt. Heute Abend noch. Gut, danke.
1: Pietro brauchte kein Telefon, aber wenn Anrufe für ihn kamen, habe ich sie notiert. Kam praktisch nie vor.
2: Und in letzter Zeit?
3: Mit der Nummer von Ihrem Apparat können wir feststellen, welche Anrufe Signor Cavani mit seinen Karten gemacht hat.
2: Und sonst?
1: Da war nichts. Obwohl.
3: Was?
1: Pietro hat ihn

0: den letzten paar Tagen häufiger Lokalrunden geschmissen. Was nett war, bloß hat er sie einfach weiter anschreiben lassen. Als ich ihn darauf angesprochen habe, meinte er, ich soll mir keine Sorgen machen. Er würde sehr bald zu Geld kommen und alles zurückzahlen, was er mir schuldet.
1: Wie viel ist das?
0: Naja, schon ein bisschen.
1: Sie haben ihm geglaubt?
0: Pedro hat sich oft wichtig machen wollen, wenn er einen Intus hatte. Also komisch. Also jetzt, wo ich darüber nachdenke, schien es ihm sehr ernst damit zu sein. Anders als sonst.
1: Hat auch gesagt, wie er zu dem Geld kommen wollte.
0: Also nicht zu mir. Wenn, dann zu Dalla Lana.
1: Zu wem?
0: Stefano Dalla Lana, ein Lehrer, kommt auch manchmal her. Soviel ich weiß, sein einziger Freund.
1: Außer ihn.
0: Naja, ich weiß nicht. Ich suche ihn seine Nummer raus.

0: Stefano Dallalana, bitte hinterlassen Sie eine Nachricht.
1: Kommissario Brunetti von der Polizei Venedig. Rufen Sie mich bitte zurück unter der Nummer 519-2805.

0: gut siehst du aus. Das Klima in Thailand scheint dir zu bekommen.
1: Du bestellst mich ein? Lässt mich warten? Gut, immerhin stilvoll, das muss man dir lassen. Danke für die Suite. Worum geht's, Mutter? Du hast gesagt, da war ein Anruf?
0: Vor ein paar Tagen. Jemand hat gesagt, er wüsste, was passiert ist. Manuela wäre gestoßen worden. Und er wüsste, wer es gewesen ist. Deshalb habe ich die Polizei um eine neue Ermittlung gebeten.
1: Der Anrufer wollte der Geld?
0: Ja, vermutlich. Er war ziemlich wirr. Er hat sich nicht wieder gemeldet.
1: Und was? Heißt das, du glaubst mir endlich? Nach 15 Jahren?
0: Warten wir die Ermittlung ab.
2: Und deshalb bin ich hier. Warten wir die Ermittlungen ab. Meine Mutter ruft, meine Mutter befiehlt und alles muss springen, genau wie damals.
0: Ich habe damals versucht, dich zu schützen.
1: Du hast mich gezwungen, Venedig zu verlassen.
0: Was ist damals passiert, Theo?
1: Manuela hat versucht, sich umzubringen. Ich dachte, das hätten wir damals beschlossen. Ich dachte, das wäre die Wahrheit gewesen, auf die sich letztlich alle einigen konnten. Sie hat versucht, sich umzubringen, nachdem ich mich an ihr vergangen hatte. Das hast du doch geglaubt, oder? Das glaubst du immer noch.
0: Wenn da ein Mann...
1: Vielleicht weiß das ja auch. Vielleicht habe ich ja versucht, mein eigenes Kind zu ertränken.
0: Das hättest du nicht.
3: Was willst du?
0: Die Wahrheit, Theo.
4: Großmutter! Großmutter, schau mal! Guck mal, was ich gebastelt habe. Guck doch mal.
1: Manuela.
0: Nein, sag es nicht. Bring sie nicht durcheinander.
4: Wer ist das, Großmutter?
0: Die Wahrheit, Theo.
4: Wer ist das, Großmutter? Ciao, Vianello.
5: Hallo, Signorina.
4: Ich habe hier die Akte von Manuela Lando Continui. Tochter von Teodoro Lando Continui und Barbara Mangello Ronchi. Sie wurde gegen Mitternacht aus dem Rio San Boldo gerettet und ins Ospedale Civile gebracht, wo ihr Zustand als kritisch eingestuft wurde. Aufgrund des Sauerstoffmangels blieb sie zu 80% geistig behindert. Ihre Mutter bekommt monatlich 612 Euro für die häusliche Pflege, Viva Italia. Der Vater hat sich nach Thailand abgesetzt und neu geheiratet. Kommissario, hören Sie mir überhaupt noch zu?
5: Manuelas Retter.
4: Ja.
5: Hat dir damals ausgesagt?

0: hat, ein Mann hat sie ins Wasser gestoßen.
1: Ja.
0: Und am nächsten Tag die Aussage widerrufen hat.
1: Ja, was ist mit ihm?
0: Liegt jetzt eine Pathologie.
1: Was?
0: Am gleichen Tag, als mich die Contessa um Hilfe bat, wurde der einzige Zeuge von damals ermordet.
2: Kommissario, ein Senior Dalalana hat für Sie angerufen.
0: Sie waren mit Cavanis befreundet?
3: Wir sind zusammen zur Schule. Wir haben uns nie aus den Augen verloren.
4: Ruggiero, der Wirt, hat gemeint, Signor Cavanis hätte Geld erwartet. Genug, um seine ganzen Schulden zurückzuzahlen.
0: Als Freund wird er Ihnen davon erzählt haben.
3: Er war betrunken. Ich habe kaum was davon verstanden. Nur, dass ich bald alles wieder bekäme.
4: Aber Ihnen hat er auch Schulden.
3: Ich wollte gar nichts zurück.
4: Was meinen Sie denn, woher das Geld kommen sollte?
3: Keine Ahnung. Angeblich hat er irgendwas gesehen. Und dann kam er aufs Fernsehen. Und dann habe ich kein Wort mehr verstanden.
0: Aufs Fernsehen?
3: Ja, endlich würde sich das viele Glotzen mal auszahlen. Aber wie gesagt, er war betrunken.
4: Wann war denn das?
3: Vor ein paar Tagen.
4: Persönlich oder am Telefon?
3: Warten Sie, das war in der Bar. Nein, doch nicht. Er hat angerufen.
0: Ja, wann und worum ging's?
3: War Donnerstag. Vor 3 Tagen. Wir haben nachmittags in der Bar was gegessen und spätabends rief er an. Was mich gewundert hat.
4: Und da hat er das vom Fernsehen erzählt?
3: Ja.
0: Hat er mal davon gesprochen, dass er ein Mädchen ins Leben gerettet hat?
3: Das ist irre lange her, oder?
0: 15 Jahre.
3: Er hat darüber gelacht. Er sei da ziemlich blau gewesen, hätte Glück gehabt, dass er nicht selber ertrunken sei. Ist das wichtig?
0: Glauben Sie ihm? Ich auch nicht. Jemand erzählt, er bekommt bald viel Geld. 2 Tage später ist er tot.
4: Erpressung. Aber das mit dem Fernsehen verstehe ich nicht.
0: Signorina Letra, ich habe da eine Bitte. Ich brauche vom letzten Mittwoch und Donnerstag die gesamte Fernsehausstrahlung vom Lokalsender.
1: 48 Stunden?
0: Ja, es muss alles gesichtet werden.
1: Alle 48 Stunden Lokalsender? Besorgen mache ich. Sichten auf keinen Fall.
4: Also ich bitte auch nicht.
2: Ich melde mich freiwillig. Fernsehen mag ich. Danke.
1: Haben Sie Todessehnsucht, Alvise?
2: Sichten wonach?
1: Keine Ahnung.

0: Wir warten.
1: Ja.
2: Diplomatisch, nicht von dem Dessert.
0: Ich weiß, keine Panik, vertrau mir.
3: Hallo.
0: So, und jetzt mal raus mit der Sprache. Wem von euch beiden gefällt's denn zu Hause nicht mehr? Wer hat sich diese Annonce rausgesucht?
3: Ich gehe wohl nach Mailand. Weil ich hier keine Wohnung kriege. Das ist alles unbezahlbar. Eine vernünftige Arbeit finde ich auch nicht. Ich hab's ja probiert.
1: Es wird doch jetzt alles kalt.
2: Du hast keine Meinung heute zu dem Thema?
1: Das ist Raffis Sache.
2: Kein, wenn es die Korruption nicht gäbe, hätte man genügend Wohnraum?
1: Keine Lust. Können wir essen?
0: Bist du krank?
1: Nein, ich hab nur Hunger. Und ich gehe ein Jahr nach Australien. Mit Francesca. Das ist ein Projekt zur Umwelt gefahren fürs Great Barrier Reef.
0: Australien ist echt weit weg.
2: Okay, das ist sehr, sehr gut. Ja.
0: Na, du hast gut reden. Die hat deine kleine Tochter ja nicht gerade eröffnet, dass sie ans andere Ende der Welt zieht. Mailand finde ich in Ordnung, aber Australien?
1: Ist doch aber nur ein Jahr.
2: Sehen wir doch das Ganze mal positiv. Die Kinder wollen raus. Ja?

Sie sind erwachsen geworden. Ich dachte immer, das passiert nur anderen Eltern.

0: gut, du hast heute...
1: Mama, da ist das. Das
0: okay.
1: Kann man das nicht?
0: Ja, genau. Von denen, ein Kilo. Ja. Und vielleicht noch ein Kilo von dem...
1: Ja, Erbsen. Ein paar Erbsen.
0: Ja, ein Kilo. Auch. Du, ich bin gleich wieder da. Du wartest hier auf mich, ja? Gut, bin gleich wieder da. Was willst du?
1: Ja, genau. Stopp. Stopp.
2: Hat dir meine Mutter nicht erzählt, dass...
0: Ja, ich weiß, dass du in der Stadt bist, aber du kannst ja nicht einfach auftauchen. Die Abmachung ist, du näherst dich ihr nicht.
2: Ich dachte, du glaubst mir wenigstens.
0: Ja, ja, ich glaube dir. Aber was erwartest du, dass ich ihr sage, das ist dein Vater und morgen ist er wieder weg?
1: Ich kann nicht. Du warst gestern bei Großmutter.
2: Ja, Manuela. Ich bin ein Freund der Familie.
0: Schau mal nach dem Korb.
1: Ja.
0: Ich werde der Polizei alles sagen. Der Ruf deiner Mutter ist mir scheißegal. Nie ging es um Manuela. Es wird Zeit, dass es anders wird.
3: Die Wahrheit ist, keine zwei Fälle verlaufen gleich. Das menschliche Gehirn, und das ist vielleicht ganz gut so, wird nicht auf, uns Rätsel aufzugeben. Mysteriös. Unherrlich.
4: Das heißt das in diesem Fall?
3: Ob da noch Erinnerungen sind, ob sie je wiederkommen, keine Ahnung. Was ich dir sagen kann, ist, sie wird nie das Leben einer normalen, erwachsenen Frau führen.
4: Also ein Kleinkind? Für immer. Ja. Falls es damals einen Angreifer gegeben hat, würde sie den wiedererkennen?
3: Das ist schwierig. Lass mich in ein paar gescheite Bücher gucken und frag mich in ein paar Tagen nochmal.
4: Danke.
5: Aber er müsste jeden Augenblick da sein.
6: Ich bin im Urlaub.
5: Ja. Er will Sie sprechen.
4: Er?
5: Und er ist nicht gut drauf.
7: Bonetti, was bilden Sie sich ein?
4: Was mit den Aufnahmen?
5: Alvise ist schon dabei.
7: Bonetti, kommen Sie sofort.
5: Vizekanzler Cassore, einen Moment bitte.
8: Kommissar, kann ich Sie kurz sprechen?
5: Noch Chips, Alvise?
9: Oh mein Gott, Liebling.
10: Ja. Wirklich. Also, er liebt dich doch.
9: Das ist so schön. Ich danke dir. Ja.
8: Kommissar, es wäre wirklich wichtig. In 5 Minuten mein Büro.
5: Dann bitte hier in die Kamera.
7: Bonetti, ich warte.
8: Seit wann ist es in deiner Kamera?
5: Schon immer.
8: Ach ja?
7: Albern Sie nicht rum, Bonetti.
8: Ach, Vizekristore. Na, wie ist der Urlaub? Sehen blendend aus.
7: Warum wühlen Sie in alten Fällen herum, Bonetti? Haben Sie nicht einen aktuellen Mordverlauf zu klären?
8: Ja, es gibt einen Zusammenhang.
7: Was für einen Zusammenhang? Außerdem werden meine Untergebenen nicht fürs Fernsehen bezahlt.
8: Also unser Mordopfer ist genau der Mann, der damals ausgesagt hat.
7: Sie rennen in die falsche Richtung.
8: Sagen Sie, warum wurde damals so schlampig ermittelt?
7: Seien Sie vorsichtig, Brunetti.
8: Es gab einen Augenzeugen. Warum haben Sie da nicht weitergemacht?
7: Es gab Druck von oben. Ich war damals ja noch nicht Vizequästore.

0: Ich hätte mich dem natürlich nie gebeugt.
1: Was kann es für einen Druck geben beim Einfluss der Contessa?
0: Brunetti, der Druck kam von ihr. Die Contessa hat verlangt, dass die Ermittlungen eingestellt wurden.
1: Warum?
0: Sie hielt es für einen Selbstmordversuch. Deshalb sollte der ganze Vorfall so schnell und so lautlos wie möglich zu den Akten gelegt werden, um einen Skandal zu vermeiden.
1: Ja, was für ein Skandal?
0: Brunetti, da gehört Ihre Frau zu den vornehmsten Familien der Stadt, aber Sie verstehen den Adel immer noch nicht. Konzentrieren Sie sich auf den Mord an dem Säufer.
1: Hallo?
0: Er hat nichts mit damals zu tun.
1: Hallo?
0: Das ist ein Befehl, haben Sie verstanden?
2: Aha. Das können Sie dann so ganz plötzlich.

0: Wir hätten weiter ermitteln sollen.
1: Wir?
0: Ja, ich war dabei. Ich hatte damals Nachtdienst. Und dann kam dieser Anruf, so gegen 11 ungefähr. Also 23 Uhr. Hey. Ich hab's mitversaut, als alles vertuscht wurde.
1: Auf Anordnung der Contessa?
0: Ja. Die Familie war damals schon im Gerede, wegen der Schwiegertochter. Es gab Gerüchte über Affären, Drogen. Ja, dann kam das Kind, Manuela. Schön, intelligent, nettes Mädchen. Und plötzlich in der Pubertät, völlig unglücklich. Es wurde getuschelt, sie hatte psychische Probleme. Schwäche des Bluts, ein Makel im Stammbaum. Ja, natürlich wäre es für die Contessa ein Riesenskandal gewesen, wenn herausgekommen wäre, dass ein Selbstmordversuch war.
1: Ja, was hätten Sie machen können? Sie konnten nicht entscheiden. Hätten Sie was gesagt?
0: Dann hätte ich mir vielleicht den Mund verbrannt. Aber ich war zu feige.
2: Entschuldigung? Seid ihr auch Polizisten?
0: Ja, ich bin ein Polizist.
2: Du ja. Aber du? Weil du hast keine Uniform an.
1: Nein, ich habe keine Uniform.
3: Manuela? Da bist du ja.
4: Guten Tag. Martello Ronchi.
5: Brunetti.
4: Martello Ronchi.
0: Ja, nee.
4: Es tut mir leid, aber ich lasse Sie ungern alleine zu Hause.
5: Ja, natürlich.
3: Entschuldigung, Kommissario. Wollen wir mal schauen, ob wir ein Stück Kuchen für dich finden?
4: Oh ja.
3: Ja?
0: Danke, Kommissarin.
5: Bitte sehr.
4: Ja. Eigentlich ein schönes Alter, aber natürlich unvorstellbar, auf ewig drin stecken zu bleiben.
1: Signora, was ist damals wirklich passiert? Sie wissen, dass die Contessa mich gebeten hat, den Fall neu zu untersuchen.
4: Ja. Was die Contessa will, bekommt sie.
1: Das liegt doch in meinem Ermessen. Wollte sich damals Manuela das Leben nehmen?
4: Nein.
1: Was wollte die Contessa vertuschen? Auf Kosten der Wahrheit? Auf Kosten von Manuela?
4: Alles. Alles ist immer auf Kosten von Manuela. Man hat sie mir praktisch weggenommen. Die Contessa hat alles bestimmt. Welche Schule sie besucht, welchen Reitstall sie besucht, welche Freunde sie haben darf. Sie durfte keine Magello Ronchi mehr sein. Sie musste eine Lando Continui werden. Ein 14-jähriges Mädchen.
6: Das ist sehr gut.
7: Das freut mich. Sag mal, trinkst du auch Kaffee?
6: Kakao.
7: Oh, den haben wir hier leider nicht, aber es gibt Milch. Ja? Ah, bitteschön. Machst du selber.
6: Ich mag eigentlich alle Kuchen. Außer Karottenkuchen. Weil das ist ja kein richtiger Kuchen, oder?
7: Das stimmt. Ich mag ihn auch nicht.
6: Weil Karotten sind Gemüse, oder?
7: Hm. Aber weißt du, es gibt sogar Leute, die machen Kuchen aus Zucchini.
6: Dabei gibt es so viele bessere Sachen für Kuchen und auch so viel bessere für Zucchini.

0: Contessa nie wieder betreten.
1: Das sind ihre Bedingungen. Theo hat...
0: Was?
1: Ich komme in die Klinik und will mein Kind sehen und da ist sie entlassen. Das haben Theo und die Contessa entschieden.
0: Wann war das?
1: 2 Tage nach dem Unfall.
0: Haben Sie gesagt, warum?
1: Ja, angeblich würde sie im Palast bessere Pflege erhalten, aber natürlich wollten sie einfach nur aus der Öffentlichkeit rausholen, wegsperren.
0: Warum?
1: Ein behindertes Kind.
0: Aber Sie haben noch gesagt, Sie sind sich sicher, dass ich Manuela nicht das Leben nehmen wollte?
1: Ja, da bin ich sicher. Aber das haben alle geglaubt.
0: Ja, wieso?
1: Weil sie in der Zeit vor dem Unfall so launisch waren, so niedergeschlagen. Und ich dachte, es liegt an ihrem Alter.
0: Wie? Vor dem Unfall?
1: Ja. Das ist der Arztbericht.
0: Und?
2: Weißt du, was ich an den Toten mag? Sie sind so geduldig. Patientin bewusstlos, atmet aber auf den Röntgenbildern Wasser in der Lunge, Platzwunde an der Schläfe, Hämatome an Armen und Hals.
0: Im Kampf?
2: Möglich. Der 2. Tag, Blut auf dem Laken der Patientin. Also zwischen den Zeilen steht, dass der Kollege von damals echt wütend gewesen sein dürfte.
0: Ja, und warum?
2: Weil man ihn entscheidende Tests nicht hat machen lassen.
0: Tests?
2: Ja, eine gynäkologische Untersuchung zum Beispiel, um herauszufinden, ob dem Mädchen Gewalt angetan wurde.
0: Vergewaltigt?
3: Das ist absolut unmöglich.
0: Wer könnte Manuela missbraucht haben?
3: Diese grässliche Frau. Zum ersten Augenblick an habe ich gewusst, dass sie nicht in die Familie passt. Sie ist schuld, dass ich meinen Sohn verloren habe. Wenn sie ihm eine bessere Frau gewesen wäre.
0: Dann ja, was dann?
4: Kommissario, müssen Sie die Contessa so aufregen?
3: Der Kommissario hat Erkenntnisse, die mich ein wenig aus der Fassung gebracht haben, Sandro. Letztlich aber habe ich ihn ja darum gebeten.
4: Was für Erkenntnisse?
0: Ein Verdacht.
3: Manuela wurde möglicherweise vergewaltigt.
4: Theo, habe ich doch immer gesagt.
3: Ich dachte, wenn da ein Mann war, der sie gestoßen hat, dann würde das Theo endlich entlasten.
0: Sie haben Ihren Sohn verdächtigt?
3: Er hätte nie versucht, Sie zu töten. Bitte ermitteln Sie weiter.
4: Wissen Sie, wie alt seine 2. Frau in Thailand ist? 33. Gerade mal 3 Jahre älter als seine Tochter.
0: Wussten Sie, dass Manuels Retter ermordet wurde?
3: Nein.
0: Letzten Samstag. Sind Sie ihm mal begegnet?
3: Im Krankenhaus, damals, am Morgen danach. Ich habe ihm etwas Geld gegeben.
0: Wie viel?
3: Ich hatte eine 100 Euro dabei. Gab es damals schon Euro?
0: Ja.
3: Ja, also. Die habe ich ihm gegeben.
0: Naja, war ja auch beschädigt.

0: Cavanes?
1: Er ist tot. Anders als der Rest der Familie kann ich mich an den Mann erinnern, der Manuela gerettet hat.
0: Haben Sie Ihre Tochter missbraucht?
1: Hört das denn niemals auf?
0: Das ist keine Antwort.
1: Natürlich nicht, sie ist meine Tochter.
0: Was machen Sie in Venedig?
1: Ich wurde einbestellt, um hier rumzusitzen und abzuwarten, ob mir endlich Absolution erteilt wird.
0: Und?
1: 15 Jahre, in denen einem keiner glaubt. Das verändert einen, glauben Sie mir. Ich hätte damals schon auf eine Untersuchung bestehen müssen.
0: Ich wäre Ihnen dankbar, wenn Sie die Stadt nicht verlassen.
2: Drei Minuten. Kommissario, die Daten der Telefongesellschaft. Cavanis hat von der Bar aus nur seinen Freund angerufen, Stefano Dallalana.
0: Also Sackgasse.
2: Muss nicht sein. Der letzte Anruf war Samstagvormittag. Während Dallalana behauptet, Donnerstag spät nachts.
3: Ich hab's einfach verwechselt.
2: Samstag. Yvonne Cavanis ruft Sie an, Sie sprechen 10 Minuten miteinander. Und nur Stunden später ist er tot und das wollen Sie vergessen haben.
0: Um was ging es in dem Gespräch?
2: Da ging es vielleicht um den Vorfall vor 15 Jahren? Darum, was Cavanis im Fernsehen gesehen hat?
3: Ich habe Ihnen gesagt, was ich weiß.
2: Ihr Freund hat jemanden erpresst. Und dieser jemand hat ihn wahrscheinlich ermordet. Und entweder Sie sind dieser jemand oder Sie wissen, wer es ist und spielen ein gefährliches Spiel. Ja, gibt's denn das? Sind immer alle dement oder gierig oder was?
0: Sergente, es reicht.
2: Entschuldigung.
3: Ich bitte Sie, jetzt zu gehen.
4: Wir brauchen die Seriennummern aller öffentlichen Telefone Santa Croce zum Abgleich mit Cavanis Telefonkarten.
2: Also meine hat von einem anderen Telefon aus angerufen.
4: Ja.
5: Auf der Haut.
6: Ich hab doch gesagt B.
5: A.
6: Trottel.
5: B.
6: B.
5: B.
6: Mini T. Trottel. B. B.
5: D!
6: Ach, Herr Wiese, haben Sie schon was entdeckt? Noch nicht, Kommissario?
0: Ach, Herr Wiese, mit Quersehen meinte ich nicht jede Sekunde ansehen.
6: Das weiß ich, das weiß ich. C! C! C!
7: Und Sie glauben wirklich, das bringt uns auf irgendeine Spur?
0: Ja, irgendwas muss Cavanis da gesehen haben, womit er seinen Mörder erpressen konnte.
7: Ja, irgendwas. Ja. Ciao.
0: Die Kinder?
7: Ausgeflogen. Freunde? Keine Ahnung. Meinst du, sie weiß es?
0: Hm?
7: Manuela, ob sie weiß, dass was mit ihr nicht stimmt? Dass sie anders ist als andere junge Frauen in ihrem Alter?
0: Ich glaube, die meiste Zeit ahnt sie nichts davon.
7: Aber manchmal schon?
0: Ja, manchmal. Zieht sie ihr Gesicht zusammen, sucht um sich herum, als hätte sie was verlegt, sucht, aber weiß nicht, wonach sie sucht.
7: Halt mich fest.

0: Es ist nicht ernst, oder?
1: Doch. Samstag Nachmittag.
0: Ich war hier im Hotel.
1: Muss jemand bezeugen?
0: Vermutlich. Jemand vom Personal.
1: Kennen Sie Pietro?

0: Du, dass ich ein Jahr weg bin, ist das ein Problem für euch?
1: Ach, für mich nicht, nein. Nein, nein. Okay. Nein, nein. Für Paola vielleicht. Du kennst sie ja. Immer tapfer, aber das geht dir, glaube ich, ein bisschen nahe.
0: Aber hat ja nichts mit euch zu tun.
1: Nein, natürlich nicht. Das ist für uns alle ein neuer Lebensabschnitt. Ja, ja, man. Ja, das ist ja auch kein junger Hüpfer mehr. Also, ich glaube, so empfindet Paola.
0: Bist du ganz sicher, dass wir immer noch über Mama reden?
1: Ja, sicher.
0: Du bist doch noch nicht alt, Papa. Und ich komme immer wieder nach Hause.
1: Weiß ich. Das weiß ich.
2: Ich weiß, was Sie denken, Kommissario.
3: Das wissen Sie nicht, glauben Sie mir.

0: Persönlich bin ich Manuela nie begegnet, aber ich weiß, was damals mit ihr passiert ist.
1: Was meinen Sie mit passiert ist?
0: Naja, der Sturz in den Kanal und dass sie seitdem nie mehr dieselbe war.
1: Sie ist nicht mehr dieselbe?
0: Sie wissen schon, was ich meine. Giovanni hatte damals hier die Leitung, mein Ehemann. Ich bin erst vor 12 Jahren hierher gekommen, nach unserer Hochzeit. Er ist vor 2 Jahren verstorben.
2: Oh, das tut mir leid.
1: Ist noch jemand hier, der uns sagen kann, mit wem Manuela damals Schwierigkeiten hat?
0: Jemand vom Personal?
1: Ja, oder irgendjemand anderes.
2: Ein Mann. So viel ist sicher.
0: Was soll er denn gemacht haben?
2: Möglicherweise Manuela belästigt.
0: Ich finde bestimmt noch die Personallisten von damals, wenn Sie meinen, dass Ihnen das helfen kann. Und eventuell ein paar Fotos. Möchten Sie einen Kaffee?
2: Oh, gern.
0: Ich hatte gedacht, Sie würden sie mitnehmen.
1: Wen?
0: Na, Manuela.
2: Entschuldigung, aber wozu?
0: Wegen Petunia, ihrem Pferd. Mein Mann hat mir erzählt, sie hat sie nach den Blumen benannt, die wir hier überall haben.
2: Ah. Wird sie denn noch geritten?
0: Sie ist nicht mehr die Jüngste und die Familie zahlt längst nicht mehr für sie. Aber ich hab's nie übers Herz gebracht, sie wegzugeben. Sie hat ein so sanftes Wesen. Ich hatte gehofft, Manuela könnte sich an ihr Pferd erinnern.
2: Hier ist Manuela. Sie sieht so glücklich aus. Was wäre wohl für eine Frau aus ihr geworden?

Den Job macht keiner hier lange. Viele waren bloß Aushilfen. Mal für einen Sommer hier, mal bloß für ein paar Wochen. Saisonarbeiter eben, die den Mädchen mit den Pferden ausgeholfen haben. Stall ausmisten, striegeln, arbeiten an der Loge, so Sachen halt.

Vittore Ricciardi. Er vergewaltigt Manuela, versucht sie zu töten. Und als er erfährt, dass sie ihr Gedächtnis verloren hat, ist er auch noch so dreist, für ihre Großmutter zu arbeiten?

0: Kommissario, der Abgleich von Cavanis Telefonkarten mit allen Anschlüssen in der Umgebung war ein schönes Stück Arbeit.
1: Und?
0: Also, es gab zwei Anrufe. Der erste Donnerstag, zwei Tage vor seinem Tod.
1: Bei der Contessa?
0: Ja, aber den zweiten, den erraten Sie nicht. Samstagvormittag, am Tag seiner Ermordung.
2: In den Büros der Salva Serenissima. Und der Anschluss gehört Sandro Vittori Ricciardi?
0: Ja.
3: Alvise.
4: Guten Abend.
5: Und, gibt's was Neues?
4: Nein, nichts. Nachrichten. Eine Woche alt. Total langweilig.
3: Salva Serenissima, Signor Vittori Ricciardi, der uns jetzt auf den aktuellen Stand der Dinge bringen wird.
6: Das Ergebnis lässt sich wirklich sehen, wie ich finde. Und wir sind sehr gespannt. In ein paar Wochen wird es die Eröffnung geben. Zunächst einmal muss ich mich bedanken bei all unseren großzügigen Spendern. Denn ohne sie hätten wir bei Salva Serenissima nicht diesen Palazzo aus
4: dem 400. Und Gratulation. Genau danach haben wir gesucht.
6: In dieser Form renovieren können, wie Sie vielleicht sehen, haben wir an den Stuckarbeiten schon gearbeitet. Es ist das Blattgold wieder neu angebracht. Wir haben die besten Restaurateure aus ganz Italien hierher gebracht. Und das verdanken wir natürlich.

0: Hallo?
1: Ich weiß, was ihr getan habt.
0: Hallo, wer ist da?
1: Vor 15 Jahren.
0: Was wollen Sie?
1: Nach dem Mord an Cavanis ist der Preis natürlich gestiegen. Sagen wir eine halbe Million.

0: Auf Pietro.
1: Auf Pietro.
0: Oh, mein guter Mensch.
1: Ich weiß nicht. Habe ich Sie hier schon mal gesehen? Ich dachte, Pietro hatte nur einen Freund. Sie kommen nicht aus Santa Croce.
0: Nein. Aber ich bin echter Venezianer. Ich weiß, mein Freund hatte Schulden. Die möchte ich gerne begleichen. Niemand soll nach seinem Tod schlecht über ihn sprechen können.
2: Wie viel schuldete er Ihnen?
1: 370 Euro.
0: Sie wissen nicht zufällig, wo ich diesen Freund finde.

0: Donnerstagmorgen hat sie Cavanis angerufen. Können Sie sich daran erinnern?
1: Das war ein Donnerstag, nicht wahr? So morgens?
2: Bitte keine Spielchen.
0: 10.13 Uhr. Gespräch dauerte 6 Minuten.
1: Und er hat mein Büro angerufen?
3: Also, erinnern Sie sich an den Anruf von Senior Cavanis, ja oder nein?
1: Das kann ich nicht sagen. Und wenn, dann hat er seinen Namen nicht genannt.
3: Senior Vittori, wir wissen von Ihrem Job im Reitstall.
1: Was soll denn das?

0: wieder heißen?
1: Also, Sie haben einen Anruf bekommen.
2: Ja. Von wem?
0: Nun spielen Sie aber Spielchen.
1: Was hat der Anrufer gesagt?
0: Er hätte mich im Fernsehen gesehen.
1: Wollte Sie daraufhin erpressen?
0: Und? Jemand hat mich im Fernsehen gesehen und ist mir am Telefon mit einer verrückten Geschichte gekommen und wollte Geld von mir, sonst würde er Sie anrufen und alles erzählen.
2: Ja, was wollte er uns so erzählen?
0: Hat gesagt, wenn ich ihm kein Geld gebe, dann ruft er Sie an und behauptet, ich hätte das Mädchen damals in den Kanal geworfen.
1: Was für ein Mädchen?
0: Das wissen Sie doch ganz genau.
1: Die Enkelin der Comtesse, für die Sie arbeiten.
0: Da haben Sie doch die Antwort. Er wollte mich ruinieren, meinen Ruf, meine Karriere vernichten.
2: Was haben Sie dann getan?
0: Ja, was wohl? Ich habe aufgelegt.
1: Und weiter?
0: Ja, nichts weiter. Er hat nicht nochmal angerufen.
2: Ah, und Sie haben nicht versucht, den Anruf herauszufinden? Oder die Polizei zu verständigen?
0: Ich hielt es für das Beste, keinen Wirbel um die Sache zu machen.
1: Aber Sie kannten Manuela damals?
0: Ja, kannten. Ich hab... Wie lange war ich in dem Reitstall? 2 Monate?
1: Bis Sie was Besseres gefunden haben.
0: Tut mir leid, aber so war es nun mal. Wissen Sie, was das größte Übel in dieser Welt ist, Kommissario? Neid. Neid kleiner Fußsoldaten, wie Sie einer sind, auf diejenigen mit mehr Energie, Ehrgeiz, Erfolg. Neid, der sie klein und engstirnig macht. Neid, der sie zwangsläufig denken lässt, ich hätte mir meinen Erfolg erkauft oder erschlichen.
1: Haben Sie Manuela Gewalt angetan?
0: Sollten Sie das nicht lieber Ihren Vater fragen? Und sogar seine eigene Mutter, eigenes Fleisch und Blut, denkt, er wäre dazu fähig.
1: Signor Vittori.
3: Vittori Ricciardi.
1: Nein, ich bleib dabei. Bei Vittori.

0: Das kann ich nicht glauben. Nein, nicht Sandro.
1: Nicht ohne Beweise.
2: Wussten Sie, dass er und Manuela sich kannten aus dem Reitstall?
1: Erwähnt hat er das nie, nein?
2: Finden Sie das nicht seltsam?
1: Er ist mit den besten Empfehlungen zu mir gekommen. Er war damals schon ein aufstrebender junger Architekt. Vielleicht war es ihm unangenehm zu erwähnen, dass er früher einmal Pferde versorgt hat.
2: Contessa, ich weiß, dass er für Sie seit vielen Jahren eine große Hilfe ist.
0: Doch halten Sie mich doch bitte nicht für eine einsame alte Frau, die sich weigert, die Wahrheit zu sehen. Nur weil es sich um einen engen Mitarbeiter handelt. Bringen Sie mir unwiderlegbare Beweise.
2: Sagen Sie, am Vormittag des Gala-Diners haben Sie einen Anruf bekommen von einem Mann, der behauptete, er wisse ganz genau, was damals passiert ist in der Nacht und dafür bezahlt werden wollte?
0: Der Mann war völlig betrunken.
2: Darum wollten Sie, dass ich weiter ermittle?
0: Ich wollte nicht, dass Sie eine Hexenjagd veranstalten. Der Kommissario möchte gehen.

0: Hallo?
1: Haben Sie das Geld?
0: Ja.
1: Morgen Mittag an der Akademie.
0: Wie erkenne ich Sie?
1: Jemand wird Sie erkennen.

0: Hallo?
1: Hallo.

0: Major Vittori Ricciardi, der uns jetzt auf den aktuellen Stand der Dinge bringen wird.
1: Monika, zunächst einmal muss ich mich bedanken bei all unseren großzügigen Spendern, denn ohne sie hätte...
2: Cavanis hat ihn erkannt.
3: Das ist kein Beweis.
4: Alles nur Indizien.
3: Und der Kerl hält sich für unbesiegbar.
4: Aber da ich daran könnte...

0: Hi.
1: Abend. Wieso plötzlich Mailand?
0: Wieso nicht?
1: Na komm.
0: Venedig hat sich irgendwie für mich erledigt.
1: Bloß, weil du keine Arbeit gefunden hast?
0: Nicht bloß, weil ich hier keine Arbeit finde. Ich finde hier gar nichts mehr. Ich renne nur noch gegen Wände.
1: Und das wäre anders in Mailand?
0: Ich? Hoffentlich.
1: Aber was willst du denn machen?
0: Das weiß ich jetzt auch noch nicht. Das ist auch völlig egal.
1: Kein Plan.
0: Nein.
1: Chiara hat einen Plan.
0: Chiara hat immer einen Plan, weil sie dir viel ähnlicher ist. Und sie steht immer im Mittelpunkt.
1: Aber um was geht's hier eigentlich?
0: Um mich, Papa, um mich. Ich bin anders als Chiara. Ich muss erst rausfinden, was ich will, wer ich bin.
1: Das kannst du auch zu Hause. Und ohne Plan kannst du auch in Venedig leben, deswegen musst du nie weg.
0: Doch weg. Nicht wissen, was passiert. Ohne Sicherheit. Ich weiß, das ist schwer zu verstehen, aber kannst du mir nicht einfach vertrauen, dass es das Richtige ist? Auch wenn ich jetzt selber noch nicht weiß, was oder wieso.
1: Sehr gut, Raffi. Mach das. Sehr gut.

0: Ach, Signorina.
1: Die können nachweisen, dass von ihrem Bürocomputer aus der Name von Manuelas Retter recherchiert wurde. Cavanes. Es wurden Zeitungsberichte mit dem Namen und seiner Adresse aufgerufen. Und alles vor seiner Ermordung.
2: Das beweist gar nichts. Es verbindet sie mit dem ersten Mord. Was den zweiten angeht.
3: Also ich glaube, ihr Problem ist es, dass sie uns unterschätzen. Sie haben Talalana vom Münztelefon angerufen, weil sie glaubten, der Anruf ist nicht zurückzuverfolgen.
2: Ich kenne keinen Talalana. Also habe ich ihn noch nie angerufen.
3: Also.
2: Das sind die Münzen aus sämtlichen Telefonen Venedigs am Tag von Talalanas Ermordung. Und hier, diese Münze, ist aus dem Apparat gegenüber von Talalanas Wohnung. Und da sind ihre Fingerabdrücke drauf.
3: Das wird nicht reichen.
2: Und auch auf dem Telefonhörer.
3: Kann ich jetzt gehen? Grazie.
4: Ah!

0: hat mir das Leben gerettet. Was ist denn passiert?
1: Du bist gestürzt.
0: Habe ich mir doll wehgetan? Warum weiß ich das nicht mehr?
1: Weil das ist schon lange her.
2: Il paradiso e il coro degli angeli accolgano il fratello Pietro Cavanis. I santi e i martiri lo conducano nella città eterna.
3: Signor Vittorio, hatte besseres vor?
4: Als zur Beerdigung des Mannes zu kommen, von dem Sie behaupten, er hätte ihn ermordet. Wie taktlos von Ihnen, Kommissario.
3: Fast die ganze Familie.

0: Ciao, Pedro. Danke.
1: Ich bin überrascht, dass du noch da bist.
2: Ich reise erst, wenn alles geklärt ist, genau wie du es gewollt hast.
3: Del Padre, del Figlio e dello Spirito Santo. Amen.
2: Ich habe Manuela nie was angetan. Außer, dass ich gegangen bin.
1: Ich habe dir keine Wahl gelassen.
2: Das war es nicht allein. Ich wollte weg. Hatte nicht die Kraft.
1: Und was willst du jetzt? Bleibst du? Oder gehst du wieder?
2: Willst du denn, dass ich bleibe? Du hast mich enterbt, schon vergessen?
1: Es ist nicht genug, Theo. Reagiert in dieser Familie immer nur wer, wenn ein anderer Druck ausübt, nur auf Gewalt? Ist es das, wer wir sind? Und wenn? Ist es nicht Zeit, dass sich das ändert?

0: Was ist? Manuela?
1: Ich kann mich nicht erinnern. Es fällt mir nicht ein. Dabei ist es wichtig.
0: Sie hat auf die Blumen hier gestarrt und gemeint, sie könne sich nicht erinnern, aber es wäre wichtig.
2: Und was sind das für Blumen?
0: Petunien.
2: Ihr Pferd heißt Petunia.
0: Ja.

0: Ciao, du bist schon da? Was liest du?
1: Psychiatrie und Traumatherapie.
0: Manuela?
1: Der Zustand. Ewige Jugend. Ist das nicht das, wovon alle mal träumen?
0: Ewige Kindheit, meinst du? Also ich träume nicht davon. Ich bin froh, dass wir Erfahrungen machen und uns verändern. Auch wenn das manchmal schmerzhaft ist.
1: Ja, aber hat man das Recht, sie aus dieser Kindheit rauszuholen?
0: Das weiß ich nicht.
2: Es gibt keine eindeutige Antwort. Eine Konfrontation kann helfen, sie kann das Trauma aber auch verschlimmern.
3: Bist du sicher, sie erinnert sich?
1: Ja, aber ich glaube, sie kann es nicht einordnen. Ja.
3: Und du glaubst, wenn du...
1: Ja, das will ich von dir wissen.
3: Ja, tu es.
1: Wirklich?
3: Ja. Den Versuch ist es wert.
1: Danke.
3: Außer es geht schief, natürlich. Dann habe ich nichts gesagt.
4: Das kommt nicht in Frage. Nein, auf gar keinen Fall.
1: Sie wollten die Wahrheit. Oder galt das nur, wenn es bequem ist?
5: Der Kommissario wünscht zu gehen.
1: Ja, der Kommissario wünscht zu gehen.
4: Kommissario? Einverstanden.
6: Dazu haben Sie kein Recht.
7: Im Gegenteil, Signor. Vittori, Ricciardi. Ich habe Ihnen was Schönes zum Lesen mitgebracht. Ich glaube, so etwas nennt man einen Gerichtsbeschluss.
6: Was hat das zu bedeuten, Dimitri?
8: Die Polizei ist hier.
4: Wir müssen reden, Sandro. Sofort.
9: Sag mal, hast du überhaupt schon was gegessen? Was magst du denn lieber, Pizza oder Spaghetti?
10: Beides.
9: Wir könnten uns dort hinsetzen, was meinst du?

0: Sie haben alles mitgenommen. Alle Akten, mein Computer und ein Riesenchaos hinterlassen.
1: Was möchtest du trinken?
0: Wo gehen wir denn hin?
1: Ich muss etwas erledigen. Etwas, das ich schon längst hätte tun sollen.
2: Danke.
3: So, na dann.
4: Gehen wir spazieren?
3: Das war lecker.
4: Das war so lecker.
3: Das war so lecker. Das war so lecker.
4: So

0: Angst, ne?
1: Alle. Eigentlich alle.
2: Alle?
0: Alle Tiere.
2: Was ist?

0: Geh.
1: Was soll das?
0: Geh.
1: Ich habe morgen früh Termine.

0: Der Mann. Sandro.
1: Nein.
0: Sandro. Er hat mir wehgetan. Er hat mich ins Wasser gestoßen.

0: Sie war dauernd hinter mir her. Hat mich angefasst, wenn ich ihr in den Sattel geholfen habe. Hat mich angebettelt wie eine rossige Stute. Ich wusste noch nie, was sie tut oder sagt, das behinderte Ding.
1: Ich habe noch eine Nachricht für Sie von der Contessa.
0: Ah ja? Ja?
1: Jetzt schaffen Sie ihn weg, bevor ich mich übergeben muss.

0: Nello, kannst du was brauchen?
1: Im Fernsehen bestellt.
0: Alles. Wasserkocher, Massagekissen.
1: Nein, danke.
2: Der singt aber schön.
3: Ja. Immer wenn es Frühling wird, denke ich, das Leben möchte uns noch eine Chance geben.
2: Das verstehe ich nicht.
3: Das macht nichts, Liebes.

0: Theo wird seine Angelegenheiten in Thailand regeln und dann mit seiner Frau nach Venedig zurückkehren.
1: Kommst du mit zum Großmutter? Bitte.
2: Ich darf mich verabschieden.
0: Kommissario.
1: Großmutter!
0: Danke.

0: Ja, wir kommen.
1: So. Heißt das, du findest es doch okay?
2: Es ist okay.
3: Was ist mit Mailand?
1: Ach, das freut mich. Danke, Mama.
0: Ich habe Mailand abgesagt.
3: Was? Warum denn das?
0: Ich gehe nach Amerika.
3: Ja, Veränderungen sind immer gut. Auch wenn es manchmal schmerzhaft ist.
1: Wollen wir essen?

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0: Etwa jeder Fünfte in Deutschland erkrankt im Laufe seines Lebens an einer Depression. Die Erkrankung bleibt aber oft unentdeckt und auch unbehandelt. Denn wo endet zum Beispiel eine tiefe Traurigkeit? Und wo beginnt die Depression? Welche Auswege gibt es? Depressionen von Schatten und Licht. Das ist unser Thema heute im Nachtcafé. Und ich bin sehr gespannt auf diese Gäste. Was Depressionen anrichten können, mussten Sie, Janet Brunner, leidvoll erfahren. Mit nur 13 Jahren wurde Ihr Sohn David depressiv. Ausgelöst von Scheidung, Corona-Pandemie und Gewalterfahrungen entwickelte sich in den folgenden Jahren durch Drogen und Kriminalität eine Abwärtsspirale, aus der David irgendwann keinen Ausweg mehr gesehen hat. Vielen Dank, dass Sie uns heute seine Geschichte erzählen. Janet Brunner im Nachtcafé, herzlich willkommen. Sie, Barbara Vorsamer, dachten seit Ihrer Jugend, das Leben beginnt erst nach den Depressionen. Erst dann dürfen Sie Kinder bekommen. Erst dann können Sie Karriere machen. Doch irgendwann haben Sie erkannt, wer weiß, ob die Depressionen je verschwinden. Und Sie entschieden sich für ein Leben trotz und mit ihnen. Wie das aussieht, davon berichtet die Journalistin Barbara Vorsamer. Herzlich willkommen. Auch Sie kennen die Abgründe der Depressionen, Jan Suckau. Lange haben Sie die Krankheit aus Scham versteckt. In Ihrem Umfeld waren Männer Macher, die ihr Leben im Griff haben und keine Schwäche zeigen. So rutschten Sie immer tiefer in die Schattenwelt der Depression. Doch kurz bevor Sie einen furchtbaren Plan in die Tat umsetzen wollten, bekamen Sie, wie Sie sagen, ein Zeichen von Gott, das Ihnen einen Weg aus den Depressionen aufgezeigt hat. Herzlich willkommen, Jan Suckau. Was, wenn nichts mehr hilft? Sie, Petra Fabri, leiden fast Ihr ganzes Leben unter Depressionen, haben von Antidepressiva bis Psychotherapie alles versucht und gelten heute als austherapiert. Doch seit kurzem gibt es für Sie einen Lichtblick. Einmal pro Woche erhalten Sie quasi eine Droge auf Rezept. Das rauscherzeugende Narkosemittel Ketamin verschafft Ihnen einige Tage ohne die schwere Last auf Ihrer Seele. Schön, dass Sie heute da sind und herzlich willkommen, Petra Fabri. Depressionen und Komik, das schließt sich aus, mögen viele denken. Doch Sie, Helene Bockhorst, treten an und auf, um das Gegenteil zu beweisen. Denn als Comedian verarbeiten Sie Ihre Depressionen zu Programmen. Fällt es Ihnen schwer, in einer depressiven Phase auf die Bühne zu treten und lustig zu sein? Und wie gut wirkt Humor als Bewältigungsstrategie? Antworten von Helene Bockhorst. Herzlich willkommen. Und wir begrüßen Christian Virus in unserer Runde. Als Arzt und Psychotherapeut kennen Sie die Volkskrankheit Depression nur allzu gut und wissen, dass es jede und jeden treffen kann. Sie kennen nicht nur die zahlreichen Ursachen und Auslöser, sondern auch die verschiedenen Wege aus der Depression heraus. Herzlich willkommen an Dr. Christian Virus und herzlich willkommen nochmal an die gesamte Runde. Herr Virus, Sie sagen, Depression, das ist eine Volkskrankheit. Fällt es trotzdem noch vielen schwer, sich einzugestehen oder auch darüber zu reden, ich leide an Depression?
1: Leider ja. Deswegen ist es auch so wichtig, dass wir so eine Sendung wie diese machen. Man kann davon ausgehen, dass nahezu immer noch 50% nicht diagnostiziert sind. Und das ist natürlich eine Katastrophe. Und wir wissen ganz klar, die Männer gehören in der Regel dazu. Das ist die nächste große Katastrophe.
0: Haben Sie eine Idee hier auch in der Runde, warum das so ist, warum es immer noch so schwer fällt? Fällt es vielleicht vielen auch schwer, weil Sie denken, vielleicht habe ich Nachteile im Beruf, vielleicht habe ich Nachteile im Leben, in der Bekanntschaft?
2: Ja, ich glaube, dass das eine Rolle spielt. Mhm. Ich glaube aber auch, dass das häufig im Umfeld so runtergespielt wird, wenn jemand sagt, wie schlecht es ihm geht, dass es dann andere Leute gibt, die sagen, ach so, ja, das habe ich auch, stell dich halt nicht so an. Mhm. Und anstatt zu sagen, das ist doch normal, geh nicht zur Therapie, sollte vielleicht die Person, die das so abbügelt, auch zur Therapie gehen.
0: Also dieses reiß dich mal zusammen, glauben Sie auch, dass das immer noch präsent ist bei vielen?
3: Das ist sehr präsent, aber ich, also für mich persönlich ist es eher,

0: Eine innere Stimme. Also es ist nicht mein Umfeld, die die Depression nicht anerkennt, sondern das bin ich selbst und auch immer noch. Also obwohl ich jetzt wirklich schon sehr, sehr lange damit zu tun habe, ist es jedes Mal, wenn es dann wieder aufkommt, dass ich mich sehr lange selbst ignoriere und es selbst wegrede und mir das ein paar Monate erstmal anders erkläre, was gerade los ist, bevor ich das verstehe.
1: Depressionen können ja auch begleitet sein von Suizidgedanken. Auch wenn wir heute über das Thema sprechen, werden wir auf das Thema Suizid immer mal wieder kommen. Das Thema kann Menschen ja auch beunruhigen. Warum ist es wichtig, das auch vorab zu sagen?
2: Weil es natürlich sowas wie eine vermeintliche Einladung sein könnte. Es ist allerdings ein Mythos, wenn immer wieder noch geglaubt wird, wenn man Depressionen und Suizidalität anspricht, dann bringt man Menschen auf die Idee, das zu tun. Das Gegenteil ist richtig. Man entlastet in aller Regel, wenn man Menschen fragt, ob sie solche Gedanken haben, weil im Rahmen von Depressionen gehört es quasi dazu.
1: Also eine gewisse Offenheit im Reden darüber wäre auch wichtig, sagen.
2: Es ist unglaublich wichtig, weil damit im Grunde genommen die Spitze dieser Not schon ein Stück weit in Schach gehalten ist. Wenn man darüber reden kann, weil es kein Tabu mehr ist, dann entsteht schon mal eine Entlastung. Und das ist sehr, sehr wichtig. Wenn man allerdings merkt, man wird durch solche Gespräche, wie wir sie hier führen, möglicherweise getriggert, sollte man sich unbedingt Hilfe holen. Und zwar direkt.
1: Dass wir über dieses Thema nicht schweigen dürfen, und das sagen Sie ja auch, man muss eine Offenheit auch in gewisser Weise erzielen, das zeigen auch Ihre Erfahrungen, Frau Brunner. Wir sprechen heute über Sie und Ihren Sohn. Ihr Sohn hat vor rund anderthalb Jahren Suizid begangen. Wie sehr arbeitet das alles noch in Ihnen heute?
3: Sehr, sehr. Also, weil dieses Thema Suizid ja auch kein natürlicher Tod ist, sondern das wühlt jeden Tag auf. Einfach unabhängig von dem Verlust ist da ein Bild, wo man hilflos ist. Einfach auch diese Erklärungen, was war denn los mit ihm? Also dieses Depression ist einfach auch unter dem Pseudo schlechte Laune. Das sind so viele Deckmäntel, die oben drüber gestülpt werden, dass wenn dann der Suizid da ist, man selber auch Schwierigkeiten hat, an die Außenwelt zu treten und zu sagen, ja, mein Sohn hat sich suizidiert. Und ich merke ab und zu, es wäre einfacher zu sprechen, wenn er einen Unfall gehabt hätte. Da ist ein Autofahrer oder ein LKW, da ist eine Geschichte dahinter. Aber sobald ich das Wort Suizid benenne, ist immer ein okay. Und deswegen ist es mir persönlich ein Anliegen, auch um mich selber aus dieser Schattenwelt rauszuholen, als Angehörige gesehen zu werden, dass es bei uns ja auch was hinterlässt, dieser Suizid.
1: Erstmal vielen Dank dafür, dass Sie diesen Weg antreten und hier heute bei uns sind. Möchte ich gleich zu Beginn sagen, wir möchten Sie ja kennenlernen und auch Ihren Sohn näher kennenlernen. Vielleicht fangen wir mal an bei der Zeit, bevor Sie die ersten Anzeichen einer Depression festgestellt haben. Also, wie war David? Wie würden Sie ihn beschreiben als Jungen?
3: Lebendig, mutig, turbulent, neugierig, sehr fröhlich. Aber auch sehr herausfordernd. Also er war nicht leicht zufriedenzustellen, indem man ihn mit einer einfachen Antwort abgetan hat. Sondern er wollte ein unglaublich hochintelligenter, aber auch einfühlsamer Mensch. Also er hat sehr, sehr viel Feingefühl gehabt.
1: Hat auch viel Sport gemacht?
3: Sehr, sehr viel Sport. Also er war für alles zu begeistern. Alles, was für ihn neu war, musste getestet werden. Ob das Klettern, Schach, also unterschiedlicher geht es fast gar nicht. Von Klettern, Schach, Basketball, Volleyball, Fußball. Er musste immer aktiv dabei sein.
1: Sie und Ihr Mann haben sich vor 4 Jahren getrennt. Dann kam die Pandemie. Und Pandemie hat auch bedeutet, nicht mehr in die Schule gehen können, nicht mehr mit seinen Freundinnen und Freunden zusammen zu sein. Wann haben Sie gemerkt, dass sich was verändert in ihm?
3: Wir sind ausgezogen, oder wir haben uns getrennt im März. Und also quasi, wir hatten 2 Wochen Zeit zwischen Auszug und Pandemie. Also dieses Eingeschlossenwerden war relativ schnell da. Und bemerkt, die ersten Veränderungen fangen so, ich sag mal, Oktober, November, fangen die ersten Veränderungen bei ihm an. Das fängt an mit einem leichten Rückzug, das fängt an mit dem Schlafverhalten, das sich ändert, das fängt an mit

0: Freudlosigkeit, also Dinge, die ihm vorher unglaublich viel Spaß gemacht haben. Um das, also auch mit der Pandemie haben wir versucht, trotzdem noch wertvolle Momente zu schaffen. Ob das ein gemeinsames Kochen ist, ein gemeinsamer Waldspaziergang ist, aber auch diese Dinge, da war keine Freude mehr da.
1: Wenn Sie das so beschreiben, Freudlosigkeit, jetzt werden viele hier sagen, ach so, dass ich mal traurig bin, dass ich mal keinen Spaß habe, keinen Antrieb habe. Das erleben wir ja immer schon mal. Wann sprechen wir von einer Depression, Herr Firus?
2: Es müssen auf jeden Fall 14 Tage am Stück über die meiste Zeit des Tages letztlich genau das auftreten, was Sie beschreiben. Also eine deutliche Herabgestimmtheit gegenüber dem, was sonst das Normale ist. Und auch genau das, was auch typisch ist, Dinge, die einem sonst Freude und Spaß gemacht haben, gleichgültig zu betrachten. Und sie vielleicht dann auch irgendwie zu tun, wie einen Spaziergang mitzumachen, aber nicht mehr die Begeisterung und Freude zu spüren. Es muss 14 Tage mindestens vorhanden sein. Dann spricht man von einer Depression oder dann müsste man auf eine Depression weiter untersuchen. Und wenn es eben so Tagesstimmungen sind, die schwanken, dann ist das Kriterium nicht erfüllt.
1: Mhm. Er hat sich, Ihr Sohn hat sich dann einer Clique angeschlossen, einer kriminellen Clique. Viele dort waren deutlich älter als er. Er war ja 13 gerade mal. Wie haben Sie das mitbekommen? Ja, es gab auch Diebstähle.
0: Schleichend, am Anfang schleichend. Und irgendwann ist er selber auf mich zugekommen. Also er kam irgendwann selber auf mich zu, indem er mir gesagt hat, er weiß gerade nicht, was er tut, aber er fühlt sich in dieser Gruppe wohl. Ich habe dann versucht, diese Menschen kennenzulernen. Oder also einfach, davor waren es 13 Jahre, unser normales Umfeld aus der Schule, aus dem Vereinen. Und jetzt sind auf einmal Menschen da, Namen da, die ich nicht kenne. Und er war auch ein sehr Gesprächiger. Also er hat sich sehr, sehr gerne mitgeteilt.
1: Was sehr gut ist.
0: Genau, also es war jetzt keiner, der von sich aus verschlossen war. Und die ersten Beobachtungen kommen so im Februar, März, dass ich Polizeianrufe kriege, dass mein Sohn erwischt wurde bei Diebstählen. Und für mich war das im ersten Augenblick Jugendliche, Teenager, Corona. Er versucht sich gerade aus. Und er hat mir dann aber...
1: Und er findet eine Gruppe.
0: Er hat einen Halt gefunden. Mhm. Er hat einen Halt gefunden und es hat auch einen Ausbruch gefunden aus dieser Situation. Mhm. Und für ihn war... Dieses Ältere war für ihn wichtiger als das, was Nebeneffekt. Diese Diebstähle waren für ihn nicht, weil er diese Schuhe gebraucht hat. Also er hat nicht mal Dinge geklaut, die er selber benötigt hatte, sondern für ihn war das dieses Dazugehörigkeit.
1: Und haben Sie, weil Sie gesagt haben, die Freude an Dingen, die er vorher hatte, war nicht da, haben Sie auch gemerkt, dass sich gleichzeitig was verdüstert?
0: Ich habe sogar im April 2021, also quasi gerade ein Jahr später, habe ich sogar die Schule angeschrieben, wohl wissend, dass die Schule ja zu hat, und habe eine Hilfs-E-Mail geschrieben und habe gesagt, es wird immer schlimmer. Und ich beschreibe ihn auch als dunkel. Also ich beschreibe ihn als sehr, sehr düster, als sehr zurückgezogen. Er verschwindet auch immer mehr in diese Medienwelt. Also das, was vorher nebenher stattgefunden hat, wird jetzt zum Alltag. Es wird in der Nacht präsent. Er zieht sich einfach aus unserem Leben komplett zurück und isoliert sich. Und ist aber in dieser Welt, in der er sich draußen geschaffen hat, ist er mit seinen 13, da schafft er sich eine neue Welt.
1: Es gab dann, wie Sie sagen, auch ein sehr belastetes Verhältnis zu seinem Vater. Das spielt auch noch mit rein. Sie haben sich dann informiert über Depressionen, über Therapiemöglichkeiten. War da auch vieles ganz neu? Für Sie?
0: Alles war neu. Mhm. Vor allem Depression bei Jugendlichen, bei Kindern. Weil in diesem Alter ist eine Pubertät, die drüber gestülpt wird. Da ist eine Rebellion, die drüber gestülpt wird. Da ist auch dann natürlich das Kriminelle, dieses Diebstähle. Das sind so viele Nebensymptome oder Nebeneffekte, die viel, viel wichtiger sind. Es ging es aber so weit, dass er sich irgendwann selbstverletzend begonnen hat zu ritzen. Und ich dann gewusst habe, das ist nicht mehr normal. Also jetzt muss jetzt was passieren. Und er hat dann auch irgendwann mir gesagt, Mama, ich will nicht mehr leben. Ich kann nicht mehr, also ich kann nicht mehr. Das sind seine Worte.
1: Wie ohnmächtig waren Sie dann auch? Auf der anderen Seite waren Sie ja in der Handlung schon drin. Ne?
0: Also Sie haben gar keine Zeit, um ohnmächtig zu werden, weil Sie nur die nächsten Schritte planen, weil sie wissen, sie sehen ihr Kind tagtäglich, aber an den Stationen, wo sie Hilfe kriegen, das sind 10 Minuten, 15 Minuten, wenn überhaupt zu der Corona-Zeit Gesprächsmöglichkeiten waren, wenn überhaupt Präsenzmöglichkeiten waren, haben sie natürlich nur diese kurze Zeit zu erklären, was denn alles zu Hause passiert. Aber wenn Sie als Mutter etwas erklären, ist es eine ganz also ich bin auch emotional zu sehr verbunden, um diese Diagnostik stellen zu können. Sondern für mich war nur klar, mein Sohn sagt mir, ich kann nicht mehr. Und ich sehe,
1: da sind alle Warnsignale.
0: Alles da.
1: Alles ist an. Und Sie haben gedacht, jetzt muss ich was tun. Sie haben ja auch einen Platz beantragt in der Tagesklinik.
0: Erstmal habe ich eine geschlossene beantragt, genau, weil das nur gerichtlich geht, haben wir einen Platz in der geschlossenen beantragt. Er hat dann ganz viele Gespräche gehabt. Es war auch der Verdacht, ob es Autismus ist. Also man hat Diagnostikgespräche geführt. Und er wurde gefragt, ob er Suizidgedanken aktuell hat. Und er hat gesagt, nee, aktuell habe ich keine Suizidgedanken. Und deswegen ist mir dann auch der Platz in der geschlossenen Verweigerung. Also das Urteil lautet gerichtlich, keine Fremd- und Eigengefährdung.
1: Aber wäre er den Weg denn mitgegangen?
0: Er wäre ihn mitgegangen.
1: Also es war ein Hoffnungsanker auch?
0: Genau. Er war dann, nachdem dann dieses Gerichtsurteil kam, dass er dann quasi nicht in die Geschlossene kommt, haben wir dann in der Tagesklinik einen Platz beantragt. Und es hieß, er kommt da rein, er muss auch da rein. Und in dieser Phase, und das nenne ich so heute als Hochphase, war er ruhig. Also es gab keine Diebstähle, es gab keine kriminelle Welt, in die er sich, er hat wieder angefangen, ihr am Leben teilzunehmen. Und wir haben dann 8 Monate auf diesem Platz gewartet. Und nach 8 Monaten kam dann die Absage. Es sind zu viele Kinder, zu viele, die den Platz dringender benötigen. Und es kam dann die Absage. Und 14 Tage später ist er wieder zurück in die Clique, zurück in diese kriminelle Welt. Und hat auch gesagt, das ist mir jetzt egal. Also ich möchte jetzt einfach nicht mehr. Und
1: wenn ich als Mutter oder Vater spüre, da ist was und ich sehe, mein Kind ist in Gefahr und ich ahne, vermute oder weiß sogar, da ist eine Depression im Spiel, wie groß ist die Wahrscheinlichkeit, dass ich professionelle Hilfe bekommen kann? Hier war sie ja nicht da.
2: Ja, die ist leider, so wie Sie schildern, bedrückend gering. Also wir haben einfach eine extreme Unterversorgung, erst recht seit der Pandemie. Sie haben das ja zutreffend beschrieben. Und das kann man eigentlich täglich in den Medien lesen, dass selbst in Städten, die noch relativ gut versorgt sind, ein Mangel ist. Und dass also 8 Monate Wartezeit bei einer derartigen lebensbedrohlichen Krankheit, das ist eine Depression, das geht nicht. Nur ist es eben genau so, dass wir keine Plätze aus dem Hut zaubern müssen. Und deswegen braucht es alternative Ideen. Beratungsstellen wären eine Möglichkeit. Angebote in Gruppen wäre eine nächste sehr hoffnungsvolle Möglichkeit, weil man da einfach mehr Menschen abfängt. Nur im Moment haben wir eine bedrückend lange Wartezeit.
1: Sie haben gesagt, er war 2 Jahre ruhig. Sie waren 2 Jahre, höre ich auch raus, so eine Einheit in dem Wunsch, was zu tun. Dann ist er wieder tiefer abgerutscht in die Kriminalität. Es ging um den Vorwurf der räuberischen Erpressung. Er kam für 6 Wochen in U-Haft, konnte unter bestimmten Auflagen raus, kam dann in eine sogenannte U-Haft-Vermeidungsschloss Stutensee, eine Jugendwohngruppe mit einem strukturierten Tagesablauf, mit Therapieangeboten. Haben Sie gehofft, um eine Gefängnisstrafe drumherum zu kommen und in diese Richtung weitergehen zu können?
0: Es war nicht nur die Hoffnung. Er hat dann das erste Mal ein Gutachten gekriegt, das erste Mal, dass er seine Geschichte, seine Welt erklären durfte, weil bis dato hatten wir dann natürlich dieses Thema Kriminalität über allem. Also jetzt war die Pubertät weg, das ist die Rebellion weg, jetzt war er ein Krimineller. Das heißt, es ging jetzt um Opfer-Täter-Ausgleich, es ging um alles, was das Thema Kriminalität, aber nicht um die Ursache. Also nicht um dieses, wie sind wir den Weg dahin gekommen. Und ich hatte natürlich die Hoffnung, dass wir nicht ins Gefängnis, weil als ich ihn vom Gefängnis nach 6 Wochen, einen 14-Jährigen nach 6 Wochen aus Stammheim abzuholen, ist keine Kost, die dann noch mit dieser Diagnose ihn rauszuholen, hat nochmal in dem David was kaputt gemacht. Aber er war ja jetzt erstmal die Akte David. Also er war jetzt ein Krimineller und nicht mehr der, der Ursachen hatte. Also es war immer ein zweischneidiges Brett, um da das Kind sichtbar zu machen.
1: Und wie lautete dann das Urteil?
0: Die Empfehlung von dem Gutachter war 9 Monate in eine geschlossene, mindestens 9 Monate in therapeutischer Behandlung. Und das Urteil lautete ohne Bewährung 2 Jahre und 8 Monate.
1: Was ist in Ihnen vorgegangen?
0: Ich habe es nicht geglaubt. Hm. Ich habe es nicht geglaubt, weil

0: ich einfach gesagt habe, es geht in die Hosen. Es geht nicht gut. Und er hat auch an dem Urteilstag mir einen Brief geschrieben. Er hat einen Block genommen von seiner Anwältin, hat mir einen Zettel geschrieben und hat mir dann zukommen lassen, als er abgeführt wurde. Und da hat er mir reingeschrieben, ich überlebe diese Nacht heute nicht.
1: Ich muss dazu sagen, in der Zeit, als er in der U-Haftvermeidung war, hatte er online ein Mädchen kennengelernt. Ja. Das war so eine On-Off-Beziehung. Mhm. Er hat Ihnen dann noch mal eine Nachricht auch bezogen auf das Mädchen geschickt?
0: Wir haben in der Zeit der U-Haftvermeidung, also bis zu, wir haben Berufung eingelegt für dieses Urteil. Und wir haben dann in dieser Phase, in dieser Zeit, sehr unglaublich viel Kontakt gehabt. Wir haben täglich telefoniert, wir haben uns alle 14 Tage gesehen. Ich durfte ihn alle 14 Tage rausholen und mit ihm in die Stadt gehen. Und er hat wieder einen Schub bekommen. Also er hat wieder versucht, da mitzuwirken, einfach um diese Haftstrafe und um diese Therapieplätze wieder das zweite Mal zu kriegen. Und er war auch zu dem Zeitpunkt sehr, sehr offen. Er konnte jetzt das erste Mal überhaupt Worte finden für das, was er fühlt. Mhm. Also jetzt war er das erste Mal selbstständig in der Lage, weil vorher war ich nur die Mutter, die seine Diagnose quasi nach vorne getragen hat. Aber jetzt war er selber. Und er hat mir dann irgendwann erzählt, dass er ein Mädchen kennengelernt hat, online. Und in dieser Phase war ich die positive Stimme in ihm, aber er selber nicht. Also er hat selber keine positive Stimme in sich gehabt. Und wenn ich mir heute die ganzen Nachrichten, Sprachnachrichten anhöre, dann ist es immer nur von mir ein Halte durch. Mhm. Aber man ist natürlich Mutter und auf der anderen Seite keine Therapeutin, um ihm sagen zu können, David, guck mal, wenn es dir schlecht geht, dann, ne? Sondern, und er hatte dann das Mädchen kennengelernt und sie hat sich die Nacht davor getrennt und er hat mir am Abend davor geschrieben, Mama, sie hat sich gemeldet. Und ich habe dann gesagt, wir sprechen morgen, Schatz, drüber, weil es war 21.15 Uhr und da bekommt er das Handy weg. Und ich habe dann in der Nacht ganz unruhig geschlafen und habe ihm ganz viele Nachrichten geschrieben, dass ich stolz auf ihn bin, dass ich ihn über alles liebe, dass wenn er an sich zweifelt, bitte versuchen soll, sich durch meine Augen zu sehen. Und am nächsten Morgen, am nächsten Mittag, hat er sich das Leben genommen.
1: Und wenn Sie an diese Nachrichten denken, was geht Ihnen durch den Kopf? Also, auch wenn wir wissen, wir können in den allermeisten Fällen nichts ändern, tauchen doch bei vielen immer wieder die Fragen auf, hätte ich das, hätte ich das, war das bei Ihnen ähnlich?
0: Das ist dieser Satz, den ich Ihnen zum Schluss gesagt habe, Schatz, wir reden morgen. Mit einer Selbstverständlichkeit. Dinge, die man alltäglich tut. Also ich sage heute zu meiner Tochter, Schatz, lass uns das morgen besprechen. Oder lass uns das und dieser Satz gewinnt so an Präsenz und an Wichtigkeit für mich. Um da aber auch nicht in diese Schuldfalle reinzufallen, braucht es ganz viel Energie, um mir zu sagen, ich hätte es nicht anders gemacht. Auch einen Tag später hätte ich ihm immer noch gesagt, wir reden morgen darüber. Und es ist ein sehr, sehr dominanter Satz.
1: Nochmal vielen Dank, dass Sie da so offen drüber reden, über das, was Sie da erfahren haben. Herr Firus, es kann so ein Satz sein oder es kann einfach ein Besuch sein, der nicht stattgefunden hat oder irgendetwas anderes. Mhm. Was sagen Sie Angehörigen von Menschen, die Suizid begangen haben und die sich Vorwürfe machen, die ja eine Schuld bei sich suchen und die das nicht loslässt?
2: Zunächst mal, dass das ganz normal ist, dass das sehr verständlich ist, dass sie sich natürlich Gedanken machen, was wäre, wenn. Und ich glaube, wenn man sich klar macht, dass die Verzweiflung so groß gewesen sein muss, dann ist auch relativ klar, dass er andere Hilfe gebraucht hätte, die er leider nicht bekam. Und es ist eine Katastrophe, dass ein junger Mensch, der 14 oder wie alt war damals, in Haft kommt und nicht in ein therapeutisches Angebot. Ja. Das finde ich, ist schon sehr, sehr bedrückend, das zu hören. Und dann auch noch mit so einem Strafmaß, ohne zu gucken, ob nicht da Geschichten drunter liegen, die Sie ja nur so andeuten. Aber das riecht ja nach Gewalterfahrung, die er selbst gemacht hat. Ja. Und die das auch erklären helfen, die das nicht entschuldigen, dass er kriminell geworden ist, aber erklären helfen. Und damit letztlich ein Täter, also Täterarbeit ist dann auch Opferschutz. Wenn man früh einfach in diese Menschen investiert therapeutisch, dann verhindert man, dass sie lebenslang letztlich rückfällig werden, kriminell.
1: Sie haben gerade angesprochen, Sie haben eine Tochter. Sie haben ja nach wie vor auch Verantwortung für sie. Gleichzeitig arbeitet das, was vor anderthalb Jahren passiert ist. in Ihnen? Wie geht es Ihnen beiden?
0: Wir haben den David in Liebe gehen lassen. Mhm. Wir lassen ihn heute noch in Liebe bei uns aber auch sein, indem wir sehr, sehr viel über David sprechen. Also er nimmt aktiv an unserem Leben teil und wir versuchen, mit ihm versöhnlich zu sein. Wir versuchen, seinen Schmerz zu verstehen. Mhm. Wir versuchen, diesen Egoismus von uns selber wegzunehmen, indem wir sagen, wir versuchen, uns in seinen Schmerz reinzufühlen, weil er hat diesen Schmerz getragen, der letztendlich zu diesem Weg geführt hat. Das versuche ich mit meiner Tochter zu leben, indem wir viel über Gefühle sprechen, viel über David sprechen. In welcher Gefühlswelt hat er gelebt? Warum ging es ihm so? Also es hat sehr, sehr viel aufgewühlt bei uns und hat unseren Alltag verändert.
1: Frau Brunner, vielen Dank für Ihre Offenheit, für Ihr Vertrauen und vielen Dank auch dafür, dass Sie so eine kräftige Stimme sind, dafür dieses Thema mehr ins Bewusstsein zu bringen. Vielen Dank. Wenn wir sehen, warum gehört Suizid zu einer relativ häufigen Todesursache, gerade unter Kindern und Jugendlichen?
2: Na, erstmal ist es so, dass es wenig andere Gründe gibt, zum Glück in der zivilisierten westlichen Welt früh zu sterben. Also das sind zu Suizide tatsächlich, ich meine, die zweithäufigste Ursache, wenn nicht die häufigste. Also es ist extrem häufig im Verhältnis und weil Depressionen eben auch zunehmen in diesem Lebensalter, ganz massiv zunehmen, ist es eine Folge davon eigentlich, dass das Thema mit ins Boot kommt.
1: Frau Vorsamer, Sie sagen, eine Depression verläuft auch in Phasen. Wie geht es Ihnen aktuell?
3: Mir geht es aktuell gut, sonst wäre ich nicht hier. Also wenn ich eine Depression habe, dann liege ich im Bett und dann gehe ich ganz sicher nicht in ein Fernsehstudio. Mhm. Deswegen im Moment geht es ganz gut.
1: Und Sie sagen, wenn Sie gefragt werden, wie lange haben Sie denn eigentlich Depressionen, könnten Sie auch sagen, im Grunde immer schon. Wie haben Sie sich als Kind in Erinnerung, wenn wir auch bei Ihnen mal zurückschauen?
3: Also ich war, glaube ich, schon ein recht melancholisches, also ruhiges Kind. Und ich, wenn ich mich erinnere, so immer schon so ein bisschen unzufrieden mit mir, aber auch mit der Welt so. Also immer schon Depressionen ist vielleicht ein bisschen übertrieben. Also da würde ich sagen, das ging so in der Pubertät los, dass ich den Begriff tatsächlich verwenden würde und sagen, die Zustände, an die ich mich erinnere, so mit 15, 16, 17, da würde ich im Nachhinein vielleicht dieses Label draufkleben. Und die erste Diagnose habe ich bekommen mit, ich glaube, 25.
1: Wie sind Sie dann mit dieser Diagnose umgegangen? Wir haben ja am Anfang schon drüber gesprochen, das fällt oft schwer, das auch nach außen zu geben. Haben Sie versucht, dann entsprechende Stimmungen oder depressive Phasen zu verstecken, zu überspielen, oder sind Sie auch nach außen gegangen?
3: Also damals noch überhaupt nicht. Es fiel mir super schwer, mit dieser Diagnose klarzukommen. Mein erster Psychiater hat auch damals gesagt, Sie haben Depressionen, aber ich schreibe jetzt mal auf diesen Zettel da, schreibe ich jetzt eine Anpassungsstörung, damit Sie, falls Sie noch eine Berufsunfähigkeitsversicherung irgendwann abschließen wollen, da noch eine Chance haben. Mhm. Weil Anpassungsstörung ja so ein bisschen drunter liegt, aber er sagte mir eben, es sei eine Depression. Ich hatte totale Probleme mit diesem Begriff. Ich hatte Probleme damit, beim Psychiater zu sein, bei einem Psychotherapeuten zu sein. Bei mir ging das los mit chronischen Schmerzen. Ich habe ganz viel Migräne, ganz viel Kopfschmerzen damals gehabt, immer noch. Und da über diesen Weg habe ich mich daran gewagt. Ich war dann zum ersten Mal in der Schmerzklinik. Da gehörte dann auch in so einer interdisziplinären Behandlung zum ersten Mal Psychotherapie dazu. Konnte ich mich so langsam damit anfreunden, mich mit diesem Thema zu beschäftigen, weil ich dachte, ich habe ja chronische Schmerzen. Natürlich geht es mir psychisch auch nicht gut. Und heute würde ich sagen, das ist eher eine Spirale. Die Schmerzen, die Depressionen, da können wir jetzt einen Kreis zeichnen. Und wo dieser Kreis beginnt, wer weiß.
1: Sie nicken, Herr Firus. Ja. Also das eine führt zum anderen.
2: Ja, also ganz einfach kann man es auch so erklären, dass wer Schmerzen hat, ist natürlich nicht wirklich glücklich, wenn er chronische Schmerzen hat. Und das wiederum erhöht die Wahrscheinlichkeit, eine Depression zu bekommen. Eine Depression erhöht die Wahrscheinlichkeit, Schmerzen auch leichter zu empfinden. Also die Schmerzschwelle sinkt und das, was man vorher gar nicht wahrnehmen würde und ausfiltern würde, wird plötzlich ins Bewusstsein gespült und damit haben Schmerzen sozusagen eine größere Chance.
1: Was ja auch wichtig ist, welche Perspektive haben wir auf unser Leben? Sie haben lange gedacht, da waren Sie schon mit Ihrem heutigen Mann zusammen, ich beginne mit all dem, was ich so an Wünschen habe, Mutter sein oder andere Dinge, dann, wenn ich das mit den Depressionen in den Griff bekommen habe, wenn ich die nicht mehr habe, dann hat Ihnen Ihr heutiger Mann aber eine Frage gestellt. Was war das für eine Frage?
3: Na, er hat mich eben gefragt, also wie gesagt, es ging dann so mit 25 los oder mit 24, da war ich so, das war so die letzte Phase meines Studiums und ging dann danach mit dem Berufseinstieg und so dann eben auch so weiter. Und da war ich halt in einem Alter, wo ich dachte, das fixe ich jetzt noch. Also das fixe ich jetzt mit den Depressionen. Ich mache jetzt Therapie, ich nehme jetzt Medikamente. Und wenn ich das dann erledigt habe, dann kümmere ich mich um meinen Beruf und dann kriege ich Kinder und dann mache ich das alles. Und es zog sich, es dauerte. Und dann, als wir dann uns so Richtung Ende 20 bewegt haben, hat mein damaliger Freund, jetziger Mann, eben gesagt, was machen wir denn, wenn es nie gut wird? Lassen wir das dann mit der Familie, kriegen wir dann keine Kinder? Und die Frage hat mich damals total überfordert, weil ich einfach irgendwie gedacht habe, wieso sollte das nicht weggehen? Natürlich geht das weg. Ich bin doch hier total aktiv und mache ganz brav Therapie und renne hier von einem Ding zum anderen. Also ich war total der Überzeugung, dass ich das ganz bestimmt mit ganz viel Einsatz demnächst gefixt bekomme. Ich habe echt lange, dann so ein paar Monate auf dieser Frage dann so rumgedacht. Und dann dachte ich mir, nee, ich krieg dann trotzdem Kinder. Also ich habe erst dran gezweifelt, ob das überhaupt geht. Und dann mit meinem Mann auch darüber geredet. Und der meinte dann, nee, ich bin ja auch noch da. Und wenn das dann bei dir nicht so gut geht, wenn es dir nicht so gut geht, wenn du nicht so kannst, dann mache ich das. Und dann haben wir uns das getraut.
1: Ist das für Sie nicht eine ganz wichtige Situation in Ihrem Leben gewesen?
3: Das war eine super wichtige Situation. Also wenn der nicht diese Frage gestellt hätte, wenn der nicht dieses Versprechen gegeben hätte, dann hätte ich mich das mit dem Muttersein auch im Leben nicht getraut. Und ich dachte mir auch, also als ich dann Mutter wurde, wurde es ja auch noch mal ganz, ganz schlimm mit den Depressionen. Und dann hatte ich auch immer wieder das Gefühl, was war das für eine Hybris, was war das für eine irre Idee, ein Kind zu bekommen, obwohl ich doch Depressionen habe. Wie konnte ich das wagen? Ja? Und da hat er mir dann schon auch immer wieder geholfen und gesagt, das geht schon, ich bin da, andere Leute sind da, du bist nicht allein, wir schaffen das.
1: Ist das für Sie auch wichtig, zu sagen, ich habe Ziele, ich habe Wünsche im Leben? Und die verschiebe ich nicht auf den Tag X, wenn ich die Depression los.
4: Auf jeden Fall. Also ich kenne diesen Gedanken auch. Ich habe früher auch gedacht, ich warte auf die Heilung und danach geht mein Leben los. So. Und habe ganz vieles auf die Zukunft verschoben dann. Und ich dachte auch, also mir wurde auch gesagt, das wird Jahre dauern. Vielleicht werden sie ihr ganzes Leben lang damit zu tun haben. Und ich dachte, ja, aber ich mache das schneller. Also ich werde das schneller hinkriegen mit der Therapie. So
3: ich mache das besser. Ich kann das besser.
4: Genau. Und irgendwann habe ich gemerkt, ich bin gar nicht schneller. Ich bin sogar eher langsamer. Und dann habe ich halt auch entschieden, so Sachen einfach zu machen. Also was heißt einfach? Sachen trotzdem zu machen, trotz der Depression.
1: Also Ziele angehen, Lebensqualität jetzt empfinden und gleichzeitig aber im Blick haben, ich will die Depression trotzdem loswerden. Ist das wichtig? Also Sie nicht so akzeptieren?
2: Ja, das widerspricht sich, finde ich, überhaupt nicht. Ja. Ich finde es einen super wichtigen Ansatz. Und es gibt auch ein schönes Video, wer sich damit beschäftigen will, von einem schwarzen Hund. So eine Geschichte, die erzählt wird, die letztlich am Ende darauf hinausläuft, dass der Hund nicht mehr riesig groß ist und sich sozusagen flatsch vor mich setzt, sondern dass ich mit ihm immer wieder von Zeit zu Zeit spazieren gehe und ihn zum Bestandteil meines Lebens mache. Und ich glaube, wenn der Gedanke, und das klingt bei Ihnen an, sozusagen größer wird, dann wird auch die Angst davor, dass ich jetzt irgendwas leisten muss, kleiner. Und das ist ja eher wieder ein Hindernis in der Bewältigung von Depressionen.
1: Sie haben gerade schon kurz angesprochen, Sie haben einen 9-jährigen Sohn, Sie haben eine 13-jährige Tochter. Ja. Und vor einigen Jahren haben Sie Ihrer Tochter einen Brief geschrieben, darüber, wie sich Depressionen anfühlen und versucht ihr das zu erklären. Dieser Brief, Sie sind Autorin, auch bei der Süddeutschen Zeitung, der wurde dort veröffentlicht. Und Sie versuchen das zu erklären und schreiben, die Mama ist krank und ihre Krankheit ist, dass sie nicht aufstehen kann, nichts machen kann und die ganze Zeit sehr, sehr traurig ist. Und später im Brief schreiben Sie aber auch noch, dass es eine andere Traurigkeit ist als die, die wir so kennen. Wie würden Sie diesen Unterschied beschreiben? Was ist das für eine Traurigkeit, die Sie empfinden in einer depressiven Phase, die anders ist als die?
3: Also der Hauptunterschied ist, dass sie keinen Grund und keinen Sinn hat. Also das, also vor einigen Jahren ist meine Mutter gestorben. Das war natürlich auch ein ganz, ganz großer Schmerz, der sich von der Intensität her und auch von der Last und von der Negativität jetzt gar nicht so stark von der Depression unterschieden hat. Aber ich wusste ja, warum ich traurig bin. Und ich wusste auch, dass ich das überlebe und dass es in ein paar Monaten wieder besser geht. Also dann geht man da durch die Trauer. Und bei einer Depression hat man diese Begründung nicht. Also bei mir ist es zwar so, dass ich die ersten Monate dann immer noch irgendwas finde und irgendwas suche, womit ich mir das dann hin oder weg erkläre. Aber irgendwann merke ich dann, nee, das hat alles hier überhaupt gar keinen Sinn. Diese Gefühle sind einfach da und belasten mich. Und bei mir fühlt es sich schon sehr wie eine Traurigkeit an. Aber irgendwann kommt dann so ein Zustand, das ist dann nicht mal mehr eine Traurigkeit, das ist dann eher so ein totales Nichts, so fast eine Gefühllosigkeit, so ein mir ist alles egal, ich interessiere mich für nichts, ich habe eine tiefschwarze Brille auf, ich sehe alles negativ und ich habe nicht mal mehr die Kraft zum Traurigsein oder zum irgendwas fühlen. Ich gehe einfach ins Bett, ziehe mir die Decke drüber, will nichts wissen von niemandem, nichts spüren.
1: Und so wie Sie gesagt haben, wenn Sie da sind, können Sie auch nicht heute hierher kommen, sondern dann sind Sie da drin. Haben Sie dann noch in irgendeiner Form überhaupt Kontrolle über Ihre Gedanken oder ist das einfach wie so eine Fortsetzung, wie ein Sog, der sich fortsetzt?
3: Ich habe das große Glück, dass ich das letzte Mal ganz weit unten, also so weit unten, wie ich es gerade beschrieben habe, das ist schon sehr lange her. Mhm. Also das war 2011, 2012. Und seitdem bin ich schon immer mal wieder auch ins Wackeln und ins Wanken gekommen. Aber ich nehme Medikamente. Ich habe das große Glück, dass die bei mir wirken. Mhm. Und wenn ich dann merke, ich rutsche nach unten, dann gehe ich mit den Medikamenten nach oben. Und wenn es mir dann wieder besser geht, dann versuche ich irgendwann wieder sie abzusetzen und es klappt dann nicht und dann gehe ich wieder nach oben. Also das ist der Kampf, den ich so seit 12 Jahren führe. Aber dadurch, dass ich eben ja, in medikamentöser Behandlung bin, in therapeutischer Behandlung, ist es glücklicherweise die letzten 12 Jahre nicht mehr passiert, dass ich mich über Wochen und Monate ins Bett gelegt habe und nicht mehr leben wollte.
1: Das freut uns erstmal sehr, dass das so jetzt aussieht. Wir haben schon von Ihrem Mann oder über Ihren Mann ja kurz gesprochen. Wie geht er damit um und welches Verhalten tut Ihnen gut?
3: Ihm
1: ja,
3: oder mir?
1: Ihnen.
3: Also ich finde, dass Angehörige wirklich da einen ganz, ganz schwierigen Balanceakt hinlegen müssen. Und ich bewundere alle, die das hinbekommen, weil zwar einerseits sehr viel Verständnis nötig ist, sehr viel in Ruhe lassen, sehr viel Akzeptanz, wenn die Betroffenen, die Erkrankten sagen, das geht nicht, das kann ich nicht. Aber auf der anderen Seite tut man, zumindest meiner Meinung nach, depressiven Menschen keinen Gefallen, wenn man sie komplett in Ruhe lässt und ihnen alles abnimmt und sie überhaupt nicht mehr anfasst. Sondern so ab und an mal so ein bisschen was zu fordern und zu sagen, das kannst du schon und ich nehme dich an die Hand und wir machen das zusammen und raff dich doch mal auf und mach doch mal dies und ich nehme dich mit, darf nicht zu viel sein. Also dieses, damit will ich überhaupt nicht sagen, dass die Angehörigen reiß dich zusammen sagen sollen und die Menschen irgendwo hinzerren.
1: Stell ich mir auch gerade als Balance
3: vor. Ja, also das soll man nicht machen, aber eben dieses komplette in Ruhe lassen ist auch nicht gut. Und ja, dieser Balance-Act, ich glaube, der ist für Angehörige eine große Herausforderung und ich habe Respekt für alle, die den meistern.
1: Sie haben sehr interessiert zugehört. Mhm.
2: Ja, also ich glaube, es könnte noch hilfreich sein im Vorfeld, wenn man nicht in der schweren Depression ist, schon auch gemeinsame Absprachen zu treffen. Mhm. Und wir sollten auch die Angehörigen unglaublich ernst nehmen, weil die Belastung, mit jemandem zusammen zu sein, ist eben auch groß. Und das sollte auch Thema sein dürfen. Also man sollte nicht nur fragen, wie geht's denn deiner Frau, sondern auch, wie geht's dir? Mhm. Und das ist nicht selten so, dass Angehörige zum Beispiel sekundär an Depressionen erkranken. Das hat bis dahin keiner auf dem Schirm gehabt.
1: Das denke ich mir bei Ihnen auch ein Thema.
0: Ja, genau. Erstens mal die Angehörige, überhaupt das Thema Depression, wenn die Diagnose schon da ist, auch die Angehörige zu sagen, wie gehst du damit um? Weil natürlich, wenn man das äußern kann, aber in dem Thema, wo ich jetzt drin bin mit den Kindern, ist es ja so, dass die das ja noch nicht mal kommunizieren können. Ne? Also ich kann sagen, das tut mir heute gut. Ich kann heute sagen, du lass mich heute bitte in Ruhe oder ruf mich morgen an. Aber die Kinder wissen ja gar nicht, was tut dieses Gefühl gerade mit mir. mir? Warum erdrückt mich das so? Und er muss ja in die Schule. Ne? Also er hat ja Schulpflicht. Also er muss ja seinen Alltag nachgehen, während wir als Erwachsene uns vielleicht eine Krankmeldung holen und uns selber besser einschätzen können.
1: Sie haben ja auch gesagt, Sie verschieben das, was Sie wollen, an Wünschen, an Träumen, nicht auf irgendeine ferne Zukunft, sondern Sie wollen es jetzt leben. Sie haben auch gesagt, dass Sie, man spürt die Erleichterung, dass es 12 Jahre jetzt schon gut geht. Haben Sie jetzt andere Wünsche, Träume, die Sie vor sich sehen, oder ist Ihr größter Wunsch einfach, dass die 12 Jahre sich verlängern?
3: Ich wünsche mir schon mehr. Ich wünsche mir total, also das habe ich ja vorhin schon gesagt, dass ich schon davon träume, irgendwann keine Medikamente mehr nehmen zu müssen, weil die sind jetzt auch nicht der totale Spaß. Und deswegen probiere ich das auch immer mal wieder. Es klappt eben bisher nicht. Das ist schon ein Wunsch von mir doch. Also,
1: dann drücken wir die Daumen, ja, dass sich der Wunsch erfüllt. Danke auch an Sie und Grüße unbekannterweise an die Familie. Danke schön. Wie weit es mit einer Depression gehen kann, das haben Sie erlebt, Herr Suckau. Das Thema Suizid ist ja schon angeklungen. Wir haben da schon mal kurz drüber gesprochen. Sie hatten Ihren Tod bereits geplant und wollten Ihre Frau und Ihre damals 3 Kinder mit in den Tod nehmen. Wie lange ist das her?
5: Das ist jetzt ca. 4,5 Jahre her.
1: Wie alt sind die Kinder heute, die 3?
5: Heute von 2 bis 9.
1: Bis 9, also die Älteren, das Älteste jetzt 9.
5: Ja, gut, der Jüngste, der war damals noch nicht da.
1: Ja, wissen Ihre Kinder, weiß vor allen Dingen auch Ihre Frau davon, ich gehe davon aus, wenn Sie heute hier sitzen, aber dass Sie einmal einen sogenannten erweiterten Suizid geplant hatten?
5: Ja. Ja. Ich habe mit ihnen darüber gesprochen und auch jetzt immer wieder. Es ist natürlich, gerade bei meinen kleineren Kindern ist das halt ein Prozess. Ja? Mhm. Sie verstehen das nicht sofort und sie bekommen ja auch viel mit, auch in der Arbeit, wo wir unterwegs sind, wo wir auch gerade mit Menschen zu tun haben, die wirklich ganz unten sind, die fertig sind, die auf der Straße leben, Drogen konsumieren. Und wir nehmen unsere Kinder ganz bewusst dort mit rein, ne? Weil wir das Thema so wichtig finden. Das wurde am Anfang auch schon gesagt, wir Männer haben halt ein Problem damit, zuzugeben, dass wir auch mal schwach werden, dass wir auch mal nicht mal stark sind. Ja, so.
1: Und wie hat Ihre Frau trotzdem noch mal darauf reagiert, als Sie es ihr erzählt haben? War das ein Schock für Sie? Oder?
5: Ja, auf jeden Fall. Also sie hat da schon sehr mit einem Schock reagiert, weil sie das nicht gedacht hat, dass ich an diesem Punkt damals war. Und es hat dann sehr viel Zeit benötigt, um das wieder aufzuarbeiten, darüber offen zu reden, ne? Auch ihr zu erklären, an welchen Zuständen ich war und wie ich damals gedacht habe. Ja.
1: Sie wirken heute sehr ausgeglichen, so wie Sie da sitzen. Sind Sie heute selbst erschrocken darüber, solche Gedanken gehabt zu haben? Das ist für die meisten ja von uns erstmal unvorstellbar und auch in vieler Hinsicht so eine schreckliche Vorstellung.
5: Ja. Ja. Ich schaue auf mein früheres Ich vor 4 Jahren zurück, ich sehe einen Psychopathen, ich sehe einen völlig kranken Menschen. Ja, und das schockt mich auch jetzt noch, diese Gedanken gehabt zu haben, weil ich das in einer jetzigen Situation mir gar nicht mehr vorstellen könnte. Aber ich muss tatsächlich sagen, das ist eine Realität. Und ich arbeite jetzt mit Menschen genauso, die das auch sagen, dass das normal ist. Dass das nicht eine Ausnahme ist, sondern dass das wirklich Realität in unserer Zeit heute ist.
1: Ne? Wir lernen Sie ja gleich auch noch mal intensiver kennen, aber es ist nicht einfach, mit so einer Sicht, mit so einer Geschichte, mit so einer Erfahrung, mit so einem Thema im Kopf mit der Familie umzugehen, oder?
2: Überhaupt nicht. Also ich habe da größten Respekt davor, das zu tun. Und sicherlich auch die Frage, wie kindgerecht man das dann auch besprechen kann. Also da braucht es vielleicht auch, wenn einem das Thema begleitet, Unterstützung. Also da ist es auch völlig in Ordnung, wenn man sich jemanden dazu nimmt, der das moderiert, so ein Gespräch. Was deutlich wird, und das finde ich ganz wichtig beim Thema Suizidalität, Sie sitzen heute hier als jemand anders. Und das ist die Botschaft an alle, die Suizidgedanken haben. Ja. Sie wissen nicht, ob Sie nicht morgen schon jemand ganz anders sein können. Und die allermeisten, das sagen auch übrigens Untersuchungen, 90% aller derjenigen, die Suizidgedanken hatten oder einen Versuch gemacht haben, sagen 10 Jahre später, ich bin froh, dass ich lebe.
5: Ich bin heute ein ganz neuer Mensch. Ich bin ein ganz anderer Mensch, weil ich in meinem Leben Hoffnung erleben durfte. Ja, Hoffnung, was in der heutigen Zeit ein Thema ist, wo so viele Menschen dran scheitern, weil sie keine Hoffnung in ihrem Leben sehen. Ich durfte diese Hoffnung erleben. Und diese Hoffnung ist für mich, hat es aus mir einen neuen Menschen gemacht.
1: Und wir freuen uns, dass Sie hier sind. Das wollen wir jetzt auch erstmal klarstellen. Was ja ganz wichtig ist. Gehen wir auch bei Ihnen noch mal einen Schritt zurück. Sie haben gesagt, mit 16 ist so eine Düsternis in Ihr Leben gekommen. Was ist da mit 16, was hat sich da verändert, was ist da passiert?
5: Ich hatte damals ein Bild, wie ein toller Mann.

0: man aussehen muss.
1: Ja? Nämlich? Also nämlich?
0: Stark, kräftig, er muss alles, was er anpackt, muss ihm gelingen. Ob es jetzt in zwischenmenschlichen Beziehungen ist, ne? Also er braucht einen Freundeskreis, wo man zusammen Fußball spielt, wo man Gemeinschaft hat, aber auch dann, bei mir war es damals auch der Job, ja, und da habe ich mich versucht zu definieren und habe dann gemerkt, okay, das ist ein Beruf, der liegt mir nicht so, ich komme da nicht wirklich so mit, das hat mich dann immer wieder frustriert und dann habe ich immer wieder Steps in mein Leben gesucht, wo ich mich drüber definieren konnte, ja, die ich als meine Persönlichkeit ausmachen konnte.
1: Also da war ein Bild von Mann und auf der anderen Seite haben Sie gemerkt, im Alltag entspreche ich dem einfach
0: genau,
1: nicht.
0: Genau, ja, ja, und das frustriert. Mhm. Ne? Und am Anfang ist es nur so, okay, ja, habe ich mal einen falschen Weg genommen. Ne? So, das klappt nicht, aber gut, ich muss das jetzt durchziehen, weil aufgeben ist keine Option. Ja? Für einen starken Mann ist aufgeben keine Option, sondern er zieht es da durch und versucht auf Biegen und Brechen das irgendwie zum Guten zu wenden und auch die Hoffnung da noch zu haben, okay, vielleicht klappt das auch doch nochmal. Ne? Und dann hat man sich ausgerechnet, was man in so einem Beruf dann verdienen könnte als Beispiel jetzt. Und dann dachte man, okay, dann mache ich es wegen dem Geld. Dann war das Geld halt meine Erfüllung, die ich dann gesucht habe. Ne?
1: Sie haben ja gesagt, heute haben Sie die Hoffnung kennengelernt. Was war denn damals das Düstere? Wie würden Sie das beschreiben? Wie hat sich das geäußert?
0: Eine absolute Unzufriedenheit und keinen Sinn zu haben. Also die Frage so, warum bin ich hier? Warum lebe ich? Warum lebe ich in dieser Welt? Und warum geht es den anderen viel besser als mir? Ne? Und ich habe für mich gar keinen Lebenssinn irgendwie gesehen. Und da habe ich mir versucht, selber die Sinns im Leben zu erarbeiten. Ne? Und dann, indem ich dann halt versucht habe, verschiedene Dinge zu tun, die mich dann eigentlich erfreuen sollten, so erfüllen sollten.
1: Aber?
0: Hat nicht funktioniert.
1: Hat nicht funktioniert. Sie haben dann mit Anfang 20 Ihre heutige Frau kennengelernt.
0: Ja.
1: Sie haben dann auch früh geheiratet, Sie sind Vater geworden. Haben Sie dann in diese Beziehung und in diese Familie diese Hoffnung auf, dass es besser wird, projiziert?
0: Ja, auf jeden Fall. Ich habe so eine hohe Erwartung an meine Frau gehabt, dass sie mir das Leben schöner machen soll.
1: Mhm.
0: Und auch dann habe ich auch gemerkt, das funktioniert nicht. Also die Erwartungen wurden nicht erfüllt. Und die Erwartung, die ich hatte, die konnte kein Mensch erfüllen. Ja, so. Und dann habe ich gedacht, okay, dann müssen wir Urlaub fahren. Dann müssen wir alles dran legen, dass wir in Urlaub kommen, um ein schönes Erlebnis im Leben zu haben. Dann kam der Urlaub, hat sich nicht erfüllt. Kam es nach Hause und die Probleme waren nur noch größer. Ne? Und so hat sich das alles summiert, bis wir dann gesagt haben, okay, ich wusste, meine Frau wollte auch früh Mutter werden. Und ich wollte eigentlich auch Kinder haben. Und habe dann gedacht, okay, da sind Familien, denen geht es richtig gut. Also gründen wir auch eine Familie, haben wir ja schon gemacht durch die Hochzeit. Aber dann auch, wir wollen Kinder bekommen, weil dann wird sich unser ganzes Leben ja ändern. Und dann hat es ja auch wieder einen Sinn zu leben. Ja, und dann kamen die Kinder und ich habe gemerkt, das gab menschlich gesehen wieder nur Probleme. Also das war überhaupt nicht diese, also ich habe so eine Erwartung daran gehabt und ich bin so enttäuscht worden.
1: Für Sie ging es dann innerlich und auch äußerlich immer weiter nach unten. Sie haben auch Schulden gemacht, richtig?
0: Genau, ja. Der Gerichtsvollzieher war unser bester Freund.
1: Weil? Was?
0: Weil ich diesen Standard einfach erfüllen wollte, die anderen haben.
1: Sie hatten alle Hoffnung in die Familie gesetzt, die da war, aber Sie haben gemerkt, auch das bringt Sie nicht in den Zustand auf Dauer, der Ihnen gut tut. Auch das gibt Ihnen auf Dauer nicht den Sinn, sondern Sie werden weiter reingezogen und reingezogen. Haben Sie denn, weil Sie von dem Mann, Bild des Mannes gesprochen haben, haben Sie irgendwen gehabt? Das war ja bei Ihrem Sohn zum Beispiel anders. Er hat ja gesprochen. Ne? Sie haben sich unterhalten. Haben Sie irgendwen gehabt, mit dem Sie sich ausgetauscht haben über all das, was in Ihnen vorging?
0: Tatsächlich nicht. Also ich war ein Junge, auch schon von klein auf, der sehr zurückgezogen war. Also ich habe das alles so für mich verarbeitet, habe dann Leute beobachtet und wollte keinem irgendwie zu nahe treten, so zu Last fallen. Mhm. Und so habe ich das sehr, sehr viel in mich hineingefressen.
1: Also gehen, ich weiß nicht, wie der Eindruck in der Runde ist, auch hier sitzen wir mit mehr Frauen zusammen als mit Männern heute. Gehen Männer anders mit Depressionen um als Frauen? Wie ist da Ihre Erfahrung, Frau Bockhaus?
2: Ja, meine Erfahrung ist schon, dass Frauen eher drüber sprechen, auch wenn es schwer ist. Aber Frauen wird das, glaube ich, noch ein bisschen eher zugestanden.
1: Mhm.
2: Also schwach zu sein ist so, ja, das kennen wir, das machen Frauen, das können die gut. Und von einem Mann wird wahrscheinlich noch mehr erwartet, sich zusammenzureißen. Plus, wie wir ja auch gehört haben, als Mann und selbst als Junge kommt man anscheinend eher ins Gefängnis als in Therapie. Also das wird sicher auch eine Rolle spielen.
1: Sie haben gesagt, ein Mann mit Depressionen ist in Lebensgefahr. Warum?
3: Weil genau das sozusagen zur Grund Grundausstattung, zur Grundeinstellung unseres männlichen Gehirns zu gehören scheint, dass die Überschrift lautet, ich schaffe das schon alleine. Und das ist das Falscheste, was man denken kann. Mhm. Männer stürzen sich dann oft in Aktionismus, konsumieren nicht zuletzt sehr häufig dann Alkohol und andere Drogen, um das irgendwie zu kompensieren, reagieren eher gereizt. Und all das ist ein anderes Erscheinungsbild, sodass man auch von außen nicht auf die Idee kommt, dass es eine Depression ist, was es aber ist. Und es ist so notwendig, dass Menschen darüber reden und gerade Männer darüber reden.
1: Ja. Bei Ihnen kamen dann auch Gedanken an den eigenen Suizid dazu, die sich weiter verschärft haben. Und irgendwann betrafen diese Gedanken nicht mehr nur Sie, sondern auch die Familie. Warum die Familie?
0: Also jetzt im Nachgang kann ich sagen, das war mein krankes Denken. Und zwar aus dem Grund, auch wenn sie mich nicht, also wenn meine Frau und wenn meine Kinder mich nicht erfüllen konnten als Sinn im Leben, habe ich sie dennoch geliebt. Ja, und diese Liebe, die war nie so, wo ich mal eine Phase hatte, wo ich sie nicht geliebt habe. Ne? Das war das Einzige, was mich irgendwo noch gehalten hat am Leben. Ja, das war meine Frau und meine Kinder. Und alles andere war ja am Zusammenbrechen, ne? in meinem Leben. Und dann habe ich erst mal gedacht, so, okay, wenn ich mein Leben beende, so dann können meine Frau und meine Kinder weiterleben. Aber ich habe mir dann so ein Doppelleben ja schon mal aufgebaut und so eine Scheinwelt aufgebaut, dass irgendwann der Gedanke kam, so, wenn die das jetzt irgendwann mal rausbekommen, also da merkt man diese Krankheit dahinter, wenn meine Frau und meine Kinder das mal rausbekommen, wie sollen sie dann über mich denken? Ich meine, ich wäre tot. Ja, so, es kann mir ja völlig egal sein, wie meine Frau und wie meine Kinder darüber denken. Aber das kam in meinem Kopf rein und sagte, nee, also die dürfen das nicht rausfinden, was du für ein Mensch bist. Die dürfen nicht rausfinden, wie oft du nicht so auf Arbeit warst, sondern zum Arzt gegangen bist, krankgeschrieben hast oder Urlaub einfach so genommen hast oder Überstunden abgebaut hast, obwohl du unterwegs warst, obwohl du nicht zu Hause warst, weil es dir so schlecht ging, weil du nicht wusstest, wohin damit. Mhm. Und das wollte ich nicht, dass meine Familie das rausbekommt. Mhm.
1: Sie haben das dann konkret geplant, muss man dazu sagen. In die Planung wollen wir jetzt gar nicht so tief einsteigen, sondern nur so weit, dass wir es verstehen. Es kam dann der Tag, an dem Sie Ihrem eigenen Leben und dem Ihrer Frau und der drei Kinder ein Ende setzen wollten. Sie hatten an dem Tag auch noch ein Familientreffen. Wie war dieses Treffen? Welche Erinnerungen haben Sie daran?
0: Eine sehr, sehr schwammige Erinnerung. Das Einzige, was ich mich erinnern konnte, ist, dass mein Cousin zu mir kam und mir gesagt hat, Jan, ich sehe dir jetzt schlecht. Und das war, was ich überhaupt nicht einschätzen konnte, weil das war vorher irgendwie gar nicht der Fall, dass man sich mit Leuten ausgetauscht hat oder irgendeiner kam und sagt, ey, ich sehe, dir geht's nicht gut, ne? Kann ich dir irgendwie helfen oder so. Das war bei mir gar nicht so drin, aber an diesem Tag, wo ich ja genau wusste, ich werde nicht mehr nach Hause kommen, aber ich habe die Möglichkeit, nochmal allen zu sehen und einmal Tschüss zu sagen. Mhm. Und die wussten das natürlich nicht, aber er kam zu mir und es hat sich im Nachgang auch herausgestellt, dass er auch nur wegen mir auf dieser Familienfeier war, weil er das damals gehört hat, dass es mir schlecht ging. Und das wurde in der Verwandtschaft dann schon rumgesprochen. So. Und dann kam man nur deswegen dahin. Er ist Pastor einer Freikirche in Köln und sagte, ich muss dahin und ich muss mit Jan reden. Und das Gespräch, ich glaube, das waren 10 Minuten, wenn überhaupt. Und er sagt mir, Jan, ich sehe, dir geht's schlecht. Und ich war so, ich bin in Tränen ausgebrochen. Ich bin zur Seite gegangen, weil ich habe von meiner Familie nie Emotionen zeigen können. Und dann habe ich ihn ein bisschen zur Seite genommen und dann hat er einfach nur für mich gebetet.
1: Aber das hat noch nicht ausgereicht, um zu zweifeln an Ihrem Plan?
0: Nein, nein. Weil ich konnte das gar nicht einordnen. Ich war so aufgewühlt. Das war so ein Moment, wo ich jetzt im Nachgang sage, es war schon ein Zeichen, wo Gott schon eingegriffen hat in meinem Leben. Aber in diesem Moment konnte ich das gar nicht verarbeiten.
1: Ihnen war es ja unheimlich wichtig, was die Menschen nach Ihrem Tod von Ihnen denken sollten. Deshalb sollte Ihr Suizid, Ihr erweiterter Suizid auch aussehen wie ein Unfall.
0: Genau.
1: Sie sind dann auf dem Rückweg gewesen. Ihre Frau hat im Auto geschlafen, die drei Kinder hat im Auto geschlafen. Sie hatten immer noch die feste Vorstellung, das zu tun.
0: Ja. Ja?
1: Was ist dann passiert?
0: Ich bin mit Höchstgeschwindigkeit gefahren. Ich wusste auch die Stelle. Ich habe mir alles ja vorher rausgesucht und wusste auch die Geschwindigkeit, den Einschlagwinkel. Das habe ich mir alles vorher ausgerechnet, wie es auch wirklich zustande kommen kann. Und als dann diese Stelle in Nähe gekommen ist, habe ich nochmal wirklich alles beschleunigt, habe geguckt, meine Frau schläft, meine Kinder schlafen und bin mit Höchstgeschwindigkeit darauf zugerast. Und das waren wirklich Sekunden vor dem Aufprall. Ich war fest entschlossen, habe alles ausgemacht, habe einfach nur auf Gas, mein Fuß stand einfach nur auf Vollgas Und dann schaue ich das letzte Mal in den Rückspiegel, den Innenspiegel meines Autos. Und das war wirklich, ich weiß bis

0: bin mit Vollgas einfach vorbeigefahren und bin nach Hause gefahren und ich konnte es nicht begreifen. Ich konnte nicht begreifen, was ich tun wollte, aber ich habe gemerkt, irgendetwas passiert gerade. Und dann kam auch diese Verbindung später auch, wo mein Cousin zu mir sagte, so, Jan, ich bete für dich. Und dann habe ich gemerkt, das sind höhere Mächte, höhere Gewalten. Das bin nicht mehr ich, sondern es gibt einen, der will mir Bedeutung geben. Ich wusste ja, dass es einen Gott gibt. Und ich wusste auch, dass der diese ganze Welt geschaffen hat. Ich glaube an Gott, aber ich habe ihn einfach verdrängt. Ich wollte mit ihm nichts zu tun haben, weil ich dachte, er ist auch schuld an meinen Umständen. Er ist schuld an meinem Leben, an dem, was es mir so schlecht geht. Und in dieser Nacht habe ich Gott einfach nur angeschrien und gesagt, Gott, wenn es dich gibt, dann nimm du mein Leben und mach du etwas draus. Und seit diesem Moment habe ich eine Freude in mir, weil ich habe erlebt, dass Gott real ist. Er hat mein Leben zu einem neuen Leben gemacht. Deswegen sage ich, ich bin heute ein neuer Mensch, weil ich Hoffnung in mir habe, weil ich eine Perspektive habe, einst Jesus zu sehen, einst Gott zu sehen, bei ihm zu sein.
1: Auf jeden Fall ein Riesengeschenk, dass Sie diesen Moment auch im Auto erlebt haben und heute hier sind. Erstmal, dass Sie diesen Weg weitergehen konnten. Kann Religion, kann der Glaube auch helfen, einen Weg rauszufinden aus einer Depression? Für manche?
2: Ja, auf jeden Fall. Dazu gibt es auch mittlerweile Forschung, die sich damit beschäftigt, welche Rolle spielt Spiritualität, um es vielleicht ein bisschen größer zu machen und Transzendenz erleben. Und das spielt eine ganz wichtige Rolle. Also tatsächlich ist es ein ganz bedeutender Resilienzfaktor, der uns hilft, auch mit psychischen Belastungen und Erkrankungen besser umzugehen. Es kommt allerdings aufs Gottesbild an. Also ein strafendes Gottesbild macht das Gegenteil und eine Vorstellung eines liebenden Gottes oder einer Natur, eines größeren Ganzen, dem ich aufgehoben bin, hat eine protektiv, also schützende Wirkung auch für Erkrankungen wie Depressionen.
1: Kommen manchmal noch Gedanken, dass Sie so in sich fragen, hoffentlich kommen diese alten Ängste, diese alten Gefühle nicht nochmal hoch?
0: Nein.
1: Ist das noch da?
0: Nein, ich habe gar keine Angst davor. Weil ich habe einen Sinn in meinem Leben gefunden und das ist Jesus Christus. Er hat mich frei gemacht. Und ich habe nicht ein einziges Mal in diesen 4 Jahren, wo ich mit Gott dieses Erlebnis bekommen habe, nicht einmal diese Frage wieder in mir gehabt oder diese Ängste gehabt. Nicht einmal.
1: Und ich habe gehört, Sie setzen sich auch für andere ein. Das haben Sie gerade angedeutet.
0: Genau. Ja. Damals habe ich dann Gott gesagt, Gott, du nimmst mein Leben und du machst etwas draus. Gib mir einen Auftrag, gib mir eine Aufgabe. Ich war ja arbeitslos zu Hause, ich war krank. Ich wusste nicht, was ich machen sollte. Keiner wusste, was mit Corona weitergeht. Und Gott hat mir eine Liebe zu Menschen gegeben, die genauso unten sind, wie ich es war.
1: Ihnen und Ihrer Familie, Herr Sukau, auf jeden Fall alles Gute weiterhin. Danke. Frau Fabri, Sie haben schwere Depressionen erlebt, nicht in Phasen oder in Schüben, sondern in gewisser Weise dauerhaft. Auch an Sie erstmal die Frage, wie geht's Ihnen gerade?
3: Mir geht es im Moment einigermaßen gut, wobei ich sagen muss, ich habe so einen Funktionsmodus. Also wenn es irgendwo wichtig wird und wenn es irgendwie, dann kann ich schon mal über ein paar Stunden gut funktionieren und auch das abliefern, was gefordert ist, sage ich jetzt mal, oder was das Leben fordert. Das geht natürlich jetzt nicht immer und irgendwie, aber das hilft mir sehr viel im Leben, hat mir aber auch schon sehr geschadet, eben. Ich bin früher viele Jahre immer über mich selber hinweggegangen. Also ich war schon depressiv und habe angefangen zu joggen, weil ich dachte, ja, das hilft, die Stimmung hält das auf. Aber dem war leider nicht so. Es hat alles verschlimmert irgendwo.
1: Ich habe am Anfang auch schon gesagt, Sie probieren seit Anfang des Jahres unter ärztlicher Aufsicht etwas für Sie komplett Neues aus. Ja. Die Einnahme von Ketamin, das ist ja eigentlich eine Partydroge. Wann haben Sie die letzte Dosis bekommen?
3: Letzten Mittwoch, ziemlich um diese Zeit, ja.
1: Wie lang wirkt solch eine Dosis ungefähr?
3: Also direkt die Einnahme selber, eine Stunde, eine gute Stunde, sage ich mal, dass man merkt, dass man so ein bisschen leichter ist, dass man, das empfindet auch jeder Patient anders, also dass man so leicht benebelt ist oder man kann es auch nicht mit Alkohol vergleichen, es ist ganz, ganz interessant und wie gesagt, erlebt auch jeder anders. Und also die direkte Wirkung ist etwa eine gute Stunde, anderthalb, je nach...
1: Darauf gehen wir auf jeden Fall noch ein und da würde mich natürlich auch interessieren, was Sie im Weiteren noch dazu sagen. Aber Sie haben sich und Ihre eigene Geschichte jetzt gerade auch schon angedeutet und die ist immer wichtig hier

0: bei uns im Nachtcafé, dass wir ein Gefühl für Sie bekommen. Sie haben gesagt, Sie haben immer funktioniert. Sie haben auch mal gesagt, Sie sind in einer dysfunktionalen Familie aufgewachsen, also in einer ganz schwierigen Situation. War es da auch schon im Prinzip so, dass Sie diejenige waren, die funktioniert hat?
1: Das war sehr, sehr lange so. Also erstmal habe ich sowieso nie eine Kindheit gehabt, wie vielleicht jeder x-beliebige andere Mensch. Mhm. Es war bei uns mal sehr, sehr schwierig. Mein Vater war Alkoholiker. Mein Vater war ein Spieler und mein Vater war auch sehr den Frauen zugeneigt. Also er hatte teure Hobbys, wenn man das so bezeichnen möchte. Was zur Folge hatte, dass nie genügend Geld für die Familie da war. Also immer alles durchgebracht und das führte letztendlich so weit, da war ich etwa 5 Jahre alt, dass die ganze Familie tatsächlich in einem Zimmer in einem Obdachlosenheim gelandet ist, weil wir schlichtweg aus der Wohnung rausgeworfen wurden, weil eben die Miete nicht bezahlt wurde.
0: Haben Sie auch Gewalt erfahren?
1: Ich habe Gewalt insofern erfahren, weniger gegen mich selber, aber mein Vater, der war oft sehr, sehr, sehr und über viele Jahre sehr gewalttätig meiner Mutter gegenüber. Mhm. Das ging bis zum versuchten Mord tatsächlich. Ja. Oder Totschlag würde man jetzt wahrscheinlich juristisch definieren.
0: Waren Sie dabei?
1: Ich war dabei. Ich war da so etwa 8 Jahre alt und mein Vater angetrunken oder betrunken, muss man sagen, hatte meine Mutter gewürgt. Ich habe noch einen älteren Bruder, der ist 4 Jahre älter, der war damals 12. Und der ist dazwischen gegangen und der hat irgendwie mit meinem Vater angefangen, hat ihn versucht, da wegzuholen. Und das hat auch funktioniert. Mein Vater hat dann abgelassen und hat sich zurückgezogen. Ein Glück, aber meine Mutter wirklich hatte fürchterliche Würgemale und so weiter. Die Polizei wurde damals nicht alarmiert, weil es eben in den 70er Jahren schlichtweg so war, dass häusliche Gewalt eigentlich so, ist halt so. Ja? Ja.
0: Das alles haben Sie getragen, haben Sie erlebt. Mhm. Sie haben funktioniert, wie Sie gesagt haben. Ja. Ihre Mutter wollte sich dann irgendwann trennen, auch von ihrem Vater. Aber just in dem Moment hat sie eine Krebserkrankung bekommen. Waren Sie wieder diejenige, die ihr zur Seite stehen sollte?
1: Ja, und nicht nur ihr, sondern der ganzen Familie tatsächlich. Also ich war 13 Jahre alt, als meine Mutter schwer an Nierenkrebs erkrankte. Und das hatte auch ganz fürchterliche Folgen dann. Sie musste an Dialyse und die hat sie nicht vertragen. Sie war zeitweise im ganzen Körper gelähmt, bekam dann damals in Tübingen eine Spenderniere. Aber ich habe mich um meine Mutter gekümmert. Ja, ich war immer bei ihr im Krankenhaus. Ich habe aber auch den Haushalt gemacht. Ich habe meinen Bruder, meinen Vater versorgt. Ich habe sogar so Dinge gemacht wie Bankgeschäfte und sowas alles. Ja, also ich habe das auch ganz schnell gelernt und gesehen, wie das funktioniert.
0: War wahnsinnig viel Verantwortung natürlich in dem Alter.
1: Ja, aber es war einfach so. Mhm. Also es ist erstaunlich, wie anpassungsfähig man als Kind ist. Mhm. Wie sehr man Dinge als gegeben hinnimmt. Das ist jetzt halt so und das musst du jetzt machen und da musst du da sein. Und dann macht man halt und dass das natürlich nicht gut tut, das merkt man dann erst viele Jahre später.
0: Mit 17 haben Sie dann das Gymnasium abgebrochen. Ja. Ihr Traum, Jura studieren, Staatsanwältin zu werden, den mussten Sie dann erst mal abschreiben. Ja. Sie haben dann stattdessen in einer Metzgerei als Aushilfe angefangen. War das da auch so ein Impuls, jetzt aber Hauptsache mal raus aus dem Elternhaus?
1: Nee, ging eigentlich gar nicht darum, mein Elternhaus zu verlassen, sondern es ging vielmehr darum, auf eigenen Füßen zu stehen.
0: Ah, ja.
1: Denn meine Mutter war nach wie vor immer latent vom Tod bedroht. Mein Vater eben Alkoholiker. Und ich dachte, das kann nicht lange gut gehen. Du musst Geld verdienen. Du musst anfangen zu arbeiten. Mhm. Und dann wollte es eben der Zufall, dass ich da um die Ecke in die Metzgerei war und ich da auch ab und zu eben was besorgt habe und auch mich mit den Menschen ein bisschen unterhalten habe. Mhm. Und so bin ich dann dazu gekommen. Und dann habe ich mich entschlossen, eine Schule abzubrechen, erst mal dort zu arbeiten. Und dann hat man mir eine Lehre angeboten.
0: Solch ein Leben hat so unglaublich viele Etappen, auf die wir gar nicht im Detail eingehen können. Aber Ihre Eltern sind dann kurz nacheinander verstorben. Für Sie begann ein völlig neues Leben. Sie haben, vielleicht kann ich das so sagen, auch ein leichteres Leben mal gespürt, ohne die Verantwortung.
1: Ja.
0: Sie haben auch Ihre Liebe zu Frauen entdeckt, sind gereist. Aber mit 28 hat sich dann was verändert, hat sich auch eine Last auf die Seele gelegt. Wenn Sie ja heute draufschauen, hat das was damit zu tun? Wie Sie sagen, man funktioniert, man passt sich an, es geht. Aber irgendwann kommt es raus, oder wie sehen Sie das?
1: Also ich sehe das schon so, dass irgendwann, also jetzt muss ich zunächst mal sagen, dass ich tatsächlich die Zeit schon beinahe, und das ist jetzt zweischneidig zu sehen, nachdem meine Eltern, ich war 25, als meine Eltern kurz hintereinander verstarben, ich zunächst erstmal auf der einen Seite mich sehr erleichtert fühlte und ich war endlich frei und meine kranke Mutter hat mich immer permanent hier am Gängelband gehalten und wo warst du und wo bist du und wo bleibst du so lange und was weiß ich und habe das dann erstmal genossen. Auf der anderen Seite waren es immer noch meine Eltern, die ich da kurz hintereinander verloren habe. Und ja, das war dann nicht so einfach. Und dann habe ich auch erstmal eine Weile gelebt eben. Und dann legte sich so eine wieder irgendwas Schweres auf meine Seele, auf meine Schultern. Ich wurde irgendwie unzufrieden. Ich fühlte mich ein bisschen einsam, auch obwohl ich wirklich einen großen Freundes- und Bekanntenkreis hatte. Es schlich so ran, sag ich mal, die Depression. Und eine Hausärztin, ich hatte eine sehr gute Hausärztin damals, die hat das dann sehr schnell rausgefunden, hat mich dann eben überwiesen zu einer Psychiaterin, zu einer Freundin von ihr.
0: Sie kam dann auch
1: da wurde das dann ganz schnell klar.
0: Sie kamen dann auch in eine Klinik.
1: Sehr schnell auch, ja.
0: Es ging Ihnen dann auch zeitweise besser. Ja. Sie haben sich neu verliebt, geheiratet. Nach der Hochzeit haben Sie aber auch wieder schwere Jahre erlebt, auch mit Suizidgedanken, auch wieder mit schwierigen Phasen. Auch die Partnerschaft hat Sie irgendwann belastet und Sie haben sich getrennt. Das ist ganz schwer zusammenzufassen. Aber würden Sie sagen, die Depression war auf einer Linie oder hat sie sich eher immer weiter intensiviert, wenn Sie zurückdenken?
1: Sie hat sich im Laufe der Jahre schon intensiviert. Also das ist das, und das ist ein sehr, sehr langsamer Prozess. Und wo wir vorhin von Diagnosen und so Dingen gesprochen haben, ich glaube, dass viele Menschen auch erstmal gar nicht merken, was mit ihnen los ist, dass sie in eine Depression reinrutschen irgendwo. Und das ist halt auch gefährlich. Ja? Aber
0: was heißt das denn? Sie hat sich intensiviert. Woran haben Sie das gespürt?
1: Mich hat meine Energie verlassen. Ich bin und war immer ein sehr, sehr energiegeladener Mensch und ein bisschen so eine Macherin, ein bisschen, wo ist was zu tun, Ärmel hochkrempeln, machen, erledigen wir. Mir war auch nie irgendwas zu viel, auch in der Arbeit nicht oder so. Und ich konnte dann einfach nicht mehr. Mir wurde nach und nach einfach alles zu viel und das wurde immer, ich wurde immer müder auch, immer dieser krasse Energieverlust. Und dann so parallel auch, irgendwie machen mir die Dinge keinen Spaß mehr.
0: Mit der Arbeit, Sie waren Bilanzbuchhalterin, Sie haben parallel erstmal wirklich eine beachtliche Karriere gemacht, aber das ging irgendwann auch nicht mehr. 2011 wurden Sie früh verrentet. Ja. Also es ging die Energie raus, es ging die Kraft raus. Sie hatten dann viele Klinikaufenthalte, es gab auch Elektroschocktherapien. Ja. Etwas, was viele hier ganz negativ auch assoziieren. Haben die geholfen bei Ihnen?
1: Die haben leider nicht geholfen oder nur sehr kurzfristig ein wenig. Aber sie haben letztendlich nicht das gebracht, was wir uns alle davon versprochen haben und ich mir natürlich am meisten, dass man dadurch die Depression eben einfach heilen kann. Ja.
0: Jetzt haben Sie, Frau Vorsamer, schon gesagt, dass Sie froh sind, eine medikamentöse Einstellung gefunden zu haben, mit der Sie zurechtkommen. Wie ist es bei Ihnen, Frau Bockhorst? Nehmen Sie Antidepressiva oder wie sind Sie in Therapien oder in medikamentöser Behandlung oder auch bewusst nicht? Ich weiß es nicht.
2: Ja, phasenweise habe ich schon noch Tabletten nehmen müssen, auch in den letzten Jahren. Aber jetzt gerade habe ich eine Phase, wo ich eigentlich klarkomme mit nur Johanniskraut.
0: Welche Bedeutung haben Antidepressiva zum Beispiel in der Behandlung, wenn Sie das aus Ihrer Perspektive sehen?
3: Also Sie haben bei der mittelschweren oder schweren depressiven Episode, wie wir dazu sagen, eine Bedeutung. Das sind auch die Leitlinien, die das sozusagen vorgeben. Johanniskraut ist ein Medikament, was dazugehört. Das wird unterschätzt häufig. Deswegen ist es auch gut, darüber zu reden. Viele mögen lieber ein pflanzliches als ein chemisches Medikament. Und es ist gut, dass es die Medikamente gibt, aber sie helfen eben nicht allen. Das ist ganz klar. Und da muss man, glaube ich, so fair sein zu sagen, wenn sie nach 4, 5, 6 Wochen gar nicht wirken, sollte man sie weglassen. Und das tun viele nicht. Und dann schleppen sie ein Medikament mit rum, was dann eher Nebenwirkungen macht als eine positive Wirkung.
0: Können Sie auch verstehen, ich höre immer wieder auch Leute, die vorsichtig sind oder misstrauisch sind, weil sie sagen, oh, also ich stehe da nicht so positiv gegenüber. Können Sie dieses Misstrauen auch verstehen?
3: Ja, unbedingt. Also ich finde, darüber muss man auch reden. Also wenn man jetzt irgendwie das nur als Zuckerbonbon verkauft, was keine Nebenwirkung hat, dann wird man dem auch nicht gerecht.
0: Also weil so eine sorgloses
3: eine Sorglosigkeit überhaupt nicht. Man muss über das Thema Gewichtszunahme sprechen, was sehr bedeutsam ist bei vielen Medikamenten. Man muss auch darüber reden, dass unter Umständen Gefühle, was ja auch ein Sinn des Medikamentes, aber eben nach oben und unten eingeschränkt werden, womit viele nicht gut zurechtkommen. Manche finden das sehr entlastend, dass sie weniger intensive Ausschläge haben. Aber darüber muss man reden. Mhm. Und wenn man das nicht tut, dann wird letztlich die Akzeptanz dabei auch zerstört.
0: Mhm. Sie, Frau Fabri, haben alles versucht. Therapie, Antidepressiva, Elektroschocks. Und Sie galten als austherapiert, weil nichts richtig geholfen hat. Ja. Im Oktober letzten Jahres ging es dann gar nichts mehr bei Ihnen? Wie verzweifelt waren Sie oder beschreiben Sie uns mal die Situation?
1: Also das ist eine abgrundtiefe Verzweiflung und Hoffnungslosigkeit, die, die mich da befallen hat und die mich auch jetzt immer wieder mal befällt. Da möchte man einfach nur noch weinen. Und jetzt möchte ich darauf eingehen, was Sie vorhin gesagt haben, nämlich man weiß gar nicht, warum. Mhm. Sondern da ist einfach so ein ganz fürchterliches Gefühl. Und dann kommt auch das Gefühl, so willst du nicht mehr weiterleben. So kannst du auch nicht mehr weiterleben. Das hältst du schlichtweg nicht aus. Das kann man auch nicht immer aushalten. Das ist, ich habe leider auch mehrere Suizidversuche hinter mir. Und es ist unbeschreiblich, was für ein Leidensdruck da dahinter steht, bis man dann so weit ist, dass man sagt, ich nehme das Leben, ich schaffe das nicht mehr. Ja.
0: Sie sind dann in eine Klinik für Psychiatrie in Freiburg und
1: ja.
0: Da ging es dann eben auch um Ketamin.
1: Ja.
0: Hat man Sie da gefragt, ob Sie Vorbehalte haben?
1: Natürlich hat mich der Professor Naumann damals gefragt, ob ich Vorbehalte habe. Die hatte ich nicht, denn es ist ja so, es war so ein neuer Stern am Himmel so ein bisschen für mich. Oh, da gibt's doch noch was dir vielleicht helfen könnte.
0: Weil alles andere geht
1: und,
0: ja nicht.
1: Und deswegen war mir das auch sowas von egal, ob das irgendwelche Nebenwirkungen, Folgen, was weiß ich, was das macht. Es ist mir egal. Ich habe gesagt, ich möchte das auf jeden Fall probieren, weil so geht's halt auch nicht weiter. Und dann haben wir's probiert und ja, es hilft ein bisschen.
0: Ja, was heißt das ein bisschen? Beschreiben Sie es mal.
1: Es hilft insofern, als dass ich in der Lage bin, mein Leben selbst zu managen, sage ich mal so. Nämlich so simple Dinge wie den Putzen, wie Waschen, wie Einkaufen gehen und so weiter. Das kriege ich wieder inzwischen ganz gut hin. Die Stimmung, schaffe ich manchmal ein bisschen nach oben zu bringen, so, ja. Das ist auch immer ein bisschen unterschiedlich, aber allein schon wieder insoweit funktionieren zu können, dass man eben nicht auf fremde Hilfe irgendwo angewiesen ist oder in der Wohnung verlottert schlichtweg, sage ich jetzt einfach mal so, ja. Das ist auch schon mal viel wert, ja, wenn man wieder, ja, wenn es einigermaßen geht.
0: Ist das eine Therapieform, die sich bewährt hat?
3: Ketamin scheint ein Medikament zu sein, was es übrigens schon lange gibt. Nämlich ist es nicht, glaube ich, eine Partydroge primär, sondern es ist ein Anästhetikum. Mhm. Also ein Medikament, was in der Narkoseeinleitung benutzt wurde. Und da hat man festgestellt, die Menschen sind danach so eigenartig euphorisch. Und dann hat man damit angefangen zu experimentieren, schon vor vielen, vielen Jahren, hat festgestellt, dass man eine wesentlich geringere Dosis als in der Narkose braucht, um so etwas zu erleben, was man antidissoziativ, also was man dissoziativ beschreibt. Also man entfernt sich sozusagen ein bisschen aus seinem Ich-Bewusstsein. Mhm. Und das scheint etwas zu sein, was irgendwie eine Neustrukturierung verursacht. Man geht davon aus, dass es letztlich Zellwachstum, also sowas wie sozusagen Dünger fürs Gehirn ist.
0: Wenn Sie sagen, ab und zu merke ich auch schon, auch in der Stimmung, ja, da tut sich was, gibt es schon Momente, die Sie auch genießen können wieder, oder ist das ein zu großer Begriff?
1: Viel zu großer Begriff. Mhm. Also ich bin schon dankbar, wenn ich so sagen kann, ach Gott, ja, so geht's jetzt eigentlich, so könntest du ganz gut leben und ganz gut zurechtkommen. Denn ein ganz, ganz, ganz schlimmes Symptom der Depression ist, dass man die Freude verliert. Mhm. Also sich über etwas freuen, Ja, das ist fast nicht mehr möglich. Ich freue mich, wenn, über den Kopf eigentlich, über den Verstand irgendwo. Ja? Mhm. Und es ist deswegen so tragisch, weil die Freude ist meines Erachtens der Zündfunke des Lebens. Mhm. Das ist das, was uns alle antreibt. Mhm. Ja? Weil man sich überauf und so weiter irgendwelche Dinge freut oder freuen kann. Ja.
4: Und dennoch finde ich, ist es auch in dem Atemzug ein sehr schöner Gedanke. Ist es aber trotzdem diese Depression so im Tabu, dass wir uns ein Gesicht auferlegen, um dem gerecht zu werden, dass wir Freude empfinden. Ja. Und das finde ich dieses Tückische an dieser Krankheit, dass wir mit unserem Wissen innerlich nach außen ein anderes Bild darstellen.
1: Ja.
4: Und
3: Und deswegen ist es viel hilfreicher, wenn man zum Beispiel auf das fokussiert, wofür man dankbar ist. Ja. Weil das ist tatsächlich etwas anderes im Gehirn. Ja. Freudefähigkeit funktioniert bei vielen mit psychischen Erkrankungen nicht. Dankbarkeit schon. Und Dankbarkeit verändert wiederum das Gehirn zu mehr Problemlösefähigkeit.
0: Mhm. Und ich spüre, Sie sind dankbar für die kleinen Veränderungen, die sich in Ihrem Leben ergeben haben.
1: Ich versuche, dankbar zu sein. Also ich setze mich auch manchmal, ich wohne ganz schön im Grünen und so weiter, ich setze mich dann auch manchmal wirklich bewusst hin und sage, hey, du fährst ein schönes Auto, du hast eine schöne Wohnung. Du hast leider keinen großen Freundeskreis mehr, aber das ist eine andere Geschichte. Depression macht auch einsam, das muss man auch ganz klar sagen. Aber einfach das zu versuchen, wertzuschätzen, was man hat, das hilft einem nicht wirklich so dramatisch weiter. Aber eben, das ist ganz wichtig, dass man das manchmal tut, glaube ich.
0: Wir haben auf jeden Fall eine hohe Wertschätzung dafür, dass Sie heute hier sind und sind dankbar für Ihren Besuch. Vielen Dank. Frau Bockhorst, Sie sind Comedian, Autorin, Moderatorin, sind schon auf vielen Bühnen aufgetreten. Gleichzeitig leiden Sie an Depressionen. Bei unserer Recherche ist uns aufgefallen, dass Sie bei weitem nicht die Einzige sind, sondern dass es vielen so geht. Humor und Krankheit und Komik, geht das zusammen oder bedingt das manchmal sogar einander?
2: Ich würde sagen, dass das Gegenspieler sind. Also, dass man, wenn man starkes Leid kennt, auch eine starke Komik entwickelt, um dem was entgegenzusetzen. Mhm. So wie wenn man den einen Muskel trainiert und dann den Gegenspieler. Gleichzeitig ist es aber auch so, dass dieser Beruf wahrscheinlich auch nicht so super gesund ist. Also es ist die Frage, was ist zuerst da gewesen? Mhm. Vielleicht hätten manche auch keine Depressionen, wenn sie nicht diesen Lifestyle hätten.
0: Und bei Ihnen ist die Depression schon ein Nährboden für die Inhalte und für das, was Sie tun jetzt als Comedian?
2: Ja, das auf jeden Fall. Hm. Also ich versuche eben aus diesen schwierigen Themen noch was Lustiges rauszuholen, weil es mich selber dann auch erheitert und für mich selber etwas leichter ist, damit umzugehen.
0: Was macht das Lachen mit uns, mit unserer Psyche, mit unserem Körper?
3: Ganz viel Positives. Also es ist tatsächlich ein wunderbares Antidepressivum. Ich weiß nicht, wie viel 200 noch was Muskeln aktiviert werden, wenn wir lachen. Und auch Hormone ausgeschüttet werden, die uns gut tun. Und es ist auch bekannt von, also zum Beispiel von Viktor Frankl, der ja im KZ war als Psychiater und Psychotherapeut, dass der sich abends mit jüdischen Mitmenschen getroffen hat, um sich Witze zu erzählen. Im KZ. Also es scheint immer schon etwas zu sein, was die Menschheit als Gegenmittel nutzte.
0: Angenommen, auch um Ihren Alltag kennenzulernen. Angenommen, Sie haben am Abend einen Auftritt. Und Sie, Frau Vorsamer, haben gesagt, also wenn ich in einer depressiven Phase bin, dann kann ich nicht hier heute sitzen, sondern dann bin ich zu Hause. Haben Sie dann auch die Gedanken zu sagen, ich sag da jetzt ab, ich gehe da nicht hin?
2: Ja, auf jeden Fall. Also ich stelle mir sehr häufig vor, Sachen abzusagen. Mhm. Ich muss mich auch häufig selber so ein bisschen überlisten, dass ich mir sage, ich komme jetzt in dieser Stadt am Bahnhof an, ich fahre aber nicht zuerst ins Hotel und bringe da meinen Koffer hin und setze mich aufs Bett und stehe dann nie wieder auf, sondern ich gehe jetzt direkt ins Theater, um mir gar nicht so diese Sollbruchstelle in meinem Tag zu geben. Also es muss alles so ineinander übergehen, möglichst nahtlos, damit ich nirgendwo aussteigen kann. Aber wenn ich eine ganz schwere depressive Phase habe, dann sage ich natürlich auch ab. Also,
0: wie ist das dann für Sie, wenn Sie auf der Bühne stehen, wenn Sie sich überlistet haben, nicht ins Hotel gefahren sind? Haben Sie dann sowas wie Freude? Weil Sie sagen, Freude ist ja so der Funken im Leben. Empfinden Sie das in dem Moment oder ist das eher ein Funktionieren?
2: Ja, manchmal ja, manchmal nein. Also ich habe schon ganz zauberhafte Abende gehabt, wo es mir selber am Anfang eigentlich nicht gut ging und ich dann gemerkt habe, dadurch, dass ich gerade anderen was Gutes tue und die aufheitere, heiter ich mich eigentlich auch selber auf. Und ich denke schon, es hat auch einen Einfluss. Also ich habe auf der Bühne häufig ein Lächeln und der Körper kann das ja nicht unterscheiden, ob ich gerade lächle, weil es mir gut geht oder ob ich für Publikum lächle. Da wird auch was ausgeschüttet.
0: So. Das ist so, tatsächlich. Ne? Also dieses Kampfgrinsen, sagen manche, das bringt was.
3: Nein, also tatsächlich unterscheidet man zwischen dem aufgesetzten Lächeln. Es gibt da Studien, die haben Stewardessen untersucht, die ja sozusagen ständig lächeln müssen. Und man nennt es auch das Pan-Am-Lächeln. Also damals war es noch die Pan-Am. Und man hat gesehen, dass wenn das nicht mit den eigenen Gefühlen übereinstimmt, eine Burnout-Gefahr riesig groß ist.
0: Okay.
3: Aber wenn etwas sozusagen mit dem eigenen übereinstimmt, das ist ja, wenn Sie es auf die Bühne bringen, dann ist genau das Gegenteil der Fall. Und dann ist es so, dass wir tatsächlich über die Mimik dem Gehirn die Rückmeldung geben, es ist doch gar nicht so schlimm.
2: Ja, ich bin halt auch relativ empathisch. Und wenn ich dann so bei den Leuten in der ersten Reihe, wenn ich die Freude sehe in den Augen und wie die manchmal richtig so selbstvergessen mich anlächeln, dann lächle ich halt automatisch mit. Und das ist dann ja ein echtes Lächeln.
3: Total. Und dann spielen die Spiegelneuronen eine Rolle. Also das heißt, wir fühlen, was andere fühlen. Die fühlen sich erheitert und das fühlen sie dann auch. Das ist super.
0: Jetzt haben wir über die Bühne geredet. Jetzt möchten wir Sie natürlich auch zumindest kurz mal auf der Bühne sehen.
5: Und dann hat mein Vater mich gefragt, wie es mir geht. Und in dem Moment habe ich angefangen zu weinen und habe ihm gesagt, dass es mir sehr schlecht geht und dass ich überfordert bin mit dem Leben und dass ich wahrscheinlich Depressionen habe und Hilfe brauche. Und mein Vater hat mich angeguckt und dann hat er gesagt, hättet es nicht Zeit gehabt bis nach dem Essen. Ja, irgendwann hat meine Therapeutin mir gesagt, ich muss mich damit auseinandersetzen, dass meine Eltern mich nie wirklich geliebt haben. Ich musste so ein bisschen lachen, weil es heißt ja immer, man soll zur Therapie gehen, um sich besser zu fühlen, nicht um sich dissen zu lassen. So, was kommt als nächstes?
0: Wenn wir da gleich mal bleiben, um die Themen gleich aufzugreifen, auch bei Ihnen noch mal der Blick zurück. Sie berichten ja hier, auch wenn das natürlich jetzt ein Programm ist und nicht eins zu eins, Ihr Leben, aber über etwas, was in der Kindheit spielt. Wie haben Sie das erlebt? Wie früh haben Sie selbst erkannt, dass Sie vielleicht anders sind als andere und Gefühle haben, die Mitschülerinnen und Mitschüler so nicht empfinden?
2: Ich habe es halt erstmal für normal gehalten. Ich dachte, alle fühlen sich schlecht und man sagt da einfach nichts zu. Ich hatte dann irgendwann so einen kleinen Aha-Moment, als ich im Kunstunterricht, dann malt man ja so seine Bilder und unterhält sich teilweise mit Mitschülern. Und dann habe ich mit meinen Mitschülern über meine Suizidgedanken gesprochen und was so mein Plan wäre. Und ich dachte halt, jeder hat so einen Plan, was man sich abends vorstellt, damit man einigermaßen einschlafen kann. Und es stellt sich raus, nein, das hat nicht jeder. Und ich wurde dann auch von der Lehrerin sehr rüde abgewürgt. Und da habe ich so erkannt, ah, okay, das ist anscheinend nicht ganz normal so. Und dann habe ich das immer noch gedacht, aber dann habe ich es halt keinem mehr gesagt erstmal.
0: Und zu Hause, haben Sie da was erzählt?
2: Zu Hause war es in vielerlei Hinsicht so problematisch, dass ich mich darauf konzentriert habe, die Stimmungen der anderen Leute zu regulieren. Also da hätte ich jetzt nicht was von mir erzählt oder so.
0: Nee. Also auch ein Sprechen über eine Depression, das hätte dann schon so ablaufen können, wie wir es gerade gesehen haben. Können wir über sowas nicht nach dem Essen sprechen?
2: Genau, da geht es in dem Sinne ja nicht um diese eine Situation oder um diesen einen Moment, sondern um die Erfahrung, dass eben jahrelang nie Raum war für meine Gefühle und das nie gehört wurde.
0: Nie gehört. Und auch in der Schule gab es niemanden oder in Ihrem Freundeskreis gab es niemanden mit Antennen für dieses Thema oder jemand, mit dem Sie einfach reden konnten?
2: Nee, tatsächlich gar nicht. Ich hatte immer sehr viel Fantasiefreunde. Ich war auch gern draußen als Kind, aber ich hatte da keinen Ansprechpartner für.
0: Sie sind dann während des Studiums zum Arzt gegangen, haben die Diagnose erhalten. In welcher Situation sind Sie dann dorthin?
2: Ja, ehrlich gesagt wollte ich einfach nur erstmal einen Attest, damit ich ein Modul verlängern kann.
0: Aha.
2: Und ich dachte, ich bin sowas wie, ja, wie nennt man das, wenn jemand eigentlich Hypochonder. Ich dachte, ich bin so eine Art

0: Hypochonder oder ich brauche jetzt irgendwie eine Ausrede, damit ich mehr Zeit kriege für diese eine Prüfung und damit ich mein Studium zu Ende machen kann. Und dann bin ich da hingegangen, habe gesagt, ja, wissen Sie eigentlich körperlich, ich habe nichts, ehrlich gesagt. Ich will auch Ihre Zeit nicht verschwenden, aber ich habe das und das Problem und bitte schreiben Sie mir einen Attest. Und dann hat der Arzt mich so ein bisschen ausgefragt und dann hat er mir halt die Diagnose gestellt, dass ich eine schwere Depression hatte und hat mich noch zum Psychiater geschickt und dann bin ich in Therapie gekommen und dann dachte ich, ach so, okay, anscheinend ging es nicht nur darum, dass ich diesen Schein nicht machen kann im Studium, aber das war mir selber gar nicht so bewusst, als ich da hingegangen bin.
1: Und hat das dann dazu geführt, dass Sie damit offener umgegangen sind, auch im Gespräch mit anderen, oder sind Sie immer noch in Ihrem Schneckenhaus geblieben?
0: Na, ich habe es meiner besten Freundin gesagt, die hat auch sehr gut reagiert. Aber ansonsten habe ich mich erstmal relativ bedeckt gehalten, weil ich auch nicht wusste, wie Menschen damit umgehen. Ich hatte zum Beispiel so ein Pflichtpraktikum im Studium, da bin ich dann auch mal ausgefallen. Dann habe ich gesagt, ich hatte Erkältung, weil ich dachte, das ist irgendwie für alle einfacher, wenn es eine Erkältung ist. So habe ich mir so die Nase zugehalten, da angerufen.
1: Wenn ich mir das jetzt so vorstelle, Sie sind mit Ihrem Programm auf Tour, da gibt es Techniker, da gibt es andere, die immer dabei sind, die vielleicht auch mitreisen. Und Sie sprechen in Ihrem Programm auch über dieses Thema. Gibt es dann welche, die auf Sie zukommen und sagen, ja, übrigens, ich weiß, wovon du sprichst?
0: Ja, ganz viel. Also viele Zuschauer. Ich gehe eben nach jeder Show auch immer noch in den Saal und spreche mit den Leuten, weil mir das auch wichtig ist, das aufzufangen, wenn jemand da irgendwie Fragen hat oder wenn jemandem das noch nachgeht. Und da sagen ganz, ganz viele, dass sie das eben auch kennen. Aber auch natürlich bei den Technikern, bei den Veranstaltern. Also es ist ein Thema, was sich durch alle Berufsgruppen zieht.
1: Was würden Sie sich denn im Sinne von Menschen mit Depressionen wünschen? Mehr Aufmerksamkeit, mehr Forschung, mehr Therapieplätze, was auch immer? Was würden Sie sagen?
0: Ja, alles und davon viel. Und es wird immer gesagt, man soll Verständnis haben, aber vielleicht wäre auch manchmal nötig, dass jemand ehrlich zugeben kann, dass er es eben nicht versteht. Weil Leute sagen immer, ich verstehe das, ich verstehe das. Aber sie verstehen es so lange, bis sie wirklich einen Nachteil daraus haben. Ja. Und dann ist das Verständnis für eine Depression ganz schnell weg. Dann sagen die doch, ach naja, wenn du mich wirklich lieben würdest, dann könntest du doch diesen einen Abend dich mal zusammenreißen. Und ich glaube, da könnte es wirklich eine gute Wirkung haben, wenn man mal sagt, nee, ich verstehe es nicht. Ich habe diese Krankheit nicht und ich werde nie ganz verstehen können, was das bedeutet.
1: Und das braucht man, um wirklich gute Beziehungen führen zu können, ob es mit Freundinnen, Freunden oder Partnern ist, oder?
0: Ja, das auf jeden Fall.
1: Depressionen von Schatten und Licht. Vielen Dank an Sie, Frau Bockhorst. Und vielen Dank an all unsere Gäste. Vielen, vielen Dank. Wir sehen uns wieder in einer Woche, dann mit dem Thema Der lange Weg zu mir. Und hören Sie gern auch mal rein in unseren Nachtcafé-Podcast Das wahre Leben. Bis zum nächsten Freitag in Ihrem Nachtcafé. Und nochmal vielen, vielen Dank.

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1: Bis 24 Grad Richtung Ensdorf, die kommende Nacht bei 7 bis 12 Grad. Und ab Dienstag und Montag gibt es weiterhin sonnig, trockenes Sommerwetter. Mitte der Woche nochmal steigende Temperaturen. Es geht dann nochmal auch Donnerstag Richtung 30 Grad.
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1: Auch nochmal alles Wichtige, die Meldung aus unserer Verkehrsredaktion. A8 Pirmasens, Fahrt Richtung Saarlouis zwischen Friedrichstadt-Bildstock und Merchweiler gibt es eine Baustelle. Aktuell Sperrung bis Montag früh 6 Uhr. Dann melden unsere Hörer wie immer aufmerksam Blitzer aktuell. Haben sich gemeldet unter der kostenlosen Hotline. Können Sie gerne machen, wenn Sie was dazufügen möchten, unter 0800 700 8000. Die Sonntagsblitzer heute entdeckt am Ortsausgang Nunkirchen Richtung Schmelz, in Neunkirchen der Heizengasse und in Saarlouis-Picard auf der Delt. Die Polizei macht auch schon alles klar für den Tag. Die haben sich angekündigt heute im Sonntagsdienst für die Geschwindigkeitskontrollen auf der A1 zwischen Riegelsberg und Eppelborn. Unterwegs, gute Fahrt.
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1: So, jetzt lade ich Sie ein nach New York. Da kommt die Band her. Blondie, tolle Songs. Call Me, war glaube ich Filmmusik. Und viel Spaß hier mit SR3, der Sonntagsmorgenspaß. Hier unser musikalisches Sonntagsfrühstück. Hallo, sagt Stefan Müller. Schön, dass Sie dabei sind.
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0: Heute zum Sonntag hören wir Christiane Pörsch, Evangelische Kirche.
2: Wer uns findet, findet uns gut. Mit diesem kleinen Slogan trifft der Rapper Esther den Nagel auf den Kopf. Und genau diesen Satz sagt letztens auch jemand in einem Gottesdienst über die Kirche. Ich finde den Satz ziemlich steil. Aber eigentlich ist er auch total schade, denn er bedeutet ja, man muss uns in der Kirche erstmal suchen, um uns überhaupt zu finden. Was ist eigentlich mit unserer Sichtbarkeit los? Dabei haben wir doch riesige Kirchtürme, die man schon von Weitem sieht. Doch wer ist eigentlich die Kirche? Und wer sind die Menschen, die sich darin bewegen und ihre Stärke aus diesem Verein ziehen? Ich selbst gehöre dazu und profitiere auf so vielen Ebenen davon. Beim gemeinsamen Singen, in der Verbundenheit bei schwierigen sozialpolitischen Themen, im schlichten Füreinander-Dasein und im gemeinsamen Gebet. Wer uns findet, findet uns gut. Das bestätigt mir aktuell auch ein Konfirmandenvater. Er sagt nach dem Gottesdienst zu mir: Ich bin wirklich seit der Taufe meines Kindes nicht mehr hier gewesen. Aber was ich heute höre, sehe und fühle, das überzeugt mich total. Es ist absolut richtig, dabei zu bleiben. Denn das, was ich hier verstehe, hat wirklich etwas mit meinem echten Leben zu tun. Danke für euren Job. Und genau deshalb bleibt es dabei. Wer uns findet, findet uns gut. Wir müssen nur dafür sorgen, dass man uns leichter entdecken kann.
0: Wir hörten den SR3-Zwischenruf heute mit Christiane Pörsch, Evangelische Kirche.

I've been thinking about you, London Beat. Moderne Musik, schon ein bisschen elektrisch, ja. Aber wir denken jetzt an Musik der 60er. Mit SR3 Saarlandwelle gibt es auch Musikgeschichte zum Anfassen. Und wir haben auch sozusagen Erinnerungsrubrik hier an großartige Musikereignisse. Und wenn ich an die 60er denke und an diese Band, an The Who, dann denke ich eigentlich an den Gitarristen, der mit seiner Vollkreisbewegung sozusagen auch für Aufsehen sorgte auf der Bühne. Denn er bewegte seine Hand förmlich im Kreis und spielte dann hin und wieder mal auch einen Akkord auf der Gitarre. Aber was bei mir hängen geblieben ist, neben der Wahnsinnsmusik natürlich auch immer die Zerstörungswut. Also da flogen zum Schluss natürlich auch die Gitarrenhälse gelöst vom Korpus durch die Luft. Das Schlagzeug von Keith Moon war dann zertrümmert. Ich weiß nicht, die hatten vielleicht schon irgendwie das nächste im Auto oder wie war das damals? Ich weiß es nicht. Auf jeden Fall, das war aufsehenerregend. Und The Who ist natürlich auch eine Musikrichtung, eine Rockband war das. Eine richtige scharfe Rockband. 1964 in London ging's los und der Sänger Roger Daltrey, der gründete zusammen mit Pete Townshend diese Band. Die hießen anfangs The High Numbers und da wollte das eigentlich keiner hören. Die haben die Clubs gespielt, aber dann gab es so Sachen wie dieses Gitarrenspiel und natürlich auch diese Zertrümmerungswut. Und auf einmal war das irgendwie die Nummer eins in London und darüber hinaus dann später auch mit anderen großen musikalischen Erfolgen wie My Generation, Substitute oder Won't Get Fooled Again. Gab es die einflussreiche Rockmusik, hat die ganze Musikwelt verändert. Vor allem dann auch das Konzeptalbum Tommy. Das war sozusagen auch die erste Rockoper. 1982 löst sich dann die Band auf, aber 4 Jahre vorher starb dann schon der Trommler Keith Moon unter tragischen Umständen. Heute auf den Tag wäre 80 geworden. Jetzt trommelt er für uns nochmal mit The Who, Pinball Wizard.

Deutsche Witte im SR3 Sonntagsradio um 7.56 Uhr mit Katrin Seebacher. 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Ja, Sonnenschein pur.

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1: 8 Uhr. Die Bahngewerkschaft EVG hat mit bundesweiten Streiks im Regionalverkehr ab Januar gedroht. Damit will sie den Druck auf die Bundesregierung erhöhen, die Strafen bei Angriffen auf das Zugpersonal zu verschärfen. Gewerkschaftschef Burkert sagte der Bild am Sonntag, das Gesetz müsse noch dieses Jahr in den Bundestag. Er erinnerte an den Zugbegleiter, der vor einem halben Jahr von einem Fahrgast angegriffen und tödlich verletzt wurde. Der neue Bundesverkehrsminister Bilger hatte betont, dass es Gespräche in der Regierung geben werde. Der Handelsstreit zwischen den USA und Kanada spitzt sich weiter zu. Nach neuen US-Zöllen hat die kanadische Regierung Vergeltungszölle ab September angekündigt, unter anderem auf Stahl- und Milchprodukte aus den USA. Irene Lottes für SR Info.
2: Noch am Mittwoch hatte US-Präsident Donald Trump die Einführung neuer Strafzölle kurzfristig aufgeschoben. Anschließend wurde nochmal 3 Tage verhandelt, aber ohne Erfolg. Seit der Nacht gelten in den USA nun Zölle in Höhe von 50% auf bestimmte Importe aus Kanada. Kanada werde diese Dollar für Dollar erwidern, hat Regierungschef Mark Carney nun angekündigt. Die Wirtschaften beider Länder sind eng verflochten, die Beziehungen haben sich zuletzt aber verschlechtert. Beide Seiten machen sich gegenseitig Vorwürfe. Regierungschef Carney spricht von einem Handelskrieg, den Donald Trump losgetreten habe. Die Forderungen der USA seien unfair und wirtschaftlich unsinnig gewesen.
1: Italien bleibt im Streit über die Rücknahme von Migranten mit Deutschland hart. Der stellvertretende Regierungschef Salvini sagte, Italien werde

0: trotz neuer EU-Regeln bis auf Weiteres keine Migranten aus Deutschland zurücknehmen. Der Vorsitzende der rechten Partei Lega begründet dies damit, dass deutsche Hilfsorganisationen mit Schiffen auf dem Mittelmeer Flüchtlinge aufnehmen und dann nach Italien brächten. Seit Mitte Juni gilt in der EU ein neuer Asyl- und Migrationspakt. Dieser konkretisiert die europäischen Asylregeln, wonach Migranten in dem EU-Land einen Asylantrag stellen müssen, das sie zuerst betreten. Im Saarland leben bundesweit die meisten erwachsenen Kinder noch in ihrem Elternhaus. Das geht aus Zahlen des Statistischen Bundesamtes für das vergangene Jahr hervor. Demnach leben mehr als ein Drittel der 18- bis 34-jährigen Saarländerinnen und Saarländer noch zu Hause. SR-Reporter Tom Manzelmann.
1: Steigende Mieten und Lebenshaltungskosten setzen vor allem Studierende im Saarland unter Druck. Dr. Dieter Domen, Gründer des Forschungsinstituts für Bildungs- und Sozialökonomie, sieht auch Zweifel bei jungen Menschen, was BAföG betrifft. Viele nutzten das Angebot nicht, vor allem aus Sorge, am Ende mehrere tausend Euro zurückzahlen zu müssen. Dazu kommen neue Familienbilder. Eltern und Kinder hätten heute ein deutlich besseres Verhältnis zueinander als früher. Eltern würden sich zudem wünschen, dass das Kind weiter zu Hause wohnt, aus mehreren Gründen. Die veränderte Eltern-Kind-Beziehung berge aber auch Risiken, zum Beispiel, dass der Erziehungsauftrag vernachlässigt wird. Domen fordert deshalb von den Eltern mehr Mut, wieder öfter Nein zu den Kindern zu sagen.
0: Bayern München hat den Franz Beckenbauer Supercup gewonnen. Der deutsche Fußballmeister und Pokalsieger entschied das Spiel beim Vizemeister Borussia Dortmund 2:1 für sich. Im DFB-Pokal steht die SV Elversberg in der zweiten Runde. Der Bundesliga-Aufsteiger setzte sich beim Drittligisten MSV Duisburg 3:1 durch. Und der erste FC Saarbrücken verlor im Ludwigspark gegen Zweitligist Hertha BSC 2:4 im Elfmeterschießen. Und das waren die Nachrichten mit Daniel Magar. 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
3: Hier und da kann es Nebel geben, heute Morgen davon abseits. Scheint aber auch schon die Sonne, wie hier bei uns in Saarbrücken am Heilberg. Nur ein paar leichte Wolken sind unterwegs am Vormittag und in den Mittagsstunden. Ein paar schöne Wetterwolken, die lösen sich aber dann auch rasch wieder auf. Die Temperaturen heute zwischen 20 und 24 Grad. Es wird angenehm warm und es bleibt trocken.
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3: Bitte Vorsicht im Regionalverband auf der L105 zwischen Vechingen und Liesransbach. Ein totes Tier, ein toter Dachs auf der Fahrbahn. Außerdem A8 Pirmasens-Saarlouis zwischen Friedrichsthal-Bildstock und Merchweiler eine Baustelle. Das ist gesperrt bis Montagmorgen, morgen früh um 6. Unsere neuesten Blitze am Ortsausgang Nunkirchen Richtung Schmelz, in Neunkirchen, in der Heizengasse und in Pickard auf der Delt. Und da kommt gerade noch eine Meldung rein. Vorsicht, Regionalverband B51 in Höhe Rechingen-Hannweiler. In beiden Richtungen Gefahr durch Personen auf der Fahrbahn. Haben Sie eine gute Fahrt.
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3: Über sr3.de das Wunschkonzertformular, über 0681 64 064 per Telefon oder WhatsApp Text und ganz gerne Sprachnachricht. Ich bin Frank Hofmann und los geht's mit dem, was wir hier spielen für Inge Marotta. Sie schreibt, dass sie gerne hören möchte von Gérard Lenormand, Le Clairière de l'Enfant. Oh, da läuft's ja schon.

0: Nostalgie pur, Kindheitserinnerungen von Gérard Lenormand, La Clairière de l'Enfance. Hier ist SR3 mit dem Wunschkonzert. Guten Morgen, Simone.
1: Hallo, wunderschönen guten Morgen. Ich bin die Simone aus Beckingen und wünsche mir von Peter Schilling Die Wüste lebt.
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Udo Lindenberg, wozu sind Kriege da? Das ist von Fritz Blank für seine Frau Helga und die Tochter Claudia und die Enkelin Lena aus dem Kreiskrankenhaus St. Ingbert. Grüße auch an das ganze Team. Und hier läuft schon, was Stefanie Hölldampf aus Essingen bei Ahlen sich rausgesucht hat, nämlich Tragedy von den Bee Gees hier im Wunschkonzert. Auf SR3 0681 64 064 die Nummer zum Song.

0: Jeder von uns kennt das, wenn er eine Sprachnachricht auf dem Handy schickt und plötzlich den Finger von der Taste wegnimmt oder er rutscht weg oder bricht die Nachricht ab. Das ist dem Peter auch passiert, das war nicht schlimm.
1: Guten Morgen, liebes SR3-Team. Hier ist Peter aus Saarbrücken und wünscht sich für seine Frau Margret mein Rehauge a weiter Shade of
0: Pale. Sag, das ist nicht schlimm. Ich vervollständige das. Procol Harum, hier ist das Wunschkonzert auf SR3. Schicken Sie uns Ihre Nachricht, Ihre Sprachnachricht an 0681 64 064.

Die Andrea Berg, die kommt jetzt. Der Werner Scherer hat sie sich hier fürs Wunschkonzert bestellt. Andrea Berg auch heute noch. Das ist das, was er hören will. Werner ist aus Püttling und der schreibt: Ich grüße meine liebe Ehefrau Silvia, die vor 25 Jahren am 18. August 2001 im Alter von 43 Jahren verstorben ist. Liebe himmlische Grüße an dich von deinen Kindern Thorsten, Barbara, Claudia und den Enkelinnen und Enkeln Lea, Ben, Annalena, Leo und Elli, die du leider nie kennenlernen durftest. Wir denken immer an dich und vermissen dich sehr.

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1: Hier und da ein bisschen Nebel heute Morgen. Ansonsten, wenn der Nebel weg ist, dann kommt die Sonne auch in Fahrt im Laufe des Vormittags. Und über den Mittag gibt es ein paar Quellwolken. Es bleibt aber trocken, viel Sonnenschein heute. Zum Abend lösen sich die Wolken auf. Die Temperaturen heute zwischen 20 und 24 Grad.
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1: Es ist genau 8:30. Bitte Vorsicht im Regionalverband Saarbrücken auf der B41 in Höhe Rehlichingen-Hannweiler. In beiden Richtungen Gefahr durch Personen auf der Fahrbahn. A8 Pirmasens-Saarlouis zwischen Friedrichsthal-Bildstock und Merchweiler. Eine Baustelle, das gesperrt. Das Ganze bis morgen früh um 6. Sie melden uns Blitzer am Ortsausgang Nunkirchen Richtung Schmelz, in Neunkirchen in der Heizengasse und in Pickert auf der Delt. Ihnen eine gute Fahrt.
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1: Das Wunschkonzert immer sonntags, immer an Feiertagen zwischen 8 und 12. Ich bin Frank Hofmann und Heinrich Kreis aus Saarbrücken bekommt jetzt Take 5 von Dave Brubeck und grüßt damit Armin Brenk, Erika

0: Guten Morgen. Machen Sie doch einfach mal mit beim Wunschkonzert. Zuhören ist das eine, aber mitmachen das andere. Wenn Sie es noch nie gemacht haben, warum nicht heute? Probieren Sie es einfach mal. 0681 64 064. Schicken Sie uns Ihre Sprachnachricht, so wie Karin.
1: Guten Morgen. Mein Name ist Karin Gentile. Ich grüße das gesamte SR3-Team und meinen Mann Giuseppe Gentile, der zurzeit in Bad Bergzabern in der Reha ist. Ich wünsche mir für meinen Mann das Lied The Raise Me Up im Italiano.
0: Wir haben jetzt verstanden, You Raised Me Up, und zwar in der italienischen Version. Ich hoffe, das war richtig, liebe Karin, und spielen die Version von Graziano, Mi Rialzerai. Bitteschön.

Die Edith aus Scheuern im wunderschönen Bohnental, die grüßt ihren Mann Markus mit dem Sohn Patrick, mit Toni. Die Tochter Anna-Lisa mit Noah, alle, die sie kennen, und natürlich das SR3-Team, vielen Dank dafür, und das Ganze mit Herbie und dem Sekundenglück.

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Helga Zabel ist jetzt an der Reihe, hier bei uns auf SR3 im Wunschkonzert, und zwar mit Konstantin Wecker. Da grüßt sie ihre Familie, die Freunde, die Nachbarn. Herzliche Grüße gehen auch an alle Mitarbeiter auf dem Heilberg bei SR3. Vielen Dank, die, wie sie schreibt, mich jeden Tag mit toller Musik und wichtigen Informationen unterhalten. Dankeschön dafür. SR3 ist für mich Heimat. Das ist aber nett von Ihnen, Helga. Vielen Dank. Und der Titel von Konstantin Wecker, das ist Questa Buova Realta.

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0: Konstantin Wecker hier zusammen mit Pippo Polina, Questa Nuova Realtà auf SR3 im Wunschkonzert. Der Mike ist an der Reihe. Mike, na jetzt geht es los hier mit dem Wunsch, wa?
1: Hallo, ich wünsche mir von Karat Albatros und grüße meine Freundin Sandra und das ganze SR3-Team und ganz Nahl und Piesbach.

der Albatros. Von Karat. Hier ist SR3 und es kommt Peter Divo, und zwar aus Wallwil-Rhoden. Er wünscht sich für seine Frau Monika den Sohn Markus mit Familie Kräuter aus Elm, besonders das Geburtstagskind Amelie, Familie Bitschnau aus Rhoden, die Kolleginnen und Kollegen der AWO Fahrbarer Mittagstisch in Dillingen, die bei Wind und Wetter Essen für ältere Menschen ausfahren, sowie das gesamte SR3-Team. Den Song von De Höhner, Schenk mir dein Herz. Den spielen wir auch jetzt, dann kommen die SR-Info-Nachrichten um 9 und dann sind wir gleich wieder zurück mit dem Wunschkonzert. Machen Sie mit, Ihre Wünsche, Ihre Grüße 0681 64 064.

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3: Meine Damen und Herren, herzlich willkommen zu einer besonderen Ausgabe der NDR Talkshow. Wir feiern 400 Jahre St. Pauli und haben wunderbare Gäste. Zum Beispiel Hugo Egon Balder über sein erstes Mal auf der Reeperbahn und die Erfindung der Beatmusik.
4: Wir freuen uns auf Bella Donna und sie erzählt uns was über das erotische Entkleiden und das Eintauchen in erotische Welten.
3: Wir freuen uns auf Esther Lindemann über den Weg vom Schwarzwald ins Rotlicht und die Herausforderungen als erste Streifenpolizistin der Davidwache. Herzlich willkommen.
4: Sie lernen kennen Kult-Koberer Fabian Zart oder wie wir ihn nennen, den zarten Fabian. Mit ihm reden wir über die Stimmung der Straße und die Kunst des Koberns.
3: Freue mich sehr auf Heinz Strunk über Trinkkultur im goldenen Handschuh und den Kiez von unten.
4: Gastronomin Franka Cuneo über durstige Hausgeister und feierfreudige Stammkunden.
3: Wir freuen uns auf die Historikerin Eva Decker über die Entstehung der Reeperbahn und St. Liederlich und St. Lustig.
4: Und wenn wir über St. Pauli reden, dann darf sie natürlich nicht fehlen, Lilo Wanders. Über Anarchie auf der Bühne und wilde Mitternachtsshows.
3: Ihre Gastgeberin ist die einzigartige, wunderbare Barbara Schöneberger.
4: Und auch heute wieder Ihr Gastgeber Hubertus Meyer-Bucker. Schön, herzlich willkommen. Das ist eine ganz besondere Stimmung heute hier bei uns in der Sendung, weil sich natürlich unsere Gäste auch ein bisschen untereinander kennen. Das ist ja nicht immer so. Denn wir feiern heute einen Geburtstag, ein Jubiläum, aber nicht das Jubiläum oder den Geburtstag eines Menschen, sondern einer Stadt.
5: Straße. Die liegt wo?
4: In Hamburg.
5: Und ist wie lang?
4: 930 Meter.
5: Und hat welchen Spitznamen?
4: Die sündigste Meile der Welt.
5: Und wird wie alt?
4: 400 Jahre.
5: Nein.
4: Und wir gucken mal zurück.
6: Das weltweite Publikumsmagnet zelebrieren an einem durchschnittlichen Sommerwochenende mehr als 30.000 mit und auf einer der berühmtesten Straßen der Erde. Zwischen Millerntor und Nobistor auf Hamburg-St. Pauli, der Reeperbahn. Ein Ort mit ganz eigenen Gesetzen, feiert 400 Jahre Bestehen. 1626 werden Rebschläger, also Seilmacher, aus der Stadt vertrieben und lassen sich hier nieder. Statt Seil und Tau verbinden die meisten mit der Jubilarin allerdings danach eher eine Entfesselung. Den Spitznamen, die sündigste Meile der Welt, verdient sie sich zum Beispiel durch Live-Sex auf der Bühne. Heute gilt sie allerdings dank Vielfalt und Toleranz als das Herz von St. Pauli. Die Geburtstagskinder der Feiermeile sind allesamt legendär. Lilo Wanders ist Mitgründerin des Schmidt-Theaters und erfindet ihre Figur direkt auf der Reeperbahn. Und Olivia Jones macht mit ihrer Family und vielen Clubs diesem Ort schon seit Jahrzehnten Geschenke. An Geburtstagsliedern gibt es einige zur Auswahl. Mal Klassiker. Mal Kult. Alles Gute, Reeperbahn.
4: Wir feiern Geburtstag, 400 Jahre Reeperbahn. Und dazu meine erste Frage an Lilo. Es gibt natürlich so viele Klischees zur Reeperbahn und so viel, was einem gleich als erstes einfällt. Was hättest du als erstes im

0: Kopf?
1: Heimat.
0: Heimat? Ja. Auch ist das schön. Ja.
1: Irgendwie schon.
0: Ja, gell?
1: Ja, auch wenn jetzt nicht mehr, aber das war die längste Zeit meines Lebens, die ich an einem Ort verbracht habe.
0: Darüber werden wir ja gleich noch ganz viel sprechen.
2: Hugo, du hast deine Heimat Berlin verlassen, als du sehr jung warst. Bist ja aufgeschlagen. Deine ersten Eindrücke, Reeperbahn?
3: Ja, das war so der Grund, warum ich jetzt nach Hamburg gezogen bin. Ich war damals 16 oder 17 Jahre alt und habe in der Band gespielt. Und dann bekamen wir eine Einladung ins Top 10. Und da habe ich mit 16, 17 im Top 10 gespielt, wo die Beatles gespielt haben. Und das hat mein Leben verändert.
0: Ja, da wollte er wieder zurück. Bella, woran denkst du als erstes, wenn du an die Reeperbahn denkst?
4: An Arbeit?
0: Ja, siehst du, jeder hat so was anderes im Kopf.
2: Und Fabian, du arbeitest da, du bist Koberer, du bist Kultkoberer. Hast du sowas wie einen Lieblingsplatz auf der Reeperbahn oder in St. Pauli?
5: Ich sag mal, die große Freiheit ist schon eigentlich, das ist jetzt seit 18 Jahren mein Zuhause, mein Wohnzimmer.
2: Ja.
5: Vorher immer woanders an verschiedenen Ecken auf St. Pauli an den Türen gearbeitet, aber seit 18 Jahren jetzt große Freiheit und das ist schon mein Wohnzimmer. Und St. Pauli ist für mich, also die Reeperbahn, große Freiheit, das ist, da kann ich mich anschließen, Heimat, Familie, das ist halt so, was die letzten 18 Jahre, ist nicht das der längste Teil meines Lebens, aber es könnte vielleicht noch werden.
0: Könnte
5: er vielleicht noch werden, je nachdem, wie lange ich da bleibe.
0: Ja, also die Heimat. Die Heimat und wir werden jetzt ein bisschen darüber reden, warum es Heimat sein sollte und dann auch geworden ist und vielleicht immer ein Stückchen bleiben wird. Wenn wir über die Reeperbahn reden, darf sie nicht fehlen. Sie ist Kiez-Legende, kann man sagen. Und wir werden sie auch gleich fragen, ob sie das als Kind schon gut gefunden hätte, wenn man sie so benannt hätte. Die wunderbare Lilo Wanders ist heute bei uns. Kiez-Ikone. Als du das erste Mal auf der Reeperbahn warst und ich dich heute als Kiez-Ikone hier vorstelle, hättest du damals dich darüber gefreut, dass du so eng mit dem Kiez verbunden bist oder hattest du damals noch ein bisschen Angst?
1: Nee, das war ganz anders. Ich war 18 und war mit einem Schulfreund ins Abenteuer gestartet und wir sind in einer im Kellergeschoss gelegenen Bar gelandet an der Reeperbahn. Ich weiß jetzt nicht mehr, welche es war. Und da wollte man uns Landeiern wohl imponieren. Und es wurde eine Schreckschusspistole abgefeuert. Und wir sind da schreiend raus, die Treppe hoch und weggelaufen. Und das war mein erster Eindruck von St. Pauli bzw. von der Reeperbahn.
0: Also es hat dir schon mal ein bisschen Angst gemacht?
1: Es hat mir erst mal Angst gemacht,
0: ja. Aber dann kam mir irgendwann eine Faszination dazu. Weil es war ja eigentlich wahrscheinlich eine Ansammlung von Gestalten, wo man erst mal dachte, will ich damit was zu tun haben? Was hat dich fasziniert?
1: Die Unmittelbarkeit, der dörfliche Charakter tagsüber, also Toleranz allem und jedem und jeder gegenüber. Und da ich mich versucht habe mit einer Geschlechtsillusion, habe ich mich da auf...
0: Ich hatte auch schon viel mit Geschlechtsillusionen zu tun, kann ich dir sagen.
1: habe ich mich da zu Hause gefühlt, weil es war einfach freiheitlich. Ja.
0: Das heißt also, in deinem ursprünglich angedachten Job als Bibliothekwesensmitarbeiter, Bibliothekar, wärst du vielleicht, hast du befürchtet, dass du dich nicht ganz so ausleben kannst?
1: Es gab damals eine Schwemme an Studierenden und die Aussicht war, dass ich in einer Chemie- oder Physikbibliothek landen würde.
0: Das hätte keiner gewollt.
1: Nee, und dann habe ich hingeschmissen und habe in Bars gejobbt und irgendwie wurde Pauli dann Wohnort für unsere ersten Wohngemeinschaften.
0: War, als ihr mit der Familie Schmidt auf Tour wart, das war ein Zusammenschluss aus dir, Conny Littmann und...
1: Zunächst mit Gunter Schmidt und danach dann immer mit wechselnden Kollegen.
0: Okay, also als ihr unterwegs wart, war euch ziemlich schnell klar, ihr braucht eine Heimat, weil ihr wart ja on Tour und brauchtet ein festes Gebäude.
1: Ja, es gab ja Kampnagel, aber das lag eben so weit ab vom Schuss. Und wir hatten inzwischen dann so großen Erfolg, also da saß in Halle 6 auf Kampnagel, bei minus 18 Grad saßen 800 Leute und haben gefroren und dann irgendwann nicht mehr gefroren und unsere Vorstellung angeguckt. Da saß Nerzjäckchen neben Punk vom Spritzenplatz und das hat uns den Mut gegeben und auch aus familiären Gründen bei mir, dass wir uns einen festen Ort suchen wollten. Und Kampnagel lag, wie gesagt, im Barmbek ein bisschen ab.
0: Ja.
1: Wir wohnten alle auf Pauli und der Kiez lag da nieder und es gab einige Orte, die man übernehmen konnte. Und der Kaiserhof stand zur Verpachtung. Das sah damals natürlich komplett anders aus.
0: War ja auch nicht ganz so intakt, wie ihr es euch erhofft hattet, als ihr

0: übernommen habt?
1: Also der Spielbudenplatz war mit Bäumen bestanden und da standen ein paar Pavillons, wo sehr geile Musik gemacht wurde, aber es wurde auch heftig gedealt. Und unser Ort, unser Haus, das dann zum Schmidt wurde, das war mal ein Kino gewesen, nach dem Krieg errichtet. Und zwar ziemlich baufällig, das durfte man damals gar nicht laut sagen. Mhm. Wir haben die Lichttraversen nicht so eingezogen, sondern nur hochkant, weil die Gefahr bestand, dass die ganze Hütte zusammenbrach.
0: Ja, verstehe. Das
1: keiner wissen.
0: Nein.
1: Und das Gute war, dass der Raum galt als Schankbetrieb mit Aufführungsfläche. Das heißt, die strengen Theaterregeln mussten nicht eingehalten werden.
0: Fantastisch. Also der sag ich mal, Fokus war auf Alkohol.
1: Ja.
0: Also zumindest nach außen hin.
1: Littmann hat immer gesagt, wir lieben die Kunst und verdienen am Getränk.
0: Ja.
1: Ich wohnte in der Hopfenstraße mit Blick auf die Brandmauer von der Brauerei. Und in der Hopfenstraße waren verschiedene illegale Tagesbordelle. Mhm. Und immer,
0: wie kann man denn ein illegales Tagesbordell haben?
1: Das wurde irgendwie geduldet, weil es muss ja auch bewiesen werden. Und immer wenn ein Peterwagen um die Ecke fuhr, von der Davidstraße in die Hopfenstraße, die Mädels saßen in den Fenstern, dann tauchten sie ab und dann war der Wagen weg und dann saßen sie wieder im Fenster. Und so war das damals.
0: Fantastisch.
1: Und es war ein sehr buntes Haus, in dem wir da gelebt
0: haben. Ja, es war ein buntes Haus und ihr habt eine tolle Show gemacht. Ihr habt eine Show gemacht, wir haben vorhin Ausschnitte gesehen mit der Mitternachtsshow. Das würde man sich heute wirklich zurückwünschen.
1: Das war wie Ohnseuchtheater auf LSD.
0: Ja, wirklich. Und jetzt mal ganz ehrlich, Lilo. Grimme-Preis ausgezeichnet und jetzt kommt Hold on to your seat. Der NDR hat es damals übertragen und wollte es ausstrahlen. Mit dem Grimme-Preis wurde es ausgezeichnet. Und wenn wir die Bilder jetzt sehen, wir können uns nicht vorstellen, dass das hier mal im Programm lief.
1: Oh Gott.
2: Klingelingeling, klingelingeling, hier kommt der Eiermann. Klingelingeling, kommen Sie alle, alle an die Eier ran. Ich sage nur, das untere ist das Tier.
3: Also Busen, das ist doch ganz was Natürliches.
4: Heidi, Sexualität, Erotik, wie ist denn da so Ihr Verhältnis zu heute mit 76?
3: Also ich habe mich allmählich dran gewöhnt, ne?
0: Jeder Ausschnitt, ein Kracher. Mit welchem Gefühl ist man in so eine Show reingegangen, im Vergleich dazu, wie heute eine Fernsehshow konzipiert wird?
1: Wir hatten ein Konzept. Wir saßen immer donnerstags zusammen und haben uns ausgedacht, was wir machen mit unseren Gästen. Und ich habe mich nie dran gehalten. Das hat Frau Jaschke sehr irritiert, aber ich bin immer zurückgekommen an den Punkt, wo wir auch hin wollten. Aber es ist auch manchmal ein bisschen entglitten, das muss man schon sagen.
0: Ja. Du hast natürlich das als Sprungbrett genommen. Man kannte dich schon und dann kam der Anruf damals bei Vox, wahre Liebe zu übernehmen. Ich darf bitte noch einmal, sag ich so häufig zitiere, du hast den schönsten Satz geprägt im deutschen Fernsehen.
1: Öffnet
0: die Herzen und herzt die Öffnungen, war jedes Mal dein. Das haben wir fast schon vergessen. Ich finde, das muss man viel häufiger noch mal sagen.
1: Mein Lebensmotto.
0: Das war dein Lebensmotto und ist es von mir noch immer. Das ist so wunderbar. Du warst viel unterwegs auf den sündigen Meilen dieser Welt. Hast du was Vergleichbares wie die Reeperbahn irgendwo mal entdeckt?
1: Komischerweise hatte ich den Eindruck, dass in Amsterdam das Rotlichtviertel größer wäre, was vielleicht auch nur subjektiv empfunden war. Das wäre vergleichbar, aber ansonsten gibt es das nicht noch mal auf der Welt.
0: Nee. Gibt es das nicht noch mal auf der Welt. Du hast ganz lange auf St. Pauli gewohnt. Du hast gesagt, vor allem tagsüber war es so schön dörflich. Was ist der Unterschied zwischen der Nachtwelt und der Tagsüberwelt?
1: Na ja, diese Kleinstadt mutiert dann eben bei beginnender Dunkelheit oder im Sommer schon eher zur sündigen Meile bzw. zum Unterhaltungsviertel. Es geht ja heute weniger um Prostitution, sondern tatsächlich um Trinken und die Theater und die Showhäuser und so weiter und so fort. Es ist ein Unterhaltungsviertel. Und das hat bestimmte Bedingungen. Es ist laut, da drängen sich Menschen eng an eng durch die Straßen. Und früher war es so, dass so ab 23 Uhr die Sau losging. Und heute ist es schon ein bisschen eher. Und das bedauere ich sehr.
5: Bedauern wir auch sehr.
0: Ach so, also früher hatte man bis 23 Uhr seine Ruhe und dann...
1: Nein, nicht seine Ruhe, aber es war gesitteter.
0: Gesitteter.
1: Und heute schieben sich die Massen durch die Straßen und es wird schon sehr früh sehr viel...
5: Ab 15 Uhr sind die ersten Opfer.
0: Aber wir reden übers Wochenende, oder?
1: Ja, die Tage wechseln im Lauf der Jahre, wo es schick war.
5: Es gibt ja auch mal es gibt ja auch Vorfeiertage, ne, wo man dann
6: vorglühen ein bisschen, am Dienstag schon mal vorbereiten.
5: Tatsächlich haben wir das ja früher auch gemacht. Ich bin ja früher auch nach St. Pauli zum Feiern gegangen. Da haben wir uns auf der Tanke, hier Esso-Tankstelle, nur eine Dose Jackie Cola gegönnt und sind dann auf dem Kiez feiern gegangen. Das bedeutet aber, wenn wir gesagt haben, auf dem Kiez, sind wir von Club zu Club gesprungen. Mhm. Und wenn die heute sagen, auf dem Kiez, dann meinen die das buchstäblich. Dann sitzen die auf der Straße.
6: Auf der Straße.
5: Und hauen sich aus dem Kiosk.
1: Mitgebracht
5: oder aus dem Kiosk, Flasche Wodka, 5 Euro inklusive Fruchtfleisch und Sodbrennen. Mhm. Und dann hau rein, Herr Kapellmeister.
6: Ja, hau rein, Herr Kapellmeister.
1: Also und alles ändert sich, aber und ich will es auch gar nicht schlecht reden, aber es ist eine Realität, dass sich manches eben zum Unschöneren verändert hat.
5: Das würde ich so unterschreiben.
6: Ja, okay, das werden wir ja auch noch ein paar Mal heute Abend sicher feststellen. Was wünschst du dem Geburtstagskind?
1: Na, dass es möglichst lange so bleibt, wie es mal war.
6: Das ist ja fast ein Text von Grönemeyer. Ja, und es gibt natürlich viele Gratulanten und eine fehlt heute Abend, die eigentlich auch in diese Runde gehören würde. Und das ist Olivia Jones. Aber die hat sich's nicht nehmen lassen, eine kleine Grußbotschaft zu schicken.
7: Hallöchen, ihr Hasen. 400 Jahre Reeperbahn wird auch heute in der NDR Talkshow ordentlich gefeiert. Die Geile Meile ist für mich Heimat und Liebe meines Lebens. Ich wäre wirklich gern dabei gewesen, aber meine bunte Olivia Jones-Familie wird sicherlich für Stimmung sorgen. Und wenn du Babsi auf den zarten Fabian und Doc Decker triffst, das kann ja nur geil werden. Also Hände hoch und Hupen raus. Viel Spaß und bis bald auf St. Pauli.
6: Toll, dass ihr da seid. Einen wunderschönen guten Abend. Ihr könnt immer kommen. Kriegt gleich gute Laune. So, aber vorher bedanken wir uns bei der wunderbaren Lilo für alles, was du gemacht hast und für dein Herz, was du nicht nur auf der Reeperbahn verstreut hast, sondern auch immer hier in unserer Sendung. Lilo Mann, das ist bei uns.
8: Lilo. Meine Damen und Herren, dass wir heute hier zusammensitzen und den 400. Geburtstag der Reeperbahn feiern, das haben wir im Grunde ihr zu verdanken. Sie ist Expertin für St. Pauli, sie ist Historikerin, obwohl sie aus Wien kommt. Sie ist eine Frau, die sich, man kann es so sagen, reingegraben hat in die Geschichte des Stadtteils. Und wir freuen uns sehr, dass sie da ist. Eva Decker, herzlich willkommen. Ich habe gerade gesagt, 400. Geburtstag, also 1626, ist das magische Datum, auf das wir noch zu sprechen kommen. Was hat dich an der Geschichte St. Paulis so fasziniert?
9: Dass vieles noch unerforscht ist, das hat mich fasziniert, interessiert. Das fesselt mich ja bis heute noch.
8: Ja.
9: Dass es ein sehr, sehr bekannter Stadtteil ist mit, würde ich mal sagen, lückenhaft erforschter Geschichte. Ja, das ist natürlich für Historikerinnen super. Ja, das Themenbuffet ist eröffnet. Also,
8: Ja, ich finde es auch so herrlich. St. Pauli, der Apostel Paulus ist der Namensgeber. Christlicher Namensgeber. Und der war von Jesus ja auserkoren, den Glauben zu verkündigen. Ja,
9: stimmt.
8: Einiges schiefgegangen auf dem Weg dahin bis heute. Aber ich meine, es ist nicht unkomisch. Lass uns mal 400 Jahre zurückgehen. Was befand sich dort, wo heute die Reeperbahn ist, ursprünglich?
9: Gut, wenn wir 400 Jahre zurückgehen und an die Reeperbahn denken.
8: Du warst ja quasi von Anfang an dabei.
9: Ich wollte gerade sagen, ich bin übrigens keine Zeitzeugin, was das 17. Jahrhundert betrifft. Aber gut, ich kann ja dennoch Auskunft geben. Also die Reeperbahn, wie wir uns heute vorstellen, die Amüsiermeile, die von von Hamburg nach, von Altona nach Hamburg geht oder umgekehrt, Frage der Perspektive. Das war damals anders gestaltet. Man muss sich so vorstellen, ab etwa Höhe Hamburger Berg oder ziemlich genau ab der Höhe Hamburger Berg, östlicher Richtung. Das sind die Reeperbahnen gewesen, wobei man sagen muss, dass die Reeperbahn selber nie eine wirkliche Reeperbahn war, auf der Taue hergestellt wurden, da kommen wir später nochmal drauf zurück, sondern es war eine Landstraße zwischen Hamburg und Altona oder eben umgekehrt. Und also letztlich darf man sich vorstellen, wie kaum bebaut, sehr spärlich bebaut, grün, idyllisch. Wir sind in Hamburgs Peripherie, also da steht auch noch nicht viel. Ja. Im Pesthof gibt es einen idyllisch gelegenen, ein paar Tranbrennereien, Ziegelbrennereien, also viel ist da nicht.
8: Und das ist ja vielen gar nicht klar, dass das Wort Reep, also im englischen Wort Rope, also das Seil, kommt es ja noch vor. Das heißt so, weil da Seile
10: hergestellt wurden. Ja. Das, glaube ich, ist ganz, in Lübeck gibt es, glaube ich, auch eine Reeperbahn.
1: Ja.
10: Und da gehen immer die Leute hin und suchen irgendwie Sex, weil sie glauben, überall, wo Reeperbahn draufsteht, muss es Sex geben.
11: Das tut uns leid. Aber wenn die immer Geburtstag haben, feiern wir auch.
10: In Lübeck, ja, auf der Reeperbahn.
1: Aber die Taue wurden vor allen Dingen in der Seilerstraße geschlagen.
9: Richtig. Genau, so ist es nämlich. Das ist eine große, große Begriffsverwirrung. Das stimmt. Ne? Wobei man ja sagen muss, in der Seilerstraße waren halt nie Seiler. Das waren wiederum die Rebschläger. Genau, aber ja.
1: Muss man vielleicht auch noch sagen, also es wurden die Taue in sich gedreht und zwar in der ganzen Länge von, was weiß ich, 400 Metern oder so.
10: Und Lilo, du wirst es nicht glauben, das werden wir jetzt anschaulich zeigen. So. Denn 1626 zog plötzlich Leben ins Niemandsland.
9: Das stimmt,
10: ja. Ja. Und wie kam es dazu?
9: Gut, deswegen meinte ich so plötzlich, glaube ich, war es gar nicht. Letztlich war der Hintergrund, dass Hamburg sich eine Festungsanlage errichtet hat, die große, große Wallanlage. Und die ist 1625 fertig. Die Situation dann ist aber, dass innerhalb der Wallanlage, also innerhalb der Stadt Hamburg, schlicht kein Platz mehr ist für die Rebschläger, die sehr, sehr viel Platz brauchen für ihre Schiffstaue. Ja. Und so kommt es eben, dass man seine Produktionsstätten außerhalb des Millantors verlegen muss, nämlich in die Gegend, die wir heute St. Pauli nennen, damals aber noch der Hamburger Berg genannt.
10: Das heißt, ganz schlicht gesagt, die braucht mehr Raum, die braucht mehr Platz, hunderte von Meter, um die Seile zu machen. So, um das Ganze ein bisschen plastischer zu machen, meine Damen und Herren, wir gehen mal darüber, liebe Eva.
9: Wir gehen ein Rehpaul.
10: Wir gehen da mal so rum, wir gehen da rum. Meine Damen und Herren, wir haben vom Deutschen Hafenmuseum Ulla Maria Küster.
12: Moin.
10: Und sie ist... Museumspädagogin im Deutschen Hafenmuseum. Das ist ihr zur Hand geht, Rainer.
12: Ja.
10: Dein Sohn. Dein Sohn aus erster Ehe, wollte ich fast sagen, aber das lassen wir weg. So, jetzt ist die Frage, dieses Gerät, was wir jetzt haben, ja, wie funktioniert das? Es sieht sehr kompliziert aus.
12: Es ist besteht aus zwei Komponenten.
10: Zwei Komponenten
12: man muss ein Seil grundsätzlich aus zwei Schichten zusammensetzen. Und die innere Schicht muss in die eine Richtung, die äußere in die andere Richtung gedreht werden, damit sich diese Drehung halt aufhebt. Wir können das mal in Betrieb setzen.
10: Leg los.
12: Genau, so. Das heißt, jetzt entsteht die innere Schicht.
10: Jetzt entsteht die innere Schicht.
12: Genau.
10: Also da kommt das Seil, ja? Das kommt jetzt hier, entsteht hier langsam.
12: Relativ zügig.
10: Potzblitz.
11: Ja. Wie cool.
12: Und stopp.
10: So. Super.
11: Und dann rollert sich das nicht mehr auf, oder?
12: Genau. Das testen wir jetzt mal.
10: Barbara, das ist ein Seil von feinster Qualität.
12: Wenn wir es jetzt richtig gemacht haben, dann tut es das nicht.
10: Ja. Wie viel Platz haben die Seilmacher... die Rebschläger früher gebraucht. Das war es ja hier auf kleinstem Raum.
9: Ich wollte gerade korrigieren, der Eingriff sind die Rebschläger, nicht die Seilmacher.
10: Die Rebschläger.
9: Aber bleiben wir bei dem Thema. Das wäre auf alle Fälle viel, viel zu kurz gewesen. Wie gesagt, wir reden von 300, 400 Meter Bahnen, weil so ein Schiffstau ja auch mal gut 300 Meter haben kann. Ne? Also man braucht wesentlich mehr Platz als das, was wir hier haben. Aber jetzt hast du so ein schönes Naturhanferzeugnis in der Hand. Ja. Ne?
10: Wo man es ist Hanf.
9: Ja, genau, Hanf, es ist Hanf. Ja.
10: Und die haben die Schiffe, das waren aber früher solche Dinger, ne? Also für die genau. Das
9: ist ja Minimalmaß. Ja.
10: Also ein klassischer Hamburger Beruf, den es heute nicht mehr gibt.
9: So ist es, ja. Das war auch ein wichtiger Beruf auch, gerade für eine Handels- und Hafenstadt wie Hamburg.
10: Wie viele Leute hat es gebraucht, um so ein großes Seil zu machen? Und vor allen Dingen, wenn das ein paar hundert Meter lang war es ja...
9: Ja, und man muss kann man sagen, zwischen 6, 8, 9 Leuten sind da an so einem Tau dran, an so einer Bahn, ne?
10: Ja.
9: Weil es eben auch ein bestimmtes Gewicht hat, ne? Eine bestimmte Länge hat. Also da braucht man dann schon so Muckis wie deine und ein paar kräftige Leute, die dann auch in der Lage sind, so ein Reb zu schlagen.
10: Also ist das nicht toll? Also dem Deutschen Hafenmuseum ist es zu verdanken, dass diese Erinnerung wachgerufen wird. Eva, wir gehen zurück. Ich danke dir, Rainer. Vielen Dank, meine Damen und Herren. Und jetzt sehen wir ein paar KI-generierte Bilder, wie das früher nämlich aussah auf der Reeperbahn, und zwar am Hamburger Berg und am Spielbudenplatz. Wenn Sie das mal, und hier sehen wir es etwas, Hier ist nämlich, Eva, helf mir, die Hamburger beginnen sich zu erwärmen, sozusagen für die Gegend vor der Stadtmauer.
9: Ja, voll sieht das aus. Man erwärmt sich für die Gegend vor der Stadttau, vor den Stadttoren.
10: Ja.
9: So, ich würde jetzt mal sagen, so ab 1820, also ja. Beginn des 19. Jahrhunderts. Und hier sehen wir auch gerade eine schöne Abbildung, die genau diese Zeit wiedergibt, der Spielbubenplatz um ja. 1826, wie man übrigens hier schön sehen kann mit den namensgebenden Spielbuden.
10: Ne? Ja.
9: Das sind Jahrmarktbuden, Schausteller, die sich hier eben aufstellen. Und wir gucken übrigens auch Richtung Hamburg. Das kann man da hinten
10: sehr deutlich
9: zu erkennen.
10: Das siehst du eigentlich. Hier ist der
9: ja, so da aus. Erkenne ich es.
10: Ah, verstehe. Okay, genau. Dahin sehe ich es genau.
1: Stimmt ah ja, da hinten auch. Dass die Hamburger selber die Häuser zerbombt haben, um die Schussfreiheit auf die napoleonischen Truppen zu haben? Ah. Oder ist das ein Gerücht?
9: Nee, das stimmt die Hälfte.
1: Und okay.
9: Was aber nicht
10: schlecht
9: ist. Das
10: ist schon mal ganz gut.
9: Es ist tatsächlich so, als die Dänen nämlich anrücken. Ja. Ne, in,
1: die Dänen.
9: Genau, 1686 sind wir da. Da passiert es tatsächlich, dass den ja. Reepschlägern gesagt wird, bitte die Bahnen abbrennen, denn der Däne rückt heran.
10: Pass auf, jetzt überhaupt zurück zur Reeperbahn. Ja. Es gibt St. Lustig und St. Liederlich.
9: Ja, das sind so Spitznamen.
10: Das waren die Spitznamen. Sagen. St. Lustig war der Stadtteil, da gibt es, glaube ich, auch Bilder, St. Lustig war der Teil, wo, sagen wir mal, die gehobene Unterhaltung war.
9: Ja, da haben wir gerade hingeguckt.
10: Ach, das war schon. Lustig.
9: Genau.
10: St. Liederlich wiederum ist, der, ist die Ecke, wo bereits die Prostitution begann.
9: Genau, das ist in kurzen Zügen genau die Situation. Also liederlich ja. bedeutet ja veraltet, moralisch verwerflich, ja. sittlich problematisch. Und wie erwähnt, das ist ein Spitzname ne, ja. für die Rotlichtecke.
10: Sittlich problematisch, finde ich super. So sollte unsere Sendung ja. Die NDR Talk Sonderausgabe sittlich problematisch.
1: Ich werde nie vergessen von der Bäckerei, die Inhaberin sagte, mit der anderen Seite von der Reeperbahn verkehren wir ja gar
9: nicht. Ah. Das ist ja interessant.
10: Also man muss erst mal sagen, diese KI-generierten Bilder, ich finde das ganz faszinierend. Wir haben das schon mal gesehen, Barbara und ich vorhin, und man kommt wirklich in eine andere Welt wieder und es ist faszinierend. Es gab die Heinrichstraße.
9: Ja, die kennen wir alle heute, aber nicht unter dem Namen.
10: Ja, und wie heißt sie heute und warum heißt sie nicht mehr so?
9: Die kennen wir heute unter Herbertstraße. Seit ja. 1922 kam der Name. Ja. Und ja, wie erwähnt, die wurde umbenannt, ehemaligst Heinrichstraße. Das war der ursprüngliche Name. Ja. Aber die Heinrichstraße war schon eine gut bekannte, renommierte Bordellstraße. Okay. Dann ändert sich die Prostitutionspolitik in der Weimarer Republik. Und ein Resultat ist eben, dass man plant, die ehemaligen Bordellstraßen aufzulösen. Man löst die dann auch auf. Und die Idee dahinter ist eigentlich ein Imagewechsel zu vollbringen.
10: Hat das ja super geklappt. Ja.
9: Wunderbar geklappt. Ja. Ganz großartig. Also die Herbertstraße kennen wir ja heute als ja, nicht das, was sie sein sollte. Das hätte ja eigentlich eine Wohnstraße werden sollen. Ne? Ja. Unter Anführungszeichen eine normale Wohnstraße.
10: Ja, das hat nicht geklappt. Jetzt genau. Muss man fragen, Franka, ich muss jetzt sagen, Cuneo. Ja, ich bin ewig, also ein berühmtes Restaurant, ein berühmter Italiener auf der, in St. Pauli. Ich habe immer Cuneo gesagt, jetzt muss ich üben. Cuneo.
13: Das ist auch völlig in Ordnung. Ja? Das ist so eingehamburgert.
10: Das ist eingehamburgert.
13: Der Hamburger sagt Cuneo.
10: Ja.
13: Und ich finde, nach 4 Generationen ist das auch okay.
10: Vielen Dank. du hast Frauen in der Herbertstraße sind unerwünscht. Aber du bist trotzdem hingegangen als Kind und hast den Damen, die im Fenster gesessen haben, das Essen gebracht. Bin ich richtig informiert?
13: Nee, die haben mir eher einen Bonschi geschenkt. Also als Kind. Wir haben durchaus viele Jahre das Essen hinbringen lassen oder wurde abgeholt, haben wir auch hingebracht. Es gibt die Geschichte, dass ein Kellner mal sehr lange gebraucht hat, um wieder zurückzukommen.
10: Ja.
13: Warst du selber da?
11: Warst du in der Herbertstraße?
13: Ja, als Kind. Als Kind.
11: Als Kind schon.
13: Weil das war sicher, da durchzugehen. Da passierte mir ja nichts.
11: Ja, da hat sich deine Mutter durchgeschickt, ja. Hat gesagt, nein. Geh da lang, da passiert nichts.
13: Ja, das ist ja guck mal, die Kleine vom Franco.
11: Ja.
13: Ja. Und da gab es einen Bonschi.
10: Und du warst wahrscheinlich von Berufswegen auch oft in der Straße.
14: Nein, wir waren in der Herbertstraße sehr, sehr selten.
10: Ja.
14: Weil die Damen in der Herbertstraße, das war die Königsklasse der Prostitution, so wurde es damals genannt in den 80ern. Und die Damen arbeiteten meist in ihre eigene Tasche und hatten auch ihre eigenen Aufpasser. Also wir hatten sehr, sehr wenig Einsätze in der Herbertstraße. Es lief recht friedlich ab.
10: Ja. Eva, du hast lange, kein Schreck, es ist nur eine weitere Frage.
9: Das ist eine Geschichte.
10: Du hast lange das St. Pauli-Museum geleitet?
9: Ich war die wissenschaftliche Leiterin.
10: Du warst die wissenschaftliche. Genau. Welche, was gab es da für Exponate?
9: Oh, okay, ich treffe jetzt mal eine Auswahl. Ne? Ich nenne einfach meine Lieblingsexponate.
10: Das wäre schön.
9: Okay, eins meiner Lieblingsstücke war ein Piano von Hein Köllisch, dem berühmten plattdeutschen Lieddichter, der ja auch dem Platz den Namen gegeben hat. Ein Besteck aus dem Trichter-Varieté der 20er Jahre. Programmhefte aus dem Alcazar, das wir heute als Pennymarkt kennen. tatsächlich. Also so was eben. Im Grunde die Dinge, die man anfassen kann, die noch ihre Geschichte erzählen, indem man die anfassen kann, indem man sie zum Leben erweckt. Also das waren so Highlights. Wir hatten auch von Domenica ganz viele Dinge, viele Objekte, viele kleine Objekte. Genau, das war jetzt eine Auswahl, wenn ich weiter rede.
10: Sag mal, ich meine, Historikerinnen finden immer das spannend, was nicht erforscht ist.
9: Ja.
10: Nach meinem Gefühl ist doch wahrscheinlich St. Pauli mittlerweile so erforscht, da gibt es doch keinen Kanaldeckel mehr, der nicht irgendwie in einem historischen Zusammenhang erzählt worden ist. Gibt es denn noch Felder, wo du sagst, wenn ich das wüsste, vielleicht mit Hilfe von Lilo oder wer auch immer.
5: Das war jetzt ein bisschen frech, ne?
11: Ja. Oh. Ich merke es auch gerade. Ich merke es auch gerade.
10: Aber gibt es Dinge, wo du sagst, meine Güte, das... würde ich gerne wissen, da gibt es noch ein Vakuum, da würde ich gerne dran arbeiten.
9: Oh ja, okay, ich versuche in diesem Fall eine Auswahl zu treffen.
10: Du hast mit Ruhe und...
9: Letztlich, man könnte, es gibt ein ganzes Buffet an Themen, das man sich dann nochmal angucken könnte oder an Aspekten. Zum Beispiel nur jetzt mal wirklich aus dem Vollen geschöpft, Unterhaltungskultur, Geschichte der populären Unterhaltungskultur zum Beispiel. Was haben denn Volkstheater für eine Tradition? Es ist eben Kultur des kleinen Mannes, eine Unterschichtenkultur.
10: Ja. Eva Decker, Historikerin mit Schwerpunkt St. Pauli. Danke. So, und meine Damen und Herren, vielen Dank. Und wie die Reeperbahn den Spitznamen die sündigste Meile der Welt bekommen hat, das haben wir versucht, mal filmisch aufzuarbeiten. Bitte schön.
15: Sex, Drugs, Reeperbahn. Mit dem ständigen Wachstum des Hafens entwickelt sich die Reeperbahn früh zum Standort für Vergnügen mit Beinamen Ankerplatz der Freude. Parallel dazu wird hier Prostitution geduldet und immer stärker genau dorthin konzentriert. Vor mehr als 100 Jahren entsteht dann sie in Reeperbahn-Nachbarschaft, die Herbertstraße. Eine abgeschirmte Bordellstraße, für Frauen verboten. Bis heute das bekannteste Symbol des Hamburger Rotlichtmilieus. 1967 Eröffnung des Eros-Centers, damit sich die Hamburger nicht weiter an der Straßenprostitution stören. Der Ort wird zum Aushängeschild der Lust.
16: Mit seinem Kontakthof ist Deutschlands erstes Großbordell die Attraktion für die bedürftige Männerwelt.
15: Die bedürftige Männerwelt ist auch Adressat dieses Berufszweigs, Koberer. Sie werben Passanten für Bars, Laufhäuser und Shows an.
17: Ja, gnädige Frau, bitte Sie, verwöhnen Sie Ihren Gatten. Er wird sich erkenntlich und dankbar zeigen, wenn er alles gesehen hat.
15: Ihren Höhepunkt erreicht die Sexindustrie ab Mitte des 20. Jahrhunderts. Stripclubs, Sexkinos, Peepshows und der Straßenstrich. Das ist das Bild der Reeperbahn. Der Bruch, die 90er Jahre. AIDS, strengere Polizeikontrollen und letztlich auch das Internet verlagern den Sex nach Hause.
18: Wie sind denn die Umsätze zurzeit?
19: Sehr mies, weil die Männer alle zu Hause pimpern und keiner mehr auf die Straße, in die Straßen geht oder im Puff. Also das ist nichts zu machen.
15: Doch die Reeperbahn erfindet sich immer wieder neu. Neben Neon und Rotlicht steht heute auch Erotik als Kultur- und Kunstform im Vordergrund. Sinnlich und selbstbestimmt schlägt besonders Burlesque die Brücke zwischen der bewegten sexuellen Geschichte der Reeperbahn und ihrer Gegenwart. Ja.
6: Das wird uns heute nicht interessieren. Wir beschäftigen uns mit was ganz anderem. Und es war gerade von bedürftigen Männern die Rede. Auch bedürftige Männer sind, glaube ich, nicht das Zielpublikum der Frau, die wir jetzt vor uns haben. Es geht nämlich um etwas viel Kultivierteres, um die Kunst des Sich-Entkleidens. Ja. Da können Sie mal gut zugucken zu Hause, dass Sie mal sehen gleich, was möglich wäre. Sie betreibt es seit 20 Jahren und hat es sozusagen zur absoluten Kunst erkoren und auf die Spitze getrieben. Wir freuen uns, dass auch sie heute hier ist, Belladonna.
20: Zunächst mal, du siehst fantastisch aus.
11: gesagt. Danke, meine Liebe. Wirklich. Also das ist schon mal eine absolute Augenweide. Jetzt müssen wir natürlich mal für die Leute zu Hause und auch vielleicht für ein paar hier im Studio klären. Was genau ist Burlesque?
20: Burlesque ist eine erotische Unterhaltungs-Striptease-Form.
11: Ja.
20: Tatsächlich. Und kommt, also das Wort Burlesque wird von Burla abgeleitet, ist ein italienisches Wort und heißt eigentlich Schabernack.
11: Ach, gucke, das weiß ja die Franka. Schabernack. Ja, Schabernack. Also es ist so ein bisschen mit dem Augenzwinkern auch?
20: Genau, also damals, also man kann nicht ganz genau sagen, seit wann es Burlesque gibt. Aber ich habe natürlich noch mal ein bisschen recherchiert und dann bin ich, also es ist ungefähr das 16. Jahrhundert. Es kommt aus dem europäischen Kreis, also es war in Italien, Griechenland, war es aber eher, hatte Burlesque noch nichts mit dem heutigen Burlesque, mit Erotik gar nichts zu tun, sondern es war parodistische Theaterstücke.
11: Ah,
20: und
11: okay.
20: Die Menschen auf der Bühne, es waren jetzt gar nicht nur Frauen, die hatten einfach auch weniger an.
11: Ja.
20: Und einfach
11: weil es heiß ist in Italien.
20: Ja, auch wahrscheinlich, genau. Ja. Figurbetonte Kleidung und das hieß dann eben Burlesque. Also es ging viel um Parodie und gar nicht um den erotischen
11: Ansatz.
20: Genau.
11: Aber den hast du jetzt dann deutlich reingebracht, würde ich mal sagen.
20: Nicht ich, aber Amerika, würde ich sagen.
11: Der ist dann natürlich in der guten Tradition. Wir werden auch gleich noch über die großen Vorbilder sprechen. Wie weit entkleidet man sich? Ist das Auslegungssache oder gibt es da Regeln?
20: Ja, das ist halt eben, also eigentlich heißt es Burlesque schon, wenn man erotisch oder sinnlich angeteased einen Handschuh auszieht.
10: Also das kann ich auch.
20: Ja, das ist so schön.
1: Also im Gegensatz Robertus. Zum Striptease
21: nicht. Ich weiß nicht, ob das irgendjemand interessiert.
11: Ja. Aber also
22: Paul, obwohl St. Pauli lehrt uns ja, es gibt für alles einen Fetisch. Also für dich ist noch nicht alles verloren. Geben wir ihm noch mal einen Handschuh.
11: Ja, ja. Es heißt eine sehr spitze Positionierung, ne? Am Ende gibt es dann immer nur noch 3-4 Leute, die es interessiert. Aber wenn die gut zahlen.
22: Wenn das die guten Kunden sind, die ja. Braucht man. Man braucht immer den Glücksmann.
11: Also, wie lang kann es denn dauern, bis man so einen Handschuh ausgezogen hat? Also, das ist, wird natürlich. Und wie lernt man das? Also, man geht erstmal, man muss natürlich Finger für Finger, nicht so gleich so runterreißen. Ne?
20: Genau, das ist ja. Also, es geht eben um das Tease. Ne?
11: Ja.
20: Es wird geteased, deswegen Striptease. Also, Striptease. Wir sagen eigentlich immer, Burlesque war so die Grandmother of Striptease. Ist aber auch nicht ganz wahr, weil das Striptease gibt es halt eben schon lange. Ne? Und das Burlesque ist eben so eine, wieder, also eine künstlerische Darbietung. Und
11: ja.
20: Deswegen, wie lange das jetzt dauert, also es soll jetzt mal nicht so schnell gehen, sondern wir wollen ja teasen
11: genau.
20: Und verführen und reizen. Und da kann sich
1: und jede immer ein bisschen ironisch oder mit Augenzwinkern. Ne?
20: Nicht nur, also auf jeden Fall. Also
1: aber
20: es gibt verschiedene.
1: Als einfach nur die Klamotten runterzuziehen.
20: Natürlich. Also es gibt ja. Eben verschiedene Künstlerinnen und Künstler. Mittlerweile gibt es ja Burlesque, Boylesque, Queerlesque.
11: Das wäre meine Frage gewesen. Gibt es auch Männer, die langsam die Handschuhe ausziehen?
20: Ja, natürlich.
11: Wirklich?
20: Genau. Das ist mittlerweile.
11: Ja.
20: Ich würde jetzt sagen, so. Also ich, ungefähr gibt es ja jetzt Burlesque in Deutschland wieder seit 15, 16 Jahren.
11: Mhm.
20: Wir hatten ja auch in Hamburg auf der Reeperbahn die erste Burlesque-Bar, The Queen Calavera damals. Mhm. Da habe ich auch quasi meine Anfänge gehabt. Also ich hatte sie noch ein bisschen vorher.
11: Mhm.
20: Ich mache das ja schon seit 20 Jahren. Aber damals war das wirklich den Frauen, wie sagt man das vorher, also die Frauen haben das betrieben.
11: Ja, ja.
20: Ich würde jetzt mal sagen, ich weiß nicht, so seit 7 Jahren oder so. Oder
11: sind auch die Männer mit dabei?
20: Sind schon die Männer mit dabei jetzt, ja. Und da gibt es auch richtig tolle, tolle Entertainer und tolle Burlesque-Tänzer.
11: Das glaube ich. Jetzt ist ja, wirst du wahrscheinlich nicht mit 16 gesagt haben, Mama, ich ziehe aus, ich will Burlesque-Tänzerin werden. Wie bist du auf diesen Weg gekommen?
20: Ja, also ich bin mit 19 nach Hamburg gekommen. Ich war gelernte Fotografin, habe ein Praktikum bei der Mopo gemacht und bin dann auf die Reeperbahn gekommen, weil damals eine gute Freundin für die Mopo gearbeitet hat, hat mich überall mitgenommen. Und wir hatten Interviews mit Bonnie Tyler und hast du nicht gesehen, mit Udo Lindenberg. Naja, so bin ich dann auf der Reeperbahn gelandet, habe dann gesagt, oh, wenn ich mal, da war ich 16 und kam aus dem kleinen Freiburg im Breisgau und habe gesagt, wenn ich mal groß bin oder ausziehen kann, dann will ich auf die Reeperbahn. Und so habe ich es dann gemacht, bin dann mit 19 nach Hamburg gekommen, habe dann Friseurin gelernt, dann kam sofort die Burlesque in mein Leben, war aber damals, also man konnte nichts im Internet finden, gar nichts. Also heute gibt es ja Workshops und alles, ne? Also es ist ja irre, was es mittlerweile gibt. Und dann habe ich im damaligen King Calavera auch wieder auf der Reeperbahn meinen ersten Burlesque-Auftritt gehabt. Die ganzen Rocker standen da und ich habe mich aber noch nicht ganz ausgezogen, weil habe ich mich noch nicht getraut beim ersten Mal. Mhm. Und dann stand eine Kollegin im Publikum und kam danach zu mir in mein Backstage, was dann unten die Getränkeabteilung
11: ist. Nicht so glamourös Backstage auf der Reeperbahn, oder?
20: Ja. Genau, dann klopfte die so an und sah eben auch so vintage-mäßig gestylt aus, die Golden Treasure, und sagte dann, wollen wir nicht eine Burlesque-Gruppe gründen? Und dann so fing das dann an. Ich sagte, machen wir. Und dann ging das los. Dann gab es ja in Berlin The Teaserettes, wir waren die Harper Pearls, und irgendwann haben die Harper Pearls gesagt, Bella, weil ich wollte auch immer berühmt werden.
11: Ja.
20: Und ich habe das wirklich, ich wollte das richtig als Beruf machen und nicht nur irgendwie, wir machen jetzt am Wochenende mal so ein bisschen mit unserer Gruppe irgendwie was.
11: Nee.
20: Und dann haben die gesagt, du, mach mal dein eigenes Ding. Und dann war ich erst mal traurig und dann habe ich gesagt, ach, die haben eigentlich recht, ne? Und dann ging es los mit, dann hatte ich Auftritte bei der Goldenen Kamera und.
11: Team Burlesque oder Team Striptease?
22: Früher Team Striptease, heute Team Burlesque, weil ich zu viel Striptease in meinem Leben gesehen habe.
11: Ich wollte gerade sagen, ist Sex für dich noch ein Thema, wo du,
22: Schatz, du sagst, was sagst du? Ja,
11: sag, ja, ist noch. Okay. Ja, manche Sachen kann man sich einfach nicht satt sehen. Ich als angehende Burlesque-Tänzerin, jetzt mal angenommen, ich wollte auch den ein oder anderen Move lernen. Wo könnte ich mich ausbilden lassen?
20: Also es gibt ja mittlerweile auch in Hamburg schon einige Künstlerinnen, die also eigeninitiierte Workshops geben. Dann gibt es eine Burlesque-Schule, T-Stance zum Beispiel. Die sind auch auf der Reeperbahn. Also da kriegt man schon vieles. Das kann man googeln.
11: Was ist der wichtigste Tipp, den du mir mit auf den Weg geben würdest?
20: Wie immer, sei du selbst.
11: Ja.
20: Na? Und liebe dich selber, weil es ist auf jeden Fall ein Weg zur eigenen Selbstliebe.
11: Ja.
20: Und du bist wunderschön.
11: Ja, jetzt und jetzt genau, da wollte ich noch mal einhaken. Das ist ja interessant, weil ich finde, also wenn ich mir Burlesque vorstelle, stelle ich mir wirklich einen perfekten, makellosen Körper vor. Habe ich da auch noch eine überkommene Vorstellung und inzwischen ist alles erlaubt?
20: Ist nicht inzwischen, das war schon damals so. Damals, also Burlesque kommt ja aus dem, also aus der Bevölkerungsschicht der unteren Ladies, sag ich mal. Also deswegen, also das geht überhaupt nicht um Perfektion des Körpers. Es geht im Endeffekt um die künstlerische Darstellung von sich selbst, einer Show und das Publikum in seinen Bann zu ziehen oder in ihren Bann und zu entertainen.
11: Ich sehe das natürlich schon an deinem Styling. Der Experte erkennt sofort, das ist eine Reminiszenz an Marilyn Monroe. Was hat dich an ihr so fasziniert?
20: Ich war schon immer, auch als kleines Mädchen, Marilyn Monroe-Fan.
11: Ja.
20: Weil sie eben auch damals schon, also bildhübsch fand ich sie immer schon. Also ich habe mich sehr in sie verliebt, schon immer, wie gesagt, als kleines Mädchen. Und sie hat einfach so eine tolle erotische Ausstrahlung, aber hat auch viel fürs Selbstwertgefühl der Frau auch gemacht. Sie war ja auch eine der ersten Pin-Ups und hat einfach auch die Erotik in die Unterhaltungsform, ins Fernsehen, ins Kino gebracht, auf die Leinwand. Und sie war eben immer so schön natürlich. Sie hatte natürlich auch ihre Schattenseiten, ne? Das wissen wir ja so. Aber sie war einfach, also ihre natürliche sexy Ausstrahlung.
10: Plus Humor. Das war das.
20: Und
10: das war
20: tolle Sprüche, toller Humor.
10: Erotik und Humor in einem. Das fand ich.
11: Also sexy Ausstrahlung plus Humor und das Ganze noch gepaart mit Burlesque. Ich würde sagen, wir wären bereit für eine kleine Kostprobe.
20: Warte, ich muss mich erst.
11: Dann das Mikrofon runter. Ab jetzt können wir nicht mehr sprechen, aber wir freuen uns jetzt auf das, was kommt. Jetzt schau mal hier. Jetzt werden wir nur noch. Jetzt wird nur noch gesungen. Das heißt, Belladonna! 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

0: gesungen, selbst entkleidet und selbst getanzt. Wir bedanken uns ganz herzlich bei dir, Belladonna.
1: Meine Damen und Herren, es klang eben schon mal an, der Kiez hat natürlich nicht nur Glamour-Seiten, es gibt auch Abstürze, es gibt auch Menschen, die, sagen wir mal, verlorene Seelen sind. Und er hat über die Bekanntesten geschrieben, über einen Ort geschrieben, eine Kiezkneipe, wo diese Menschen sich treffen, gelegentlich treffen und wo sie Trost suchen und gelegentlich auch ein Schnaps und ein Cognac. Und wir freuen uns, dass er da ist. Heinz Strunk gibt uns die Ehre. In der Vorbereitung, lieber Heinz, auf dieses Gespräch, hatte ich den Eindruck, dass Sie sich selber als Spätzünder beschreiben. Habe ich das richtig?
2: Ja, das ist. Ich habe also ungefähr 20 Jahre unter Ausschluss der Öffentlichkeit gearbeitet oder Kunst und Kultur, als Kunst- und Kulturschaffender war ich tätig und dann habe ich dann mit 42 mit meinem literarischen Debüt habe ich das Riesenglück gehabt und das war auch irgendwie der gewissermaßen der Glücksfall meines Lebens, dass ich da irgendwie mit Fleisch und mein Gemüse ins Schwarze getroffen habe und dann wurde es doch noch irgendwie, drehte es sich zu meinen Gunsten.
1: Ja. Zum Guten. Das, also der Bestseller ist der Goldene Handschuh. Der Goldene Handschuh ist eine Kneipe. Wie muss man sich das Lokal vorstellen? Für alle die, die noch nicht dort waren.
2: Naja, den Goldenen Handschuh gibt es seit 1954 und wird zwar regelmäßig renoviert, aber so, dass man es nicht sieht. Ja. Das war ist ganz lustig. Die Besitzer haben das mir erzählt, irgendwie, dass immer so auch Schönheitsreparaturen gar nicht gut ankommen. Und ich bin in den Goldenen Handschuh geraten, mehr oder weniger zufällig 2008, 2009, relativ schnell mit den Besitzern, das gehört einer Familie, der Familie Nürnberg, ins Gespräch gekommen. Und die haben damals so gesagt, ja Mensch, hier passieren so viele spektakuläre und auch sehr lustige Sachen. Willst du da nicht drüber schreiben? Du hast doch das Buch geschrieben über das Tanzmucke da. Und dann dachte ich, das ist ein bisschen dünn, nur so eine Anekdotensammlung über eine Kiezkneipe. Und dann, das heißt ja so folkloristisch Honkerstube auch, weil Fritz Honker, der hat da seine sämtliche vier Opfer kennengelernt.
1: Serienmörder.
2: Und, ja, genau, der Serienmörder Fritz Honker, 1975 verurteilt. Und dann hat das so ein paar Jahre mit mir gearbeitet. Ich war selber sehr oft da im Handschuh. Und fand das auch überwiegend sehr amüsant. Und dann irgendwann bin ich auf die Idee gekommen, die Geschichte des Goldenen Handschuhs mit der Geschichte von Fritz Honker zu verknüpfen, ja, weil die auch sehr gut verknüpfbar ist. Und so ist dann dieser Tatsachenroman der Goldenen Handschuhe entstanden.
1: Hast du das erlebt, dass da die Fäuste fliegen?
2: Nee, ich würde mal sagen, zu 98% habe ich irgendwie ausgesprochen unterhaltsame, amüsante Abende gehabt. Ja. Und die wenige Male, wo Gewalt aufgeflammt ist, das war also verschwindend gering. Das mag möglicherweise früher in den 70er, 80er Jahren, in dem das Buch handelt, irgendwie anders gewesen sein. Ja. Aber heutzutage ist das ja sowieso jetzt ja noch mal was ganz anderes geworden, seitdem das Buch ist ja auch verfilmt worden und ja, ja, war ein ziemlicher Erfolg. Und
1: allerdings,
2: das ist jetzt ja noch deutlich touristischer geworden, ja, als es
1: na gut, das war. Ding ist 24 Stunden auf. Das ist
2: 23 nur noch.
1: 23 ja. Stunden? Das,
3: 22.
1: Die Zeiten werden
2: oder 22.
1: Schlecht. Oder 22. Lass uns nicht länger reden, wird immer weniger.
3: Also nein. 16 bis 18 Uhr. Schotten dicht, Kerkern, okay, Oberflächen einmal abwischen, damit man unfallfrei rein und raus kann.
1: Okay, was ist der beste Moment, hinzugehen? Wenn ich mich jetzt voller Respekt und mit Interesse, nicht mit Neugier, mit Interesse dem Milieu nähere, wann sollte ich hingehen?
2: Dienstag 13:30 Uhr.

0: Da sind die Amateure raus.
1: Ja, also da findet man sozusagen das originäre Handschuhmilieu vor. Und da ist das so entkernt von den Touristen und von den Jungen Leuten und so.
2: Aber Saufen ist ein Thema. Farco, Fanta und Korn, das ist ein Getränk, was dort sozusagen seine Heimat hat. Auch Honka hat es schon getrunken. Und ich glaube, wir können es euch auch nicht ersparen, dass ihr jetzt einen Sattenschuss mal von dem Farco, der wird gleich um die Ecke kommen. Bist du selber ein Freund des Getränks?
1: Nee, nicht so richtig.
2: Du hast gerade, hier ist es. Ihr kommt da nicht drum rum.
0: Vielen Dank. Na, dann gute Nacht.
2: Also du hast eben Fritz Honka, Fritz Honka erwähnt. Oh. Das ist eine tragische Geschichte, das ist eine sehr brutale Geschichte.
3: Trinken wir zusammen oder müssen wir auf euch warten?
4: Nee, wir trinken einzeln. Jeder trinkt so vor sich hin, wie zu Hause.
2: Als du das erste Mal von Fritz Honka gehört hast, was hat dich daran getriggert? Was war das?
1: Das kann ich gar nicht so sagen. Ich war 13 und das war auch in Hamburg-Harburg, war das ein Riesenaufschlag. Das hat ja irgendwie, über Monate die Schlagzeilen dominiert, also zumindest in Hamburg. Ich will nicht sagen, dass mich das irgendwie in irgendeiner Weise begleitet hat, aber es war dann so, als ich dachte, das ist eine Top-Idee. Ja. Das ist im Grunde ein Tarzan-Roman in der Tradition von Truman Capotes Kaltblütig. Ich hatte das Glück, dass ich im Hamburger Staatsarchiv recherchieren durfte. Ich habe so eine Art Ausnahmegenehmigung bekommen. Ich habe also alle 18 Ordner, die es über den Fall gibt, die habe ich irgendwie einsehen können. Und daraus, und wie gesagt, mit meinem Erleben im Handschuh, habe ich daraus diesen Roman komponiert.
2: Und du hast es vornehm ein bisschen leise gesagt, meine Damen und Herren. Dieser Roman ist nicht nur verfilmt worden von Fatih Akıncı, sondern er ist auch im Hamburger Schauspielhaus aufgeführt worden. Charlie Hübner hat die Hauptrolle gespielt, Regiestudio Braun. Und wir haben von dieser Theateraufführung einen kleinen Ausschnitt dank des Hamburger Schauspielhauses. Bitte schön.
5: Für mich bitte nicht. Ich trinke keinen Alkohol. Ich bin jetzt eine Autoritätsperson.
6: Komm, wir trinken. Gib mir noch eine Flasche Dornkart.
7: Das nimmt kein gutes Ende. Das wird ein ganz böses Ende nehmen.
4: Ja.
2: Ich kann mir vorstellen, dass du so in einer gewissen Ambivalenz bist. Auf der einen Seite ist der Handschuh natürlich eine Kneipe, die man eigentlich unter Milieuschutz stellen müsste. Und auf der anderen Seite trägt natürlich der Film, der, wie du gerade sagst, fabelhaft war, das bestätige ich gern, und auch die Theateraufführung, Inszenierung dazu bei, dass es ein Magnet wird für Tourismus. Wo schlägt da dein Herz? Gehst du heute noch hin und bist dort willkommen? Oder sagen die, kriegst du vielleicht sogar ein Freibier? Oder sagen die, mein Gott, Heinz, was hast du uns hier angetan mit deinem Erfolg?
1: Also Freibier kriege ich bis heute nicht. Und bin aber eigentlich, ich bin jetzt generell nicht mehr. Ich wohne zwar zwischen Schanze und Kiez, aber bin selber, war nie ein wirklicher Nachtschwärmer. Gehe auch ganz selten. Also ich gehe zweimal im Jahr im Handschuh. Also das ist, aber ansonsten würde ich mal sagen, der Handschuh hat schon sehr, also der goldene Handschuh, der Kneipe hat schon sehr profitiert, glaube ich, von
2: sowohl
1: vom Film als auch von dem Buch und
8: aber
1: so.
8: Aber es ist auch ein bisschen cleaner geworden.
1: Bitte?
8: Ein bisschen cleaner geworden.
1: Ja, ich habe natürlich die Vergleichsmöglichkeit mit den 70er, 80er Jahren nicht. Insofern kann ich das gar nicht so beurteilen. Aber ich vermute, damals war es anders. Und als ich Ende der 2000er dort hingekommen bin, war es, glaube ich, auch noch eher 70er als jetzt heute 2026.
2: Unbedingt. Aber ich glaube, ich bin ja, glaube ich, der Älteste in der Runde. Wir sollten auch aufpassen, dass wir nicht so einen Alterspessimismus kriegen, weil früher war alles besser. Weil je älter man wird, desto pessimistischer wird man. Und deswegen glaube ich, also ich kenne Pauli aus der Ende der 70er, da habe ich hier studiert und habe eine Weile da gewohnt. Das war schon auch, also so romantisch war es auch nicht. Also ich erinnere mich da auch. So, Heinz Strunk. Aber wäre nicht Heinz Strunk, wenn er nicht ein neues Buch schreiben würde, was nun so gar nichts mit der Reeperbahn zu tun hat. Es heißt Memories of Heidelberg. Und Menschen meines Alters wissen, Memories of Heidelberg, du weißt es wahrscheinlich auch noch, Hugo, war ein Song von Peggy March. Genau. Memories of Heidelberg are memories vom Glück. Genau. Die Bilder aus der schönen Zeit kommen nicht mehr zurück.
9: Wunderbar, perfekt.
2: Das war, also man glaubt, Howard Carpendale hat gesungen, aber es war Peggy March. Und die Frage ist aber... Ich habe das Buch gerade erst gesendet bekommen, habe es zur Hälfte gelesen. Es ist eine spannende Geschichte über ein Paar. Ein Paar, das nach Heidelberg fährt und eine Ferien macht. Wie bist du darauf gekommen?
1: Naja, das ist ja so irgendwie, wie kommt man auf sowas? Das weiß, kann ich auch nicht so genau sagen. Ja. Also das ist ja seit 40 Jahren mein Job, Ideen zu haben, muss man so formulieren. Und da ich bin selber sehr, sehr häufig in Heidelberg gewesen, unter anderem, weil eine meiner Schwestern dort wohnt. Und also ich bin 30 Mal in Heidelberg gewesen und dann diese spezielle Konstellation mit diesem Restaurantschiff und so, das habe ich alles so erlebt. Und diese fiktionalisierte Geschichte eines alternden Ehepaars aus Oldenburg, die da eine schöne Woche verbringen wollen. Und das wächst sich aus so einem Höllentrip. Das hab ich mir ausgedacht.
2: Ja, das dachte ich mir schon. Aber ich meine, wir hatten, ich weiß nicht, ob du dich erinnerst, aber wir hatten vor vielen Jahren Peggy March hier zu Gast. Und sie war wunderbar, sie lebt in Amerika. Aber hast du auch eine Beziehung zu Peggy March, Namensgeber für dein Buch, oder ist es ein Zufall?
1: Nein, es ist tatsächlich so, dass meine Romane, also der Goldene Handschuh, war das titelgebende Musikstück als Leitmotiv. Es geht eine Träne auf Reisen, angeblich ja. Fritz Honkers Lieblingsstück. Bei Ein Sommer in Niendorf war es Marina, Marina, Marina. Und dieser Tradition folgend habe ich jetzt Memories of Heidelberg auch als Titel genommen.
2: Ja.
8: Und das war dieser, bei Zauberberg 2?
1: Bei Zauberberg 2 gab es das nicht so.
4: Und Fleisch ist mein Gemüse?
1: Da gab es viele.
8: Da gab es viele, ja, alle.
1: Und aber jetzt im Unterschied zu den Erstgenannten ist dieses Memories of Heidelberg noch deutlich mehr mit dem Inhalt verknüpft. Mhm. Ne? Das ist jetzt nicht nur so ein aufgesetzter Gimmick oder sowas. Sondern das ist schon
2: bist du eigentlich, weil du gerade Musik sagst, und Musik ist ja ein Treiber, du bist vielleicht zu jung, das ist eine Frage, um St. Pauli noch mit Rockmusik zu verbinden? Oder bist du auch die große Freiheit runtergegangen und denkst da an die Kings oder an die Beatles oder an die Rolling Stones? Oder ist das für dich Opa erzählt aus dem Krieg?
1: Nee, ich war damals in Harburg beim Griechen gerne.
2: Wo warst du gerne?
1: In einem griechischen Restaurant in Harburg.
2: Ja.
1: Ich habe mich nicht so recht dorthin getraut, auf die
2: Riverbahn. Und da gab es eine Musicbox.
1: Ich hatte nicht die psychische Konstellation, um das zu wagen.
2: Heinz Strunk, vielen, vielen Dank. Schön, dass du heute bei uns bist. Aber, meine Damen und Herren, der goldene Handschuh ist nur eine Kultkneipe, die St. Pauli besuchenswert macht, wenn ich das so sagen darf. Es gibt wahnsinnig viele und die haben wir versucht, mal so ein bisschen zusammenzubauen in einem kleinen Film. Schauen Sie selbst, es macht Appetit auf St. Pauli. Bitte schön.
10: Die Reeperbahn, Heimat sämtlicher Kulinarik und dabei selbst wie ein Gericht mit äußerst viel Würze. Bon Appetit, Baby. Die Basis des Rezepts? Historie. Rund um den Hamburger Berg gibt es schon früh Schankwirtschaften für Matrosen und Kiezbewohner. Später entstehen in der Nähe Kultkneipen wie der Silbersack, von Wirtin Erna Thomsen mehr als 60 Jahre bewirtschaftet.
11: Vielleicht ist das hier leichter als in Blankenese.
12: Warum ist es hier leichter?
11: Weil das Publikum offener ist.
10: Offen ist die selbsternannte härteste Kiezkneipe der Elbschlosskeller immer, und zwar seit 1952. Durch Corona muss Inhaber Schmidt die Tür nach fast 70 Jahren erstmalig abschließen. Auch die Kneipe zur Ritze, seit 1974, ist dank ihrer ikonischen Fassade weltberühmt. Das Herzstück, der Keller mit Boxring. Weitere Reeperbahn-Zutat, Imbisse, Tag und Nacht erreichbar. Lucullus, heiße Ecke, kleine Pause. Keine Pause gibt's früher in einem Café mit spezieller Raffinesse, dem Café Käse. 1948 aufgemacht, will es Herzen schmelzen lassen, auf besondere Art.
9: Hier hat sich der männliche Stolz dem weiblichen Charme ganz unterworfen. Ein Bild der Zukunft, Herrschaft der Frau. Hier wählen die Damen.
10: Ergebnis: Zehntausende Käseehen, sagt jedenfalls die käseeigene Statistik. Unbedingt ins Reeperbahn-Gericht gehören Restaurants, wie das Freudenhaus. Gesündigt wird auf dem Teller. Beispiel

0: Hattest du den Kindheitstraum, Wirtin dieses Restaurants zu werden? Oder wusstest du schon von Anfang an, es bleibt dir ohnehin nichts anderes übrig?
1: Nee, also es ist überliefert. Ich kann mich nicht daran erinnern, dass ich schon als Kind gesagt habe, ich würde Chefin werden, wenn ich groß bin.
0: Ja.
1: Das bin ich jetzt. Das ist aber recht anstrengend. Das hatte ich mir, glaube ich, nicht so vorgestellt. Nein, meine Eltern haben darauf bestanden, dass ich noch was anderes lerne.
0: Das Und war das hast du auch gemacht. Du hast ja lauter tolle Sachen gemacht.
1: Ja, ich habe vor allem Jura studiert, das war nicht so toll, aber das habe ich zumindest zu Ende gemacht, weil mir auch nichts Besseres einfiel. Und nebenbei konnte man ja immer super nachts arbeiten.
0: Hast du das gemacht? Ja. Hast immer zwischendurch, an welchen Posten hast du begleitet?
1: Treppe rauf und runter laufen, Aschenbecher wechseln.
0: Und da gibt es einiges, oder? Ich meine, in unserer Jugend wurde ja überall noch geraucht.
1: Wenn ich in einem Raum fertig war, konnte ich im anderen anfangen.
0: Oh, fantastisch.
1: Das war eine Acht.
2: Das war schön.
1: Solche Stapel und dann immer oben...
0: Ja.
2: War schön.
1: Ja, das waren meine ersten Jobs. Ja.
0: Wir sehen gerade fantastische Bilder parallel. Ist da einer davon dein Vater?
1: Ja, tatsächlich, auf der rechten Seite, der sich an den Tresen lehnt. Ja.
0: Das ist der berühmte Franco.
1: Das war eben auch im Kittel, ja.
0: Ja, genau. Also Franco hat ja an dich übergeben, mehr oder weniger freiwillig und auch
1: absolut glücklich, freiwillig.
0: Ne? Ja.
1: Absolut freiwillig.
0: Und aber auch glücklich im Sinne von, er hat dich machen lassen, oder?
1: Ja, das war ja auch in seinem Interesse. Also, er gehört nicht zu den Gastronomen, die Schwierigkeiten hatten, loszulassen.
0: Mhm.
1: Er hatte sehr viele andere Interessen noch. Und er hat mich ab Woche 2 immer alleine gelassen, wenn ich dran war mit dem Arbeiten, zumindest einen Tag. Es ging alles drunter und drüber, es hat nichts funktioniert. Es gab viele Beschwerden bei meinem Vater. Und er hat ihm gesagt, ja, seht zu, dass ihr mit ihr jetzt klarkommt. Ne? Das ist die Zukunft.
0: Oh nein, ist das cool. Das hat er so cool hingekriegt. Das habe ich selten gehört beim Generationenübergang.
1: Und ich muss sagen, ich erinnere mich bis heute an die 2, 3 Personen, die damals sehr großzügig und sehr tolerant und sehr unterstützend waren als Gäste.
0: Ja.
1: Macht nichts.
0: Ich finde auch, dass man als Gast ganz viel Gutes tun kann. Ich finde nämlich nicht nur, der Gastronom muss Gutes tun, sondern man muss auch als Gast irgendwie immer so unterstützend sein.
1: Aber jetzt nach 25 Jahren erinnere ich die und bin denen immer noch
0: verbunden. Bist du immer noch verbunden? Ging immer noch am Tisch.
1: Verbunden.
0: Ging immer noch am Tisch. Hast du viel verändert? Wolltest du eine neue Ära Cuneo einläuten?
1: Wenn man mit 20 Jahren in so einem Lokal, das so eine Tradition hat und auch Gäste in zweiter, dritter Generation, mir erschien das Publikum sehr alt mit 20. Da fand ich 60-Jährige sehr alt und dachte, oh Mann, in 5 Jahren bin ich hier alleine. Da sind wir alle nicht
0: tot?
1: Mehr.
0: Ja. Ja. Ja.
1: Das ist nicht so, die kommen heute noch.
2: Das kann man auch netter formulieren.
1: Ja, es war ehrlich.
3: St. Pauli-Style.
1: Es war ehrlich. Und ich muss sagen, die kommen immer noch. Es gibt Gäste, die über 90 sind, immer noch kommen, wöchentlich. Und sich auch gern am Tisch neben die 20-Jährigen setzen. Und das ist so nach und nach gekommen.
3: Weißt du, was das Geheimnis ist? Essen ist das Sex im Alter.
0: Ja, das ist auch richtig.
3: Ja.
0: Aber es war immer schon so, dass sich, glaube ich, vieles gemischt hat. Mhm. 1905 habt ihr eröffnet, auch schon unter dem Namen Cuneo. Deine Urgroßeltern haben das Ganze gemacht und die kamen von Italien nach Hamburg. Warum sind die hierher gekommen?
1: Hunger. Also, warum geht man zu Hause weg?
0: Die verheißungsvolle Zukunft im Norden.
1: Man konnte da nicht so überleben. Also, aus der urgroßmütterlichen Seite wird bei uns in der Familie immer gesagt, die haben Steine gegessen. Also, die waren in Parma und hatten nachher einen Tanzbären und 2 Äffchen, mit denen sie zu Fuß raufgekommen sind, als Zirkus, Wanderzirkus.
0: Mhm.
1: Die haben zu Hause Steine gegessen, haben sie gesagt, ja.
0: Okay.
1: Also, das ist... Man geht nicht zu Hause weg, weil es da so super ist und man da eine Perspektive hat.
0: Ja, und dann haben Sie ein Weinlokal zunächst mal aufgemacht. Also es gab nichts zu essen.
1: Nee, Destillation, Weinhandlung stand dran. Es wurde immer ein großer Topf unten gekocht und bis weit in die 40er, 50er, würde ich sagen, wurde unten in der Küche gegessen, nicht oben im Schankraum.
0: Mhm.
1: Es gab ein Gericht, man ging runter und aß da unten am Tisch.
0: Okay, und dann wurde das Ganze umgewandelt in eine Trattoria.
1: Ja.
0: Wer hat das dann gemacht, die nächste Generation, also dein Großvater?
1: Ja, bei meinem Großvater wurde auch noch hauptsächlich im Keller gegessen, bei meinem Vater dann definitiv oben.
0: Ja, dann hat sich ja auch das Publikum irgendwann verändert. Am Anfang, und das muss man ja auch ganz klar sagen, St. Pauli war für Seeleute letztendlich Anlaufstelle Nummer 1. Waren die auch bei euch im Restaurant?
1: Absolut, bei meinem Vater ganz viel südamerikanische Seeleute.
0: Mhm.
1: Die Schiffe löschten ja nicht in Stunden wie heute, sondern in Tagen. Insofern ging auch die ganze Besatzung von Bord und verbrachte seine Zeit auf St. Pauli.

0: Und mein Großvater hat allerdings schon einen Shuttle eingerichtet gehabt. Er war immer
1: sehr hat sie gleich am Boot eingefangen. Und bis ja, Mangiare, Mangiare, komm mit mir.
0: Ja, es gibt eine entzückende alte Visitenkarte, die mein Vater als Kind verteilen musste an den Schiffen. International Dishes, International Music.
1: Ja.
0: Italian Dishes, you get peppered up the whole night through.
1: Nein. Naja, okay, das ist natürlich ein Versprechen, was Sie gehalten haben. Wir sehen gerade im Hintergrund so schön die Einrichtung. Wenn ich im Cuneo war, und da war ich schon ein paar Mal, habe ich das Gefühl, ihr habt eigentlich versucht, es so zu halten, wie es war, oder? Also man muss ja nur so eine Balance hinkriegen zwischen Tradition bewahren und ab und zu auch mal irgendwie was Neues machen.
0: Ja, also das wächst, die Bilder werden immer mehr. Ich weiß schon gar nicht mehr, wohin. Ich sage bitte immer ganz kleine Bilder.
1: Ja.
0: Das wächst. Und die Kerben in den Bänken wachsen. Mhm. Aber die Einrichtung an sich erhalten wir einfach. Weil die hat Charakter und man kann so einen Laden gar nicht mehr eröffnen, weil er ist gewachsen. Er hat seine Patina bekommen. Natürlich streichen wir alle zwei Jahre, als noch geraucht wurde, wesentlich öfter.
1: Ja.
0: Aber erhalten eines solchen Ladens ist schon Arbeit genug.
1: Ja, aber es ist ganz wunderbar. Die unmittelbare Nachbarschaft. Also ihr habt ja immer, ich glaube, wenn man 120 Jahre an so einem Ort ist, dann muss man ja mit der Nachbarschaft verbunden sein. Was glaubst du, war eure Rolle da? Also als Restaurant, als Anlaufstelle für alle möglichen Gestalten, sage ich jetzt mal.
0: Was ich immer vermittelt bekommen habe in der ganzen Familie, die haben nie einen Unterschied zwischen irgendwem gemacht. Also mein Vater hat gesagt, Arschlöcher gibt es in jeder Hautfarbe. Mhm. Das ist total egal. Insofern hat das nie einen Unterschied gemacht, wer du bist, woher du kommst. Die Plätze werden nach der Reihe verteilt, das ist egal. Mhm. Und man begegnet jedem Gast erstmal offen und guckt, wo man den abholen kann. Und das ist ganz egal, ob das jetzt nun ein Tourist ist, ein Stammgast ist.
1: Oder jemand, der vielleicht in der Gegend arbeitet.
0: Ja.
1: Gibt's ja auch ab und zu. Kommen Geschäftstreibende zu dir?
0: Ja, jetzt eher früher, vor einer Schicht. Früher kamen sie doch eher spät. Was wir vorhin schon gehört haben, es hat sich alles sehr nach vorne verlagert. Mhm. Früher haben wir erst um 19.30 Uhr, 20 Uhr geöffnet, bis halb drei Küche. Mittlerweile kratzen sie um 17 Uhr an der Tür.
1: Nein, bis halb drei Küche, das gibt's ja gar nicht.
2: Ja, das ist schön.
1: Nein,
2: das ist gut. Ja, das anständiges ist Essen morgens um halb drei kriegst du sonst nicht auf dem Kiez.
1: Nee,
2: musst du in eine Dönerbude rein.
1: Wollte ich ja sagen.
0: Mittlerweile ist halb eins.
1: Ja, aber das ist ja auch
2: dann,
1: noch lang.
2: Dann werde ich meiner Arbeitgeberin, der Mutti, Bescheid sagen, ich muss früher Feierabend machen, damit ich endlich zu dir zum Essen kommen kann.
0: Ja, das ist alles früher geworden.
1: Also bis halb eins finde ich trotzdem toll. Die guten Geister, ihr habt die Hausgeister.
0: Ja.
1: So heißen sie bei euch. Was sind das für Stammkunden?
0: Naja, das sind häufig keine Kunden. Das sind Menschen, die dazukommen, sagen wir mal. Es hat immer irgendwen gegeben, der mitgegessen hat. Es kam vor einigen Jahren, das war noch vor Corona, ein älterer Herr rein und sagt, hätte gern Bier, hat aber kein Geld.
1: Ja.
0: Und ja, Bier ist kein Problem, habe ich gesagt, ein Bier. Und dann hat er gesagt, er würde gern was essen, aber er hat keine Zähne mehr, ob wir ihm Ei machen können.
1: Och nein.
0: Das ist jetzt nicht unsere Kernkompetenz, wir machen eher Pasta. Aber wir haben ihm tatsächlich ein Ei. Und der kam mich auch während Corona, wenn ich so den Müll rausstellte und immer noch so besuchen. Das sind Leute, die sonst keinen Anschluss haben. Es muss nicht, aber es hat es immer gegeben auf St. Pauli. Lücken für alles. Es gab immer Nischen. Man hat immer eine Beschäftigung gefunden. Die Leute, die Hunde ausgeführt haben für die Nachbarinnen. Oder früher, als es noch keinen Lieferdienst gab, die das Essen holten. Unser Eingang ist sehr windgeschützt. Wenn ich als Kind mit meiner Mutter kam, Ware bringen, sprang die auf, die sich da eingerichtet hatten und sagten, Chefin kommt.
1: Ja.
0: Und haben ein bisschen beim Ausladen geholfen. Da gab es mal ein Bier oder ein Heiermann oder so.
1: Aber ist das vielleicht genau das Leben, was du vorhin beschrieben hast, genau, was es für dich so liebenswert gemacht hat?
3: Ja. Weil du eben mit den Hunden, das sagtest, fiel mir Frau Meier ein. Ja. Das kennst du ja auch noch? Frau Meier zog mit ihren Hunden durchs Viertel. Die kam, glaube ich, aus Wien, ursprünglich mit den Österreichern, Ende der 50er Jahre, und ist dann hängen geblieben, wohnte auch im Haus da in der Hopfenstraße. Mhm. Ja, ja.
0: Es gab immer Nischen.
4: Könnte es denn sein, dass St. Pauli oder die Reeperbahn vielleicht die menschlichste Straße in Hamburg ist? Weil das, wenn man, euch, das, wenn man euch allen zuhört, wird das ja deutlich, dass es eine gewisse Solidarität gibt und eine Romantik, die wir vielleicht nicht sehen. Und gleichzeitig gibt es eine große Härte auch.
0: Ja.
2: Aber, aber das eine muss das andere ja nicht ausschließen.
4: Das meine ich,
0: aber jetzt kommt natürlich noch der dritte Aspekt dazu. Leute, die Eigentumswohnungen haben und um 22.30 Uhr anrufen, es sei zu laut.
1: Ja. Das finde ich toll. Erst auf die Reeperbahn ziehen und dann erschrocken sein darüber, dass es laut ist.
0: Also was ich gewohnt bin, ist, ich wohne auch dort in der Gegend, wenn im Hinterhof halt das sehr. Und im Sommer, wir hatten, wenn das heiß ist, alle haben die Fenster auf, da hört man
1: alles.
0: Hört man alles und dann dachte man immer schon, endlich, jetzt ist sie fertig, nee, immer noch nicht. Und dann, als es dann soweit war, hörte man nur und dann konnten alle schlafen.
1: Toll.
0: Dann gibt es meine Party, da brüllt einer aus dem Fenster, ey, mach mal das Fenster zu. Und wenn sie das Fenster zum Hof zumachen, können die ja feiern, dann ist es auch nicht mehr so dolle. Mittlerweile wird da Polizei gerufen für 22 Uhr.
1: Ist das die berühmte Gentrifizierung, von der wir reden?
0: Naja.
2: Ja. Aber das sind auch keine Hamburger, das sind zugezogene
1: Kitsches. Ja, klar.
0: Ja, aber
2: ich mal ganz ehrlich, ich ziehe doch nicht nach St. Pauli. Ich ziehe doch nicht nach St. Pauli und beschwere mich über laute Musik. Ich ziehe auch nicht zum Flughafen und beschwere mich im Fluglärm.
1: Ja.
2: Also ganz ehrlich, die das machen,
1: die haben einen Knall. Jetzt habt ihr... Wir haben ihn gerade eben gesehen mit einer herrlich blau-weiß karierten Tischdecke, den großen runden Tisch und da sitzt La Familia. Der ist reserviert. Wer nimmt da traditionell Platz?
0: Wir haben einen Kreis von Gästen, die in zweiter Generation, dritter Generation Gast sind oder selber seit zwei, drei Generationen kommen. Die sind jeden Donnerstag da, länger als ich lebe. Und es gibt Tage, an denen mein Vater kommt mit Freunden. Und es gibt Situationen, wo jetzt nicht unbedingt jemand kommt, der traditionell dort sitzt, aber vielleicht allein ist oder zu zweit und man setzt die Leute dort zusammen.
1: Toll, das liebe ich ja.
3: Ja.
1: Ach, das finde ich toll, oder?
0: Ist leider immer, ich arbeite schon 25 Jahre, muss ich mal dazu sagen, im Laden, deswegen habe ich auch schon eine gewisse Spanne. Und heutzutage sind die Leute häufiger mal entsetzt und sagen, wie, da soll ich mich dazusetzen, selbst wenn das nur so ein Doppeltisch ist. Da sind süddeutsche Gäste sehr viel unempfindlicher.
4: Ich bin vor 15 Jahren aus dem Rheinland hier hochgezogen. Ja. Und im Rheinland war das völlig üblich, dass man sich reinsetzt.
0: Aber es war auch eine Zeit lang hier überhaupt gar kein Problem.
4: Ist schwierig hier.
0: Nach Corona gab es ein bisschen Abstandswunsch.
4: Absolut.
1: Ja. Also ich habe den sehr schnell überwunden, muss ich sagen.
4: Ich weiß.
1: Dabei hast du über dich gesagt, dass du immer ein sehr gutes Gespür dafür hattest, wer zu wem passt. Weil die Leute gut zu setzen, ist ja auch die Aufgabe einer Gastronomin.
0: Das ist unsere Kunst.
1: Ja.
0: Ja, das muss man lernen mit den Jahren. Ich hatte meine erste Anti-Erfahrung war, dass ich ganz stolz war, diesen Tisch nun frei zu haben für diesen Gast, der letztes Mal schon keinen bekommen hatte, obwohl er reserviert hatte. Mhm. Und dann sagt er, das ist auch nicht dein Ernst, Franka, daneben sitzt meine Ex-Frau.
1: Ja.
0: So, aber das kann man perfektionieren. Und man kriegt ein Gespür, man geht nur auf die Leute zu, sieht die und hat einen Eindruck, man muss seinem Gefühl trauen. Zeitung unterm Arm, möchte für sich sitzen.
1: Klar.
0: Sehr schöne neue Frau an der Seite.
1: Möchte sich zeigen.
0: Muss gesehen werden.
1: Ja, natürlich. Kommen Sie doch gleich nach vorne.
0: Muss ständig auf Toilette gehen, damit sie gesehen
1: wird. Ja.
0: Also das gibt schon so kleine...
1: Ach, siehst du mal, so kann man seinen Job machen. Ja.
0: Das sind so plakative Dinge. Es gibt auch sehr viel feinere Sachen. Aber das würde ich... als meine Kunst betrachten.
1: Wunderbar. Und du hast sie perfektioniert. Und deswegen gibt es das wunderbare Cuneo schon seit über 120 Jahren. Wir freuen uns so, dass du heute bei uns bist und eine Ausnahme gemacht hast, um deinen Laden sozusagen heute jetzt schnell nach Hause. Die nächste Schicht kannst du noch, die letzte Schicht kannst du noch selber wahrnehmen. Ganz toll heute bei uns, Franka Cuneo. Die Sicherheit, die spielt natürlich auch eine ganz, ganz große Rolle, weil die muss natürlich gewährt werden bei all den wilden Dingen, die auf der Reeperbahn passieren. Und dafür sorgen natürlich auch die Polizei.
5: 3, 2, 1, 0 und Start.
6: Vor genau 20 Jahren geht sie los, die Videoüberwachung auf der Reeperbahn. Denn sie gilt als der größte Kriminalitätsknotenpunkt von Hamburg. Drogenhandel, Alkoholexzesse, Auseinandersetzungen und Gewalt. All das gibt es hier so lange wie die Straße selbst. Sie entsteht im 17. Jahrhundert außerhalb von Hamburg. Die Folge? Unklare Gesetze, wenig Regeln, schwache Kontrollen. Über die Jahrzehnte entstehen mit den Seeleuten Geschäfte und Schmuggel. Ab dem 19. Jahrhundert versuchen Einzelne, die Kontrolle über die komplette Straße zu gewinnen. 1970er Jahre. Die GmbH um den schönen Mischer beherrscht zunächst den Kiez, bis die Nutella-Bande wiederum mit dem schönen Klaus den etablierten Zuhältern den Krieg erklärt. Blutiger Höhepunkt, die 80er. Als Auftragskiller Werner Mucki Pinstner Rivalen ermordet. Vor 40 Jahren erschießt er dann den Staatsanwalt, seine Frau, sich selbst. Einer der größten Kriminalfälle der Nachkriegsgeschichte. Und das ist auch dieser Fall. Nachtwächter Fritz Honka.
7: In diesem Wohnhaus im Hamburger Stadtteil Altona wurden heute durch Zufall 4 Leichen gefunden. Feuerwehrleute, die einen Zimmerbrand löschten, entdeckten 2 verstümmelte Frauenleichen in Plastiksäcken. Bei den Aufräumungsarbeiten stieß die Mordkommission auf eine weitere weibliche Leiche. Die 4., das Geschlecht ist noch unbekannt, lag hinter der Küche.
6: Ausgesucht hatte Honka seine Opfer in seiner Stammkneipe zum goldenen Handschuh. Und nur wenige Meter weiter steht sie, und zwar seit 1914. Die Davidwache kämpft gegen Kriminalität und ist das Symbol des ewigen Konflikts zwischen Polizei und Verbrechen auf der Reeperbahn.
4: So, meine Damen und Herren, und jetzt freuen wir uns sehr, dass eine tolle Frau die Einladung, die wir ihr zugeschickt haben, sozusagen angenommen hat. Sie ist die erste bewaffnete Schutzpolizistin auf der Davidwache und wir freuen uns, dass sie da ist. Esther Lindemann, meine Damen und Herren. Wir haben uns auf ein Du geeinigt, liebe Esther. Ja. Du bist in einem 900-Menschen-Dorf im Schwarzwald groß geworden. Warum wolltest du unbedingt in die Großstadt nach Hamburg? Was war die Triebfeder, die treibende Kraft?
8: Die treibende Kraft, ich kann es nicht sagen. Ich wollte einfach was erleben. Ich hatte ein behütetes Zuhause, ja, zwischen Weinwald und Reben. Aber sobald ich mein Abi hinter mir hatte, ich wusste noch nicht, was ich tun sollte nach dem Abi. Ich wusste, ich will in die Großstadt, ich will raus. Ich will keinen Job von Montag bis Freitag, das Gleiche. Montag geht's wieder los, auf gar keinen Fall. Bin zum Arbeitsamt. Da wurde mir gesagt, hier in Hamburg, Modellversuch, Frau bei der Polizei. Versuch das doch mal.
4: Ja.
8: Und so kam das.
4: Und ich war
8: glücklich.
4: Und das war ein Modellversuch, den gab es nur in Berlin und in Hamburg damals. Frauen, bewaffnete Frauen bei der Polizei. Ja. Es gab, glaube ich, schon ein paar Frauen auf der Davidwache. Ein paar waren schon im Dienst. Oder warst du wirklich die Erste?
8: Das war in den 70er Jahren. Ja. Gab es die sogenannte weibliche Schutzpolizei.
4: Ja.
8: Sie hatten aber eine andere Ausbildung, die Kolleginnen, und waren zuständig für Kinder oder für Frauen, wenn es um soziale Umstände ging, wenn diese Hilfe brauchten, oder natürlich auch für die Durchsuchung der Frauen.
4: Ja.
8: Aber sie hatten nicht die gleiche Ausbildung wie die Männer, so wie wir. Schießausbildung, Sportausbildung, Theorie, Praxis, Geländeausbildung, alles. Aber das war eine andere Sache. Sie waren ganz anders eingesetzt.
4: Da warst du die Erste, die bewaffnet dort war. Wir haben, was du gerade erwähnt hast, mal einen Ausschnitt gefunden aus den 70er Jahren im Archiv, meine Damen und Herren. Diese von dir, liebe Esther, eben beschriebene Polizistinnen in Hamburg. Bitte schön.
7: Die zweite Wache in der Hansestadt, die mit uniformiertem Charme bestückt ist, ist berühmter. Quer ab von der Reeperbahn, an der Davidstraße gelegen, die Davidwache. Die Umgebung ist laut, grell und bunt. Manchmal malerisch, mitunter auch nur schmutzig. Am Tag wird vieles deutlicher als in der neonkolorierten Nacht. Das ist Frau Ursula Berthold, Oberkommissarin und auf der Davidwache Chefin der weiblichen Schutzpolizei. Ob es ein Tag wie jeder andere wird, bleibt abzuwarten.
1: Ach, toll.
4: Das ist toll. Liebe Esther, du hast während deiner Ausbildung auf der Polizeischule hast du ein Praktikum auf der Davidwache gemacht. Wie groß war damals die Konkurrenz? Wie viele junge Frauen wollten dort Polizistin werden?
8: Keine. Wir durften uns damals aussuchen, auf welchem Revier Hamburg wir unser Praktikum machen wollen. Und ich meldete mich sofort für die Davidwache, hatte auch Angst, oje, da gibt es bestimmt eine Rangelei. Aber ich war die Einzige. Und ich wollte einfach auf ein Revier, wo ich was erleben kann, wo ich, das Milieu St. Pauli hat mich sowieso schon interessiert. Und ich wollte auch keine ruhigen Nachtdienste. Ich brauchte Action einfach. Ja,
4: wenn man aus dem Schwarzwald kommt, mag ich das auch verstehen. Bei aller Liebe zum Schwarzwald.
8: Ja, genau so war das.
4: Aber jetzt ist die Frage. Jetzt ist die Frage. Du bist ja auf Männer gestoßen, auf männliche Kollegen gestoßen, die damals anders gewesen sind, als sie hoffentlich heute sind. Auf welche Kommentare bist du gestoßen? Wie war die Atmosphäre, so als einzige Frau, auch noch junge Frau, unter den männlichen Kollegen, die so etwas ja nicht kannten?
8: Richtig, ich war nicht nur jung, ich bin auch nur 1,58 groß, zierlich. Kam dann auch noch mit meinem süddeutschen Dialekt. Die Skepsis der Kollegen war klar. Durch Leistungen konnte ich dann bei den meisten Kollegen die Skepsis ging dann weg und ich wurde akzeptiert. Aber es gab viele Kollegen, da kamen dann Sprüche aufgrund meiner nicht vorhandenen Größe, nur 1,58. Ach, der Türstopper kommt wieder. Hast du deinen Lidschatten schon aufgetragen? Na, dann können wir ja endlich auf Streife gehen.
1: Oh.
8: Hast du schon Pipi gemacht? Dann können wir ja endlich los. Und und ein Kollege fand das ganz toll, wenn ich den Streifenwagen fahren sollte. Da nahm er schon mal vorsichtshalber den Verbandskasten unter den Arm. Er hatte die Lacher auf seiner Seite, aber ich hatte natürlich so einen Hals.
4: Ja, klar.
8: Immer wieder, man kann solche Sachen schlucken, aber irgendwann war ich dann auch mal am Rande der Verzweiflung.
4: Und hast mal auf den Tisch gehauen, hoffentlich.
8: Nein, ich habe das alles geschluckt und mir bloß nichts anmerken lassen.
4: Es mag ja auch der eine oder andere dabei gewesen sein, der toll war. Du bist ja in einer bestimmten Situation auf den Kiez gekommen. Was haben die denn gesagt, wie der Kiez damals war im Vergleich zu den Jahren davor, bevor du gekommen bist? Also war das eine gewisse Alarmstimmung unter den Kollegen oder war es so, wie Lilo es beschreibt, ein bisschen Heimat und ein bisschen so ganz romantisch? Was hast du so vorgefunden?
8: Ja, der Kiez war in den Jahren, in denen ich da gearbeitet habe, brutal. Es gab unheimlich viel Kriminalität, Gewalt und unheimlich viel Schmutz. Das war die eine Seite, aber dieses Soziale, was hier auch schon angesprochen worden ist, das habe auch ich gespürt. Es kamen auch schon solche Sätze, St. Pauli war wie eine Familie. Jeder wurde akzeptiert, respektiert, egal was er tat, wie er war, was er war, spielte keine Rolle. Und das galt auch für uns als Polizei. Das heißt, auch wir als Polizisten, auch wenn da und dort eine Festnahme war, wir haben einen Knast gebracht, trotzdem war Respekt da aus dem Milieu gegenüber uns. Und wenn ich mir heute das Einschreiten der Polizei anschaue in der Öffentlichkeit, sie muss sich erst mal selbst schützen, alles absichern, dann ist sie komplett auf sich alleine gestellt und wird von Außenstehenden noch bepöbelt. Hm. Also eine ganz andere Situation heute.
4: Die Polizei ist in einer katastrophalen Situation. Ja. Und ich wünschte mir, dass man die Polizeiarbeit mehr würdigen und schätzen würde, als wir das tun. Ich weiß aber auch, in Vorbereitung auf das Gespräch, du warst mal sehr berührt, weil du kamst mal in eine sehr kritische Situation mit ein oder zwei Kollegen, ich glaube sogar auf der Großen Freiheit. Und dann haben dir die Cobra, wenn ich das richtig in Erinnerung habe, geholfen. Und deinen Kollegen natürlich auch aus der Situation wieder rauszukommen. Mhm. Erzähl.
8: Ja, das geht auch in diesen Bereich Respekt und Akzeptanz von uns als Polizei auf St. Pauli. Ich bin Fußstreife gelaufen mit meinen Kollegen und wir haben damals geschnackt, da ein bisschen
4: ist heute
8: geredet.
4: Genauso.
8: Wir haben uns alle gekannt, mit den Koberern kurz unterhalten. Kam eine Gruppe stark betrunkener junger Leute auf uns zu. Ach, ein Bulle und eine Bulette, na, da wollen wir mal. und gingen wirklich in drohender Haltung auf uns zu. Und plötzlich waren mehrere Kobra um uns rum, um uns beide Polizisten, und haben dafür gesorgt, dass die Besoffenen wieder abgehauen sind.
2: Das hast du sehr nett formuliert.
8: Das war, ja. Ja.
4: Aber Fabian, das ist
2: heute,
4: gibt's also, heute noch,
2: das du? Ist bei uns heute, na, wir arbeiten mit den Kollegen der Davidwache auf Augenhöhe. Mhm. Wir respektieren uns, wir unterstützen uns. Und wir haben das in den letzten Jahren auch ein-, zweimal schon gehabt, dass die Kollegen der Davidwache die Situation nicht unterschätzt haben, aber die Lage hat sich massiv sofort verändert. Also 2 Personen kontrolliert, auf einmal kommen aus der Ecke Nummer 3 oder 4 dazu. Und sie alleine, bis der Funk da ist, haben wir als Koberer oder als Türsteher, haben wir das dann abgesichert.
1: Überbrückt. Ja,
2: überbrückt, bis die Kollegen dann da waren. Ja. Um also, das mal so auszudrücken.
4: Du hast betreuende Gespräche
2: geführt. Das Phänomen auf St. Pauli ist ja, die spontane Bewusstlosigkeit. Ich weiß nicht, so aus dem Nichts.
4: Ja, das kann passieren. Auch
2: diese spontane Nasenbluten bei jungen Menschen. Wenn man so jung ist und Bluthochdruck hat, musst du zum Arzt gehen. Das ist ganz wichtig. Ja. Das muss man kontrollieren.
4: Und die Zähne gehen auch von alleine raus.
2: Ja, das ist passiert. Also das, wie gesagt, ich habe davon gehört.
4: Man hört davon. Jetzt hast du eine gewisse Berühmtheit erlangt, weil du bist zurückgegangen in den Schwarzwald und suchst wieder die Ruhe der Natur. Hast mir aber im Vorgespräch vorhin ein bisschen erzählt, ein bisschen langweilig ist da unten jetzt auch schon. Ne? Aber du, der Hamburger Autor Rob Lampe hat ein Buch geschrieben. Du bist der Mittelpunkt, du bist der Anlass für dieses Buch. Das Buch heißt Mitten im Rotlicht. Wie ist denn so eine Zusammenarbeit mit einem Autor, und wie ist es so für dich, wenn man plötzlich eine Romanfigur wird?
8: Ja, die Zusammenarbeit, die fing ganz witzig an. Wir haben fast 2 Jahre gearbeitet an diesem Buch, Rob Lampe und ich. Und wir haben die ersten Monate nur telefoniert. Ganz zu Anfang, als ich mich, er hat angerufen, hier, ich würde gerne eine Geschichte schreiben, ich würde deine Geschichte gerne in ein Buch verfassen. Wärst du einverstanden? Am nächsten Tag habe ich angerufen, ja, okay, ich mache mit. Und von da an hatte ich den Auftrag, sämtliche Erinnerungen aufzuschreiben beim Einkaufen, beim Spazierengehen, immer Zettel, Bleistift dabei haben, alles aufzuschreiben. Ja. Und dann haben wir immer nur telefoniert oder wir haben geschrieben. Und er hat das Buch oder meine Geschichten, die ich erzählt habe, hat er gleich so nachempfunden und so gefühlvoll und realitätsnah beschrieben, dass ich nachher, als ich das Skript gelesen habe, also völlig, völlig überrascht und
4: erstaunt
8: war. Und
4: warst du ein bisschen stolz auf dich und deine Arbeit?
8: Ja, erstmal war ich total gerührt.
4: Und dann stolz?
8: Mittlerweile, ja, bin ich auch ein bisschen stolz.
4: Vielen Dank, Esther Lindemann, meine Damen und Herren. Vielen Dank.
1: Als Frau wächst so langsam die Erkenntnis, dass Herr Fabian der richtige Mann ist, mit dem man sprechen muss. Der mag jeden Körper, der liebt die Frauen, die sollen weiter nach vorne kommen. Ich habe das Gefühl, da kriegt man ein bisschen Wind unter den Flügel. So, er ist als Koberer ein absoluter Meister seines Faches. Er hat ewig lange, das wird er uns selbst gleich erzählen, im legendären Safari gearbeitet. Von 20 Uhr bis 4 Uhr ging da die Schicht. Und da hat er für Ordnung gesorgt und hat aber auch dafür gesorgt, dass möglichst viele Menschen in das wunderbare Safari reingehen und sich die tolle Show angucken. Was den Job eines Koberers und eines Türstehers ausmacht, das wird er uns heute erzählen. Heute ist bei uns Fabian Zart, auch genannt der zarte Fabian. Die Peitsche, guck mal hier, zeig noch mal. Da, ja, das ist gut. Super, doch, fantastisch.
2: Eva, das kennst du, das Ding doch. Das ist
1: ja.
9: Besser.
1: Ja. Also, ja. Jetzt Fabian, erst mal ganz kurz, wir fangen vorne an. Was ist das Safari für all die, die da nie waren? Weil jetzt gibt es das ja leider nicht mehr.
2: Nein, das Safari gibt es in dieser Art und Weise nicht mehr. Safari war das erste und das älteste Live-Sex-Kabarett Deutschlands.
1: Ja.
2: 1964 hat es seine Pforten geöffnet. Und ein Live-Sex-Kabarett ist genau das, wonach sich anhört. Da wird Sex auf der Bühne betrieben.
1: Ja, aber nicht einfach nur Sex.
2: Nein.
1: Da ist Schneewittchen und die sieben Zwerge. Ich zum Beispiel habe Biene Maya und Willi da gesehen.
2: Maya, also, wo bist du? Maya, genau. Wo bist du? Mein Stacheljod.
1: Ja. Warst du nicht auch mal im Safari?
9: Ich war noch nie im Safari.
1: Jetzt ist es zu spät.
9: Ich war zu jung, man hat mich nicht reingekriegt.
1: Jetzt haben sie zu. Aber wir waren doch drin.
3: Ich war
1: oder?
3: Drin, ja.
1: Du warst drin, du warst auch drin, natürlich. Und du hast im Zweifel dafür gesorgt, dass wir da überhaupt reingegangen sind.
2: Ja, ich habe euch angesprochen.
1: Was macht ein Koberer?
2: Ein Koberer spricht die Menschen auf seine ganz persönlich hanseatisch zurückhaltende Art an. Immer mit einem Lächeln im Gesicht, immer ein bisschen frivol, immer ein bisschen direkt, aber auch angezappt unter der Gürtellinie, aber nie verletzend zu sein. Mhm. Und das ist was man nicht lernen kann. Entweder hast du das in dir drin oder nicht. Und 2008 fragte der damalige Mitinhaber und Chefchoreograf Jeff Piron mich, ob ich nicht spontan Zeit und Lust hätte, für 14 Tage als Koberer Urlaubsvertretung Safari zu machen. Finanziell wurden wir uns einig. Und ich habe gedacht, ach, was soll's, 14 Tage, was soll da schon passieren? Naja, nichts im Leben ist so beständig wie die Änderung. Und Sigi, der im Urlaub war, ist im Urlaub gestorben. Mhm. Ja, Holzbein-Sigi, das Urgestein eines Koberers.
1: Holzbein-Sigi, kennst du auch noch?
0: Nee.
1: Okay.
2: Der hat auch immer länger gebraucht. Der ist was keinem Strand aus dem Weg gegangen, hat aber länger gebraucht, weil er gehempelt hat.
1: Der Türsteher hat ein Holzbein?
2: Entschuldige bitte. Also. Er brauchte länger, aber er hat es auch trotzdem. Guter Boxer. wer braucht schon zwei Beine, wenn du eine gute linke hast?
1: Ja, das stimmt natürlich. Bist du dabei geblieben?
2: Und dann bin ich dabei geblieben, ja. Dann hat er mich reingerufen, gesagt, deine Urlaubsvertretung ist vorbei. Hier unterschreibt deine Festanstellung. Willkommen in Safari.
1: Und war das gleich ein Job, wo du gesagt hast, wenn ich gewusst hätte, dass es das gibt, den Job, hätte ich mich gleich irgendwie dazu ausbilden lassen?
2: Ich bin ja schon länger auf St. Pauli gewesen. Und natürlich kannte ich die große Freiheit mit ihren 13 Live-Sex-Kabarets. Und ich kannte auch natürlich Koberer. Und wenn man da durchgegangen ist als junger Mann, dann hast du nicht mit Fresse auf und dicke, sondern hast den Kopf runter, moin, hallo, und hast gehofft, dass sie dich durchlassen. Ich meine, da standen 86 Koberer in der großen Freiheit bis in die 90er Jahre, bis 98. 97, 98 hat er das Salambo dicht gemacht.
1: Ja.
2: Ja, das war.
1: Da wurde ich angesprochen mit folgendem Spruch. Ich habe es vorhin in der Redaktionskonferenz gesagt, deswegen kann ich es nochmal erzählen. Ja. Der war so ein bisschen lustloser schon. Der war so kurz vor der Rente und der sagte so, als ich so vorbei gesagt habe: Anal, Vagina, Lesbosex. Haben Sie Lust? So.
2: Okay.
1: Und dann dachte ich mir: Ja, komm, ich schau mal rein. Ja.
2: Also tatsächlich war das im Safari ein bisschen anders und ich wusste nicht, dass ich das kann, aber eine große Fresse hatte ich und ein bisschen witzig sein konnte ich auch und den Rest hat mir Peter Schöndube damals beigebracht und Jeff Piron hat mal zu mir gesagt und das ist wirklich ein Kompliment gewesen, er kennt niemanden, der 30 Sekunden lang so versaut reden kann, ohne dass es ordinär klingt.
1: Das ist fantastisch.
2: Ja, fand ich auch.
1: Und hast du ein Repertoire, aus dem du schöpfst? Also man hat ja wie so ein Archiv und man zieht dann die richtigen Register.
2: Also jetzt kurz vor 12, ne? Sehe ich das richtig auf der Uhr?
1: Kannst du loslegen.
2: Ist es noch FSK 16?
4: Ja,
2: gut, alles klar. Also nimmst du zum Beispiel, wichtig, also jeder Koberer arbeitet anders. Und ich habe zum Beispiel immer erstmal probiert, nimmst du jetzt ein Pärchen?
1: Kommen ja auch Freiheit.
2: Na, Pärchen, klar, komm Pärchen. Ne, die wollen ja nochmal.
1: Ja, klar.
2: Wollen wir kurz was erleben?
1: Ja.
2: So, und dann ist es immer ganz wichtig, weil der Mann hat immer die Hosen an. Die Frauen suggerieren uns, wir haben das Sagen. Vor allem draußen, zu Hause erzählen sie uns, welche Hose wir anziehen sollen. Aber draußen suggerieren sie uns, wir sind die Chefs. Das heißt, du musst als erstes die Frau ansprechen. Den Mann musst du außen vor lassen, musst du komplett aus dem Rennen nehmen. Und dann musst du der Frau so einen Spruch an die Birne donnern, dass der Alte sofort auf halb acht steht. Zum Beispiel Hand in Hand, beide laufen dir vorbei, gucken vorbei. Und du suchst zur Frau, guckst sie an und sagst, na, meine Dame, willst du mal sehen, wie richtig gefickt wird? Bleibt der Alte sofort stehen! Bleibt sofort stehen!
1: Ja, verstehe.
2: So,
1: natürlich.
2: Dann guckt er dich an und sagt, was soll das denn heißen? Und dann gehst du hin und sagst, herzlich willkommen im Safari, Live-Sex-Kabarett. Hier wird am Abend die Frau viermal am Abend auf der Bühne gebügelt.
1: Ja.
2: So, dann guckt sie ihn an und sagt, siehst du, das geht doch.
1: Siehst du? Da gesehen, das war ja aus den 60er Jahren, da sprach der auch das Pärchen an und da sagte der, ihr Mann wird ihnen dankbar dafür sein, wenn sie ihm das jetzt sozusagen ermöglichen.
2: Ja.
1: Also es gibt verschiedene Arten und Weisen, wie man die Leute ansprechen kann.
2: Anhalten, bisschen hin und her.
4: Aber die Frage ist, Heinz, bist du schon mal gekobert worden?
10: Nee.
1: Seine Körperhaltung sagt mir, er hat dazu ein distanziertes Verhältnis.
4: Ja. Deswegen interessiert es mich ja. Hugo?
10: Nein.
4: Nein, ja, ihr sagt, also so erschüttert. Ich meine,
10: nein.
2: Kommt vorbei.
4: Ja.
11: Aus Übermut manchmal auf der Davidstraße auf der falschen Seite gegangen, um dann den Mädels zu sagen, ich bin Lilo Wanders.
1: Also, wenn wir mal auf dem Wort auf den Ursprung gehen, Koberer. Kannst du uns als Historikerin sagen, woher das Wort kommt?
12: Ich kann es versuchen. Es ist zwar nicht so ganz meine Disziplin, so Sprachwissenschaft, aber ja, kommt aus dem Rotwelsch, ne, oder auch aus dem Jiddischen. Es ist eine Mischung sozusagen. Und wenn ich das richtig in Erinnerung habe, ist der Koberer derjenige, der halt sowas wie ein Hausverwalter, ne? Also ja. Der halt entscheidet.
2: Kovern, ranlocken, reinziehen.
12: Ja, genau, der entscheidet.
2: Aus dem Altjüdischen raus.
1: Ja. Okay. Ja. Ich könnte mir vorstellen, du hast es ja gerade auch schon mal anmerken lassen, es gibt ab und zu mal Ärger und da positioniert man sich natürlich schnell. Ne? Also wie siehst du gleich, wenn eine Situation eskaliert?
2: Also grundsätzlich eskaliert eine Situation nie gleich. Grundsätzlich baut sich sowas immer auf. Wenn es sich in deinem Umfeld aufbaut, kriegst du das sofort mit. Die Spannung, die Vibes in der Luft werden auf einmal komisch. Du merkst auf einmal, irgendwas passt nicht. Und dann guckst du und du merkst dann auch, die anderen Jungs haben auch schon ein Auge. Und dann, ne, das merkst du. Also selten, dass es aus dem Nichts sofort knallt. Und dann positionierst du dich. Ganz wichtig, ist es in deinem Bereich, ist es dein Laden, geht es um deine Gäste? Mhm. Geht es um deine Kollegen, geht es um deine Mitarbeiter? Oder ist es auf der Straße zwei, die sich gerade, weil sie voll sind oder, keine Ahnung, in die Schnauze hauen? Da mischst du dich dann auch nicht sofort ein. Mhm. Das lässt du auch erst mal laufen, weil, und das sind leider die Erfahrungen, die wir haben, mischst du dich ein, kommt einer von rechts, weil du das heißt einen Kollegen jetzt, dann machst du den, dann kommen die Kollegen von der Davidwache, dann bist du schuld, dann hat einer das mit dem Handy gefilmt, der filmte mich aber nur, wie das nicht den... Das, was Anfang, davor, ja. Nur in dem Moment, wo der halt spontan ohnmächtig wird, weißt du, und dann hast du die Lampe. Deswegen ist es immer ganz wichtig, deine Kollegen, deine Familie, ne, wir sind ja nun bei der Olivia-Jones-Familie, haben wir unsere Läden ja alle dicht beieinander. Ja. Und wir passen dann halt aufeinander auch auf. Sind das deine Gäste? Sind deine 15 Jahre habe ich jetzt... die wilden Jungs gemacht, als Chef des Chefkobran, eine Menstrippe nur für Frauen. Da passt du natürlich genau auf, wenn die Frauen draußen stehen, ob von da was Ramschein. Es ist dein Laden, es ist dein Baby und deine Gäste, auf die hast du halt Sorgfaltspflicht zu achten. Ne? Das passt du auf, aber...
1: Aber hast du in deiner Karriere, sag ich mal, auch übers Älterwerden irgendwann gesagt, ich mische mich jetzt weniger gerne ein als früher. Früher ja. Warst du vielleicht mal ein bisschen, schnellere Zuckung sogar.
2: Ja, na, ich sag mal so, in den 90er Jahren, da wurde auch nicht gefackelt. Dummer Spruch, dummer Blick, zack, bumm, Licht aus. Glaube ich.
1: Und da hatte man auch, da hat man ja auch manchmal Lust drauf, ne?
2: Wann ist es verjährt? Wann darf ich offen darüber reden? Ich habe jetzt meine Rechtsberaterin an meiner Seite.
4: Ja.
2: Aber natürlich wirst du mit dem Alter ruhiger.
1: Ja.
2: Du wirst gelassener. Du hast Erfahrung. Du springst nicht sofort rein. Du guckst erst mal. Ach, die brüllen, die schreien, dann gibt's gleich ne, du Arschloch und dann geht der eine links und der andere rechts. So, 10 Jahre früher wäre ich reingesprungen, gesagt, reißt euch zusammen. Heute stehst du da und passt halt auf ihr. Ich bin Opa. Ich bin seit knapp 2 Jahren Großvater.
1: Oh. Nein.
2: Ja.
1: Und ich denke, dass auch deine Familie, weil ich weiß ja, wo du herkommst, ja. Die sind vielleicht auch jetzt relativ erleichtert darüber, dass das sozusagen mit dir jetzt noch mal so eine ganz sanfte Wendung nimmt. Weil ich meine, aufgewachsen in Hamburg-Langenhorn, in der Nachbarschaft von Helmut Schmidt, Hanseatenfamilie, die Eltern sind heute auch dabei.
2: Ja, da sitzen sie.
1: Hallo. Natürlich auch am Anfang vielleicht gedacht,
2: ja, vielleicht
1: studiert er BWL, vielleicht macht er so einen Job im Anzug irgendwo, weißt du?
2: Ja.
1: Hast du ihm den Zahn gezogen, ne?
2: Nein, aber ja, was soll ich sagen? Also ich habe meine Lehre im Hafen gemacht, dann war ich 8 Jahre bei der Bundeswehr und nebenbei war immer St. Pauli. Und
4: man muss es, glaube ich, auch so sehen, die meisten Berufe werden durch KI ersetzt. Und das ist ein Pflegeberuf im weitesten Sinne und er wird immer...
1: Jetzt haben wir ja mit allen vorhin schon ein bisschen darüber gesprochen, wie war das erste Mal auf dem Kiez? Wie war es bei dir? Wann hast du das erste Mal die Faszination Kiez für dich entdeckt?
2: Oh, ich glaube, ich war 15. Als Hamburger Jung und dann Freunde auf der Eisbahn und dann die wohnten auf St. Pauli Platten und Blumen und dann, naja, damals gab es Piepshows, da bist du die Reeperbahn runtergegangen, es fing an mit Piepshow, Pornikino, Puff und Sexshop.
1: Ja.
2: Piepshow, Pornikino, Puff und Sexshop.
1: Da ist man doch verrückt geworden als 15.
2: Ich sag mal so, du hast deinen Körper

0: entdeckt und hast gedacht, ulala, was macht das denn jetzt
1: so
0: mit dir?
1: So viele Knöpfe.
0: Alle Achtung.
1: Ja. Ja.
0: Alle Achtung. Ja. Und damals hat das eine Mark gekostet, weißt du, eine Mark.
2: Ja, aber die Klappe ging schnell wieder runter.
0: 20 Sekunden.
2: Ja.
0: Vielleicht auch 25.
1: Aber da, als 15-Jähriger schafft
0: spielt
1: man das.
0: Das spielt doch keine Rolle. Das spielt doch keine Rolle.
2: Hast du so ein Geldtürmchen gehabt?
0: Am Anfang nicht. Danach wurde ich schlauer.
1: In Rollen.
0: So, aber das Interessante ist doch, du bist in so eine Piepshow mit Sexshop reingegangen und dann saßen da, also gefühlt 120 Jahre alt, der Mann, hat Kette geraucht, in der Happy Weekend gebleckert und du bist da rein und nur so, Piepshow, also so, und dann, das waren so die ersten Erfahrungen und das war halt, ja, entschuldigt, dass ich das jetzt sage, aber es war schon schön.
1: Ja, war schon schön, ja. Ich sag das schon. Wir sprechen, wenn wir zu Hause sind, sagt der strenge Vater.
0: Ja, so, ja.
1: Aber jetzt bist du ja in den Hafen der zweiten Familie eingekehrt und damit meine ich gar nicht die Familie, die hier sitzt oder deine Frau, sondern die Olivia Jones-Familie. Ja. Und Teile davon haben wir ja heute bei uns.
0: Ja, ich freue mich sehr,
1: dass ihr da seid. Familienmitglied aufgenommen und was sind deine momentanen Aufgaben in dieser Familie?
0: Meine momentanen Aufgaben in dieser Familie sind, dass ich jetzt hier sitze gerade, so aktuell. Mhm. Tatsächlich wurde ich aufgenommen 2010 von Olivia Jones durch die Men's Stripper als so eine Cheftüchter und Chefkobacher werden.
1: Hast du selber auch mal mit dem Gedanken gespielt, als Stripper dich anzudienen?
0: Liebe Barbara.
1: Jeder Körper ist schön, haben wir von dir gelernt.
0: Hast du einen Frauenkörper?
1: Ach so.
0: Frauenkörper. Ja, aber ich sag mal so, wenn ich mich beim Tanzen ausziehe, isst du nie wieder Schweinefleisch, mein Lieber.
1: Okay, und jetzt machst du die berühmten Kiez-Touren für Olivia.
0: Ich mach die Kult-Kiez-Touren für Olivia seit nunmehr 12 Jahren und bin natürlich nebenbei als noch bei den Wilden Jungs als Kobra gewesen. Und diese Familie, diese Olivia-Jones-Familie, diese Patchwork-Familie, diese großartige, vielseitige Familie mit so vielen tollen Menschen. Also ob das jetzt Drags sind oder ob das Tänzer, Künstler, Burlesque, egal was. Jeder Mensch, der in der Olivia-Jones-Familie, in dieser riesigen Patchwork-Familie, das ist einfach... Das ist einfach toll. Das spiegelt das heutige St. Pauli für mich einfach wieder. Diese Vielseitigkeit, dieser respektvolle Umgang, diese Toleranz. Und es spielt keine Rolle, wer du bist und was du hast. Wie Franka schon sagte, sei wie du bist, aber sei kein Arschloch. Und dann bist du auch herzlich willkommen. Und Hautfarbe, Nationalität, sexuelle Ausrichtung, das spielt alles überhaupt keine Rolle.
1: Keine Rolle.
0: Das spielt keine Rolle.
1: Damit bist du auch jederzeit willkommen bei uns in der Show. Ja. Und wir freuen uns ganz besonders, dass du uns von deinem interessanten Job erzählt hast.
0: Wann immer du möchtest, ich komme sehr gerne wieder, aber mit einer, ich werde nicht strippen.
1: Du wirst nicht strippen.
0: Ich werde nichts.
1: Ja, wir werden die Hoffnung nicht aufgeben, Fabian, dass du vielleicht doch noch deine Meinung änderst.
0: Das erspare ich euch.
1: Viele Grüße an Olivia und vielen Dank, dass ihr alle da seid.
0: Danke schön.
3: Vorhang auf für das Showbusiness der Reeperbahn und das folgt klaren Regeln. Regel 1, historisch wertvoll sein. Schon der Startschuss der Show ist geschichtsträchtig. Der Spielbudenplatz mit Buden fürs Spiel. Gespielt wird hier mit Wachs und Wirklichkeit. Im Panoptikum, dem ältesten deutschen Wachsfigurenkabinett, das sogar die Erfindung des Kinos überlebt. Das erste Kino Hamburgs entsteht um 1900 durch das Knopfs, mit Leinwand in der Mitte. Wer spiegelverkehrt saß, zahlte übrigens weniger. Heute ist hier das Docks. Regel 2, einzigartig sein, wie das Pulverfass, das seit mehr als 50 Jahren Europas größte Travestie-Show zeigt. Nur eine von zahlreichen Bühnen auf der Reeperbahn. Das ist das Imperialtheater, unter anderem zu Hause des Quatsch-Comedy-Clubs und das größte Krimi-Theater überhaupt, mit Entwicklung.
4: Das war erst ein ganz normales Kino und dann war es ein Porno-Kino, wo man sich so ein bisschen untenrum entspannen konnte. Und jetzt ist es ein Theater und wir hoffen doch mal, dass sie die Sessel ausgewechselt haben.
3: Regel 3, Musik ist Trumpf. Das Operettenhaus eröffnet vor mehr als einem Jahrhundert, wird zur Musicalstätte von Cats bis zurück in die Zukunft. Zeitreise in die Hamburger Rock'n'Roll-Szene der 60er. Indra Top 10 Star Club locken englische Musiker nach St. Pauli. Vier bis dato unbekannte Jungs starten hier. Die Beatles, die sich ständig erfrischen müssen.
5: Da gingen die Beatles dann erstmal alle rein baden, in voller Ausrüstung. Und anschließend ging es dann so nass, wie sie waren, in die Hölle. Und dann wurde getrunken, bis sie trocken waren.
3: Nicht die Hölle, sondern der Himmel auf Erden. Das zwickt mit allem, was eine Kiezshow ausmacht. Musik, Persönlichkeiten und eine reeperbahnbrechende Unverwechselbarkeit.
2: Meine Damen und Herren, im Alter von 16 Jahren war er zum ersten Mal auf der Reeperbahn. Es hat einen bleibenden Eindruck bei ihm hinterlassen. Und der ist eine Klasse für sich. Wir freuen uns sehr, dass er da ist. Hugo Egon Balder, meine Damen und Herren. Du hast 2010 auf der Reeperbahn einen Club gegründet, eine Musik- und Sportsbar, die quasi, das heißt Zwick St. Pauli. Das Mutterhaus ist das Zwick in Pöseldorf.
6: Ja.
2: Das ist wirklich Kult. Das ist sozusagen für jeden Musikliebhaber sozusagen das Hardcore-Erlebnis schlechthin. Wie oft warst du selbst erstmal, fangen wir mal so an, in diesem Mutterhaus?
6: Ja, nicht so oft, aber ich war früher schon ein paar Mal drin, weil ich ja in der früheren Zeit nicht so oft in Hamburg war. Aber ich kannte das Zwick natürlich, logisch, und ich war ein paar Mal da, ja.
2: Kannst du beschreiben, du gehörst ja nun zu der Rock'n'Roller-Generation und für dich ist St. Pauli sicherlich auch Sex und Erotik und alles das, was wir bisher beschrieben haben. Aber für unsere Generation war es ja vor allen Dingen zunächst mal Musik. Erinnerst du dich an diesen Moment, wo du eine Stimme gehört hast, wo du gesagt hast, sei es McCartney oder John Lennon oder die Kings oder was auch immer, wo du gesagt hast, da will ich hin. Das ist meine Sehnsucht.
6: Naja, also ich bin ja ein alter Beatles-Fan. Ich bin ja mit Beatles aufgewachsen. Die Beatles haben praktisch mein Leben damals verändert, komplett verändert. Und wenn man natürlich dann weiß, dass die Beatles im Prinzip in Hamburg angefangen haben, also in Anführungszeichen angefangen haben, dann hat man schon eine Beziehung zu der Stadt irgendwie, auch wenn man noch gar nicht da war oder nur einmal.
2: Ja.
6: So. Und dann ergibt sich das andere alles wie von selber. Also dass diese Zeit hat mein Leben beeinflusst, sonst wäre ich heute nicht so, wie ich bin. Also ich hätte was ganz anderes gemacht, mit Sicherheit.
2: Ja.
6: Und da hat natürlich Hamburg insofern eine gewisse Bedeutung, weil ja auch hier bei denen alles angefangen hat. Ich wollte immer nach Hamburg. Ich konnte nur nicht, weil ich halt immer beruflich irgendwo gesessen habe. Entweder in Luxemburg beim Radio oder in Köln beim Fernsehen. Und habe dann gedacht, wenn es irgendwann mal so weit ist, dann ziehe ich her. Und das habe ich jetzt gemacht.
2: Ja, wobei ich Köln auch sehr mag. Lass uns mal
6: Köln ist wunderbar. Ja. Die Menschen sind klasse. Die Stadt ist scheiße.
2: Punkt. Okay, wunderbar.
1: Verstehen wir.
2: Ja, Mann, ist so. Wir alle in deiner Generation, wir alle in unserer Generation, die irgendwie mit Musik was machen wollen, du hast in einer Schülerband gespielt.
6: Ja.
2: So fing das an. Du hast mit 12 Jahren ein Schlagzeug geschenkt bekommen.
6: Ja.
2: Und Schülerbands sind das eine. Aber du hast dann relativ früh bei Birth Control gespielt. Und Birth Control war damals, also Krautrock, Stichwort, war wirklich eine der Kultbands schlechthin.
6: Ja, ich habe die gegründet zusammen mit unserem Bassisten und wir hatten vorher eine Band, wir haben uns aufgelöst, dann sind wir beide nach England getrennt 1966, das war herrlich in London. Und als wir zurückkamen, haben wir gesagt, wir müssen weiter Musik machen.
2: Ja.
6: Und unser Klassenprimus hat gesagt, nennt euch Birth Control, gab es damals gerade hier, Geburtenkontrolle. Und so ist das Ganze entstanden. Und meine Eltern waren sehr großzügig. Ich habe Wochenende immer gespielt mit Birth Control in der Lüneburger Heide, rauf und runter, im Pferdestall, in Sülze, in Munster, in ich weiß nicht wo, überall. Und das war eine tolle Zeit.
2: Ja. Der größte Hit hieß Gamma Ray, aber da warst du wieder weg.
6: Die hatten erst Erfolg, als ich weg war.
2: Das ist klar. Du warst da. In der Tat, du warst da zwischen 66 und 68, also 1966 und 68,
6: ja.
2: Als du weg warst.
6: Also nach dem Krieg jetzt.
2: Nach dem Krieg, ja, nach dem Zweiten. Es gab einen Sänger, der hieß Little Lord.
6: Ja.
2: Und man kann hier wirklich sagen, Little Lord, das war auch Programm, der war sehr klein. Der hat aber eine Mörderstimme gehabt. Wie waren deine Reaktionen, als der kam?
6: Ja, wir spielten irgendwo in Lüneburger Heide, ich glaube im Pferdestall in irgendeiner Disco. Und da kam die Chefin und sagte, ihr müsst heute einen Typen begleiten. Und dann kam dieser Zwerg da an, der war so 1,10 oder so. Und machte uns erst mal an, was wir denn für eine Truppe seien und so und was wir denn können. Und da habe ich gedacht, was ist denn das für ein Gnom hier?
1: Ja.
6: Und dann sagte er, könnt ihr James Brown? Und er sagt, ja, dann fangt mal an. Und dann einer Fick.
1: Ist das der, der da auf dem Foto ist?
6: Ja, ja.
1: Vorne rechts.
6: Fritz Gröger. Fritz Gröger. So.
0: Der mit dem Kleinen, da?
6: Und ja. Der Kleine, ja.
0: Geil.
6: Und der hatte eine Stimme wie, wirklich wie James Brown.
2: Wie James Brown.
6: Und der das heißt was. Ein Soul, unfassbar. Ja. Und dann haben wir den mitgenommen. Dann sind wir mit dem durch die Gegend getourt. Ja.
2: Es gab auch noch, ich bin auf die Website gegangen von Birth Control, die es immer noch gibt, die Website.
6: Gibt's noch, ja.
2: Bisschen spießig aus meiner, aber glaub. Und da ist ein gewisser Fritz Fetzer auch drin. Ja. Und Fritz Fetzer ist heute Pornoproduzent. Damit kommen wir auf elegante Weise zu St. Pauli.
6: Das war Fritz Fetzer, ja.
2: Ja, das war, ja. Jetzt habt ihr 66 ein Engagement gehabt im Top Ten Club auf der Reeperbahn.
6: Ja.
2: Das heißt wirklich was und für dich war es eine Ehre, glaube ich.
6: Ja, für mich war es eine große Ehre. Also ich konnte das damals, ich kann es immer noch nicht fassen, dass wir da gespielt haben einen Abend. Ich stand auf der gleichen Bühne, wo die Beatles gestanden haben. Das war für mich unfassbar. Und ich hatte halt tolle Eltern, die mir alles erlaubt haben. Ich kann dann schon mit 16 kurz mal aus Berlin mal nach Hamburg. Ja, und dann wieder
1: allerdings.
6: Zurück.
2: Du warst minderjährig, war das ein Thema?
6: Für meine Eltern nicht, für mich auch nicht, für die anderen auch nicht, für keinen.
2: Auch nicht auf St. Pauli?
6: Auch nicht auf St. Pauli, nein.
2: Okay, auch Piepshow?
6: Nee, die hatten wir gar keine Zeit, wir haben nur Musik gemacht.
2: Oh gut, das
6: ich war auch noch
2: alle.
6: Zu jung damals. Ich hatte auch mehrere Freundinnen in Berlin, die wollte ich nicht enttäuschen.
2: Ich verstehe. Was hast du? Du sagst gerade, du kamst aus Berlin und Berlin war ja West-Berlin, das war das alte West-Berlin, das kenne ich auch noch aus der Zeit. Das war ja nun auch kein Platz für traurige Seelen.
6: Nein.
2: Also, aber dennoch, wie hast du die Reeperbahn empfunden, aus Berlin kommt? Du warst ja kein Provinzkind.
6: Nee, nee, aber ich habe damals schon, also alles das, was ich heute hier gehört habe von alten Zeiten und von tollen Leuten und von Respekt und so, das habe ich damals gemerkt. Mir war es noch nicht so klar, weil ich einfach noch zu jung war, aber ich habe gemerkt, das ist hier eine tolle Atmosphäre. Das ist einfach, Berlin war toll, muss man ehrlich sagen in der Zeit. Aber Reeperbahn war noch was anderes.
2: Ja.
6: Das hatte noch so, es hatte was Gruseliges und was Tolles.
2: Ja.
6: Nicht? Und Berlin hatte an sich nur was Tolles. Das war langweilig.
2: Eva Decker hat sich was ganz Tolles ausgedacht für dich, weil sie weiß, wo, also erstmal ist sie Historikerin, sie hat sich mit der Geschichte nicht nur der Reeperbahn beschäftigt, sondern auch mit der Musikgeschichte ein bisschen beschäftigt. Aber es setzt voraus, dass du einen kleinen Test es ist eher, wir sind ja auch Bildung, öffentlich-rechtlich.
6: Ach du Scheiße.
2: Auch. Und zwar, ich sage immer drei bis vier Worte einer Beatles-Textzeile.
6: Oh.
2: Ja, und du sagst, wie es weitergeht und im Idealfall auch welcher Song. Ich fange mal an. Also, I want her everywhere.
6: And if she's beside me, I know I need never care.
2: Wow.
1: Oh.
2: Here they are everywhere. Es kommen noch zwei. Das andere ist Sitting on a Cornflake.
6: Sitting on a Cornflake, waiting to the...
2: When
6: to come.
2: Lass ich gelten. I'm a walrus.
6: Ja, ja. Also,
2: Und last but not least, and when I touch you...
6: Ach, mein, das ist wieder ein ganz alter Titel.
2: Ja, genau. Aber ein ziemlich großer Hit. High Speed.
6: Ach so, I wanna touch it, wanna hold it.
2: Ja, ich lasse es gelten, ich lasse es gelten.
6: Uralt.
2: Perfekt.
6: Uralt.
2: Ja, perfekt. So, Eva, unter deinem Stuhl.
7: Ja, mein lieber Teamkollege, der Eckhard Opitz vom Erotik Art Museum und ich, wir haben dir etwas mitgebracht, was mit Erotik gar nichts zu tun hat.
6: Wie schön.
7: Ich hoffe, du freust dich. Hier, wir haben uns erlaubt, dir ein paar Starclub-Bühnenbretter zu überreichen. Das sind Originale.
6: Boah.
7: Genau, du weißt ja, der Club ist abgebrannt. Ne?
6: Ich weiß.
7: Und ich kann dir nur sagen, wenn du die Bühne eh so liebst, also wo passt es denn besser als zu dir?
6: Boah, herrlich.
2: Ist das nicht schön?
7: Nachsatz noch sagen, sonst schimpft mich ein Teamkollege, der Eckhard. Aber wir würden uns freuen, wenn das vielleicht auch im Zwick. Du hast nämlich da ja schon den Linkshänder-Bass, den Nachbau von Paul McCartney. Und das gebe ich dir schon mal.
6: Dankeschön.
7: Mit freundlichem Gruß von Eckhard, Günther Zint, von mir und von Musik.
2: Super.
6: Vielen Dank. Vielen Dank. vielen Dank. Danke. Große Freude. Danke.
2: Waren alle diese Erfahrungen, über die wir jetzt sprechen, war das der Anlass, dass du mit deinem alten Kuli, alten Kumpel Uli Salm, nicht Kuli, Kuli. Deinem alten Kuli. Kumpel Kuli. Uli Salm, das Zwick St. Pauli gemacht hast? War das so der Spirit? Weil ich war ein, zwei, dreimal da und war immer gerne da und fühlte mich immer irgendwie zu Hause, weil ich dachte, das, was meine Generation mal ausgemacht hat, gibt es irgendwie doch noch.
6: Ja, der Uli hat mich irgendwann gefragt, wollen wir nicht ein zweites Zwick machen? Und bin ich ja kein Gastronom. Ich habe gesagt, ja, okay, dann müssen wir das irgendwie organisieren. Ja. Und dann haben wir durch Zufall diesen Laden gefunden. Und im Prinzip haben wir das Ding nur gemacht, damit wir selber Musik machen können.
2: Ja.
6: Das war der einzige Grund. Und deswegen haben wir es gemacht. Und die Leute akzeptieren es auch deswegen, weil sie wissen, dass wir beide alte Musiker sind. Also wir machen das jetzt nicht. Wir tun so, als ob. Sondern wir machen es ja wirklich. Wir spielen ja auch da laufend.
2: Wie oft spielst du da?
6: Nachdem ich das letzte Mal, als unser Schlagzeuger ausgefallen ist, 3 Stunden trommeln musste und ich anschließend mich 16 Tage nicht mehr bewegen konnte, bin ich jetzt nicht mehr so oft da.
2: Ja.
6: Und wenn ich da bin, dann mache ich Keyboard.
2: Aber seit vergangenen Jahr, meine Damen und Herren, muss die Musikgeschichte umgeschrieben werden. Denn nicht die Beatles und nicht die Rolling Stones und nicht die Kings und nicht die Trucks und nicht wer auch immer es noch gibt und nicht die Hollies haben den Beat erfunden, sondern eine beachtenswerte Combo aus Niedersachsen, The Bad Falling Bostels. Und ich sage das hier nicht so, aber wir haben auch einen filmischen Beweis, der es in sich hat. Bitte schön. The Bad Falling Bostels.

0: The Band Falling Bosses. Darf ich kurz was sagen? Du bist in Bad Falling Bosses aufgewachsen.
1: Also Heimatdorf, Dorfmark heißt heute Falling Bostel, Bad Falling Bostel 2.
0: Das gibt's ja nicht. Also das heißt, du kannst eine Patenschaft übernehmen.
1: Ich bin auch gefreut, als ich euch entdeckt habe. Ja.
2: Was steckt hinter diesem Projekt?
3: Ja, Langeweile. Ja. Nein, mein alter Freund Fritz Ahrens und ich, wir haben irgendwie gedacht, Bad Falling Bostel, ich habe ja früher auch da gespielt, das ist an sich ein guter Bandname, The Bad Falling Bostels. Klingt geil. Und dann haben wir ein Lied gemacht und Fritz sagt, ich schreibe jetzt einen englischen Text und da geht es darum, dass wir den Beat erfunden haben.
2: Ja.
3: Wir.
2: Ja, es ist ja auch.
3: Und dass die
2: ist
3: Stadt
2: ja auch
3: nach
2: genau
3: uns,
2: genommen ist
3: genau,
2: es so.
3: Und dass die Stadt nach uns benannt wurde.
2: Ja. Ist ja auch so.
4: Super.
3: Und dann haben wir... Ja, da haben wir das Lied gemacht, haben es für YouTube reingestellt, wurde eine Riesennummer und da rief der Bürgermeister an.
0: Und darf sich ins Goldene Buch eintragen jetzt?
3: Nee, aber wir haben eine Ehrenurkunde gewonnen. Wir sind jetzt Ehrenband von Bad Falling Bostel.
0: Das gibt's nicht, vielleicht wird noch ein Kreisverkehr nach euch benannt oder so, weißt du?
3: Oder eine Ampel, eine Sackgasse. Ja, und jetzt und das ist das Ding da abgegangen. Jetzt haben wir mittlerweile einen neuen Titel, da müsste auch schon ein Video existieren. Der heißt Overdrive, da sind wir jetzt übermorgen wieder im ZDF-Fernsehgarten.
0: Also, nein, das ist nicht dein Ernst.
3: Ja.
2: Im ZDF-Fernsehgarten. Für Geld machst du auch alles.
3: Nee, Moment.
0: Das glaube ich nicht, das glaube ich nicht.
3: Da gibt es kein Geld.
0: Da gibt's kein Geld.
1: 700 Euro.
3: Nein, es ist einfach, wir machen das einfach. Es ist für uns ein großer Spaß. Und Jan Kühl, der Gitarrist, ist dabei. Der hat 7 Jahre bei Wolfgang Petri gespielt. Also der weiß,
2: der kann, wie es geht. Ja, klar.
3: So, und wir haben jetzt 10 Titel zusammen oder 11 oder 12. Jetzt machen wir eine CD. Jetzt.
0: Sag mal, da muss man ja mit dem Schlimmsten rechnen bei euch.
3: Das wird also ganz furchtbar. Jetzt, wir überlegen schon, wir sind noch nicht sicher.
0: Stadion-Tour.
3: Wir überlegen, nein, ja, das sowieso.
2: Stadion-Tour. Nein,
3: wir überlegen schon, es gibt ja den Ort Itzehoe, ob wir einen Titel machen, der heißt It's a Ho. Aber das wissen wir noch nicht.
0: Ich würde es versuchen. Ich würde es versuchen.
5: Aber ich glaube, also ich würde sagen, It's a Ho, aber dramaturgisch würde sich das Ganze hier wirklich wunderbar schließen, wenn du natürlich jetzt sagen würdest, ihr tretet auch mal auf der Reeperbahn auf oder auf der Großen Freiheit. Ist da was geplant, zumal du ja eine eigene Kneipe hast? Und du könntest jetzt, ich glaube, Frank, du würdest das Catering machen, Cuneo würde das Catering machen.
3: Ja, wir sind dran. Wir müssen natürlich noch ein bisschen üben, damit wir das live alles hinkriegen. Bis jetzt haben wir das nur im Studio gemacht.
2: Ja, aber ist doch eine super Nummer.
3: Ja, aber wir kriegen das hin und wir werden auch auf Tour gehen und das wird dann auch groß angekündigt.
2: Ja, das wird groß angekündigt.
6: Wieder zurück.
2: Das wird groß angekündigt in der NDR Talkshow, da kommt ihr alle zusammen.
3: Da kommen wir alle, natürlich.
2: Und dann
3: natürlich
2: zeigt er euch so. Hugo Egon Balder, meine Damen und Herren.
0: Jubiläum der Reeperbahn. Ja. Und hier geht's spannend weiter.
2: Mit dem Captain's Dinner, meine Damen und Herren. Schön, dass Sie heute Abend unser Gast waren. Barbara und ich haben uns gefreut. Und gehen Sie mal auf die Reeperbahn. Sie werden dir den einen oder anderen wieder treffen. Es wird Ihnen Spaß machen.
0: Und jetzt ziehen Sie ganz lang den Handschuh aus.
2: Ganz

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0: Und er ist wirklich Ihr direkter Nachkomme?
1: Ja, er ist Salas Ureingelohnt. Er hat definitiv Ihre Anlagen, aber ich verkaufe ihn nur sehr ungern. Er ist unberechenbar.
0: Ach, das haben Sie alle über Haller auch gesagt.
1: Wir haben bisher nur Schwierigkeiten mit ihm gehabt.
0: Ich weiß schon, was ich tue.
1: Naja, ich hoffe es. Tja, dann lass ich mal den Transporter holen.
0: Na, dann wollen wir mal.

0: Mika!
1: Hey.
0: Aufwachen, ab morgen kannst du träumen.
1: Genau, Freiheit willkommen.
0: Ach, keine Sorge, du stehst genau auf der Kippe. Ich hab's ausgerechnet. Außerdem meinte er doch, dass es gut aussieht.
1: Stimmt.
0: Was ist das denn? Typveränderung. Typ Pavian-Arsch?

0: Nika, pass doch auf!
1: Wie bitte? Sie hat... Bitte.
0: Christian. Daumen runter. Fanny. Eine schöne Leistung. Weiter so. Mika. Mika, Mika, Mika. Man sagt zwar, der Apfel fällt nicht weit vom Stamm, aber bei dir scheint er auf einem anderen Kontinent gelandet zu sein.
2: Aber Sie haben doch gesagt, dass es gut für mich aussieht.
3: Das ist Ermessensspielraum.
0: Charlotte? Prima. Schöne Ferien.
4: Na immerhin, mit rein Religion.
2: Wenn ich wenigstens irgendwas könnte.
4: Du kannst doch so viel.
2: Was denn? Ja? Danke. Ich fühle mich schon viel besser.
4: Ich bin halt nicht so spontan.
2: Das Feriencamp kann ich jedenfalls knicken.
4: Was? Ey, darauf freuen wir uns seit Monaten. Oh, wie bedauerlich. Wegen einem Brand im Lehrerzimmer. Gibt es dieses Jahr die Zeugnisse?
1: Spinnst du?
4: Erst nach den Ferien. Ich hab wenigstens die Lösung. Jetzt geh ich packen, mit dir oder ohne dich.
2: Fanny,

0: stark.
1: Gehört das zufällig Ihrer Tochter?
2: Brandstiftung sei ein ernstes Warnzeichen, hat er gesagt. Vor allem bei Schulversagern. Schulversager! Meine Tochter!
0: Ja, wenigstens war der Lehrer noch kooperativ. Sie darf die Nachprüfung machen. Und wenn wir den Schaden bezahlen, dann gibt's auch kein weiteres Verfahren.
1: Aber das war echt ein Unfall.
2: Setz dich hin.
0: Den Kongress können wir auf jeden Fall nicht kurzfristig absagen. Immerhin bist du die Hauptrednerin.
2: Das Ferienlager scheint mir auch nicht der richtige Ort zu sein, um in Ruhe

0: Ruhe und Disziplin für die Nachprüfung zu lernen.
1: Aber ihr habt mir versprochen, dass ich dahin darf.
0: Du hast überhaupt nicht mehr mitzureden. Was machen wir denn jetzt?
2: Ich wüsste da jemanden.
0: Was? Nein, auf gar keinen Fall.

0: Kaltenbach.
1: Wir haben eine Entscheidung getroffen. Du verbringst die Ferien bei deiner Großmutter.
2: Auf dem Friedhof.
1: Du hast auch noch eine andere Großmutter.

0: Ja, Mu.
1: Du bist also die Brandstifterin aus Frankfurt?
0: Kannst mich auch Mika nennen.
2: Kaltmars Enkelin. Dich habe ich mir ganz anders vorgestellt.
0: Ich habe mir meine Ferien auch ganz anders vorgestellt.
2: Das kannst du ja nicht gebrauchen.
0: Abwarten. Nur die neueste Technik hier bei euch, was?

0: Schenkel zusammen. Hände runter. Wir sind hier nicht beim Fliegenfischen.
1: Versuch's gleich nochmal. Er nimmt einfach die Beine nicht hoch genug.
0: Nicht er. Du.

0: Du bist also Mika. Ziemlicher Satansbraten, was man so hört. Groß bist du geworden.
1: Kleiner wäre auch komisch.
0: Stimmt.
1: Soll ich dann noch mal den Ochser probieren?
0: Nein, das lassen wir für heute.
2: Sam, kannst du Mika ihr Zimmer zeigen? Wir sehen uns gleich beim Abendessen. Versuch so lange nichts anzuzünden.
0: Vielleicht möchtest du dich vorher noch umziehen.
1: Wieso umziehen? Hallo Pferd. Du bist also Frau Kaltenbachs Enkelin?
3: Ja.
1: Mika, und du? Welche Klasse?
3: Achte. Siebte. Ehrenrunde.
4: Nein, welche Leistungsklasse?
3: Ach so, KNR.
1: KNR?
3: Kann ich reiten.
1: Na dann noch viel Spaß auf Kaltenbach.
3: Wer?
4: Kann ich absatteln?
1: Wer absatteln?
5: Ich. Kommst du bitte? Ich hab nicht den ganzen Tag Zeit.

0: Das war nach ihrem Olympiasieg. Den Rekord hält sie noch bis heute.
1: Meine Großmutter?
0: Ja, Frau Kaltmach ist, ich meine, sie war eine der besten Springreiterinnen der Welt. Und die Stiefel dort, die kriegt ihre Nachfolgerin.
2: Das ist ja wie bei Aschenputtel.
0: So, komm, Frau Kaltmach wartet nicht gern.

0: Gemütlich.
1: Und wie war die Reise?
0: Gut.
1: Schön. Musstest du oft umsteigen?
0: Einmal.
1: Schön. Ach, ja. Danke. Musst aber Hunger haben.
0: Und wie?

0: haben Sie mit ihm gemacht?
1: Keine Angst, es ist nur eine Betäubung.
2: Sie verletzt?
3: Alles dran.
2: Du hättest tot sein können.
4: Was ist denn hier los?
2: Ja, das möchte ich auch gern wissen. Ist das deine Verantwortung, dass diese Box immer verschlossen ist?
4: Moment mal, sie war da drin?
5: Ich bin nur eingeschlafen.
4: Du bist was?
5: Eingeschlafen? Was ist denn daran so schlimm?
2: Mika, dieses Pferd ist gefährlich. Du hast mehr Glück als Verstand gehabt. Samuel, lass meine Enkelin nicht mehr aus den Augen. Ich muss das Turnier vorbereiten. Sehr wichtig für uns alle.
1: In einer Stunde ist er wieder auf dem Bein.
2: So, du gehst jetzt auf dein Zimmer, steckst deine Nase in ein Buch. Geh nicht mehr aus der Tür, bis Samuel dich holen kommt. Verstanden?

0: kannst ja nicht ewig wegsperren. Das ist ein Tier, das muss ich dir nicht erklären. Es ist nur eine Frage der Zeit, dass was Schlimmeres passiert.
1: Ich weiß. Ich verstehe mich ja selber nicht. Dieses Pferd hat mir alles genommen. Trotzdem
0: musst du eine Entscheidung treffen.
1: Ich hoffe den Ungarn.
0: Der Ungar? Muss das sein?
2: In 4 Wochen ist das Turnier. Da wird er hier sein. Er zahlt gut und du weißt, wir brauchen jeden Cent.
0: Der Ungar ist schlimmer als meine Spritze.
3: Papa, Archibald hat einen ganzen Eimer Rüben gefressen. Schnell, du musst kommen.
0: Ist doch nicht schlimm. Das kann er schon mal vertragen, Schätzchen.
3: Mit dem Eimer?
0: Mit Eimer, das ist was anderes, Schätzchen. Ich komme. Dieses Pony macht mich noch richtig wahnsinnig.

0: Honey?
1: Hey, und? Wie ist der Bauernhof von deiner Oma? Spaß beim Schweinefüttern?
0: Geht so. Ist eigentlich weder ein Bauernhof noch eine Oma.
1: Ja, aber das hinter dir ist schon dein Opa, oder?
0: Mein was? Wo?
2: Wo? Das ist keine Telefonzelle, das ist mein Vorgarten.
0: Schon gut.
1: Mika?
0: Schon aufgelegt.
1: Hallo?
2: Ich kenn dich doch.
0: Das glaube ich kaum. Ich muss dann auch los. War mir ein Fest.
2: Hast du nicht was vergessen?
0: Das ist eh nur noch Schrott.
2: Nichts ist so kaputt, dass man das nicht reparieren kann.

0: wo warst du denn?
1: Ach, ich... Frische Luft schnappen, Füße vertreten, Landschaften wundern.
0: Sei froh, dass ich dich nicht verpfiffen habe. Wenn ich wegen dir Ärger bekomme, dann...
1: Ja, ist gut. Kommt nicht mehr vor. Und was macht man hier immer so?
0: Ach, na ja. Ein bisschen Wellness. Ein paar Runden auf der Indoor-Kartbahn fahren.
1: Echt, eine Indoor-Kartbahn? Der Schweif muss ausgeflochten werden. Wenn ich nur wüsste, was der hat. So lahmarschig, wie der ist. Bis zum Turnier muss ich ihm das austreiben.
2: Vielleicht hat er ja eine degenerative Suspensorin Ligamentosmiasis. Oder eine Myositis. Ich hol was. Warte. Hier, Peppergon. Eine australische Wärmesalbe. Hat Papa mir für Archibald gegeben. Davon machst du jeden Abend ein bisschen auf die Fesseln. Nur nicht zu viel, sonst brennt's.
1: So ein Quatsch. Der ist einfach nur bockig. Oder hat einfach nur Angst vor dir.
3: Und wer hat dich gefragt?
1: Niemand. Das ist nur so ein Gefühl.
3: Kümmere dich einfach um deinen Mist, okay?

0: Okay, genug. Mika? Mika!
1: Was

0: Verstehst du jetzt?
1: Ja. Er will da nicht eingesperrt sein.
0: Du hast keine Ahnung vom Fernsehen, also halt dich bitte da raus, okay? Also eigentlich ist es ja Futterverschwendung, aber irgendjemand will diese Bestie kaufen.
1: Ja, der Ungar.
0: Was, der Ungar? Woher weißt du das?
1: Wieso, wer ist das denn?
0: Das willst du gar nicht wissen. Komm!
1: Ich komm wieder.
0: Abendessen.
2: Schuhe. Danke. Willst du mir nicht Gesellschaft leisten?
0: Nee, ich hab noch zu tun. Ist ja verrückt. Genau das hatten wir heute Nacht im Stall. Frau Kaltenbachs Enkelin ist dort rumgewandert und eingeschlafen.
2: Sie hat wo geschlafen?
0: Bei Ostwind. Direkt neben ihm.
2: Weißt du, was das ist?
0: Das Glück der Doofen?
2: Norris Sotsch. Der Schläfer. So nannten die Mongolen die Menschen, die mit der Gabe geboren wurden, die Sprache der Pferde zu verstehen. Es hieß, einer in tausendmal.
0: Opa, kannst du nicht einmal aufhören mit dem Märchen? Ja, wie auch immer. Gute Nacht.

Gar nicht übel. Du willst draußen? Okay. Aber nur kurz. Auf einen Spaziergang.

0: Und? Haben Sie ihn gefunden?
1: Nein.
0: Das ist alles meine Schuld.
1: Ja, hast du recht.
0: Wenn ich wenigstens mitsuchen durfte.
1: Oh, super Idee. Erst freilassen und dann Fang spielen wollen.
0: Ich wollte noch nur spazieren gehen.
1: Weißt du was? Wenn du unbedingt spazieren gehen willst, dann kannst du meinem Großvater auch sein Mittagessen vorbeibringen.

0: Ich habe den ganzen Vormittag gebraucht, um ihn hier reinzutreiben. Und jetzt lässt er mich nicht näher als 3 Meter an sich ran.
1: Woher wussten Sie, dass ich hier bin?
0: Ich nicht. Er. Weißt du das?
1: Ich wollte ihn nur kurz rauslassen.
0: Ja, ja. Der trägt seinen Namen nicht umsonst. Der Ostwind. Das ist ein unberechenbarer Wind. Mal bringt er Sonne, lässt alles blühen. Dann wieder Kälte und Sturm, der die Felder verwüstet.
1: Das ist doch nur ein Name.
0: Du bleibst hier. Du sollst da nicht rein.

0: Sie kommen.
1: Nein. Bitte nicht. Die sperren ihn ein. Das hält er nicht aus. Und dann geben sie ihn dem Ungar.
0: Gut, dass du uns angerufen hast.
2: Wir haben alles abgegrast. Dass sich das Vieh ausgerechnet bei dir versteckt?
0: Pferd ist kein Vieh. Nicht so.
3: Anders kriegen wir ihn nicht.
4: Du hast wohl deine Erfahrung schon gemacht mit ihm,
0: oder? Ich sagte nicht so.
4: Und wie dann?
2: Jetzt sei doch nicht so stur. Was ist, wenn er dich beim nächsten Mal nicht nur im Arm erwischt?
4: Von mir aus behalte ihn so lange hier, bis er abgeholt wird. Frau Kaltenbach hat sicherlich nichts dagegen. Ich frage mich nur, ob du weißt, was du da tust.
2: Kein Wunder, dass sich Frau Kaltenbach gefeuert hat.
1: Danke.

0: Mita?
1: Ja.
0: Ich würde gerne mit dir reden.
1: Ich hätte die Tür nicht offen lassen dürfen. Er ist einfach erschrocken.
0: Ach, darum geht's jetzt gar nicht. Mika. Du bist hier, weil deine Mutter mich um etwas gebeten hat. Etwas, das ihr aus unerfindlichen Gründen sehr wichtig ist.
1: Genau. Ihr ist das wichtig, mir aber nicht. Es tut mir leid, dass Ostwind abgehauen ist.
0: Ostwind. Meine große Hoffnung. Halla war seine Urgroßmutter, weißt du?
1: Halla?
0: Halla ist eine richtige Legende. Die hat damals ihren Reiter, der schwer verletzt und fast ohnmächtig war, zum Olympiasieg getragen. Ein einmaliges Pferd mit großartigen Anlagen. Ostwind hat nichts von ihr. Der ist völlig unbrauchbar.
2: Ist er nicht! Er ist nicht unbrauchbar, nur weil er vielleicht nicht so toll ist wie seine Eltern. Und du hast ihn eingesperrt. Da ist doch kein Wunder, dass er nicht macht, was du willst.
0: Deine Mutter hat recht, du musst noch viel lernen. Vom Pferden verstehst du gar nichts. Aber vielleicht hast du ja mehr Glück mit deiner Quantenphysik, wenn du die Bücher mal richtig rumliest.
1: Aber Ostwind...
0: Ich will dieses Lärm nicht nochmal von dir hören!
1: Was hat er dir eigentlich angetan?
0: Samuel.
3: Frau Kaltenbach.
0: Ich hatte dich ausdrücklich gebeten, ein Auge auf meine Enkelin zu haben. Ich will nicht, dass sie noch einmal unbeaufsichtigt hier herumwandert. Kann ich mich auf dich verlassen?
3: Ja, natürlich, Frau Kaltenbach. Absolut.

0: Ist aber auch unfair. Vier Weine gegen zwei. Ich lasse mir schon was einfallen. Was denn? Ich muss los, sonst bekomme ich noch Ärger.
1: Den hast du schon.
0: Was machst du denn da?
1: Ich soll auf dich aufpassen. Was machst du da?
0: Was denn?
1: Naja, das ist das gefährlichste Pferd, das ich je erlebt habe. Und du spielst mit ihm Fang, als wär's dein Hund.
0: Er ist nicht gefährlich. Er braucht einfach jemanden, der ihn sieht.
2: Ach ja? Und wer willst du das wissen?
0: Das weiß ich eben.
2: Er sieht anders aus. Irgendwie glücklich.
0: Sie darf ihn nicht diesem Ungar geben. Wir müssen mit ihr reden.
2: Sie würde uns nicht mal zuhören. Ostwind hat deine Großmutter schwer verletzt und sie kann seitdem nicht mehr reiten.
0: Er könnte an diesem Turnier teilnehmen.
2: An den Kaltenbach Classics. Wer soll ihn da bitte reiten? Du.
0: Und warum nicht?
2: Naja, du kannst nicht mal reiten.
0: Na und, ich kann's ja noch lernen.
2: Mika, in vier Wochen kann kein Mensch reiten lernen. Selbst wenn, deine Großmutter, die würde uns beide umbringen.
0: Sie muss ja nicht wissen. Bitte, ich muss ihr nur beweisen, dass er nicht unbrauchbar ist. Schau ihn dir doch an.
2: Was soll's? Ich wüsste nur einen Menschen, der irre genug wäre, sowas zu versuchen.
3: Nein.
4: Nein?
2: Nein? Ja, und wieso nicht?
3: Weil ich mir geschworen habe, ein kaputtes Pferd nie wieder zu etwas zu zwingen.
2: Na toll. Weißt du, doch alles nur ein Märchen. Komm.
0: Ich dachte, nichts ist so kaputt, dass man es nicht reparieren kann.
3: Weißt du, warum er mich getreten hat?
0: Sie hatten Angst. Das hat ihm Angst gemacht. Er ist wie ein Spiegel.
3: In Ordnung, bis morgen.
1: Er war mal Springtrainer. Einer der Besten. Dann hat er sich mit deiner Großmutter verstritten.
0: Warum denn?
1: Wegen ihrer Trainingsmethoden. Die waren manchmal ziemlich hart, aber so ist der Sport. Er meinte, sie hört den Pferden nicht mehr zu. Was auch immer das bedeutet. Kommst du nicht mit? Wenn jemand fragt, bist du in deinem Zimmer und lernst.
0: Danke.

0: Hey, ich habe so richtig gute Nachrichten.
1: Willst du die Kutsche anspannen?
0: Was bräuchte ich denn da als Anfängerin? Rein theoretisch.
1: Also ich würde eine doppelt gebrochene Wassertrense nehmen. Reiter sind Chefs, können auch nicht schaden. Hier, den kannst du haben. Archibald versucht immer reinzubeißen, weil er ihn für Leckerlis hält.
0: Ich dachte, du hast Stallverbot. Ich soll dir diesen...
1: Sam, die Sachen bringen, für die neue Reitschülerin.
0: Genau. Die doppelt gemoppelte Wassertrense.
2: Schönen Tag noch.
1: Schau mal, wie neu, oder?

0: Ich bin soweit. Die Hose ist aber leider zu groß, aber ich habe jede Menge Zwiebeln.
1: Brauchen wir nicht. Bevor ein Mensch auf ein Pferd steigt, muss er drei Dinge beherrschen. Erstens Balance. Zweitens Rhythmus.

0: Drittens Koordination. Und viertens?
1: Viertens? Die haben drei gesagt.
0: Ausdauer. Wenn du das alles kannst, dann machen wir weiter.

0: Jetzt hast du's.
1: Das Wichtigste zwischen Reiter und Pferd ist ihre Beziehung zueinander. Es muss ein Gleichgewicht herrschen zwischen Respekt und Vertrauen. Du führst das Pferd. Wenn du seinen Respekt am Boden nicht hast, dann wirst du ihn auf seinem Rücken auch nicht bekommen. Er muss dir folgen. Aber nie aus Angst. Er muss dir folgen wollen. Ja, ihr müsst eure Bewegungen aneinander angleichen. Pferde kommunizieren über Körpersprache und über Energie. Du musst dein Pferd fühlen, um es begreifen zu können. Pferde verstehen Bilder. Schick ihm ein Bild von dem, was du willst, dass er tut. Wenn er dir richtig vertraut, kannst du einen Gedanken denken und er folgt dir. Und wenn er es nicht tut, dann macht nicht er den Fehler, sondern du. In der Legende sind Pferd und Schläfer füreinander bestimmt. Trotzdem musst du lernen, ihm ein guter Anführer zu sein. Ihr seid eine Herde.
2: Eine Herde? Zu zweit?
1: Eine Zweierherde. Und du bist das Leittier.

0: Jetzt werden wir sehen, ob er dich akzeptiert.
1: Weiter. Denk dran, deine Angst ist seine Angst.

0: Michel, der Landestrainer kommt zu unserem Turnier in ein paar Tagen. Du weißt, was das bedeutet.
1: Ja, aber er nimmt einfach die Beine nicht hoch genug. Ich weiß nicht, was ich noch machen soll.
0: Du hast viel von mir in dir. Also mach den Knoten in den Hintern und ihm Beine. Los.
1: Ja, Frau Kaltenbach.

0: Guten Morgen, Meister. Was haben Sie heute für uns?
1: Nichts. Heute ist mein Ruhetag.
0: Und was machen wir dann?
1: Das, was ihr am besten könnt.
0: Und was?
1: Fliegen.

0: Das war Wahnsinn. Das war unglaublich. Das war mindestens 1,60 hoch. Das war einfach nur Weltklasse. Und nicht mal Paul Schockemühle hätte das hinbekommen.
1: Wer ist denn Paul Schockemühle?
0: Hallo, Ostwind.
1: Sprechen hat er noch nicht gelernt.
0: Das hätte ich jetzt niemals geglaubt. Und wenn Frau Kaltenbach das sieht, ich wette mit euch, die frisst eine Mistgabel. Ihr werdet es allen zeigen, das wird der Auftritt des Tages.
1: Ich weiß nicht. Vielleicht ist das mit dem Turnier doch eine Nummer zu groß. Wenn die ganzen Leute, was wenn wir...
0: Ja, aber Moment mal, ich meine, dafür habt ihr das doch gemacht, oder? Und dafür hab ich doch die ganze Zeit Frau Kaltenbach ins Gesicht gelogen. Ja, um ihn zu retten, oder nicht?
1: Wir sind noch nicht so weit. Wir brauchen mehr Zeit.
0: Ja. Du vielleicht. Aber er hat keine mehr.

0: Mama?
1: Hallo, mein Schatz. Na, wie läuft's mit dem Lernen?
0: Ich wollte dich eigentlich was fragen.
2: Wenn man etwas gerade gelernt hat und sich noch nicht so sicher ist, ob es reicht, um...
1: Oh, du, ich muss dir mal ein Teilchen zu. Ja, klar schaffst du das. Du schaffst alles, was du dir in den Kopf setzt.

0: Ja, Kinder, morgen wird uns nur Michelle vertreten, aber heute sollt ihr alle die Chance bekommen, den offiziellen Parcours auszuprobieren. Wer will den Anfang machen?
1: Ich. Oh Mann, Archibald hat sich in eine Kuh verknallt und ich habe ihn nicht von der Koppel runterbekommen.
2: Keine Panik, die haben noch nicht angefangen. Tor frei!
0: Aber vorher wird euch Michelle noch zeigen, wie man das richtig... Wer kommt denn da noch?

0: Was soll das werden?
1: Bitte, Frau Kaltenbach, ich kann Ihnen das jetzt nicht erklären. Sie müssen sich das einfach nur ansehen. Bitte.
0: Na dann los.
1: Na los, zeig's Ihnen.

0: Das hast du gut gemacht. Für den Anfang.
1: Nicht ich. Er.
0: Hast du gesehen, Michelle? Das meine ich. So musst du Weingraf morgen reiten.
2: Das wird ein Spaziergang morgen.
0: Ich denke, dass ihr mir vorher noch einiges zu erklären habt. Obwohl ich glaube, dass sich unsere Chance für morgen mehr als nur verdoppelt hat.
1: Tor frei, bitte.

0: Oma?
1: Ja?
0: Das mit deinem Bein wollte er nicht.
2: Wir wünschen allen eine gute Anfahrt gehabt zu haben und begrüßen ganz besonders unsere Gäste aus nah und fern auf dem Gestüt Kalmbach. Wir beginnen um 8 Uhr mit dem Qualifikationsspringen. Die Kadersichtung findet im Rahmen des Elfspringens in der Rheinhalle statt.
0: Meine Turnschuhe wären mir lieber. Meinst du, er kommt auch?
3: Mein Großvater hat seit 10 Jahren schon keinen Fuß mehr ins Gestüt gesetzt. Also sei nicht enttäuscht, okay? Ihr schafft das auch alleine.
0: Tipps. Ach, und übrigens, ich glaube, du hattest recht. Hast du noch was von dieser Salbe?
4: Ja, klar, warte, gebe ich dir gleich. Hier, nur nicht zu viel Sand.
0: Ja, ich weiß. Und jetzt komm, kannst mir nachher auch satteln helfen.
3: Ich fürchte, den Weg hat der Ungar umsonst gemacht.
0: Ich weiß, ich sehe komisch aus. Du aber auch.

0: Was machen wir hier eigentlich?
1: Ich wollte euch nicht lange stören, aber wie Herr Braucher. Damit er sich beim Springen nicht verletzt.
2: Das wusste ich gar nicht.
1: Macht ja nichts. Habe ich gern gemacht und weißt du, am Ende wollen wir auch beide nur das Beste für Kaltenbach.
2: Es freut mich, dass du das so siehst.
1: Na dann. Ball zum Beinbruch. Und vergiss die Gabasche nicht.
0: Na dann mal los.
3: Und jetzt kommt die Kaltenbach mit der Startnummer 23. Michelle von Ritter auf Wacht.
1: Irgendwas.
3: Und nun als letzte Starterin mit der Nummer 24, ebenfalls vom Gestüt Kaltenbach, Ostwind, vorgestellt von Mika Schwarz.
4: Ostwind?
5: Und meine Enkelin.

0: Wie geht's ihr?
1: Sie hatte mehr Glück als der junge Mann. Ist nur ein Kratzer. Was ist mit Sam?
2: Wir kümmern uns um ihn.
0: Ich hätte das niemals zulassen dürfen. Dieses Pferd bleibt gefährlich.
1: Er hatte irgendwas, ja. Ich kann es nicht erklären.
0: Erst hat er mich zum Krüppel gemacht und dann das da. Der Ungar nimmt ihn noch heute mit.
1: Was? Nein, nein. Sam ist auf dem Weg ins Krankenhaus. Sie will was mit dem Ungar geben. Der ist schon hier. Können Sie mir bitte helfen? Es tut mir so leid mit Sam. Es war nicht Oswins Schuld.
3: Wenn Sam stirbt, dann ist das meine Schuld.
4: Ich habe ihr gesagt, dass Ostwind ein schwieriges Pferd ist. Ich hätte ihn niemals verkaufen dürfen.
5: Frau Kaltenbachs Urteilsvermögen ist nicht mehr das, was es mal war. Sie ist ja auch schon über 60.
4: Ich bin 67.

0: Fanny, hörst du mich?
1: Ja, klar höre ich dich. Du warst erstmal seit 3 Wochen, du treulose Orange.
0: Sag mir einfach nur, wie ich zu dir komme. Ich erkläre es dir dann später.
2: Echt? Du kommst noch? Hast du deine Mama quatschen können?
1: Cool.
0: Fanny.
2: Okay, wo seid ihr denn jetzt?
0: Auf der Autobahn, irgendwo vor Bremen.
1: Dann müsst ihr ab da Richtung Wilhelmshaven. Und dann nach Schillig, direkt am Meer. Ich schicke den Link.
0: Danke.

0: Elisabeth.
1: Wo ist meine Tochter?
0: Wir suchen sie. Aber weit kann sie nicht sein. Sie hat schließlich ein Pferd dabei.
1: Ein Pferd? Natürlich. Was habe ich mir nur gedacht, sie hierher zu bringen?
0: Ja, komm, rein.
2: Viel hat sich nicht verändert.
0: Mika hat es hier gefallen.
2: Ja, natürlich. Deshalb ist sie ja auch abgehauen.
3: Es könnte eine Ausnahmereiterin aus hier werden.
1: Es ist nicht zu fassen. Für dich gibt es zwei Kategorien Menschen. Die, die reiten, und die anderen. Die natürlich völlig uninteressant sind. Aber ich will nicht, dass du meine Tochter auch noch verbiegst.
0: Was heißt denn hier verbiegen? Deine Tochter würde liebend gern all diese Wälzer über Quantenphysik eintauschen gegen ein paar Reitstiefel. Schläft lieber im Stall als in ihrem Bett.
1: Ja. Aber doch nur, weil sie wollte, dass du sie siehst.
0: Ach, Ellie. Ich hab sicher viele Fehler gemacht. Na komm, lass uns was essen gehen.

0: Nee, ist ja immer noch nicht. Ist nur so eine Tussi auf dem Gaul.
1: Tussi?
0: Mika? Pferd? Mika! Mika! Ich hab mich schon gefragt, warum du so lange brauchst. Bist du den ganzen Weg geritten? Was ist das für ein Pferd? Über Pferd?
1: Und dann bin ich abgehauen.
0: Und die wollten wirklich Salami aus ihm machen?
1: Ungarische Salami.
2: Ist ja wohl der Hammer.
0: Und was machen wir jetzt?
1: Das entscheiden wir morgen. Wir müssen nur noch Austin füttern.
0: Das machen wir schon. Also, ihr habt gehört, das Pferd hat Hunger. Alle Vorräte an Deck. Nächster. Nächster. Nächster. Nächster.

0: Morgen.
1: Wo ist Ostwind?
0: Wir mussten ihn verstecken, gerade betreut und misstrauisch geworden.
1: Ich habe geträumt, dass was mit ihm ist.
0: Nee, du das sagst. Also, ich meine, ich weiß echt nichts über Pferde, aber ist es normal, dass sie so dick in der Mitte werden und Schaum spucken?
2: Was?
1: Ostwind, gib nicht auf.

0: Kaltenbach? Nein, sie ist noch nicht wieder aufgetaucht.
1: Hallo? Was?
0: Was?
1: Wo?
2: Es geht ihr gar nicht gut. Ich weiß nicht, was ich machen soll.

0: Er will nicht mehr aufstehen. Du musst ihm helfen.
1: Ja. Schauen wir mal.
2: Wir kümmern uns um ihn, ja? Du glühst ja.
0: Nein.
1: Ist eine Kolik.
0: Mama. Mama, ich muss bei ihm bleiben. Oh, Sünd.
1: Keine Angst, mein Lieber.

0: Onkel Kahn?
1: Hallo, Elli.
0: Das ist doch verrückt. Miga hat sich doch nie für Pferde interessiert.
1: Maria hat die Gabe ihrer Tochter genauso wenig wahrgenommen wie du. Zwei so kluge Frauen und sehen so wenig.
0: Was für eine Begabung.
1: Miga fühlt wie das Pferd. Sie spürt ihn. Nur ganz wenige Menschen besitzen diese Fähigkeit. Weißt du noch, wie du damals zu mir gekommen bist?
0: Ich wollte abhauen. Weg von diesen Zügeln und Trensen und... Ja.
1: Es ist ja wohl gelungen. Ich muss jetzt wieder zu meinem Enkel. Er ist aufgewacht.
0: Gott sei Dank.
1: Harter Schädel. Kommt nach mir.

0: Hallo, Schatz.
1: Guten Morgen, Mäuschen.
2: Was ist mit Austin?
0: Alles gut. Ist alles in Ordnung. Da ist übrigens noch jemand, der dir Hallo sagen will.
3: Hey.
2: Sam.
3: Ich habe gehört, mit dir kann man Pferde stehlen.
4: Frau Kaltenbach?
5: Ja?
4: Ich wollte nur sagen, dass es mir sehr leid tut mit Ihrer Enkelin.
5: Ja, ist schon gut. Schön. Hier. Die gehören dir.
4: Wirklich? Danke. Ach, und Frau Kaltenbach? Der Landestrainer hat angerufen. Ich bin im Kader.
5: Schön.
2: Das ist meine Schuld.
3: Ach Quatsch, das war doch kein Wunder. Ich meine, so viel Pippa Gohn war so empfindsam Pferd wie Ostwind. Hättest du das auch wissen sollen.
2: Pippa was?
3: Die Wärmesäule, die du auf seine Fesseln geschmiert hast. Das war sicherlich nett gemeint, aber das brennt wie Hölle. Und deswegen darfst du das noch ganz, ganz dünn draufschmieren. Du hast ihm das nicht draufgeschmiert?
2: Nein.
3: Ja, aber seine Gamaschen, die waren voll getränkt damit. Und den Geruch, den würde ich überall wiedererkennen. Wer würde denn das sonst machen?
2: Michelle hat mir die Dinger gegeben. Wir müssen sofort nach Kaltenbach.
6: Moment, wo willst du denn jetzt hin?
2: Der Ungar bringt ihn um, wenn wir nichts machen.
6: Wir fahren jetzt nach Hause und bringen diese ganze unerfreuliche Geschichte hinter uns.
2: Mama, Papa, ich bin vielleicht die Enttäuschung eures Lebens, weil ich keine Ahnung von Quantenzeugs habe und nie haben werde. Aber ich weiß jetzt ganz sicher, was ich kann.
1: Was denn?
3: Fliegen! Mit einem Pferd fliegen! Ich habe noch niemanden gesehen, der eine so starke Verbindung zu Pferden hat.

0: So freue ich mich, dich aufgrund deiner hervorragenden Leistung in den Juniorkader des Landes Hessens zu berufen.
1: Glückwunsch.
0: Herzlichen Danke. Glückwunsch.
2: Ich werde mein Bestes geben.
3: Mika! Ostend ist nicht schuld. Michelle hat seine Gamaschen mit dieser Pfeffersalbe getränkt. Deshalb ist er durchgegangen.
1: Spinnst du?
0: Ich kann ja verstehen, dass du einen Grund dafür suchst, für das, was am Sonntag passiert ist. Aber Ostwind ist nun mal ein schwieriges Pferd.
3: Ist er nicht. Und Sam hätte sterben können.
1: Hast du irgendeinen Beweis für diese Anschuldigung?
3: Sam hat's gerochen. Kann es sein, dass du noch unter Medikamenten stehst?
0: Also können wir jetzt vielleicht weitermachen, wenn nicht noch jemand was zur Aufklärung dieser Sache beizutragen hat?
4: Doch. Ich! Wenn ich das gewusst hätte, hätte ich dir die Salbe niemals geliehen!
5: Du kleiner Ratte, gib das her!
4: Niemals!
5: Ja, nun! Auf! Auf! Es war ihre Idee!
4: Was nicht?
1: Ich möchte, dass du sofort meinen Hof verlässt.
3: Von mir aus. Mir hat sie sowieso noch nie gefallen auf diesem zweitklassigen Ponyhof.
0: Moment, Moment, Moment. Nicht so hastig. Die Jacke bleibt hier. Das wird ein Nachspiel haben.
3: Nur zu, Opa.

0: lasst Mika bald wiederkommen. Sie ist ein Ausnahmetalent. Die kommt sofort in den Kader.
1: Ach, Mama. Entschuldigung.
0: Entschuldigung. Es tut mir so leid.
1: Mach dir keine Vorwürfe. Ich bin mir sicher, das war nicht der letzte störrische Kerl in ihrem Leben.
0: Ist ja nicht nur wegen Mika.
1: Ich weiß.
2: Die Fachliteratur lassen wir das nächste Mal lieber zu Hause.
3: Ja, und danke.
4: Philipp, wofür?
3: Naja, war doch sicher deine Idee, mich anzurufen.
4: Bis zum nächsten Mal.

0: Willst du dem Steilburschen nicht Tschüss sagen?
1: Danke für alles.
0: Komm wieder.

0: wahrscheinlich wieder irgendein Trigger umgekippt. Ausgerechnet.
1: Mäuschen. Sei nicht traurig. Du weißt doch, im Weltall geht nichts verloren. Nur die Form verändert sich. Vielleicht ist er irgendwo da oben und passt auf dich auf.
2: Halt, bleib stehen.
0: Nika, wir stehen.
1: Was hat sie denn? Vielleicht muss ich mal aufs Klo?

0: Da ist sie!
1: Als nächstes mit der Startnummer 88 und einer Wahlkarte.
2: Wieso wird sie disqualifiziert?
1: Mika Schwarz auf Ostwind.
3: Oh nein.
4: Ja, hast du denn geglaubt, dass sie den ganzen Zirkus einfach so mitmacht?
5: Dann habt ihr ja wieder einen Grund zum Streiten.
3: Ist doch toll ohne Sattel, die traut sich wenigstens was.
6: Physikalisch gesehen Herausforderung, schon wegen der Aerodynamik.

Denken Sie immer daran, es gelten zwei Grundsätze beim Lösen von Konflikten. Erstens finden Sie das Hauptproblem heraus und zweitens kommunizieren Sie es. Sprechen Sie es direkt an, auch wenn es manchmal schwerfällt.

0: Nur Sprache schafft Beziehungen. Und nur so können wir unsere Probleme mit anderen lösen. Noch irgendwelche Fragen? Der Herr mit dem Kreuzworträtsel vielleicht?
1: Mein Vater lebt auf einer Ranch in Kanada. Da gibt es keine Autos, nur Pferde. Mein Vater reitet einen Mustang. Er hat ihn Tibor genannt.
2: Hey Lukas, zeig doch mal ein Foto von deinem Vater.
3: Auf seiner Ranch in Kanada.
0: Bitte Ruhe. Lukas, lies weiter.
1: Die Mustangs sind von Aussterben bedroht und stehen unter Naturschutz. Bald fahre ich nach Kanada und helfe meinem Vater auf der Ranch.
2: Mein Vater ist Spider-Man, ne?
0: Das hat mir sehr gut gefallen. Lukas, setz dich. So, Kinder, die Stunde ist zu Ende. Ihr könnt heimgehen. Tschüss. Ja.
4: Jürgen?
5: So wird das nichts. Ihr müsst ihn noch mal richtig ablongieren.
4: Jürgen, bringt nichts.
5: Doch, mach doch noch mal.
4: Jürgen. Vergiss es.
5: Lassen Sie mich noch einen Tag mit ihm allein trainieren.
4: So lange damit rumexperimentieren mit dem Pferd.
5: Ja, aber
4: morgen geht das zum Abdecker.
5: Es ist so ein schönes...

Boah.

0: Josef.
1: Na, wie deine Eile?
2: Die Übernahme durch die Engländer ist ja jetzt wohl klar. Sag mal, wir werden jetzt doch von den Engländern übernommen, stimmt das?
3: Ja, ja. Das hat sich erst in den letzten Tagen so ergeben. Aber Maria feiert doch heute in ihren Geburtstag rein, weißt du? Und
2: ich dachte, wir sehen uns heute Abend.
3: Morgen. Morgen wirklich, ist versprochen. Katja, hey Katja, du musst dir wirklich keine Sorgen machen. Du bist ja das Zugpferd in der Firma. Wie geht's denn, Lukas?
2: Gut. Danke.

0: Ja. Ja. Nein, ich. Ich musste heute Abend ein bisschen früher weg. Ja. Nein, das hat damit gar nichts zu tun. Ja, okay. Ich melde mich schon an. Hey! Wow! Du hast den Tisch gedeckt.
1: Mütze ab.
0: Na, du?
1: Na?
0: Wahnsinn. Das meine? Hier. Oh, hab ich einen Hunger. Oh, sind die schön. Danke.
1: Möchtest du ein Glas Wein?
0: Wenn du mich so fragst, ja, gerne.

0: Unsere Firma wird von den Engländern übernommen.
1: Ist das schlecht?
0: Sie werden eine Menge Leute entlassen.
1: Dich auch?
0: Und du? Wie war dein Training?
1: Gut. Mama, ich muss dir was sagen.
0: Gleich, ja? Stanford?
2: Ja, nein.
0: Ich bin heute nur ein bisschen früh aus der Firma nach Hause gekommen. Ja. Nein, die Übernahme ist eine rein formale Angelegenheit. Das wird unsere Zusammenarbeit überhaupt nicht betreffen. Nein, nein. Ja. Mhm. Ja, das, aha. Ja. Okay. Ja, ich freue mich auch. Mhm. Schönen Abend. Tschüss. Hey. Toll gemacht. Klasse. Und was ist mit Mathe? Brauchst du Nachhilfe?
1: Nein. Ich arbeite gerade dran. Mhm.
0: Lukas, wenn ich meinen Job behalte, dann machen wir beide einen richtig tollen Urlaub, ja?
1: Kanada, bitte.
0: Das können wir das nochmal in Ruhe besprechen. Jetzt ist mal weiter, hm? Ich arbeite zu viel, ich weiß.
1: Mach dir keine Sorgen, Mama.

Anfänger.

0: Sohn hat mehrere Prellungen. Eine Platzwunde an der Stirn musste ich nähen. Aber sonst hat er wirklich Glück gehabt.
1: Was machst du denn für Sachen?
2: Ich wollte Tibor nur bis zum Wochenende verstecken. Sie wollen Tibor töten.
3: Wer reitet so spät durch Nacht und Wind? Na, du hast uns ja einen schönen Schrecken eingejagt, ne?
4: Wir gehen mal kurz raus, ja? Bis gleich.
3: Naja, ist ja noch alles dran an ihm.
4: Du nimmst es auf die leichte Schulter.
3: Das ist ein Junge. Kinder müssen ihre eigenen Erfahrungen machen.
4: Die Erfahrung, dass er sich den Hals bricht, nur weil dieses Pferd unberechenbar ist, die würde ich ihm gerne ersparen.
3: Jetzt übertreibst du.
4: Ich übertreibe nicht. Lukas ist alles, was ich habe. Der wird auf gar keinen Fall mehr auf diesem Pferd reiten.
2: Mama, ich möchte zu Tibor.
5: Hi, Alter.
2: Mein Tibor.
6: Hey, Lukas! Der ist gefährlich.
4: Ich dachte, er redet nicht mehr mit mir, weil ich ihm das Reiten verboten habe.
7: Wissen Sie, ich glaube, der Unfall war nur der Auslöser für Lukas Schweigen.
4: Ich verstehe nicht. Was meinen Sie damit?
7: Naja, Lukas träumt sich seine Welt zurecht. Das ist nicht ungefährlich. Haben Sie seinen letzten Aufsatz gelesen?
4: Nein. Frau Kuhn, ich versuche wirklich, an ihn heranzukommen.
7: Ich weiß doch, welche Verantwortung Sie als alleinerziehende Mutter tragen.
4: Ich dachte, es wird einfacher, wenn er größer wird.
7: Hier ist der Aufsatz. Werfen Sie mal einen Blick rein. Tut mir leid, ich muss zurück in meine Klasse.
4: Vielen Dank.
7: Tschüss.
4: Tschüss. Mein Vater lebt auf einer Ranch in Kanada. Dort gibt es keine Autos. Nur Pferde. Mein Vater reitet einen Mustang. Er hat ihn Tibor genannt. Bald fahre ich nach Kanada und helfe meinem Vater auf der Ranch.
8: Den hier? Den Tibor?
4: Lukas hängt so an ihm.
8: Aber hier kann er nicht bleiben. Der müsste auf die Pferdeinsel.
4: Wohin?
8: Schwein gehabt, Alter.

0: Ja, bei Peterson? Ja, da sind Sie richtig.
1: Ja, wiederhören.
2: Lene.
0: Du bekommst einen Patienten aus Berlin.
2: Aber nicht für den Turnierpferd, oder?
0: Ich glaube nicht. Die Frau hat einen Artikel über deine Arbeit in Neuseeland im Internet gelesen. Und ich habe ihr deinen Preis genannt.
2: Welchen Preis? Hassen sie noch alle?
0: Sie hat ihn sofort akzeptiert.
2: Helene, du musst es nicht immer alles für mich machen.
0: Mache ich gern für dich. Bis morgen.
2: Bis morgen.
3: Dein Kind ist vom Pferd gefallen. Das ist jetzt aber kein Grund, dass du deine Karriere aufs Spiel setzt. In der Firma reden sowieso schon alle, dass du dir als alleinerziehende Mutter hier Sonderrechte rausnimmst. Ja, ein Jahr nur.
4: Meine Seminare bin in Bernhard und arbeiten kann ich ja von dort aus.
3: Kinder müssen auch mal mit Niederlagen fertig werden.
4: Am Telefon merkst du doch überhaupt nicht, dass ich nicht im Büro nebenan sitze. Wenn ich Lukas schon nicht seinen Vater geben kann, dann reite ich ihm wenigstens ein Pferd.

Loki, setzt du dich hin und schnallst dich an, bitte. Wusstest du, dass im Lateinischen die Pferde Equidae heißen? Ich hatte keine Ahnung, wie viele verschiedene Pferderassen es gibt. 180. Das heißt 500, wenn man die Unterrassen dazu zählt. Die Pferde sind Fluchttiere, fliehen vor ihren Feinden. Sie greifen niemals an. Sie wehren sich nur, wenn ihnen Unrecht geschieht. Alles okay bei dir?

0: Moin.
1: Gott sei Dank, das hat ja endlos gedauert. Das ist unser Gepäck, das müsste transportiert werden und das Pferd muss zu Peterson. Wir haben das kleine Häuschen, Frau Drüse ist die Vermieterin.
0: Wie lange ist er da schon drin?
1: Naja, wir sind seit 10 Stunden unterwegs. Es wäre sehr freundlich, wenn Sie uns zuerst zu unserem Quartier bringen könnten. Mein Sohn ist wirklich sehr müde.
0: Ist ganz einfach. Den Weg durch die Dünen, das letzte Haus ist Frau Drüse, die hat den Schlüssel. Ich versorge das Pferd und dann bringe ich Ihnen das Gepäck.
1: Sehr freundlich, herzlichen Dank. Vorsicht, mein Computer ist da drin.

0: Guck mal. Hier, Lukas. Komm.
1: Dass hier noch was frei ist. Du hast so richtig Glück gehabt. Eigentlich wohnt um diese Zeit immer meine alte Schulfreundin hier, Käthe. Die hat vor 40 Jahren nach Berlin geheiratet. Aber in diesem Jahr wollte sie ja unbedingt mal nach Mallorca. Ob das nun so das Richtige ist, das weiß ich auch nicht.
2: Ich war noch nie im Ausland. Ich habe ja auch hier alles, was ich brauche. Hm.
3: Wo sind denn die Duschen?
2: Ja, Wasser ist da auf dem Hof bei der Pumpe. Und wenn Sie mal warm baden wollen, dann sagen Sie nur Bescheid. Dann mache ich den Badeofen heiß. Ah, ja.
3: Und der Telefonanschluss?
2: Ach, Sie müssten die Telefonzelle eigentlich gesehen haben, am Hafen.
3: Ah, ja, ja. Herzlichen Dank.
2: Ja, bitteschön.
3: Tschüss.
2: Tschüss.

0: Warst du das, Paula?
1: Nein.
2: Ist was passiert? Kann ich helfen?
3: Nein, danke, es geht schon.

0: wirklich dringend einen Telefonanschluss und eine heiße Dusche und einen Schreibtisch und von Fernsehempfang will ich überhaupt nicht reden.
1: Ich bin die Inselverwaltung. Ich kann Ihnen mein Radio borgen. Wenn Sie abreisen, bringen Sie es mir bitte wieder.
0: Das ist unheimlich freundlich von Ihnen, aber vielleicht gibt es ja sowas wie ein richtiges Hotel.
1: Wir haben unsere Stammgäste und die unberührte Natur. Nicht lange schnacken, Kopfnacken.
2: Zum Telefonieren kann ich Ihnen eine Telefonkarte geben.
0: Dankeschön. Das Radio nehme ich dann mit, wenn ich die Einkäufe hole. Tschüss.

0: ruf mich zurück unter 04682 3472.
1: Okay. Wir machen mal 10 Minuten Pause, ja?
2: Grüß Gott.
1: Ja, ich bin's. Wie geht's Lukas?
0: Ich komme einfach nicht an ihn ran.
1: Du, ich halte dich auf dem Laufenden, was hier bei uns los ist, ja?
0: Alles klar.
1: Ach, Katja.
0: Ja?
1: Du, ich finde das wirklich gut, was du für Lukas da tust.

0: Pfannkuchen. Pfannkuchen und Erdbeermarmelade von Frau Dröse. Wenn das kein Festessen ist, dann weiß ich es auch nicht.
1: Wir sind doch hier, um Tibor zu helfen. Ich dachte, das wäre dein größter Wunsch.

0: Ja?
1: Moin. Wegen Tibor.
0: Oh.
1: Darf ich mal?
0: Danke.
1: Ich habe dein Pferd heute mal untersucht, Lukas. Tibor hat eine Muskelverhärtung zwischen zwei Wirbeln. Er ist falsch zugeritten worden. Hast du schon mal Rückenschmerzen gehabt? Have you ever had a backache? Sowas kann richtig wehtun. Das ist auch der Grund, warum Tibor manchmal verrückt spielt, verstehst du? Ich werde eine Art Bewegungstherapie mit ihm machen. Tibor muss wieder lernen, locker zu laufen. Ich arbeite nachher nochmal mit ihm. Wäre schön, wenn du auch kommen würdest. Hör mal zu, Lukas. Dein Pferd ist kein Spielzeug, das du in der Reparaturwerkstatt abgibst, damit es dann wieder funktioniert. Aber falls sich Tibor nicht mehr interessiert, er kann gern hierbleiben. Ich kümmere mich um ihn.
0: Moment, warten Sie. Was glauben Sie, wie lange wird Tibors Therapie dauern?

0: Keine Ahnung. Das kann man nicht sagen.
1: Ja, aber Sie müssen doch Erfahrungswerte haben. Ich muss mich doch auf irgendetwas einstellen können.
0: Kommt drauf an, wie schnell ich die Ersatzteile kriege.

Hey, kommst du mit zum Schwimmen? Nils kriegt dein Pferd wieder gesund. Kannst du glauben. Mhm.

0: Papa?
1: Hm?
0: Warum spricht einer nicht?
1: Weil ihm niemand richtig zuhört.
0: Du meinst, er schweigt und hofft, dass ihn andere trotzdem verstehen?
2: Möchtet ihr noch einen Grog?
1: Ja, gerne.
3: Danke. Schach.
1: Du bist nicht bei der Sache, mein Lieber. Und so leicht will ich nicht gewinnen.
4: Ich verstehe diese Frau nicht. Solche Leute passen nicht hierher.
1: Sie will ja auch nicht hier bleiben, sondern nur, dass du ihnen hilfst.
4: Und danach bringt sie das Pferd in irgendeinen Stall, so wie andere Leute ihr Segelboot unterstellen.
1: Sie ist ein Sturkopf. Genau wie du. Matt. Konzentrier dich, oder du kannst nach Hause gehen.
5: Moin. Sind sicher hier, um Ihre Bestellung abzuholen.
6: Ja, die sehen aber schön aus.
5: Danke. Ich habe sie nach vorne hingestellt.
6: Ach.
5: Und, schon eingelebt?
6: Ja, soweit.
5: Und was ist eigentlich mit dem Vater von dem Jungen? Hatte der keine Zeit?
6: Nee, der hatte keine Zeit. Tschüss.
5: Tschüss.
7: Wir könnten doch die Seminare auch auf die Samstage beschränken. Ja, oder über einen Zyklus von 3 Wochen immer an den Abenden. Ja. Ja. Ja, gut. Ja, Sie bekommen die Details von mir. Mhm. Oh.
8: Vielleicht sollten Sie weniger arbeiten.
4: Ich glaube, Ihr Sohn würde sich freuen, wenn Sie ein bisschen mehr Zeit für ihn hätten.
6: Das geht Sie gar nichts an.
4: Loben Sie Ihre Mitarbeiter. So machen Sie sie weiterhin erfolgshungrig.
6: Geben Sie das her.
4: Die nächste Fähre geht erst am Sonntag. Ich wollte nicht zu nahe treten.
6: Lukas hat einfach aufgehört zu sprechen. Er schmatzt nicht mal mehr beim Essen. Manchmal habe ich Angst, er hört auf zu atmen.
4: Lassen Sie ihn doch schweigen. Aber hören Sie ihm trotzdem zu.

0: Setz dich mal drauf. Keine Angst. Wenn du ihm vertraust, vertraut er dir auch.
1: Sitzt sich da oben?

0: Danke.
1: Ich habe da auch schon ein neues Konzept ausgearbeitet.
2: Na wunderbar, da freuen wir uns. Ja, das war's dann im Prinzip. Wiedersehen, meine Herren.
3: Well, thank you very much indeed.
4: Katja, hörst du? Du, es wird wahrscheinlich doch Entlassungen geben.
0: Huh? Entschuldige. Ich bin hier in einer völlig anderen Zeitzone. Meine Unruhe hält sich in Grenzen.
4: Na, dann genieß mal deine Zeitzone, bis ich dich wieder nach Hause beame, Scotty.
0: Wie geht's dir eigentlich so ohne uns?
4: Naja, also, ich wäre froh, wenn ich dich ab und zu mal um Rat fragen könnte.
0: Und sonst?
5: Wo willst du denn hinaus?
4: Katja, komm. Du weißt, dass ich dich...
0: Nein.
5: Katja, bitte.
4: Du weißt es.
0: Aber ich fühle es nicht. Ich grüße Lukas von dir. Mach's gut.

0: Bring ihnen nur schnell die Sachen vorbei. Ich schaff's halt leider nicht zu dir raus.
1: Moin.
0: Moin.
2: Dank dir, Helene.
1: Was ist? Sie macht sich Hoffnung.
2: Wer? Helene?
1: So ein Quatsch. Nils. Du bist nicht mehr in Neuseeland. Und du bist zu jung, um hier wie ein Einsiedler zu leben.
2: Ich lebe nicht wie ein Einsiedler.
1: Du hast deine Pferde, hm? Fluchttiere wie du. Die einzigen, die du noch an dich ranlässt.
2: Weißt du, was der Unterschied ist zwischen dir und mir? Deine große Liebe hat dich geheiratet. Bei mir ist es ein bisschen anders gelaufen.
1: Ach, und das war es dann, ja?
2: Gibt Schlimmeres im Leben. Schachmatt. Konzentrier dich mal ein bisschen, sonst kannst du nach Hause gehen.

0: Muskeln. Du hast schon fast so große Füße wie ich. Lukas! Ein Hühnergott. Wenn du da durchguckst, dann kannst du dir was wünschen. Da.
1: Kanada, Mama. Ich möchte nach Kanada.
0: Aber Luki, hier ist es doch so schön.

Sprichst du nur Englisch? Ich lade dich zu meinem Geburtstag ein.

0: Ja, hier feiert immer die ganze Insel mit.
1: Sind das alle Kinder der Insel?
0: Ja, das waren früher natürlich mehr. Angefangen hat das, na, möchtest du was trinken? Angefangen hat das, als wir früher in den Sommerferien... Als wir früher in den Sommerferien immer das Heim hier hatten.
1: Ein Kinderheim?
0: Ja, meine Schwester ist vor einigen Jahren nach Hamburg gezogen als Erzieherin. Ja, und was sollte denn mit all den Kindern werden? Vor allen Dingen, wenn kein Geld da war. Und da haben wir immer einige zur Erholung hergeholt. So jede Familie ein bis zwei. Ja, Nils ist ja auch so hierher gekommen. Er hat in seinem Zelt in unserem Garten seine Ferien verbracht. Und weil er ein Julikind ist, habe ich ihm auch immer seine Geburtstagstorte gebacken. Ja, und vor 3 Jahren stand er dann einmal wieder da mit seinem Wohnwagen. Und Helene kennt ihn ja auch schon seit Kindertagen. Aber ich hoffe ja immer, dass er doch noch mal hier sesshaft wird und seine Heimat hier findet.
1: Frau Drüse, ich hole mir mal ein Bier. Möchten Sie auch eins?
0: Oh nein, nein, vielen Dank.
2: Hallo.
1: Kann ich auch ein Bier haben?
3: Ja. Setzen Sie sich doch.
1: Danke.
3: Stehen Ihnen gut?
1: Was?
3: Naja, die Pappnase.
1: Oh, habe ich die immer noch auf? Danke. Prost. Frau Dröse hat mir über Neuseeland erzählt. Was haben Sie da eigentlich gemacht?
3: In einem Gestüt gearbeitet. Pferde gezüchtet. Da habe ich auch angefangen, auf meine Art mit Pferden zu arbeiten.
1: Und dann sind Sie direkt hierher gekommen?
3: Über Umwege her. Und Sie, was machen Sie so?
1: Unternehmensberatung, Management. Wir coachen Führungskräfte.
3: Das ist wahrscheinlich ähnlich wie mit Pferden. Ja, wenn ein Pferd einem Menschen nicht vertraut, dann arbeitet es gegen den Menschen.
1: Leicht.
3: Dann machen wir im Prinzip ja dasselbe.
1: Naja, Ergebniskontrolle, Risikokontrolle, persönliche Checkliste.

0: Ich habe meinen Vater noch nie gesehen. Mama hat kein Foto.
1: Er spricht?
0: Irgendwann fahren wir nach Kanada.
2: Aber mit Tibor.
0: Ich frage Nils, ob wir im Flugzeug fliegen dürfen. Dann reiten wir alle durch die Rockies. Mama, Papa und ich. Hm?

0: Als Lukas ganz klein war, da habe ich mir für ihn die Geschichte mit dem Vater in Kanada ausgedacht. Ich habe nicht darüber nachgedacht, was passieren wird, wenn er älter wird. Und irgendwann habe ich den Zeitpunkt verpasst, ihm die Wahrheit zu sagen.
1: Wer ist denn wirklich Lukas' Vater?
0: Er war verheiratet. Wir haben uns getrennt, als ich schwanger war. Ich wollte ihn nicht mehr wiedersehen, eigentlich. Ich habe Lukas sein ganzes Leben lang belogen und jetzt weiß ich nicht mehr, wie ich das gut machen kann.
1: Sagen Sie ihm doch einfach die Wahrheit.
0: Das ist leider alles ein bisschen komplizierter.

0: Moin, moin.
1: Moin.
0: Moin.
1: €11,30. Ich habe noch Ware bekommen und muss auspacken.
2: Das nehme ich noch dazu, bitte.
1: Nils und ich kennen uns seit unserer Kindheit.
2: Was meinen Sie damit?
1: Sie denken, Sie können sich alles nehmen, was Ihnen gefällt, ja?

0: Hallo.
1: Hallo.
0: Ich wollte mich bei Ihnen bedanken. Ich habe Lukas schon seit Ewigkeiten nicht mehr so glücklich gesehen. Ich? Nein, nein.

0: Ich glaube, sie bekommen Besuch.
1: Was? Hey.
0: Hey.
1: Wie kommst du denn hierher?
0: Zu Fuß?
1: Du hättest mich anrufen können.
0: Ich dachte immer, du magst Überraschungen. Ach so, du nimmst jetzt auch Reitunterricht, hä? Ist das Robert Redford?
1: Das ist Gregor Thal, mein Kollege aus Berlin, Nils Petersen.
0: Hallo, danke. Naja, das ist ja mal ein schönes Fleckchen Erde hier. Schon die Überfahrt. Man hat echt das Gefühl, alles hinter sich lassen zu können.
2: Holt dann wieder ein, keine Sorge.
0: Ist es Lukas Pferd?
2: Mhm.
0: Das ist ein schönes Pferd. Hey. Er wittert den Bürohengst.
2: Komm, lieber, komm. Schönen Tag noch.
0: Ebenso.
1: Wo hast du denn deine Sachen?
0: Die sind schon im Haus. Kommst du?
1: Ja. Ich mach schon. Ja. Tut mir leid.
0: Nein, macht nichts. Dieser Luftdruck macht einem wirklich total zu schaffen. Im Prinzip war das genau richtig von dir, dich zu verdrücken. In Berlin ist derartig die Hölle los.

0: Aber ich finde, jetzt warst du wirklich lange genug weg. Wie wär's, wir machen uns hier ein richtig schönes Wochenende und dann fahren wir zusammen zurück. Einverstanden?
1: Lukas ist noch nicht so weit.
0: Muss er nicht sowieso mal wieder in die Schule?
1: Gregor, wir können so nicht weitermachen.
2: Im Pfarrhaus grillen sie.
3: Paulos Papa hat gefragt, ob wir kommen.
0: Hey! Der ist ja schon wieder gewachsen. Du sag mal, die Narbe, die ist vollständig verheilt, ne?
1: Gregor bleibt übers Wochenende.
3: Und wo soll er schlafen?
1: Da wird uns schon was einfallen, denke ich.
3: Aber mein Bett kriegt er nicht.
0: Ach, ist doch nicht schlimm. Dann schlafe ich halt auf dem Fußboden. Ich bin härtere Sachen gewöhnt.

0: Und jetzt wird von London aus regiert. Unsere Geschäftsführung ist praktisch überflüssig. Ich habe noch meine Beziehung spielen lassen und mich umgehört, ob noch irgendwo Leute gebraucht werden. Und der Markt ist völlig dicht. Ich hoffe nur, dass die Typen aus London noch rechtzeitig merken, dass sie ihre Arbeitsmethoden nicht einfach auf uns übertragen können. Immer, hörst du mir eigentlich zu? Hm? Ja, die brauchen uns.
1: Glaub mir, Ole, sie ist noch nicht so weit. Also gut, hol Lotte heute Abend in den Stall und ruf mich an, wenn du glaubst, dass es losgeht, ja? Bis später.
2: Moin.
3: Moin, Helene.
2: Moin.
1: Helene. Helene! Was ist denn los?
2: Sie ist doch gar nicht dein Typ. Und in ein paar Tagen stöckelt sie sowieso wieder zurück in die Stadt.
1: Das weiß ich doch.
3: Ja, ja. Die erste Liebe sollte man nicht unterschätzen.
1: Was redest du da immer? Wir kennen uns einen Sandkasten.
3: Ach, mein Junge. Helene wartet doch bloß auf

0: eigentlich mit dir immer? Bist du schon vergeben?
1: Ach du Schied, bitte. Du.
0: Schmeckt sensationell. Danke.

0: Guten Morgen.
1: Was machen Sie denn hier um diese Uhrzeit?
0: Ich wollte mir den Sonnenaufgang angucken und dann habe ich mich ein bisschen verlaufen.
1: Setzen Sie sich doch.

0: Und? Was macht der Bürohengst?
1: Schläft. Auf einer etwas zu klein geratenen Liege.
0: Er ist also Lukas Vater.
1: Und Helene? Warum seid ihr eigentlich nicht zusammen?
2: Und? Liebt ihr euch?

0: Darf ich aufstehen?
1: Ja.
0: Wir spielen Verstecken in den Dünen.
2: Okay.
3: Gregor fährt nachher ab. Sei pünktlich, ja?
0: Ja.

0: Und dein Pferdeflüsterer, der lebt ganz allein in der Prärie, so wie es sich eben für so einen richtigen Cowboy gehört.
1: Können wir wie erwachsene Menschen miteinander reden?
0: Ich bin eifersüchtig.
2: Alles muss perfekt sein, hinter mir und vor mir. Eins,

0: Katja, ich will, dass ihr nach Hause kommt. Ich liebe dich. Und Lukas.
1: Welches Zuhause meinst du eigentlich? Das bei deiner Familie oder das bei Lukas und mir?
0: Katja, du weißt...
1: Ich weiß, dass wir immer nur zweite Wahl sind.
0: Das stimmt doch überhaupt nicht. Hör mal, das war deine Idee, Lukas nicht zu sagen, wer ich wirklich bin.
1: Was hätte ich ihm denn sagen sollen? Das ist Gregor, dein Vater, aber der hat noch eine zweite Familie, von der er sich nicht trennen kann. Und du hast auch noch zwei Schwestern, die aber nichts von dir erfahren dürfen. Und deswegen siehst du deinen Vater auch nie. Hätte ich ihm das sagen sollen, ja? Das ist eine wirklich tolle Geschichte für einen kleinen Jungen. Was glaubst du, warum Lukas aufgehört hat zu sprechen? Das war ein Hilfeschrei, Gregor.
0: Komm, jetzt dramatisierst du wieder.
1: Nein, ich dramatisiere nicht. Ich habe in letzter Zeit so viel falsch gemacht. Und ich werde nicht nach Berlin zurückfahren und weitermachen wie bisher.

0: Wann und wo hast du Lukas das letzte Mal gesehen?
1: Er war einfach weg. Ich habe ganz lange nach ihm gesucht.
0: Habt ihr euch gestritten?
1: Nein.
2: Wo habt ihr Verstecken gespielt, Paula? Wo?
1: In den Dünen.

0: Lukas!
1: Oh Gott, ich hab mir so Sorgen gemacht.
2: Du bist eine Lügnerin. Du hast gesagt, man darf nicht lügen.
3: Lass sie.

0: Hallo?
1: Lukas hat uns gehört. Er weiß, dass du sein Vater bist.
0: Ich bin von zu Hause ausgezogen. Ich werde mich scheiden lassen. Katja?

0: Warum hast du mich angelogen?
1: Ich habe dir den besten Vater der Welt gewünscht, aber Gregor war nicht für dich da. Ich wollte dich nicht anlügen, Lukas. Es tut mir leid.
0: Da bist du bestimmt auch traurig gewesen.
1: Ja. Aber ich hätte dich trotzdem nicht anlügen dürfen. Gregor möchte, dass sie mit ihm zusammenleben.

0: Danke.
1: Darf ich dich mal was fragen?
0: Klar.
1: Meinst du, ich soll zu Gregor Papa sagen?
0: Jetzt lern doch erst mal kennen. Und dann kannst du dich entscheiden, wie du ihn nennen willst.
1: Okay.

0: Grüß Gott.
1: Moin.
2: Lukas, ich bin einfach aus der Schule losgerannt. Du, sollen wir uns jeden Abend um 9 am Mond treffen?
3: Mhm.
1: Na, Lukas. Danke.
4: Ach, das war schön mit Ihnen. Kommen Sie bald wieder. Und alles Gute für Sie.
1: Wir sehen uns aber wieder, oder?
3: Mhm. Und Sie schreiben uns, nicht?
4: Das können Sie glauben.
1: Alles gut.
4: Tschüss. Lukas?
5: Ich hab das so mit Helene vereinbart. Du hast so viel Arbeit mit Tibor gehabt und mit uns und all das Heu, das er gefressen hat.
1: Viel Glück.
5: Ja, das wünsche ich dir auch.
1: Du machst es schon richtig.

0: Ihr seid da. Ich habe extra dein Lieblingsessen gekocht. So. Na dann, guten Appetit.
1: Guten Appetit. Jetzt sind wir immer noch mal ausgeritten, stimmt's, Mama? Hm. Darf ich morgen nach der Schule gleich in den Stall?
2: Ich glaube, du hast eine ganze Menge nachzuholen, ne?
0: Hausaufgaben und so. Hm. Willst du nicht rangehen?
2: Lass mal, wir essen gerade, ja? Schmeckt gut.

0: Lieber Nils, wir sind gut angekommen. Tibor geht es auch gut. Dein Stall ist natürlich kleiner. Und er hat Sehnsucht nach der frischen Luft. Was komisch ist, ich habe Heimweh, obwohl ich zu Hause bin. Ich vermisse dich und alle anderen. Paula schreibe ich morgen.
1: Dein Freund Lukas. PS. Mama arbeitet schon wieder.

0: Well, that's a very nice piece of work. Das ist eine sehr gute Arbeit. Wo haben Sie gesteckt, als hier die Wellen, wie sagt man bei Ihnen?
1: Hochgeschlagen sind. Ich war auf der Pferdeinsel.
0: Ah, und haben Urlaub gemacht. Sehr cool. Genau die richtige Einstellung. Well, wir möchten Sie nicht nur behalten, wir möchten Ihnen die Leitung des Departments Communication anbieten. Natürlich bekommen Sie mehr Geld.
1: Ich werde darüber nachdenken. Lassen Sie mir Zeit. Ich melde mich bei Ihnen.
2: Moin, Clemens.
3: Moin.
2: Kann ich was fragen?
3: Was denn?
2: Findest du es anmaßen, wenn ich glaube, dass ich der bessere Vater für Lukas bin?
3: Ja.
2: Damals, ich habe kein Recht, mich in Katjas Leben zu drängen.
3: Doch.
2: Was willst denn du an meiner Stelle tun?
4: Bist du bereit, dich wirklich wieder einzulassen?
2: Ja.
4: Dann frage ich dich jetzt, Nils Petersen. Bist du bereit, die hier abwesende Katja Steinfurt zu deinem dir angetrauten Weib zu nehmen, sie zu lieben und zu ehren, in guten wie in schlechten Zeiten?
5: Lukas, kommst mal kurz. So, und jetzt erzähl mir mal ganz genau, was hat dieser Pferdeflüsterer mit Tibor gemacht?
6: Zugehört.
5: Wie?
6: Na, das Pferd flüstert und er hört zu.

0: Wie findest du es? Also hier wäre die Küche, da könnte man das Esszimmer machen. Hier wäre das Gästezimmer, da wäre unser Schlafzimmer. Und da wäre Lukas' Zimmer. Das kann man noch verlängern. Brauchst bloß ja zu sagen, rufe ich den Makler einfach an.
1: Das geht mir irgendwie alles ein bisschen schnell.
0: Naja, ich bin eben ein Spätentwickler.
1: Ich habe das Angebot von Johnson & Bradley abgelehnt.
0: Was?
1: Und ich werde auch nicht hier mit dir zusammenleben.
0: Deswegen den Cowboy. Und was willst du jetzt machen?
1: Manager coachen.
0: Auf der Koppel.
1: Lukas und ich waren da sehr glücklich. Es war so, als wären wir endlich nach Hause gekommen. Es tut mir leid.

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1: Es ist ein Wanderparadies.
2: Ich war hier schon mit meiner Oma, ich war schon mit der Mama hier und ich finde es immer wieder schön.
1: Für Spaziergänger oder sportliche Wanderer.
3: Ich versuche gerade herauszufinden, ob eine Bergfreundin auch schnauft, aber von da vorne kommt gar nichts.
1: Die Allgäuer Berge bieten dazu jede Gelegenheit.
2: Und wir sind schön weit oben unterwegs.
4: Eine Woche wandern rund um Oberstdorf und das Wetter, es soll die ganze Zeit genauso schön werden wie heute. Wir probieren übrigens unterschiedliche Arten zu wandern aus. Wir sind mal ganz gemütlich unterwegs, aber wir trauen uns auch in den Klettersteig. Gehen es aber zu Beginn langsam an und fahren erstmal schön mit der Bahn hoch.
1: Und haben gleich den Blick auf die berühmte Oberstdorfer Skisprung-Schanzenarena. Bequem geht es in einer knappen Viertelstunde auf 2200 Meter Höhe.
4: Und wenn man aufs Nebelhorn fährt, dann trifft man ganz oft diese Jungs hier, die unterwegs sind. Hallo. Mit den Gleitschirmen.
5: Ja? Genau.
4: Wie oft fliegt ihr?
5: Man kann so bis zu 5 Mal am Tag fliegen. Hängt ein bisschen von Wind und Wetter ab.
4: Und das Schöne ist, wir werden Efi Sachenbacher Stehle, mit der wir ganz am Ende den Klettersteig machen. Die weiß noch nicht, aber die wird mit euch fliegen. Die weiß es noch nicht. Die hat es auch noch nicht gemacht.
5: Ja, dann wird es eine tolle Überraschung, oder?
6: Ja, ja, ich bin
4: Ich hatte das so gewundert, dass sie das noch nie gemacht hat. Ich meine, hallo.
6: Als Allgäuerin, oder?
4: Oder 2 Goldmedaillen und was weiß ich. Da bist du noch nicht geflogen.

0: Ich meine, Sie haben gerade ein paar Fotos gemacht, oder?
1: Ja.
0: Das ist schon stark, oder?
1: Ja, auf jeden Fall. Ich habe mir ein paar Touren zur Auswahl gesetzt und ich gucke mir die Gegebenheiten an.
0: Okay.
1: Schau mal.
0: Okay, ja, ich muss sagen, der Klettersteig, das sieht schon... Sieht nicht so ohne aus, oder?
1: Ja, das ist spektakulär, aber ich habe überhaupt keine Klettererfahrung. Ich bin ein absoluter Flachländer.
0: Wo kommen Sie her?
1: Von der Nordsee.
0: Ach, von der Nordsee schon. Ja. Wobei es bei Ihnen ja auch so schön ist.
1: Jetzt ja, natürlich.
0: Ja.
1: Ja, aber das habe ich jeden Tag. Deshalb fahre ich immer in die Berge im Urlaub.
0: Wie lange bist du jetzt hier im Urlaub?
2: Lange Wochenende.
0: Schön. Was machst du alles?
2: Wir gehen noch ein bisschen wandern, auf ein paar Hütten, ein bisschen einkehren und die Berge genießen.
0: Und wo kommst du eigentlich her?
2: Aus dem Schwarzwald.
0: Wo ist es schöner, Schwarzwald oder Allgäu? Achtung, wir senden im Südwestrundfunk.
2: Ich möchte mich da nicht zu äußern.
0: Okay, das akzeptiere ich, respektiere ich. Schönen Urlaub.
2: Danke.
0: Gute Zeit.
2: Danke.
0: Ciao, ciao.
3: Wir besuchen heute den südlichsten Zipfel Deutschlands. Unser Ziel ist Oberstdorf. Von dort ging es gemütlich mit der Seilbahn rauf aufs Nebelhorn. Wir wandern aber auch ganz viel. Zum Beispiel rund um den malerischen Freibergsee. Oder hinauf zur hochgelegenen Rappenseehütte. Ein Muss ist der Besuch der spektakulären Breitachklamm. Perfekt für einen Einstieg.
0: Übrigens, wenn es mal regnen sollte im Allgäu, trotzdem der perfekte Tagesausflug. Und hier ist richtig was los. Hat geöffnet im Sommer und im Winter. Und pro Jahr kommen hier so in etwa 300.000 Besucher. Das heißt, es muss natürlich maximal sicher sein. Und ich treffe jetzt Marc, der genau dafür verantwortlich ist.

0: Beruf ist Marc eigentlich Industriekletterer und hängt normalerweise an hohen Gebäuden. Einmal im Jahr durchklettert er die komplette Breitachklamm auf der Suche nach brüchigen Felsen.
1: Hallo! Kommst du runter? Weil hoch kann ich nicht.
2: Komme.
1: Gut. Der Mann mit den meisten Karabinern am Gürtel, die ich je gesehen habe.
3: Marc, grüß dich, hi.
4: Hallo, Johannes.
1: Danke für die Zeit. Ich hab gedacht, als ich hier reingekommen bin, ich sehe dich irgendwo an der Steilwand hängen, mitten über dem Wasser. Ja. Aber das heißt, auch hier, was jetzt eigentlich erstmal unscheinbar aussieht, hier gibt es was zu tun für dich.
4: Ja, hier gibt es immer wieder Arbeit. Wir haben im Bereich der Felssicherung für den Tourismus immer wieder zu tun, damit den Gästen, die hier die Breitachklamm besuchen, keine Steine auf den Kopf oder andere Gliedmaßen fallen.
1: Und man sieht, jetzt wird's langsam, jetzt wird's feucht.
5: Jetzt wird's nass, ja.
4: Hier hängt ihr auch, oder was?
5: Ja, wir hängen hier überall tatsächlich. Also alles, was wir hier sehen, hier über uns sind ja auch noch Wände. Hier wird überall der Fels beräumt. Überall da, wo der Fels tatsächlich auch Personenschäden herbeiführen kann.
1: Also ich muss wirklich sagen, ich war schon ein paar Mal hier. Mit der Oma, mit der Mama, mit dem Papa. Aber ich bin jedes Mal, finde ich das unfassbar beeindruckend.
4: Ja.
1: Was das Wasser für eine Kraft hat, wie sich das hier durchfrisst und arbeitet. Und dann sowas entsteht, Wahnsinn. Das ist für euch jetzt gefahrenlos, also da
4: das
1: kann
4: ist
1: nichts
4: hier
1: passieren,
4: gefahrenlos.
1: Oder was?
4: Die Steine, die sind fest. Damals sind irgendwann mal zwei Felswände kollabiert und die Steine sind halt so schön stehen geblieben. Das ist ein ganz neuralgischer Punkt hier in der Klamm. Sicherlich, wir bewegen uns in der Natur. Es gibt immer ein Restrisiko in der Natur, aber grundsätzlich auch diese Blöcke haben wir überprüft und angeschaut.
1: Okay. Dann bin ich beruhigt. Dann laufe ich durch. Wasserstand gemessen über der Brücke.
4: Ja, genau.
1: Bis hier stand das Wasser, oder was?
4: Ja, und höher. Gell? Bis da ganz oben, 6,60 Meter. Das war am 23.08.2005. Das hier ist der Korninger Wasserfall. Im Winter bauen sich hier auch schöne Eiskaskaden auf.
1: Und vor allem, wenn es regnet, ist es kein Problem. Man wird eh nass. Das ist egal. Einfach kommen. Marc, das war total spannend. Vielen, vielen Dank für die kleine Tour. Für mich geht's weiter.
4: Dankeschön, ja.
1: Pass auf dich auf, ja. Ich wünsche dir was. Ciao, ciao.
4: Ciao.
1: So, Breitachklamm, diese Richtung. Müllers Alp in diese Richtung. Grüß Gott, hallo. Grüß Gott. Waren Sie in der Breitachklamm?
6: Gehen wir hin, ja.
1: Ja, Sie gehen da jetzt erst hin.
6: Ja, ja.
1: Wo kommen Sie her? Wo geht's da lang?
6: Vom Österreich.
1: Aus Österreich, Kleinwalzertal, oder?
7: Kleinwalzertal, ja.
1: So lange will ich nicht mehr laufen. Ich will gespritzte Johannisbeersaftschorle. Eine Viertelstunde mache ich noch. Und dann ist Schluss.
0: Oberhalb der Klamm gibt es gleich mehrere Almhütten, die zum gemütlichen Abschluss der Wanderung einladen.
1: Ich bin der Letzte heute, oder? Wie lange haben Sie offen? 18 Uhr,
7: ja,
1: oder?
7: Ja, so bis 18 Uhr.
1: Ach, super. Ich würde eine gespritzte Johannisbeersaftschorle nehmen.
7: Ja.
1: Gibt es noch was zu essen oder habe ich keine Chance mehr?
7: Brotzeiten und Kuchen.
1: Dann nehme ich eine Brotzeit. So, für heute ist erstmal Schluss. Und jetzt werden die Wanderschuhe eingetauscht gegen einen fahrbaren Untersatz. Ich glaube nur, oder ich befürchte, es wird nicht weniger anstrengend.
0: Mein nächstes Ziel ist die Gegend rund um die Oberstdorfer Skiflugschanze. Und das, was jetzt kommt, hat durchaus mit Wintersport zu tun.
1: Ich habe die Schuhe, die Stöcke. Und das hast du mir gerade gegeben. Das
7: genau.
1: Sind die Skiroller, oder was?
7: Ja, das sind die Skiroller. Die sollen so ein bisschen im Sommer unsere Ski ersetzen. Mhm. Legen wir erstmal beide zur Seite.
2: und fange erstmal mit einer Trockenübung an.
3: Jawohl.
2: Also beim Langlaufen und beim Skirollern ist es im Grunde so, man ist wichtig, dass wir erstmal die Grundposition richtig einnehmen, dass wir ein gutes Gleichgewicht nachher
3: was
2: haben.
3: Was ist denn mit ihm? Guck mal, der zischt da einfach aus dem Wald.
2: Wir haben keine Bremse, wir müssen also ein bisschen gucken, wo kann ich nach der Abfahrt ausfahren, dass ich niemanden mitnehme.
3: Wie keine Bremse?
2: Genau, es gibt einfach keine Bremse bei den Skirollern.
3: Ja, wie mache ich es dann?
2: Da gibt es verschiedene Methoden, wo man so ein bisschen langsamer so abbremsen kann. Und man muss einfach arg Rücksicht nehmen auf die anderen Leute.
3: Okay. Genau. Okay, das ist ja gut zu wissen.
2: Ja, das ist so die Grundbewegung, die wir nachher machen.
3: Also ich gehe mal in die Hocke und gehe hoch?
2: Ja, genau. So Tiefbewegung zum Abdruck hochkommen.
3: Okay.
2: Tiefbewegung zum Abdruck. Sehr gut. Naturtalent.
3: Naja, absolut. Das ist genau. Oh, im Stand ist das kein Problem.
2: Genau.
3: Ah, ich fühle mich wie so ein Langläufer.
2: Ja, sehr gut.
3: So, das war Skirollern. Schön, dass Sie dabei waren. Bis zum nächsten Mal. Das war's für heute.
2: Sehr gut.
3: Wow. Oh Gott. Dass du mich einmal gelobt, hatte ich direkt Oberwasser, hab direkt verkackt. Darf ich kurz deine Hand haben?
2: Sowieso.
3: Vielen Dank. Nein. Oh nein, ich höre von hinten andere Athleten. Nehmt auf mich Rücksicht! Das ist eine Frechheit, wie ich hier abgehängt werde da von der Jugend.
2: Oh, das ist doch ein schönes Bild.
3: Ja, das ist
2: romantisch.
3: Romantisch im Allgäu. Super. Ja, das ist natürlich.
2: Also
3: ihr beide, ihr seid mir so zwei Angeber.
8: Dankeschön.
2: Füße hüpfen.
3: Ja, ich bin mehr als hüpfbreit.
2: Ja, eben, das Problem.
3: Ach so. Aber was ich jetzt mache oder hier ausprobiere, lerne, das kann jeder Urlauber machen.
2: Der Leistungssport und der Breitensport, die haben hier Vorrang auf der Rollerbahn. Aber es ist eine offene Sportstätte, für jeden zugänglich. Und mit Skirollern, Inliner darf man hier drauf.
3: Ja, und man kann sich vor allem die Sachen auch ausleihen. Wenn man sich bei euch meldet, dann kann man auch mal eine Stunde buchen, oder?
2: Ja, also da würden wir an die lokalen Skischulen verweisen, dass man sich da einfach mal meldet und dann kann man das mal ausprobieren.
3: Hi, hi. Alles gut bei euch?
9: Ja.
3: Ich bin so beeindruckt. Ich habe euch ja die ganze Zeit gesehen, wie ihr mir vorbeigeflitzt seid.
8: Hast du ein paar Tipps für mich? Was muss man machen als Anfänger?
9: Beim Skirollern jetzt?
8: Ja.
9: Man muss darauf achten, dass man ein gutes Gleichgewicht hat.
8: Mhm.
9: Und dass man sich sauber abdrückt und halt das Gleichgewicht halt auf dem Fuß hält und dass man mit den Stöcken ordentlich anschiebt.
3: Würdet ihr sagen, das kann man noch machen so mit Anfang 30 oder?
9: Man kann schon machen, aber ich glaube, also man kommt nicht mehr zu Olympia.
3: Okay, also die Goldmedaille ist raus für mich. Super.
2: Das schade.
3: Sehr enttäuscht.
9: Silber, Silber wird's.
3: Silber wird's? Oh, das ist nett.
2: Bitte auf Johannes warten.
3: Ja, Entschuldigung. Gemeinsam haben wir gesagt.
2: Kleine Schritte.
3: Das ist wieder so ganz typisch. Die Mädels haben es verstanden, die haben auf mich gewartet. Und die Jungs sind vorne weg.

0: Captain.
1: Ja, ihr habt mich. Wie stehe ich denn auf? Warte.
2: Ja, ich.
1: Sehr gut. Ich mache euch Platz, okay? So.
3: Auf die Plätze. Fertig. Los!
1: Und schon sind sie weg. Theresa, vielen, vielen Dank für die Stunde.
2: Sehr gerne.
1: Das hat wirklich großen Spaß gemacht.
2: Mir auch.
1: Aber es ist schon noch anstrengend, will ich auch ehrlich sagen. Ne?
2: Ja, ist auf jeden Fall.
1: So. Tja, ich roll jetzt da langsam hinterher, leg das Equipment dahin und dann geht's für mich weiter. Und zwar nach dahinter muss ich zur Schanze.

0: Das ist unfassbar beeindruckend. Die Heini-Klopfer-Schanze ist ein echter Besuchermagnet und kann täglich besichtigt werden. Sportlich genutzt wird sie aber nur einmal im Winter. Und dann fliegen die Skispringer mit Weiten bis zu 250 Meter. Nichts für schwache Nerven.
1: Man kann sich gar nicht hineinversetzen, wie das ist, wenn man hier oben steht.
2: Und das ist schon nochmal anders.
1: Und schießt da runter.
2: Ja, ja.
1: Sie machen ein bisschen eine Tour um die Schanze, oder?
2: Ja, heute ist unser letzter Tag. Wir sind jetzt schon seit Sonntag hier. Mhm. Genau, und haben jetzt immer Wanderungen gemacht. Wir gehen jetzt noch zu dem See.
1: Ja, der ist sehr schön.

0: Also ich mache die Matte so und ihr legt eure Matten am besten einfach so.
1: Komm, dann gehe ich hier hin.
0: Ich habe mir überlegt, wir beginnen im Sitzen. Und dann gehst du gedanklich mal in deine Wirbelsäule und richtest dich hier einfach mal ganz gerade aus. Und dann kommen wir einmal in den Zehensitz. Schau mal, dass alle Zehen einmal aufgestellt sind, auch der kleine. Mit deiner nächsten Einatmung nimm mal beide Arme ganz lang nach oben und dann streck dich hier mal, Blick folgt den Händen. Wirbelsäule ganz lang und ausatmend Arme über die Seiten wieder zurück nach unten. Einatmend kommen wir hier nochmal lang.
1: Wer kann alles mitmachen bei euch?
0: Also alle.
1: Ja.
0: Für alle Level geeignet, das kann ja jeder sich ein bisschen anpassen, wie er es braucht. Genau, also es ist ja kein Leistungskurs.
1: Aber was macht für dich den Unterschied aus zwischen Yoga im Raum und Yoga hier bei so einer Kulisse?
0: Ja, also hier, das ist natürlich einfach ganz anders, oder? Das ist doch ein Start in den Tag.
1: Ja.
0: Genau, also mit der Ausatmung bringen wir die Arme einmal zur Seite nach unten, bevor die hier nur ewig stehen.
2: Bist du öfter dabei? Also früher habe ich es regelmäßig gemacht, aber jetzt war ich schon länger nicht mehr dabei.
1: Ja, schon cool hier, oder?
2: Ja, also wunderschön so. Einfach. Also, vor allem, wenn man mit Fremden redet, die halt dann nicht von hier kommen.
1: Ja, wir sagen ja, Urlauber sagen ja sofort immer, ach wunderschön,
2: ja,
1: wir kommen
2: aus dem Stamm gar nicht. Dann kommt es einem ja klar.
1: Ja.
2: Man lebt eigentlich an einem der schönsten Orte überhaupt auf der Welt.
0: Ja. Und dann Handflächen einmal ganz fest Richtung Boden drücken.
3: Das zählt heute auch als Wandern.
0: Kommen in einen hüftweiten Stand. Seine Arme einmal baumeln, lass deinen Kopf einmal baumeln.
1: Es ist natürlich schon auch anstrengend für mich als Anfänger, aber ich habe das Gefühl, man kann mitmachen, oder?
4: Ja,
1: oder
4: schon, auf jeden
1: man muss kein Profi sein.
4: Ne? Überhaupt gar nicht. Also ich denke, Yoga lässt sich auch super anpassen, denke ich, auf jedes Level. Ja, es gibt viele verschiedene Varianten, wie man auch jede Übung abändern kann. Von dem her, genau, kann jeder anfangen. Ja. Sollte jeder anfangen.
1: Das war jetzt auch das erste Interview, das ich mit geschlossenen Augen geführt habe.
4: Ja?
1: Ja? Hast du die zu oder hast du sie offen?
4: Ich habe sie zu.
1: Ich habe sie auch zu. Gut, dann danke fürs Gespräch.
4: Ja, sehr gerne.
0: Atme nochmal tief ein und mit der nächsten Ausatmung öffne auch hier wieder ganz sanft deine Augen.
1: Geht's euch gut jetzt?
5: Ja.
1: Ja?
5: Ja.
1: Schön. Wie geht's für euch jetzt alle weiter? Was steht an?
5: Ab in See.
1: Ab in See? Okay, gut. Alle sind entspannt, alle gehen in den See. Ich werde mich aufs Rad schwingen, denn wir haben eine richtig schöne Tour vor uns.
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1: Das Ding ist ja, was wir jetzt gerade machen, war im Grunde auch euer erstes Abenteuer, oder? Mit den Bergfreundinnen.
8: Quasi. Ja, genau. Also wir sind nicht mit dem Radl hingefahren. Aber ja, wir haben eine Alpenüberquerung gemacht von Oberstdorf an Comersee auf einer selbst geplanten Route. Und die erste Station war auch die Rappenseehütte.
1: Aber ihr hattet miserables Wetter, oder?
8: Wir hatten furchtbares Wetter, deswegen.
1: Heute ist ein Träumchen.
8: Wir hatten so schlimmes Wetter, dass wir sogar kurz dachten, dass wir es nicht machen können.
1: Ja.
8: Weil überall einfach die Hänge abgerutscht sind und die Bäche übergelaufen sind. Und wir natürlich dann schon auch Sorge hatten, dass die Wege einfach viel zu weich sind. Und uns da der halbe Weg entgegenkommt. Aber du weißt es ja selber, solche Sachen müssen ja auch immer ein bisschen spannend sein.
1: Das stimmt, es muss ja was passieren. Wobei ich gerade froh bin, dass wir ein E-Bike haben.
8: Ja, ich bin mein erstes Mal heute auf dem E-Bike.
1: Du bist noch nie E-Bike gefahren?
8: Nein.
1: Was?

0: Nee, noch nie.
1: Ja, und?
0: Wie schnell ich mich. Oh, Entschuldigung! Schau, dann fahren wir gleich einen Unfall.
1: Also ich kann Leute nicht verstehen, die sagen, ich fahre kein E-Bike. Ich will das selber spüren. Guck mal, wie schön das ist. Und jetzt Achtung, hier rechts. Guten Tag.
0: Hallo.
1: Grüß Gott.
0: Wir cheaten ein bisschen. Ich wollte gerade sagen, wir cheaten ein bisschen. Ja.
1: Sie haben aber unseren Respekt, haben Sie. Und jetzt frag dich, Toni, auf welchem Rad möchtest du sitzen?
2: Ja, keine Frage. Die ersten 300 Höhenmeter und knapp 20 Kilometer bis zur Schwarzen Hütte sind so natürlich ein Kinderspiel. Ich fürchte, der sogenannte Eselsweg wird es nicht. 900 Höhenmeter liegen gleich vor uns bis zur Rappenseehütte.
0: Genau.
1: Okay, warte. Oh. So, erste Etappe geschafft.
0: Ja, kannst du.
1: Ja, was soll das heißen, hallo? Ist ja unglaublich.

0: das Leben, genieß das Leben.
1: Es ist richtig schön steil und ich versuche gerade herauszufinden, ob eine Bergfreundin auch schnauft, aber von da vorne kommt gar nichts. Sehr unsympathisch.
2: Doch, ich muss schon auch immer schnaufen.
1: Ja, okay.
2: Slow and steady.
1: Slow and steady.
2: Genau.
1: Weil es ist nämlich hier kein Wettrennen, sondern wir wollen auch ein bisschen genießen und gucken.
0: Hast du das gesehen? Hast du das gesehen?
1: Das sind schon ein paar Höhenmeter in kurzer Zeit, oder?
2: Ja, ich finde, man fühlt sich hier auch schon immer schon so weit nach so oben, ne? Aber es ist schon noch ein ganzes Stückchen.
1: Aber ist das so, dass wenn man hier aufwächst, automatisch man so eine Anziehungskraft verspürt in die Berge? Oder gab es so einen Punkt, wo du gesagt hast, ich muss da hoch?
2: Wandern fand ich zum Beispiel super lang richtig schlimm. Wegen dieser Zipphosen.
1: Ach so, ja, stimmt, stimmt. Dabei sind die so praktisch.
2: Die sind praktisch, ja. Aber als Heranwachsende findet man die halt ganz furchtbar. Ja. Und dann habe ich mich da immer so ein bisschen geweigert. Und wie es dann so oft ist, ich bin dann weggezogen zum Studieren nach Bamberg. Mhm. Und wenn dann das auf einmal nicht mehr da ist, was man gewohnt ist, dann vermisst man es ja doch auf einmal.

0: Aber sag mal, Toni, die Bergfreundin, ja. Ihr habt Bücher rausgebracht. Es gibt einen Podcast. Ja. Es gibt wunderschöne Filme mit euch. Ja. Was ist die Idee hinter Bergfreundin?
1: Oh, das ist schwierig zu sagen bei den ganzen Sachen. Naja, wir sind entstanden aus einer Frauenberg-Community, die Munich Mountain Girls. Und die Idee war schon mal speziell ein Bergangebot für Frauen zu schaffen. Ich sag's jetzt mal ganz überspitzt. Die Hausfrau von nebenan kann Abenteuer erleben und erlebt auch Abenteuer, wenn sie ihrem Hobby nachgeht. Wir haben schon immer so eine kleine Challenge, das ist auch für uns immer anstrengend und aufregend. Ja. Aber es ist immer machbar und es ist auch für, sag ich mal, den Otto-Normalberggeher, die Otto-Normalberggeherin machbar, wenn sie sich ein bisschen vorbereiten.
0: Haben. Also es geht auch ein bisschen darum, einfach Mut zu machen, oder? Und Lust zu machen, einfach irgendwie rauszugehen. Man muss irgendwie, also ich bin auch nicht wahnsinnig durchtrainiert und trotzdem kann man schon irgendwie Spaß haben draußen, gell? Und euer letztes großes Abenteuer, da wart ihr
1: auf dem Balkan
0: unterwegs, gell?
1: Ja, das war toll. Also wir hatten da so ein bisschen mal in uns reingehört, was so vielleicht eine kleine Sehnsucht und ein kleiner Traum ist, den wir alle haben. Und dann haben wir relativ schnell gemerkt, dass wir ganz gerne mal eigentlich in eine Bergregion gehen würden, die so ein bisschen wilder, die so ein bisschen unberührter ist. Und so sind wir dann eben auf den Heisgardus Trail, das ist ein Fernwanderweg, durch Kosovo, Nordmazedonien und Albanien gestoßen und waren da dann mit Zelt und Kocher unterwegs.

0: Da ist ein Murmeltier.
1: Mumini.
0: Das wissen viele nicht, aber Toni spricht die Sprache der Murmeltiere.
2: Das lernt man im Allgäu in der Grundschule.
0: Ja, das ist 6., 7. Klasse, da muss man sich entscheiden. Latein oder Murmeltiersprache? Kannst du mal deine Hand da reinstecken, dass es rauskommt, bitte, für den Film.
2: Bestimmt gibt es bei denen auch Tollwut, oder?
3: Geschafft, da ist sie, die Rattenseehütte, auf 2091 Meter Höhe.
4: Da ist aber richtig was los, oder?
2: Ja.
4: Wie viele Betten haben Sie? 300 oder so, gell?
2: Ja, über 300, glaube ich.
4: Da ist die Chefin. Hallo.
5: Hallo.
2: Ja. Schön, dich mal wiederzusehen. Ja. Erinnerst du mich?
4: Hi. Hi, Johannes, grüß dich. Hi. Ja, die Toni hat uns hier hochgebracht.
5: Wunderbar. Ja. Und so eine schöne Plakette.
4: Ah, war total gut, oder? Ja. Jetzt mal, kannst du ein bisschen die Hütte zeigen? Geht das?
5: Wir haben jetzt gleich Abendgeschäft.
4: Ja.
6: Später.
5: Genau.
4: Hi, Johannes. Hi.
6: Hallo. Grüß dich. Und seid ihr wohl draufgekommen?
5: Ja, klar.
4: Ja.
2: Die Toni hat uns hochgebracht.
6: Fix und fertig.
4: Vielen Dank.
6: Ihr kriegt so ein Kärtchen, wenn ihr was essen oder trinken wollt. Mhm. Einfach dieses Kärtchen vorzeigen. Wir buchen das alles auf diese Nummer, wo da vorne draufsteht. Und dann am Abend, bevor ihr ins Bett geht, bitte bezahlen.
4: Wunderbar.
3: Während sich Bergfreundin Toni gleich wieder ins Tal stürzt, werde ich hier die Nacht verbringen. Und es gibt Regeln auf einer Hütte. Und dazu gehört Schuhe aus.
4: Naja, es gibt halt ganz viele verschiedene Möglichkeiten hier zu übernachten. Es gibt solche Bettenlager hier. Sogar hier oben, ist ja putzig. Hier oben mit so einem Hochbett. Und die 19 habe ich. Jo. Okay. Damit hätte ich gar nicht gerechnet. Ich habe extra meinen Hüttenschlafsack mitgenommen. Aber es ist tatsächlich Bettwäsche hier. Und ich habe auch schon hier einen Schnarchnachbar, der hier eingecheckt ist. Also, ich schlafe oben. Ich habe keine Ahnung, wie dieser Berg heißt, aber die Aussicht auf ihn, das ist grandios. Jetzt ist gerade richtig was los, oder?
5: Es ist richtig was los, aber kurz einen Blick kannst du die Küche machen, aber sonst gehst du in Bewegung.
4: Okay, du musst mir sagen, was ich darf und was ich nicht darf, gell? Wie viele Leute arbeiten bei euch?
5: Also wir haben 4 Kochposten und eine muss spülen, 5. Okay. Bis jetzt. Und eine tragt immer das Essen raus.
4: Und was total schön ist, ich sehe das gerade mit so einem Auge, ihr kocht hier alles frisch, oder?
5: Ja, ja. Genau, wir haben vegetarische Soße, Hackfleischsoße. Mhm. Also die Kässpatzen, das ist ein sehr beliebtes Essen.
4: Ja.
3: Und dann zeigt mir Silvia noch den Keller. Die Waren kommen alle mit einer Materialseilbahn aus dem Tal nach oben.
5: Die Tomaten, die Äpfel, gelbe Rüben, für den Salat wird alles. Die haben wir vorbereitet.
4: Ihr müsst das alles frisch hier immer haben, oder?
5: Ja, genau. Chinakohl, Gurke und so weiter gibt es bei uns immer. Lolo Rosso.
4: Guck mal, das ist Leberkäse, gell? Das ist Leberkäse. Da ist genug da.
5: Wir haben sehr viel Eier, oder? Mit Bratkartoffeln, mit Spiegelei und Kaiserschmarrn brauchen wir immer 2 Eier für jede Portion. Da sind überall 180 Eier drin. Also wir verbrauchen so in der Hochsaison jeden Tag so Kiste. Nehmen wir
6: das Essen. Mit Schnitzelschlange. Wer bekommt denn von euch 2 Schnitzel?
7: Ja, super.
6: Schön. Und du auch?
7: Danke sehr. Perfekt, vielen Dank.
4: Jetzt ja bei euch richtig Dampf, oder? Dass du so gut gelaunt entspannt bleiben kannst.
7: Ja, ab und zu gibt es ja mal ein Schnäpschen zwischendrin.
4: Aha, das ist ja der Zaubersaft.
6: Ja, genau. Oh, nein, Mann. Du, Bastel, es sind nette Gäste.
4: Ja.
6: Wenn die halt mitmachen, funktioniert es. Ja. Weil sonst mit dieser Masse von Leuten, da musst du zusammenschaffen.
4: Würdest du sagen, dass sich der Urlauber, der zu euch kommt, der die Übernachtung macht, hat er sich geändert in den letzten Jahren? Ein bisschen andere Zielgruppe geworden?
6: Wir haben mehr Touristen. Also früher war es für Bergsteiger. Da war der Hauptpunkt war dieser Heilbrunner Weg, diese Gipfel hier. Mhm. Und inzwischen ist es so, dass die Leute einfach auf die Hütte kommen und das schon als Spektakel machen. Also einfach eine Hüttenübernachtung ist dann Ziel der ganzen Sache.
4: Jetzt kommen so Leute wie ich hier hoch.
6: Ja.
3: Und alle warten auf diesen magischen Moment.
4: Ja.
0: glaube, sowas nennt man den perfekten Tagesabschluss.

So, ist jetzt 8:30. Wir gehören so ein bisschen zu den Letzten. Also die meisten sind schon seit, ich würde mal sagen, 2 Stunden unterwegs. Für viele geht's hier hoch in die Berge. Die laufen den Heilbronner Weg. Für uns geht's jetzt aber zurück ins Tal.

0: die Schneefelder kommen noch?
1: Es kommt kein Schneefeld mehr. Das ist das Erste. War's schlimm?
0: Nein, ich bin einfach nicht ganz so routiniert bei Schneefeldern. Aber es ging.
1: Ja, ich würde mal sagen, das ist halb Schnee, halb Schlamm. So, jetzt haben wir im Allgäu auch Schnee gesehen. Das ist immer so eine schöne Belohnung, wenn man gucken kann, wo man runtergekommen ist. Da vorne. Da hoch.
2: Knapp 300 Meter tiefer liegt noch eine Berghütte. Ganz anders als die vom Deutschen Alpenverein. Heike und Daniel machen hier möglich, was man sonst eher im Tal erwartet.
1: Hallo. Johannes, hi. Hi. Ja, danke für die Zeit. Schön, dass ich hier sein darf.
0: Ja, schön.
1: Ihr müsst mir sagen, wie es für euch am besten ist, weil ich habe draußen gesehen, ist ein bisschen was los. Ich würde super gerne die Brauerei sehen, aber auch super gerne eine kleine Führung bekommen.
0: Klar, gerne. Also, wir sind hier noch am Zimmer machen, aber das hier ist schon fertig. Das ist unser Zimmer 6. Das ist ideal für Familien. Das ist ein Doppelbett für die Eltern und ein Stockbett für die Kinder.
1: Und sogar mit eigenem Waschbecken.
0: Mit eigenem Waschbecken, ja.
1: Das ist ja schon bei euch wahnsinnig viel Komfort für so eine Wanderhütte, oder? Das ist wie das Camping und das Glamping, wo ja auch so Camping und Klemmer. Und hier ist man einfach so ein bisschen schicker unterwegs, in Anführungszeichen.
0: Genau.
1: Ihr seid ja nicht im Deutschen Alpenverein, oder? Seid ihr nicht?
0: Wir sind eine Privathütte.
1: Aha.
0: Diese Hütte ist in der dritten Generation. Der Opa von Daniel, der Max, der hatte wohl ein Verhältnis mit der Prinzessin von Bayern.
1: Ach was, jetzt ist es ja richtig, okay.
0: Und hat diesen Berg 1935 erworben und 1937 die erste Enzianhütte gebaut.
2: Das Matratzenlager kann sich sehen lassen. Aber den Unterschied macht der Wellnessbereich. Den findet man normalerweise nicht auf einer echten Berghütte. Mit Ausruhen ist erstmal nichts, denn heute kommt Material aus der Luft.

0: Das war ja eine schnelle Angelegenheit jetzt.
1: Ratzfatz.
0: Das ging ja ratzfatz.
1: Und Daniel hat viel Erfahrung. Der kennt die ganzen Zeichen, was gemacht werden muss. Deshalb ist er jetzt auch gerade hingesprungen.
0: Das war ja ein kurzer Prozess.
2: Ja, tut mir leid, aber das, ich muss ja da schauen, dass das läuft.
0: Ja, Moment, was hat der Futterring, habt ihr gesagt?
1: Futterring,
2: ja, ja.
0: Und es ist doch so bei euch, dass ihr sagt, eure Zutaten, die ihr verwendet, alles, was ihr verwendet, soll aus der Region kommen.
2: Genau.
0: Das ist so ein bisschen euer Ding.
2: Wir machen ja, wie gesagt, aus Bier selber. Mhm. Und von unseren Kühen, also von den Müttern, von den Jungviechern, von der Breite Gernalbe kommt dann auch unser Käse, der zum Frühstück verzehrt wird. Und, oder auch auf den Brotzeiten und so weiter drauf, wegen der Käsespatzen drin ist. Das kommt alles von hier. Mhm.

0: Ist das jetzt schon die Maische oder?
1: Genau, das ist jetzt die Maische. Das ist, wurde jetzt schon ausgekocht. Wir haben jetzt da drin jetzt praktisch wie ein Karamalz. Zuckerwasser. Aus Zucker entsteht erfahrungsgemäß Alkohol. Und der Ring wird jetzt praktisch geleert. Und das ist dann auch gleichzeitig das Tierfutter für die Kühe. Die kriegen ein bisschen Kraftnahrung.
0: Gibt es irgendwelche großen Unterschiede zwischen Braun im Tal und Braun auf dem Berg?
1: Ja, die gibt es schon. Also es ist tatsächlich so, dass jetzt gerade im Unterland, in der Großstädte, müssen die ihr Bier teilweise vorbehandeln, um einen vernünftigen Härtegrad fürs Bier zu haben. Das müssen wir zum Beispiel hier oben nicht. Wir haben einen optimalen Härtegrad. Und es ist eine tolle Qualität, was da dabei rauskommt.
0: Wo muss denn das hin jetzt?
1: Jetzt komm, ja, ich zeig dir das. Das leerst du einfach da rein.
2: Warte, kann ich noch ein bisschen. Ah, nee, ich sollte nicht weiter runter, oder? Hast du da eine bessere Technik? Also
1: ja, weißt du, das ist das erste Mal, dass wir das hier in den Ring reinfinden.
0: Ich dachte, du machst es jeden Tag dreimal.
1: Nee, der Ring ist ja neu.
0: Okay? Ah. Oh, yeah. Genug gearbeitet. Och, und sogar noch mit Whirlpool.
3: Ja.
2: Ich kann mir das total gut vorstellen. Du läufst den Heilbronner Weg, bist richtig durch. Die Füße tun weh. Und dann legst du die Füße hoch. Wellness und Wandern. Passt zusammen. Seid ihr der Beweis dafür?
1: Ja, das hat, haben viele gedacht, das harmoniert hier oben nicht. Aber nein, mal ganz ehrlich gesagt, so eine Schwitzhütte, die gibt es seit 2000 Jahren.
2: Ja.
1: Oder vielleicht länger.
2: Ja, absolut.
1: Also von dem her gesehen ist das nichts Modernes. Das ist eigentlich was, was die Leute schon immer betrieben
0: haben. Aber du brauchst halt einen, der es auch umsetzt. Gell? Du brauchst halt einen, der es macht.
1: Klar.
0: Danke für eure Zeit.
1: Ja, kein Problem. Gerne.
0: So.
4: Zum Schluss geht's zurück aufs Nebelhorn. Hier wartet eine besondere Herausforderung auf mich und auf Greta und Mina.
5: Holla hi, holla ho, wir gehen jetzt in Klettersteig. Holla hi, ho.
4: Das Wetter ist traumhaft, die Stimmung ist großartig. Mal sehen, ob das so bleibt. Die zweifache Olympiasiegerin Evi Sachenbacher-Stehle und ihr Mann Johannes sind regelmäßig mit den beiden Töchtern in den Bergen.
0: Evi, wo ist der Einstieg?
6: Da vorne geht's gleich los. Sixes, da wo die ersten Leute laufen.
0: Ach so,
6: laufen,
0: Gott, geht direkt nach oben, alles
6: geht
0: klar.
6: Geht direkt hoch.
0: Ich habe mir sagen lassen, von hier kann man irgendwie 400 Gipfel sehen. Ist das so, oder?
6: Ja, schau mal, du siehst ja so viele Spitzen da.
0: Kannst du mir grob erklären, wo was ist? Oh nein, die Frage wird rausgeschnitten, habe ich nie gefragt. Habe ich nie gefragt.
6: Da bin ich echt immer die Allerschlechteste.
7: Ich weiß, wer es dir erklärt.
6: Der Papa konnte.
7: Nein, da der Grasbewachsene, da drüben ist der Höfert.
0: Ja.
7: Und der Große ist der Hochvogel.
8: Und daneben und der Kleinere, das ist die Fuchsspitze.
0: Also, Evi, Johannes, schön, dass ihr hier wart. Ihr könnt gehen. Die Mädels übernehmen das jetzt, gell? Super.
9: Hey, ihr müsst euch einhängen.
0: Ja, machen wir.
9: Wir sind heute sehr streng. Erst den einen, dann den anderen.
6: Genau so.
9: Nach was riecht's in der Villa Kunterbunt? Nach Pippi.
0: Der ist gut, der ist gut. Und von hier aus geht's jetzt einmal schön den Grat entlang.
10: Himmelsleiter!
0: Ich bekomme ein bisschen weiche Knie und die Mädels haben richtig gute Laune und die Evi lacht. Oh Mann.
6: Was denkt der Johannes wohl?
0: Oh, ey. Ich versuche mich einfach zu konzentrieren, wenig zu reden, gell? Das ist.
10: Guten Abend.
11: Wir fahren mit der Superrutsche.
0: Johannes, gib mal Gas. Ja, ich geb Gas. Mann, ey. Da haben alle erzählt, das wird so ein netter Tag mit der Evi Sachenbacher-Stehle und der Familie. Ja, Pustekuchen. Ah.

0: Aber hast du noch so ein Gefühl von Anspannung, wenn du hier bist, oder?
1: Nee, also da, das ist jetzt ja wirklich ein relativ leichter Klettersteig. Und da geht's schon. Also wenn es dann schwieriger wird, dann auch, ja, aber so, da ist es okay. Okay. Aber sonst würde ich es, glaube ich, auch nicht mit den Kindern machen.
0: Aber Evi, wie darf ich mir denn aktuell so den Alltag vorstellen bei der Familie Sachenbacher Stehle?
1: Also wir haben hier zwei Ferienwohnungen bei uns.
0: Ja.
1: Dann mache ich ja ganz viel Social Media mittlerweile.
0: Und auch sehr lustig. Das ist echt toll. Aber es ist wahrscheinlich viel Arbeit, oder?
1: Das ist viel Arbeit, ja. Das sieht man immer gar nicht so, was da eigentlich für Arbeit dahinter steckt. Da bin ich gut beschäftigt, aber mir macht es total Spaß zu filmen, das zusammenzuschneiden und einfach ja, so ein bisschen die Leute mit in die Berge zu nehmen.
0: Euer Hund heißt?
2: Friedel.
0: Der Friedel. Der hatte Geburtstag, oder?
2: Gestern.
0: Wie alt ist er geworden?
2: 5.
0: Na, guck an.
2: Und in 100 Jahren 24.
0: Ach, ist das so?
2: Ja.
0: Ah ja, cool.
3: Du kommst jetzt vor 5, vor 24?
2: Weiß ich selber nicht.
0: Ach so! Ich habe das wie jeder gute Journalist einfach nicht hinterfragt. Einfach geglaubt. Und Hannes, du bist noch in der Bergschule, oder? Skischule.
4: Ja. Die war letzten Winter tatsächlich relativ viel draußen auf der Piste. Mhm. Ist auch wieder schön.
0: Ja.
4: Macht Spaß. Und ich meine, die Mädels sind eh sehr, sehr oft da oben beim Skifahren. Mhm. Zwar im Moment mehr auf die Langlaufski, aber.
1: Ja. Ich habe gewonnen momentan.
0: Aber Evi, es ist bei dir doch schon noch so, du bist schon noch unterwegs und sprichst noch mal über deine Karriere und wie man sowas auch meistert, oder?
1: Ja, doch. Also ich bin immer mal wieder mit Touristen oder mit Gästen da im Allgäu unterwegs.
0: Das ist
1: genau,
0: aber richtig cool.
1: Machen wir erst ein paar Tage Langlaufkurs und dann nur so ein bisschen mit Schießen und Biathlon. Und
0: nimmst du deine Medaillen mit? Dass die gucken dürfen oder nicht?
1: Wenn sie, fragen, ja.
0: Wenn sie fragen, ja. Unser erster kleiner Gipfel.
1: Juhu, geschafft. Super gemacht.
0: Und Evi, wie hoch sind wir?
1: Wir sind auf jeden Fall über 2200 Meter.
0: Ach, schön. Hey, vielen, vielen Dank, dass ihr mitgekommen seid. Voll gut.
1: Danke, Hannes, dass du schön. Uns mitgenommen
0: hast. Ja, ja, hallo, ich brauchte doch Profis an meiner Seite.
5: Wir steigen hier aus. Ab jetzt wird der Klettersteig etwas anspruchsvoller.
0: Aber das ist, muss man ja auch sagen, das ist echt ein kleiner Abschnitt. Wer alles machen will, der braucht, wie lange braucht er? Was würdest du sagen für den kompletten Klettersteig?
4: Hinterweg 5-6 Stunden.
0: Ui. Die Sache ist, jetzt sind wir ja irgendwo auf dem Nebelhorn. Wir müssen natürlich wieder runter. Und das machen wir mit einer Variante, das hat selbst die Evi noch nicht gemacht.
1: Ich
0: bin probieren gespannt. Wir aus. Sieht gut.
1: Ich weiß noch nicht, ob das gut wird.
6: Ja, grüß dich, Evi. Weißt du schon, was auf dich zukommt?
1: Noch nicht ganz. Ich weiß es viel noch nicht, aber ich weiß, was wir machen.
6: Okay, ja, das ist ja wunderbar.
1: Ich bin gespannt.
0: Also du nimmst Evi mit, ja?
6: Ich nehme die Evi mit.
0: Evi, viel Spaß.
1: Ja,
0: wir sehen uns unten. Das Ding ist, ich habe mir natürlich extra jemanden aus Baden-Württemberg ausgesucht. Der Mann aus Karlsruhe.
7: Ja, ganz ursprünglich.
0: Wie viele Flüge hast du denn schon?
7: Ich habe mal noch nie so wirklich angefangen zu zählen, aber so hochgerechnet vielleicht 8 bis 10.000 oder so.
0: 8 bis 10.000?
7: Ja, das ist schon.
0: Ganz kurz. Wir haben 8 bis 10.000 Flüge. Wie viel hast du?
7: Der dritte heute.
6: Ja, so knapp 10.000. Tandemflüge.
5: Das Nebelhorn gilt als Paragliding-Hotspot im Allgäu. Der Flug ins Tal dauert je nach Thermik etwa 20 Minuten.
6: Ja, geh schon mal in die Hocke. Merkst du, schon wieder reinrutscht, den Sitz und wieder hoch und schau bis im Kreuz.
1: Da hebst du mich nicht, oder wie?
6: Oh, das geht gar nicht. Komm, lauf, schneller laufen. Okay, und jetzt.

0: Das ist ja Wahnsinn! Ich mach mir in die Hose, ey. Da vorne fliegt unsere Efi!
1: Das hat die anderen. Da ist der Johannes!
2: Efi, hallo!

0: Party, Lisa! Oh. Manuel, vielen Dank.
1: Hat's gefallen.
0: Ja, hat Spaß gemacht. So, wo ist meine Efi? Da oben.
2: Wir kommen.
3: Und rausch nach vorne und lauf. Lauf, sitz auf. Oh ja.
2: Wow, das war ja eine sanfte Landung.
4: Und dann hat uns Oberstdorf wieder.
2: Warte mal.
0: Na?
2: Na?
0: Alles gut?
2: Alles gut.
0: Wie war's?
2: Mega war's.
0: Hat Spaß gemacht?
2: Hat voll Spaß gemacht.
0: Oh, ich hatte eine wunderbare Zeit im Allgäu. Es hat großen Spaß gemacht. Ich finde ja, das Allgäu, es ist so vielfältig. Du kannst entspannt wandern gehen, du kannst Action haben.
2: Du kannst in die Berge gehen, du kannst die an See legen, du kannst Paragliden.
0: Ja.
2: Du kannst in den Eichhörnchenwald gehen, du kannst... Es gibt unendlich viele Möglichkeiten. Oh. Auf irgendeiner Alpe hocken und ein Bier trinken.
0: Es gibt so viele Möglichkeiten. Efi, danke, dass du dabei warst. Vielen, vielen Dank. Danke, dass sie dabei war. Bis zum nächsten Mal. Tschüss, macht's gut, ciao, ciao. Oh.
5: Weg vom Alltag und ganz nah am guten Leben. Wir machen Bauernhofurlaub im Allgäu. Die Alpe ist der Bauernhof im Sommer. Fünf Uhr. Christoph und Sebi melken die 30 Kühe. Die sind auch noch nicht ganz wach.
6: Guten Morgen.
7: Da ist nicht zu viel Regung. Hopp, Kühe.
6: Hopp. Erstmal so Kontakt zur Kuh.
7: Ja, das reicht. Okay, und jetzt probier ich mal. Ja, schön weiß, hat eine schöne Konsistenz, wie Milch eben ausschauen soll. Wenn jetzt der Alte krank ist, dann verändert sich die Milch.
6: Jetzt hat sie sich aber erschreckt. Ist das sowas, was du gerne machst morgens?
7: Ja, das ist eigentlich sehr entspannend. Melken ist fast das Liebigste vom ganzen Tag.
6: Ja?
7: Ja.
6: Ist das eigentlich so ein Zeitdruck hier morgens oder kannst du dir die Zeit lassen mit den Kühen?
7: Wir müssen schon Gas geben beim Melken mit den 5 Melkzeugen, dass kein Melkzeug bei der Kuh leer hängt, weil das für die Kuh schlecht ist.
6: Und die Kühe sind alles bei euch, oder?
7: Es sind die, die uns den Rhythmus vorgeben und mit denen lernen wir den Sommer. Also das sind schon die Königinnen von dem Berg.
5: Die Kühe sind also die Königinnen auf der Alpe Oberberg. Allein ihnen zuzuschauen, versetzt einen schon in Urlaubsstimmung. Wir sind im Allgäu unterwegs, ca. 200 Kilometer südöstlich von Stuttgart. Bei Immenstadt ist unsere erste Station, die Alpe Oberberg. Nicht weit davon, in Rettenberg, bietet ein Ferienbauernhof sogar Alpenwellness an. Wir segeln auf dem großen Alpsee, schauen, wie man in Bezigau Urlaub im Baumhaus machen kann und genießen in Rigges das Allgäu auf Araberpferden. Die Alpe Oberberg wird vom Team rund um Mona und Sebi Beck bewirtschaftet. Den Sommer über ist die Alpe ihr Zuhause, auch für ihre drei Kinder.
6: Kommst du zum Seppi? Gemütlich habt ihr es hier.
7: Danke.
6: Ist sowas wie eure gute Stube hier?
8: Das ist schon unsere warme Küche. Das ist schon Dreh- und Angelpunkt vom Familienleben und ja, von allen, die bei uns, mit uns hier oben leben und arbeiten.
6: Das halbe Jahr hier oben sein oder noch mehr. Ist es für euch auch was Besonderes?
8: Ja. Ja, auf jeden Fall. Also im Frühling zu freut man sich schon wieder, wenn es losgeht, oben auf der Alpe. Ja. Genau. Und es ist jedes Jahr herausfordernd, aber es ist auch jedes Jahr schön. Und man merkt so, die Kinder, die fragen dann auch schon wieder, wenn gehen wir in den Oberberg.
6: Hat man dann quasi auch sowas wie eine Sehnsucht nach dem Leben hier, wenn man...
7: Ja, man hat das schon wahnsinnig vermissen, wenn man das nochmal hört. Also mir hat da schon ein großes Stück von meinem Leben fehlen. Mhm. Ja.
6: Und die Gäste kommen ja zu euch rauf. Morgens ist es total ruhig hier, da ist überhaupt niemand, da hört man nur die Kuhglocken.
8: Genau, mittags kann es dann schon mal turbulent werden, ja.
7: Wir sind eigentlich um jeden dankbar, wo kommt. Also das ist für uns überhaupt keine Selbstverständlichkeit, dass wir die Terrasse voll haben, sondern das ist für uns ein Privileg und wir schätzen das total. Weil wir genau wissen, ohne das könnte man das Leben so nicht führen und könnte die Alpe so nicht machen.
6: Es ist auch schon gigantisch, oder, die Landschaft hier?
7: Eigentlich schon atemberaubend. Also wir überblicken das ganze Öllertal mit dem Allgäuer Hauptkamm. Das ist schon einmalig.
6: Schön wie eine Filmkulisse, ne? Ist tatsächlich so, ne? Also bei euch wird ja auch gedreht, Daheim in den Bergen, ARD-Serie. Also das stelle ich mir jetzt auch speziell vor, wenn die Crew hier einbricht.
1: War eine schöne und auch lehrreiche Zeit, das mal miterleben zu dürfen.
9: Hier ist ja richtig was los. Ja.
10: Bei dem Wetter, das muss ich dir ja nicht erzählen.
6: Ja.
11: Was machen wir jetzt?
1: Zum Schluss war sogar nur Sophie mit dabei. Genau.
6: Hat die mitgespielt, Sophie? Mhm.
11: Wir malen was.
6: Aber es kommen bestimmt auch viele Leute rauf und sagen, ah, habe ich doch schon mal im Fernsehen gesehen. Ist es schon auch so?
1: Hat die Lisa heute frei? War auch schon mal eine Frage. Ja, also es sind tatsächlich auch mittlerweile einige, die einfach diesen Film gesehen haben. Ja, mit Blase doch nochmal. Die den Film gesehen haben und einmal in diese Kulisse auch wandern möchten und ja, die Atmosphäre selber spüren möchten, die der Ort hier oben hat.
5: Sebi muss sich ranhalten. Der Käse braucht seine Aufmerksamkeit.
7: Okay, Bergkäse ist auch soweit zum Schneiden.

0: mit der Harfe durch den Käse.
1: Er lässt sich gern über die Schulter schauen, bietet sogar Sennereiführungen an.
0: Wie wichtig ist es für euch, dass ihr, wirklich alles selber macht?
2: Für uns ist halt wichtig, dass wir die Produkte, die wir da herstellen, selber vermarkten können. Weil durch das könntet mir halt die Fulerbe. Wenn wir das an unseren Käse an einen Großhändler weitergeben müssen, könntet mir finanziell nicht die Fulerbe, weil einfach da so geringe Preise drauf sind. Bergkäse ist ja Hartkäse, das heißt, da müssen wir das Bruchkorn jetzt relativ fein schneiden. Also je nach Käsesorte wird das Korn feiner oder gröber geschnitten.
1: Sophie und ihre Oma Gudrun kümmern sich derweil um den Weichkäse und zeigen mir, wie es geht. Der Moment des Morgens. Christoph und Sebi ziehen den Bruch für den Bergkäse raus. Geschafft. Sebi bringt ihn noch ein bisschen in Form. Der Bergkäse braucht Pflege. Täglich.
3: Komm, mein Lieber. So.
2: Das ist schon eine Hauptarbeit, sage ich mal, vom Käsemacher, die Pflege. Mhm. Im Laufe vom Sommer fülle ich jetzt den ganzen Keller da mit neuer Käse. Und das sind jeden Tag irgendwo zwischen 2 und 4 Tonnen Käse, wo man da bewegt.
0: Und
1: ein bisschen vom Käse landet hier, in den Kässpätzle. Mona und die Kinder kochen für mich.
4: Früher war es ein arme Leute-Essen, das war das Essen, was man auf der Alpe hatte. Ei, jeder hat der Hund dabei, Käse hat man gemacht und Mehl war irgendwie so Grundnahrungsmittel. Genau. Und dann schauen wir mal, wie viel wir noch brauchen.
0: Mhm. Was halbe Päckchen?
4: Jetzt auch verstrieren. Tade, hinlegen, drüß. Ja. Irgendwie denke ich mir, wenn man es jetzt nicht mitmachen lässt, dann haben sie in 15 Jahren auch keine Lust zum Helfen, wenn man sie dann brauchen kann. Und jetzt wird gespätzelt.
0: Gespätzelt.
4: So kommt der Verwechslung, oder?
0: Ja.
4: Jetzt geht's los.
1: Gibt's einen Tipp für gute Kässpätzle?
4: Auf das eine Ei mehr oder weniger kommt es glaube ich drauf an, aber die Zutaten müssen halt passen. Umso geschmackvoller der Käse, umso besser werden die Kässpätzle.
1: Und der Spaß beim Kochen natürlich.
0: Mit Wasser?
4: Ja.
3: Und allein das Geräusch.
4: Ja, genau. So muss es klingen, oder? Passt. Der Kässpatzen-Sound. Finale Gut. Test. Und? Fehlt noch was?
3: Super.
4: Perfekt.
1: Von der Alpe Oberberg auf dem Berg Mittag geht es nach Rettenberg zum Sauerhof. Hier ist über die Jahre schon fast ein kleines Feriendorf entstanden. Die Landwirtsfamilie Sauer beherbergt schon in der 4. Generation Feriengäste. Urlaub mit Streicheltieren für die Kinder und Wellnessbereich für die Großen. Auf dem Vollerwerbsbauernhof gibt es Kälber, Jungvieh und 30 Milchkühe. Die werden in ihrem Hightech-Stall per Melkroboter gemolken. Die Attraktion. Und man kann die frische Milch auch gleich kaufen.

0: Im Kleintiergehege nebenan treffen sich die Kinder zum Helfen. Misten und füttern. Das Highlight des Tages.
1: Und wir machen es aber jedem Wetter.
2: Egal,
1: im Schnee, im Regen. Oder die Hasen haben immer Hunger und die müssen immer gemischtet werden, egal was das Wetter macht. Immer wenn wir dann gemischtet haben, dann füttern wir, oder? Ja. Und wir haben bei uns in den Wohnungen so graue Futterboxen drin. Mhm. Und wir schauen dann immer abends gemeinsam, was darf das Tier essen? Vertragt es das Tier oder muss es doch zu den Ziegen oder dann doch auf den Mischtag?
2: Möhren und Gurken.
0: Super. Sieht lecker aus, was da in den Ferienwohnungen gesammelt wurde.
2: Guck mal, dann nimmst du das.
1: Das legen wir einmal hier.
2: So, und jetzt füttern. Hä? Guck mal, wie es denen schmeckt. Aber so eine Brezel verachtet so ein Hase auch.
1: Kriegen sie tatsächlich wenig, weil da einfach kein Nährstoff drin ist.
0: Mit diesen Herrschaften geht's gleich auf zum Wandern. Könnte lustig werden.
1: Wollt ihr denn eine schwierige, eine freche Ziege oder wollt ihr eine ganz brave Ziege?
3: Eine brave.
1: Komm her, komm. Jetzt müsst ihr eure Karotte aber nur hochhalten, sonst fressen sie gleich.
2: Und erst lenke ich sie damit
1: genau.
2: Ab. Guck mal, diese, na, guck mal, jetzt hat er schon drei.
1: Du darfst arbeiten. Dann hast
2: so,
1: du hinten
2: zack,
1: einmal.
2: Zack, zack.
1: Hast du es?
2: Okay.
1: Dann lass ich los. Super.
2: Guck mal.
1: Das ist unser Schatz. Unser ganz frecher.
2: Schatz? Ja? Das ist die Bettina. Komm, es geht da lang. Guck hier.
0: Ziegenflüsterin bin ich noch nicht. Wie gut, dass Anni dabei ist. Sie kümmert sich um das ganze Kinderprogramm und im Moment um mich.
2: Du willst doch mal was Neues sehen in deinem Leben. Aber die Aufgabe von diesen Ziegenjungs ist vor allen Dingen hier die Kinder zu
1: zum einen, ja,
2: zu amüsieren,
1: also, da geht es wirklich tatsächlich darum, dass man einfach mit den Ziegen spazieren gehen kann, aha, dass man sie streicheln kann. Und zum anderen natürlich auch irgendwo die Landschaftspflege, weil diese Hänge kann man nicht mähen. Die sind zu steil und da ist es so, dass die Ziegen dann rein dürfen und einfach alles abfressen können. Und dadurch haben die doppelte Funktion.
2: Also ihr seid Multitalent.
1: Genau, und so rasen wir hier.
2: So ist das doch brav. Stopp.
1: Johann, alles klar?
2: Laufen.
1: Du musst ihm die geben, weil sonst läuft.
0: Alle haben Spaß. Und ein bisschen Respekt. Ist ja auch gut so.
2: So wie du strahlst, hast du einen super Job, aber auch ein bisschen anstrengend manchmal, oder?
1: Ich glaube, man muss es leben und dann macht es tierisch Spaß. Und bei mir ist kein Tag gleich wie der andere. Donnerstag basteln wir eigentlich immer. Und parallel zur Bastelzeit ist dann immer die Sauna beheizt. Und dann können die Eltern die Kinder bei uns zum Basteln abgeben und dürfen derweil in die Sauna zum Entspannen.
0: Ein Bauernhof mit großem Wellnessbereich. Saunen, Dampfbad, Ruhebereich. Alles da. Das spricht nicht nur Familien an.
4: Grüßt euch. Darf ich zu euch noch ein bisschen kommen?
5: Na klar.
4: Schön. Kühl in der Sauna. Habe ich jetzt auch noch nie gesehen.
5: Denen ist es zu warm hier drin.
4: Wo kommt ihr her?
5: Wir kommen aus Gießen, Mittelhessen, von daher. Das ist allgemein eine schöne Abwechslung zum Alltag.
4: Also Pärchenurlaub auf dem Bauernhof, hm?
5: Genau, ja.
6: Ja, und gerade Bauernhof ist auch so ein bisschen Kindheitserinnerung. Mhm. Weil man halt früher, wenn man mit seinen Eltern so auf dem Bauernhof war, dann ist halt, kommen halt diese Kindheitserinnerungen immer wieder hoch.
4: Ja. Kommt man so rundum erneuert wieder, hm?
6: Ja, das ist wirklich Erholung pur.
4: Also der nächste Urlaub schon geplant?
6: Eigentlich machen wir es immer so am letzten Tag, wenn wir quasi dann abreisen, dann buchen wir direkt auch das nächste Mal.
0: Und damit das so bleibt, lässt sich Chefin Angelika Sawyer ständig was Neues einfallen. Ein Molkebad von der Allgäuer Milch mit Rosenblättern zum Beispiel. Oder ein Hopfenbad für den Herrn. Die Gäste sollen sich etwas gönnen können.

0: Das Gütle mit zwei exklusiven Ferienwohnungen ist im Stil eines kleinen Bauernhofs gebaut. Mit Garten und allem drum und dran. Ist man hier Bauer auf Zeit?
1: Hallo ihr. Passt's gerade?
2: Ja klar, komm rein.
1: Hi.
2: Hi.
1: Hi. Ich darf mir eure Wohnung mal angucken?
2: Ja, gerne. Klar, komm rein.
0: Silke und ihre Familie kommen extra aus der Nähe von Köln hierher.
3: Wir haben einen lebenden Fernseher in unserer Wohnung.
1: Nein.
3: Ja.
1: Das gibt's ja nicht. Ja, da sitzt du wahrscheinlich stundenlang hier,
3: ja,
1: oder?
3: Ja, ja. Da kann man, ich meine, hier, ne, ist ein super Platz. Man kann sich's gemütlich machen und kann hier einfach den Schafen zuschauen.

0: Ja, ein Lounge-Bereich, sowas hätte es, glaube ich, früher auch nicht gegeben auf dem Bauernhof.
1: Ja, das stimmt, stimmt. Aha. Aber der ist ja auch noch ganz neu hier. Und da bin ich auch ein bisschen stolz drauf, freut mich sehr. Ein
0: bisschen Romantik auf dem Bauernhof.
1: Ja, darf doch Haus sein, oder?
0: Aber wer hat denn solche Ideen?
1: Ich war als Kind schon immer sehr ideenreich, das stimmt. Aha. Aber das schadet es nicht, dass mein Mann mich ab und zu dann auch mal ausbremst.
0: Ist das ein gutes Team?
1: Ja.
0: Aber das hier ist ja alles gewachsen mit der Zeit, ne? War nicht so groß früher.
1: Nein, so in den 50er Jahren hat man das erste Mal vermietet, die Großeltern von meinem Mann schon. Und ja, da war alles natürlich ganz, ganz einfach. Die Gäste waren damals ja 4 Wochen auf den Höfen, einfach zum Ausruhen, zur Sommerfrische. Und heute sind die Aufenthaltsdauer natürlich kürzer, ist ja klar.
0: Was ist für dich das Schönste an deinem Beruf? Oder an deiner Rolle als Gastgeberin?
1: Echt Gäste glücklich zu machen. Wenn sie dann am Samstag anreisen, wir sind müde vom Putzen, Hund ist fix und fertig, jeder Knochen tut weh. Und die Gäste von der Fahrt und ja, vom Stress auch daheim, die kommen oft noch ganz gestresst an. Und dann denke ich, ich kriege schon, kriege mich schon hin.
0: Glücklichmacherin, hä?
1: Ja.
2: Die traditionelle Kuchentafel am Freitag, das muss bei all den neuen Ideen schon sein. Angelika Sawyer ist auch Vorsitzende vom Verband Mir Allgäuer. Sie will das Image vom Urlaub auf dem Bauernhof aufpolieren. Für die Gastgeber sowie für die Gäste. Und einfach Menschen zusammenbringen. Von Rettenberg aus machen wir einen Ausflug zum Großen Alpsee, dem größten Natursee des Allgäus. Ein toller Ort, beliebt am Wochenende.

0: Gäste vom Säuerhof sind auch da. Sie haben als Gruppe eine Fahrt mit dem Ausflugsschiff Santa Maria Loreto gebucht, das von einem Verein betrieben wird.
1: Was müssen Sie an der Nordseeküste hier? Hä?
2: Herzlich willkommen an Bord von der Santa Maria Loreto, dem einzigen Fahrgastsegelschiff in ganz Bayern. Ich bin der Max. Wir werden euch jetzt eine Stunde lang auf dem großen Alpsee herumführen.
3: So, dass es wie gebügelt schön glatt ist.

0: Was gefällt euch so gut, dass ihr immer wieder kommt?
1: Also für mich ist es so, wenn ich hier ins Allgäu komme, ankommen, Koffer auspacken, Bierchen aufmachen und die Erholung ist da.
0: Und dann noch tief durchatmen.
1: Und die Luft,
0: oder?
1: Natürlich, klar.
0: Und den Kindern scheint es auch zu gefallen, oder?
1: Das glaube ich schon. Die haben ihren Spaß, ja.
0: Keiner wird seekrank.
1: Ich hoffe es nicht.
0: Das nenne ich Urlaub.
1: Ja, rundherum einfach mal die Gegend hier genießen, das ist einfach super.
2: Was für ein Erlebnis, nicht nur für Gruppen. Den ganzen Sommer über gibt es 2 bis 3 Mal am Tag Rundfahrten. Die Tickets gibt es online.
0: Das ist ein Nachbau einer sogenannten Ledine.
3: Ja, Ledine, den Begriff kannten wir bis vor etwa 30 Jahren auch nicht mehr. War aber im Mittelalter eine gängige Schiffsart und die haben hauptsächlich Lasten transportiert.
0: Wie ist es so als Schiffsführer hier in dieser Kulisse zu segeln?
3: Ich finde es wunderbar und es begeistert mich jedes Mal. Ich bin gerne in den Bergen unterwegs, ich wandere gerne. Ich bin vor 3 Tagen zum Beispiel aufs Immenstädter Horn gewandert. Konnte man es von oben anschauen und jetzt darf ich unten auf dem Wasser segeln. Das schöne Panorama in die Allgäuer Alpen rein, das ist für mich wie Urlaub.
2: Ein paar Kilometer weiter nördlich, in Bezigau, erwartet mich ein Urlaubsbauernhof mit Baumhotel. Ich bin gespannt. Dass es großen oder kleinen Kindern auf dem Bechtelerhof

0: langweilig werden könnte, schwer vorzustellen. Die Gastgeber, die Familie Bechteler. Der Bauernhof hat sich im Laufe der Jahre in einen Ferienhof gewandelt. Mit Angeboten wie Therapiereiten. Aber vor allem mit vielfältigen Übernachtungsmöglichkeiten für jeden Geldbeutel. Beispielsweise Stellplätze für Campingfans direkt vor der Pferdekoppel. Hammer.
1: Das ist schön hier, hm?
2: Ja.
1: Mensch, es bietet keinen Campingplatz, oder?
2: Nee, das stimmt.
1: Ein Stellplatz direkt neben Streichelzoo.
2: Direkt neben der Pferdewiese.
1: Wie lange bleibt ihr?
3: Eine Woche. Der Standard-Campingplatz ist es jetzt nicht unbedingt, aber alles, was ein Campingplatz braucht, haben wir auch hier. Und das noch mehr. Also ne, die Badehäuser, die Waschhäuser, dass man quasi ein eigenes Badezimmer hat in der Qualität, das hat man auch nicht oft.
1: Und für euch ist es natürlich hier traumhaft, oder? Wahrscheinlich wollen Sie jetzt alle irgendwann mal das Reiten lernen.
3: Morgen gleich, morgen früh.
2: Ja, morgen macht sie das auch. Ja.
0: Nicht weit vom Hof und auf den ersten Blick zwischen den Bäumen kaum zu erkennen, ungewöhnliche Quartiere. Die Idee von Katharina und Norbert.
1: Ach, das sind sie jetzt.
4: Genau, da liefern wir jetzt den Korb aus.
1: Also ich würde sagen, es sieht aus, als würden die aus dem Baum raus wachsen, richtig?
5: Ja, die hängen wirklich im Baum und sind ohne Schrauber komplett aufgehängt.
1: Nee, echt?
5: Schwingen auch bei Wind, ja.
4: Da warten schon alle.
6: Jetzt gibt's was.
4: Bitte schön.
1: Wir lassen euch auch gleich frühstücken, aber ich würde ja wahnsinnig gerne mal mich ein bisschen umgucken oder wir uns.
6: Ja, dürfen
1: mal reingucken.
6: Ja,
4: es ist nicht aufgeräumt, so wie ihr Familie ist, aber.
1: Und dann zeigt ihr es mal ein bisschen.
4: Ja?
1: Boah. Riecht schon gut hier drin. Wow. Und das ist die Küche?
4: Mhm. Ganz toll, können wir mal schauen. Ist alles da, was man braucht. Hertha, Geschirr, super Kühlschrank, Spülmaschine. Man muss nicht spülen. Das Bad.
1: Oh, ist ja wie
4: im Wald.
1: Wie Waldbaden.
4: Genau. Der schaut dir richtig an mit dem Auge.
1: Ja.
0: Es gibt zwei Schlafräume für insgesamt 4 Personen.
1: Aha. Schöne Schlafkoje. Wahrscheinlich die von Max, hä? Oh. Ist das schön, hä?
4: Wunderschön.
1: Ey, da fühlt man sich ja wie ein Vogel, oder? Wie im Vogelnest.
4: Ja, absolut richtig.
1: Das ist ja wunderschön. Oh, guck mal. Also ich glaube, so nah an so einem großen, dicken Baum in der Höhe war ich in meinem Leben noch nie. Wer von euch beiden ist denn überhaupt auf die Idee gekommen, mit Enkel Max hierher zu kommen?
7: Ja, Idee war eigentlich meine, weil ich bin einmal, also schon bei der Besichtigung mal hier oben gewesen, da habe ich gesagt, Mensch, wir wohnen ja bloß 15 Kilometer weg, aber es wäre doch mal eine Gaudi, wenn wir da mal übernachten würden. Und dann habe ich das zum 70. Geburtstag geschenkt gekriegt.
1: Es gibt doch sowas, dass man immer sagt, man möchte einen Baum umarmen. Aber hier fühlt man sich, als würde der Baum einen selbst
4: genau
1: umarmen,
4: so
1: oder?
4: Es. Genau so ist es. Mhm. Wir brauchen ihn nicht umarmen, der hält uns.
0: 140 Jahre alt sind die Buchen, die die Häuser so sicher tragen. Aber die beiden hatten noch eine Idee.
1: Also Baumhäuser sind ja schon spektakulär, aber das sieht ja aus, wir wohnen vom anderen Planeten. Wie seid ihr auf Landeier gekommen? Also so sieht es jedenfalls aus.
5: Ja, eigentlich wollte mir ganz einfach was Besonderes machen. Ja. Also ungewöhnliche Bauform, das war das Ziel. Und haben dann Handwerker gesucht, der mit uns die Idee weiterspinnt. Ja.
4: Eine runde Form macht immer Gemütlichkeit, haben wir uns gedacht. Und deswegen haben wir uns überlegt, wie wäre es, wenn wir das ganze Haus in ein Ei packen auf verschiedenen Ebenen und dass sich der Gast von außen denkt, wie ist das wohl innen drin?
1: Bin bereit für die Auszeit.
0: Eine Konstruktion aus Stahl und Holz, die mit der Haut aus Holzschindeln in der Landschaft aufgeht.
1: Oh.
0: was alles reinpasst in so ein Landei. Sogar zwei Schlafzimmer. Erstaunlich. Luxus pur. Und das mitten in der Natur. Eigentlich will man hier doch gar nicht weg. Aber wenn, dann vielleicht ein Ausflug mit Kutsche? Kein Problem. Michael Möstl wohnt gleich nebenan und bietet diesen Service an. Entschleunigung pur, sage ich nur.

0: Von Betzigau geht es Richtung Süden zum Oberstixner. Auf dem Hof kann man Urlaub machen. Ja, aber man kann auch mitarbeiten als freiwilliger Helfer. Die Hofgemeinschaft rund um Helen und Matthias Dünser bietet das an. Bei ihrer Art, Landwirtschaft zu betreiben, spielt der Kompost vom eigenen Hof eine wichtige Rolle. Die Vielfalt auf den Wiesen und die Tiere, die beim Grasen und mit ihrem Dung ihren Teil dazu beitragen. Dexterrinder und Schafe. Da versuche ich doch mal, mich nützlich zu machen.
1: Ja, grüß dich. Du hast Hunger, wie ich sehe.
0: Der Oberstixner ist ein Permakulturhof. Dass Gäste dazu Fragen haben, das kennt Matthias schon.
1: Aha, und das ist jetzt das sogenannte Kartoffelprojekt.
2: Bei der Permakultur geht es im Prinzip darum, dass wir so viel wie möglich Kreisläufe auf dem Hof sich selber drehen und schließen. Also, dass man nichts von außen zukaufen muss.
1: Pflanzt ihr jetzt die Kartoffeln anders an als andere?
2: Ja, also normalerweise werden die ja in die Erde einpflanzt. Mhm. Wir pflanzen sie nur ganz leicht in die Erde ein und füllen dann den Rest mit Heu oder Sträube auf. Und man muss jetzt nicht wie ein Kartoffelacker richtig tief im Boden rein.
1: Hat es auch Nachteile?
2: Ja, Nachteil ist viel Handarbeit.
1: Okay, mehr Handarbeit, das heißt, du brauchst auch mehr Leute, ne?
2: Ja.
0: Beim Kartoffelbeet macht deshalb die ganze Hofgemeinschaft mit. Finanziell mit dem Kauf der Saatkartoffeln und bei der Arbeit im Beet.
1: Ja, guck mal, das ist ein schöner Regenwurm. Ja. Oh, grad. Ist gut, Wahnsinn. Gutes Zeichen.
3: Da hast du jetzt einen ganz wichtigen Mitarbeiter bei unserem Hofpfund.
0: Zwei Familien, mehrere Generationen leben auf dem Oberstixner als Hofgemeinschaft.
1: So?
3: Ja, genau. Da haben wir gut drauf. Und das ist jetzt der Heu, das mir nicht verfüttert. Das mir als Einstreu eigentlich verwendet.
1: Genau. Das ist ja auch die Idee von der Permakultur, ne?
3: Richtig. Und man guckt, dass man ein ganz nachhaltiges Konzept fährt. Das heißt, dass man nicht die Böden auslauget und dass sie dann einfach kaputt sind, leer sind, wie auch immer man nichts mehr damit machen kann, sondern dass unsere Enkel hoffentlich der bessere Boden haben als mir.
0: Der nächste Job wartet schon. Julian ist auf dem Hof für die Tiere zuständig und weist uns ein.
4: Genau, und dann könnt ihr eigentlich anfangen, einmal hoch und den obersten Zaun ein bisschen versetzen und dann hinter den Bäumen wieder runter, dass für nächstes Mal gleich wieder vorbereitet ist.
0: Ehrlich, ich hab's nicht ganz verstanden, aber Krische war schon öfter Helfer, der wird's schon wissen.
2: Wieder raus.
1: Gut, du bist Betriebswirt und du arbeitest so, man kann sagen, freizeitmäßig hier.
2: Freizeitmäßig, ja. Also ich habe letztes Jahr 4 Wochen Urlaub genommen, habe hier gearbeitet. Und vor ein paar Jahren habe ich auch schon mal auf dem Hof gearbeitet, habe ich dann auch noch unbezahlten Urlaub genommen, weil ich es unbedingt machen wollte.
1: Das heißt, du zahlst dafür, dass du hier arbeitest?
2: Ich kriege kein Geld, dass ich hier arbeite.
1: Aber was kriegst du dafür?
2: Ich kriege tolle Eindrücke vom Land. Mhm. Ich lerne neue Leute kennen. Mhm. Ich lerne ein neues Umfeld kennen, andere Lebenskonzepte. Das macht unheimlich Spaß.
1: Aber hauptberuflich wolltest du es nicht machen?
2: Ah, da bin ich zu alt dafür. Jetzt waren wir, glaube ich, irgendwie ein bisschen.
1: Sind wir bald an unseren Grenzen.
2: Ja, aber nicht körperlich, sondern nur intellektuell. Das kriegen wir hin.
0: Wie gut, dass nur die Schafe uns zugeschaut haben.
5: Annette?
2: Wer mag das?
5: Ja. Was möchtest du?
1: Ich nehme mal das.
2: Wer mag das?
5: Genau. Das ist jetzt tatsächlich von unseren Rinder das

0: eigene Fleisch.
1: Dankeschön.
2: Sag mal, wie ist euch sehr wichtig hier, dass wir alle immer an einem Tisch sitzen? Ihr esst ja immer miteinander, gell?
0: Mittags immer. Mhm. Und es ist uns echt wahnsinnig wichtig. Mhm. Weil man merkt, das sind auch so kurze Treffer, wo man sich absprechen kann, wo man gucken kann, wie geht's einander. Lauter solche Sachen. Und ja, Gemeinschaft genießen kann auch.
3: Also wir haben zum Beispiel eine Regel, wenn man nichts sagt, dann darf auch nichts sein. Und wenn ich denke, da ist jetzt irgendwas, dann bin ich aufgefordert, das anzusprechen. Und ich umgekehrt, ich kann immer davon ausgehen, niemand hat ein Problem mit mir, sonst müssen sie es sagen.
2: Aber jetzt mal ehrlich, würdet ihr das wieder machen? Also jetzt
0: auf Gemeinschaft? Mhm.
3: Auf jeden Fall.
4: In der Nähe vom Oberstixner liegt das Bergbauernmuseum in Diepholz. Ein Freilichtmuseum zum Miterleben. Mit einem echten Museumsbauern, mit echten Schafen zum Kuscheln und dem womöglich weltweit einzigen begehbaren Kuhmagen. Was für eine Gaudi. Die Hälfte der Besucher sind Kinder. Dazu noch glückliche Eltern. Das liegt am Konzept. Und an Martha und Richard.
5: Ihr habt euer Elternhaus hier. Das heißt, ihr habt hier drin mal gewohnt?
6: Ja, ich wohne auch immer noch drin. Seit über 60 Jahren schon.
5: Aber ich stell's mir jetzt echt speziell vor, in einem Museum zu leben. Du betreibst diesen Hof ja noch wirklich.
6: Ich glaube, das ist das, was auch gerade bei den Besuchern ankommt. Das ist authentisch, also da ist nichts gestellt oder mit Angestellten gemacht. Das ist also ein ganz normaler Hof. Da stinkt es auch mal, der Misthaufen. Da kann es schon mal passieren, wenn man am Mittagessen sitzt, dass mal jemand reinkommt und meint, das gehört auch zum Museum. Aber sei es drum.
5: Und wie ist es für dich hier jetzt quasi, dass dein Elternhaus Museum geworden ist?
7: Ich finde es gut. Für mich ist es der perfekte Arbeitsplatz. Und wenn ich als Einheimische, als Familie dann erzählen kann, wie bei der Führung, wie es so war, dann hole ich die Leute richtig ab.
4: Richard zeigt mir, wie man früher eingezäunt hat.
2: Muss alles in der Linie hier passen, logisch.
6: Mhm. Spucke ist wichtig. Mal an. Kannst du.
2: Oh, ja. Das ist ja wie Bau den Lukas hier irgendwie. Es dauert jetzt halt ein bisschen.
4: Etwa 200 davon muss Richard jedes Frühjahr setzen.
2: Komm, mach du noch mal.
6: Ja.
2: Damit ich sehe, wie das professionell gemacht wird. Ah, spucken. Das habe ich wahrscheinlich vergessen.
6: Wahrscheinlich drum. So passt er.
2: Richard, ich bin echt beeindruckt.
4: Auch in den Räumen des alten Hofes darf man viel ausprobieren. Und wenn danach noch die Martha kocht, ist alles gut.
7: Wir kochen heute Ziegernudler.
2: Ziegernudler
7: ist der Quark, wie man heutzutage Quark sagt. In Österreich sagt man Topfen. Ich war schon im Museumshühnerstall und habe die Hühner geklaut. Ich habe mir die Eier geholt.
2: Ja, ich habe gedacht, das hat was mit Ziegen zu tun.
7: Nein, also Ziege gibt es bei uns ja auch. Okay. Ich finde diese Kinderaugen, wenn sie strahlen, wenn sie bei uns im Sattlerhof wieder rausgehen und was mitnehmen konnten, ob was mir basteln, was mir kochen, was ich nähe, einfach vom Leben erklärt. Und das macht's aus und drum komme ich immer wieder.
8: Keine Gnocchi, ganz was anderes.
7: In der Hand. Ganz vorsichtig rein. Nicht so gut.
2: Aber Mama, sind so diese einfachen Sachen ja auch die leckeren.
7: Eine darfst du noch reinsetzen.
2: Okay.
7: Wunderbar. Du kannst bei mir im Museum anfangen.
2: Die werden schon braun.
7: Ja. Das geht auch ganz schnell. Die schmecken ein bisschen salzig, also ist nichts Süßes. Jawohl. Das sind die perfekten Ziegernudler.
2: Such dir eine aus. Ich glaube, die sind alle gut. Ist schon noch ein bisschen heiß, oder?
7: Ich nehme mal die kleine, die sind noch ein bisschen heiß, aber man kann schon mal reinbeißen.
2: Ganz vorsichtig.
7: Aha. Jetzt bin ich gespannt, was du so sagst.
2: Richtig
7: ganz
2: schön.
7: Ganz einfach, ganz lecker.
4: Von Diepholz ist es nicht weit nach Riggis. Dort auf dem Biobauernhof Schöll erwartet mich etwas Besonderes. Araber, gezüchtet im Allgäu. Wunderschön. Und mich erwartet eine Liebesgeschichte, in der diese Pferde eine wichtige Rolle spielen.
1: Mein Traum war immer ein Araber. Und dann habe ich gedacht, jetzt habe ich mein Haus abbezahlt, jetzt wünsche ich mir einen Araber. Und komme auf den Hof zum Franz und sehe eine Stute, die war so schön. Dann hat sie den Kopf auf meine Schulter gelegt und ich dachte, die will ich. Und dann wollte es mir nicht verkaufen.
2: Genau.
5: Warum nicht?
9: Weil es meine beste Zuchtstute war.
5: Okay, jetzt, da warst du in der Klemme. Hä? Ja, das macht mich jetzt neugierig. Irgendwie muss die Geschichte doch noch weitergehen.
1: Und dann war ich sehr hartnäckig und habe es glatt gekriegt mit Vertrag, mit allem. Dann habe ich gesagt, du kriegst im Sommer, ich nehme es im Winter mit. Und nach den 3 Jahren gehört sie mir ganz. Und die 3 Jahre waren rum, da dachte ich, ich glaube, ich nehme sie jetzt, sonst ist das Pferd weg.
5: Die Anne nehmen.
10: So ähnlich, genau.
5: Und dann ist die Liebe bis heute da, zum Pferden,
2: Gott sei Dank,
5: zum Franz,
2: ja,
5: und zur Anne.
1: Und das, ja, hoffen wir, dass so bleibt.
4: Pferde, Milchkühe und 7 Ferienwohnungen. Anni und Franz treiben mit ihrem Team ganz schön was um. Samstag ist, wie bei vielen Gastgebern, Bettenwechsel. Da helfen alle mit. Schön sollen es die Urlauber bei Anni haben. Dass die Ferienwohnung perfekt sauber ist, das ist für sie ein Muss. Und was noch?
11: Mir ist wichtig, dass sie sich wohlfühlen. Dass sie, wenn sie von unserem Hof gehen, dass sie das Leben von uns miterlebt haben und ein bisschen einen Einblick in die Landwirtschaft auch kriegen. Das ist mir sehr wichtig.
5: Wie kriegt man es hin, dass Menschen sich wohlfühlen?
11: Ich glaube, da reicht oft einfach, dass man freundlich ist, dass man mit ihnen redet und dass man auch zuhört.
5: Guck mal, ist das so? Ich weiß.
11: Ein bisschen aufschütteln, oben die Ecken noch bitte.
5: Ja, siehst du?
11: Schau mal da oben. Wir haben viele Stammgäste, aber ich freue mich auch immer über neue Gäste. Erlebe ich wieder neue Geschichten. Ist auch wieder toll. Ist eine schöne Arbeit, schöner Job. Mhm. Steffi, sorry.
5: Du darfst das, zeig mir es nochmal. Du machst das öfter als ich, siehst du. Wo hast du das gelernt?
11: Eigentlich auch nicht. Also, wo lernt man es sauber machen, das Betten machen? Mhm. Einfach viel machen. Mhm. Dann habe ich auch was anderes wie. So, ja.
5: Finde ich. So. Sieht ja alles total neu aus hier, oder? Ist auch wichtig, glaube ich, für die Leute, oder? Dass es so ein bisschen schon einen gewissen Standard hat.
11: Doch, hier,
5: oder?
11: Du musst ja immer schauen, auch die anderen Wohnungen, dass du jedes Jahr einfach irgendwas wieder machst. Ja, immer mal wieder malst, neue Möbel oder. Dass du also schon immer auf einem guten Stand bist, das ist schon sehr, sehr wichtig. Gut, machst du das.
5: Du, man muss auch Spaß bei der Arbeit haben, oder? Ohne
11: da hast du recht.
5: Aber jetzt hast du mir, guck, jetzt muss ich gleich nachputzen.
4: Mit der Märchenhütte im alten Bienenhaus hat sich Anni einen Traum erfüllt. Ein Raum für Geschichten, für Zauber, magische Welten.
12: Und weit die Märchentore aufmachen.
4: Julia, ihre Schwiegertochter, hat sich sogar zur Märchenerzählerin ausbilden lassen. Zeit fürs Zuhören.
12: Eine meiner Lieblingsgeschichten. Die fängt genauso an, wie alle guten Märchen beginnen. Es war einmal.
4: Traumhaft auch die Araber von Franz. Hausgäste dürfen 1 bis 2 Mal in der Woche einen Ausritt mit ihnen machen.
5: Ich bin ja wirklich eine ganz blutige Anfängerin im Reiten.
13: Ja.
5: Muss ich da nicht ziemlich Respekt jetzt haben?
13: Nö, das nicht. Nee.
5: Aber die sind doch so heißblütig und so aufbrausend, oder? Dachte ich immer.
13: Die sind eigentlich ganz sensible Pferde schon, aber auch sehr feinfühlig. Temperament ist natürlich da, aber das handeln wir schon miteinander.
2: Wir sind hier im Allgäu. Wie kommt es, dass du hier Araber züchtest?
13: Ja, ich war mal in Marbach und da habe ich mich in die Rasse verliebt.
5: Weil sie so schön sind?
13: Ja.
5: Oder gibt es noch was anderes, was dich so an denen fasziniert?
13: Das ist einfach ein sehr menschenbezogenes Pferd.
5: Okay.
13: Ein Araber, wenn du hast, das ist wie dein bester Freund.
5: Echt?
13: Ja.
5: Dann sind wir jetzt hoffentlich gleich die besten Freundinnen, Pariser.

Die Allgäuer Landschaft ist einfach wunderschön. Aber auf dem Rücken der Araber noch mal schöner. Was für ein Genuss. Das wissen auch die Feriengäste zu schätzen. Unvergesslich. Magisch auch der Steigbachtobel. Der Wanderweg startet in Immenstadt und führt durch die enge Schlucht direkt zum Wasserfall. Weiter hinten im Tal versteckt sich noch ein zweiter,

0: Da wissen noch andere, wo es schön ist. Hä?
1: Ja, immer schön hier. Wir sind öfters in der Gegend.
0: Wo kommt ihr her?
1: Ursprünglich aus Biberach an der Riß. Wir sind mit dem Zug hierher. Das ist eine gute Zuganbindung.
0: Was ist für euch das Schönste hier?
2: Die Natur.
1: Einfach die Berge, die Stille. Ein Wochenende Berge ist wie 14 Tage Urlaub.
0: Du sagst es.
3: Der Weg führt mich weiter, an der Flanke des Bergs Mittag entlang, hoch Richtung Alpe Oberberg, wo wir gestartet sind. Die Alpe zieht viele Ausflügler an, vor allem am Sonntag. Das hat seinen Grund. Sonntags gibt's immer Live-Musik aus der Gegend, wie das Edelweiß-Trio. Dazu leckerer Käse und Schinken von der Alpe. An guten Tagen, wenn das Wetter schön ist, dann bewirten Mona und Sebi mit ihrem Team schon mal an die 500 Gäste. Dann läuft's.
0: Oh, sieht lecker aus.
4: Hallo.
5: Das ist ja auch super.
2: Ja, klar.
5: Ja, genau. Ja, für zwei Personen schmeckt ja in so einer Umgebung hervorragend. Ja, super.
0: Und echt schön, dass es sowas noch gibt, oder?
5: Ja.
0: Vor allem mit so einem Blick darunter.
2: Ein Traum.
0: Ein Paradies.
5: Immer schön. Jedes Mal schön und immer anders. Kühe im Hintergrund, gell?
0: Super. So witzig, gell? Diese ganzen Kugelläufe die ganze Zeit.
5: Ja, super ruhig.

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3: Sechs Hobbygärtnerinnen und Gärtner treten an. Wer feiert das schönste Gartenfest?
4: Schön, dass ihr da seid.
3: Schönmacher Björn Kroner sorgt für den letzten Feinschliff und gibt ein Partymotto vor. Tief verwurzelt.
5: Hier könnte noch ein bisschen mehr Drama entstehen. Ah, toll.
3: Garten und lecker. Ein Wettbewerb mit viel Grün und viel Genuss. Die vierte Gartenreise führt nach Wallertheim, mitten in Rheinhessen. Wo früher nur Weihnachtsbäume wuchsen, ist in 20 Jahren ein vielfältiges Gartenreich entstanden. Erschaffen von Markus Geißel und seinem Mann Marc Erbrecht. 18.000 Quadratmeter bewirtschaften die beiden, neben ihren Halbtagsjobs in ihrer Freizeit. Markus ist passionierter Staudengärtner.
6: Also jetzt ist die Zeit, in der ich anfange, Samen zu ernten. Das ist jetzt beispielsweise der Samen der Pastinake. Ich finde, das ist ein ganz wunderschönes Doldengewächs. Ist ja auch ein Gemüse. Das möchte ich hier in der Wiese noch ein bisschen fördern, indem ich die Samen ernte. Dann sehe ich das aus und dann können wir auch noch mal welche auspflanzen hier. Also es ist ja so, dass man auf so einem riesengroßen Grundstück, da kann man nicht einfach alle Pflanzen kaufen. Da muss man einfach auch mal lernen, wie man die aussät, wie man sie vermehrt. Und demzufolge ist das aus der Not heraus entstanden, weil dadurch, dass wir das wissen, sparen wir unglaublich viel Geld.
3: Im Garten geht das Paar getrennte Wege. Marks Leidenschaft gilt dem Federvieh. Er zieht Hühner, Gänse und Puten groß. Und kümmert sich um den Nutzgarten.
7: Ich bin nicht so richtig zufrieden mit meinem Gemüsebeet. Da müsste man halt jeden Tag 3-4 Stunden dranhängen an so ein großes Gemüsebeet, ja. Und das schaffe ich nicht. Das ist mein Job und es macht auch Spaß und das ist genauso, wie ich es will, aber es müsste mehr gemacht werden, das ist ganz klar. Ich bin halt kein Perfektionist, das bin ich nicht. Ich kann damit leben, wenn was nicht so absolut perfekt ist. Das ist eine Gabe und Fluch gleichzeitig. Der Markus ist eher Perfektionist und der Markus hätte schon gerne mehr Ordnung oder mehr Schönheit oder so, ja. Es ist alles eine Frage von Zeit und Arbeit. Und das kriegen wir so nicht hin, wie es der Anspruch manchmal möchte.
6: Ich glaube tatsächlich, das ist wichtig, dass jeder so Bereiche hat, wo er der Chef ist und der andere ist der Assistent. Und so läuft das, ja. Sonst würden wir ja ständig miteinander diskutieren.
7: Was wir auch tun. Der Garten ist in drei Drittel aufgeteilt, kann man grob sagen. Der vordere Teil ist eindeutig Staudengarten, Ziergarten. Der mittlere Teil ist eindeutig Nutzgarten mit Gemüsebeet, Obstwiese und auch die Gärtnerei ist da. Und das letzte Drittel ist dann den Tieren gewidmet, dem Geflügel, Puten, Gänse und Hühner. Wir hatten halt dieses Bild von diesen englischen Gärten, Haus, die Leute wohnen da, die leben in, für, von Garten.
6: Aber für so ein richtig großes Grundstück mit Haus hatten wir das Geld nicht und dann war auf einmal hier 1,8 Hektar Weihnachtsbaumkultur im Angebot.
7: Wir konnten uns nicht vorstellen, was das an Arbeit, was das an Einsatz und Mühe bedeuten könnte.
6: Aber die Sinnfrage stellt sich uns nie. Wir haben ja in der Forschung über Glücklichsein gelernt, immer dann, wenn wir uns selbst vergessen und selbst verlieren, haben wir die größten Glücksmomente. Und das finde ich schon im Garten. Molly, graben wir ein bisschen ein, arbeiten wir ein bisschen. Hund macht immer gute Laune und in dem Moment geht jede Arbeit besser.
3: Markus ist auf trockenresistente Stauden spezialisiert. Die werden nur bei der Pflanzung gewässert, danach kommen sie alleine klar.
6: Unser Konzept ist aus der Not geboren. Wir haben einfach das Wasser nicht zu gießen, also müssen wir uns überlegen, was tun wir. Und es geht immer darum, ohne zu wässern durchzukommen. Hier regnet es sehr, sehr wenig. Wir haben nur ungefähr im Durchschnitt 450 Liter. Das ist so gut wie gar nichts. Das ist ein Blick in die Zukunft. Und die Leute können bei uns sehen, wie ein Garten, vielleicht auch in anderen Gegenden, in denen es jetzt noch mehr regnet, in 20, 30 Jahren aussehen könnte, wenn ein Sommer sehr trocken ist.

0: Und da muss man anders gärtnern, da muss man mit anderen Pflanzen gärtnern, die das aushalten. Und man muss vor allen Dingen auch in der Sommerpause von Juli, August in den September rein mit Samenständen arbeiten. Man muss einfach mit Formen, Strukturen arbeiten, auch mit Brauntönen. Und den ästhetischen Blick für die Schönheit der Samenstände im Sommer zu entwickeln. Ich glaube, das ist eine Zukunftsaufgabe und das würde ich gerne Gästen zeigen, ja. Wir haben hier so eine Flockenblume und die bin ich gerade so am Teilen. Und das ist auch wieder so eine Pflanze, kein Tropfen Wasser. Also die hält jede Form von Trockenheit. Ja, ich gärtner gerade jetzt mit meiner Mama, ja. Meine Mutter ist Multitasking, ja. So, die kann Küche, die kann Kaffee, die kann aber auch Gärtnerei. Wunderbar.
1: Na, du hast mir sehr lange genug beigebracht.
0: Ja.
1: Mittlerweile klappt das alles. Er sagt, du gehst jetzt hin, das und das und das. Und wenn ich nicht richtig Bescheid war, dann sage ich, komm mal her.
0: Man muss immer dazulernen, um Mutter zu sein. Man muss immer dazulernen, um Sohn zu sein.
1: Ja, ja. Und wenn irgendwas ist, müssen wir auch mal die beiden Ohren zumachen.
0: So ist es, ja. Ja, das stimmt.
2: Ganz schön schwer.
0: Ja.
2: Frisch gegossen.
0: Ich hätte es nicht gießen dürfen.
2: Kein Problem. Aber es blüht.
0: Ja.
2: Es blüht ein bisschen was.
0: Es blüht.
2: Jetzt Achtung, hoch, hoch.
0: Ja. Auch.
2: Und so, und jetzt Abstand. Ab. Abstand.
0: Ja, genau. Erstmal ab. So, jetzt liegt es schon mal.
2: Das ist ein Kraftakt im wahrsten Sinne des Wortes. Aber er lohnt sich.

0: Ist es mittig? Also auch hier mittig? Ja,
1: ich glaube ja. Ja, ja, also ziemlich, ja, ziemlich. Wir haben so eine Art Kronleuchter, haben wir einfach gebastelt durch diese ganz große, spektakuläre Wurzel. Und dann haben wir diese Kronleuchter-Tropfen quasi haben wir dran gebunden.
0: Diamanten kann man auch sagen.
1: Ja, ja. Schön wäre es, wenn. Ja. Also hier wird auch die Vorspeise eingenommen, also das ganze Essen wird hier eingenommen. Als Vorspeise haben wir eine rote Beete-Kisch mit einem Salat. Und zur Hauptspeise, da gibt es so ein
0: südfranzösisches
1: Hühnchengericht. Da nimmt man auch die Produkte, die Gemüse und Produkte, die man so im Garten hat, die kommen in den Ofen. Und als Nachspeise haben wir dann einen Karottenkuchen mit einer Füllung, selbstgemachtes Vanilleeis und
0: Schokokuchen
1: und so ein Spiegel aus Kornellkirschen.
2: Das Partymotto in diesem Jahr lautet tief verwurzelt.
1: Völlig hoch.
2: Und soll sich auch in der Deko widerspiegeln.
0: Noch höher.
1: Noch höher.
0: Noch höher.
1: Noch höher. Hast du was vor? Hast eine Lebensversicherung abgeschlossen?
0: Schon so. Lange. Super.
1: Gut. Und meine Idee ist es, dass wir mit Angelschnüren eine Angelschnur spannen von Kiefer zu Kiefer, kreuz und quer. Und dass wir die mit Angelschnüren auch aufhängen, dass es so wirkt, wie wenn die schweben würden. Achtung! Und geh auf die Reisewurzel.
0: Zu tief.
1: Ist es hier zu tief?
0: Ja.
1: Aber es sieht gut aus.
0: Es sieht so aus, wie wir es haben wollten.
1: Es fliegt.
0: Ja.
1: Die Wurzel, die fliegt.
0: Die fliegt.
1: Und wenn wir die gefühlt 999 Dinger dann aufgehängt haben, dann wirkt es auch. So, ich habe jetzt gedacht, dass wir es dann hier irgendwie versuchen.
0: Nee, hält jemand doch?
1: Warte mal, haben wir nun.
0: Doch,
1: ja,
0: doch.
1: Hält.
0: Doch, hält.
1: Hält. Hält und sieht gut
0: mit
1: aus.
0: Mit Angelschnur ein bisschen festmachen?
1: Nee.
0: Nee?
1: Nee, das muss halten. Also, jetzt würde ich vorschlagen, dass wir mal anfangen und zum Beispiel von diesem Efeu, lass es mal, von diesem Efeu dran machen. Ja?
0: So. Das ist ein schöner Kontrast.
1: Genau, ja.
0: Das kann man auf jeden Fall machen.
1: Wir machen es recht lang.
0: Ja, damit wir schön wickeln können.
1: Ja. So, da habe ich eins. Mal gucken, ob ich das noch länger kriege.
0: So, ich glaube,
1: das reicht,
0: oder? Das reicht
1: oder?
0: Jetzt erstmal zum Ausprobieren, wie es
1: ja,
0: aussieht.
1: Genau,
0: ja?
1: Genau. Probieren wir mal aus. Dann mache ich das mal da zum Beispiel rein.
0: Zum Beispiel.
1: Ja. Und dann machen wir das so rum. Genau.
0: Das ist doch hier.
1: Ein Klassiker, gell?
0: Ein Klassiker.
1: Das ist ein Ansatz. Jetzt kommt Björn und macht was draus.
0: Gut.

0: Schönmacher Björn Kroner ist schon ganz in der Nähe.
1: Wallertheim, das vierte Gartenfest und wir können es kaum erwarten. Und ich freue mich total auf Markus und Marc, die haben einen traumhaften Garten hier. Es ist eine Weinanbauregion, das heißt, hier ist es auch heiß. Wir haben heute 30 Grad und ja, das Fest wird heiß und wir gucken mal, was wir jetzt noch helfen können. Ja, guck mal, da schauen wir, da sind die beiden schon.
2: Cool. Der ja, hallo, hallo.
3: Und der Björn.
4: Sehr hallo gut. Björn, sehr schön.
5: Hallo.
4: Wir sind schon verschwitzt.
3: Hi.
1: Ach, ihr du.
5: Hallo.
1: Bei die Antwort Wetter. War bei dem Wetter jetzt auch nicht anders. Guck ja, mal, ihr seid ja hier richtig friedlich miteinander.
3: Das klappt ja. Doch wunderbar.
4: Da, also das scheint schon mal problemlos.
1: Ja. Ja? Das ist alles passiert. Euer.
4: Alles unser. Genau. Ja.
1: Rasselinski. Rummel, guck dir das mal an.
3: Ja.
4: Und willst du mal die Action Places angucken?
1: Da, wo es abgeht?
4: Da, wo es abgeht, ja. Ja, hier siehst du vor uns die Stelle, wo wir gedacht haben, da wird dann der Empfangstrunk eingenommen.
1: Ja.
4: Und die Idee war eben, tief verwurzelt so umzusetzen. Wir haben diese Weinbergswurzeln von Weinstöcken auf dem Häckselplatz gefunden.
1: Okay.
4: Und haben die kreuz und quer aufgehängt, so in der Hoffnung, dass das ein bisschen surrealistisch skurril wirkt.
1: Tut es.
4: Ja.
3: Danke.
4: Ich weiß noch nicht, ob das ein Lob war, Marc.
1: Ja, doch.
4: Wir haben ein bisschen überlegt, wollen wir den Tisch so rustikal lassen. Und weil aber Essen drauf kommt, war dann die Entscheidung, wir machen eine rote Tischdecke drauf, die nicht im Vordergrund ist, also die nicht zu viel leuchtet. Und dann diese, ha? Ja?
1: Eine rote Tischdecke, die nicht viel leuchtet.
4: Dunkelrot, die leuchtet arg.
3: Unser Rot, Weinrot.
1: Okay, ja. Gut. Ja. Wenn du das ganze Fläche machst, dann ist es...
3: Bang.
1: Dann ist es da.
4: Mhm. Mhm.
1: Weil der Rest des Gartens, da ist ja das eine Hauptfarbe dann auf einmal. Ne? Mhm. So hier drumherum. Aber es ist eine tolle Atmosphäre hier zwischen. Und ich weiß jetzt schon, dass die hier durchgehen. Und alle die anfassen und bewegen. Und toll. Sag mal, aber die kommen jetzt nicht da rein, wo ich reinkomme.
4: Nein, ja. Nein, wir haben einen anderen Eingang. Aber um da hinzukommen, wollen wir uns erst den Ort angucken, wo gegessen wird.
1: Ich folge euch, okay, nicht?
3: Sehr gut, wunderbar. Dann
4: machen wir das?
3: Folge uns.
1: Sehr gut. So, und die Hunde haben sich schon irgendwo in den Schatten gelegt.
4: Ja, die machen schon ihr Ding.
3: So.
1: So, toll. Und das wird der Esstisch.
4: Das ist der Esstisch. Unser Vorschlag für den Essensbereich.
3: Es ist ein bisschen mehr als ein Vorschlag, würde ich sagen.
1: Mehr als, Gott sei Dank, das steht ja eigentlich schon, oder? Wenn es hier schon so drüber wächst, das ist schon echt ein Traum, ne?
4: Ja. Also ich wollte vermeiden, dass es neu gepflanzt aussieht.
1: Hast du gut gemacht.
3: Die Verblüten haben wir jetzt absichtlich gelassen. Passt eigentlich zur Stimmung, Sommerstimmung.
1: Auch richtig gemacht. Weil nichts wäre schlimmer, wenn das jetzt alles hier ausgeputzt wäre.
4: Ja, genau.
1: Weil das spiegelt der Garten ja gerade auch nicht wieder, ne?
4: So ist
1: und
4: es.
1: Da habe ich ja auch schon Ideen. Bin mal gespannt, was ihr dazu sagen werdet.
4: Ja.
1: Die das ja wieder mit aufgreifen.
4: Ja, schön.
3: Supi.
4: Wir gehen mal zum Eingangsbereich, damit du siehst, welchen Eindruck die am Anfang haben.
1: Sehr gut.
4: Da gehen wir in die Richtung.
1: Das lasse ich jetzt aber schon mal hier. Mir wird das zu warm.
4: Das ist der Indigo-Strauch. Blüht auch den ganzen Sommer.
1: Ja.

0: Wahnsinn, was für ein Garten. Was hat er gesagt? 100 Meter in die eine Richtung, 200 Meter in die andere Richtung. Hinter mir schreien gerade die Gänse wie verrückt. Ich finde es einfach nur irre, was hier für eine Sorten- und Artenvielfalt ist. Ich meine, alleine was die an Stauden haben, ich möchte es gar nicht zählen. Also, wenn ich mich nur umgucke, das ist ja irre und überall brummt und fliegt. Das ist unglaublich.
1: Wir gehen jetzt in den
2: Waldgarten.
0: Ja. Waldgarten. Ja.
2: Nach oben, wo die Gäste reingehen sollen.
0: Und gehen die alleine rein oder
1: seid
0: ihr da?
1: Alleine, also wir sind nicht da, die gehen alleine rein.
0: Ja.
1: Und die sollen sich eigentlich den Weg zu uns suchen.
0: Das hatten wir auch noch nicht.
1: Da sind ein Stück weit überfordert sind erstmal, wo müssen wir denn eigentlich hin?
2: Ja. Und sich in der Wildnis verlieren.
0: Fluchtgedanken.
2: So, im Dschungel.
1: Es ist bewusst so gewählt, dass man von außen denkt, wo kommen wir denn hier hin?
0: Das ist ja so ein bisschen wie die Hunger Games, ne? Wer es schafft bis zum Tisch, hat Glück gehabt.
1: So in etwa, ja. Die Ersten bekommen was zu essen, die Letzten...
0: Super,
2: und es hat natürlich auch noch ein bisschen einen geschichtlichen Hintergrund. Das ist ein früherer Eingang, wo wir früher immer rein sind, tief verwurzelt.
0: Ich finde es super. Ich liebe auch die Idee. Steht hier noch irgendwas, damit die...
1: Also das kommt alles weg. Es steht nur, also als Idee steht das hier.
0: Ja.
1: Und dieses Dreibein mit dem Begrüßungsspruch. Es sei denn, du hast jetzt eine Idee, wo du sagst, nein, wir pflanzen
0: also
1: noch einen Baum.
0: Also bei 30 Grad hätte ich die erste Idee, dass ich einfach eine Karaffe mit Wasser hinstelle.
1: Ja, schön.
0: Und ein paar Gläser und einfach denen schon mal sage, hey, wenn ihr wollt, nehmt euch schon mal ein Wasser. Das ist schon mal ein Willkommen heißen.
1: Ja.
0: Ne?
1: Ja. Genau. Ja, schöne Idee. Ja. Ja.
0: So, zücken wir die Scheren. Das ist ganz toll hier. Also hier finden wir, glaube ich, ganz viele schöne Bewegungen, vor allem, weil alles so wild wächst. As long as possible.
1: Das kriegst du.
0: Wahnsinn, was ist das für ein tolles Gefühl? Schaut mal, das ist irre Wahnsinn. Florist im Happy Land, sag ich nur.
1: Wunderbar.
0: Ist das eigentlich ein Problem mit den ganzen Samenständen hier?
1: Das ist schon ein Problem, ja, weil wir laufen jetzt auf dem Split rum und da setzt sich garantiert unglaublich viel aus und ich bin mir ziemlich sicher, dass ich nächstes Jahr nochmal intensiv an dich denken werde, wenn ich hier auf allen Vieren rumkrapple, um das wieder aus dem Split rauszuholen.
0: So, schau mal, das ist jetzt halt unser kleines Sample hier. Hier mittig sollten wir jetzt nicht irgendwie wild werden. Und wir haben aber noch am Rand, wie ich sehe.
1: Wir können noch mal ein bisschen nach links und rechts gehen.
0: Richtig. Ja. Schöne Bewegung.

0: So.
1: So, jetzt bin ich mal gespannt, was Marc sagt.
0: Mhm. Guck mal, der bringt noch den Rest mit. Und stimmt, genau, da ist ja noch das, was wir noch vorbereitet hatten.
2: Ja, wow. Sieht gut aus.
0: Toll. Das ist toll, ne?
2: Ja, super Idee. Das finde ich ganz toll. Ah, das ist eine schöne. Ich frage mich die ganze Zeit, wie will der die Löcher in die
0: Kerze? Wie will der Bub denn die Löcher in die Kerze kriegen, ne? Ja, ich weiß.
2: Sehr schön.
0: Hast du dir gedacht, der Junge, was der wieder vorhat? Was ich mir ja noch hier überlegt hatte, das ist ja im Endeffekt ein Tablett.
1: Ja.
0: Da können die drin sammeln. Alles, was sie im Garten sehen. Samen, Fruchtstände, irgendeine Blüte, was sie toll finden. Und das können sie dann als Platzteller nehmen. Das hier einmal abstellen und dann kommt dann nachher der Teller drauf. Und so haben sie den ganzen Abend den Garten bei sich und können es auch mit nach Hause nehmen.
1: Also ganz wunderbar. Ganz tolle Idee. Gefällt mir super.
0: Ich fände es gut, wenn hier nochmal was Lebendiges reinkommt. Ne? Also wenn du irgendwie nochmal eine Möhre oder irgendwas findest.
1: Ja. Das können ja auch unterschiedliche Sachen sein.
0: Ja, total. Ja? Das ist ja wurscht, was es dann am Ende ist.
1: Ich bin sprachlos, weil das ist jetzt echt alles ziemlich gut zusammengeflossen. Und es ist prachtvoll, die Farbe Rot, die ist in der Pflanzung, die ist auf dem Tisch. Das ist unsere Lieblingsfarbe und das ist einfach hier
0: die ein haben Bild. Wir. Und jetzt geht's weiter.
1: Jetzt machen wir weiter. Ja.
0: Okay?
1: Ja, wunderbar.
0: Da wird schon das Tischdeckler gerichtet.
1: Ja.
0: Sehr gut. Und Wassergläser für die Blumen?
2: Ich bin noch nicht. Hallo.
0: Was bist du noch
2: nicht? Ich bin noch nicht ganz happy.
1: Ich würde etwas unterhalb der Hälfte bleiben.
2: Dann bleiben wir unterhalb der Hälfte. Dann mache ich das noch hier auf die Kante.
0: Und ich bin jetzt ja der kleine Fedi, was so Tischdecken betrifft. Ne? Also wenn ihr da noch Langeweile haben solltet, ne? Dann könnte man da noch mal ein bisschen mit dem Bügeleisen drüber foilen.
1: Ja, genau. So, dann werden wir die wohl noch mal bügeln.
0: Ich habe da so ein bisschen Tomate geschnitten bei euch. Ne? Ja. Du hältst mal einmal den Haupt.
1: Ja, natürlich.
0: Oh, jetzt darfst du rein.

0: Oh, was hast du denn da? Teucrium hircanicum, persischer Germander.
1: Der Florist würde sagen, schön. Sehr schön. Oh Gott, das hast du gut entblättert. Kannst bald in Lehre gehen.
0: Ja, warum nicht?
1: Fachkräftemangel, wir suchen.
0: Sieht toll aus.
1: Unglaublich. Richtiges Stillleben geworden, ne?
2: Richtiges Stillleben, ja.
1: Meine Lieben, es war mir ein Fest.
2: Wunderbar. Oh,
0: für uns aber auch.
2: Vielen herzlichen
0: Wunderbar.
2: Dank.
0: Wunderbar. Vielen herzlichen Dank.
1: Habt ganz viel Spaß morgen, das dürft ihr nicht vergessen. Ne? Mhm. Runterkommen, auch Spaß haben beim Gartenfest.
0: Wir bemühen uns.
1: Grüßt mir die anderen ganz lieb.
3: Tschüss. Tschüss.
0: Vielen Dank. Tschüss. Ciao.
1: So, ich glaube, die Jungs sind gut vorbereitet. Jetzt müssen sie oben noch ein bisschen Gas geben beim Eingang. Ich hoffe, sie vergessen nichts, dass sie auch da oben das Wasser noch hinstellen und so weiter. Aber ansonsten, die sind happy. Ich glaube, jetzt fängt so langsam auch die Last an zu sinken. Was in der Küche ist, das weiß ich noch nicht. Da hoffe ich, da haben sie gute Hilfe. In dem Sinne, Jungs, rockt das Fest. Wetter spielt mit.
2: Wir wollen ein Wurzelsalz herstellen und da ist rote Beete drin, Sellerie und Karotte.
0: Und dann schön abgefüllt als Gastgeschenk.
2: Ja. Gut. Das ist zwar jetzt noch grob, aber wenn das getrocknet ist, dann geht es noch besser. Und dann kommt es jetzt in die Sonne.
0: Gut.
2: Mhm. Wunderbar.

0: So, also ich denke, das ist wirklich gut geworden. Das ist toll gefärbt. Es ist ganz zart. Ja, wunderschönes Salz. Sehr schön. Bin sehr zufrieden.
1: Der Tag des Gartenfestes.
2: Schere habe ich und suchen wir uns mal ein paar schöne Sachen aus fürs Abendessen. Ja, ich habe gut geschlafen, das tatsächlich, aber ich bin jetzt schon sehr angespannt, muss ich sagen, ja.
0: Jetzt sind wir auf dem letzten Meter und ansonsten denke ich, wenn 90% klappt, ist alles wunderbar.
2: Wow, da haben wir ja ein großes Ding.
0: Ja, super.
2: Sehr schön,
0: Gibst
2: können
0: du
2: wir
0: mir
2: gebrauchen.
0: unsere wenigen Karotten in dem harten Boden? Ei, gut.
2: Und riesig sind sie auch nicht,
0: Naja, aber immerhin.
2: aber
0: Immerhin.
2: eigene Produktion.
0: Eigene Produktion, 2 Stück.
2: Genau.
0: Komm,
2: Nächste,
0: irgendwie.
2: ja? Ein bisschen größer ist es schon mal.
0: Ja, wunderbar.

0: Ich mach's Gemüse, oder?
1: Ja, wunderbar. Dann helfe ich meiner Mutter. Ja,
0: Sehr
1: dann
0: schön.
1: kannst du das machen. Und ich paniere die, gell?
2: Ja, und ein bisschen drauf drücke.
1: Bisschen drauf drücke noch, genau. Okay.
3: Der Teig für die Thaler besteht aus Paniermehl, Kohlrabi, Karotte, Ei und Käse.
1: Es sind nur Wurzelgemüse drin und deswegen können wir die dann auch mit gutem Gewissen Wurzeltaler nennen.
0: Probieren wir es mal, ob es klappt. Besondere an diesen Eiswürfeln sind die Holunderblüten aus dem Mai, die mit dem Wasser eingefroren wurden. Das hat nichts mit Geschmack zu tun, das ist einfach nur Optik, ne?
3: In den Weinbergen rund um die Heiligkreuzkapelle treffen sich die Gäste. Aus Rheinland-Pfalz und Baden-Württemberg sind diese beiden angereist. Diana versorgt in Neuhausen ob Eck ihre Familie mit Obst und Gemüse. Und im rheinhessischen Wonnegau pflegt Iris einen modernen Barockgarten.
4: Ich denke, Markus hat einen großen Garten. Er hat ja auch ein unglaubliches Pflanzenwissen. Er kennt alle Namen lateinisch und in ganz allen Sprachen, auch die Beikräuter kennt er. Also ich bin fasziniert von seinem Pflanzenwissen und ja, ich freue mich wirklich auf seinen Garten.
5: Ich war schon mal in dem Garten, aber es ist also Lichtjahre her. Ne? So, also insofern, das hat sich bestimmt völlig verändert. Das ist wirklich Jahre her.
3: Aus Nordrhein-Westfalen kommen Torben. Er legt in Warburg einen Permakultur-Waldgarten an. In Emstetten lebt Jackie unter Palmen und Bananen mit ihren Schildkröten. Und Peter besitzt

0: besitzt einen schmalen Hausgarten voller Stauden in Freudenberg.
1: Wir haben Spaß miteinander.
2: Jetzt noch ein bisschen Schatten, dann haben wir gewonnen.
1: Das wollte ich sagen, wir brauchen Schatten heute.
3: Also ist eigentlich egal, was uns heute erwartet, das wird toll.
4: Und dann stelle ich das jetzt mal da ab.
5: Stell's mal schön hin.
4: Ja, genau, wunderbar.
5: So, die Pflanzen haben alle noch Wasser, sehe ich, das ist gut. So, jetzt haben wir folgendes Problem. Hm?
4: Ja.
5: Ah, das sieht doch hässlich aus.
4: Ja, ja. Und genau. Wenn die braun sind, ist was komisch. Das wäre so ähnlich, wie wenn ein Schnitzel auf dem Teller grün wäre. Also, das geht nicht. Und es ist, wie es ist. Es ist doch nicht schlimm, dann haben wir halt keine Eiswürfel. Haben wir noch normale?
5: Nein.
4: Nein, also,
5: nichts Eiswürfel.
4: Ja, kein Plan
5: Sekt
4: B.
5: Sekt ist kalt, Holunder, Saft ist kalt. Mehr braucht man jetzt nicht.
4: Ja, genau. We can do better.
6: Ich sehe schon was.
5: Krass.
6: Okay.
7: Wow. Oh, das sieht ja schon mal super aus.
6: Es wird groß.
8: Schön. Es wird sehr groß und sehr natürlich.
7: Herzlich
8: Wahnsinn.
7: Willkommen.
8: Oh, wie schön.
7: Unterm Wurzelhimmel. Das ist ja toll. Was
8: herzlich willkommen. Wir erwarten euch unterm Wurzelhimmel. Guck
9: unterm Wurzelhimmel. Wir sind dann gar nicht hier. Ach, lustig.
6: Ich glaube, wir dürfen uns schon mal.
9: So aus, ne?
6: Sollen wir schon direkt was trinken?
7: Soll ich euch einschenken?
8: Gerne.
9: Ja, gerne. Wir suchen, wo hier vielleicht irgendwo was ist.
8: Da hinten sind richtig tolle Stauden, sehe ich schon.
6: Prost! Ohne Gastgeber.
7: Egal, ich will nur Wasser.
9: Der Garten ist so groß, dass das jetzt quasi die Wegzierung ist, bis zum eigentlichen Willkommen.
7: Aber der Wurzelhimmel, also Wurzel ist ja eigentlich unten und Himmel ist oben. Also irgendwie, ne?
8: Komm, Torben, wir staunen zusammen. Was sind das, Heucheras oder so?
7: Wir fragen Markus, der kennt den lateinischen Namen.
8: Ist das Rizinus? Wir
9: brauchen Markus als Führer.
8: Ich möchte gerne wissen, wie groß das hier noch ist.
9: Also hier ist jetzt geschlossen, da hinten ist der offene Bereich auch noch. Ne?
6: Hier ist Waldgarten, da hinten ist Steppe.
9: Der Wurzelhimmel, guck mal nach oben.
8: Ey, das ist nicht dein Ernst.
4: Hallo, Jackie. Guten
8: Tag.
7: Auch wenn ich so bewegen, ne?
8: Hallo. Ich bin schon ganz verzaubert.
4: Ja, danke, danke.
6: Hallo. Was sagst du zu meiner Menschenkenntnis, ne?
4: Ja, ich freue mich riesig, dass ihr jetzt da seid, ja? Und wir haben euch ein bisschen was vorbereitet, könnt ihr euch ja vorstellen. Und zwar Marc hat Holunder-Sirup im Frühsommer gemacht und den haben wir jetzt mit Sekt. Möchte jemand keinen Sekt?
6: Verstehe die Frage nicht.
4: Ja. Genau.
9: Gar nicht fragen.
4: Also, willkommen auf dem Nachtigallenhof, ihr Lieben.
5: Sehr schön.
7: Und deinem kleinen Garten. Ja.
4: Ja. Da haben wir einen Wurzeltaler, kann man sich mit der Hand nehmen und es gibt gleich noch einen Dip dazu.
7: Also auch noch Gemüse hier.
4: Weil wir wollen ja, wie ihr seht, das Thema Wurzel heute sehr ernst nehmen. Endlich Knoblauch.
7: Ja, genau. Super lecker.
4: Genau so, ja.
6: Also ich brauche dieses Rezept, weil dann brauche ich kein Fleisch mehr.
7: Markus, sag mal, wie viel Quadratmeter habt ihr jetzt hier so?
4: Es sind tatsächlich 18.000. Sind ungefähr 200 Meter lang und ungefähr 100 Meter breit. Ja.
6: Boah.
4: Habt ihr genug gesehen oder wollt ihr ein bisschen was sehen?
7: Nein, was sehen.
4: Ihr wollt
7: gerne
4: was sehen? Dann würde ich mal sagen, wir gehen mal in die Richtung. Okay? Gut. Ja, und die Idee ist, dass wir hier einfach mal eintauchen, ja, in dieses Beet.
6: Also bei dem Riesengelände ist es gut, dass ich den Rollator dabei habe. Das schaffe ich sonst nicht.
5: Ja, das stimmt.
4: Wir sind jetzt gerade so ein bisschen an der Schnittstelle zwischen dem Schattenbereich und dem Sonnenbeet. Wie gesagt, das, was da an der Sonne ist, gießen wir nicht. Deswegen gibt es viel Brauntöne jetzt im August. Wir hatten einen sehr trockenen August und damit arbeiten wir auch. Peter, wenn du über eine Pflanze fährst, fahr drüber. Ja?
6: Ich versuch's.
4: Gib Gas.
6: Vielleicht schaffe ich es ja, so Ableger abzufahren. Nee, das kann ich nicht. Das kann ich nicht. Das ist ein schöner kleiner Hausgarten in XXXL.
7: Ja. Ich bin
6: also ich finde, die beiden könnten die Landesgartenschau
7: hierhin verlagern.
6: Hier durchführen.
9: Ohne Vorbereitung.

0: Aber jetzt kommt's. Ich freue mich.
1: Die machen auch nichts, oder?
2: Nein. Wir sind noch mal geschützt von denen. Und die Hühner auch.
0: Und ein Truthahn. Ja,
2: genau.
3: Schlachtet ihr auch?
2: Ja, also wir, mein Vater war Metzger und hat Marc das noch beigebracht. Und uns ist das wichtig, dass die Tiere, wenn wir sie essen, dass wir die jetzt nicht irgendwie noch irgendwo weggeben, dass die transportiert werden, sondern die haben ein glückliches Leben bis zum letzten Moment.
3: Ich bin ehrlich, ich bin da eine feige Sau, ich könnte das nicht. Und ich finde es schon toll.
2: Ihr seht, dass ich hier solche Holzschalen habe. Das sind eure Unterteller für eure Teller, da kommt eine Glasscheibe drauf. Und die Idee ist, dass ihr einfach auf dem Weg zum Tisch jetzt, wenn ihr eine Blüte seht, wenn ihr einen Samenstand seht, dass ihr das reinsammelt und dann kommt die Glasscheibe drauf und dann ist das euer Unterteller für den Abend.
4: Du wolltest die Deko an uns auslagern. Das ist
2: ja natürlich. Gelöst. Ich habe gedacht, ja. Wir haben es nicht mehr geschafft. Wie kriege ich das hin?
1: Danke.
2: Meine Güte, machen es doch die Gäste.
3: Die Fickwarte, die sieht ja fast weiß
1: wie
3: aus.
1: Toll,
3: ne?
1: Dass hier konstruiert
4: wie von Wistelsamen und so, ne?
0: Können wir auch durch im Staudenbeet was sammeln?
1: Das ist ja auch ja, toll natürlich. Hier.
3: Das ist Pastinake.
2: Das ist Pastinake.
3: Oh ja.
0: Ich muss mich kurz orientieren.
2: Ihr Lieben, ich lade euch ein, mal den Tisch euch anzugucken, damit wir vielleicht so Richtung Vorspeise gehen können.
0: Sehr gerne.
2: So, bitteschön. Guckt, gedacht ist, dass ihr einfach dann jetzt mal euer gesammeltes Gemälde abschließt.
3: Schaut mal, ist das nicht irre? Ist das rosa?
5: Wurzelsalz, Salz mit Sellerie, rote Beete und Karotte vom Nachtigallenhof.
0: Echt?
5: Wie schön.
3: Das heißt, wir können direkt nachsalzen.
1: Die rote Beete und Karotte.
5: Die Deko ist wundervoll.
1: Ja, die Deko ist toll, dieses Kompakte mit diesem ganz Zarten hier in Verbindung. Und dann diese Höhen und hier unten passiert so viel.
3: Oben die Wurzel noch runter.
1: Und auch diese, das ist ja toll hier, dieses ein Rot hier mit dieser Korrespondenz.
5: Das ist so eine tolle Idee. Cool.
6: Das ist Rote Beete Kisch. Rote Beete aus unserem Garten. Und das essen wir eigentlich alle sehr gerne hier. Das gibt es auch oft bei uns. Ich weiß nicht, alle Geschmäcker. Ich weiß nicht, ob alle gerne rote Beete essen. Ich weiß auch nicht, ob alle gerne rote Tomaten essen. Das ist ja immer ein Spiel mit dem Glück.
2: Es sieht traumhaft aus. Bunt und alles aus dem Garten. Wunderbar. Packt jeder zwei Teller und dann geht's los.
3: Oh, da kommt Essen.
0: Juhu!
3: Uiuiui. Sehr schön.
5: Vielen Dank. Das sieht ja auch fantastisch aus.
6: Da wünsche ich einen guten Appetit.
2: Es ist fast alles aus dem Garten und mit Liebe angebaut.
5: Die Farben sind toll auch.
3: Aber die Kapuzinerkresse liebe ich.
1: Ich kann das immer nicht übers Herz bringen, so eine Blüte einfach aufzuessen.
3: Aber die ist doch schon zum Sterben verurteilt.
1: Ja, schrecklich, oder?
0: Der Basilikum ist super.
1: Lecker.
3: Doch, der ist aber auch lecker.
4: Markus, sehr lecker.
2: Ach ja, wunderbar.
1: Also die Vorspeise war ja fulminant, also allein schon visuell mit diesen Farben.
5: Rote Beete ist tatsächlich eigentlich nicht so mein Lieblingsgemüse, aber trotzdem fand ich die Quiche super interessant.
4: Frisch, passt zu den Temperaturen. Jo, 1A, voll zufrieden.
7: Mir hatte so ein bisschen das Dressing dran gefehlt. Das war eigentlich nur ein bisschen Tomaten, sehr leckere Tomaten aus dem Garten, aber halt nicht direkt ein Salat.
6: Das ist das erste Jahr, muss ich tatsächlich sagen, dass ich mal richtig viel Paprika und Peperoni aus dem Garten habe. Aber da gehört eine schöne Geschichte dazu. Ich hatte letztes Jahr eine Gartenfreundin hier zu Besuch und die hat mir echten ungarischen Freiland-Paprikasamen mitgebracht. Und das ist dieser. Und hat mir versprochen, mit diesem ungarischen Freilandsamen werde ich Erfolg haben. Und so ist es auch. So. Wir müssen das jetzt in den Ofen kriegen, Markus. Genau.
8: Magst du Kimi eine halbe Liter neue?
6: Da kommt gar nichts rein.
8: Nur so.
6: Genau.
9: Das angebratene Hähnchen schmort auf dem bunten Gemüse im Ofen mit Zitronensaft und Schale.
6: Das ist eigentlich ein ganz einfaches südfranzösisches Bauerngericht. Sachen, die es im Garten gibt oder da in Südfrankreich im Garten gibt und ein Hähnchen drauf.
10: Und go.
6: Zack und go.
2: Also was dieses Jahr ganz gut gekommen ist, sind auch die Bohnen.

0: da seht ihr, da haben wir jetzt, also Marc hat hier frisch ausgesät. Da kann man mal reinbeißen.
1: Welche Sorte ist das? So ein ganz kleiner?
0: Ganz in die ganz zarten kann man ruhig mal reinbeißen.
1: Voller Vitamine, die sind gesund.
2: Ist das Allium?
0: Ja, das war aber eine Zwiebel. Das war, kann sogar noch ein Lauch gewesen sein.
3: Der beste Tipp für einen Ziergärtner, einfach den Lauch blühen lassen. Der günstigste Allium und auch zu einer tollen Zeit.
0: Ja. Auch unsere Aktion hat mit Wurzel zu tun. Was soll es anderes sein? Jeder darf sich ein Küchentuch selbst gestalten. Nehmt mal da eine Möhre oder was auch immer. Probiert es einfach mal aus.
3: Habt ihr noch nicht gerafft, dass ich der Künstler in der Runde bin, neben der Iris?
4: So. Peter, brauchst du was?
3: Eine Zwiebel.
0: Ich weiß zwar nicht, ob man die rote Beete erkennt.
1: Mega.
5: Darf ich da einen grünen Pinsel haben?
1: Ja, oh, richtig schön.
4: Also du hast aus Zwiebeln die Radieschen gemacht?
1: Nee, aus rote Beete.
4: Ah, okay.
3: Ist aber schon Vorschulerziehung.
4: Also, Vorschule ja, schon die
1: andere. Erste Klasse, sagen wir erste Klasse. Das Blaue, was soll das sein?
2: Sieht mega aus, ja.
3: Katsching!
1: Katsching! Zeig uns mal deins.
3: Nur unten.
1: Ja, eine ganz andere Aufteilung. Cool. Das sieht aus wie ein Feuerwerk, wie so eine Explosion.
3: Ich mag es immer total, wenn man nach so einer Aktion was mit nach Hause nimmt, was so alltagstauglich ist. Und wo man dann immer wieder so ein kleines Erinnerungsmoment hat.
1: Total.
6: Ich hab's.
7: Aussehenmäßig kann man eigentlich so nichts sagen.
0: Einverstanden?
7: Ja, na klar.
0: Dann ist machen wir erstmal so eins drauf. Einmal. Schreien, habt ihr da Karotten drin?
7: Nee.
0: Warum denn nicht?
7: Ich hab's vergessen.
0: Von den Farben her ist es eigentlich noch schöner, als ich gedacht habe. Das hat sehr schöne Farben. Wunderbar.
7: Jetzt muss es nur noch schmecken.
0: Genau.
3: Wenn ich heiß fassen kann, kann ich heiß lieben.
1: Oh, Peter.
3: Das hat meine Mutter gesagt.
0: So, bitte sehr. Ich fange mal an mit einem Flügel für dich. Die Damen kriegen Schlägel, weil man die besser essen kann. Also wir haben Zwiebel und Knoblauch reduziert für euch.
7: Ein Wallertheimer Hühnchen auf mediterrane Art.
3: Sieht das toll aus.
7: Von mir persönlich hier großgezogen. Brot habt ihr auch, Baguette selbst gemacht.
0: Ich freue mich, wir sind beim Hauptessen.
7: Prost.
0: Lasst es euch schmecken.
1: Vielen Dank.
2: Ja, danke schön.
3: Also die Haut ist ja schon mal schön kross, ne? Ist das Fingerfood? Ich will mit den Fingern essen. Lass mich gehen, merkst du, ne? Ich fühle mich wie zu Hause. Ist das lecker?
1: Mm, da ist aber auch Chili drin, ne?
2: Ja, ist Chili drin.
1: Magst du gar nicht scharf?
2: Gute Information.
3: Diana hat auch mit den Informationen hinterm Berg gehalten.
0: Wenn du uns jetzt noch eröffnest, dass du auch nicht Hühnchen isst.
2: Doch, Hühnchen esse ich. Das finde ich super, wirklich.
3: Ist das lecker.
1: Wahnsinn. Also ich esse eigentlich kaum Fleisch. Und es hat mir aber gut geschmeckt. Was ich natürlich super fand, das Hähnchen, also zu wissen, wo es herkommt. Und natürlich aus dem Garten, also top.
3: War total passend zu den Beinen und zu dem Gartenfest. Ich habe mit den Händen gegessen. Ich weiß nicht, wann ich mich das letzte Mal mit den Händen über so ein Hühnchen hergemacht habe. Und das war total schön.
8: Zeit für das Dessert. Schokokuchen und Karottenkuchen, der mit einer Creme aus Sahne, Quark und Frischkäse geschichtet werden soll.
0: Unten ist das Glas etwas dünner wie oben. Das ist jetzt leider ein bisschen Geduldarbeit.
7: Bei mir übrigens auch. Ich rühre derweil das Cornell-Kirschenmus. Einmal Spiegel von mir. Ja,
0: ja, genau.
7: Und ich glaube, es reicht auf jeden Fall.
8: Vanilleeis auf Cornell-Kirschenmus.
0: Der Höhepunkt des Abends, die Nachspeise.
4: Oh, der Höhepunkt ist für dich? Ja. Ah, ja.
1: Danke.
7: Das ist ein Karottenkuchen mit Creme von Markus, gemacht im Glas. Das Vanilleeis ist auch selbst gemacht von der Rosi. Der Schokokuchen ist auch selbst gemacht von mir. Und die Kornellkirschmousse ist auch selbst gemacht von uns allen zusammen.
0: Wunderbar. Probieren wir es.
3: Lass mal die Spiele beginnen.
1: Boah, ich hab Bock auf das Eis.
0: Den Nachtisch, den süßen Nachtisch. Für mich kann das immer viel sein.
7: Und deswegen ich gerne auch meinen mit.
6: Genau.
1: Ja, los geht's.
6: Ich hör da davon.
1: Mega lecker. Tut doch gerade irgendwie richtig gut, ne?

0: ihr Lieben.
1: Sehr schön.
2: Auf euer Gartenfest. Toll war's.
3: Prost.
4: Sehr schön, dass ihr
3: da seid. Dein tolles Fest.
0: Marc,
5: sag mal.
0: Ich glaube, wir haben's.
5: Unfassbar.
0: Komm mal her.
5: Unfassbar.
0: Wir haben's, ja.
6: Das ganz ehrlich geschafft, gell?
5: Oh, was eine Erleichterung. Ja. Wunderschön.
7: Zum vierten Mal geht's an die Punkte. Wie kam Marcos Gartenparty bei den Gästen an?
8: Ist schon eine andere Form von Gartenfest gewesen dieses Mal.
9: Der Anfang vom Garten fand ich ja super, so im Wald. War wie so eine Schnitzeljagd. Wir suchen jetzt den Markus.
10: Wo dann so die Wurzeln aufgehängt waren im Wurzelhimmel oder wie sie es genannt haben. Also das fand ich auch total klasse.
11: Das Motto hat Markus wahnsinnig gut umgesetzt, auch sehr stringent. Der hat es wirklich durchgezogen.
12: Also mit den Samen sammeln, das fand ich auch sehr großzügig, dass wir Samen nehmen durften aus diesem Garten.
9: Dieser Kartoffel- oder Gemüsedruck, das fand ich sehr lustig, also das fand ich schön. Ich kannte es natürlich mit Kartoffeln, aber so mit anderen Gemüsesorten habe ich es jetzt noch nie probiert. Also das war jetzt wieder ganz neu für mich.
8: Tolle Gastgeber, leckeres Essen. Ich fühlte mich von vorne bis hinten gut versorgt.
10: Sie haben viel, viel Gemüse aus dem eigenen Garten zum einen verwendet und eben auch Wurzelgemüse.
11: Das fand ich mega. Und auch so, dass man alle Sachen noch sehr klar rausgeschmeckt hat. Jetzt nicht groß überladen mit irgendwas. Das fand ich total gut.
8: Also wer jetzt nicht glückselig satt ist, ich fand's toll.
11: Ich gebe Markus für sein Gartenfest 9 Punkte.
10: Ich gebe Markus für sein Gartenfest 10 Punkte.
9: 8 Punkte.
8: 10 Punkte.
7: Markus erhält für sein Gartenfest insgesamt 45 Punkte und belegt mit Peter vorläufig Platz 1.
13: Markus, 45 Punkte. Grandios. Und das bei dieser Affenhitze. Chapeau, Hut ab. Und damit ziehst du jetzt gleich mit Peter. Also wir haben jetzt hier gerade 2 erste Plätze. Aber das Schöne ist, bei diesem knappen Rennen, wir haben noch 2 Gartenfeste. Und wer weiß, was da noch passieren kann.
1: Sehr schön.
2: Auf euer Gartenfest. Toll war.
7: Nächste Woche treffen sich alle wieder in Emstetten in Nordrhein-Westfalen. Da lädt Jackie in ihren Garten.
13: Wow, guckt euch das mal.
9: Willkommen auf unserer kleinen Farm.
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0: 6 Landfrauen unterwegs. Sie laden sich gegenseitig auf ihre Höfe ein und kochen füreinander um die Wette. Gut gelaunt geht es durch den Südwesten. Im Balingen am Kaiserstuhl ist Anne-Christine Trautwein mit ihrem Hund Taro schon früh unterwegs.
1: Hier ist einer meiner Lieblingsorte im Weinberg. So ein richtiger Kraftort, an dem ich auch entschieden habe, Winzer zu werden. Wir sind hier ganz nah am Vulkangestein und es sind über 40 Jahre alte Spätburgunder, sodass hier auch ein toller Wein entstehen kann.
0: Anne pflegt die Rebstöcke streng nach biodynamischen Richtlinien.
1: Das ist Hornkiesel gemahlen und das gehört zu den Präparaten, die wir bei Demeter und als biodynamisches Weingut ausbringen. Das Präparat führt dazu, dass das Blatt sich zur Sonne hinstellt und damit besser die Sonnenstrahlen auffangen kann, die es dann natürlich auch wieder an die Trauben weitergibt. Meine Eltern haben den Grundstock gelegt. Die arbeiten ja auch schon seit 2002 biodynamisch. Und dann war ich auch viel im Ausland, in Australien und in Burgund. In Burgund war ich in sehr guten biodynamischen Weingut, wo ich das dann auch noch mal ganz anders gelernt habe. Da haben wir das zum Beispiel auch gemacht, dass wir es nicht mit der Maschine ausbringen, sondern mit dem Handgerät und in einem Achter für die Unendlichkeit. Und solche Sachen habe ich natürlich gerne mitgenommen.
0: Annes Ehemann Christoph ist ebenfalls Winzer. Er stammt aus einer Winzerfamilie aus dem Ahrtal.
2: Mit 14 habe ich mal so eine historische Weinbergslage rekultiviert und seitdem bin ich da hängen geblieben. Ne? Das gefällt mir sehr gut. Ja. Hier haben wir die Triebe nur gebogen, keinen Sommerschnitt durchgeführt. Ja. Und dadurch haben wir ein ganz harmonisches Wachstum hinbekommen zwischen Blattwerk, Traubenreife. Das gefällt mir sehr gut.
1: Na, wie sehen sie aus?
2: Gut, gut sieht's aus, sehr gut. Ich denke, in 10 Tagen so können es Richtung Ernte gehen.
1: Mhm. Ja? Dann sollten wir mal unseren Pied de Cuve machen.
2: Ja, ich habe schon alles vorbereitet, das auf jeden Fall.
0: Anne und Christoph kennen sich aus dem Studium. 2019 haben sie das Weingut von Annes Eltern übernommen.
1: Ich nehme nur die Besten, oder? Christoph.
2: Nur die besonders schönen.
1: Wir schneiden jetzt hier die schönsten Trauben raus und machen da einen natürlichen Hefeansatz draus, mit dem wir dann in 10 Tagen die Trauben, die wir ernten, beimpfen, damit die in die Gärung kommen. Mir macht es total Spaß, jetzt auch so Aktionen gemeinsam zu machen. Aber auch sonst bin ich froh, dass wir zwar gemeinsam den Betrieb führen, aber der Christoph sich komplett um alles Grüne hier kümmert und ich mich dann um den Keller und das Büro besser kümmern kann.
0: Der Pied de Cuve lässt sich mit einem Sauerteigstarter vergleichen. Die alkoholische Gärung geschieht durch die natürlichen Hefen, die im Weinberg vorkommen.
1: Man könnte sich ja überlegen, warum machen wir uns den ganzen Aufwand? Also man könnte es natürlich auch alles viel einfacher haben. Aber für uns ist das eigentlich der einzige Weg, den wir machen möchten. Wenn wir das nicht mehr machen können, dann machen wir was komplett anderes. Für uns ist einfach die Qualität und der Bioanbau essentiell dabei.
2: Ich würde sagen, für uns funktioniert das, ja. Und es gibt da auch gar keinen anderen Weg, das irgendwie wie anders oder einfach oder schneller zu machen. Ich glaube, dass man die Natur in ihren Kreisläufen nicht beschleunigen kann. Ja.
0: Annes Eltern, Elfriede und Hans-Peter, sind Pioniere im Bio-Weinbau. Sie wirtschaften bereits seit 1982 biologisch.
3: Hallo.
4: Hallo, Anne.
3: Ja, schön.
4: Bist fertig, Gusse.
3: Ja,
4: genau, schön.
3: Ja.
5: Hallo, Anne.
1: Mhm. So, ohne meine Mama würde ich hier untergehen. Sie unterstützt mich eigentlich in fast allen Bereichen. Sei es Versand, sei es Büro, sei es Kundenbetreuung. Dann die ganzen leckeren Speisen, die wir bei den Menüs auch machen, bei den Weinbergspicknicks. Ja, also ohne die Mama hätte ich ein sehr großes Problem.
3: Ja. Haben wir nicht willen, jetzt haben wir Wein probieren, da drin,
1: ja,
3: an der
1: genau,
3: Barrique im Keller.
1: Genau, ich bräuchte mal Zweitmeinung bezüglich also der Barrique.
3: Und du weißt schon, meine Zweitmeinung ist manchmal auch durchaus ehrlich gemeint.
1: Ja, genau.
3: Dann gehen wir in den Keller.
1: Ja, bis später.
0: Anne hat sich auf Chardonnay und Burgunder spezialisiert.
1: Ich würde gerne die Weißen noch mal probieren.
3: Ja, aber gern. Mhm. Schauen wir mal, wie das sich entwickelt hat. Danke. Mhm. Schön.
1: Ja. Wie findest du jetzt den Reifezeitpunkt?
3: In der Nase, ja. Und da finde ich ihn auf dem Punkt. Auf der Zunge muss ich ihn noch kosten. Mhm. Das ist deine Handschrift, die Eleganz, die Fruchtigkeit und die Mineralität und die Präzision. Und das ist das, was die Weine auszeichnet. Und das ist klasse. Doch, ganz toll.
1: Danke. Ich bin ja 2011 schon mit in den Betrieb eingestiegen und habe dann lange mit meinem Vater zusammen den Keller gemacht, konnte auch sehr viel Wissen mitnehmen und auch, dass man halt voneinander lernt. Trotzdem ist es dann halt auch schön, wenn man noch mal gemeinsam sich rückversichern kann, gemeinsam probieren und auch von der langen Erfahrung profitieren kann und auch von, auf jeden Fall von dem langen Bioanbau auch. So nur so entstehen die tollen Weine.
0: Die Trautweins bauen auch Weizen für den Eigenbedarf und für Events auf dem Weingut an. Daraus bekommen sie jedes Jahr etwa 750 Kilogramm Mehl.
5: Hallo Linus.
6: Hallo Anne. Wir mal ein bisschen schauen, was wir mit deinem Weizen veranstaltet.
5: Genau. Ja? Ja. Ist das unser?
6: Ja, das ist eure.
5: Oh, super.
6: Total schön dieses Jahr. Schau mal, wie schön der Schrot ist.
5: Mhm.
6: Schön flockig.
5: Ja.
6: Riech mal dran, wie schön frisch das riecht.
5: Mhm.
6: Total angenehm nach Getreide.
5: Ja. Mal wieder rein.
6: Ja, kommen wir dazu.
5: Ich bräuchte noch ein bisschen Weizen für meinen Flammkuchen.
6: Ein Paket Mehl für dich.
5: Perfekt, danke dir.
6: Könnt ihr Flammkuchen machen. Mach's
5: danke
6: gut.
5: Dir.
6: Viel Spaß.
5: Gut. Ciao.
6: Tschüss.
0: Anne ist die letzte Gastgeberin der kulinarischen Reise.
1: Zur Vorspeise mache ich Flammkuchen mit Sommergemüse und Tomatensalat. Als Hauptgericht ein Bœuf Bourguignon mit karamellisierten Karotten und Spätzle. Und zur Nachspeise das Zitronen-Buttermilch-Dessert mit Gartenfrüchten.
7: So, vielen Dank für deine Hilfe.
1: Ja, danke, dass du mir hier hilfst.
7: Mensch, jetzt geht's los. Ich bin schon ein bisschen aufgeregt, muss ich schon sagen.
1: Ach, das wird super.
0: Anne und Marleen sind Freundinnen seit dem Kindergarten.
7: Ich schneide die Karotten in mundgerechte Stücke.
1: Ja, nicht zu klein.
7: So?
1: Ja, ja.
0: Normalerweise ernährt sich Anne fast ausschließlich vegetarisch. Für das Menü hat sie von einem Demeter-Bauern aus dem Schwarzwald

0: reich dir mal das Mehl.
1: Sehr gut.
0: Schön. So.
1: Da.
0: Prima. Das reicht dir.
2: Anne löscht das Fleisch mit einem Spätburgunder ab.
1: Ah, ich liebe diesen Rotweinduft.
2: Dazu kommen Thymian und Lorbeer aus dem eigenen Garten. Dann schmort das Fleisch etwa 4 Stunden.
0: Zwiebeln rein?
1: Ja. Gut. Mach den Speck noch dazu.
2: Speck, Schalotten, Champignons und Karotten.

0: kommt erst morgen zum Fleisch.
1: Ich sitze schon recht häufig im Büro neben meiner Kellerarbeit, da einfach Marketing inzwischen so einen großen Posten einnimmt und es mir auch Spaß macht. Und dann die Bestellungen bearbeiten, Versand vorbereiten, Anfragen beantworten mit den Events, die wir anbieten. Und da bin ich schon sehr, sehr viel am Computer.
0: Bevor Anne entschied, Winzerin zu werden, studierte sie ein Jahr Psychologie. Um beide Berufsbilder zu kombinieren, hat Anne eine Ausbildung zur Mediatorin gemacht und möchte als systemische Beraterin arbeiten.
1: Gerade in der Landwirtschaft oder im Weinbau gibt es oft Probleme bei Übergaben oder auch bei dem, wie man sich sein Leben gestaltet mit Arbeit und noch was für sich selber tun. Bei der systemischen Beratung schaut man eben auf die Stärken von den Menschen und wie die ihnen helfen können, durch verschiedene Probleme oder Schwierigkeiten zu kommen. Und

0: Da schaut man so, was kann man zum Beispiel im System ändern, damit sich eine Situation verbessert. Ich möchte, dass die Beratung und auch Mediation gern auch in unserem Betrieb integrieren, weil es mir einfach total Spaß macht. Klar ist es bisher auch schon viel Arbeit, aber bei uns werden die Kinder jetzt auch langsam größer. Dann war auch sehr viel mit der Übergabe, hat auch Zeit gekostet. Da sind jetzt die Abläufe viel runder, sodass wir da schon ein Zeitfenster sehen.
1: Weiter geht es mit dem Dessert für das morgige Dinner mit den Landfrauen.
2: Die Zitronen duften schon echt herrlich, richtig frisch. Ich glaube, das kommt richtig gut rüber in unserem Dessert.
0: Beim Dessert waren wir unglaublich schnell uns einig, weil wir einfach diese frischen Früchte im Hof gesehen haben und auch gewusst haben, es ist sehr warm. Und da fiel uns dann dieses Buttermilch-Zitronen-Dessert ein, was einfach so eine Leichtigkeit mit reinbringt.
2: Dann fülle ich mal ein.
3: Fettstoff.
0: Ja. Super, ab in den Kühlschrank.
1: Für die Gastgeschenke geht es in die Werkstatt von Annes ehemaliger WG-Mitbewohnerin Annette im 30 Kilometer entfernten Freiburg. Anne hat für jede Landfrau einen Antipasti-Teller getöpfert.
4: Hallo.
0: Hallo.
4: Dann können wir gleich anfangen.
0: Muss ich mich jetzt konzentrieren, dass ich mich nicht verschreibe, oder?
4: Ja, genau. Naja, aber jetzt kannst du ja frei drauf malen.
0: Stimmt. Das macht es dann gerade aus, ne?
4: Genau.
0: Früher habe ich total gerne gemalt. Inzwischen komme ich leider nicht mehr so dazu. Von daher ist es jetzt eine schöne Gelegenheit, zu bemalen. Da merkt man dann auch immer wieder, ja, wie man runterkommt und entspannen kann dabei.
4: Anne malt den Namen drauf mit einem speziellen Pigment. Und nachher kommt noch der Vogel vom Logo, wird dann auch noch drauf gestempelt.
1: An jedem Teller hat Anne etwa 1,5 Stunden gearbeitet. Zum Hofkonzept des Weinguts gehört auch ein 2 Hektar großer Gemüsegarten, um den sich in erster Linie Christoph kümmert.
0: Oh, super. Bohnen schon fertig?
5: Bohnen sind schon fertig. Super. Jetzt brauchen wir nur noch Salat, Anne.
0: Sehr gut.
5: Bisschen Salätchen, der ist hier.
0: Mhm. Ja, ich brauche ja auch noch ein paar für die Landfrau morgen.
5: Ach, stimmt, auf jeden Fall. Ja. Die können wir auch schon abmachen.
0: Dafür brauchen wir besonders schöne.
5: Ja, die haben wir auf jeden Fall.
6: Das ist uns ganz wichtig, dass wir uns hier aus dem Garten selber versorgen. Das habe ich mit eingebracht. Und dann haben wir diesen wunderbaren großen Gemüsegarten angelegt. Damit versorgen wir uns und noch eine kleine Community drumherum. Und das ist uns ganz wichtig, dass es halt so ganzheitlich ist, das, was wir tun. Ja.
1: Freitagabends richten die beiden das Gemüse für ihre Kunden.
0: Ah, ganz schön viel hier.
5: Ja, schöne Auswahl im Sommer.
0: Ja.
5: Gibt's einiges. So, Salat noch, Bohnen.
0: Cremant noch, oder?
5: Cremant, ich habe hier noch ein bisschen Cremant. Das passt auch gut dazu.
0: Dann haben wir überlegt, wie können auch andere davon profitieren und haben eine Solawi gegründet, also eine solidarische Landwirtschaft. Bei der kann man Mitglied werden und kann dann wöchentlich bei uns Gemüse abholen. Also wir haben immer einmal die Woche Hofmarkt. Und so gibt es uns ein bisschen Sicherheit und unsere Kunden können halt auch von dem frischen Gemüse profitieren und von dem frischen Geschmack.
1: Feierabend. Vor dem großen Finale suchen Anne und Christoph Entspannung an ihrem Lieblingsplatz.
0: Der Christoph hat im Englischkurs in Geisenheim mal einen unheimlich witzigen Vortrag gehalten über Chemie. Und sein Englisch war damals noch nicht ganz so gut und deswegen hat er das sehr witzig gemacht und es kam auf jeden Fall sehr gut an.
5: Stimmt, ja. Und dann hatten wir doch Bodenkunde-Praktikum.
0: Genau, da. Ne,
5: zusammen.
0: Ja. Ja, weil vorher waren wir irgendwie so getrennt. Ne? Baden ist ja wohl ganz anders als das Ahrtal. Mhm. Und irgendwie bleibt man da auch im Studium so ein bisschen separat. Und dann wurden wir in der Bodenkunde zusammengewürfelt.
5: Ja.
0: Ja, dann Prost.
5: Prost, Anne.
0: Auf morgen.
5: Auf den Dinnertag und dein leckeres Menü.
0: Ja, ich bin gespannt, was die Frauen sagen. Und bald können wir ja auch auf unseren Hochzeitstag anstoßen.
5: Stimmt. Stimmt.
0: Das
5: ich bin vorbereitet. Ja, selbstverständlich.
0: Selbstverständlich. Das, ja.
5: Ja. Ja, cool.
1: Der letzte Dinnertag der kulinarischen Reise ist gekommen.
3: Gib mir mal den Eimer.
7: Okay.
1: Anne und Christoph haben zwei Kinder, Emil und Sophia. Eine kleine Hühnerschar versorgt die Familie mit Eiern. Die braucht Anne heute für die Spätzle.
7: Oh, Emil, das sind aber viele.
8: Ja.
7: Emil, das sind voll viele Eier. So viele haben sie ja noch nie gelegt.
8: Oh, das wären bestimmt leckere Spätzle.
1: Der Oldtimerbus schlängelt sich bereits durch die Weinberge am Kaiserstuhl. An Bord sind Heike aus der Südeifel, Michaela von der Mosel, Petra aus dem Alb-Donau-Kreis, Lara aus dem Landkreis Ludwigsburg und Sonja aus dem Saarland.
9: Man hat von Woche zu Woche geklebt und sich auf das nächste Treffen schon gefreut.
10: Ja, das stimmt. Ja. So war es. So war es bei mir auch.
9: Ja, und jetzt soll es vorbei sein.
11: Ja, erstmal besuchen wir jetzt noch die Anne.
9: Ja. Ja.
11: Lasst es uns noch mal gut gehen.
9: Ja,
11: ja, schönen Kaiserstuhl.
9: Alles so gespannt.
1: Anne und Marleen decken im Garten ein.
0: Die haben wir ja extra aus unserem besten Weinberg rausgeholt. Hat vorher tollen Wein gemacht und jetzt darf es die Deko sein.
12: Upcycling habe ich mir bei der Kerzendeko ausgedacht. Ich habe ja eure Korken in der Deko eingebaut und habe die aufgefädelt und dachte, damit könnten wir Windlichter noch mal ein bisschen dekorieren.
1: Anne liebt die Farbe Blau. Für sie eine Erinnerung an ihre Zeit in Südfrankreich, wo viele Fensterläden blau sind. Dazu frische Blumen aus Christophs Garten.
12: Ich finde, das passt richtig gut zusammen und zu euch.
0: Ja.
12: Gefällt mir echt gut.
1: Anne hat Fahrer Andi einen Tipp für einen schönen Aussichtspunkt in den Weinbergen gegeben.
13: So, Ladies, bitteschön.
0: Oh. Ist das für eine Freiburg da hinten?
12: Es ist doch so nah.
0: Ja. Und die kleine Parzelle, bei uns undenkbar.
12: Ja.
14: Aber so. Immerhin wird noch aktiv Weinbau betrieben. Wenn man bei uns guckt, da wird schon viel mehr quasi verwildert gelassen.
0: Ja.
12: Ein Tropfen.
13: Ein Tropfen. Ich muss noch üben.
0: Ja. Dann auf die Anne und die schöne Zeit hier in der wunderschönen Gegend hier.
12: Ja,
0: ja. Ja. Ja.
12: Zum Wohl.
0: Zum Wohl.
1: In der Küche bekommt Anne heute Verstärkung von ihrer Freundin Christine.
0: Ach, ich finde, der ist richtig schön geworden.
15: Ja, wirklich. Mit den Mandeln oben drauf und mit den Walnüssen.
0: Ja, toll. Bin gespannt, was Sie sagen.
16: Oh ja.
17: Das ging schnell. Oh, ja.
16: Oh, wie schön.
17: Wunder.
16: Ja.
0: Da kommen sie.
18: Hallo.
0: Oh, ja, schön.
18: Schön.
0: Hallo!
18: Ist das schön bei dir hier?
0: Hallo!
18: Hallo!
0: Oh, ich seh's auch.
18: Erst.
0: Schön,
18: schön
0: hier zu sein.
18: Macht ihr alles im Griff hier?
19: Nee, danke.
18: Sehr.
19: Wir machen auch.

0: Ja Mensch, ich freue mich total, dass ihr endlich da seid und darf euch jetzt mal meine Familie vorstellen und meine Freunde. Das ist der Christoph, mein Mann, die Sophia und der Emil, meine Kinder, meine Eltern Elfriede und Hans-Peter, meine Schwiegereltern Marie-Therese und Edgar, dann Ilona, unsere Mitarbeiterin, die uns viel unterstützt. Und dann die Marleen und die Christine, meine Freundin, die auch ganz viel heute mithelfen.
1: Es ist wunderschön hier. Es ist total liebevoll alles angelegt hier mit so vielen Pflanzen, die Wände bewachsen. Richtig toll.
2: Und dann der Empfang war natürlich, wie erwartet, sehr herzlich und liebevoll. Auch die Familie von Anne, ganz, ganz, ganz goldig, ja.
0: Ihr habt ja bestimmt Hunger und Durst mitgebracht. Wir haben euch einen Kugelhupf gebacken, was ganz Regionales nach dem Rezept von meiner Uroma. Der eine ist mit Rosinen und der andere mit Speck und Walnüssen. Und dazu habe ich ein Cremant, das ist ein fruchtiger Sekt. Und dann habe ich ein Cuvée Rosé alkoholfrei, falls jemand lieber was Alkoholfreies möchte.
3: Wow, für uns eine.
0: So, dann zum Wohl auf euren Besuch heute. Darf ich endlich mal mit euch anstoßen? Und bedient euch gern beim Kugelhupf.
4: Was ganz anderes, mal so eine herzhafte Variante.
0: Mhm. Machen wir total gerne. So einen herzhaften Speckkugelhupf passt richtig schön zu Wein.
5: Ich mag ja gern die alkoholfreie Variante. Und da ist ja manchmal echt schwierig, da einen guten zu erwischen. Aber bei der Anne war das eisgekühlt herrlich.
0: So, der Christoph wird euch jetzt gleich mal mitnehmen. Und ich gehe in die Küche für die Vorspeise.
6: Na super, dann kommt mal mit mir mit.
7: Los geht's mit dem Tomatensalat.
8: Das sieht richtig gut aus mit euren verschiedenen Sorten, die ihr da habt. Weißt du, wie viele der Christoph gepflanzt hat?
0: Wie viele Sorten genau, weiß ich nicht. Aber ich glaube, über 1200 Stöcke hat er insgesamt gepflanzt.
8: Wow.
0: Ja.
7: Zu den Tomaten kommt eine Vinaigrette aus Salz, Pfeffer, Öl und eigenem Balsamico-Essig. Der Flammkuchenteig besteht aus Mehl, Wasser, Olivenöl und Salz.
0: Ich bin unheimlich froh, dass die Christine mich unterstützt, weil sie einfach so eine tolle Struktur hat. Und es ist dann doch ein aufregender Tag. Und es tut einem gut, wenn man dann so eine gute Freundin dabei hat, die einem da hilft.
7: Schmand bildet die Grundlage.
8: So, dann belege ich jetzt mal mit Gemüse.
0: Mhm. Schön bunt.
8: Ja, ihr habt wirklich tolles Gemüse.
7: Zum Abschluss noch etwas geriebenen Käse.
4: Tick aus, ich glaube, es ist hier noch das Herz vorne drin.
6: Ja, das Herzchen, das kommt noch.
4: Okay.
6: Nee, ich möchte euch heute ein bisschen was zeigen. Wir sind ja ein Demeterbetrieb. Was wir so für den Pflanzenschutz benutzen, da benutzen wir Ackerschachtelhalm auf unseren Flächen, meistens auf Brachflächen. Dann sammeln wir das und dann trocknen wir das in diesem kleinen Häuschen hier.
4: Okay.
6: Ja, jetzt, ne? Ich zeige euch das jetzt mal.
4: Klohäuschen.
6: Klohäuschen, ja.
4: Man
6: kann nicht so gut Platz nehmen, ne? Das ist ein bisschen schwierig. Und zwar, wir füllen das hier drauf und dann trocknen wir das runter, dass wir das dann immer für den Pflanzenschutz immer greifbar haben. Also wir können das jetzt füllen, trocknen das ist für nächstes Jahr dann.
4: Mhm.
6: Und
4: dann denkst du nochmal an uns.
9: Ein besonders guter Jahrgang.
6: No. Nächstes Jahr dann.
4: Genau.
6: Auf jeden Fall.
4: Landfrauen Edition.
9: Genau. Mit besonders viel positiver Energie.
6: Also das fühlt sich.
7: Das Ackerschachtelhalmpräparat nutzt Christoph vor allem, um Pilzkrankheiten bei Reben, Kartoffeln und Tomaten vorzubeugen. Es kann auch im Garten oder auf Balkonpflanzen gesprüht werden.
6: Super und voll.
1: Bisschen von so einem Pflanzenschutz habe ich schon gehört. Wir sind ja Bio, aber Demeter ist da ja doch wesentlich extremer und hat da ganz tolle Ansätze. Und ich bin total fasziniert davon, dass sowas funktioniert. Und im Kleinen kann man das ja auch wirklich dann selber umsetzen.
7: Die Flammkuchen sind im mit Rebenholz befeuerten Ofen schnell fertig.
6: Bestärkung. So.
0: Hallo. Ja, ihr kommt genau richtig.
4: Sehr schön.
0: Ja, es ist schon mal der erste Teil des Gastgeschenkes.
4: Oh, wie schön.
0: Habe ich für euch gemalt.
4: Nein.
0: Und getöpfert.
4: Wow. Echt?
0: Ja.
4: Oh,
0: ja.
4: Toll.

0: schön.
1: Ist richtig schön geworden.
2: Ja, super.
3: Ich konnte meiner Malleidenschaft mal wieder hinterher gehen.
4: Extra für uns.
1: Machst du in deinem Weinverkauf noch so eine Töpfer-Ecke? Also ich wäre deine Kunde.
4: Ja, ne?
1: Schön, echt.
4: Vielen Dank.
3: Gerne.
5: Bei ca. 280 Grad wird der Flammkuchen besonders kross.
4: Ja, das sieht sehr gut aus.
5: In ihrem Rebholzofen backt Anne regelmäßig Brot für die Familie und für die Weinverkostungen.
3: So, ganz frisch aus dem Ofen für euch.
4: Anne,
1: der Knaller.
3: Einmal einen Gemüseflammkuchen mit Tomatensalat. So, dann stoßen wir erstmal an, oder? Mhm. Zum Wohl.
4: Zum Wohl.
3: Schön, dass ihr da seid.
4: Zum Wohl.
1: Hi, Kevin.
4: Natürlich Tomatensalat, ne?
3: Ja, natürlich.
4: Die Tomaten und schon gefreut.
3: Guten Appetit euch.
4: Danke.

0: Der Flammkuchen aus dem Ofen, der war hervorragend. Der war ja quasi mit dem Gemüse aus dem Garten belegt, mit Zucchini und den leckeren Tomaten, von denen die Anne uns schon die ganze Zeit berichtet, auf die wir schon ganz heiß waren. Es war was ganz Leichtes und es passt heute zu den warmen Temperaturen, also hervorragend.
1: Dreimal dürfen die Frauen bis zu 10 Punkte für die Vorspeise vergeben. In den Kategorien Zutaten, Konsistenz und Geschmack.
2: Guck, hier müssen wir hoch. Jetzt zeige ich euch unseren Sektkeller. Da lagern wir unseren Sekt drin für die klassische Flaschengärung.
3: Ja.
2: Ja, also mindestens 3 Jahre. Ja, so 3 bis 5, ja. Hier.
4: Ah, jetzt Fuchsschatten.
2: Da, ein kleines bisschen historisch.
3: Hier kommt es schon kühl. Oh.
2: Kommt rein.
3: Oh, Mädels.
4: Wow.
2: In dem Rosé sieht man das ganz gut. Seht ihr, da unten ist die Hefe noch drin.
3: Ja.
2: Der hat sich jetzt da abgesetzt. Wenn ich jetzt so schüttel, dann kommt die langsam. Wir versuchen jetzt, die Hefe aus dieser Flasche zu entfernen. Und das tun wir, indem wir das in das Rüttelpult stellen. Und dann versuchen, die Hefe durch leichte Drehbewegungen in den Flaschenhals zu bekommen. Und ganz am Ende habe ich einen ganz klaren Sekt oben. Und die ganze Hefe befindet sich im Flaschenhals.
0: Kann man da jetzt arg viel falsch machen?
2: Nein.
0: Okay, weil wir wollen ja nicht einen guten Tropfen verschwenden.
1: Nach dieser Methode wird unter anderem auch Champagner hergestellt.
2: Wenn wir das jetzt fertig haben, ja, dann markieren wir die Flasche noch mit einem Strich und dann drehen wir das. Ja? Einmal links, einmal rechts, über 21 Tage und gehen immer steiler mit der Flasche, ja, und bis am Ende die Flasche so ganz steil hier drin steht, ja, und dann ist alle Hefe vorn oben drin. Ihr macht das sehr gut.
3: Ja?
2: Ja, ich bin sehr zufrieden.
3: Wir müssen bestimmt jetzt regelmäßig kommen.
5: Von jedem Jahrgang machen wir jetzt.
2: Aber ich habe auch noch mehr von diesen Rüttelpulten.
4: Roman hat hier morgen vorbei.
6: Man weiß ja immer, dass Flaschengärung teurer ist. Aber jetzt habe ich absolut Verständnis dafür, warum das wirklich so viel teurer ist. Da steckt ja unglaublich viel Handarbeit dahinter. Das hätte ich niemals gedacht. Also es war total verrückt, dass das überhaupt noch so gemacht wird.
7: Es war für mich absolut Neuland, wie das funktioniert, die Flaschengärung. Klar, man trinkt schon mal einen Sekt, aber man macht sich gar keine Gedanken, wie das jetzt zustande kommt.
1: Christine bereitet junge Möhren aus dem Garten für die Hauptspeise vor, während Anne den Spätzleteig macht. Zum eigenen Mehl und den Eiern gibt Anne nur etwas Wasser und Salz und schlägt den Teig, bis er Blasen wirft. Das Bœuf Bourguignon haben die beiden gestern bereits fertig gekocht und wärmen es nur noch einmal auf.
7: Jetzt wird's spannend. Christine, ich würde die jetzt schon aus dem Wasser rausholen. Ne? Liebe Spätzle.
2: Folg mir mal, kommt hier lang.
4: Oh, was ein lauschiges Plätzchen.
0: Ja. Ja, ganz schön. Gedeckter Tisch, toll. Ja.
7: Und die Korke.
4: Und eine schöne Flasche Wein.
7: Alles Lieblingswein, Gewürztraminer.
2: Den dürft ihr mit nach Hause nehmen.
4: Super,
2: vielen Dank.
3: Gerne. Dankeschön.
2: Ja, und jetzt wünsche ich euch ganz viel Spaß und bis später. Ciao.
4: Bis dann.
2: Ciao.
4: Ist das letzte Dinner, ne?
5: Wahnsinnig schnell vorbei. Ich weiß gar nicht, wo die Zeit hin ist.
0: Am Anfang hat man sich gefragt, wie man die vielen Termine auch jetzt noch unterkriegen kann.
5: Ja. Und jetzt ging alles wunderbar.
0: Jetzt ging alles wunderbar und war trotzdem sehr schnell vorbei.
3: Sieht richtig gut aus.
8: Schön spät.
7: Ich habe das Kochen von meiner Mama gelernt, die wirklich toll kocht. Und vor allem kann die auch noch unglaublich schnell kochen. Da arbeite ich noch dran.
4: Was geht weiter? Oh, los.
0: sind wir aber gespannt, was es gibt.
8: Ja. Ja.
0: Danke. Wow, danke. Oh.
8: Sieht dir aufregend aus,
6: ja,
8: Anna.
6: Ja, der Teller auch. Ja.
7: Zum Trinken gibt es einen Pinot Noir, einen Spätburgunder, Käsenthal. Der ist auch hier drin. Das ist nämlich ein Bœuf Bourguignon mit hausgemachten Spätzle und karamellisierten Karotten.
8: Sehr gut.
7: Dann wünsche ich euch einen guten Appetit.
8: Danke.
3: Ja, erstmal.
8: Oh ja.
3: Aufs letzte Dinner, oder?
8: Aufs letzte Dinner, ja.
3: Zum Wohl.
8: Zum Wohl.
0: Ja, fein. Der kommt hinten raus. Toll.
8: Wie kamst du denn auf das Gericht?
7: Ich habe ja lange in Burgund gearbeitet und da gab es es sehr oft und es schmeckt mir halt auch sehr gut mit dem Rotwein. Ich habe noch kurz überlegt, wegen Sommer vielleicht eher Weißwein zu nehmen, aber ich dachte doch lieber klassisch zu bleiben.
8: Mhm. Passt auch gut. Ja, sehr lecker.
9: Und die Pilze? Was sind die auch aus deinem Garten?
7: Also Pilze machen wir noch nicht selber. Aber spreche den Christoph besser nicht drauf an.
9: Okay. Warum? Mehr als kapiert.
7: Wie war denn bei euch die Führung?
0: Es war hochinteressant.
10: Ja. So toll, ja.
0: Wir haben jetzt den Jahrgang 2020 geschüttelt. Also, ja. Bescheid.
7: Ich schreibe jetzt drauf, von Landfrauen geschüttelt.
10: Genau. Also das Hauptgericht war genau nach meinem Gusto. Ich liebe das, ich liebe Rindfleisch, ich liebe die Kombination, so also ein bisschen Schmorgericht, ja, mit Gemüse aus dem Garten. Sie hatte da Karotten dazu serviert und selbstgemachte Spätzle. Ja, wer mag das nicht? Also das war eine tolle Kombination und von der Würze her ganz fein abgestimmt.
11: Wer mich kennt, weiß, dass ich ein totaler Fan von so klassischem Essen bin. Und das leckere Rindfleisch, was sie da ja geschmort hat, war super zart. Und bei den Spätzle hat man auch direkt gemerkt, dass sie selbst gemacht sind. Das hat, die haben also super geschmeckt.
1: Auch für die Hauptspeise dürfen die Landfrauen wieder bis zu 30 Punkte verteilen.
12: Die Pfirsiche fertig.
7: Die Feigen sind ja gerade noch rechtzeitig reif geworden. Du hast uns da ja so ein tolles Cantuccini-Rezept gegeben.
12: Oh, die sehen, ja, ihr habt die toll gebacken. Ja. Mega.
7: Jetzt kommt was Süßes.
8: Oh, oh Sonja, ich sehe schon was.
7: Oh, oh, oh.
9: Cantuccini.
3: Vielen Dank.
7: Vielen Dank. So, ich habe jetzt ein Buttermilch-Zitronendessert für euch mit Cantuccini und Früchten aus dem Garten.
8: Mmh. Riecht super.
7: Und im Glas habt ihr jetzt dieses Cuvée, was ich für euch gemacht habe. Rieslana mit Gewürztraminer, ein bisschen Restsüß und auch ein bisschen Säurespiel. Und das passt, finde ich, sehr, sehr gut zu dem Dessert.
8: Vielen Dank.
0: Mal überraschen alle.
8: Letzte
7: Mädels auf

0: euch.
1: Ja. Bisschen mehr Restsüße.
2: Mhm. Ja, guten Appetit.
1: Guten Appetit.
3: Das schmeckt richtig lecker, ne?
0: Total erfrischend.
3: Super. Ich bin jetzt schon erleichtert, aber auch so ein bisschen wehmütig, weil es das letzte Mal war.
1: Mhm.
3: Also,
4: ja. So ganz vorbei.
3: Ganz vorbei, ja.
1: Für uns alle, ne?
3: Mhm. Ja, richtig schön, dass ihr heute da wart und bei mir gegessen habt.
0: Mhm. Ja, nicht nur gegessen, oder?
1: Ja. Wir durften ja auch viel sehen.
4: Und getrunken, edle Tröpfchen.
3: Ja.
4: Ja. Mädels, auf einen besonderen Sommer, den wir alle miteinander erleben durften.
0: Mhm. Und nicht mehr vergessen, oder?
3: Ja, ja.
1: Zum Wohl, ja, zum Wohl.
3: Ja. Super.
5: Die Anne hat uns da was richtig Fruchtiges gezaubert. Und es war wieder ganz anders als bei den anderen. Also eine ganz fruchtige Creme war das ja.
6: Sehr mild aber in der Säure, also nicht zu sauer. Und mit den Cantuccinis dazu wunderbar abgerundet.
7: Oh! Oh, ich hab's geschafft! Toll!
8: Dankeschön, nur mit eurer Hilfe.
9: Super, ich freue mich so.
3: Boah, ich bin total erleichtert, dass es jetzt geschafft ist und dass es einfach so gut geklappt hat. Ja, ich hatte ja einfach eine tolle Unterstützung und es hat auch richtig Spaß gemacht.
10: Ein letztes Mal vergeben die Frauen Punkte fürs Essen und die Tischdekoration. Dann ist die Entscheidung gefallen.
11: Schönen guten Abend, ihr Lieben. Schick seht ihr aus, wirklich. Ich habe die große Ehre, beim Finale dabei zu sein. Und ich habe auch schon hier auf dem Spickzettel, wer die Gewinnerinnen sind, weil es gibt 4 Gewinnerinnen. Zur Kategorie Vorspeise. Vorspeise, das ist ja der erste Eindruck vom Essen, was wir bekommen. So, und in der Kategorie Vorspeise ist die Siegerin Michaela. Herzlichen Glückwunsch!
12: Wow, echt super!
13: Ja.
14: Jetzt verbrennen wir uns einfach noch mal schön die Finger dabei, indem wir die Nester da machen.
15: Dieses Rindercarpaccio war auch einfach der helle Wahnsinn. Und mit diesem tollen Käsenisch dazu und mit dem Salat aus dem Garten, das war einfach stimmig. Und dann noch dieses Wachtelei dazu, was dann so flüssig über diese Vorspeise sich quasi noch quasi ergossen hat. Also es war wirklich lecker und das gönne ich ihr von Herzen.
16: Das freut mich, dass das Rindfleisch auch so gut ankam als Carpaccio. Fühle mich geehrt.
11: Als nächstes ist die Hauptspeise. Die Hauptspeise ist ja das Herzstück vom ganzen Menü. Und Hauptspeise ist die Gewinnerin Sonja. Herzlichen Glückwunsch!
17: Nee, das ist Hauptgericht Gewinn, habe ich gar nicht damit gerechnet, weil Wild ist ja nicht jedermanns Sache. Aber war ja klar, dass es bei uns Wild geben muss, sag ich mal. Und mich freut es total, dass ich mit meinem eigenen Fleisch so überzeugen konnte.
18: Der Rehrücken war für mich auch fantastisch. Ich hatte zuvor nie Dammwild gegessen und das hat gepasst mit den selbstgemachten Nudeln. Das war so fein abgestimmt.
19: Dieses Wild mit einer total lecker abgestimmten Soße und die rote Bete-Nudeln fand ich richtig inspirierend und war auf jeden Fall verdient.
11: Nachspeise ist auch sehr wichtig. Das ist der süße Abschluss, den man nicht vergisst. Und die Siegerin in dieser Kategorie, Petra. Oh! Herzlichen Glückwunsch!
20: Ich bin total überwältigt und hätte gar nie damit gerechnet. Und auch noch mit der Nachspeise, wo die ja so unspektakulär war und einfach. Ich freue mich und bin total stolz.
21: Das Besondere daran ist, dass da eben nur Marzipan drin ist, Hüftgold für uns beide.
5: Petra war die Einzige, die sich getraut hat, Eis zu machen. Ich glaube, das hat unser Herz alle höher schlagen lassen.
10: Petra servierte ein Rhabarber-Beeren-Crumble mit Pistazieneis.
2: Crumble und Eis ist für mich so Kindheitserinnerung, weil das meine Mama früher oft sonntags gemacht hat. Und da war ich schon direkt verzaubert, ohne dass ich wusste, wie es schmeckt. Und als es dann noch so lecker war, war also absolut verdient.
11: Und die letzte Kategorie, das ist natürlich Dekoration. Das Auge isst ja schließlich mit, was wir auf dem Tisch sehen, bevor wir zu Tisch kommen. Und die Siegerin ist hier, Petra. Herzlichen Glückwunsch.
18: Dass die Petra die Deko gewinnt, das war ja ein Muss, ne? Ganz klar.
9: Die Petra ist ja unsere kleine Deko-Queen. Sie hat einfach ein Händchen für Dekoration. Das sieht man auf dem ganzen Betrieb, wenn man schon hinkommt.
13: Es war einfach überall so ein bisschen Liebe verteilt.
22: Du hast ein bisschen weit rein, dass sie drunter strackelt. Ist gut, der alte Geschirr.
19: Ich freue mich total für die Petra, dass sie das Thema Dekoration auch gewonnen hat, weil ich weiß, da hängt ihr Herz auch so dran.
23: Das kannte einfach die Petra, gell? Ja.
11: Für mich seid ihr alle Siegerinnen. Ihr habt da mitgemacht, ihr habt super gekocht, ihr habt es durchgehalten, ihr habt Spaß gehabt. Und der Preis ist ein Spa-Wochenende in einem Spa-Hotel mit einem Gala-Diener. Wow. Lasst euch verwöhnen, lasst euch bekochen.
23: Nein.
11: Ja, und da dürft ihr wieder zusammen sein.
23: Ja, Wahnsinn. Oh.
13: Wir waren eben noch beim Dessert am Überlegen, wann wir uns wiedersehen können und haben noch überlegt, dass wir einen Termin jetzt schon festmachen müssen, dass wir jetzt so ein tolles Geschenk bekommen. Das hat keiner mitgerechnet. Ja, freut mich total.
2: Jetzt ist klar, wir sehen auf jeden Fall in naher Zukunft noch einmal, ohne dass irgendjemand fehlt bei der Hälfte der Zeit und ohne dass jemand angespannt ist. Da freue ich mich richtig drauf.
11: Und jetzt kommt das, was ich am liebsten mache.
23: Oh.
11: Frauenblumen schenken. Oh. Michaela, herzlichen Glückwunsch.
23: Dankeschön.
11: Sonja, herzlichen Glückwunsch.
24: Herzlichen Glückwunsch.
11: Danke.
9: Ja, jetzt ist die Reise zu Ende und ich bin unglaublich dankbar für die bereichernde Erfahrung, die mir alle zusammen machen durfte. Ich habe unheimlich nette Frauen kennengelernt, unheimlich interessante Betriebe, tolle Geschichten. Ich wurde gut umsorgt und es war eigentlich wunderbar von Anfang bis Ende.
11: Die Gastgeberin, herzlichen Glückwunsch.
25: Vielen Dank.
19: Die Erfahrung, die ist einfach Gold wert. Und wer jetzt einen großen oder kleinen Preis gewonnen hat, glaube ich, ist da total zweitrangig. Die gemeinsame Zeit war das Schöne.
18: Also für mich war das Schönste, die Menschen zu erleben. Das hat mich eigentlich sehr bereichert, ne? Dass man mit so vielen verschiedenen Charakteren doch auf einer Wellenlänge sein kann und ja, einfach eine Harmonie direkt geschaffen wird.
11: Aufs Finale.
23: Ja, Andi.
11: Aufs Finale. Bis zum Morgen. Auf die gute Zeit. Ja. Auf euch.
10: Damit endet die kulinarische Reise quer durch den Südwesten. Sie führte die Frauen von der Mosel in den Landkreis Ludwigsburg, in den Alb-Donau-Kreis, ins Saarland, die Südeifel, bis zum Kaiserstuhl. Ein Land, viele Geschmäcker. Mit einfachen Zutaten und einer Portion Herzlichkeit.
26: Wenn ich Zeit hätte, würde ich mal stundenlang auf die Schulter klopfen.
10: Das einfach Gute. Im Schwarzwald ist es süß und hochprozentig. Oder herzhaft wie der Schwarzwälder Schinken.
19: Das ist Genießen im Südwesten für mich.
10: Die Pfälzer Küche kommt gern mal deftig daher. Mit Klassikern, die es sogar zu Weltruhm geschafft haben.
27: Das heißt, die Liebe geht durch den Magen und bei uns geht die Liebe durch den Saumagen.
10: Eine kulinarische Entdeckungsreise.
19: So ein guter Ort.
10: Von den Alpen bis hoch zur Küste trifft Tradition auf Genuss.
28: Nordsee, leicht nussiger Geschmack. Ich liebe die Dinger.
10: Egal ob eine Soljanka aus Sachsen oder Reibekuchen aus dem Ruhrpott. Jede Region erzählt mit ihren Gerichten eine eigene Geschichte.
29: Weil es irgendwie so ein bisschen auch Kultur ist. Ist so ähnlich wie Currywurst. Na, das gehört irgendwie dazu.
10: Unser Lieblingsessen. Das schmeckt nach Zuhause, nach Kindheit, nach Leidenschaft.

0: und lässt es gut gehen. Zwischendrin wird noch was gearbeitet.
1: Steffen liebt gutes Essen. Klar, dass er in seinen Cartoons die kulinarischen Vorlieben der Pfälzer auch gern mal auf die Schippe nimmt.
0: Kann man schon sagen, da gibt es Vorurteile und die werden auch immer wieder bestätigt. Und das muss wohl irgendwo herkommen, sprich, das Essen wird wohl so sein, dass der Bauch gefüllt wird. Und von daher haben wir halt dann die Klassiker wie Fleisch und ein paar Süßspeisen und so und ein bisschen Alkohol, ne? Und dann formt sich der Körper.
1: Neustadt an der Weinstraße gilt als Tor zum Naturpark Pfälzerwald. Es ist das größte zusammenhängende Waldgebiet in Deutschland. Und wenn Steffen im Herbst spazieren geht, sucht er wie viele Pfälzer am liebsten nach Esskastanien. Oder nach Keschde, wie sie hier sagen.
2: Weil das sieht dann mal noch was Gescheitem aus.
0: Rein theoretisch könnten wir die jetzt rösten und essen.
1: Steffen ist unterwegs zu seinem Kumpel Andreas Ulrich. Der sorgt fürs leibliche Wohl in der Waldschenke im Mühltal.
0: Hallo Andi, guck mal, hey, was ich hab.
3: Steffen! Oh, er bringt Keschte. Jawohl.
0: Für 5 Leute?
3: Ja, die müssen wir gut einteilen. Kein Problem.
1: Aber die Esskastanie ist heute nur Beilage. Steffen will von Chefkoch Andreas lernen, wie man Kartoffelsuppe kocht. Und die hat in der Pfalz natürlich ihren ganz eigenen Namen.
3: Grumbeersuppe, das ist Pfälzer Mundart. Das ist auch ein bisschen Lebensart. Ja, wir können alles, nur kein Hochdeutsch.
0: Wir können es auch auf Hochdeutsch aussprechen, da wird es aber genauso schmecken.
1: Jeder Anfang ist schwer. Schon beim Kartoffelschälen zeigt sich, wer besser kochen und wer besser mit Stift und Papier umgehen kann.
3: Das geht, das ist nur Übung. Die Routine.
0: Fast so gut wie du. Ich will jetzt nicht sagen, dass ich das zum ersten Mal mache.
3: Ja, Steffen, gut. Übung macht den Meister.
0: Aber dafür bin ich ganz gut beim Essen. Da bin ich immer ganz vorne.
3: Auf, los geht's los.
0: Aufpassen.
1: So, oder wie der Pfälzer sagt, alla hopp, ran an der Top. Und in den kommt fast alles, was der Acker hergibt. Kein Wunder, ist die Suppe doch ein traditionelles Bauerngericht.
3: Etwas Öl.
1: Außer Kartoffeln kommen in die Grumbeersuppe noch Zwiebeln, Sellerie, Karotten, Lauch und Frühlingszwiebeln.
0: Wenn's gut schmeckt, weiß.
3: Ja, okay.
1: Jetzt noch Fleischbrühe rein und aufkochen lassen.
3: Die Pfälzer Grumbeersuppe unterscheidet sich auf jeden Fall. Ich denke, durch die Fleischbrühe und den Majoran und Oregano wird die richtig deftig.
1: Einfache Zutaten, einfaches Rezept. Ist doch gar nicht so kompliziert, Steffen. Und am Ende noch alles pürieren für die cremige Textur.
3: Einmal bitte schlürfen.
0: Oh. Darf man das?
3: Jawohl. Jeder hat so einen eigenen Teller heute.
0: Schmeckt wirklich gut.
3: Ole, ole.
1: Geschmackstest bestanden.
3: Hat sehr gute Konsistenz. Schmacklich nicht zu übertreffen.
1: Und jetzt haben auch die Esskastanien ihren kleinen Auftritt.
3: Die Keschte abgezählt. Jeder nur eine.
0: Ja.
1: Dazu serviert Andreas ein Stück Stachelbeer-Baiser. Ein Topf mit Kuchen. Warum nicht? Steffens Kochexperiment hat sich rumgesprochen. Seine hungrigen Freunde sind gespannt auf seine erste selbstgekochte Grumbeersuppe.
0: Genieß meine Grumbeersuppe am liebsten in einer schönen Gesellschaft, mit netten Leuten, mit Freunden. Da schmeckt's immer am besten.
1: Da lässt sich der Comiczeichner nicht zweimal bitten, diesen Moment in einem Cartoon festzuhalten.
4: Ja. Prost. Prost. Prost.
1: Weiter geht es auf der Weinstraße Richtung Norden nach Wachenheim.

0: Eine deftige Spezialität von hier hat es zu Weltruhm gebracht. Der Pfälzer Saumagen. Aber nicht irgendeiner, sondern der von Metzgermeister Klaus Hambel.
1: Saumagen ist ein Traditionsgericht hier bei uns in der Pfalz. Und es wird schon immer und ewig zubereitet. Natürlich durch unseren Ex-Bundeskanzler wurde zum Leben erweckt aus dem Dornröschenschlaf. Und mittlerweile hat der Saumagen tatsächlich Kultstatus erworben. Ja.

0: Ah, die sehen ja toll aus.
1: Nach etwa 3 Stunden Garzeit können Meister Klaus und Metzger Andreas die gefüllten Saumägen aus dem siedenden Wasser holen. Obwohl der Name etwas anderes vermuten lässt. Bis auf die Hülle hat der Saumagen nichts mit den Innereien vom Schwein zu tun.
2: Dann schneid mal an, Chef.
0: Ja, die sind doch ganz gut geworden, ne? Und toll, ach, die unterschiedliche Größe. Mal gucken.
2: Ja.
0: Ja. Ah, den Prachtkerl. Und was sagt?
2: Sieht gut aus.
0: Ja, wunderbar.
2: Gleichmäßig.
0: Probieren?
2: Ja.
1: Frisch gegarter Saumagen. Traditionell genossen in dicken Scheiben.
2: Gut.
0: Zufrieden? Sehr schön. Toll. Die wichtigste Zutat ist natürlich die Liebe, mit der der Saumagen zubereitet wird. Ja, das ist bei uns ganz wichtig. Das heißt ja, die Liebe geht durch den Magen und bei uns geht die Liebe durch den Saumagen.
1: Das erste Rezept wurde vor 160 Jahren aufgeschrieben. Eine kulinarische Liebesgeschichte. Damals wie heute.
3: Es gehört einfach dazu. Also wenn wir auf der Hütte sind, Saumagen gehört dazu. Eigentlich auch die Wurst im Allgemeinen.
4: Gemüse ist auch drin, ne?
5: Ja.
4: Aber die machen dann Brät neu. Also das weiß ich gar nicht so genau. Jedenfalls schmeckt saugut.
1: Saugut. Aber was genau ist denn jetzt drin bei Klaus Hambel? Im Inneren des Pfälzer Saumagens steckt feinstes mageres Schweinefleisch. Dazu kommen noch ein paar Kartoffeln, Salz, eine geheime Gewürzmischung, Stärke und eine große Prise Majoran. Und jetzt alles gut durchmischen.
0: Der Saumagen ist entstanden wohl aus der Hausschlachterei. Man hat ja bei der normalen klassischen Hausschlachtung hat man Pellkartoffel gehabt zum Mittagessen, man hat Wellfleisch gehabt, man hat das Schweinemett gehabt von der Bratwurstfüllung. Und wenn von dem allem übrig war, und dann konnte man diese 3 Komponenten tatsächlich zusammenmischen, hat eigentlich Saumagen gehabt. Das war echt ein Höhepunkt am Abend, wenn es noch Saumagen gab.
1: Mit Hilfe von Schwester Katja geht's weiter.
0: Wenn ich bitte mal die Schüssel halte, dann kann ich das dazu machen.
1: Die groben Zutaten werden nun mit feinem Schweinebrät vermengt. Das Ergebnis? Eine Füllung mit gerade mal 5% Fettanteil. Wer hätte das gedacht? Jetzt kann alles in den Saumagen. Zubinden, fertig.
0: Ein gelungener Saumagen ist doch, wenn einem so ein Teil anlacht und sagt, ich bin doch das Beste, was aus dem Schwein werden kann, oder? Dann ist er gelungen.
1: Gleich gegenüber der Metzgerei befindet sich das Restaurant der Hambels. Hier überlässt Klaus die frisch zubereitete Spezialität seinem Küchenchef Thomas Siegler.
0: Oh ja, bitteschön.
5: Danke.
1: Thomas liebt das Spiel mit dem Saumagen. Als gebürtiger Schwabe füllt er damit auch schon mal Maultaschen. Oder er macht es, wie es die Pfälzer am liebsten mögen, mit Bratkartoffeln und Sauerkraut. Ohne viel Schnickschnack.
6: Klassisch kann man so aus dem Kessel essen, man kann den auch anbraten. Das ist reine Geschmackssache.
7: Hallo Thomas. Hallo.
1: Bleibt nur eine Frage. Hat der Metzgermeister eigentlich auch mal genug von seinem Kultgericht? Offenbar nicht.
0: Aus dem Topf auf den Teller.
8: Ganz genau.
0: Perfekt.
8: Das wird sein.
1: So ist die Pfalz.
8: Zum Wohl.
1: Herzhafte Hausmannskost erwartet uns auch an der nächsten Station unserer kulinarischen Reise. Die Sächsische Schweiz. Eine einzigartige Felsenlandschaft, die sich direkt neben der Elbe erhebt. Hier findet sich auch ein Klassiker der ostdeutschen Küche. Soljanka. Ein Wursteintopf, der für Stefanie Mati vor allem ein Sehnsuchtsgericht ist.
9: Mit Soljanka verbinde ich vom Namen her sofort meine Kindheit, mein Zuhause mit meinen Eltern und meinen Geschwistern. Das verbinde ich mit der Soljanka. Und mit meiner Großmutter vielleicht noch.
1: Nach 20 Jahren in Frankreich ist die gebürtige Sächsin zurück in den Osten gezogen. Und hat ihren Mann Armand mitgebracht. In der Nähe der tschechischen Grenze liegt Krippen, ein Ortsteil von Bad Schandau. Hier im Garten findet Stefanie alles, was sie zum Kochen braucht.
9: Ich weiß, 30 Soljanka-Köche haben 37 Rezepte. Und ich koche aus dem Bauch. Das habe ich in Frankreich gelernt. Und ich gucke, was ist im Garten, was ist gerade da, und das kommt rein.
1: Immer wieder schafft es die 66-Jährige, ihren französischen Mann und Feinschmecker von den Vorzügen der sächsischen Küche zu überzeugen. Aber gelingt ihr das auch beim Wursteintopf Soljanka?
9: Ich kenne in Frankreich die normale Küche, also die meine Schwiegermutter gekocht hat. Und die ist der sächsischen nicht so unähnlich.
1: Aufgewachsen ist Stefanie in Döbeln bei Leipzig. Der Liebe wegen zog sie in den 90ern nach Frankreich ins Elsass und lebte dort als Künstlerin. Nachdem die Kinder aus dem Haus waren, wollte sie zurück in die alte Heimat.
5: Hier hast du alles. Hier gehst du raus, hast du Wald, Felsen, Wasser, Berge. Also man braucht nur vor die Tür zu gehen, dann hat man, da tickt die ganze Umgebung, ist eine Inspirationsquelle, kann man so sagen.
1: Die Landschaften der sächsischen Schweiz. Stefanie zaubert sie im Mini-Format auf Porzellan und Keramik. Für Armand war der Umzug zunächst eine Umstellung, auch kulinarisch. Aber inzwischen ist der Elsässer von Sachsen überzeugt.
8: Und ich habe gesagt, wir müssen nach 5 Jahren noch hier sein. Haben es geschafft und jetzt sind wir schon 10 Jahre hier.
1: Das Paar wohnt nun da, wo andere Urlaub machen. Tausende besuchen jedes Jahr den Kurort Bad Schandau, der am Ufer der Elbe mitten im Elbsandsteingebirge liegt. Im Ortsteil Krippen erreicht Stefanie alles zu Fuß. In der Dorfmetzgerei kennt und schätzt man sich. Und hier bekommt sie auch die wichtigste Zutat für eine Soljanka: Jagdwurst.
9: Die Jagdwurst ist nicht zu fett. Und die kann man gut anbraten. Und das gibt auch ein gutes Aroma. Da ist schon vom Schweinefleisch genug drin.
4: So, bitteschön.
9: Mach's gut, danke dir.
1: Doch bei den anderen Zutaten scheiden sich die Geister.
10: So eine gute Soljanka kommt rein. Jagdwurst auf jeden Fall. Eventuell auch eine einfache Salami, weil die schön würzig ist. Zwiebel, Gurke, Paprika.
9: Ich mache kein Paprika rein, weil ich vertrag das nicht. Das ist mir zu dominant. Ich mache dafür ganz viel verschiedene Tomatensorten rein.
1: Viele Tomaten und Kräuter aus dem eigenen Garten. Dazu Knoblauch und ein paar Zwiebeln. Die Grundzutaten für eine Soljanka sind schnell zusammen. Ursprünglich stammt das Gericht aus Russland. Stefanie erinnert sich daran, dass in dem deftigen Eintopf früher vor allem Reste verwertet wurden. Heute peppt sie den ostdeutschen Klassiker aber ordentlich auf.
9: Die Zitrone, die schneide ich gerne rein, die röste ich gerne, brate ich gerne ein bisschen mit an. Weil dann hat man, wenn man später mal auf ein Stückchen Zitrone oder besser gesagt Limette beißt, ist das irgendwie was Frisches im Mund. Also das macht auf einmal, huch, was war denn das?
1: Als nächstes wird die Jagdwurst kurz angebraten, bevor das Ganze zusammen mit dem Gemüse und einem ordentlichen Schuss Gurkenwasser vor sich hin köchelt.
8: Das riecht gut.
9: Koste mal. Heiß.
8: Ein bisschen Schmarrn dazu.
9: Schmand.
8: Schmand. Creme fraiche.
9: Schmand.
8: Creme fraiche.
9: Schmand.
1: Ganz am Ende kommen noch Gewürzgurken rein für den extra Kick-Geschmack. Liebe geht eben durch den Magen.
9: Die hält ziemlich lange schon, über 30 Jahre. Ja, kann man sagen, dass das, die Soljanka, ist eine deutsch-französische Liebesgeschichte. Jedenfalls die, die ich hier mache.
1: Eine Soljanka, made in Sachsen. Natürlich stilecht serviert auf Zwiebelmustertellern. Und mit einem Klecks Schmand. Der Crème fraîche des Ostens. Nachbar Felix lässt sich so ein sommerliches Abendessen am Elbufer nicht entgehen.
9: Schmeckt so.
11: Oh, lecker. Das ist super lecker. Also mit der Limette drin habe ich so noch nie gegessen. Das ist das Schöne. Jeder Ecke wird irgendwie anders gekocht.
1: Und was sagt der französische Ehemann zu diesem Wursteintopf? Überzeugt?
8: Schmeckt gut. Abends, die ist ja nicht fettig, die ist leicht, die kannst du abends essen.
9: Mir schmeckt's, das ist die Hauptsache.
1: Soljanka. Für Stephanie und Armand das vielleicht perfekte Gericht für eine sächsisch-französische Liebesgeschichte. Vom ländlichen Bad Schandau geht die Reise nach Leipzig, Sachsens größte Stadt. Ein Ort der Kultur und Klassik. Johann Sebastian Bach war hier und selbst der junge Goethe. Und dann ist da die Nikolaikirche als Symbol für die friedliche Revolution, die 1989 zur Wende führte. Aber auch das ist Leipzig, die Leipziger Lerchen. Ein ganz besonderer Leckerbissen, der es in sich hat.
12: Das ist auf jeden Fall das Kultgebäck von Leipzig.
1: Eine süße Delikatesse. Und der ganze Stolz von Konditor Jürgen Kleinert. Aber der Name irritiert. Leipziger Lerchen? Steckt unter dem Teigmantel etwa ein überbackener Singvogel?
12: Nein, da ist kein Singvogel mehr drin. Die Lerche hören wir lieber, die töten wir nicht mehr. Wir machen das Süße im Gebäck.
1: Jürgen Kleinert ist sowas wie der Leipziger Lerchenspezialist. Ein einfacher Mürbeteig mit delikater Füllung. Das Rezept ist fast 150 Jahre alt und doch gefragt wie nie.
12: In den letzten 10, 20 Jahren hat sich die Bekanntheit der Leipziger Lerche auch erst wieder richtig entwickelt und ist nach oben getragen worden. Am Anfang war die Leipziger Lerche, ja, das ist ein Gebäck, aber es ist mittlerweile ein Highlight geworden für die Leipziger.
1: Vorab schon mal eine gute Nachricht für alle Vogelfreunde. Statt echter Lerche setzt der Konditor bei der Füllung auf süße Marmelade. Doch in der Geschichte Leipzigs gibt es auch ein dunkles Kapitel. Im Stadtgeschichtlichen Museum findet sich dieses Kochbuch von 1745. Darin ein grausam anmutendes Rezept. Gefüllte Lerche mit Speck, Ingwer und Muskat.
11: Die Leipziger Lerche war tatsächlich was ganz Besonderes. Der wurde verschiedene Wirkungen nachgesagt. Also es herrschte zum Beispiel auch im 18. Jahrhundert der Irrglaube, dass wenn man Lerchen verspeist, die Kinder eine schönere Sprache, Aussprache bekommen, was natürlich Unsinn ist.
1: Bibliothekar Marco Kuhn kennt die Details hinter diesem kulinarischen Irrweg. Im 18. Jahrhundert wurden jedes Jahr hunderttausende Singvögel gefangen und getötet. Dabei hatte die Feldlerche und ihr lieblicher Gesang immer wieder Dichter und Komponisten inspiriert. Die Vogelfreunde empörten sich über die grausame Jagd und kämpften für ihre Lerche.
11: Für die war die Lerche ein Sinnbild für die schönen Seiten des Lebens, für die Liebe, das Frühlingserwachen. Wir haben Schmähgedichte gegen die Lerchenjagd verfasst. Und die Naturschützer und die Romantiker waren im Prinzip der Grund dafür, dass dann irgendwann in der zweiten Hälfte des 19. Jahrhunderts die Lerchenjagd verboten wurde.
1: Und kurz nachdem die Leipziger Lerche von der Speisekarte verschwand, feierte das Gericht ein Comeback. Aber anders als erwartet.
12: Gott sei Dank gab es einen pfiffigen Bäcker, der gesagt hat, mein Gott, wenn die Leipziger die Lerche so lieben, dann sollen sie es eben süße bekommen. Und er hat die Leip-

0: Leipziger-Lärche kreiert, ein Mürbeteig-Tortelett mit ein bisschen Marmelade drin, symbolisiert das Herz der Lärche.
1: Und für den extra süßen Kick gibt es noch eine Marzipanfüllung obendrauf.
0: Es soll die Pastete darstellen, die aus dem Vogel Lärche hergestellt worden ist. Wir haben deswegen auch die Pastetenform.
1: Pastete in süß statt deftig. Und ganz wichtig am Ende, zwei kreuzweise aufgelegte Teigstreifen.
0: Die Streifen symbolisieren das Zunähen der Pastete des Vogels damals. Und das hat der Bäcker, der die gebackene Lärche entwickelt hat, nachempfunden, indem er ein Kreuz aufgelegt hat, symbolisch zugenäht, damit die Füllung nicht austritt.
1: Zu DDR-Zeiten waren diese süßen Leipziger Lärchen nicht so gefragt, was vielleicht auch daran lag, dass es an Marzipan mangelte. Heute produziert Jürgen Kleinert rund 1000 süße Lärchen pro Tag. Neben der klassischen Variante gibt es sie auch mit Pistazien- oder Kaffeegeschmack.
0: Ist wohl eine einmalige Angelegenheit, dass man aus einem herzhaften Gericht ein süßes gemacht hat. Sicher aus dem Verbot raus, aber das ist einmalig, dass sowas gelungen ist.
1: Die Leipziger Lärchen. Wenn Tierschutz doch immer so einfach und so süß sein könnte. Von Leipzig bewegen wir uns Richtung Osten in die Oberlausitz nach Bautzen. Die Stadt an der Spree ist vor allem für eins bekannt. Seit über 150 Jahren wird hier Senf hergestellt. Nicht nur die großen Bekannten, auch kleine Hersteller wie Stefan Hirl produzieren vor Ort.
2: Hier ist es wahrscheinlich so, dass man Senf zu ganz, ganz vielen Dingen nimmt, nicht nur zur Bratwurst, sondern immer und überall.
1: Die Bautzner wissen, wie vielfältig ihr Senf sein kann. Und als Grundlage für eine cremig pikante Soße darf er auch mal die Hauptrolle spielen. In Kombination mit gekochten Eiern ist dieses Gericht vor allem im Osten für viele eine Kindheitserinnerung.
3: Die Senfeier sind wirklich ein Gericht, was in den Familien gegessen wurde und dann auch von Generation zu Generation weitergegeben wurde.
1: Im Herzen der Altstadt liegt das Restaurant Wjelbik. Hier verwöhnt Monika Lukas ihre Gäste mit den Spezialitäten der Lausitzer Küche. Und das stilecht in sorbischer Tracht.
3: Zuallererst ist es mir natürlich wichtig, dass ich das Brauchtum auch irgendwo erhalte. Und das ist sozusagen mein Beitrag dazu. Und ich kann mir eigentlich ein Arbeiten ohne der Tracht gar nicht vorstellen.
1: Die wichtigste Zutat für die Senfeier bekommt die Wirtin am Ufer der Spree. In der historischen Hammermühle machen Stefan und Denise Hirl aus Senfkörnern ein Geschmackserlebnis in vielen Facetten.
2: Ich habe gedacht, wir müssen uns irgendwas Schönes suchen, was zu der Mühle passt, was zu Bautzen passt, was zu dem Ort passt und was uns Spaß macht und dabei hilft, das Gebäude so zu erhalten, wie es ist.
1: Eine Senfmanufaktur in Bautzen macht natürlich Sinn. Denn die Menschen im Osten essen rund dreimal so viel Senf wie die im Westen.
4: Also es gibt wenig, was man mit Bautzen so assoziiert wie Senf. Und wir haben gesagt, da braucht es auch ein handwerkliches Pendant dazu. Und wir haben eine Mühle und so kommt eins zum anderen.
1: Für den klassischen Senf vermischt Denise zunächst die geschroteten Körner mit Essig, Wasser und Salz. Dann wird die gelbe Masse, ganz wichtig, kalt gemahlen.
5: Wenn Senf in der Herstellung kalt bleibt, also kalt vermahlen wird, bleibt das originale Senfaroma, ohne dass man mit künstlicher Schärfe oder künstlichen Senfaromen würzen müsste.
1: Senf findet vor allem in der Küche Verwendung. Als Kennerin weiß Denise aber, welche Kräfte noch in den kleinen gelben Körnern schlummern.
5: Senfmehl ist schon seit vielen, vielen Jahren ein bewährtes Mittel bei der Bekämpfung von Erkältungskrankheiten, weil Senf ätherische Öle enthält. Und durch das Einatmen können die Dämpfe auch desinfizierend wirken.
1: Die Handarbeit ist für die Senfherstellerin also auch noch gesundheitsfördernd. Im Hofladen gibt es inzwischen mehr als 35 Sorten Senf, je nach Saison. Monika Lukas ist Stammkundin. Für ihre Senfeier sucht die Wirtin immer wieder nach neuen Geschmacksideen.
5: Ja, für die Senfeier würde ich eigentlich ganz klar den mittelscharfen.
2: Ja.

0: Da seid ihr noch frei darin, was ihr noch an Kräutern selber zusetzt, oder wie ihr es verfeinert. Der Senf soll ja einfach nur die Basis sein.
1: Ob es jetzt Erwachsene eher essen, die wirklich Schärfe auch vertragen, dann macht man es halt schärfer, nimmt einen schärferen Senf. Und wenn es aber wirklich jetzt für die Familie ist, wo auch Kinder mitessen, kann es auch mal ein bisschen süßlicher sein.
2: Wie alles im Leben ist auch der perfekte Senf am Ende Geschmackssache. Im Restaurant Wielbig wird Monika schon von ihrem Ehemann Thomas erwartet.
1: Guck mal, ich habe jetzt zwei verschiedene Sorten. Den scharfen und den mittelscharfen.
2: Der Chefkoch schwört bei den Senfeiern auf den Klassiker mittelscharf.
3: Also ich nehme am liebsten diesen mittelscharfen Senf. Natürlich, es gibt Rotweinsenf oder sonst irgendwelche anderen Senfsorten, aber man würde immer wieder auf das Alte zurückgreifen, wenn man diese Kindheitserinnerung haben möchte.
2: Die Soße ist schnell zubereitet. Gemüsebrühe, Sahne und natürlich ordentlich Senf. Bis zu 6 Kilogramm verbraucht der Koch pro Woche. Die Eier serviert Thomas am liebsten pochiert. Dafür kocht er sie in Salzwasser mit einem Schuss Essig.
3: Ein Ei sollte wachsweich sein, wenn man aufschneidet, damit das Innere noch ein bisschen rausläuft. Und dann freut sich jedes Herz darüber, wenn das passiert.
2: Und dafür ist Fingerspitzengefühl gefragt.
3: Du drückst einfach auf das Ei drauf und wenn es eine gewisse Festigkeit hat, merkt man, aha, das ist genau so, wie ich es haben will.
2: Dazu am besten glasierte Möhren und gekochte Kartoffeln. Senfeier als Augenschmaus.
1: Also ich bin begeistert. Das mit dem Senf, das war eine gute Wahl. Ja?
2: Eier in Senfsoße. Das ist bodenständige Hausmannskost und der Geschmack der Kindheit. So ist Sachsen.

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3: Es gibt eine Stadt, die gilt als die heimliche Hauptstadt des deutschen Hip-Hop, und das ist Stuttgart.
4: Wir haben Hip-Hop gelebt, wir haben an nichts anderes gedacht, wir haben nur das gemacht, day and night.
5: MT und Afro komplettiert den Hund.
6: Wir sind die Kufen, wenn wir cruisen, wenn wir durch die City düsen.
7: Stuttgart hat einen bestimmten Sound geprägt.
4: Das hört man, glaube ich, auch an den Produktionen, die aus Stuttgart kamen. Die klangen immer fetter.
8: Auch dass Stuttgart sehr früh Hip-Hop tanzbar gemacht hat.
6: Nie am Losen, weil wir ruhen, wenn wir cruisen.
9: Wenn du was erleben willst und was Cooles haben willst, dann musst du es generieren.
10: Ich nenne das Stuttgarter Schule. Und ich erzähle es auch jedem, der es nicht wissen will.
11: Naja, die haben so eine wirtschaftsorientierte Mentalität.
12: So dieses Schaffe-Schaffe-Häusle-Bau-Klischee, hauptsächlich durch Schauvi und Strachi.
13: Umso wichtiger, dass wir Gas geben.
14: Und wir standen da vor den Ruinen.
4: Uns wurde ja Geld, das wir uns verdient haben durch Auftritte, wurde uns geklaut. Das tut schon weh.
15: Herzlich willkommen, Stuttgart. Wir feiern heute 30 Jahre 0711.
16: Was du erledige, und sie zu verewigen. Komm schon, so die Bombe und wir gehen rein. Was ist denn die Welt? Paris, was geht ab?
17: Ja, was geht ab?
16: Was die Bombe?
17: Komm, rock jetzt die Stadt. Macht uns locker, denn wir sind es auch noch locker.
4: Das sind eigentlich meine Helden.
18: Was machen wir, Papa?
19: Willkommen im Club, spielt der Laden verrückt. Wir sind die Damen im Pub, es wird heute Abend geschluckt. Ja, ja, jetzt wird in die Hände gespuckt.
4: Wir wollten Hip-Hop pure, wie wir uns das vorstellen.
11: Ein Raum, der, wenn er aufmacht, läuft der Hip-Hop. Und die haben den gemacht.
20: Unsere Freundinnen haben immer die Kasse gemacht. Das waren die einzigsten, denen wir vertrauen konnten. Und ich weiß noch, ich war unten irgendwie und dann sehe ich die Ele, die an der Kasse saß eigentlich, wie die so aus der Toilette rauskommt. Ich so, wenn du auf der Toilette bist, wer sitzt an der Kasse? Und sie so, ja, der hat gesagt, der übernimmt zu lang, während ich auf der Toilette bin. Ich so, dann sind wir da

0: hoch und dann saß er schon echt drin mit allen Fingern in dem Geldding und ich so, ey. Und er so, ich wollte nur zählen, wie viel Ding und so. Ich so, hey, raus, hey.
1: Das waren Partys wie aus einem Musikvideo. Die Leute sind auch aus ganz Deutschland gekommen und wollten das sehen, was man sich über diese Stuttgarter Partys sagt.
2: Nummernschilder aus der Schweiz, aus Österreich, aus Frankreich, aus Berlin, aus was weiß ich, wo du echt wusstest, okay, die waren jetzt irgendwie 6 Stunden unterwegs, um hierher zu kommen.
3: Sascha Hehn zum Beispiel als großer Hip-Hop-Fan, alter B-Boy, war auch hier.
4: Das war sozusagen unser Daily Job dann, den 0711 Club zu betreiben. Übrigens hier dieses wirklich seelenlose, generische Horror-Bürogebäude hier auf der linken Seite steht an einem der zentralsten Plätze der Stadt. Da stand das Radio Bad-Gebäude. Ja. Da war unser erstes 0711-Büro drin.
5: Das 0711-Büro im ehemaligen Radio Bad-Gebäude. Die Hip-Hop-Schmiede ist mittlerweile zweitgrößte Agentur dieser Musikrichtung in Deutschland. Jean-Christoph Ritter alias Chauvi und sein Kumpel Johannes Strachwitz alias Strachi, beide 25, vermitteln Hip-Hop-Künstler und organisieren Tourneen.
6: Das, wo wir immer aufgeschaut haben zu den Stuttgartern, ist einfach die Schaffe-Schaffe-Häusle-Bauer-Mentalität.
5: Trotz Bürochaos und viel Stress hat sich die Agentur rasch etabliert und wurde zum Kopf der sogenannten Kolchose.
7: Alle haben plötzlich ein Büro gehabt da.
8: Das war ja alles natürlich von relativ jungen Menschen gemachtes Business und dementsprechend auch immer leicht chaotisch.
9: Wir haben damals den Plattenladen Soundshop da drin gehabt, wo ich gearbeitet habe.
7: Unten den Skaterladen hatte Firma Bonn war unten drin.
2: Das war so der coolste Skateladen überhaupt in der Stadt. Dann war eben die Radio Bar drin. Da hat dann ein gewisser Thomas Tuchel zum Beispiel als Barkeeper gearbeitet.
7: Oben gab es auch einen Grasdealer.
9: Und dann war das halt ein Hotspot Stadtmitte Stuttgart, was geil war.
8: Dieses 0711-Büro hat irgendwie so die Philosophie, dass wir so viel wie möglich versuchen selber zu machen. Also jetzt auf die Musik bezogen, sieht so aus, dass wir, wie gesagt, alles selber produzieren. Wir haben keinen irgendwelchen mächtigen großen Produzenten, der hinter uns steht oder irgendwelche Imageberater oder was weiß ich, was es alles gibt.
2: Schobi und ich saßen dann oft bis 3, 4 Uhr nachts manchmal im Büro und haben gearbeitet, weil es aber auch so wahnsinnig viel Spaß gemacht hat und weil wir uns halt alles autodidaktisch rangeschafft haben.
6: Das waren die ersten, die, keine Ahnung, die so Firmenstrukturen gegründet haben, als wir noch irgendwie Zivildienst gemacht haben oder Dosen geklaut. Die haben hier irgendwie ein Näschen dafür, das kommt nicht von ungefähr und die haben so eine wirtschaftsorientierte Mentalität. Im Punkrock wäre das das ist nicht so vorteilhaft gewesen. Aber im Hip-Hop war das halt cool.
10: Wenn man einen jungen Künstler hat, können wir den perfekt platzieren. Einfach dadurch, dass wir genau wissen, wie man sensibel den langsam aufbaut, ohne irgendwie so mit der Dampfhammer-Methode zu kommen, wie das viele Majors gerne machen. Wir haben die Möglichkeit, den gut zu verbuchen, weil wir halt unser eigenes Booking haben.
2: Diese Freiheit, die du damit gewonnen hattest, plus, dass du auf einmal ganz gutes Geld verdient hast. Und das lief dann halt einfach so zusammen mit dem Thema, dass dann auf einmal so ein Hype reinkam, dass die verschiedenen Acts in unserem Umfeld erfolgreich wurden.

0: aufgeschrieben.
1: Die können wir alle wegnehmen, genau, weil die doppelt gecheckt sind. Das genau. Ist halt, muss ich
2: jetzt mal. Und sonst haben wir viele gefunden, die eigentlich.
3: Weil der kam schon mit dem Handy oft zur Welt. Der war schon.
4: Gegenwärtig, die Zeit läuft, irgendwann werden plötzlich echte Freunde unersetzlich. Es liegt an einem Selbstschätze.
5: Weil die Vernunft leise spricht, wenn man nur eine Chance hat, so rückt man Gleichgewicht.
1: Ich versuche die Show gerade so kurz zu machen, dass sie in das reinpasst, was du gerade gesagt hast oder wie der letzte oder aktuelle Stand ist. Die Wahrheit ist, das schaffe ich nicht. Die Show muss länger werden. Ich mache mir einen totalen Kopf bei so Sachen. Mir bedeutet das viel, dass die ganzen Gäste kommen. Deswegen sollen die auch alle ihren Spot haben. Und das ist sau schwierig, weil wir hatten am Anfang 3 Stunden 55. Und da hatte ich schon gefühlt total viel eingekürzt. Und das tut mir weh, da jetzt die Funktion zu haben, Leute anzurufen und sagen, ja, der Song vielleicht doch rausschmeißen, obwohl die damit jeweils schon geplant haben. Ich will nicht streng sein. weil das ist, davon lebt es so ein bisschen.
6: Wir versuchen, das so Family-Stimmung-mäßig wie möglich zu halten. Weil die, ja, viele kommen auch wirklich für, weißt du, die kommen eigentlich, um uns alle zu ehren.
7: Wir sind in der motherfucking Champions League, Motherfuckers!
8: Fuck yeah!
7: Forward back! Forward back! Forward back! Alles klar.
3: Sehr schön.
7: A-N-N-A!
1: Anna war, sagen wir mal, ein spezieller Song. Speziell, weil auch challenging, Liebeslied zu dem Zeitpunkt zu machen.
9: Wir waren immer Grenzgänger. Wir haben immer, waren immer musikalisch, wir haben immer mit Band gespielt. Es gab immer Gesangsparts.
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1: So andere Rapper aus anderen Städten, dieser Max, ist der eigentlich cool oder?
9: War irgendwie klar, wir passen nicht so in so eine Hip-Hop-Polizei-Uniform.
1: Der kann singen, der kann rappen, der hat Bock irgendwie so einen Song zu machen, ist ein krasser Rapper, der schreibt geile Lyrics und bla bla und so. Ah ja, okay, cool.
7: Wir

Das geht mit Rap. Man kann eine Geschichte erzählen und es kann smooth sein und trotzdem geil gerappt und es hat, ist melodisch und dies und das. Das war ein Meilenstein. Auch für die Hardcore-Rap-Motherfucker, wie ich damals einer war.

0: Na, war unsere Geburt. Als der Max gesagt hat, ich bin Max aus dem Schoß der Kolchose, waren wir alle Superstars.
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2: Anna ist Gold gegangen, und das Album ist Gold gegangen. Max hat dann gesagt, hey, er geht auf Tour. 97 war das dann. Hey, Schovi, Strachi, wollt ihr das nicht machen? Mir so, krass. Also Max hätte es auch jeden machen lassen können vom Prinzip. Aber es war dann immer so eine Posse-Nummer und immer so die Gang so um uns rum. Und Schovi und ich waren dann halt so der organisatorische Arm der Kolchose, sag ich mal. Deswegen lag es dann nahe, dass wir das übernehmen.
3: Wenn man eine Bühne hat und einen Scheinwerfer, das wird nie kleiner, wenn du es teilst. Sondern die Kunst wird besser und da profitieren alle davon.
4: Szenewechsel. Von der Klassik kommen wir jetzt zum Hip-Hop.
5: Hier ist das erste.
6: Als wir das erste Mal in der Tagesschau jemand gesagt hat, da geht was, waren wir so, Alter, was? Krass, Slang, Alter, wir haben den Slang hochgebracht.
7: Der deutsche Hip-Hop hat dann in den 90er Jahren begonnen, die Welt zu erobern. Er steht dem Rap aus Brooklyn jetzt in nichts mehr nach.
8: Ja, von der deutschen Hip-Hop-Band schlechthin. Hier sind die massiven Töne. Das Zentrum des deutschen Hip-Hop-Wunders ist Stuttgart.
4: Da rollt ja geradezu eine Welle derzeit durchs Land.
9: Wir promoten den Shit, wo es nur geht. Wir wollen davon leben.
10: Wir machen Hip-Hop aus Deutschland, der eben alle Leute rocken soll.
11: Auf einmal sind die Leute nach Stuttgart gepilgert.
12: Sich nicht mehr schämen müssen, da kommt wieder der Schwabensäckel so ungefähr. Sondern da gab es auf einmal was, worauf man stolz sein konnte.
13: Seit letzter Woche ist nun das neue massive Töne-Album Überfall auf dem Markt. Dass dies fast gleichzeitig mit den Veröffentlichungen ihrer Kolchose-Freunde Afrop und Freundeskreis zusammenfällt, ist für sie jedoch kein Nachteil.
14: Das hat man so befürchtet, dass man sich da gegenseitig im Weg stehen würde, wenn jetzt eben Freundeskreis, Afrop und wir unsere Platte rausbringen. Aber im Gegenteil, irgendwie, es hat sich eher so entwickelt, dass jetzt alle nach Stuttgart schauen, weil eben drei Alben auf einmal kommen. Und das ist halt auch interessant, das macht es dann wieder irgendwie spannend.
15: Wir machen jetzt den Schlosspass zum 0711-Club. Alle Arme gehen rauf, ich will euch bouncen, tanzen, knutschen, whatever.

0: Party.
1: Let's go, Leute. Arme gehen rauf. Gott verdammt, das kann nicht alles sein. Was geht mit euch?
2: 99, würde ich sagen, war das Erfolgspeak-Jahr von Rap aus Stuttgart.
3: Das ist heute normal, aber das war ja Hip-Hop. So, das gab's nie davor.

0: Fanta sind auf 1, Freundeskreis auf 3, massive Töne auf 6. Afrop kam kurze Zeit danach.
1: Und damals war dann halt Stuttgart so einfach on the map, weil es halt so komprimiert irgendwie alles kam. Am Start die massiven extra, extra large.
0: Komm schon, Baby, beweg dein Arsch. Also es war wirklich so, okay. Deutscher Hip-Hop so, Stuttgart, wir sind da. Komm schon, Baby. Eine Frage, wo geht
2: die Party ab? Hier geht die Party ab, Alter. Wo geht die Party ab? Es gibt einzelne Momente, in denen ich gedacht habe, what the fuck, wie groß ist Hip-Hop geworden? Wie groß sind wir geworden? Alle Hände hoch, alle Hände hoch. Ey, irgendwas fehlt noch. Wo ich bei Rock am Ring von der Bühne gegangen bin und denk irgendwie so, ey, wie krass, wir haben gerade bei Rock am Ring gespielt. Wie der Name schon sagt, Rock am Ring. Das ist nicht Hip-Hop. Wir haben da auf der Alterna Stage, irgendwie, das war keine Ahnung wie viele Menschen, 10, 20.000, ich weiß nicht. Es war riesengroß und ich dachte, hey, wie krass, die haben alle mitgemacht und die meisten von denen kannten Texte von uns. Das ist völlig verrückt.
3: Mein Tipp ist, die Gruppe Freundeskreis, eine echt scharfe Gruppe, die verschiedene Stilrichtungen kombiniert. Und diese CD Esperanto, die ist nicht nur gut, sondern die geht tierisch in die Beine und hat super Texte. Wir besetzen

Alle saßen für Viva und MTV, und wenn du halt die N1-Rotation hattest und du bliebst halt auf beiden Sendern, was weiß ich, 18 Mal am Tag, jeder Schulhof, jeder Backyard, jeder Sportplatz wusste Bescheid.

0: zerschellt am Geld.
1: Das war auf der einen Seite total eine Chance, weil, ne, weil das uns natürlich unglaublichen Boost gegeben hat für die Konzerte. Und gleichzeitig war es natürlich anstrengend.

0: konnte niemand ahnen, was überhaupt Hip-Hop aus Deutschland für eine Entwicklung nehmen würde, was sich da für Strukturen rausbilden und was ich da eben alles tun würde. Und jetzt ist passiert einfach einiges.
1: Man wusste nicht in dem Moment, danach geht's bergab, aber danach ging's bergab. Irgendwie war das ganze Abenteuertum, selber machen, kleinste Erfolge feiern und sich drüber freuen, Fehler machen, auf alles scheißen, das war halt vorbei. Wir waren jetzt der Mainstream, wir waren middle of the road. Dass es da in dem Moment alles nicht mal so geil war, das war auf jeden Fall die Schuld von Stuttgart. Von Chovy, Strachi, Ju, Afrop, DJ Tomilla, die Schweine. Nein, Quatsch. Schuld waren wir alle. Schuld war der Erfolg. Schuld war, dass wir alle geile Mucke gemacht haben und dass das was Neues war und dass das die Menschen und die Kids geflasht hat und dass es halt riesig wurde.
2: Bass, Bass, wir brauchen Bass. Was geht, Stuttgart?
1: Wenn was riesig wird, springen auch die Corporate-Leute drauf, weil dann kann man da Geld machen und dann wird es irgendwann öde. Und ich glaube, die Leute, die leidenschaftlich einfach das machen, weil es in ihnen drin war und weil es raus musste, die machen das immer noch.

0: Dann kam die reime Monsterphase.
1: Also das lief und dann war alles vorbei. Tanzfläche war voll, alle sind ausgeflippt, alle haben mitgerappt.
2: Es hat sich ja zu einer Legende entwickelt.
3: Yo, Afro. Wo ist mein Mann Afro? Stuttgart City, was geht ab?
0: Reime Monster zu machen. Davon haben die mir alle abgeraten. Kannst du es glauben? Pädagogische Maßnahmen einfach, lass sie nicht machen. Aber die Leute haben mir tatsächlich davon abgeraten.

0: Ich war immer der Kleinste, ich war immer der Jüngste. Ich war vor allem immer der Jüngste. Und mir hat man auch nicht viel zugetraut. Aber das ist auch okay. Ich sagte, mir hat das nicht geschadet. Weil wir haben ja auch immer diese Freestyle-Sessions gehabt untereinander. Und das war auch sehr kompetitiv. Das war Competition ohne Ende. Die haben mir nichts geschenkt. Die Assis.
1: Reime Monster ist einer der größten Songs der deutschen Rap-Geschichte.
2: Einer der stärksten 90s-Hip-Hop-Club-Hymnen, würde ich mal sagen.
3: Dieser eine Song war halt so gut und so krass geil produziert. Und da hat einfach alles gepasst. Dann ist dieser Song halt ein Riesen-Hit geworden.
4: Er ist natürlich damals mit seinem riesen Afro schon eine Erscheinung gewesen. Ich war mit meinem wilden Aussehen auch eine Erscheinung. Ich glaube, wir waren beide gegenseitig geflasht von dem Style des anderen.
0: Und dann war es natürlich perfekt mit mir und Ferris, dass man so beide Persönlichkeiten zeigt, um dann auch irgendwie zu zeigen, ja, die Herkunft ist anders, klar, aber es gibt hier einen gemeinsamen Nenner und der steht über Herkunft.
4: Und es wurde immer mehr und immer heftiger und plötzlich war es ein Klassiker, was Welle geschoben hat, auf jeden Fall, und Türen geöffnet hat.
5: Wir haben alle die Chance, den Hip-Hop ein bisschen so Akzeptanz zu erfahren, weißt du? Für uns ist das nicht nur irgendwie Musik und so geil, Hobby und so, das ist unser Leben, weißt du?
6: Unser Leben.
5: 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Das ist nicht nur eine Floskel oder so, glaub mir das.

0: Hey, der Typ rappt wie niemand anders. Der kommt rein und allein seine Präsenz, seine stimmliche Präsenz ist halt so boom.
1: Wenn Afrop eine Strophe gerappt hat, dann war man erstmal nur impressed von der ganzen Energy und dass der so eine krass eigene Stimme hat. So.
0: Ich fand das erste Afrop-Album auch sehr stark.

0: klar, keiner will auf diese Lieder reduziert werden. Und das gilt ja für ihn nicht und für mich ja auch nicht. Ne? Du wirst ihn nicht auf Anna reduzieren können und mich nicht auf Reimemonster. Aber es sind trotzdem, sind das besondere Lieder. Ja, auch für uns, ja. Max, was geht ab? Yo, was geht ab? Hast du Bock? Ja, klar. Komm, wir rocken jetzt den Stopp. Macht euch locker, denn dieser Sound macht euch am Hocker. So was habt ihr nie gesehen. So was mach ich hin. Gott, ja.
1: Zwölf Stunden lang Pflichtprogramm, Arme hoch und Kopfnicken. Ja, so macht man das bei den Hip-Hopern.
2: Was einst in Jugendhäusern begann, ist nun zu Deutschlands größtem eintägigen Hip-Hop-Festival gereift.
3: Beeindruckend, denn natürlich und passend, dass das Erste, was direkt von Anfang an als großes Ding angesetzt war, auch wieder da von den geldscheffelnden

0: in Schwaben gemacht wurde. Macht total Sinn.
1: Ich bin aus Neuseeland gekommen. Das heißt, ich habe eine sehr weite Reise gehabt, um diesen Slot zu spielen. Was weiß ich, 13 Uhr oder so. Und dann gab es irgendwelche Probleme mit der Feuerwehr, dass sie aus Sicherheitsgründen nicht aufmachen konnten. Wir aber schon anfangen mussten mit Spielen. Und dann habe ich durchs Mikrofon gebrüllt, mach diese scheiß Tore auf. Dann haben die so gerüttelt, dass sie die Tore aufgemacht haben. Und die Leute stürmten rein auf dem Hip-Hop Open. Und dann ging das Hip-Hop Open los. Das ist für mich ein sehr besonderer Moment gewesen.
2: Das war auf jeden Fall ja, der nächste große Meilenstein für Stuttgart. Also sei nicht

0: Es gibt Dinge, die haben wir gemacht, weil wir dachten, das gehört dazu. Und das führt manchmal dazu, dass man sich da ein bisschen verzettelt und auch ein bisschen zu viel zumutet und sich vielleicht auch grandios überschätzt. Der große Betrug, der große kriminelle, betrügerische Buchhalter.
1: Oh Gott, der Buchhalter.
0: Ich weiß nur, dass irgendein Schock eingesetzt hat, als wir gemerkt haben, dieser Typ hat uns allen ganz viel Geld geklaut. Und wenn wir aus der Nummer nicht rauskommen, dann bin ich, glaube ich, mein Leben lang pleite.
2: Weil der uns echt eigentlich fast wirklich in den Ruin getrieben hat. Am Anfang habe ich immer noch nicht gedacht, dass er uns bewusst irgendwie geschadet hätte. Da sind erstmal nur der Steuerkanzlei Unregelmäßigkeiten aufgefallen. Und da ging es am Anfang noch um 40.000 Euro oder irgendwie sowas.
0: Ich wusste, dass es viel schlimmer ist als das, was gerade noch gesagt wird. Und es war auch so. Es war ja so richtig schlimm.
2: Der hat im Endeffekt die ganze Zeit sich selber Geld überwiesen, aber hat nicht seinen privaten Namen angegeben, sondern Finanzamt Stuttgart 3.
1: Dann habe ich halt mit meinen damaligen Kollegen haben wir halt sein Büro aufgebrochen und ich habe halt dann erstmal alle unsere Unterlagen da ganz schnell rausgezogen, damit wir überhaupt irgendwie rausfinden, wie und wie viel der uns beklaut hat.
2: Und wir sind dann alles durchgegangen und haben dann irgendwie geguckt und irgendwann ist uns durch den nächsten Zufall aufgefallen, dass das wirklich System hatte, weil es gab mal zwei Überweisungen, die waren zufällig direkt untereinander. Und dadurch, dass es aber untereinander war, konntest du auf einmal sehen, dass das die gleichen Kontonummern sind. Das wäre dir sonst nie aufgefallen, weil du lernst ja nicht die Kontonummern auswendig. Und dann haben wir nach der Kontonummer angefangen, gezielt zu suchen, haben die bei immer mehr Sachen gefunden. Und irgendwann hat sich das aufsummiert und dann wurde es immer mehr und immer mehr und immer mehr und irgendwann wurde es sechsstellig und irgendwann wurde es ein echt hoher sechsstelliger Betrag.
0: Und da hat man schon mal kurz auch Gewaltfantasien. Will's nicht leugnen.
1: Klar, er war ja ein professioneller Betrüger. Ne? 1978 ist er das erste Mal straffällig geworden. Da war ich 2 Jahre alt. Sprich, der Typ war halt ein mega Profi. Also er wusste schon, wie er das halt irgendwie alles organisiert, damit es eben nicht auffällt.
2: Irgendwann ist das alles, das ganze Kartenhaus zusammengefallen und wir standen da vor den Ruinen.
0: Uns wurde ja Geld, das wir uns verdient haben durch Auftritte, durch Shows, die wir gespielt haben, das wurde uns geklaut. Das tut schon weh.
1: Und ich weiß nicht, ob mehr weh getan hat, dass so die ganze Kohle weg war oder die Feststellung der eigenen Dummheit, so naiv gewesen zu sein.
0: Und es war eine krasse Prüfung, die krasseste Prüfung, die wir bis heute eigentlich bewältigen mussten.
1: Die damalige Staatsanwältin, die mir halt mal so hart den Kopf gewaschen hat, da sind sie sowas von selber schuld. Jedes Kind da draußen weiß, das Buchhaltung 4-Augen-Prinzip funktioniert. Nur ihr wollt es irgendwie nicht mitbekommen haben. Und ich dachte, fuck, sie hat sowas von recht.
2: Und dann hat er aber tatsächlich mit diesen alten Haftstrafen, die er offen hat, hat er 14 Jahre Knast bekommen.
0: Es gab überhaupt keinen Zweifel, dass wir weitermachen. Oder
3: die Frage war nur, wie. Wir hatten halt das Glück, dass wir dann mit unserem Steuerberater, der dann halt noch Geld reingeworfen hatte, weil das war dann echt tatsächlich knapp.
0: Das war ein irrer Kraftakt.
3: Es war einfach eine beschissene Zeit. Aber wir kamen da ja gestärkt raus.
4: Lass rollen für die Jungs, die was wollen. Lass rollen für die Ladies, was sollen die Leute denken, wenn wir krass rollen.
5: Wo sich früher ja alles um Musik gedreht hat, der Vertrieb von Tonträgern, die Produktion von Merch, der Vertrieb von Merch, die Organisation von Auftritten, von Touren, und das ist unsere Core-DNA bis heute.

0: Wir arbeiten heute aber in ganz vielen anderen Bereichen.
1: Wir haben beide das Glück gehabt, dass wir unser Hobby zum Beruf gemacht haben. Ich hätte nie gedacht, dass ich das, was ich am meisten geliebt habe von allem, nämlich diesen ganzen Hip-Hop, das ganze Hip-Hop-Game, dass ich das zum Beruf machen kann und dass man davon auf einmal leben kann irgendwann. Wir waren Teil einer Entwicklung, die uns selber immer wieder überrascht hat. Und wir konnten uns da scheinbar die letzten 30 Jahre behaupten. Und deswegen sind wir gesegnet, in diesem Kessel gearbeitet zu haben, weil hier oben ist der Wind voll crazy. Ja. Da unten ist es gemütlicher. Da unten ist gemütlicher. Boah, meine Cap.

0: the fuck?
1: 30 Jahre Deutschland, fuck ist eigentlich ab.
0: Ein Traum. Das war echt. Ich bin beseelt auf jeden Fall.
2: So viel Liebe. Und ich war mal draußen von den Menschen.
3: So was erlebt man nur einmal. Wahnsinn,
1: wirklich.
2: Es war einfach fucking historisch, es war verrückt.
0: 30 Jahre nochmal.
1: Harris. DJ Fiktorton, DJ Mads, DJ Friction, wen hab ich vergessen? Ju ist da.
2: Es war einfach Weltklasse.
4: Das ist der 30. Geburtstag. Ihr fühlt ihn immer noch den Kopf, linker Pulsschlag. Direkt aus Stuttgart, der Start, aus dem die Brut kam. Gehört die Zukunft, weil wir Hip-Hop im Blut haben.
3: So sieht's aus.
1: Dankeschön, Shugi. Peace.
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0: 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Einen guten Abend. Heute unter anderem mit diesen Themen. Nach starken Hitzewellen. Aktionsbündnis fordert mehr Einsatz für Klimaanpassung. Nach schweren Überschwemmungen. Chinesische Behörden bringen tausende Menschen in Sicherheit. Und nach 4 Etappen. Die Deutschland-Tour kommt in Heilbronn ins Ziel. Waldbrände und Hitzerekorde mit über 41 Grad im Saarland. Der Sommer war über Wochen auch hier bei uns außergewöhnlich heiß und trocken. Das verunsichert gerade viele Menschen. Heute gab es in Saarbrücken deshalb eine Demonstration für mehr Investitionen in Hitze und Klimaschutz.
1: Sie fordern die saarländische Landesregierung auf, den Hitzenotstand auszurufen. Am Nachmittag ziehen nach Schätzungen der Polizei rund 120 Demonstrierende durch die Saarbrücker Innenstadt. Die Teilnehmer sind der Meinung, die Politik tue zu wenig, um die Bevölkerung vor der zunehmenden Hitze zu schützen. Die Häufung von Wetterextremen bereitet vielen hier Sorge. Gerade in Innenstädten sei das problematisch.
2: Wenn wir jetzt explizit hier in die Stadt Saarbrücken schauen, es gibt extrem viel versiegelte Fläche, die sich aufheizt, wo Menschen sich nicht aufhalten können. Da braucht es eine Entsiegelung, eine Begrünung der Stadt. Das muss jetzt zeitnah passieren. Das ist auch dann direkt spürbar. Und auf der anderen Seite brauchen wir auch natürlich Unterstützung, Klimaanpassung, zum Beispiel in Institutionen wie Krankenhäusern, Schulen, Kindergärten.
1: Das Aktionsbündnis hat einen Forderungskatalog aufgestellt, insgesamt 7 Punkte. Aus seiner Sicht brauchen Kommunen mehr Personal, das sich um Klimaschutz und Klimaanpassung kümmert. Auch müssten die Behörden transparenter über monatliche Hitzetote berichten und darüber, wie der Stand der Umsetzung von Klimaprojekten ist. Für das Saarbrücker Klimaanpassungskonzept fordert das Bündnis zudem verbindliche Umsetzungsfristen und Meilensteine. Und?
2: Wir brauchen ein Sofortprogramm für Hitzeschutz. Das heißt, es braucht ein extra Budget dafür, unabhängig vom Haushalt, auf Bundes-, Landes- und Kommunalebene, dass wir dort auch das Geld investieren, wo

0: sie bis zu 250.000 Euro bezahlen. Nirgendwo in Deutschland wohnen so viele junge Menschen noch bei ihren Eltern wie im Saarland. Laut Daten des Statistischen Bundesamts sind es bei den 18- bis 34-Jährigen mehr als 40% der Männer und 20% der Frauen. Grund dafür sind laut Wissenschaftlern hohe Wohnkosten, aber auch bessere Beziehungen zwischen Eltern und Kindern. Das Theaterfest am Tiblisser Platz läutet jedes Jahr die neue Saison ein. Die spielfreie Zeit ist dann vorbei. Tausende von Menschen nutzten heute in Saarbrücken die Gelegenheit und sahen Ausschnitte aus Produktionen, die in den nächsten Monaten am Staatstheater Premiere haben werden.
1: Das Theaterfest startete vor dem Großen Haus mit Fanfaren, um das neue Programm anzukündigen. Nächsten Samstag gibt es die erste große Premiere der nächsten Spielzeit, Die Liebe zu den drei Orangen. Eine satirische Oper von Sergei Prokofjew.
2: Auf die Zuschauer wird ein sehr bunter, ein sehr bildgewaltiger Abend voller Spielfreude, Witz, Sentimentalität, Traurigkeit, Witzigkeit, Farbigkeit und vor allen Dingen auch dem gesamten Ensemble des Musiktheaters gestalteten Produktionen sehen, die, glaube ich, wahnsinnig viel Spaß machen wird und jetzt schon bei den Proben ein großes Glück ist, dass wir sie sehen können.
1: Willkommen! Kabarett wird eine von drei Inszenierungen des Schauspieldirektors Mehler sein. Das Stück, nach den Erzählungen des Autors Christopher Isherwood, beleuchtet die Weimarer Zeit, die zwischen Glanz und Bedrohung changierte. Weitere Inszenierungen, die in dieser Zeit des Umbruchs spielen, stehen auf dem Programm.
3: Uns erwartet noch ein Abend, den ich auch inszenieren werde, Berlin-Alexanderplatz, Alfred Döblin. Das ist für mich persönlich ein großer Schwerpunkt, weil es sich auch mit dem Ende der Weimarer Republik beschäftigt, ein großes Ensemblestück ist, ein Roman, der mein Lieblingsroman ist und auf den ich schon ganz lange warte, den inszenieren zu können. Und er passt sehr rein in diesen Bogen, den ich jetzt die letzten 2 Jahre hier gemacht habe. Es wird das ganze Ensemble auf der Bühne stehen.
1: Flux, die neue Puppentheatersparte, von der letzten Spielzeit bekannt durch Stücke wie Leonce und Lena, wird wieder eigene Produktionen haben, wie etwa Prometheus oder Der kleine Wassermann. Puppen werden aber auch in Inszenierungen wie Animal Farm integriert werden.
2: Puppen können fliegen. Puppen dürfen Dinge sagen, die auch wir selbst als Darstellende, die wir eigentlich gar keine Tabubrüche mehr haben, nicht auf die Bühne stellen dürfen. Und sie haben auch was Subversives und es ist was wahnsinnig Spielerisches und unglaublich vielgestaltig.
1: Den ganzen Tag über konnten Besucher Kostüme anprobieren und sich dabei gegenseitig fotografieren. Wie immer wurden beim Theaterfest am Ende auch wieder Kostüme versteigert. Das Fest machte Lust auf die kommende Saison.
0: Die Eisenbahnergewerkschaft EVG droht mit bundesweiten Streiks im Regionalverkehr ab Januar. Damit will sie die Bundesregierung dazu bringen, die Strafen bei Angriffen auf das Zugpersonal zu verschärfen. Laut Justiz- und Verkehrsministerium soll ein entsprechender Gesetzentwurf noch dieses Jahr in den Bundestag eingebracht werden. Dadurch sollen Zugbegleiter rechtlich ähnlich geschützt werden wie andere besonders gefährdete Berufsgruppen, zum Beispiel Rettungskräfte. Der ukrainische Präsident Selenskyj hat die Forderung nach Wahlen in seinem Land zurückgewiesen. Er sagte, zum jetzigen Zeitpunkt würden sie das Land spalten und zerstören. Zuvor hatte der entlassene Verteidigungsminister Fedorow Neuwahlen gefordert. Nach ukrainischem Recht ist das im Kriegszustand nicht vorgesehen.
4: Ein Erdbeben der Stärke 5,9 hat am frühen Sonntagmorgen den Großraum Tokio erschüttert. Nach Angaben der japanischen Wetterbehörde wurden mindestens 37 Menschen leicht verletzt. Im Bezirk Koto trat an mehreren Stellen Wasser aus dem Leitungssystem aus und überschwemmte zeitweise die Straßen. Das Epizentrum lag in der Präfektur Ibaraki. Die Behörden warnen vor möglichen Nachbeben. Tropensturm Nara hat im Süden Chinas schwere Überschwemmungen verursacht. Besonders betroffen ist die Region Guangxi. Flüsse traten über die Ufer, Straßen wurden überflutet und Bäume stürzten um. Im Landkreis Ningming mussten fast 4000 Menschen in Sicherheit gebracht werden. Dort gilt inzwischen die höchste Hochwasserwarnstufe. Für die Region werden weitere heftige Regenfälle erwartet.
0: Der klassische Fiat 500 ist für viele mehr als nur ein Auto. Er steht auch für Nostalgie und ein besonderes Lebensgefühl. Eine Werkstatt im italienischen Turin, der Heimat des Herstellers Fiat, will die historischen Modelle fit für die Zukunft machen und so vor dem Schrottplatz bewahren.
5: Der Motor kaputt, die Karosserie verrostet. Diese alten Fiat 500-Modelle

0: warten hier in Reih und Glied. In einer italienischen Werkstatt sollen die Kultautos ein zweites Leben bekommen. Wir versuchen, die alten 500er ins Jahr 2026 zu bringen, ohne dabei ihren ursprünglichen Charakter zu verändern. Karosserie und Fahrgestell bleiben original, bekommen aber moderne Technik, einschließlich elektrischem Antrieb. Drinnen sprühen derweil die Funken beim Schweißen und Schneiden. Danach werden die Autos neu lackiert, neu verkabelt und mit Elektromotoren ausgestattet. Die Ladebuchse versteckt sich jetzt hinter dem Fiat-Logo an der Front. Das elektrische Antriebssystem haben wir selbst in Italien entwickelt. Vor allem die Batterie wurde nach europäischen Standards geprüft und ist in ganz Europa zugelassen. Viele der umgerüsteten Autos sind jetzt in Pastellfarben lackiert, darunter auch Cabrios. Die Preise variieren. Die hängen stark vom jeweiligen Modell ab. Die Autos können bis zu 50.000 Euro kosten. Cabrios, so wie dieser Jolly, kosten rund 80.000 Euro. Über die Jahre wurde der klassische Fiat 500 zu einem echten Kultauto. Bei Oldtimer-Liebhabern ist er immer noch begehrt. Die Werkstatt hofft deshalb, trotz aller Neuerungen, dass der Charme des Autos erhalten bleibt.
1: Ja, und damit sind wir beim Sport angekommen. Alles Neue mit Henning Mohr.
2: Schönen guten Abend. Handball, DHB-Pokal. Die HG Saarlouis hatte heute Göppingen zu Gast. Dritte Liga empfängt Bundesliga. Am Ende hieß es 34:29 für Göppingen. Nicht so deutlich, wie man vielleicht erwartet hätte bei einem Gegner, der in der stärksten Liga der Welt spielt. 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Finale der Deutschlandtour heute mit der vierten und letzten Etappe rund um Heilbronn. Nach der Königsetappe gestern war heute die spannende Frage, wird der gesamtführende Mexikaner Isaac del Toro noch einmal entscheidend angegriffen? Georg Gitzinger sagt Ihnen, wie die Deutschlandtour ausging.
3: Isaac del Toro, Team UAE im Clown-Trikot des Gesamtführenden vor dem Start. Allen war klar, es würde sehr schwer, ihn noch vom Sieg bei der Deutschlandtour abzuhalten. Zu stark der Eindruck, den der Mexikaner und sein Team bei der Königsetappe gestern hinterlassen hatten. Miguel Heidemann vom Team Remberatnet gewinnt heute das Bergtrikot dank einer cleveren Teamtaktik über den gesamten Verlauf der Rundfahrt. Heute wie gestern echtes Tour de France-Feeling entlang der Strecke. Zahllose Radsportfans machen das Finale zu einem Fest. Dann die Attacke vom Führenden. Isaac del Toro setzt sich ab. Die Favoriten für das Gesamtklassement können nicht folgen. Mit dem Bonussprint und den dort zusätzlich gewonnenen Sekunden entscheidet er die Tour, auch wenn die Sprinter ihn auf der Zielgeraden noch einholen. Paul Manier, Team Sudal Quickstep, gewinnt die Schlussetappe. Der Gesamtsieger aber bedankt sich bei Nils Politz, seinem wertvollsten Helfer. Isaac del Toro gewinnt die Deutschlandtour 2026, der zweite Louis Barret, 53 Sekunden dahinter, dritter wird Marc Hirschi, bester Deutscher Maximilian Schachmann auf Rang 9.
2: Fußball. Bei der deutschen Ü32-Meisterschaft in Berlin haben die Frauen aus Riegelsberg auch dieses Jahr wieder den Titel gewonnen, genau wie letztes Jahr. Für die saarländischen Männer lief es deutlich schlechter. Die Ü32 aus Hallberg-Brebach konnte kein Tor erzielen und keines ihrer vier Spiele gewinnen. Target Sprint. Was genau ist das? Da hängen gefühlt viele Fragezeichen in Luft. Die Antwort gibt's hier. Im Biathlonzentrum Saar fand der vierte Lauf zur Deutschland-Trophy statt. Und das allein ist schon ein kleiner Hinweis. Stefan Hauch.
4: Es hat irgendwas mit Schießen zu tun. Das ist schon mal klar. Und mit Laufen statt Rollerski wie beim Sommerbiathlon, den viele Zuschauer kennen. Erster Unterschied: Luftwehrmunition statt Kleinkaliber. Bei Target Sprint ist alles überschaubar und kompakt. 3x400 Meter Laufen und 2 Luftgewehr-Schießeinlagen. Bedeutet, in 4 bis 5 Minuten ist alles vorbei. Rund 40 Teilnehmerinnen und Teilnehmer, die meisten aus Südwestdeutschland, starten im Biathlonzentrum bei Lebach. Ein überschaubares Feld. Die deutsche Meisterschaft als Saisonhöhepunkt war Anfang August. Einige Athleten legen jetzt eine Pause ein. An 2 Tagen gibt es Wertungsläufe in Einzel- und Kombinationswettbewerben. Im Herrenfeld dominieren Sportler aus Baden-Württemberg. Am Start sind aber auch die Gastgeber vom Biathlon-Team Saarland. Am Schießstand entscheidet sich dann der Wettbewerb. Geschossen wird mit Luftgewehren über die klassische Distanz, 10 Meter, alles stehend. Beim Winterbiathlon mit Kleinkaliberwaffen beträgt die Distanz 50 Meter. Dort wird stehend und liegend geschossen. Nachladen ist auch hier möglich, kostet aber den Sieg. Das Timing ist der Knackpunkt.
5: Einfach ist nicht. Also natürlich einerseits die Belastung, andererseits will man natürlich so schnell wie möglich sein. Dadurch kann es sein, man kommt ein bisschen durcheinander. Also man muss schon die richtige Geschwindigkeit für sich selber finden und natürlich trainieren, dass man immer schneller wird. Weil eine Sekunde am Schießstand ist auf der Runde dann doch schon ganz schön viel, wieder ein, zwei Sekunden aufzulaufen.
4: Den richtigen Rhythmus finden zwischen maximaler Geschwindigkeit beim Laufen und Ruhe beim Schießen. Das ist der Reiz dieser Sportart, die noch ihren Platz sucht zwischen Sommer und Winter, die aber den großen Vorteil hat, für Athleten und Zuschauer optimal überschaubar zu sein.
2: Soweit vom Sport. Simone übernimmt wieder.
1: Ja, danke Henning. Und wir schauen noch auf die Wetteraussichten. Die kommende Nacht meist klar, vereinzelt auch neblig. Die Temperaturen sinken bis auf 7 Grad. Auch morgen früh stellenweise Nebel, ansonsten sonnig, später ein paar Wolken bis 25 Grad. Nicht mehr ganz so freundlich am Dienstag, dann regnet es zeitweise. Teils gibt es auch starke Gewitter bis 24 Grad. Auch der Rest der Woche bleibt durchwachsen. Es wird aber vorübergehend wieder deutlich wärmer und schwül. Am Freitag dann noch mal kühler, nur noch höchstens 24 Grad. Und das war's erstmal von uns. Ausführliche Infos aus der Region haben wir wieder um 19.45 Uhr im aktuellen Bericht für Sie. Und bis dahin noch einen schönen Abend. Tschüss.
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8: Aus Roggenstroh und Rattan entsteht eine Endloswulst. Vor den Toren Stuttgarts modelliert Ante Hammers mit, damit Bienenkörbe. Die traditionellste Form ist der Lüneburger Stülper, der ursprünglich aus Norddeutschland stammt.
9: Ich mache das ja nicht wegen dem Honig. Ich will ja diese Romantik voll erleben. Und diese Romantik passiert eben auch durch so eine Handarbeit, dass man das wirklich in Handarbeit macht, dass man sich vielleicht mal auf die Finger wund arbeitet, aber dass man am Ende halt ein Werk hat, auf was man stolz ist.
8: Für seine Bienen erschafft er solche Wohlfühloasen, Behausungen, in denen sie auf ganz natürliche Art ihre Waben bauen können. Das Roggenstroh ist schwer zu bekommen. Der Holländer Rob van Hernen hat seine Quellen in den Niederlanden und hilft Ante öfter mit dem speziellen Getreide aus. Die beiden verbindet die Leidenschaft fürs Bienenkorbflechten und der Erhalt dieser jahrhundertealten Tradition.
10: Hey!
11: Hallo, mein Lieber!
10: Moin! Wie geht's dir? Hey, lange nicht gesehen.
11: Bist gut hergekommen?
10: Ja, war einfache Fahrt.
12: Also das Stroh ist eigentlich bei der ganzen Geschichte das Bottleneck, der Flaschenhals. Weil heutzutage, wenn Stroh gemacht wird, auch Roggenstroh, dann fährt da halt eine große Maschine drüber und zerhäckselt es und man kann mit diesen kleinen Fitzeln keinen Korb flechten. Fürs Flechten ist besonders dieses lange Roggenstroh, dieses Langkornstroh geeignet.
8: Roggenstroh ist besonders lang, witterungsbeständig und sehr stabil. Die Bienen können es nicht durchbeißen. Damit es Schädlingen nicht allzu gut schmeckt, befreien sie es von Ähren und Beikräutern.
10: Wir schneiden das ab, weil es unschön ist, wenn die Ähren drin sind. Und B, und das ist noch wichtiger, es ist stressig für die Mäuse. Wenn die Mäuse wissen, dass da noch was drin ist, dann machen die den ganzen Korb kaputt.
8: Also müssen alle Ähren raus.
12: Die Körbe, die waren ja auch so, dass man sie auch liegend gelagert hat und dann gefahren hat. Das heißt, man muss auf einen Korb eigentlich auch so drauf sitzen oder auch stehen können. Also den hier habe ich sogar ein bisschen zu schwach geflochten.
9: Aber andere Körbe, da kann ich seitwärts draufstehen und die geben kein bisschen nach. Und wenn mal so ein Grashelmchen rausguckt, das ist nicht schlimm, das brennt mir am Ende weg. Aber ich will das halt wirklich gebündelt haben. Und zwar so ein Bündel, dass man dann am Ende einen richtig festen, dichten Korb hat, der dann auch über Jahrzehnte, auch Jahrhunderte hält.
8: Für so einen langlebigen Korb machen die beiden das Stroh platt. Bei diesem Strohtanz werden die hohlen Halme geschmeidig und lassen sich dann beim Flechten gut biegen. So soll es schließlich durch die Hand gleiten, ohne abzubrechen. Für den Anfang wird jedes Bündel nochmal ordentlich in Wasser eingeweicht.
9: Der Anfang ist immer das Schwierigste. Und beim Start, guck mal, dass wir das Stroh wirklich komplett nass kriegen. Weil einmal durchweichen, später werden wir es nicht mehr ganz so nass machen. Weil am Anfang ist die Schnecke am kleinsten. Das heißt, wir müssen den kleinsten Radius machen. Und ich gehe jetzt her und nehme mein Hauptwerkzeug, Friemen oder Aale oder Vorstecher, und lege das so an. Und das, was ich jetzt als allererstes mache, ist quasi einmal den Bogen komplett drumherum. Und damit habe ich jetzt hier ein Loch geschaffen. Das ist unsere Grundvoraussetzung für das, was jetzt kommt. Weil jetzt nehme ich mir das Rad an her und schiebe das jetzt hier einmal durch. Ich versuche es jetzt mal ohne Friemen zu machen. Ich schiebe das hier einmal durch und da gehe ich jetzt am Anfang immer wieder durchs gleiche Loch. Und ich gucke schon am Anfang, dass es eine schöne Ausrichtung hat und sich nicht verdreht. Und ich fange jetzt schon an, hier das Ende zu teilen. Das heißt, ich nehme jetzt drei Teile raus. Ich spalte also das erste Drittel ab, nehme das Rad an, schiebe es hier einmal durch. Und das Ende kommt wieder durchs gleiche Loch. So, das gleiche mache ich jetzt noch einmal.
8: Am Anfang hat er zwei Enden. Ein Ende wird gedrittelt, damit es später besser überflochten werden kann. Auch sein Flechtfaden hat noch zwei Enden.
9: Da. Und jetzt dieses Ende. Das ist jetzt nur noch ein kurzes Ende, wir brauchen aber nicht mehr lang, weil ich mache jetzt quasi eine Leerwicklung. Da. Da. Die ziehe ich jetzt auch noch mal an. Oh, und dieses Geräusch liebe ich, wenn es dann so knarzt. Das heißt dann, ja, ist fest. So. Es wird sich zwar jetzt noch ein bisschen lockern, aber im Laufe der Zeit werden wir es noch enger machen. So, ich werde jetzt quasi in diese Richtung weiterflechten. Dazu werde ich das Werkstück jetzt aber einmal umdrehen. So, umdrehen. Das, was quasi bislang unten war, ist jetzt oben. Und das ist auch die sichtbare Seite hier an der Stelle. Ich steche jetzt hier einmal wieder durchs gleiche Loch durch. Guck auf die Ausrichtung. So, wunderbar. Und dieses Stück, kleiner Trick, nehme ich jetzt in der richtigen Ausrichtung in den Mund. Jetzt versuche ich die Wicklungen so anzuordnen, dass diese in einem gleichmäßigen Abstand zueinander zum Stehen kommen, dass ich hier aber auch immer wieder mindestens eine Wicklung durchkriege. Und ich versuche jetzt quasi meiner Spirale zu folgen. Und wir haben jetzt auch nicht genug Stroh hier. Dieses Stroh hier ist noch viel zu dünn. Das heißt, ich muss jetzt schon anfangen, Stroh nachzulegen. Und Stroh nachlegen bedeutet, ich will ja hier relativ schnell dicker werden. Ich muss das aber in einem gleichmäßigen Abstand machen. Also jetzt hier einfach nur eine Menge Stroh reinzubatschen, das wäre nicht gut. Dann würde hier ein Knubbel entstehen, den ich eigentlich nicht haben will. Sondern ich will, dass das Ganze harmonisch läuft.
8: Der 43-Jährige verdient sein Geld als Ingenieur mit eigener Firma. Seine Leidenschaft aber sind die Bienen.
12: Ich war schon immer fasziniert davon, was Leute eigentlich früher mit ihren Händen erschaffen konnten. Und ich bin der Meinung, dass Handarbeit heute viel, viel mehr zählt wie das Ergebnis per se. Weil dieser Aufwand, den man reinsteckt, das gibt einem ein komplett anderes Gefühl. Es ist anstrengend und währenddessen

0: manchmal verflucht man es. Aber wenn man dann das Ergebnis sieht, so ein Korb wird nicht verkauft. So ein Korb, den würde ich niemals bei eBay reinstellen für einen Huni. Weil da saß ich ganz viele Stunden dran. Da wohnen meine Bienen drin. Also da hängt viel, viel mehr Herz dran, wie jetzt an so einem Bienenkasten, den ich gekauft habe.
1: Für seine Bienen will Ante, der gebürtige Kroate, nur das Beste. Damit sein Bienenkorb von Anfang an stabil wird, muss er immer wieder das Rattan fest anziehen.
2: Ich muss die jetzt an einer Seite packen und muss so richtig ziehen und nach oben hin stramm ziehen. Und jetzt haben wir bei der ersten Wicklung schon so viel Material rausgeholt. Bei der zweiten Wicklung summiert sich das natürlich auf und die Schlaufe wird reingezogen. Man sieht jetzt, wie die Schlaufe hier reingezogen wurde. Das heißt, hier habe ich schon mal die Luft rausgemacht und die zweite Wicklung habe ich hier so viel Luft geschaffen. Und ich ziehe jetzt wirklich die einzelnen Wicklungen stramm und sortiere sie entlang der Schnecke. So. Und das ist immer der Punkt, an dem ich hoffe, dass nicht das Rattan hält. Weil wenn jetzt eins kaputt geht, dann muss ich wieder von Anfang an anfangen. Jetzt komme ich in den Bereich, an dem sich mein neues Stroh mit den hier drei Teilen beißt. Das heißt, ich muss jetzt eigentlich rum, aber jetzt stören mich diese drei Teile. Und das ist der Punkt, an dem ich diese auch abschneiden kann. So, und jetzt schneide ich hier erstmal ab. Zack. Und zack.
1: Jetzt kann er das erste Mal in die Strohwulst stechen und eine neue Wicklung darüber flechten.
2: Und jetzt sieht man, ich glaube, so sieht man es ganz gut. Ich habe quasi hier die erste Wicklung und ich gehe quer durch. Ich bin nicht gerade durchgegangen, ich gehe quer durch und genau diesem folgt jetzt das neue Rattan. So, und ich gehe hier durch und das Loch gibt mir jetzt die Position aus und hier müsste man es jetzt eigentlich ganz gut sehen, dass es hier wie so eine Art X darstellt. Und wenn ich das jetzt festziehe, dann ziehen sich diese Wicklungen gegeneinander fest. So. Der Flechtfaden hier läuft jetzt aus und ich kann jetzt hier den nächsten nicht einfach dran machen. Das heißt, ich muss ihn jetzt erweitern. Das mache ich in der Form, dass ich hier so eine 90-Grad-Biegung reinmache. Ich versuche so durch die letzten zwei, eher drei Wicklungen durchzujagen. Und ich ziehe das dann so an, dass der 90-Grad-Winkel hier mittig auf der Wulst drauf sitzt. Jetzt hole ich mir hier den nächsten Faden und ich nehme das Ende und mache jetzt genau das Gegenteilige. Das heißt, ich gehe jetzt mit meinem Ende hier durch, lasse es ungefähr so lang, dass so zwei bis drei Wulste das Ganze wieder umschließen. Und mache jetzt hier eine 90-Grad-Biegung nach oben und man sieht jetzt hier schön, wie die zwei Fäden ineinander greifen.
1: Auf seiner Wiese bei Winnenden hat Ante die Bienen nicht nur in Bienenkörben untergebracht.
0: Ich habe sowohl Kästen, die vielleicht so ein bisschen anders sind, das sind sogenannte Einraumbeuten, da können die Bienen hochbauen, da kann ich aber trotzdem Rähmchen entnehmen. Dann habe ich Baumstämme, also sogenannte Klotzbeuten. Das ist ein ausgehöhlter Baum, so hat man Bienen im Mittelalter gehalten. Dann habe ich auch Exoten wie den Weißenseifner Hängekorb. Das ist nichts anderes wie ein geflochtener Korb, der eigentlich in der Luft hängt. Aber die Bienenkörbe sind tatsächlich meine liebste Art von Bienenbehausung. Weil sie zum einen sehr, sehr traditionell sind und zum anderen aber auch die Intimität für die Bienen kombinieren mit ein bisschen Einblick vom Imker.
1: Der Teller des Bienenkorbs ist inzwischen fast fertig. Irgendwann muss er die Befestigung der Wulst verändern.
0: Ich schaue jetzt, dass ich dort einsteche, wo ich meinen nächsten Faden haben möchte, also ungefähr hier. Und jetzt steche ich auch nicht mit 90 Grad zur vorherigen Wulst durch, sondern 90 Grad zu der Wulst, wo ich sie später drin haben möchte. Also einmal in diese Richtung bewegt, dass die Wulst und der Friemen jetzt 90 Grad ergibt.
3: Gleichzeitig

0: Ich muss ich natürlich auch die vorherige Bindung wieder mit reinbeziehen. Das heißt, ich muss auch, wie vorher auch, ein wenig meinen Frieden zur Seite neigen, um dann durchzustechen. Nachdem ich jetzt hier eingestochen habe, sieht man, dass ich genau an der Stelle rausgekommen bin, wo ich eigentlich rauskommen wollte. Das heißt, ich bin hinter dem Bindfaden rausgekommen.
1: Die Richtung hat er jetzt erstmal angedeutet. Aber es soll ja ein Korb werden mit Wänden, die nach unten verlaufen.
0: Wenn ich das jetzt einbinde, dann sieht man, dass die nächste Wulst tiefer sitzt als die hier. Das heißt, ich habe eine neue Richtung geschaffen.
1: Immer wieder kontrolliert Ante, ob die Richtung wirklich stimmt.
0: Ich gucke dann immer gern an den Vorgängermodellen. Das ist irgendein Vorgängermodell, das ich mal gebaut habe. Und was ich hier sehe, ist, dass ich hier schon fast am Rande bin. Hier vorne habe ich noch so eine 5 cm. Das heißt, ich muss jetzt dieses hier muss ich quasi schon nach unten bringen.
1: So soll der Lüneburger Stülper seine traditionelle Kuppelform bekommen. Eine Form, die sich über Jahrhunderte bewährt hat. Jetzt steht ein neues Detail an, für das er die Wulst halbieren muss.
0: Wir sind jetzt an dem Punkt, an dem wir das Flugloch machen. Das Flugloch ist der Punkt, an dem am meisten Betrieb sein wird. Hier werden die Bienen einfliegen, ausfliegen, hier werden sie ganz viel rumlaufen. Also das ist schon eine sehr markante Stelle, wo es prinzipiell am meisten Abnutzung gibt. Dieses Rattern ist natürlich widerstandsfähiger wie das Stroh darunter. Natürlich wird es mit Kudung verstärkt, aber hier wird sich der Kudung auch am meisten abnutzen. Das heißt, ich gucke jetzt, dass ich hier so viel Rattern nebeneinander bekomme wie nur möglich.
1: Das Flugloch befindet sich bei diesem Korb im oberen Drittel. Dadurch werden die Bienen später ihre Waben als erstes am oberen Teil des Korbes anbauen. Die Liebe zu den Bienen hat sich bei Ante über die Makrofotografie entwickelt. In Ruhe die Perfektion der Natur bestaunen, das fasziniert ihn.
0: Jawohl, also, wir haben jetzt die Endhöhe des Lüneburger Stülpers erreicht. Und jetzt ist es so, dass wir diese Wulst auslaufen lassen müssen. Und zwar so auslaufen lassen, dass es eine gerade Fläche gibt. Weil wir wollen ja nicht, dass die Bienen oder Räuberbienen oder sonstige Wespen oder sonst was von der Seite reinkriechen und den Bienen den Honig klauen. Das heißt, wir müssen jetzt darauf achten, dass wir jetzt quasi eine plane Fläche schaffen. Gleichzeitig ist es aber auch so vom Stich her, dass ich jetzt immer höher gehe im Stich. Das heißt, ich werde jetzt quasi hier so einstechen wie immer, relativ weit unten, und ich gehe langsam weiter hoch, so dass ich hier, wenn ich am Ende angelangt bin, fast auf der Höhe bin von den anderen Bindfäden. So dass es nachher optisch so aussieht, dass wir hier quasi eine unendliche Wulst haben.
1: Für diese unendliche Wulst schneidet er immer mehr Stroh heraus, sodass sie immer dünner und somit die Unterseite gerader wird. Ante hat den Korb aus Stroh und Rattan ganz frei geflochten. Dementsprechend variiert die Höhe zwischen 35 und 40 cm. Für einen Korb rechnet er mit 4 Arbeitstagen.
0: So. Soll's das gewesen sein?

0: So muss es sein. So muss es sein. Wir sind von der Dicke, von der Dichte sehr gut. Und ja. Ja, super.
1: Ist der Korb stabil genug? Wenn er das aushält, passt alles. Etwas feiner ist die Fertigstellung des Fluglochs. Da schneidet er das Stroh ab, das er nicht eingeflochten hat.

0: Das Flugloch ist einfach wie die Eingangstür eines Hauses. Da gehst du rein und da kommst du raus. Und wenn du das Haus anguckst, dein Blick wird immer irgendwo an die Eingangstür gehen. Also ich bin jetzt so erleichtert, dass das Loch eben so ist, dass ungefähr meine Hand reinpasst und dass die Bienen hier zum einen locker durchpassen, zum anderen aber auch sich toll verteidigen können.
1: Der Bienenkorb bekommt noch eine besondere bienengerechte Ausstattung. Um die anzubringen, müssen außen und innen die abstehenden Strohhalme abgebrannt werden. Sonst könnten sich die Bienen verletzen. Außerdem schmilzt Ante Bienenwachs.
0: Und ich werde jetzt kleine Dreiecke reinkleben, dass die Bienen wissen, wie die Orientierung ist. Weil die suchen Dreiecke, die suchen quasi erst, wo ist der Wachs und gucken, wo ist da eine Kante, an der ich anbauen kann. Und dann bauen die Bienen ihre Waben wunderbar entlang dieser Kante. Damit diese nicht abbrechen, auch nicht beim Hantieren, weil das ist ein Stülper, das ist ein Lüneburger Stülpernkorb, mit dem werde ich hantieren, den werde ich umdrehen, müssen wir den Waben jetzt Stabilität verleihen. Das machen wir, indem wir die Stecken durch den Korb durchstecken, damit der auf der anderen Seite rauskommt, damit die Bienen dann ihre Waben einbauen.
1: Die Streben sind aus hartem Rosenholz oder aus Weide. Sie werden quer zu den Dreiecken aus Bienenwachs verbaut. Hier sollen bald Bienen einziehen.

0: So, der Lüneburger Stülper ist fertig und jetzt fehlt eigentlich nur noch der Außenanstrich.
1: Den findet Ante auf der Kuhweide in Winnenden bei Bäuerin Anni. Mit ihr geht er auf die Suche nach ganz besonderen Kuhfladen.
2: Wir holen die sogenannte Maibutter rein. Das ist, wenn die Rinder dann zum ersten Mal rausgehen, dieses saftige Gras fressen und eben der Dung dann flüssiger wird, dann ist er geeignet. Es ist so, dass nicht alle Kuhfladen draußen wirklich geeignet sind, weil manche liegen ein bisschen länger, andere liegen kürzer. Der eine ist im Schatten, der andere ist in der Sonne. Und es ist, also die Mücken sind tatsächlich mein Indikator. Selbst wenn der Kuhfladen oben schon braun ist oder hart wirkt, solange Mücken drauf sind, ist das ein gutes Zeichen und dann kann ich den ernten.
1: Ein paar Tage hat der Dung noch geruht, bevor er aufgetragen wird. Er gibt ihm eine wetterfeste Schicht und sein traditionelles Aussehen. Bestimmt nicht jedermanns Sache, aber für die Bienen eine gute Isolation. Winddicht und lichtundurchlässig. Außen ist der Korb glatt und der Dung lässt sich gut verstreichen.
0: Wir verstopfen jetzt hier die ganzen Ritzen und wir wollen, dass der Korb dicht ist, aber nicht hermetisch dicht. Ich hatte auch starke Vorbehalte vor dem ersten Mal und ich habe das sogar mal mit meinen Kindern gemacht. Die haben dann auch Handschuhe angezogen und so weiter und am Anfang hieß es, oh, Kacke. Und irgendwann mal, so nach dem zweiten, dritten Mal, wo sie eine Ladung draufgepackt haben, haben sie es komplett vergessen und einfach gemacht. Und so ist bei mir aber jedes Mal. Wenn ich so den Eimer aufmache, dann denke ich immer, oh! Und sobald einmal die Hand drin ist, ist es eigentlich gut. Wenn man das mit Lehm macht, Lehm zieht sich beim Trocknen zusammen und bildet Risse, wird brüchig. Und genauso auch beim Bienenkorb. Und Kuhdung ist ein ganz tolles Material, wenn man mal im Kopf diesen Widerstand überwunden hat, weil er zieht sich viel weniger zusammen. Und ein Kuhdung, den kann man auch, wenn er dicht ist, kann man den auch über Jahre aufbewahren. Und der wird eigentlich mit der Zeit nur noch besser.
1: Das Flugloch muss natürlich offen bleiben für die Bienen, aber das unabsichtliche Loch oben muss er stopfen.
0: Und jetzt müssen wir das verschließen. Und ich könnte natürlich hier einfach Kuhdung draufschmieren, aber Kuhdung bietet jetzt keinen irrsinnig hohen mechanischen Schutz. Und was ich hier gerne mache, ist einfach mal einen Korken reinstecken. So, das gibt mir einen mechanischen Schutz und den schmiere ich jetzt quasi mit ein mit dem Kuhdung. Und es ist funktional völlig in Ordnung. Korken ist erstens auch ein Naturprodukt und zweitens hat auch hohe Isolationswerte, also haben wir an dieser Stelle nicht mal eine Schwachstelle.
1: Bevor die Bienen einziehen, sollte der Korb noch eine gute Woche trocknen. In einem seiner anderen Körbe wohnt bereits ein Bienenvolk. Ante gibt sein Wissen auch in Flechtseminaren weiter.
0: Jedes Bienenvolk, man sagt dazu auch jeder Bienen, hat so seinen eigenen Charakter. Es gibt die Stechlustigen, es gibt die Sanften. Wir haben hier ein ganz sanftes Volk. Das heißt, ich kann den Korb jetzt umdrehen. Die werden sich wahrscheinlich wundern, was da gerade passiert. Vor allem die nach Hause kommenden Bienen werden sich hier versammeln und merken, hier ist irgendwas anders. Also hier wird dann gleich alles voll sein mit Bienen, aber in der Regel werden sie nicht stechen, weil sie eben von der Art her sehr sanftmütig sind.
1: Und so haben sich die fleißigen Bienen eingerichtet, haben ihre Naturwaben freihängend an den Korb gebaut. Die Speile sind nur die Stützen für den Imker, damit er den Korb umstülpen kann.
0: Was jetzt passiert, ist, dass die Bienen hier mehr werden, weil die Bienen, die nach Hause kehren, merken, es ist irgendwas anders. Und die sammeln sich jetzt hier und sind natürlich verwundert, wo ist mein Flugloch, wo ist mein Zuhause, wo ist meine Eingangstür. Und was wir auch schön sehen, boah, ich wünschte, es gäbe Geruchsfernsehen, das riecht so richtig nach Honig, nach Propolis, nach Pollen. Oder was wir hier auch sehen, ist, dass hier die Speile hier noch nicht eingebaut wurden. Die Bienen versuchen so lang wie möglich, ihre Waben hochzuziehen, ohne die Speile einzubauen. Aber irgendwann mal bauen sie doch ein und deswegen kann ich mit dem Korb relativ gut in dieser Achse hantieren. Und man sieht jetzt hier auch, die Bienen sind total gechillt. Also ich kann hier meine Hand reinmachen und die wollen gar nichts von mir. Die gehen an mir vorbei. Die wollen einfach nur nach Hause. Die sind wahrscheinlich voll beladen jetzt mit Nektar. Und die könnten mich jetzt auch gar nicht stechen. Die, die aber drin sind, die könnten, wollen sie aber gerade gar nicht. Also die sind gerade gechillt. Wenn ich jetzt mal so ein bisschen die Wabe zur Seite mache, also man sieht auch, die Waben, das ist ja warm da drin. Das Wachs ist weich. Ich kann das Wachs hier bewegen und die Bienen brauchen das auch, weil die Bienen kommunizieren in der Dunkelheit über Geruch, Pheromone, aber auch über Vibration.
1: Die Bienen haben es in einem Korb leichter, die Temperatur und die Feuchtigkeit, also das Mikroklima, konstant zu halten. Die Temperatur liegt bei etwa 35 Grad und die Luftfeuchtigkeit bei 50%. Das atmungsaktive Stroh und die Form des Korbes sorgen für Luft- und Feuchtigkeitsaustausch.
0: Ich würde sagen, wir machen die Bienen wieder zu. Mit zu meine ich, ich stelle den Korb wieder auf, guck, dass ich keine Biene quetsch. Und jetzt geht's los hier. Und jetzt kommen alle die rein, die sich hier angesammelt haben. Das ist wie nach einem Stau, wenn dann die Polizei plötzlich die Autobahn öffnet, dann fahren alle wieder los. Und das ist auch wieder ganz toll. Die laufen übereinander und wollen einfach nur rein. Und wir haben es gesehen, innerhalb von wenigen Sekunden ist hier wieder nichts los.
1: Damit die Bienen sicher sind und keine tierischen Räuber in den Korb kriechen, dichtet Ante den Korb nach unten mit einem Seil ab. Nach einer Woche ist der Korb getrocknet und die Bienen können bald einziehen. Aber so ein neuer Korb hat seine Tücken und Ante seine Tricks.
0: So, das ist ja jetzt eine komplett neue Behausung. Und diese neue Behausung riecht noch nicht nach Biene. Also wäre das ein alter Korb, dann würden die Bienen den viel, viel leichter annehmen, wie jetzt ein komplett neuer Korb. Und da ich jetzt hier auch keine alten Waben reingehangen habe, muss ich den Bienen so ein bisschen Gefühl von Heimat geben. Und dazu eignet sich eigentlich diese Pflanze, das ist Zitronenmelisse. Und Zitronenmelisse hat den Geruch, der sehr ähnlich ist zu dem Königinpheromon. Also das Königinpheromon hat ähnliche Inhaltsstoffe wie Zitronenmelisse und das riecht einfach irgendwie heimeliger für die Bienen. Was ich auch gemacht habe, ich habe diese Plattform hier ein wenig schräg angestellt, weil Bienen wollen von Natur aus nach oben laufen und zweitens ins Dunkel.
1: Wird das Bienenvolk mit fast 20.000 Bienen sein neues Zuhause akzeptieren? Freiwillig in den Korb spazieren? Ante sprüht die Bienen leicht mit Wasser an. Dann sind sie schwerer und fliegen nicht davon.

Und dann haben alle Bienen eine Richtung, hinein in den neuen Bienenkorb. Sie folgen ihrer Königin, die ihnen die Richtung vorgibt. Die Königin, etwas rötlicher und größer als

Das ist natürlich das große Finale, auf das man hinfiebert. Ich meine, vom ersten Halm bis dann letzten Endes zum Einzug ist so der ganze Entstehungsprozess. Und dieser Einlauf ist für mich immer so das Highlight. Dafür tue ich es eigentlich. Das ist so die Krönung der Romantik der Imkerei. Der ganze Aufwand.

0: Also arg viel uriger geht's gar nicht, oder? Das passt gut, denn wir machen heute eine nostalgische Reise und ein bisschen Rast in der vergangenen Zeit. Und hopp, und hopp, hopp. Selbstgemachte Dampfnudeln und Granatsplitter nach Omas Rezept. Die gibt's im Nostalgie-Café in Ludwigshafen. Ein Tag in den 50er Jahren, den kann man im Freilandmuseum Wackershofen erleben. Dort wird wie damals gekocht, geputzt und gearbeitet. Und beim betreuten Backen in Freinsheim in der Pfalz darf jeder sein Brot zum Backen im Holzofen mitbringen und fachsimpeln. Herzlich willkommen beim Treffpunkt. Wir wollen Ihnen heute ein paar nostalgische Ausflugstipps zeigen. Also quasi Urlaubserlebnisse, so wie sich der Sommer früher mal angefühlt hat. Ich habe mich dazu für eine Wanderung hier im wunderschönen Allgäu entschieden und bin jetzt auf der Suche nach einer Alpe, um dort Pause zu machen und zünftig einzukehren. Und während ich mich hier noch umschaue, zeigen wir Ihnen schon mal, wie man in Freudenstadt Grüntal auf ganz ursprüngliche Art und Weise entspannen kann.
1: Ein verwunschenes Paradies, das Backhaus von Familie Haar. Das Ehepaar will seinen Übernachtungsgästen ein Wochenende lang eine Flucht aus dem Alltag ermöglichen. Ganz ohne Technologie und Hektik, dafür mit Gemüse aus dem eigenen Garten.
2: Freue mich sehr, dass ihr da seid. Dann würde ich sagen, wir gehen gleich hoch, dann zeige ich euch mal eure Unterkunft, wo ihr die nächste Zeit verbringt.
3: Dankeschön.
2: So, also hier ist jetzt die gute Stube. Da können wir dann, wenn es draußen nicht so schön ist, können wir hier drin frühstücken und essen. Und ansonsten können wir das ja draußen machen. So, hier drin, da ist dann die Küche. Können wir gerade mal reinschauen. Das sind jetzt quasi für euch Gemüse und Obst, zum Teil sogar aus dem eigenen Garten. Dahinter ist der Kühlschrank, der ist für euch befüllt. Wenn ihr jetzt Kaffee machen wollt, würde ich euch unbedingt empfehlen, dass ihr hier tatsächlich einheizt den und dann mit dem ganz normalen Teekessel das Wasser heiß macht und dann mit dem Melitta-Filter aufkocht. Also so richtig, wie man das früher gemacht hat.
4: Mega cool.
2: Und also wenn ihr ganz voll seid, nehmt ihr den Wasserkocher, aber eigentlich ist es viel cooler.
4: Das müssen wir ausprobieren.
2: Ja, weil das ist eigentlich das richtig Schöne, dass man hier auch alles von Hand macht.
4: Das ist echt schön, ja. Das bringt auch echt runter, also so. Macht einen echt
2: genau, und Feuer mache ich einfach immer was Besonderes. Es gibt Leute, die lieben das sehr. Falls es mal kalt wäre würde, was jetzt normal nicht so der Fall ist, können wir hier noch ein Feuer machen. Das ist ein alter Werkstattofen, der tatsächlich aus der Werkstatt von meinem Papa ist. Und ist, glaube ich, schon über 100 Jahre alt, der Dinger.

0: Übernachten kann man im alten Backhaus auch, direkt unterm Dach.
1: Ja, Vorsicht, der ist nicht ganz so hoch. Muss man den Kopf ein bisschen einziehen. Der Lichtschalter, der ist hier an der Tür. Isabel, guck mal. Dann wird es hier ein bisschen heller.
0: Feuerholz liegt bereit. Und wer mag, kann selbst Hand anlegen.
1: Guckst, dass du dir die Finger nicht abhackst und dass alles dran bleibt. So kannst du dir dann auch noch ein bisschen Kleinholz machen. Ja, tipptopp. Aus Meisterhand. Dann kommen wir da gerade mit, dann gehen wir rüber in unseren Duschbereich. Hinten ist ein Hahn, den müssen wir aufdrehen. Da geht es erst mal gar nichts. Dann kommt das Wasser richtig. Und nach einer Minute ist es sogar warmes Wasser. Also da kommt dann richtig schön angenehme Duschtemperatur. Dann gehen wir da jetzt weiter. Hier drüber haben wir nämlich unseren Badebereich. Dann machen wir hier unter Feuer rein und dann aber volle Kanister heizen. Also nicht nur ein bisschen, sondern wirklich ganze Zeit volle Kanne. Und dann musst du immer wieder zwischendurch ein bisschen testen, ob das heiß genug ist. Dann machst du hier auf. Und wenn es hier richtig heiß ist, lupfst du den Deckel und hängst den Dinger einfach da rein. Dadurch, dass es ein Holzzuber ist, hält es unheimlich lang warm. Und es ist so schön hier zu baden, vor allem bei Nacht. Wenn du bei Nacht badest und dann sind die Tiere um dich herum, du hörst nichts mehr außer nur die Tiere. Das ist traumhaft schön.
0: Ziegen und schottische Hochlandrinder hat die Familie Haar. Und gerade gibt's auch ein Kälbchen.
2: Ich habe mir zwar immer vorgestellt, die haben da so ihren Bereich, wo man sich entspannen kann und sich ein bisschen runterkommen kann, aber dass es wirklich so schön ist, hätte ich jetzt nicht gedacht.
3: Mit Blumen und jedes Detail passt und das ist ein Traum für mein Herz. Wirklich, ja.
1: Beim alten Haus in der Nachbarschaft haben wir die alte Reisbüschel gekriegt. Die haben sie früher von Hand gebunden und die haben sie immer gemacht statt Anzünder.
0: Das Wasser für den Badezuber heizen sie wie früher auf mit Holz. Das braucht seine Zeit.
1: Da ist das WC. Es ist im Stile eines alten Plumpsklos gemacht. Aber es ist tatsächlich kein Plumpsklo. Spülung wie früher mit Hochkasten, wo du an der Schnur ziehst. Bitte nur ganz leicht ziehen. Wenn du stark ziehst, schlupft der Deckel und der Dinger geht oben raus. Und dann läuft das Wasser ständig nach. Alt, aber es funktioniert.
0: Zusätzlich zur Übernachtung können die Gäste bei Andreas Haar eine Eselwanderung buchen.
1: Und das ist die Jule, das ist unsere Älteste, die ist 22. Die ist sehr entspannt. So, jetzt haben wir die zwei ein bisschen durchbürsten. Also wenn du jetzt die Jule anguckst, die Jule, die hat ja so eine innere Ruhe, das ist sagenhaft. Und das überträgt sich ganz häufig dann einfach auf die Leute, diese Ruhe, dass man dann einfach wieder runterkommt und merkt, halt mal, es gibt auch noch ein Normal oder auch ein Langsam.
0: Im Urlaub auf dem Land zur Ruhe kommen, gezwungenermaßen entschleunigen.
3: Es ist schon entspannend, ne? Also wenn man sich drauf einlässt, dann ja. Ich glaube, wenn man halt eine gewisse Geschwindigkeit haben will, dann kann es vielleicht sein, dass es für einen Menschen zu langsam geht und so. Aber guckst du wie jetzt?
1: Also wir wünschen uns, dass es hier ein Ort der Ruhe und der Begegnung ist. Weil wir leben in so einer schnellen Zeit, in einer lauten Zeit, wo man einfach gar nicht mehr innerlich zur Ruhe kommt. Und das soll ein Ort des Friedens sein, wo man sich wieder über die wirklich wesentlichen Dinge des Lebens Gedanken machen kann.

0: Hi, servus.
1: Hallo, Christi, servus.
0: Ich bin Ramon.
1: Hi, Ramona.
0: Ramona?
1: Ja.
0: Toller Name.
1: Gleichfalls.
0: Hey, das ist aber schön hier bei euch, auf der Alpe Oberberg.
1: Genau, ja, doch.
0: Hey, ihr habt bestimmt was zum Essen.
1: Natürlich, ich bin gerade dabei.
0: Oh, super.
1: Magst du auch eine Brotzeit?
0: Eine Brotzeit, super, ja? Gern, ja. Kann
1: schau
0: ich dir irgendwie helfen?
1: Du darfst gerne schon mal Käse abschneiden.
0: Hier von dem?
1: Trau dich ruhig, ja.
0: Okay, was ist denn das für einer?
1: Das ist der Weichkäse, so eine Art Romadur.

0: Genau, sind alle bei uns aus der eigenen Herstellung. Wir sind der Sennalpe.
1: Ah, super.
0: Genau, wir im Sommer bewirtschaften wir hier die Flächen mit unseren Kühen.
1: Hey, toll. Genau. Das ist ja hier quasi wie damals, gell? Ein Betrieb wie früher.
0: Ja, also die Alpwirtschaft hat schon sehr, sehr lange und tiefe Wurzeln. Mhm. Genau, also die Kulturlandschaft, die das Allgäu so reizvoll macht, die ist tatsächlich durch die Alpwirtschaft entstanden.
1: Ja, du siehst sehr glücklich aus.
0: Ja, bin ich meistens so.
1: Also, dann schneide ich hier mal rein.
0: Jawohl.
1: Und einmal zack. Die Brotzeit bestellen wahrscheinlich die meisten Gäste, die genau herkommen, oder?
0: Gemischte Brotzeit mit Käse aus eigener Herstellung, Wurst von den Schweinen, die hier aufgezogen werden. Mhm. Genau, eigene Butter und ein bisschen Gemüse dazu.
1: Darf ich es mitnehmen?
0: Auf jeden Fall. Lass es dir schmecken.
1: Vielen Dank.
0: Merci. Gerne.
1: Alles selber gemacht hier oben. Stark. Das ist so ein bisschen wie bei Oma damals, oder? Übrigens, Dampfnudeln wie zu Omas Zeiten, die gibt's im Nostalgie-Café in Ludwigshafen. Guten Appetit.
2: Der Himmel voller Kaffeekannen inmitten eines Kleingartenareals. So präsentiert sich das Nostalgie-Café in Ludwigshafen am Rhein. Die Chefin Manuela della Peppa fängt schon früh morgens mit den Vorbereitungen an, denn hier wird noch wie bei der Oma gekocht und gebacken. Dampfnudeln gibt's mindestens einmal die Woche.
3: Dampfnudeln geht immer. Die eine, die essen sie mit Marmelade am nächsten Tag, die anderen, die machen sich Wurst drauf oder irgendwas, ja. Das kannst du immer aus der Hand essen. Ob kalt oder warm. Das ist so ein süßlicher Teig, salzige Krust. Ja, der Kundschaft schmeckt's, das ist wichtig. Und weil es halt auch nicht jeder macht und nicht jeder kann. Weil sie zu viel Angst haben davor. Ich sag immer, geht nicht, gibt's nicht. Ja. Und das gibt die Krust. Und leider muss es viel Öl sein, weil die müssen ja krusten. Und dann kommt das Salz rein, richtig schön. Na, ich setze halt die Dampfnudel direkt aufs Öl, aufs Salz und mache dann erst Wasser rein. Andere machen alles rein und setzen dann die Dampfnudel rein. Ich mache es umgekehrt. Bei mir wird es auch auf kalte Platte gemacht. Die werden erst angemacht, wenn die Dampfnudeln drin sind, sodass sie da drin noch richtig schön hochgehen können. Die lassen wir noch einen kleinen Moment, weil die sind noch ein bisschen hell. Die wollen sie richtig krustig dunkel. Deswegen lassen wir sie dann, wenn sie so hell sind, noch ein bisschen drin. So, und da hole ich immer ein, zwei raus, weil da gibt es auch Kunden, die wollen nur die heller, die wollen die dunkler nicht. Und so ist dann die doppelte Backe. Der Seite und der Seite.
2: Ein üppiges Frühstück wie früher. Große Portionen auf hübschem Omi-Geschirr angerichtet. Das ist das Prinzip.
3: Morgen. Mach mal Platz, das ist aber schön. Nee, kannst du stehen lassen. Brötchen, lässt das schmecken?
4: Wir sind jetzt zum ersten Mal hier, aber sehr begeistert. Die Auswahl ist groß, schmeckt sehr lecker. Mal was anderes, so komplett anders. Das ist man ja nicht so gewohnt.
5: Essen ist gut, die Wirtin ist nett und das Ambiente einfach außerrum ist es super.
2: Manuela della Peppa hat lange gesammelt. Schätze aus den 50er und 60er Jahren. Damit die Einrichtung in ihrem Café einzigartig ist. Gemütlich und nostalgisch, eben wie im Wohnzimmer der Oma.
3: Das sind meine Kännchen-Kaffee, weil draußen gibt es nur Kännchen, ne, wie es früher bei der Mutter war. Dann haben wir hier Cappuccino mit Sahne, hier Cappuccino ohne Sahne. Das sind meine Milchkaffee-Tasse, das sind die Latte Macchiato-Tasse. Dann haben wir hier die heiße Schokolade. Das da oben ist ein Conciati, das ist ein Espresso mit heißer Schokolade.
2: Jede Kanne, jede Tasse und jeder Untersetzer haben ihre spezielle Note.
3: Bitte schön. Wenn du bei der Oma den Küchenschrank aufgemacht hast, waren da 1000 verschiedene Teller, 1000 verschiedene Tassen, nichts Gleiches. Das ist dann rausgeholt worden am Sonntag. Ja, genau. Und so wollte ich es eigentlich. Und wenn nostalgisch, dann ristisch. Dann muss alles alt sein. Plus mir.
2: Noch so ein Rezept aus der guten alten Zeit. Granatsplitter. Der Teig besteht aus Resten vom Vortag, gemischt mit reichlich Alkohol.

0: Die werden jetzt geformt, mache ich gleich. Und dann kommen sie in den Kühlschrank und in der Zeit mache ich dann die Schokolade.
1: Hier werden die Süßspeisen noch handgemacht. Alles nach alten Rezepten. Und mit viel Liebe und Geduld. Denn schließlich sollen die Granatsplitter nicht nur munden, sondern auch wie bei Omi aussehen.

0: Viele Gäste kommen bereits zum Frühstück in das Nostalgie-Café. Und einige sind Stammgäste.
1: Du hast auch Geburtstag. Wie alt?
2: 13.
1: Hey, hast du überlegen müssen, oder? Hey,
2: man fühlt sich wie bei der Oma zu Hause. Alles so etwas älter, so schnuckelig gehalten.
3: Und ist was Besonderes für den jungen Mann hier.
4: Na, wir haben schon ein paar Kaffeekannen gefunden, die wir auch bei unseren Großeltern schon gesehen haben.
5: Also man guckt das an, also es ist schon eine beeindruckende Sammlung irgendwie. Wir sollten auch sowas zu Hause haben.
0: Hier fühlt sich jeder wie bei Omi auf dem Sofa. Das Nostalgie-Café in Ludwigshafen am Rhein.
6: Wir sind zurück im Allgäu auf der Alpe Oberberg und haben ja schon Käse probiert. Die Milch von dem Käse, die muss ja irgendwo herkommen. Und die kommt von deinen Damen hier wahrscheinlich, gell?
7: Genau, das sind unsere fleißigen Mitarbeiterinnen. Wir haben 33 Milchkühe. Ja. Deren Job es eigentlich ist, hier die Weiden abzugrasen. Und aus dieser gräs- und kräuterreichen Milch machen wir dann jeden Tag 2 Emmen Käse.
6: Schön. Und wie oft bist du hier oben?
7: Zweimal am Tag. Zweimal am Tag müssen wir die von der Weide heimholen, in den Stall, gemolken. Und immer in der Früh wird dann die Milch zu Käse verarbeitet.
6: Okay, schön. Die sind ganz zahm, gell?
7: Ja, die sind ja an Menschen gewöhnt. Also die sind auch zu Hause im Stall, werden die jeden Tag von Menschen gemolken, also nicht von irgendeinem Roboter. Und darum kennen die natürlich den Umgang und die wissen auch, dass es jetzt ihre Aufgabe ist, heimzugehen und Milch zu geben.
6: Wir sollten los, oder?
7: Ja, die wollen jetzt heim ins Stall.
6: Ihr wollt nach Hause, kann ich verstehen. Hopp, hopp, immer schön weiter. Und hopp, hopp, hopp, hopp. Immer weiter, genau, nicht stehen bleiben. Immer weiter. Ja, hier oben, hier braucht man Zeit. Hier ticken die Uhren ein bisschen langsamer. Und wenn Sie Lust haben, mal einen Tag zu erleben wie in den 50er Jahren, dann empfehle ich Ihnen das Freilandmuseum in Wackershofen. Und hopp!
0: Hier erwachen die 50er Jahre zum Leben im MAN Stahlhaus im Freilandmuseum in Wackershofen. Nicht nur das Haus stammt aus den 50er Jahren, auch die Einrichtung. Liebevoll zusammengetragene Originale. Und mehrmals im Jahr beleben Laienschauspieler die Räume von morgens bis abends. Natürlich in der passenden Kleidung. Wer repräsentieren will, trägt damals noch Krawatte. In seiner Rolle ist Laienschauspieler Jürgen Elzer der Architekt Karl-Erich Dollinger, der den Großteil des Tages in seinem Büro verbringt. Mit den Einrichtungsgegenständen, den Arbeitsmaterialien und Geräten der damaligen Zeit.
8: Ich bin die Frau vom Architekt Dollinger und wie es in den 50er Jahren üblich war und vielleicht auch noch später, habe ich eigentlich außer Hausfrau nichts zu melden in dem Haus.
0: Damals gab es noch die klassische Einteilung. Er sorgt für das Einkommen, sie macht den Haushalt. Wichtigste Aufgabe, ein nahrhaftes Mittagessen zubereiten. Die Besucher sind meist überrascht, wenn sie die Bewohner antreffen. Die schlüpfen gerne aus ihrer Rolle, um Fragen zum Haus zu beantworten, das ursprünglich in Stuttgart-Sillenbuch stand.
9: Das war doch der erste Besitzer, der hat es dann vermietet an die Familie Solberg. Ich weiß nicht, sie sind auch zu jung. Es gab in den 70er Jahren eine amerikanische Krimiserie Starsky und Hutch. Und der Hutch, das ist der hier oben, der war als 10-Jähriger, hat er tatsächlich hier in diesem Haus gelebt.
10: Ja, wir kommen aus Thüringen und sind jetzt hier in Baden-Württemberg und gucken uns mal um und haben gehört, dass also heute hier auch dieses Haus mit Leben erfüllt wird. Und so haben wir uns gedacht,

0: Noch mal so wie eine Zeitreise erleben zu können, ist schon was Besonderes.
1: Anziehungspunkt mit Wiedererkennungseffekt für alle Besucher, die Küche.
2: Also meine Oma hat noch so ein Herd gehabt, ganz früh. Die Schütten, sowas und sowas, kann ich mir erinnern. Die Kücheruhr, das. Die Einrichtung ist schon einiges, was ich wiedererkenne.
3: Was machen Sie hier? Was kochen Sie denn? Reis und Eier in Senfsauce. Und das war ein typisches Gericht?
4: Für damalige Zeit, ja. Durchaus typisch.
3: Sind Sie jetzt die Frau Dollinger?
4: Ich bin die Frau Dollinger.
3: Hallo. Danke, dass wir in Ihre Küche reinschauen dürfen.
4: Ja, gerne.
3: Und die Kochplatte war auch so in den 50ern?
4: Ja, das nur ist eine original große Kochplatte aus den 50er Jahren. Das ist eine Küchenmaschine von Bauknecht. Da gibt es so verschiedene Reibscheiben, die man da reinmacht. Und da oben ist das Rührgerät und Teig.
3: Ja, sehr spannend.
1: Und dann wird serviert, dem Herrn des Hauses. Und falls jemand von den Museumsbesuchern mitessen möchte, hat Frau Dollinger gleich ein bisschen mehr gekocht. Auch das gehört zum Konzept.
5: Alle gucken zu, niemand isst mit. Ist niemand dabei, der mitessen möchte?
4: So,
5: grüß Gott. Hallo, grüß Gott.
4: Grüß Gott.
5: Herzlich willkommen.
1: Am Mittagstisch können die Besucher selbst in die 50er eintauchen. Eine kleine Zeitreise.
6: Also es sind so Kindheitserinnerungen aus meiner Kindheit, so das sonntags zusammen essen mit meiner Oma, der ganzen Familie, ja, hat man wirklich so ein Zugehörigkeitsgefühl, sehr schön.
1: Damals eine weitere Routine am Wochenende, Schuhe putzen.
5: Also so kenne ich es auch von meinem Vater, dass der das früher gemacht hat. Samstags hat er gesagt, Leute, bringt die Schuhe. Dann ist er in den Keller und hat alle sauber geputzt.
7: Wie lange haben wir die Schuhe tragen?
5: Boah, das war unterschiedlich, sag mal so, als Erwachsener dann nachher. Dann, ich denke schon, also ich könnte mir vorstellen, dass mein Vater wahrscheinlich die 30, 40 Jahre anzogen hat.
1: Ein typischer Nachmittag im Hause Dollinger. Er informiert sich, sie klöppelt. Das 50er-Jahre-Haus ist an sich etwas ganz Besonderes.
5: MAN Stahlhaus, ja, also MAN ist ja Motorenwerke Augsburg-Nürnberg. Das sind immer Elemente, also 50 cm oder einen Meter. Fertigteilbauweise aufgestellt, außen Stahl, innen Holz, zwischendrin Isolierung, damit man ein bisschen Wärmedämmung hat. Bringt aber nicht viel. Im Winter ist es schweinekalt und im Sommer sauheiß. Ah, Anna, endlich.
1: Zum Abschluss gibt's Gugelhupf und dazu echten Bohnenkaffee. Damals nicht alltäglich.
5: Hast du irgendwas anderes mit deinem Muckefuck, was du letztens gekriegt hast?
8: Ja, also, gut, man kann Kaffee, nicht jeden Tag richtig.
5: Wir kennen uns den Kaffee leisten, so viel verdienen wir schon, das geht schon. Jetzt probiere ich mal deinen Kuchen. Den musst du selber beißen.
1: Ein besonderer Genuss, das belebte 50er-Jahre-Haus im Freilandmuseum Wackershofen.
9: Hier duftet es, Ramona.
10: Ja.
9: Und kühl ist es hier.
10: Kühl, genau. Also für eine gute Käsereifung braucht es eine konstante Temperatur. Mhm. Genau, so 12 bis 14 Grad wären optimal.
9: Das ist mega, das ist total angenehm bei der Wärme gerade draußen. Ja.
10: Hält man sich gerne im Käsekeller auf. Dem Käse ist tatsächlich auch erst mal warm. Der geht hier erst mal für 2 Tage baden. Und dann kommt er hier rüber ins Nassregal. Genau.
9: Aha, okay.
10: Dann wird er erst mal nur mit Salz behandelt, dass er stabile Oberfläche bekommt.
9: Ja.
10: Und dann geht's drüben los mit der Pflege, mit der Rotschmiere.
9: Hey, das ist ja auch körperliche Arbeit, oder?
10: Ja, diese wiegen schon einiges. Also am Anfang haben sie so zwischen 35 Kilo. Magst du mal einen?
9: Darf ich?
10: Ja, schau mal, versuch mal.
9: Alter.
10: Genau, also man braucht 10 Liter Milch für 1 Kilo Käse.
9: Ja. Das ist ganz schön schwer. Und man muss eigentlich täglich kommen und sie umdrehen, oder? Machst du da auch mit?
10: Aber bei dem Schweren, das ist meine Arbeit. Da muss mein Mann dran.
9: Das macht er.
10: Genau. Das sind bis 2 bis 3 Tonnen Käse, wo der jeden Tag in der Früh bewegt. Also das ist
9: Wahnsinn.
10: Schon körperlich anstrengende Arbeit, ja.
9: Glaube ich. Ich stell den auch mal
10: ja,
9: wieder
10: ja,
9: zurück.
10: Ja, pack mal rein. Zurück ist egal.
9: Aber ich verstehe das schon richtig. Bei euch packt hier jeder mit an,
10: ja,
9: oder?
10: Ja, also hier muss jeder mit dran. Und das macht es aber auch irgendwo aus, weil man einfach ein Team ist und Der Tag ist eigentlich erst fertig, wenn alle fertig sind. Also die Jungs helfen uns in der Küche mal aus und wir helfen im Stall.

0: aus und jeder geht mal mit aufs Feld. Also.
1: Ich finde es irgendwie toll, wenn immer alle mit anpacken. Das ist ähnlich wie beim Backhausverein in Freinsheim. Da machen auch alle mit.
2: Wenn beim Backhausverein in Freinsheim in der Pfalz der Ofen glüht, sind die frischen Brote nicht weit. Immer am dritten Samstag im Monat darf jeder seinen Teig mitbringen, von fachkundiger Hand ausbacken lassen und mit den Backexperten des Vereins fachsimpeln. Betreutes Backen nennt man das hier. Erfunden hat das die Vorsitzende des Vereins, Verena Rappaport, die schon vielen das Brotbacken beigebracht hat.
3: Wenn der drin ist, dann kommen alle anderen Sachen dazu.
4: Nur so ein bisschen klein machen, den Lievitumar drin. Ne?
3: Ja, Männer gehen immer mit zwei Händen rein. Das ist wirklich erstaunlich. Also jede Frau versucht, so wenig wie möglich schmutzig zu machen. Die nimmt immer nur eine Hand. Und Männer, das ist erstaunlich.
2: Jeder Heute in der Ausbildung Michael Sponholz.
5: Geht das? Ich finde das eine ganz tolle Initiative, auch um das Dorfleben so zu stärken. Und ich habe einfach Spaß daran. Und ich bin jetzt so im Fastruhestand. Und damit ich meiner Frau nicht auf den Zeiger gehe, hat sie gesagt, du musst dir jetzt mal ein paar Hobbys suchen. Und das Brotbacken ist eins davon. Ne?
2: Die Kür des Backens, der Sauerteig, die Basis auch fürs Baguette. Wichtig, die richtige Falttechnik.
3: Die erste Runde ist, ich falte den. Ich drehe den so rum, nicht so rum, sondern ich drehe den so rum und gehe dann in diese Falte rein. Ne? Und siehst du, der wird schon langsam länger.
5: Zu grob mechanisch darf man nicht rangehen, aber es ist auch keine Kosmetika. Also ist, man muss schon auch anfassen. Ja?
3: Es geht ums 100% Umklappen. Man macht nur eigentlich nur so ein bisschen hier und da. Na, hier habe ich nichts gemacht, da war er schon so dünn.
2: Derweil bringt Uli Reimer den großen Holzbackofen auf Temperaturen.
6: Was ist besonders an diesem Ofen?
7: Das ist ein direkt beheizter Ofen. Das heißt, wir machen das Feuer auf der Backfläche. Das heißt, der wird komplett ausgeräumt und dann kommt das Brot rein.
2: Jeder darf hier die eigenen individuellen Brotkreationen von zu Hause mitbringen.
8: Ich habe Brote natürlich mitgebracht. Ein Weißbrot und ein, wie heißt das wieder?
9: Roggen.
8: Kein Roggen, das ist das Lievitre Tomate, ja, sowas in der Richtung.
2: Gemeinsam backen wie früher. Wenn der Ofen heiß genug ist, kommen die Brote allesamt hinein.
7: Wir haben jetzt beim Einschießen eine Temperatur von 300 Grad gehabt. Das ist eigentlich eine ziemlich gute Temperatur, wenn der Ofen relativ voll ist. Wir können im Ofen etwa 40 bis 45 Kilo Teig reintun und aus dem Teig muss während des Backvorgangs 20% Flüssigkeit verdunsten. Das heißt, es sind etwa bei 40, wenn es 40 Kilo wären, wären das 8 Liter Wasser. Und da kann man sich vorstellen, dass also 8 Liter Wasser zu verdunsten eine gewaltige Energie braucht. Also die Baguettes, die sind unten schon ziemlich dunkel.
2: Und deswegen müssen sie gedreht werden. Jedes Brot erfährt von Uli Reimer eine Sonderbehandlung, denn die Backzeiten sind unterschiedlich. Gut Ding will Weile haben und es braucht Erfahrung.
7: Brote, die in der Form sind, da gucke ich mir an, wie braun die sind aber an den Seiten noch relativ weich. Und damit die dort auch Kruste bekommen, kommen sie aus der Form raus und dann werden sie noch mal kurz so reingestellt, dass sie eben von unten und von der Seite abdampfen können und dort auch schön knusprig werden.
2: Das Ganze geschieht natürlich unter den kritischen Augen der Brotliebhaber. Nur das Beste ist hier gut genug.
10: Ich habe dieses gebacken, das ist ein sogenanntes freigeschobenes aus Weizen und Dinkel. Und das hier vorne, das ist ein bisschen flach, das Roggen. Also im Vergleich zu denen sehen die natürlich viel besser aus. Aber wir sind noch absolute Anfänger, wir haben ja einmal einen Kurs gemacht. Und ich freue mich, dass es überhaupt als Brot zu erkennen ist. Und schmecken tut es eh, egal wie es ist. Ich finde das eine ganz tolle Geschichte, dass man sich hier engagiert und so eine alte Tradition wieder aufleben lässt. Und ich finde das für den Ort hier als Dorfgemeinschaft finde ich das schön. Man sitzt zusammen, man macht auch Witze, man gibt sich Tipps und man wartet, bis die Brote fertig sind. Also ich finde, das ist eine sehr schöne Gemeinschaft, um sowas gemeinsam zu erleben.
9: Ja. Das ist hier, wo ich mit dem unaussprechlichen Namen. Das ist das hier.
11: Livier Tomatre.
9: Livier Tomatre, genau.
10: Und von wem waren die? Von dir, ne?
11: Anja.
10: Anja. Anja.
11: Wie gemalt, Anja,
10: ne? Wie gemalt?
9: Ja. Ja.
10: Das ist eher abgemalt.
9: Nee, das ist halt ein bisschen Schieflage, aber ist ja nicht schlimm. Wenn du es anschneidest,
11: hast du Kreide?
2: Anschließend darf jeder mal von allen kosten. Und es zeigt sich dann endgültig, dass alle Brote gelungen sind. In der Gemeinschaft schmeckt's am besten.
10: Besser als hier und frischer geht es nicht. Hier ist es noch ganz warm.
12: Sonst kriege ich es immer für einen Tag danach.
10: Naja, hier kommt es direkt aus dem Ofen.
13: Ich mache zum Beispiel immer einen Roggen. Vollkorn mit 1150er Mehl und es hält sich eine ganze Woche und es schmeckt dann nach einer Woche gut.
12: Frisches Brot, lauwarm noch, wieder kann es nicht sein.
2: Betreutes Backen beim Backhausverein Freinsheim. Einfach lecker.
1: Es ist echt herrlich hier oben auf der Alpe, oder?
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15: Mhm. Absolut urig hier oben.
1: Ich hoffe, für Sie war auch der ein oder andere nostalgische Tipp mit dabei. 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Schönen Sommer!

0: Kannst du bitte einen Zahn zulegen, Carlotta? Wir müssen gleich los. Und nach der Schule gehst du direkt rüber auf den Hof, okay? Keine Waldausflüge mit Leoba.
1: Sie hat mir doch nur was über Kräuterkunde erzählt.
0: Ja, Kräuter, die rein zufällig giftig sind.
2: Es gibt doch genügend Heilkräuter hier auf dem Hof, hm? Dafür brauchst du keine Ausflüge mit Leoba. Na gut.
0: Versprichst du es mir?
1: Ja, Dad. Ich gehe nicht mehr zu Leoba in den Wald. Aber wenn ich schon nicht in den Wald darf, kommt dann wenigstens Oma heute Abend?
0: Da wollten wir doch mit Lissi kochen.
1: Und du und Oma zusammen geht nicht.
2: Du, ich kann auch gerne wann anders kommen, hm?
1: Nein, das ist doch auch doof. Ich muss noch mal pipi.
2: Also, dass sie so zwischen den Stühlen sitzen muss, ist wirklich nicht fair.
3: Jetzt haben wir endlich mal gleichzeitig frei und dir fällt nichts Besseres ein. Lass uns lieber biken gehen.
4: Solange es bei der Heutrocknungsanlage nicht weitergeht, muss ich die Zeit für was Sinnvolles nutzen.
3: Biken ist sinnvoll. Frag deinen Arzt oder Apotheker. Boah, was ist denn das für ein Teil?
4: Vielleicht täusche ich mich, aber für mich sieht's aus wie ein Fahrrad.
3: Witzig.
4: Keine Ahnung, das habe ich beim Ausräumen von der Tenne gefunden. Lag unter einem Haufen Alteisen vergraben.
3: Ja, meinst du, es könnte was wert sein?
4: Der rostige Köppel.
3: Also, ich bin kein Experte, aber für mich sieht's vom Style her echt vintage aus.
4: Für mich ist das Schrott.
3: Mit ein bisschen Zuwendung kriegst du den doch wieder flott.
4: Ich hab genug andere Sachen zu tun. Ich hol noch die kaputte Sackkarre.
5: Geil.
4: Traust dich ja was.
6: Ein untreuer Arbeiter meldet sich zurück zum Dienst.
4: Du, ich würde mich freuen, aber ob das so eine gute Idee ist nach deinem Rausschmiss?
6: Gibt schon was Neues von der Firma Schmiedle.
4: Der Techniker hat den Termin schon wieder verschoben. Und solange der das Gebläse nicht einbaut, geht's auch mit der Boxen nicht weiter.
6: Das wäre die erste Baustelle, auf der jeder Handwerker auf Tochter bestellt.
4: Trotzdem, da tust du alles, dass du in der Zeit bleibst und dann wirst du zum Warten verdonnert. Aber wegen der Arbeit bist du nicht wirklich gekommen, oder?
6: Ich schulde euch allen noch eine Erklärung.
4: Es ist durchaus möglich, ja.
6: Es kann sein, dass sie nicht alle hören wollen.
7: Ja, weiß also.
4: Ich werde jedenfalls meinen besten Arbeiter nicht vom Hof jagen, solange die Heutrocknungsanlage nicht fertig ist. Wenn du willst, kannst du schon mal anfangen.
7: Von dem Joghurt bräuchte ich auch noch einen Stieger.
8: Ist blockiert.
6: Hey, ihr zwei.
9: Was hast du hier zu suchen?
6: Ich habe dem Sebastian versprochen, zu helfen.
9: Komm mal mit.

0: Hey, Onkel Franz.
1: Albert, schön, dass du dich mal wieder blicken lässt.
0: Ja, seit Hans in meinem Büro pennt, gibt's selten die Gelegenheit.
1: Und das verschafft mir heute Ehre?
0: Ich hab nur kurz was abgewaschen.
1: In unserer Küche?
0: Die lag am nächsten.
1: Das nächste Mal machst du es halt im Badezimmer, hm?
0: Klar. Sorry.
1: Wo kommt das denn her?
0: Das gehört zu einem alten Fahrrad, das Sebastian in der Tenne gefunden hat. Richtig heißes Teil.
1: Habe ich noch nie gesehen.
2: Das ist er.
3: Dein Sohn.
2: Und dein Halbbruder, Diego.
3: Wow. Und wie alt ist er?
2: 17.
3: Und die Mutter ist...
2: Gloria. Wir waren ein paar Jahre zusammen, unverheiratet. Von Anfang an kompliziert. Wir haben uns getrennt, als Diego 5 war.
3: Das war bestimmt hart für ihn.
2: Und Gloria hat mir jeden Kontakt verboten. Ständige Kämpfe. Irgendwann bin ich dann nach Berlin.
3: Wieso hast du nicht von Anfang an von ihm erzählt?
2: Dass ich eine Beziehung mit Beas Cousine hatte, aus der du entstanden bist, war ja erstmal genug zu verdauen.

0: willst es wirklich machen. Selber.
1: Was soll der skeptische Unterton?
0: Ja, du jammerst doch die ganze Zeit, dass du keine Zeit hast. Und jetzt willst du ein altes Fahrrad restaurieren?
1: Wenn meine Kunden nicht auf meine Pitches reagieren, habe ich Luft.
0: Hm. Ciao.
1: Onkel Franz?
2: Albert, wie wär's, wenn wir zusammen zum Wertstoffhof fahren?
3: Bei mir hat sich auch so einiges angehäuft.
2: Dann könnten wir euren Krempel und den
3: rostigen Köppel gleich mit entsorgen.
1: Auf gar keinen Fall, das Rad bleibt hier. Ich habe inzwischen einiges rausgefunden.
3: Rausgefunden? Was denn?
1: Ich habe ein paar Fotos in ein Fahrradforum hochgeladen und die Jungs sind voll abgegangen.
2: Ja, inwiefern?
1: Es ist aus den 50er Jahren. Ein richtiges Sammlerstück.
2: Ja, das alte Ding hat doch nur eine Dreigangschaltung.
1: Woher weißt du das? Du kennst das Rad doch gar nicht.
3: Ja, nur so eine Vermutung.
2: Erklär mir lieber, warum sollte ein so vielbeschäftigter junger Mann wie
3: du seine Zeit mit altmodischen Drahteseln verdrödeln?
2: Fällt dir nichts Sinnvolleres ein?
1: Wieso triggert dich das so?
2: Mich triggert gar nichts. Ich biete lediglich meine Unterstützung beim
3: Entrümpeln des Hofs an.
1: Aber irgendwie sagt mir mein innerer Sherlock, dass da was faul ist.
3: Man muss ja nicht jede alte Leiche wieder ausgraben. Mein Angebot steht. Meld dich. Ade.
4: Um welche Leiche geht's denn?
3: Bald um meine, wenn du dich weiter so anschleichst.

0: Papa ist auf Tour und Jenny im Hofladen.
1: Kannst ja du nichts dafür, wenn wir uns hier zufällig über den Weg laufen. Lecker!
0: Sind das die Beeren vom Johanniskraut?
1: Könnte man gerade meinen, Junghex, gell? Nein, Johanniskraut und Johannisbeere sind zwei völlig verschiedene Pflanzen. Willst du auch? Der Träubleskuchen hat keine Heilwirkung, er schmeckt bloß besonders gut.
0: Und das Johanniskraut?
1: Das ist ein mächtiges Heilkraut. Verbessert zum Beispiel die Laune.
0: Hilft es auch, damit sich zwei Leute nicht ständig bekriegen?
1: Geht's da um deinen Vater und seine garstige Schwiegermutter?
0: Nein, um Lissi und meine Oma.
1: Gegen die Kathi ist kein Kraut gewachsen, die war schon immer Krawallschachtel.
0: Aber ich will endlich mal was mit Oma und Lissi zusammen machen. Ohne Stress.
1: Da kann Johanniskraut nichts ausrichten, Junghex. Aber ich habe da andere Idee.

0: So sieht bei dir also Flottkrieger aus.
1: Genau. Ganz professionell. Zuerst Bestandsaufnahme und Dokumentation. Und dann Reinigung, Rostentfernung, technische Überholung.
0: Ein Spaziergang.
1: Du sagst es, vor allem mit dem richtigen Partner.
0: Vergiss es.
1: Komm, dir ist doch sowieso langweilig, wenn du nicht an deiner Heutrocknungsanlage rumbasteln kannst.
0: Bei der du mich hast hängen lassen, als ich da Hilfe brauchte. Außerdem habe ich gerade genug Geschäft.
1: Ja, aber das war nur wegen dem Bäderkönig. Manchmal muss man halt Prioritäten setzen.
0: Du sagst es.
1: Und bei mir steht hier der Spaß an erster Stelle. Und den hat sich mein bester Kumpel auch mal wieder verdient.
0: Oh, die Spaß.
1: Ja, ich hab's mir echt ein bisschen leichter vorgestellt.
0: Hier. Probier's mal damit.
1: Guck, und deswegen bist du auch der richtige Mann für den Job.
0: Ja, schon. Muss ich halt nie Zeit für sowas.
1: Dann nehmen wir die uns einfach. Das wäre doch voll cool, wenn wir mal wieder ein gemeinsames Projekt hätten. Männer brauchen ein Hobby.
2: Manuel ist wieder aufgetaucht?
3: Ja.
2: Und im Gepäck noch eine Räuberpistole.
3: Du hast doch noch gar nicht richtig mit ihm gesprochen.
2: Er hat noch eine Familie in Portugal. Muss ich mehr wissen?
4: Oh, das ist heftig.
3: Das war lange vor deiner Zeit. Beziehungsweise danach.
2: Weißt du, wie schwer es mir gefallen ist, mich wieder auf Manuel einzulassen? Und er tritt mein Vertrauen mit Füßen.
3: Er hätte uns sofort von Diego erzählen sollen. Das stimmt.
4: Diego?
3: Mein Bruder. Der ist jetzt 17, aber er war 5, als Manuel sich von seiner Mutter getrennt hat.
2: Mein Problem ist nicht, dass der Junge existiert. Mein Problem ist, dass Manuel wieder gelogen hat. Schon wieder. Warum hat er nicht gleich alles auf den Tisch gelegt?
3: Weil er ein Idiot ist.
2: Na, da sind wir uns wenigstens in dem Punkt einig.
3: Aber Mama, er bereut es inzwischen sehr. Kannst du nicht doch noch mal mit ihm reden?
2: Auf welcher Seite stehst du eigentlich?
1: Okay. Oh Mann, ist bei dir voll drin?
0: Ja, voll drin.
1: Bei mir auch.
5: Grüß euch.
1: Hi.
5: Öl an den Händen und Schweiß auf der Stirn.
1: Männer brauchen ein Hobby.
5: So geht's mir beim Ausmischen auch immer.
6: Irgendwann stößt man vermeintlich auf Gold. Und das ursprüngliche Ziel ist vergessen.
1: Nur, dass ich hier wirklich auf ein Schmuckstück gestoßen bin.
0: Du meinst wohl wir.
1: Du hättest es doch verschrottet, ohne mit der Wimper zu zucken.
6: Wo habt ihr das denn gefunden?
0: Das lag bis vor kurzem noch unter einem Haufen Gerümpel vergraben in der Tenne. Wollt anscheinend ewig keiner ran.
6: Ich muss weiter.
1: Welche schlafenden Hunde haben wir denn da geweckt?
0: Meinst du? Auf, weiter geht's.
1: Komm gleich.

0: Falls du mit dem Gedanken spielst, mir deine Wäsche auch aufs Auge zu drücken, selbst ist der Mann.
1: Kannst du dich noch an das Fahrrad erinnern, was mir der Vater damals geschenkt hat?
0: Was denn für ein Fahrrad?
1: Na, der Panther. Damals sehr wertvoll und mein ganzer Stolz. Stell dir vor, es ist wieder aufgetaucht.
0: Meinst du den rostigen Göppel, den der Albert und der Sebastian heute gefunden haben?
1: Genau.
0: Bist du denn sicher, dass es nicht irgendein Rad ist?
1: Es ist schon ziemlich ramponiert. Aber die Plakette, den Panther und den Schriftzug habe ich gleich wiedererkannt. Es ist mein Fahrrad.
2: Und was ist dann damals damit passiert?
0: Das geht dich gar nichts an.
1: Auf einmal war es weg. Wie vom Erdboden verschluckt.
2: Geklaut.
1: Habe ich damals auch gedacht und jeden Winkel abgesucht. Na, fast jeden.
2: Naja, so wie es aussieht, muss es die ganze Zeit auf dem Hof gewesen sein.
1: Das ist ja das Verrückte dran.
2: Und wie lange ist es her?
1: Ich war damals 14, 15. Aber jung genug, um mir den Anschiss meines Lebens vom Vater abzuholen.
2: Jeez.
1: Aber daran musst du dich doch noch erinnern, Franz.
3: Salbei reinigt die Räume und klärt den Geist, Beifuß segnet und hilft dabei, das Alte loszulassen. Paar Wacholderbeere in der Jackentasche und die Geister können dir nichts mehr tun, denn Wacholder schützt vor bösen Mächten.
4: Oh, riecht nach Wald.
3: Fichtenharz hilft gegen seelische Verletzungen. So, und jetzt bist du dran, Junghex. Alles schön zerkleinere und zerstoße, aber richtig mit Kraft.
5: Oh. Gerade wundert mich ja nicht, dass hier keine Versöhnung denkbar ist bei den schlechten Energien.
4: Und wenn wir das jetzt verbrennen, werden Oma und Lissy Freundinnen?
5: Jedes Haus speichert Erinnerungen und nicht nur die guten. Streit, Ärger, alles hier drin.
4: Boah, da sammelt sich bestimmt viel an.
5: Drum brauchen wir extra viel Rauch.
1: Ich fass es nicht, was du mir da angetan hast, Franz. Hat mich der Vater vielleicht zur Schnecke gemacht damals? Ein Schlamper wie ich hätte kein Geschenk verdient, sondern den Gürtel.
0: Ich war halt eifersüchtig. Der Vater hat dich doch immer bevorzugt.
1: Das ist doch Schwachsinn.
0: Ja, eben nicht. Ich hab mich auf dem Hof krumm und bucklig geschafft, damit der Vater einmal mit mir zufrieden ist. Meinst, ich hätte mal so eine Anerkennung bekommen? Immer hat er nur an mir rumgenörgelt. Aber Heinz, das Goldärschle, hat ihm alles reingeschoben bekommen, ohne einen Finger krumm zu machen.
2: Aber deshalb deinem kleinen Bruder erst das Fahrrad klauen und ihn dann ins offene Messer laufen zu lassen.
0: Was mischst du dich da überhaupt ein? Das waren ganz andere Zeiten.
2: Sorry, Franz, aber diese Aktion war bestimmt auch damals ganz schön krass.
1: Du hast nicht kapiert, dass mich der Vater mit dem Geschenk nur bestechen wollte.
0: Ja. Wie wollte er im Gegenzug was von dir?
1: Dass ich nach der Oberschule ohne Murren ins Priesteramt gehe. Über dich hat der Vater nie so bestimmt. Also lass mich bloß in Ruhe.

0: Was soll das? Willst du mich damit besänftigen?
1: Ich helfe dir nur.
0: Der Trick funktioniert vielleicht beim Sebastian.

0: Bei mir kannst du dir die Mühe sparen.
1: Vielleicht hörst du mir wenigstens mal zu.
0: Haben dir all die Monate, die wir zusammen waren, nicht gereicht, um mir alles über dich zu erzählen?
1: Ich habe einfach auf
0: den richtigen Zeitpunkt gewartet. Den hast du definitiv verpasst.
1: Und das kann ich leider nicht mehr ändern. Jenny hat es trotzdem nicht davon abgehalten, sich meine Erklärung anzuhören.
0: Komm mir bloß nicht so.
1: Wie soll ich dir denn sonst kommen? Du blockst dir alles ab.
0: Gut. Ich bin ganz Ohr.
1: Können wir uns heute Abend in Ruhe zusammensetzen? Nur wir beide.
0: Jetzt oder nie?
1: Was willst du zuerst hören?
0: Wann bist du abgehauen? Ohne zu sagen, warum und wohin?
1: Alles musste sehr schnell gehen. Es gab einen Notfall.
0: Was für einen?
1: Ich musste eine Niere spenden, weil... Ja, ich weiß, das klingt unglaublich, aber...
0: Sag mal, für wie blöd hältst du mich eigentlich?
2: Frieden soll einkehren, Zwietracht soll weichen. Schön das Alte hinter mir rauskehren, Junghex. Nächte des Himmels, schützt dieses Haus vor schlechten Energien, damit nur noch Gutes hier Platz hat.
3: Raus mit dem Stress und der schlechten Laune.
2: Raus, raus, raus!

0: der Hölle lernen muss.
1: Wie denn? Ich weiß nicht, wie es geht.
2: Boah.
3: Hallo? Was ist?
4: Hey, alle raus, schnell. Ist noch jemand hier?
3: Hey, sag mal,
4: raus, sag ich. Du. Hattet ihr einen Dusel, dass ich gerade vorbeigekommen bin?
1: Hier hat's nicht gebrannt. Wir räuchern nur die schlechte Stimmung raus.
4: Mann, Lioba, wie oft muss ich dich noch mit deinen Räucherbündeln vom Hof jagen?
5: Dabei hat die extra die Pfanne dabei. Das war sicher wie in Abrahams Schoß.
4: Du lässt die Carlotta gefälligst in Ruhe mit deinem Hokuspokus.
5: Hä? Du hast mir hier gar nichts zu sagen. Raus hier!
4: Na schön, nicht meine Baustelle.
1: Gehst du etwa?
5: Ja, was soll ich denn noch hier? Schon alles ruiniert von dem Chemiezeug. Alles umsonst.
1: Der Papa killt mich.
6: Lissy Trautmann, ich freue mich über jede Nachricht.
1: Lissy, du musst kommen, schnell. Ich brauche deine Hilfe.
6: Lottchen, mein Schatz, was gibt's?
1: Oma, du musst kommen, schnell. Ich brauche deine Hilfe.

0: Können wir bitte reden? Das war damals eine völlig blödsinnige Aktion von mir.
1: Vor allen Dingen feige und gemein. Du hast sogar so getan, als würdest du mir beim Suchen helfen. Dabei hast du die ganze Zeit gewusst, wo das Rad steckt.
0: Dass der Vater dich dermaßen niedermacht, hätte ich nie erwartet. Und irgendwann war es dann zu spät, um alles zu beichten.
1: Langsam denke ich, der Hermann hat recht mit seinem ständigen Misstrauen gegen dich. Nur ich bin so dämlich und falle immer wieder auf dich rein.
0: Es tut mir leid, wirklich. Ich habe mir damals eingeredet, du hättest den Vater um den Finger gewickelt und ihm das Rad abgeschwatzt.
1: Weil das ja sonst so meine Art war.
0: Ich habe mich da in was reingesteigert. Und dann stand da das Rad vorm Haus und ich... Das war eine Kurzschlussreaktion. Das war falsch. Es tut mir leid. Dass er dich mit dem Rad bestechen wollte, war mir völlig entgangen. Ziemlich schwacher Preis dafür, dass du Priester werden musstest.
1: Wir hatten es alle nicht leicht mit ihm, oder?
0: Sind wir wieder gut?
1: Auch einen Tee?
2: Was für eine Sauerei. Oh mein Gott, typisch Liober, dass er dich damit sitzen lässt.
3: Also er ist schuld.
4: Carlotta, ich bin's!
5: Um Himmels Willen, was ist denn hier passiert?
2: Oh. Ja, Sie haben mir jetzt gerade noch gefehlt.
3: Oma!
5: Carlotta hat mich um Hilfe gebeten und jetzt sehe ich auch warum.
2: Ich habe alles im Griff, Sie können wieder gehen.
5: Da es sich hier offensichtlich um ein Katastrophenszenario handelt, ist doch die Hilfe einer Feuerwehrfrau wahrlich nicht verkehrt. Oh, was ist denn hier passiert?
3: Lioba hat Zauberkräuter mitgebracht, damit hier endlich nicht mehr gestritten wird.
5: Und was habt ihr damit gemacht? Geräuchert?
3: Bis Albert aufgetaucht ist und Feuerwehrmann gespielt hat.
2: Also den Umgang mit dieser Verrückten sollte dein Vater dir wirklich verbieten.
3: Das hat er doch.
5: Und ich übrigens auch.
3: Ihr habt gesagt, dass ich nicht mehr zu Lioba in den Wald darf. Und da war ich ja auch nicht.
2: Ausgetrickst von einer Elfjährigen. Super Sozialpädagogin.
5: Also jetzt reicht's.
3: Hört sofort auf. Ich find's mega blöd, dass ihr euch nicht vertragt.
2: Das hat seine Gründe.
3: Total bescheuerte Gründe. Das gibt nur schlechte Energien. Ich hab dich lieb, Oma. Aber Lissi habe ich auch total gern. Könnt ihr nicht einfach Freundinnen sein? Bitte. Bitte.
6: Oh, unfassbar. Räuchert ihr die Bude aus? Und das mit einem Kind?
7: Typisch Lioba.
6: Das ist nicht lustig.
7: Ja, das hier aber auch nicht. Manchmal ist die Restaurierung schon immer zu groß für uns.
6: Wie oft hast du an deinem alten Trecker rumgebastelt? Da haut dich doch das bisschen Rost hier nicht um.
7: Ja, und von Heinz wär's auch toll, wenn er nach all den Jahren auf dem Teil mal wieder rumflitzen könnte.
6: Eben, stell dir mal sein Gesicht vor, wenn der Panther in seinem alten Glanz erstrahlt.
8: Da kommt aber noch einiges an Arbeit auf euch zu, wenn ich mir das so anschaue.
6: Das machen wir doch gerne für dich.
7: Brauchst bloß nur ein bisschen Geduld.
8: Ja. Also in meinem Alter wäre ein E-Bike viel vernünftiger. Also wegen mir braucht euch die Mühe nicht zu machen.
6: Aber du hast doch gesagt, der Panther war dein ganzer Stolz.
8: War. Aber es hängen zu viele schlechte Erinnerungen dran.
7: Reißt alte Wunde auf, oder?
8: Wenigstens weiß ich jetzt, was damals passiert ist. Und Franz hat sich sogar entschuldigt. Bei euch ist er in guten Händen. Schön, wie er wieder gefahren wird.
6: Wir werden den alten Panther schon wieder zum Jagen tragen, oder?
7: Auf jeden Fall.
8: Viel Spaß damit.
6: Okay, what's next?
7: Bettlager ausbauen.
6: Easy.
2: Soll ich mich schon mal um den Salat kümmern?
5: Sehr gerne. Der Trick mit der warmen Milch ist übrigens wirklich Gold wert. Überhaupt kein Klümpchen.
2: Ja, ich würde ja gerne behaupten, dass ich selber drauf gekommen bin, aber tatsächlich hat Bernd mir das beigebracht.
9: Der Mann steckt ja voll Überraschungen.
5: Carlotta, willst du beschichten?
3: Klar.
5: Hey.
9: Hey.
3: Hi, Dad. Die Oma ist heute mit uns.
9: Lisi hat mich eingeladen.
3: Die beiden sagen jetzt du zueinander.
7: Gab es zufällig eine Invasion von Außerirdischen, bei der ihr ausgetauscht wurdet? Oder was ist passiert?
5: Wir haben nur die schlechten Energien vertrieben, stimmt's?
9: Feierabenddrink?
5: Möchtest du nicht noch zum Essen bleiben?
7: Wäre noch mehr zu reizen? Lieber nicht.
5: Irgendwann müsst ihr das doch mal klären.
7: Wo steckt Bea überhaupt?
5: Keine Ahnung. Im Haus ist sie auf jeden Fall nicht. Und ans Handy ging sie nicht ran.
7: Ich habe sie im Reifekeller gesehen. Vor einer ganzen Weile. Bestimmt ist sie im Löwe.
5: Eigentlich hat sie heute keine Schicht.
10: Zurzeit ist niemand erreichbar.
5: Und das Handy ist jetzt komplett aus.
7: Wo kann sie denn nur sein?

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0: Der aktuelle Bericht am Sonntag. Einen schönen guten Abend. Vor einer Woche gab es in Illingen den größten Waldbrand in der saarländischen Nachkriegsgeschichte. Und vor zwei Monaten wurden mit über 41 Grad neue Hitzerekorde hierzulande aufgestellt. Dieser Sommer hat es in sich. Außergewöhnlich heiß und trocken ist er. Am Nachmittag fand deshalb in Saarbrücken eine Demonstration für mehr Investitionen in Klima- und Hitzeschutz statt. Felix Schneider berichtet.
1: Sie fordern die saarländische Landesregierung auf, den Hitzenotstand auszurufen. Am Nachmittag ziehen nach Schätzungen der Polizei rund 120 Demonstrierende durch die Saarbrücker Innenstadt. Die Teilnehmer sind der Meinung, die Politik tue zu wenig, um die Bevölkerung vor der zunehmenden Hitze zu schützen. Die Häufung von Wetterextremen bereitet vielen hier Sorge. Gerade in Innenstädten sei das problematisch.
2: Wenn wir jetzt explizit hier in die Stadt Saarbrücken schauen, es gibt extrem viel versiegelte Fläche, die sich aufheizt, wo Menschen sich nicht aufhalten können. Da braucht es eine Entsiegelung, eine Begrünung der Stadt. Das muss jetzt zeitnah passieren. Das ist auch dann direkt spürbar. Und auf der anderen Seite brauchen wir auch natürlich Unterstützung, Klimaanpassung, zum Beispiel in Institutionen wie Krankenhäusern, Schulen, Kindergärten.
1: Das Aktionsbündnis hat einen Forderungskatalog aufgestellt, insgesamt 7 Punkte. Aus seiner Sicht brauchen Kommunen mehr Personal, das sich um Klimaschutz und Klimaanpassung kümmert. Auch müssten die Behörden transparenter über monatliche Hitzetote berichten und darüber, wie der Stand der Umsetzung von Klimaprojekten ist. Für das Saarbrücker Klimaanpassungskonzept fordert das Bündnis zudem verbindliche Umsetzungsfristen und Meilensteine. Und
2: wir brauchen ein Sofortprogramm für Hitzeschutz. Das heißt, es braucht ein extra Budget dafür, unabhängig vom Haushalt, auf Bundes-, Landes- und Kommunalebene, dass wir dort auch das Geld investieren, wo es jetzt für die Zukunft gebraucht wird. Weil jetzt sparen heißt später mehr Geld ausgeben.
1: Die Klimapolitik dürfe nicht weiter aufgeweicht werden. Stattdessen müsse es mehr verbindliche Zusagen geben. Neben öffentlichen Maßnahmen zur Klimaanpassung sollten die Menschen auch im Privaten unterstützt werden. Dem Aktionsbündnis Hitzenotstand Saar gehören etwa Aktivisten von Fridays for Future und Greenpeace an.
0: Im Saarland klagen zwei Medizinstudenten gegen die Landarztquote. Sie wehren sich gegen die vorgesehene Vertragsstrafe. Die Regeln seien zu ungenau. Bei der Landarztquote verpflichten sich angehende Mediziner, auf dem Land zu arbeiten. Dafür gibt es keinen Numerus Clausus. Wenn sie aus dem Programm aussteigen, sollen sie bis zu 250.000 Euro bezahlen. In St. Ingbert ist ein Mann gestern Abend von einem betrunkenen Autofahrer angefahren worden. Laut Polizei wollte der über den Gehweg und eine Grünanlage an einem defekten Linienbus vorbeifahren, der die Straße blockierte. Ein Anwohner versuchte, das zu verhindern und wurde leicht verletzt. Der Fahrer konnte nach kurzer Flucht gefasst werden. Den Führerschein behielt die Polizei. Das Theaterfest in Saarbrücken läutet jedes Jahr die neue Spielsaison ein. Vorbei ist dann die spielfreie Zeit. Zahlreiche Menschen kamen deshalb heute zum Saarbrücker Staatstheater am Tiblisser Platz. Beim Theaterfest werden traditionell immer auch Ausschnitte aus Produktionen gezeigt, die in den nächsten Monaten Premiere haben werden. Bettina Rau war für uns dabei.
3: Das Theaterfest startete vor dem Großen Haus mit Fanfaren, um das neue Programm anzukündigen. Nächsten Samstag gibt es die erste große Premiere der nächsten Spielzeit, Die Liebe zu den drei Orangen. Eine satirische Oper von Sergei Prokofjew.
4: Auf die Zuschauer wird ein sehr bunter, ein sehr bildgewaltiger Abend voller Spielfreude, Witz, Sentimentalität, Traurigkeit, Witzigkeit, Farbigkeit und vor allen Dingen auch dem gesamten Ensemble des Musiktheaters gestalteten Produktionen sehen, die, glaube ich, wahnsinnig viel Spaß machen wird und jetzt schon bei den Proben ein großes Glück ist, dass wir sie sehen können.
3: Willkommen! Kabarett wird eine von drei Inszenierungen des Schauspieldirektors Mehler sein. Das Stück nach den Erzählungen des Autors Christopher Isherwood beleuchtet die Weimarer Zeit, die zwischen Glanz und Bedrohung changierte. Weitere Inszenierungen, die in dieser Zeit des Umbruchs spielen, stehen auf dem Programm.
5: Uns erwartet noch ein Abend, den ich auch inszenieren werde, Berlin-Alexanderplatz, Alfred Döblin. Das ist für mich persönlich ein großer Schwerpunkt, weil es sich auch mit dem Ende der Weimarer Republik beschäftigt. Ein großes Ensemblestück ist, ein Roman, der mein Lieblingsroman ist und auf den ich schon ganz lange warte, den inszenieren zu können. Und er passt sehr rein in diesen Bogen, den ich jetzt die letzten zwei Jahre hier gemacht habe. Es wird das ganze Ensemble auf der Bühne stehen.
3: Flux, die neue Puppentheatersparte, von der letzten Spielzeit bekannt durch Stücke wie Leonce und Lena, wird wieder eigene Produktionen haben, wie etwa Prometheus oder Der kleine Wassermann. Puppen werden aber auch in Inszenierungen wie Animal Farm integriert werden.
4: Puppen können fliegen. Puppen dürfen Dinge sagen, die auch wir selbst als Darstellende, die wir eigentlich gar keine Tabubrüche mehr haben, nicht auf die Bühne stellen dürfen. Und sie haben auch was Subversives. Und es ist was wahnsinnig Spielerisches und unglaublich vielgestaltig.
3: Den ganzen Tag über konnten Besucher Kostüme anprobieren und sich dabei gegenseitig fotografieren. Wie immer wurden beim Theaterfest am Ende auch wieder Kostüme versteigert. Das Fest machte Lust auf die kommende Saison.
0: Ja, und von der Lust auf Kultur zur Lust auf Sport, und die macht Ihnen heute Henning Mohr.
6: Schönen guten Abend. DHB-Pokal, die HG Saarlouis, hatte heute Göppingen zu Gast. Dritte Liga empfängt Bundesliga. Göppingen, ein Traditionsklub in der stärksten Handballliga der Welt. Und weil in der Stadtgartenhalle gerade der neue Glasboden verlegt wird, fand das Spiel in der Joachim-Deckarm-Halle in Saarbrücken statt. Eine Pokalüberraschung gab es nicht. Überraschend war aber, wie gut Saarlouis gegen den Bundesligisten mitgehalten hat. Yannick Schwarz.
7: Einlaufen in die fremde Heimhalle für Jörg Lützelberger und sein Team, um da gegen den großen, traditionsreichen Bundesligisten frisch auf Göppingen zu bestehen. Die treuen Anhänger der HGS haben den Weg nach Saarbrücken gefunden. Immerhin 1040 Zuschauer in der Joachim-Deckarm-Halle. Mit den Fans im Rücken erwischt die HGS einen richtig guten Start. Sven Eberlein holt den 7 Meter raus, der Verteidiger bei der Abwehraktion im Kreis. Und Elias Noh verwandelt zur 3:1 Führung für den Drittligisten. Der schwäbische Bundesliga-Dino schläft aber nicht lange, gewinnt deutlich häufiger seine Zweikämpfe, wie hier Oskar Sonnefeld gegen Marcel Becker. Den folgerichtigen 7 Meter verwandelt Marcel Schiller zur ersten 3-Tore-Führung für Göppingen. Saarlouis muss für seine Tore immer kämpfen, die schweren Würfe nehmen. Hier der erst 18-jährige Alexander Zwing, der kurz vor der Pause noch verkürzen kann. Göppingen kann sich dann nach der Pause Stück für Stück wegfighten. Viktor Klöwe hier einen Schritt schneller als Marcel Becker, 18:23. Spiel durch, noch lange nicht. Tom Petto verkürzt vorne auf 3. Fiedler macht hinten schnell genug die Beine zu. Und der Göppinger Abwehrchef Gislason holt sich die rote Karte ab. Ist hier tatsächlich noch die Sensation möglich? Göppingen beantwortet die Frage schnell mit Nein. Elias Nebel liest den Abwehrfehler. Ludwig Aström nutzt das zur 5-Tore-Führung für Frisch auf. Das ist die Vorentscheidung in einem Spiel, in dem Saarlouis lange dran war.
8: Wir müssen darauf stolz sein. Trotzdem sind wir zu viel Sportler, um uns nicht zu ärgern, dass wir nicht näher dran waren noch. Also dass die Anzeigetafel nicht noch besser aussieht, weil die Chance war da. Aber wir sind jetzt schon stolz und ich bin mir sicher, wenn wir uns morgen zum Video treffen und 24 Stunden vergangen sind, sind wir noch stolzer, dass wir heute eine sehr, sehr gute Leistung über viele Teile des Spiels bringen.
7: Am Ende steht ein 28:34 auf der Anzeigetafel, das Selbstvertrauen gibt für den Ligastart am kommenden Samstag.
6: 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Wir freuen uns, wenn

0: wenn Sie dabei sind. Target Sprint. Was genau ist das? Da hängen gefühlt viele Fragezeichen in der Luft. Die Antwort gibt's hier. Im Biathlonzentrum Saar fand der vierte Lauf zur Deutschland-Trophy statt. Und das alleine ist schon ein kleiner Hinweis.
1: Es hat irgendwas mit Schießen zu tun. Das ist schon mal klar. Und mit Laufen statt Rollerski, wie beim Sommerbiathlon, den viele Zuschauer kennen. Erster Unterschied: Luftwehrmunition statt Kleinkaliber. Bei Target Sprint ist alles überschaubar und kompakt. 3x400 Meter laufen und 2 Luftgewehrschießeinlagen. Bedeutet, in 4 bis 5 Minuten ist alles vorbei. Rund 40 Teilnehmerinnen und Teilnehmer, die meisten aus Südwestdeutschland, starten im Biathlonzentrum bei Lebach. Ein überschaubares Feld. Die deutsche Meisterschaft als Saisonhöhepunkt war Anfang August. Einige Athleten legen jetzt eine Pause ein. An 2 Tagen gibt es Wertungsläufe in Einzel- und Kombinationswettbewerben. Im Herrenfeld dominieren Sportler aus Baden-Württemberg. Am Start sind aber auch die Gastgeber vom Biathlon-Team Saarland. Am Schießstand entscheidet sich dann der Wettbewerb. Geschossen wird mit Luftgewehren über die klassische Distanz, 10 Meter, alles stehend. Beim Winterbiathlon mit Kleinkaliberwaffen beträgt die Distanz 50 Meter. Dort wird stehend und liegend geschossen. Nachladen ist auch hier möglich, kostet aber den Sieg. Das Timing ist der Knackpunkt.
2: Einfach ist nicht. Also natürlich einerseits die Belastung, andererseits will man natürlich so schnell wie möglich sein. Dadurch kann es sein, man kommt ein bisschen durcheinander. Also man muss schon die richtige Geschwindigkeit für sich selber finden und natürlich trainieren, dass man immer schneller wird. Weil eine Sekunde am Schießstand ist auf der Runde dann doch schon ganz schön viel, wieder 1-2 Sekunden aufzulaufen.
1: Den richtigen Rhythmus finden zwischen maximaler Geschwindigkeit beim Laufen und Ruhe beim Schießen. Das ist der Reiz dieser Sportart, die noch ihren Platz sucht zwischen Sommer und Winter. Die aber den großen Vorteil hat, für Athleten und Zuschauer optimal überschaubar zu sein.
0: Das Schweinchen liegt bereit, die silbernen Kugeln sind poliert. Die 44. Deutsche Meisterschaft im Doublett mitten in Saar Louis ist in vollem Gang. Doublett kennen Sie nicht? Moritz Grenner und Felix Schneider erklären den Sport und vor allem die Begeisterung dahinter.
3: Präzise fliegen die Kugeln auf 64 Schotterfeldern im Stadtgarten. Wie beim normalen Buhl müssen Stahlkugeln so nah wie möglich ans Schweinchen, der kleine rosa Ball. Das Besondere der Pétanque-Variante Doublette, die Spieler kämpfen nicht alleine, sondern im Team um den Sieg.
4: Wir spielen 2 gegen 2, nennt sich Doublette in dem Moment. Meistens hast du dann einen Leger, der versucht so nah wie möglich an die Zielkugel ranzukommen und der andere ist eher der Schütze, der dann versucht die Kugel wegzuschießen. Auf dem Niveau ist es aber jetzt mittlerweile so, dass sie beide können, sollen sich dann immer noch tauschen können, wechseln können, so wie es für sie passt.
3: 128 Teams aus ganz Deutschland sind ins Saarland gereist und spielen seit Samstag auf den Feldern mitten im Stadtpark um den deutschen Meistertitel. Zum ersten Mal seit 10 Jahren findet das Turnier wieder beim Saar Louis Buhl Club statt. Besser lässt sich das 60. Vereinsjubiläum kaum feiern.
4: Das Schöne an der Sportart ist, dass jeder spielen kann, jung bis alt, auch jemand mit einer Beeinträchtigung, der vielleicht im Rollstuhl sitzt oder so, kann spielen. Frauen und Männer nahezu auf dem gleichen Niveau, das ist auch ganz interessant. Die Zielgruppe, man denkt ja sonst immer, es sind sehr viele Ältere, die es spielen, aber man muss halt wirklich sagen, wenn man jetzt mal schaut, wer da jetzt im Finale nachher steht oder Halbfinale jetzt schon, es ist doch deutlich jünger.
3: Für den vierfachen deutschen Meister Yannick Scharke aus Mannheim und sein Teamkollege Leon Gutajekle sieht es gut aus. Sie haben sich bis ins Finale durchgesetzt.
5: Ja, wir hoffen natürlich auf den Sieg. Aber wir haben einfach Spaß und genießen den Moment. Ein deutsches Meisterschaftsfinale ist nicht jeder Tag und dementsprechend einfach Spaß haben. Und, ja.
6: Genau, also wir spielen sowieso immer Kugel für Kugel. Man versucht sich für jede Kugel anzustrengen. Wenn es klappt, klappt es und wenn es nicht klappt, klappt es nicht. Das ist einfach so.
3: Diesmal hat es für die beiden vom TV Waldhof Mannheim nicht gereicht. Moritz Rosig und Marco Lonken vom Team Düsseldorf sur Place gewinnen die 44. Deutsche Pétanque-Meisterschaft Doublett. Die nächste Meisterschaft ist am 19. September in Behlen, Nordrhein-Westfalen. Dann muss jeder Spieler alleine im Einzel um den Sieg buhlen.
0: Soweit vom Sport. Simone übernimmt wieder.
7: Ja, danke dir, Henning. Und ja, das war der aktuelle Bericht. Und bevor wir Ihnen hier gleich noch ein

0: Herrliches Sommerwetter heute im Saarland. Glücklich, wer da im Boot ein bisschen über die Saar schippern konnte. Auch die Temperaturen waren ausgesprochen angenehm. Nur kleine Schäfchenwolken zeigten sich am Himmel. Das lockte natürlich viele, ob zu Fuß oder auf dem Rad, nach draußen. Ja, und schuld am schönen Wetter ist übrigens Hochsteffen, das sich von Südwesten nach Deutschland reinschiebt und viel Sonnenschein mitbringt. Die kommende Nacht meist klar, vereinzelt auch neblig. Die Temperaturen sinken bis auf 7 Grad ab. Auch morgen früh stellenweise Nebel, ansonsten sonnig, später ein paar Wolken bis 25 Grad. Nicht mehr ganz so freundlich. Am Dienstag dann regnet es zeitweise. Teils gibt es auch starke Gewitter bis 24 Grad. Auch der Rest der Woche bleibt durchwachsen. Es wird aber vorübergehend wieder deutlich wärmer und schwül. Am Freitag dann wieder kühler, nur noch höchstens 23 Grad.
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2: Guten Abend, ich begrüße Sie zur Tagesschau. 2 Wochen vor der Landtagswahl in Sachsen-Anhalt hat AfD-Chef Kupala den Führungsanspruch seiner Partei in dem Bundesland bekräftigt. Im ARD-Sommerinterview sagte er, das Ziel sei die absolute Mehrheit. Derzeit liegt die AfD mit mehr als 40% in Umfragen vorn. Sie könnte aber nicht allein im Magdeburger Landtag regieren. Der Verfassungsschutz stuft die Partei in Sachsen-Anhalt als gesichert rechtsextrem ein.
3: Kurz vor Ende der parlamentarischen Sommerpause kommt der AfD-Parteichef zum ARD-Sommerinterview. Ein Sommer, in dem Niedrigwasser, Waldbrände und Hitzetote die Schlagzeilen prägen. Tino Chrupalla aber bleibt dabei. Er zweifelt den menschengemachten Klimawandel an, trotz wissenschaftlichem Konsens, und will keinen Klimaschutz.
4: Für mich war das ein ganz normaler Sommer. Ja, es gab Trockenperioden, es gab auch lange Regenperioden. Wir haben jetzt aktuelle, auch im August, normale Temperaturen. Also ich sehe da auch viel Panikmache.
3: Die AfD ist in Umfragen bundesweit die stärkste Kraft. Und in Sachsen-Anhalt könnte sie erstmalig eine Regierung stellen.
4: Natürlich ist die Wahl in Sachsen-Anhalt mit eines der herausforderndsten Wahlen, wo wir wirklich greifbar auch die Machtfrage, die Machtoption stellen. Und ich hoffe da natürlich auch, dass wir dort die erste Regierung stellen.
3: Die Co-Parteichefin Alice Weidel geht beim ZDF-Sommerinterview noch weiter.
5: Wir sind dort auf der Siegerstraße. Wir werden in Sachsen-Anhalt die Regierung stellen. Und die CDU wird bundesweit niemals wieder eine Bundestagswahl gewinnen.
3: Zuletzt ging es bei der AfD immer wieder auch um die Frage, wie hält die Partei es mit dem sogenannten rechtsextremen Vorfeld. Ehemalige Mitglieder etwa der 2009 verbotenen heimattreuen deutschen Jugend sind Vertraute von Ulrich Siegmund, Spitzenkandidat in Sachsen-Anhalt. Sein Pressesprecher Patrick Haar und der Jurist Laurenz Notdurft. Er war, wie Unterlagen zeigen, zweiter Bundesführer bei dem neonazistischen Verband. Tino Chrupalla wiegelt ab.
4: Wenn man in Jugendjahren vielleicht diese Organisation und wenn man so Veranstaltungen besucht hat, also das ist jetzt ziemlich aus dem Kontext gerissen. Ich sehe in der Mitgliedschaft, seitdem diese Personen in der AfD sind, keine Rechtsverstöße, keine Verstöße, die in irgendeiner Weise juristisch geahndet werden mussten.
3: Offen ließ Chrupalla, ob bei einer Regierungsübernahme die ehemaligen Neonazis wichtige Ämter bekommen könnten.
2: Fragen wir nach bei Markus Preis im ARD-Hauptstadtstudio. Was haben wir heute für eine AfD erlebt?
6: Na, zunächst erstmal eine unglaublich Siegesgewisse. Tino Chrupalla geht fest von einem Wahlsieg in Sachsen-Anhalt aus. Jetzt werde, wir haben es gehört, die Machtfrage gestellt. Und mindestens genauso deutlich ist auch Alice Weidel gewesen bei den Kollegen vom ZDF. Sie sagt, die CDU, die werde niemals wieder eine Bundestagswahl gewinnen. Interessant ist aber, wie man zum Beispiel in Sachsen-Anhalt jetzt als AfD eine Regierung bilden will. Spitzenkandidat Ulrich Siegmund, der sagt ja, er macht das nur mit absoluter Mehrheit, also ohne weitere Partner. Tino Chrupalla ist da weniger kategorisch. Zitat hier bei uns, wir strecken die Hand zu allen aus, die mit uns reden wollen. Ähnlich auch Alice Weidel. Also den Anschein, dass da jetzt quasi die AfD noch eine Brandmauer hätte, den will man offensichtlich doch vermeiden.

0: Dank, Markus Preis. Ja, und das Ganze zum Interview mit Tino Chrupalla können Sie in der ARD-Mediathek und bei tagesschau.de sehen. Auf unserer Internetseite haben wir zu dem Gespräch auch wieder einen Faktencheck. Die Eisenbahn- und Verkehrsgewerkschaft EVG hat damit gedroht, den Betrieb im Regionalverkehr ab Januar zu blockieren. Sie will damit Druck aufbauen, die Strafen für Angriffe auf Zugpersonal zu verschärfen. Die Bundesregierung hat einen Gesetzentwurf angekündigt, aber EVG-Chef Burkhardt fordert mehr Tempo. Ein Fall vor einem halben Jahr hatte die Diskussion über den Schutz des Bahnpersonals neu angestoßen. Ein Fahrkartenkontrolleur erlitt bei einem Angriff eine tödliche Hirnblutung.
1: Sein Tod hat viele schockiert. Serkan Çala starb, während er als Zugbegleiter seinen Dienst tat. Die Politik kündigte damals schärfere Strafen an. Die müssten endlich kommen, fordert die Eisenbahn- und Verkehrsgewerkschaft. Sonst werde man ab Januar den Regionalverkehr lahmlegen.
2: Die Betriebsräte und Betriebsräte haben die Möglichkeit, bei dieser Belastung, die Sicherheitslage gibt das her, aus unserer Sicht Dienstpläne abzulehnen. Und dann wirkt das faktisch so, dass eben auch Züge nicht besetzt werden und damit stehen bleiben.
1: Zugausfälle, womöglich Stillstand im Regionalverkehr, aber eben kein echter Streik.
3: Ein klassischer Streik wäre hier rechtlich auch gar nicht zulässig. Denn streiken darf man nur für Ziele, die man mit dem Arbeitgeber in einem Tarifvertrag regeln kann. Vergütung, Arbeitsbedingungen, solche Dinge. Hier geht es aber um ein rein politisches Ziel, nämlich dass der Bundestag ein Strafgesetz verschärft.
1: Offenbar werden Bahnmitarbeiter im Regionalverkehr immer häufiger angegriffen. Waren es 2025 im ersten Halbjahr noch 869 Übergriffe, so sind es in den ersten 6 Monaten in diesem Jahr 989. Ein Anstieg von 14%. Zu dem Gesetzentwurf, der Zugbegleiter künftig besser vor Übergriffen schützen soll, teilt das Justizministerium mit: Der Gesetzentwurf befindet sich derzeit noch in der regierungsinternen Abstimmung. Dem Ergebnis der laufenden Abstimmung möchte ich nicht vorgreifen. Unser Ziel ist es, dass der Bundestag den Gesetzentwurf noch in diesem Jahr beraten und gegebenenfalls beschließen kann. Für den Fall wäre die Drohung der EVG hinfällig und die Züge könnten rollen.
0: Wir schauen jetzt in die Ukraine. 102 Meter über der Stadt Kharkiv weht diese ukrainische Flagge so hoch, dass sie von der 30 Kilometer entfernten Front aus sichtbar sein könnte. Nicht ein einziges Mal seit Kriegsbeginn vor 4,5 Jahren wurde sie eingeholt. Sie gilt als Symbol der Stärke der Stadt. Diesen Widerstandswillen Kharkivs hat auch Bundesaußenminister Wadefuhl heute bei seinem ersten Besuch in Frontnähe gelobt. Währenddessen wurde mehrfach Luftalarm ausgelöst.
4: Die Autokolonne von Außenminister Wadefuhl. Von der russischen Armee zerstörte Tankstellen überall auf dem Weg nach Kharkiv. Eindrücke vom näherrückenden Krieg. Alle paar Minuten Luftalarm. Wadefuhl hat sich bewusst entschieden, in die Nähe der Front zu fahren. Einen Tag vor dem 35. Unabhängigkeitstag der Ukraine will er zu Hause in Deutschland mehr Aufmerksamkeit für den anhaltenden Krieg schaffen.
5: Dankeschön. Es ist mir eine Ehre, dass ich hier sein darf.
4: Gedenken. Am 470. Geburtstag der Stadt Kharkiv. Das wird ihm hier hoch angerechnet. Es ist ein sehr wichtiges Signal, dass Kharkiv lebt, dass die Stadt leben wird. Wir brauchen hier weitere Unterstützung, damit Kharkiv bestehen kann. Der nächste Termin. An der Universität der Stadt bringen sie den Minister in den Untergrund. In geschützten Räumen wie diesem wollen sie hier die Studenten ab Herbst wieder in Präsenz unterrichten. Wadefuhl erlebt die Studierenden im Kriegsalltag. Wir brauchen mehr Schutzräume. Wir brauchen mehr Räume für Studenten und Lehrende, um sicher zu studieren, ohne jedes Risiko. Angesichts des Erlebten und der gesehenen Schäden, wie hier in einem Straßenbahndepot, mahnt der Außenminister noch einmal verbündete Staaten zu mehr Hilfe.
6: Ihr müsst euch alle fragen, wo ihr in dieser Situation steht. Vor einem schwierigen Winter für die Ukraine, was kann man noch zusätzlich tun? Welche zusätzlichen Verteidigungsmittel kann man der Ukraine geben?
4: Die Reise von Außenminister Wadefuhl nach Kharkiv, ganz in die Nähe der Front, immer wieder unter heftigem Beschuss, hatte vor allem symbolischen Charakter. Er wollte sich ein eigenes Bild machen und den Ukrainern zeigen, wir vergessen euch nicht. Konkrete Hilfe in Form von

0: Patriot-Abwehrraketen konnte er nicht mitbringen, nur das Versprechen, sich weiter intensiv zu kümmern.
1: Die Zollverhandlungen zwischen den USA und Kanada sind gescheitert. Seit der vergangenen Nacht erhebt die US-Regierung neue Zölle in Höhe von 50% auf verschiedene kanadische Waren, etwa Eishockeyschläger, Nationalflaggen oder Sperrholz. Kanada sei angegriffen worden und befinde sich deshalb im Krieg mit den USA, sagte Premierminister Carney wörtlich. Er kündigte an, die Zölle Dollar um Dollar zu erwidern. Die USA hingegen machen Kanada für das Scheitern verantwortlich. Zurück ins Inland, nach Schleswig-Holstein. Nach dem Zweiten Weltkrieg lag Deutschland in Trümmern. Dass später einmal zwei deutsche Staaten gegründet würden, war zunächst nicht abzusehen. Den Besatzungsmächten ging es erstmal darum, dezentrale Verwaltungen neu aufzubauen. So schuf die britische Militärregierung vor 80 Jahren das Land Schleswig-Holstein. Dazu gibt es viele große und kleine Feiern. Heute etwa dieses Bürgerfest in Nordhof am geografischen Mittelpunkt des Landes. Der offizielle Festakt mit der Spitzenpolitik folgt am Dienstag. Auch das Land Nordrhein-Westfalen, damals ebenfalls in der britischen Besatzungszone, wird heute 80 Jahre alt. Die große Feier steigt erst am kommenden Wochenende mit dem NRW-Tag in Münster.
2: Am 17. Juli 1946 gab der britische Oberbefehlshaber in Deutschland, Sir Sholto Douglas, auf einer Pressekonferenz in Berlin die Bildung des neuen Landes Nordrhein-Westfalen bekannt.
3: Heute vor 80 Jahren dann ist es soweit. Die preußischen Provinzen Nordrhein und Westfalen werden zusammengelegt.
4: NRW ist älter als die Bundesrepublik. Also man kann sagen, hier ist die Grundlage für die deutsche Nachkriegsdemokratie geschaffen worden.
3: Operation Marriage nennt das die britische Besatzungsmacht. Eine Zweckehe. Sie wollten dadurch vor allem das Industriezentrum Ruhrgebiet kontrollieren. Bis heute eine der prägendsten Regionen NRWs. Rund 18 Millionen Einwohner, davon jeder Dritte mit Migrationsgeschichte. Was macht für Sie das Bundesland 80 Jahre nach Gründung aus?
5: Wo viele auch unterschiedliche Kulturen zusammenkommen, was ich unglaublich schön finde.
6: Die Menschen hier sind sowas von offen und freundlich und lebensfroh.
7: Dass man 100 Kilometer fahren kann und gefühlt in einer ganz anderen Welt auf einmal sich befindet.
3: Aber es gibt auch Probleme. Strukturwandel oder ein überlastetes Verkehrsnetz. Die Wirtschaftsleistung aber eine Konstante, trotz bundesweit schwächelnder Konjunktur.
4: Es ist immer noch regional die bedeutendste Volkswirtschaft Deutschlands. Also wenn jetzt zum Beispiel NRW, wenn wir NRW alleine in Europa betrachten würden, wäre es die sechstgrößte Volkswirtschaft, ein Kompetenzzentrum der Bundesrepublik.
3: Eines, das jetzt schon 80 Jahre anhält.
1: Der FC Bayern München hat Borussia Dortmund im Supercup mit 2:1 besiegt. Der deutsche Meister und Pokalsieger sicherte sich gegen den Vizemeister damit den ersten Titel nach der Sommerpause.
8: Nach 28 Minuten erzielten die Bayern durch den aus Frankfurt zum Rekordmeister gewechselten Nathaniel Brown die Führung und das zu diesem Zeitpunkt auch völlig verdient. Der BVB bis dahin ohne nennenswerte Möglichkeiten und so viel folgerichtig in der Nachspielzeit der ersten Hälfte der zweite Treffer für den Doublegewinner der letzten Saison. Torschütze diesmal der Franzose Olise zum 0:2 Pausenstand in Dortmund. Nach dem Wechsel die Borussia dann mit einer deutlichen Leistungssteigerung und eine Viertelstunde vor Ende der regulären Spielzeit auch mit dem Anschlusstreffer durch Fabio Silva zum 1:2. Für mehr reicht es aber nicht. Die rote Karte für Benzebaini nach diesem unnötigen Foul gegen Saibari, der etwas unrühmliche Abschluss der Partie. Bayern München, Franz Beckenbauer, Supercup-Gewinner 2026.
1: Der Mexikaner Isaac del Toro hat die 40. Auflage der Deutschland-Tour gewonnen. Für den 22-Jährigen ist es schon der vierte Gesamtsieg bei einer Etappenfahrt in diesem Jahr. Die Stimmung bei dem Radrennen rund um Heilbronn war auch ohne Heimsieg ausgelassen.
9: Isaac del Toro, Team UAE im Clown-Trikot des Gesamtführenden vor dem Start. Allen war klar, es würde sehr schwer, ihn noch vom Sieg bei der Deutschlandtour abzuhalten. Zu stark der Eindruck, den der Mexikaner und sein Team bei der Königsetappe gestern hinterlassen hatten. Miguel Heidemann vom Team Remberatnet gewinnt heute das Bergtrikot dank einer cleveren Teamtaktik über den gesamten Verlauf der Rundfahrt. Heute wie gestern echtes Tour de France-Feeling entlang der Strecke. Zahllose Radsportfans machen das Finale zu einem Fest. Dann die Attacke vom Führenden. Isaac Del Toro setzt sich ab. Die Favoriten für das Gesamtklassement können nicht folgen. Mit dem Bonussprint und den dort zusätzlich gewonnenen Sekunden entscheidet er die Tour, auch wenn die Sprinter ihn auf der Zielgeraden noch einholen. Paul Manier, Team Sudal Quickstep, gewinnt die Schlussetappe. Der Gesamtsieger aber bedankt sich bei Nils Politz, seinem wertvollsten Helfer. Isaac Del Toro gewinnt die Deutschlandtour 2026, der zweite Louis Barret, 53 Sekunden dahinter, dritter wird Marc Hirschi, bester Deutscher Maximilian Schachmann auf Rang 9.
1: Und nun die Wettervorhersage für morgen, Montag, den 24. August.
10: Hoher Luftdruck sorgt für viel Sonnenschein und zusammen mit warmer Luft aus Süden steigt auch die Temperatur. Heute Nacht ist es meist klar, im Norden etwas wolkiger und von der Ostsee bis in den Norden Brandenburgs gibt es ein paar Schauer. Stellenweise bildet sich Nebel, vor allem in Gewässernähe. Am Tag ist es dann oft sonnig, im Norden und Osten gibt es zeitweise auch dichte Wolken und in Vorpommern sind einzelne Schauer möglich. Heute Nacht 15 bis 10 Grad, in einem Streifen vom Nordwesten bis in den Südosten nur einstellige Werte. Im Erzgebirge morgen unter 20, am Oberrhein dagegen nahe 30 Grad. Dienstag von Südwesten wieder unbeständiger, mit Schauern und Gewittern, im Norden und Osten sonnig. Ähnlich auch in den folgenden Tagen, an der Ostsee allerdings windig, im Südwesten wird es heiß.
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18: Es gibt Regionen, deren Namen jedem geläufig sind und die doch nur wenige wirklich kennen. Transsilvanien ist so ein Ort. Eine von Männern geprägte Kultur, die trotzdem ihre sanften Seiten hat.
19: Pferde sind für uns wie Familienmitglieder. Ein Pferd ist genau wie ein Kind für uns Roma.
18: Das einstige Siebenbürgen ist eine Region mit langer Geschichte und lebendigen Traditionen. Hier liebt man das Leben und sieht auch dem Ende gelassen entgegen.
20: Unser Friedhof ist der einzige Ort auf der Welt, wo die Menschen lachen, nicht weinen.
18: Abseits der Städte scheint vielerorts die Zeit stehen geblieben. Mitten in Europa.

0: Wabernde Nebelschwaden, finstere Mythen, Vampirgeschichten. Transsilvanien ist vor allem bekannt durch die Saga von Graf Dracula. Hier im Schloss Bran soll er gehaust haben. Doch die Region hat viel mehr zu bieten als unheimliche Legenden. Prachtvolle Gebäude zeugen von einer wechselvollen Geschichte. Ungarn, Deutsche und Rumänen haben hier ihre Spuren hinterlassen. Ganz im Norden, an der Grenze zur Ukraine, liegt die Maramureș. Die historisch zu Transsilvanien gehörende Region ist bekannt für ihre kunstfertigen Handwerker und die aufwendigen Holzkirchen, die von der UNESCO zum Weltkulturerbe ernannt wurden. In dem kleinen christlich-orthodoxen Dorf Sapunza glauben die Einwohner, dass der Tod das Holz liebt. Hier heißt es, das ganze Menschenleben, von der Krippe bis zum Sarg, ist mit Holz verbunden. Und die Menschen haben einen ungewöhnlichen Blick auf den Tod. Das zeigt sich vor allem am Friedhof des 3000-Seelendorfes. Jeder Verstorbene bekommt sein ganz persönliches Denkmal gesetzt. Mit liebevollen Schnitzereien verzierte, bunt bemalte Holzkreuze. Ein Bild und ein Gedicht, jedes ein Unikat, erzählen die Geschichte des Toten. Ehrlich und unverblümt, im Guten wie im Bösen. Seit 45 Jahren schnitzt Dumitru Pop hier auf dem von den Dorfbewohnern so getauften fröhlichen Friedhof nun schon die Kreuze. Sein Schwiegersohn Stan Ioan Potraș soll allmählich in seine Fußstapfen treten. Da muss er auch viel über die Menschen in Sapunza wissen.
1: Die Geschichte dieser verstorbenen Frau ist im ganzen Dorf bekannt. Denn jeder wusste, wie schlecht sie ihre Familie behandelte. Besonders ihren Schwiegersohn, den sie rumkommandierte. Er musste nach ihrer Pfeife tanzen. Deswegen machten sich die Menschen schon über ihn lustig. Nach ihrem Tod bestellte die Familie ein Kreuz bei mir, das sie ein wahrheitsgemäßes Denkmal setzt. Und das ist es. Unter diesem Kreuz liegt meine Schwiegermutter. Wenn sie nur einen Tag länger gelebt hätte, würde ich hier liegen drunter. Ihr Leute, die dieses Kreuz bewundert, versucht sie nicht zu wecken. Sonst kommt sie zurück nach Haus, um mich zu nerven und zu necken. Es gab positive Reaktionen. Niemand sagte, dass ich was Falsches geschrieben habe. So war nun mal ihr Charakter.
0: Dumitru allein bestimmt, welche Episode an den Toten erinnert und vor allem, was in dem kurzen Gedicht vom Leben des Verstorbenen erzählt werden soll.
1: Hier geht es um einen jungen Mann, der bei einem Autounfall ums Leben kam. Und ich schrieb Folgendes. O jung, ruhe ich mich hier aus. Grincu Gorga heiße ich. Stolz kaufte ich mir ein teures Gefährt. Doch der Mercedes hat nicht lange gewährt. Ich starb in meinem Auto noch auf dem Gelände. Mein Leben kam so früh zu einem Ende. O hätte ich doch wenigstens schon eine Braut gehabt. Doch nun liege ich hier als Jungfrau im Grab.
0: Ein letztes Gedenken, aufrichtig und mit einem Augenzwinkern. Dumitru hat jedoch nicht die Absicht, sich über die Toten lustig zu machen. Er schnitzt, malt und dichtet mit einem weitaus größeren Ansinnen.
1: Die Idee ist es, die Sicht der Menschen auf den Tod zu verändern. Der fröhliche Friedhof ist der einzige Ort auf der Welt, wo die Leute über den Tod lachen, nicht weinen.
0: Dem Tod die Tragik nehmen. Eine Mission, die zu seiner Lebensaufgabe wurde. Und für die der 67-Jährige mittlerweile in ganz Rumänien berühmt ist. Transsilvanien, oder auf Deutsch auch Siebenbürgen genannt, bildet geografisch das Zentrum und den Nordwesten Rumäniens. Umringt wird die Region von den langgezogenen Bergketten der Karpaten. Als inoffizielle Hauptstadt von Siebenbürgen gilt Cluj-Napoca. Cluj ist mit rund 325.000 Einwohnern die zweitgrößte Stadt Rumäniens und kulturelles, wirtschaftliches und wissenschaftliches Zentrum von Transsilvanien. Gegründet wurde das ehemalige Klausenburg im 13. Jahrhundert von deutschen Siedlern. Die prächtigen Gebäude der Altstadt zeugen von ihrer großen Bedeutung für die Region. Heute sieht man vor allem junge Leute in den Straßen. Cluj ist eine Universitätsstadt und repräsentiert das moderne, junge Transsilvanien. Eine Ausnahme in der sonst ländlich und traditionell geprägten Region. In den kleinen Städten und Dörfern herrscht eine unglaubliche Ruhe. Hier haben die Menschen noch Zeit. Oder sie nehmen sie sich. Kutschen sind auf den Straßen fast genauso präsent wie Autos. Pferde sind mit der Geschichte der Region eng verknüpft und bis heute in Transsilvanien nicht nur wichtiges Transportmittel, sondern auch Statussymbol. Konstantin Varmosch ist stolzer Besitzer von 31 Pferden. Sein Hof liegt ganz in der Nähe von Cluj.
2: Komm zu Papa. Hadice, komm zu Papa. Wer benimmt sich am besten?
0: Konstantin, von allen hier nur Costel genannt, hat eine innige, fast familiäre Bindung zu den Pferden.
2: Pferde sind die schönsten Tiere auf diesem Planeten. Ich liebe Pferde seit meiner Kindheit. Mit 8 Jahren habe ich mir zuerst einen Esel gekauft. Für mehr reichte mein Geld leider nicht.
0: Längst hat Costel nicht nur genügend Geld für seine Leidenschaft, er verdient auch daran. Seit 30 Jahren züchtet und verkauft er Pferde.
2: Hey, da schau her, du süßer Zwerg. Komm zu Papa. Gib mir dein Bein. Guter Junge. Brav, brav. Jetzt ist er noch jung. Wenn du ihn jetzt nicht erziehst, dann tritt er dir später ins Gesicht. Er muss jetzt lernen, genau wie ein Kind.
0: Doch so sehr ihm die Tiere auch ans Herz wachsen, irgendwann kommt der Tag der Trennung. Morgen findet einer der bedeutendsten Pferdemärkte der Region statt. Dort soll die Stute Stella ihren Besitzer wechseln. Die Verhandlungen sind schon in vollem Gange.
2: Ich habe 4.500 Euro gefordert. Ich weiß nicht, ob ich die auch bekomme. Ich muss ihn vor Ort überzeugen. Dann versuche ich, den höchstmöglichen Preis zu verhandeln.
0: Der Interessent möchte noch mal neue Fotos haben, bevor er das Pferd morgen endlich live sieht. Costel züchtet Romanesc Semigreu, eine alte rumänische Rasse. Ursprünglich als Lastentiere genutzt, sind sie heute vor allem Prestigeobjekte. Auf dem Pferdemarkt in Gilo werden sie hoch gehandelt. Transsilvanien bedeutet jenseits der Wälder. Wie ein dicker, alter Teppich bedeckt Wald große Teile der Region bis zu den Gipfeln der Karpaten. Die wenigen Menschen, die hier siedeln, leben mit und von der Natur. Klingt romantisch, ist aber auch hart. Es ist 6 Uhr morgens, so früh beginnt jeder Tag für den Schafhirten Toader Talpas. Auch wenn heute kein gewöhnlicher Tag ist.
3: Es wird ein anstrengender Tag, aber so ist es nun mal. Heute Abend werde ich die Arbeit in meinen Knochen spüren, aber es ist okay.
0: Von seinen Schafen allein kann Toader hier oben nicht leben. Alle 2 Monate macht er sich auf zu seinem Feuerplatz, um dort Holzkohle herzustellen.
3: Wir brauchen die Kohle fürs Überleben. Das Geld reicht sonst einfach nicht aus. Wir brauchen beides, die Schafe und die Holzkohle. Dann kommen wir über die Runden.
0: Der Hof von Thordairs Familie liegt hoch oben in den Bergen. Er besitzt neben Schafen, Ziegen und Schweinen ein paar Hektar Wald und somit eigenes Holz. Das Ausgangsmaterial ist also da. Thordair kann beginnen. Mehrere Tonnen knochentrockenes Holz wird er nach und nach aufschichten. Das Zentrum, der sogenannte Quandelschacht, ist entscheidend. Dort entzündet Thordair später das Feuer. Dafür braucht er eine ausgefeilte Technik und eine Geheimzutat.
3: Der Gummistiefel brennt ultraschnell.
0: Nach und nach stapeln Thordair und seine Helfer die Scheite kreisförmig um den Kern. Die Abstände zwischen ihnen sind wichtig. Zu dicht und es kommt nicht genug Sauerstoff an den Kern. Zu weit entfernt und es glüht unregelmäßig durch.
3: Ob ich gut gearbeitet habe, sehe ich erst ganz am Ende. Bis dahin kann ich nur hoffen.
0: Thordair ist in den Bergen aufgewachsen, allein mit seinen Eltern. Während andere Kinder rechnen und schreiben übten, lernte Thordair 400 Schafe sicher zu den Weiden zu treiben, aus Milch Käse herzustellen und aus Holz Kohle.
3: Ich könnte nicht im Büro arbeiten. Ich brauche die Freiheit und die frische Luft hier in der Natur. Und das können eh nicht alle Menschen in der Stadt leben.
0: Der Meiler ist fast fertig. Ein tonnenschwerer Holzhaufen mit Lüftungsschächten. Thordair bedeckt ihn erst mit Stroh und dann mit kalter Asche und Erde. So ist das Holz vor Wind und Nässe geschützt. Über einen schmalen Schacht legt er schließlich das Feuer.

0: Ich muss mich beeilen und mehr Holz nachlegen, damit das Feuer auch auf die andere Seite übergreift. Sonst brennt es nur hier vorn.
1: Die Flammen erlöschen schon bald wieder. Aber die Glut arbeitet unter der Erdglocke weiter. Dafür reicht der Sauerstoff gerade so aus. Die Kunst der Köhler besteht darin, den unsichtbaren Schwelbrand so zu steuern, dass der Meiler nicht in Flammen aufgeht. Wie gut seine Kohle wird, zeigt sich erst in 5 Tagen, wenn Tordea den Meiler wieder öffnet. Transsilvanien blickt auf eine wechselvolle Geschichte zurück. Die bekannteste Region Rumäniens ist ein Schmelztiegel unterschiedlicher europäischer Völker. Auch die Kultur der Deutschstämmigen ist bis heute hier verwurzelt. Die mehr als 150 erhaltenen Wehrkirchen sind ein imposantes Vermächtnis der Siebenbürger Sachsen. Sie wurden im 15. Jahrhundert errichtet, um die Invasion der Osmanen abzuwehren. In Städten wie Birtan oder Sigisoara konnten sich die Einwohner in die Wehrkirchen zurückziehen. Aus Gotteshäusern wurden richtige Hochburgen mit dicken Mauern, Aussichtstürmen und ganzen Wohnvierteln. Die Mehrheit der Deutschstämmigen hat Rumänien seit 1970 verlassen. Heute leben noch etwa 16.000 Siebenbürger Sachsen in der Region. In dem Dorf Cinku sind 2 von ihnen auf den Spuren ihrer Wurzeln. Marlene und Alex Herbert wollen die Kultur und Sprache ihrer deutschen Vorfahren bewahren. Besonders die Handwerkstradition der Siebenbürger Sachsen. Zusammen renovieren sie das Haus von Marlenes Großeltern. Vorzugsweise mit alten Materialien und Werkzeugen. Ihr aktuelles Projekt: ein Holzpavillon.
2: Die Herausforderung ist, wenn man mit alten Materialien arbeitet, ist es ganz normal, dass nichts passt. Dass das alles krumm ist, weil das alles halt quasi händisch ausgearbeitet wurde.
1: Während der gelernte Schreiner Alex sich um die praktische Umsetzung kümmert, geht Marlene täglich auf Schatzsuche nach alten Stücken. Ihr neuester Fund: antike Türen und passende Fenster. Einen Beleg für ihren historischen Wert hat sie auch gleich entdeckt.
3: In einem Schreinerbuch von 1874 haben wir genau die technische Zeichnung dazu gefunden. Und ich meine, das ist toll, ne? Weil solche Sachen sind dann der Beweis, dass hier in dieser Gegend, in Siebenbürgen, in Rumänien, quasi eine alte Handwerkstradition ist, wo es sich lohnt, es wiederzubeleben.
1: Das Wissen ihrer Vorfahren nutzten die Herberts bei der Renovierung ihres Hauses, um nicht nur nachhaltig, sondern auch kostengünstig zu bauen. Diese Fundstücke wären um ein Haar zu Brennholz geworden.
3: Ja, das ist wirklich eine tolle Arbeit, handwerklich, ästhetisch. Also es ist wirklich ein Fund, das überlebt hat über 100 Jahre. Ne?
1: Doch bis Alex die Türen in den Holzrahmen einsetzen kann, gibt es noch viel zu tun.
2: Fast. 2 mm. Und die bleiben auch.
1: Das Problem: der Pfeiler ist zu lang und auch der Zapfen ist falsch bemessen. Alex zeigt Kampfgeist.
2: Das sind keine Niederlagen, das sind Herausforderungen.
1: Für jede Herausforderung findet Alex in seiner Werkstatt ein passendes Utensil. Der 38-Jährige sammelt traditionelle Werkzeuge aus der Region und richtet sie wieder her.
2: Die alten Werkzeuge sind besser, weil die Qualität vom Stahl in der Regel schon mal besser ist. Also die sind meistens schon mal viel aufwendiger gemacht wie diese Industriewerkzeuge, die man jetzt überall kaufen kann. Und wenn sie alt sind und vom Dorf, dann muss man fast davon ausgehen, dass die irgendein Dorfschmied gemacht hat. Also das heißt, der hat sie extra für den Handwerker gemacht, extra auf ihn abgestimmt. Und der konnte sich ja nicht erlauben, da irgendwie rumzupfuschen, weil man würde sich ja täglich sehen fast.
1: Das eigenwillige Projekt ist längst Thema beim Dorftratsch.
2: Ja, natürlich. Die Leute schütteln alle den Kopf über uns. Wir sind die alten Kruscht sammeln, den jeder wegschmeißen würde, um mal schnell ein paar Lay zu machen. mit Alteisen oder Brennholz durch das Altholz. Das würde keiner sammeln. Also natürlich sind wir hier die Freaks. Aber das ist gut so.
1: Alex ist in Brașov geboren, Marlene in Bukarest. Beide sind zweisprachig aufgewachsen. Trotzdem war es für sie nie eine Option, in Deutschland zu leben. Zu verwurzelt sind sie mit ihrer Heimat Rumänien. Wurzeln, die Marlene hier auf dem Land besonders spürt.
3: Als meine Oma gestorben ist und ich kurz danach ins leere Haus quasi kam, einfach um Ferien zu machen von der damals schwierigen Situation in meinem Leben, wo ich auch mich gefragt habe, wer ich bin und was ich eigentlich mache. Der Traum war gar nicht so bewusst, aber es ist inzwischen ja ein schöner Traum draus geworden. So.
1: Und so blieb Marlene. Die Erfüllung ihres Traumes wurde aber komplizierter als gedacht. Immer wieder stoßen sie auf neue Probleme mit den alten Schätzen.
3: Also das geht gar nicht, ne?
1: Die Nägel aus Alex Fundus passen nicht. So können sie den Holzrahmen für den Pavillon nicht weiter bearbeiten. Während Marlene und Alex nach einer Lösung für das Problem mit den alten Nägeln suchen, geht es auch weiter im Norden Siebenbürgens um die Bewahrung einer handwerklichen Tradition. In dem kleinen Ort Sapânsa fertigt Dumitru Pop seine Holzkreuze für die Verstorbenen des Dorfes. Seit nunmehr 45 Jahren. Die spürt er in den Knochen. Ihm ist wichtig, dass die Tradition fortgeführt wird. Sein Schwiegersohn Ioan soll sein Nachfolger werden. Eine große Ehre für den jungen Mann.
4: Es ist eine riesige Verantwortung für mich. Mein Ziel ist es gar nicht, besser zu werden als mein Vorgänger. Ich möchte aber zumindest sein Level erreichen. Das möchte ich schaffen.
1: Wie viele junge Rumänen schuftete auch Ioan als Gastarbeiter auf Baustellen oder Äckern in ganz Europa. In seinem Heimatdorf gab es weder eine finanzielle noch eine persönliche Zukunft für ihn. Bis er Dumitrus Tochter kennenlernte und begann, in der Werkstatt mitzuhelfen.
4: Die Arbeit an den Kreuzen gab mir wieder einen Sinn im Leben. Deswegen habe ich beschlossen, in Sapânsa zu bleiben. Ich habe mich hier wieder wohlgefühlt. Vorher war es sehr schwierig für mich.
1: Seit 2 Jahren ist er der Lehrling von Dumitru. Und sobald wie möglich soll er die anspruchsvolle Arbeit übernehmen. Das Problem: noch genügt sein Können den hohen Ansprüchen des Meisters nicht.
5: Sie ist ein

0: Du solltest dir heute den oberen Kranz, wo später die Schrift hinkommt, fertig meißeln. Ich hoffe, das klappt. Ich bin hier fast fertig. Und wenn du das geschafft hast, dann kannst du mir beim Kolorieren helfen.
1: Ich versuche es zu schaffen.
2: Dieses Kreuz soll das letzte Andenken an einen kürzlich verstorbenen Freund der Familie werden.

0: Der Pferdemarkt von Gillow. Eine Mischung aus Verkaufsshow und Familientreffen. Wie jedes Jahr ist es schon rappelvoll. Und immer noch versuchen Händler, irgendwo einen Stellplatz auf dem viel zu kleinen Gelände zu ergattern. Auch Costell, der Pferdezüchter aus Cluj, ist mal wieder spät dran. Doch er ist fest entschlossen, noch seine Lücke zu finden.
1: Ich kenne kein vergleichbares Event. Dieses Festival ist einmalig. Hier geht es um Ehre und Geld.
0: Viel Geld. Costell hofft, eine seiner besten Stuten heute zu verkaufen. Der Interessent ist gleichzeitig auch der Veranstalter des Marktes. Bei Pufi im Moldovan laufen sozusagen alle Zügel zusammen.
2: Ich kann gar nicht in Worte fassen, wie wichtig dieser Markt für mich ist. Ich habe das im Blut. Mein Vater, mein Großvater, meine ganze Familie hatte schon immer Pferde. Und so haben sie schon damals ihr Geld verdient. Ein Pferd ist wie ein Kind. Bei uns Roma sind Pferde Familienmitglieder.
0: Pufi gehört zur Volksgruppe der Roma. Genau wie fast alle Teilnehmer des Marktes. Die ersten Roma kamen Mitte des 14. Jahrhunderts nach Transsilvanien. Ursprünglich aus Indien und Anatolien. Pferdehandel gehört zu den ältesten und angesehensten Berufen dieser ethnischen Minderheit. Mit viel Bohai versuchen die Männer, potenzielle Käufer auf ihre Pferde aufmerksam zu machen. Verhandelt wird auf recht derbe Weise.
3: Jetzt reicht's mir, du Dreckskerl. Mach den Sack endlich zu.
4: 3.000.
3: Du Kauner, willst du mich verarschen?
4: 4.000.
0: Erst der doppelte Handschlag besiegelt den Verkauf endgültig und man wird wieder netter zueinander. Der Pferdehandel ist eine Männerdomäne in einer ohnehin von Männern geprägten Kultur. Hier geht es nicht nur um Geld, sondern auch ums Beisammensein. Der Markt ist das Treffen des Jahres für die Roma. Bis spät in die Nacht essen, trinken und feiern sie. Ganz anders im Norden von Transsilvanien. Das kleine Dorf Sapunza ist in Trauer. Vor einer Woche verstarb ein Mitglied der kleinen Gemeinde. Die Witwe Nuta hat ein Kreuz für ihren Mann Stan Görge in Auftrag gegeben. Der Schock sitzt noch immer tief. Er wurde nur 57 Jahre alt. Eine Infektion führte zu Organversagen.
5: Niemand hat das kommen sehen. Wenn er nur etwas früher über Schmerzen geklagt hätte, wir früher im Krankenhaus gewesen wären. Aber so war es schon zu spät. Sein ganzer Körper war infiziert. Es ist ein großes Unglück.
0: In Sapunza haben die Menschen eine ungewöhnliche Einstellung zum Tod. Trauern ja, aber weder hadern noch verzweifeln.
5: Lass uns an schöne Dinge erinnern. Es gibt so viele Fotos. Hier ist unsere Enkelin erst ein Jahr alt.
0: Wie alle Trauernden im Dorf hat auch die Witwe Nuta ein Kreuz bei Dumitru Pop in Auftrag gegeben. Das Kreuz, so glauben sie hier, sei der Eingang zum Paradies.
5: Das Kreuz wird ein Zeichen des Respekts für meinen geliebten Mann. Ich bin nicht beunruhigt, denn ich vertraue Dumitru aus vollstem Herzen. Er kennt die Geschichten eines jeden Menschen, für die er ein Kreuz macht. Er ist von hier und war mit meinem Mann befreundet. Er weiß alles.
0: Dumitru Pop kennt den Verstorbenen und seine Frau gut, war auf ihrer Hochzeit und der Taufe ihrer Kinder. Während sein Schwiegersohn Ioan die Verzierungen meißeln soll, wird Dumitru ein Gedicht über den toten Freund verfassen.
6: Es ist immer traurig, wenn ein Familienmitglied geht. Er wird uns allen fehlen.
5: So ist das Leben.
6: Er ist so jung gestorben. Wie alt war er nochmal?
5: 57 Jahre alt. 36 Jahre waren wir verheiratet.
6: So ist es.
5: Du warst doch auf unserer Hochzeit.
6: Ja, sicher, ich erinnere mich.
4: Seinen Prinzipien wird Dumitru auch in diesem Fall treu bleiben.
6: Was ich auf das Kreuz schreibe, bleibt stets eine Überraschung für die Familie. Sie können das Kreuz nur in diesem Stadium sehen. Dann erst wieder, wenn es komplett fertig ist. Auch das Gedicht zeige ich nie. Sonst würden Sie vielleicht sagen, schreib das nicht drauf.
4: Vertrauensvoll legt Nuta die Verantwortung für die letzte Ehre ihres Mannes in Dumitrus Hände. Der fröhliche Friedhof von Sapanza, einzigartig auf der Welt. Die Besucher können hier wie in einem offenen Buch über die verstorbenen Seelen des Dorfes lesen. Die christlich-orthodoxe Gemeinde begegnet dem Tod mit Offenheit und Humor. So können die Lebenden daraus ihre Lehren ziehen. Dumitru Pop kennt alle Abgründe des Lebens und versucht ihnen trotzdem stets etwas Heiteres abzugewinnen. Aber bei dem Schicksal dieses kleinen Mädchens stößt auch sein Humor an Grenzen.
6: Schmor in der Hölle, Taxi, das aus Sibiu kam, so groß wie das Land ist. Musstest du ausgerechnet vor unserem Haus halten und mich umfahren, meine Eltern so traurig machen? Der tragische Unfall passierte vor den Augen der Eltern. Solche Ereignisse sind so schmerzvoll. Wie soll ich es beschreiben? Jedes Mal, wenn ich es lese, spüre ich den Kummer erneut. Wie fürchterlich.
4: Egal wie schrecklich das Schicksal, Dumitru muss immer wieder Worte für das Unbegreifliche finden. Und nun also für den Tod seines Freundes Stan Görge. Seit 5 Tagen schwelt die Glut im Kohlemeiler von Tordea Talpisch. Tonnen von Holz hatte er dafür aufgeschichtet. Tordea beeilt sich heute mit dem Melken der Tiere, denn sein Gefühl sagt ihm, es ist Zeit, den Meiler zu öffnen.
7: Du kannst nie sicher sein, dass du ein gutes Ergebnis bekommst. Manchmal brennt der Kern nicht richtig los und das Holz bleibt, wie es ist. Aber ich habe ein gutes Gefühl. Der Meiler ist abgesackt.
4: Das Geld aus dem Verkauf der Holzkohle ist wichtig für Tordea und seine Familie. Allein von den Schafen und ihren Erzeugnissen können sie nicht leben. Tordea kann von außen nicht erkennen, wie es im Inneren des Meilers genau aussieht. Dafür muss er ihn öffnen.
7: Ich starte hier. Es braucht mehr Zeit. Es ist noch nicht verkohlt, noch immer Holz. Ich muss das Loch wieder schließen, vorsichtig, damit kein Dreck reinkommt. Sonst ersticke ich die Flamme wieder.
4: Behutsam verschließt Tordea das Loch. Hier links ist das Holz noch nicht ausreichend verkohlt. Doch der Meiler glüht ungleichmäßig. Rechts könnte es schon soweit sein. Tordea hofft zumindest auf eine Teilernte.
7: Jetzt muss ich sehen, ob es hier funktioniert hat oder auch nicht. Aber es sieht gut aus. Hier zeigt sich langsam die Kohle. Von da an ist alles verkohlt.

0: Zur der hört schon die Kohlen knistern. Dank Geheimrezept, Geschick und Gefühl hat er jetzt erstklassige Ware im Angebot.
1: Das ist sehr gut. Die Kohle ist stark. Egal wie doll ich draufschlage, sie zerbricht nicht. Gute Qualität.
0: Neben Torders Familie leben hier nur noch etwa 20 andere vereinzelt in den Bergen. Abgeschieden vom Rest der Zivilisation sind sie aufeinander angewiesen. Torder versorgt sie mit seiner Holzkohle für 40 Lei pro Sack, rund 8 Euro. Und Brennstoff zum Kochen ist auch immer im Haus. Es gibt Hammelfleisch in geronnener Schafsmilch. Mit den Schafen und der Holzkohle, da ist sich Torder sicher, wird er seine Familie immer ernähren können. Hier, weit draußen in den Bergen von Transsilvanien. Auch in Cincu wird gekocht. Nicht nur bei der Renovierung ihres Hauses, auch in der Küche versucht Marlene Herbert, aus dem, was da ist, zu zaubern. Sie bereitet eine Weinsuppe zu. Ein typisches Gericht, das ihre Vorfahren vor allem bei Erkältung zur Stärkung der Abwehrkräfte aßen.
2: Die siebenbürgische Küche, vor allem die Siebenbürger Sachsen, die sind ja auch bekannt geizig. Ne? Und ich glaube, das ist genauso die Aufarbeitung und die Verwertung von allem, was es gibt.
0: Marlene kocht heute auf Vorrat. Sie hat noch einen wichtigen Termin. Denn mit dem antiken Pavillon geht es nicht voran. Alex konnte keine passenden Nägel auftreiben. Ein befreundeter Schmied soll ihnen helfen. Thomas Fink wird ihnen passgenaue Nägel anfertigen.
3: Wie gesagt, der Kopf kann auch ein bisschen größer werden. Und du siehst, das ist ein 50er Rund. Und so groß kann rein theoretisch der Kopf auch werden.
0: Das im Schmiedefeuer auf ca. 1350 Grad erhitzte Eisen schlägt Thomas passgenau in die konische Form des Nagels. In der Region gibt es eine kleine deutschsprachige Community. Teils Siebenbürger Sachsen, teils Aussteiger aus Deutschland. Von ihnen arbeiten viele als Handwerker oder freischaffende Künstler.
4: Das ist echt sehr auffällig. Gutes Stück.
5: Wow, super cool. Oh, wow.
0: Neue Nägel und alte Türen passen perfekt zusammen. Mit dem historischen Pavillon geht es erkennbar voran.
5: Super. Ich kann mir das gut vorstellen jetzt. Ja. Das wird super. Ja, dann haben wir einen Grund zum Feiern, ha?
6: Wohl wahr.
5: No?
6: Na dann. Attacke.
0: Mit Weinsuppe und Kuchen bedankt sich das Paar bei Freunden und Helfern. Der Traum von einem Haus mit Historie in der Heimat ihrer Ahnen, er nimmt Gestalt an. In Sapunsa beginnt ein neuer Tag. Während Dumitru Pop noch nach den richtigen letzten Worten für den verstorbenen Freund sucht, gibt sein Nachfolger Johann, dessen Kreuz, den letzten Schliff.
7: Jetzt hole ich den Professor, meinen Lehrer. Er hat das letzte Wort. Ihm muss es gefallen.
0: Johann steht mächtig unter Druck. Denn Dumitru kann erst in den ersehnten Ruhestand, wenn sein Schwiegersohn soweit ist, ein komplettes Kreuz allein anzufertigen.
7: Es ist nicht perfekt. Ein paar kleine Fehler, wenn man genau hinschaut. Aber das Wichtigste ist, dass diese Linie hier schnurgerade ist, damit einen klaren Rahmen bildet. Gut, das ist dir am besten gelungen.
0: Als nächstes darf Johann das Kreuz kolorieren. Genauso ungewöhnlich wie die Gedichte und Porträts sind auch die fröhlichen Farben der Grabkreuze. Das Kunsthandwerkliche gelingt Johann immer besser. Aber Dorfchronist und Dichter wird man auch nicht über Nacht.
8: Ich bin immer noch Anfänger und muss immer noch viele Techniken und Tricks erlernen. Aber ich habe die besten Voraussetzungen, denn Dumitru ist ein großartiger Lehrer. Ich bin zuversichtlich, dass ich ihn schon bald ersetzen kann.
0: Etwa 500 Gedichte hat Dumitru schon in seiner Karriere verfasst. Dieses eine fiel ihm besonders schwer. Doch nun glaubt er, die richtigen Worte gefunden zu haben.
7: Das sieht doch schon gut aus. Hier ruhe ich. Mein Name ist Stan Görge. Ich erzähle euch die Wahrheit. Mein Leben war nicht leicht und geprägt durch Arbeit. Ich hatte einen so vollen Tag, deswegen liege ich hier nun im Sarg. Das einzig Schöne, was ich lernte, Schnaps herstellen aus meiner eigenen Apfelernte.
8: Schön. Das wird der Witwe bestimmt gefallen.
7: Bestimmt. Heute frage ich mich manchmal, was von mir zurückbleiben wird. Ich weiß nicht, wie viele Jahre mir noch vergönnt sind. Doch zum Glück habe ich nun einen Nachfolger. Und wenn es soweit ist, hoffe ich, dass Johann die Wahrheit auf mein Kreuz schreiben wird.
0: Die Wahrheit über das Leben in wenigen Worten. Gar nicht so leicht. Für Dumitru und Johann gehört zum Leben jedenfalls nicht nur Freude, sondern auch Traurigkeit. Und deshalb wird auf dem fröhlichen Friedhof von Sapirnsa auch immer Platz für beides sein. Auf dem Markt von Gilo kann man Pferde nicht nur kaufen, sie treten auch in verschiedenen Wettbewerben an. Die Tiere müssen ihre Stärke beweisen oder können mit Schönheit punkten. Der Markt läuft jetzt von selbst. Der Veranstalter Pufi hat endlich Zeit fürs eigene Geschäft.
8: Wenn mir etwas gefällt, muss ich es haben. Und mein Bekannter Costel hat etwas, was mir gut gefällt. Ich wünsche dir ein langes Leben. Costel, wie geht's?
9: Sehr gut. Das ist die Stute, die ich verkaufen möchte.
8: Sie ist eine Schönheit. Wie alt ist sie nochmal?
9: Er ist zwei.
8: Zwei Jahre?
9: Genau.
8: Was ist dein Preis?
9: 4.500, aber ich weiß nicht, was du dir leisten kannst.
8: Das ist Wucher, wir sind doch nicht in Deutschland.
9: Was bietest du?
8: Ich habe an 3.500 gedacht.
9: 3.500 für diese Stute? Schau dir ihre Beine an. Wie eine Göttin. Überzeug dich, schau sie dir genau an.
8: Was ist dein letzter Preis?
9: Du bietest auf jeden Fall zu wenig.
0: Es beginnt der übliche Verkaufstanz. Die Männer necken sich, provozieren, tasten sich vor. Der einzelne Handschlag signalisiert erstmal nur Kaufinteresse. Doch dann wird noch lange um den Preis gefeilscht. Der Kauf ist erst dann besiegelt, sobald die Männer zweimal einschlagen.
8: Ich bin sehr zufrieden. Wir haben uns auf 3.750 Euro geeinigt. Das ist für uns beide ein fairer Preis. Die Stute passt perfekt zu meiner Zucht.
9: Ich habe die Stute mit einem lachenden und einem weinenden Auge verkauft. Doch ich weiß, zu wem sie geht. Bei ihm wird sie nicht im Wald arbeiten müssen. Sie wird nicht geschlagen. Das ist wie bei einem Vater und seinem Kind.
10: Ich
11: würde meine Tochter ja auch nicht einem schlechten Mann anvertrauen. Genauso halte ich es mit meinen Pferden.
0: Am frühen Abend macht sich Costel wieder auf den Weg zu seinem Hof bei Cluj und seinen Pferden. Für ihn sind sie sein ganzer Stolz und ein wichtiger Teil der vielfältigen Kultur Transsilvaniens. Die zu bewahren, liegt vielen Menschen hier am Herzen.
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20: Es gibt so viel zu entdecken in der Slowakei. Prachtvolle Kulturgeschichte trifft auf einzigartige Natur. Das Land verblüfft. Mit dem Binnendelta der Donau. Einem der längsten Liebesgedichte der Welt. Und dem kleinsten Hochgebirge Europas, der Hohen Tatra. Selbst die Instrumente der slowakischen Schäfer haben eine ganz besondere Kraft. Die Hirten blasen all ihre Emotionen mit dieser Flöte hinaus.

0: Jeder, der sich die Fähigkeit erhält, Schönes zu erkennen, wird nie alt werden. Die Landschaft der Slowakei soll den Schriftsteller Franz Kafka zu dieser Aussage bewogen haben, als er sich hier 1921 von einer Krankheit erholte. Unverbrauchte Natur, heilende Quellen, erholsame Wege. All das lockt auch heute noch. Vor allem auf die Nebenstraßen des Landes. Es gibt sogar eine Strecke, die von den Slowaken Route 66 genannt wird. In Anlehnung an die berühmte US-amerikanische Straße. Susanna Wandlikova und David Renak wollen diese Route erkunden.
1: Wir fahren vom Süden bis in den Norden.
2: Toll.
3: Finde ich auch.
2: Wir wollen auf der Route 66 unsere vorgezogene Hochzeitsreise verbringen und das Land mal aus einem anderen Blickwinkel kennenlernen. Ob das jetzt ein Test für unsere Beziehung wird, glaube ich nicht. Eigentlich kann uns kaum noch was erschüttern.
3: Unsere Liebe braucht keine Prüfung.
0: Rund 300 Kilometer liegen vor Susanna und David. Susanna arbeitet bei der slowakischen Telekom. David ist Laborant. Sie gehen auf Reise durch eines der burgenreichsten Länder der Welt. Tatsächlich gibt es mehr als 200 Anlagen. Seit 1993 ist die Slowakei politisch eigenständig.

0: Josef Svoren ist Produzent und Hüter dieses slowakischen Schatzes. Für seine Herstellung braucht man getrocknete Holunderholzstangen, einen Schraubstock, einen alten Wagenheber und viel Erfahrung.
1: Das Schwierigste ist, so einem Stück Holz eine schöne Stimme zu geben. Ich habe dem Baum das Leben genommen und jetzt muss ich ihm wieder neues Leben einhauchen. Das Holz soll singen, sonst wäre es ja einfach nur totes Holz.
0: Josef baut die Fujara, die Flöte der slowakischen Hirten, die bis zu 1,70 Meter lang ist. Ursprünglich wurden diese Instrumente schon im 14. Jahrhundert von den Walachen in der Hohen Tatra gebaut. Heute gilt Ditva als das Zentrum des slowakischen Fujara-Baus und Josef als der ungekrönte König. Die meisten Fujaras sind auf die Tonlage G gestimmt. Die Flöte produziert eine Naturtonleiter. Die typische Spielweise nennt sich Rossfuk, für die man eine kurze, rhythmische Blastechnik braucht.

0: Die habe ich alle nach meinem Geschmack gebaut. Ich nehme grundsätzlich keine Kundenwünsche an. Die meisten Leute kennen mich und meine Flöten. Sie stehen auch alle im Internet. Und wenn jemandem eine Fujara gefällt, dann Geld her und tschüss.
1: Nicht weit entfernt von der Stadt Ditva verläuft die slowakische Route 66. Sie beginnt im Süden, an der ungarisch-slowakischen Grenze und führt einmal quer durchs Land, bis in den Norden, zur Hohen Tatra. Über weite Strecken folgt die Straße dem Hron, einem Nebenfluss der Donau. Susanna und David wollen hier eine Wildwassertour machen. Bootsverleiher Mario bringt die Landratten auf Kurs.
0: Pack trockene Sachen in diese Tonne.
2: Man kann nass werden?
0: Proviant auch hier rein. Und ihr braucht wasserfeste Schuhe.
2: Hoffentlich kentern wir nicht.
0: Da müsstet ihr euch schon ziemlich dumm anstellen. Aber wenn was reinfällt, ist es weg. Bis zum Herbst, wenn ich den Stöpsel aus dem Fluss ziehe. Paddel in die Hand.
2: Paddel ist in der Hand.
0: Rein mit euch ins Boot. Am besten sitzt man auf dem Rand. Auf welcher Seite willst du paddeln?
2: Links. Ich mache sowas zum allerersten Mal. Ich habe ein bisschen Angst vor diesen Stromschnallen oder wie die Dinger heißen.
0: Stromschnellen.
2: Ach so, Stromschnellen, nicht Schnallen.
1: Die Paddelstrecke hat eine Länge von 20 Kilometern. Für geübte Paddler wäre das in 5 Stunden zu schaffen.
2: Ich finde, wir machen das ziemlich gut, oder?
3: Ganz schön schwer. Macht aber richtig Spaß.
2: Du sollst paddeln.
1: Und dann das.

0: Hindernisse im Fluss. Pass auf, da vorne sind Fischer. Übernimm du.
1: Ich kann hier gar nichts machen. Sollen die doch ausweichen.
2: Vorsicht! Wir sind Amateure.
1: Gehen Sie lieber zur Seite. Wir können das noch nicht so gut.
2: Hallöchen. Alles in Ordnung? Das ist gut.
0: Nach einer Stunde rufen sie Mario an und wollen abgeholt werden. Station 1 liegt hinter ihnen. Weiter geht es auf der slowakischen Route 66.

Die berühmteste slowakische Burg, die Ava-Burg. 1921 nutzte der deutsche Regisseur Friedrich Wilhelm Murnau die Felsenfestung als Film.

Nosferatu, eine Symphonie des Grauens. Zu großen Teilen gedreht auf der Averburg. Bis heute gilt der Film als einer der wichtigsten Gruselstreifen der Geschichte. Murnau soll begeistert gewesen sein von dem verwinkelten Bau auf dem steilen Felsen. Er inszenierte die Gemäuer als Heimstätte des ersten Vampirs auf der Leinwand.

0: Die guten Geister von heute heißen Lenka Chevenjova und Andra Vishkrakova. Sie sind Restauratorinnen. Die alten Burgherren haben unzählige Schätze hinterlassen, wie diese Leichenkutsche aus dem frühen 19. Jahrhundert. Lenka und Andra müssen sie regelmäßig von Staub befreien und auf Schäden kontrollieren. Die Nosferatu-Dreharbeiten sind über 100 Jahre her, doch der Vampir ist immer noch in aller Munde.
1: Die Filmemacher von damals haben einen guten Job gemacht. Es lohnt sich, den Streifen anzugucken. Für mich persönlich ist das allerdings nichts. Das ist mir einfach zu unheimlich. Aber der alte Film, gemischt mit der Stimmung, die heute auf der Burg herrscht, das zieht die Leute einfach an. Ich habe sogar selbst ein bisschen Angst bei dem Gedanken, allein im Dunkeln auf der Burg zu sein. Und wenn man sich dann vorstellt, auch noch erschreckt zu werden. Die Menschen wären enttäuscht, wenn wir nicht mehr an den Gruselfilm erinnern würden. Viele kommen nur wegen Nosferatu. Und sie erwarten sogar, dass er sie aus dunklen Ecken anspringt.
0: Der bedeutendste reale Burgherr war Georg Thurzó. Im 15. Jahrhundert agierte er als königlicher Statthalter Ungarns. Er und seine Nachfolger hinterließen etliche Kunstschätze. Doch so eine Burg ist eine denkbar schlechte Umgebung für Reliquien aus den vergangenen Jahrhunderten. Besonders ausgestellte Textilien leiden. Regelmäßige Kontrolle ist unbedingt nötig.
1: Die Luftfeuchtigkeit in diesem Raum ist offenbar gestiegen. Die Textilien haben sofort darauf reagiert und angefangen zu schimmeln. Alles voller Flecke. Die Robe muss sofort in die Werkstatt. Sie muss desinfiziert und gereinigt werden.
0: Insgesamt kümmern sich Lenka und Andra, die Kunsthistorikerinnen, um fast 13.000 Exponate. Nachdem große Teile der Burg im Jahr 1800 abbrannten, wurde nach dem Wiederaufbau ein Museum eingerichtet. Heute ist es eines der ältesten Museen der Slowakei. Und die Arbeit nimmt kein Ende. Im Fundus stapeln sich die Patienten.

0: möchte, wie sonst ein Puzzle nicht den Ton und den Bandant.
1: Alle Stücke müssen regelmäßig in die Hand genommen und penibel auf ihren Zustand kontrolliert werden. Lenker und Andra haben nur Zeit, die allerkritischsten Fälle zu retten. Für eine schnelle Spontandiagnose wenden sie den Klopftest an.
2: Hier hört man es. Einen defekten Anstrich können wir durch Klopfen ermitteln. Eine intakte Farbschicht klingt so. Lose Schichten vibrieren etwas. Und so können wir feststellen, wo Farbschichten nicht mehr gut aneinander haften. Und das bevor sich Risse und Löcher bilden.
1: Eine Burg voller Spukgeschichten und Kunstschätze. Die Plattenbaublöcke in Ditwa, der Fujara-Hochburg, sind alle frisch saniert. In einer Drei-Zimmer-Wohnung lebt Josef Sworen zusammen mit seiner Frau Helena. 54 Jahre sind sie schon verheiratet. Es ist nicht immer einfach mit einem Fujara-Bauer. Alles dreht sich nur um die Instrumente und die Musik. Bloß gut, dass das alte Kinderzimmer längst frei ist. Hierhin kann sich Josef zurückziehen, gravieren, schnitzen und seine Fujaras zur Vollendung bringen. Der gelernte Schweißer widmet sich schon sein Leben lang den slowakischen Traditionsflöten. Ein Onkel brachte ihm die Baukunst bei. Da war er 12. Hinter jedem erfolgreichen Fujara-Bauer steht eine starke Frau. Keine Flöte verlässt die Werkstatt ohne Abnahme durch Helena.
3: Hör dir mal diese hier an.

0: Nicht schlecht, aber etwas schrill.
1: Ja, die dünnwandigen klingen immer ein bisschen höher.
0: Schon gut. Jetzt mal die andere.
2: Die gefällt Helena schon besser. Aber sie bleibt streng.
0: Hast du dich etwa verspielt? Viel besser, mein Lieber. Du hattest ja auch über 40 Jahre Zeit zu üben.
2: Auf der Route 66 sind Susanna und David bei Kilometer 200 angelangt.
3: Das Paddeln war echt anstrengend. Meine Hände tun so weh. Mal sehen, wie fit ich morgen bin.
4: Das machen wir wieder.

Die vorgezogene Hochzeitsreise von Susanna und David führt vorbei an Viadukten, Burgruinen und abseits gelegenen Siedlungen. Und an unzähligen Thermalbädern. Im ganzen Land gibt es mehr als 1200 natürliche Heilquellen und 25 staatlich anerkannte Kurorte. Viele Einrichtungen stammen aus den 1960er Jahren. Aber schon seit dem 15. Jahrhundert werden die Quellen zu Heilzwecken genutzt. Kaiserin Sisi hat hier gebadet und später wurden sogar Bürger der Sowjetunion zur Erholung in die slowakischen Bäder geschickt. Susanna und David tauchen auch kurz ab.

0: Die beiden haben Hunger. Sie stoppen in der Kleinstadt Lopei.
1: Das sieht ja gut aus hier.
2: Wollen wir hier auch was essen?
1: Unbedingt. In einer typischen Route 66-Raststätte.
0: Das Lokal gilt als inoffizielles Hauptquartier aller Route 66-Fahrer. Inhaber ist Juraj Smetjan. Er hatte auch die Idee mit der Route 66 in Anlehnung an die berühmte amerikanische Straße.
3: Das ist ein echtes Motel. Wir sind so erfolgreich mit der Idee der Route 66, dass wir jetzt versuchen, sie zu erweitern. Unser Ziel ist eine durchgehende europäische Straße von der Ostsee bis zur Adria, von Dänemark bis nach Kroatien. Auf unserer Straße gibt es einfach alles. Burgen, Schlösser, Thermalbäder, niedere Tatra, hohe Tatra, dazu Naturschutzgebiete und viel Landschaft. Alles, was die Slowakei ausmacht, bekommt man hier im Paket.
0: Noch hat das zukünftige Brautpaar rund 100 Kilometer vor sich.

Im Süden der Slowakei bildet die Donau ein Binnendelta, wie es kein weiteres in Europa gibt. Rund 3.800 Quadratkilometer groß, voll einzigartiger Flora und Fauna. Zwischen den Flussarmen liegen mehr als 500 Inseln mit ausgedehnten Auwäldern.

0: Aber es gibt ein Problem. Für das größte slowakische Wasserkraftwerk wurde die Donau aufgestaut und vom Binnendelta abgetrennt. Das Delta leidet darunter. Es hat nicht mehr genug Frischwasserzufluss. Zweimal pro Jahr werden zwar die Schleusentore geöffnet, um das Delta gezielt zu überfluten. Doch ob das ausreicht, müssen Wissenschaftler des Wasserforschungsinstitutes Bratislava erst noch untersuchen.
1: So Leute, wir sind in Areal C. Hier müssen wir Sedimentdaten sammeln und Proben entnehmen. Also ab ins Wasser mit dem Boot.
0: Katharina Holubova ist die Institutsleiterin. Sie und ihre Mitarbeiter wollen Daten erheben und herausfinden, wie es um das Delta steht. Katharina kämpft schon seit Jahren für den Erhalt des einzigartigen Gebietes.
1: Das Hauptproblem ist die Trennung des Binnendeltas von der Donau. Das verzweigte Flussarmsystem hat nicht mehr genug Wasserzulauf vom großen Fluss. Und wir versuchen, mehr Donauwasser hier hereinzukriegen, damit sich die ganze Dynamik des Gewässers wieder verbessert. Am besten wäre es, die Hauptarme wieder dauerhaft mit dem Delta zu verbinden. Schon mit bloßem Auge kann man sehen, dass das Wasser heute sehr trüb ist. Das bedeutet, die Sedimentkonzentration ist sehr hoch. Das landet am Ende alles auf dem Boden.
0: Das Team startet zu einer Untersuchung der Delta-Arme. Mit einer Art Echolot können Katharina und ihre Leute die Bodenverhältnisse auf dem Grund analysieren und speichern. Das sind wichtige Informationen, denn der Zustand des Grundes ist ausschlaggebend für die Gesundheit des ganzen Deltas. Nur wenn der Boden lebt, wenn es Pflanzen, Muscheln oder andere Tiere gibt, dann kann man von einem intakten Gewässer sprechen. Doch die Resultate sind erschreckend.
1: Das Wasser fließt in diesem Areal so langsam, dass sich die feinkörnigen Sedimente hier regelrecht auftürmen. Sie setzen sich am Boden fest und bilden Schichten, die bis zu 2 Meter stark sind.
0: Die künstlichen Überflutungen scheinen nicht auszureichen. Eine andere Lösung muss her. Katharina und ihr Team haben auch schon eine Idee. Bratislava ist die Hauptstadt der Slowakei. Mit 440.000 Einwohnern die größte Stadt des Landes. Sie wurde geprägt durch viele Ethnien und Kulturen. Die Römer siedelten hier, Germanen, Magyaren und Juden ebenso. Viele Jahrhunderte war Bratislava eine der wichtigsten Städte des Königreichs Ungarn. Spuren des sozialistischen Erbes sind allgegenwärtig. Der Stadtteil Petržalka gilt als größte Plattenbausiedlung Europas. Heute ist Bratislava eine junge, quirlige Stadt mit 10 Universitäten. Durchschnittsalter ihrer Einwohner? 33. Mehr als 3/4 aller Slowaken sind überzeugte EU-Bürger. Vor allem Korruption, Amtsmissbrauch und organisiertem Verbrechen wurde in den vergangenen Jahren der Kampf angesagt. Selbst vor superreichen Oligarchen wurde dabei nicht Halt gemacht. Am Stadtrand von Bratislava, direkt an der Donau, liegt das Forschungsinstitut für Wasserwirtschaft. Es ist das Hauptquartier von Katharina Holubava. Hier arbeiten sie und ihre Kollegen an einer Lösung für das Problem des ausgetrockneten Donau-Binnendeltas. In riesigen Hallen bauen sie physikalische Modelle der Donau nach. Ihre Idee? Ein zusätzlicher Kanal, der einen Hauptarm der Donau permanent mit dem Delta verbinden soll. Im Sandkasten und auf Papier ist das Projekt schon mal geplant.
2: In dieser Form hätte der neue Zuflusskanal die meiste Kapazität.
1: Ja, verstehe.
2: Der Wasserstand wird auf jeden Fall steigen.
1: Ich würde den neuen Zufluss allerdings noch ein bisschen kurviger gestalten. Das würde am Ende etwas naturnaher aussehen.
0: Der Forschungssandkasten ist bei der Lösung des Delta-Problems ein wesentlicher Bestandteil.
1: Ich simuliere die Flussbettbepflanzung. So können wir den Durchfluss und die Wucht des Wassers anpassen. Es ist nötig, dass dieses Modell möglichst genau die Realität widerspiegelt. Nur so können wir auch mathematische Berechnungen damit durchführen.
0: Wladimir Polak ist der Physiker des Teams. Er soll berechnen, wie sich der Wasserstand durch den neuen Zulauf verändern würde. Dafür muss er Hightech auffahren.
2: Die Wassergeschwindigkeiten und der Druck im Modell sind geringer als in der Realität. Wir können keine herkömmlichen Hydraulikpropeller für Messungen verwenden. Deshalb benutzen wir ein Ultraschallgerät.
1: Zurzeit kommen gerade mal 30 Kubikmeter Wasser pro Sekunde ins Delta. Wir versuchen jetzt mit diesem Zusatzkanal eine Lösung zu finden. So können wir vielleicht 70 oder sogar 100 Kubikmeter pro Sekunde hineinpumpen.
0: Jetzt muss nur noch das Wirtschaftsministerium grünes Licht geben. Und das einzigartige slowakische Donau-Binnendelta hätte eine Zukunft.

0: Eine fliegende Untertasse parkt in Bratislava. Auf der Brücke des slowakischen Nationalaufstandes, direkt über der Donau. Installiert wurde das futuristische UFO schon 1974. Seiner Zeit voraus sind das Restaurant und die Bar immer noch. Wir könnten das Zuckerplättchen direkt auf den Glasrand legen. Gibst du mir bitte mal die Pinzette? Ich überlege, ob wir frische Blütenblätter drauflegen sollten. Matej Pavlovic ist sogenannter Floor Manager im UFO. Der exklusive Ort fordert auch Exklusives auf der Karte. Wir überlegen uns ständig was Neues. Manchmal haben die Kollegen Ideen, dann fällt mir wieder was ein. Zusammen machen wir die Bar fit für die Zukunft. Als Floor Manager muss sich Matej um alles kümmern: Eindecken, Menüs, Gästebegrüßung. Herzlich willkommen, unser Menü. Auf der linken Seite finden Sie mediterrane und asiatische Gerichte, à la carte, Vorspeisen und Hauptgerichte. Und rechts ist das Degustationsmenü. Für Plätze im UFO muss man lange im Voraus buchen. Die Reservierung für 20 Uhr geht klar, aber nur für ein Zeitfenster von 2 Stunden. Gib ihnen Tisch 30.
1: Okay, Philipp.
0: Alles klar, Philipp? Sieht gut aus. Für das Degustationsmenü ist das Restaurant bekannt. Etliche Gänge, dazu die passenden Weine. Alles zusammen für 99 Euro. Das durchschnittliche Monatseinkommen in der Slowakei liegt bei rund 1.100 Euro. Bratislava gilt als Mekka der Start-ups. Viele junge Leute erhoffen sich von hier den großen Sprung.
2: Die Arbeit hier oben ist jeden Tag unterschiedlich und oft stressig. Ständig andere Menschen, immer wieder neue Probleme. Aber für mich ist das die perfekte Schule für die Zukunft. Ich will mich weiterentwickeln, weiter und weiter. Und ich will an die Spitze, wenn es wirklich eine gibt.

Ein bisschen abseits der Route 66 liegt Banská Štiavnica. Mit über 800 Jahren ist es die älteste Bergstadt der Slowakei und UNESCO-Weltkulturerbe.

Der Ort liegt in einer Region, die lange umkämpft war. Denn die Berge ringsherum sind voller Erze und Edelmetalle. Über allem thront der Kalvarienberg, 1744 als Pilgerweg angelegt. Der Leidensweg Jesu Christi wird hier mit 24 prachtvollen Kapellen, zwei Kirchen und etlichen Statuen dargestellt. Und diese Stadt ist Wirkungsort des großen slowakischen Romantikers Andrej Sladkovic. Susanna und David stoppen hier. Vor allem, weil der Dichter 1846 eines der längsten Liebesgedichte der Welt geschrieben hat. Marina.

0: In einem multimedialen Spektakel werden der Dichter und sein Liebesgedicht gefeiert, inklusive sprechender Gemälde. Slatkovic und die Mutter seiner Geliebten im Dialog.
1: Betäubt von so viel Schönheit entbrannte meine Liebe. 100 Gefühle brachen gleichzeitig aus meiner Seele wie aus einem Vulkan. Mein Leben war nicht mehr wie vorher. Es war, als hätte ich noch nie gelebt.
2: Nun ist aber mal gut, Herr Slatkovic. Süßholz raspeln, das können Sie.
0: Überall an diesem Ort werden Zeilen aus dem Gedicht rezitiert.
1: Jetzt bleibt mein Schatz in stillem Frieden. Denn bald schon wird das Schicksal siegen. So tragisch wie die Trennung finden, wird sie uns doch auf ewig binden.
0: Im Untergeschoss liegt der Tresor der Liebe. Das gesamte Gedicht ist hier an die Wände geschrieben. 2900 gereimte Zeilen.
1: Den Text kennen wir alle. Den hatten wir in der Schule. Es ist ein berühmtes Gedicht. Sogar weltweit.
3: Es war Pflichtliteratur. Wir haben alles über den Dichter und die Entstehungsgeschichte des Gedichtes gehört. Ich glaube, wir mussten einige Teile davon sogar auswendig lernen.
1: Kannst du noch was?
3: Kein bisschen.
0: Jedem Buchstaben, Leer- und Satzzeichen ist eine Art Schließfach zugeordnet.
2: Das sind die Kästchen der Liebe. Menschen legen hier Symbole ihrer Liebe hinein. Wir hatten sogar mal zwei Herren, die waren Bergsteigen im Himalaya. Die haben Steine und ein Gipfelfoto hineingetan.
0: Die Jahresmiete für ein Liebesschließfach liegt bei 50 Euro. Für eine lebenslange Aufbewahrung von Liebesbeweisen zahlt man 100 Euro. Die beiden entscheiden sich für Letzteres und deponieren Davids ersten Brief an Susanna in der Box. Die Reise geht weiter. Zurück auf die Route 66. Viel Strecke ist es nicht mehr. Es liegen schon fast 300 Kilometer hinter ihnen. Die Hochgebirge der nördlichen Slowakei kommen langsam in Sichtweite. Letzte Station, die Western Ranch unter dem Ostra Skala, einem Bergmassiv. Endlich mal wieder ordentlich schlafen. Und dann diese Aussicht.
1: Also wenn da der Sonnenuntergang ist, dann müsste ja theoretisch
3: dort die Sonne aufgehen. Genau, wie wunderbar.
0: Jetzt liegt nur noch die Hohe Tatra vor ihnen. Das imposante Hochgebirge der Slowakei. Mit Gipfeln, die bis zu 2700 Meter hoch sind. Hier an der Grenze zu Polen endet die slowakische Route 66.

0: In Ditwa wollen sich an diesem Tag die besten Fujara-Spieler der Region treffen. Roman Malatinets hat das kleine Gartenkonzert mit Kostümen auf die Beine gestellt. Josef Svorin hat sofort zugesagt. Schließlich hat er neue Instrumente, die er den anderen vorführen will.
1: In diesen Hosen könnten zwei Menschen gleichzeitig schlafen, weil die so weit sind.
2: Und sogar zwei richtig dicke.
0: Bauchfrei ist Pflicht, zumindest bei den Jüngeren.
1: Am Hofe wurde immer gut gefeiert. Die Schäfer sollen dabei viel geklaut und das Diebesgut unter ihren Hemden versteckt haben. Daraufhin befahl der König, alle Hemden abzuschneiden, erzählt man sich.
0: Bevor gespielt wird, versammeln sich die Herren in der Garage des Gastgebers zum Begutachten der Flöten. Alle haben ihre neuesten und schönsten Fujaras mitgebracht. Wie Josef bauen die meisten Musiker ihre Instrumente selbst.
1: Diese hier hat wirklich tolle Ornamente. Das ist eine G-Flöte, richtig? Darf ich sie mal ausprobieren?
2: Es interessiert mich, was die Kollegen so für Fujaras bauen. Wir probieren die Instrumente immer alle gegenseitig aus. Und dann wird bewertet und diskutiert, ob da irgendwelche Fehler passiert sind. Aber heute ist alles gut. Bis jetzt.

0: Früher haben sich die Hirten mit ihren Fujaras durch Täler hindurch verständigt. Einer begann, ein anderer antwortete. Das Echospiel entstand.
1: Das Besondere der Fujara ist ihre Melancholie. Die Töne dieser Flöte spiegeln den Kummer des Schäfers wider. Die Hirten blasen all ihre Emotionen mit dieser Flöte hinaus. Ihren Liebeskummer, Trauer, Freude und vor allem die Einsamkeit. All das klingt auch heute noch mit.
0: Ein beliebtes Lied wird angestimmt. Wem gehören die Schafe dort unterm Ahornbaum? Wer passt denn da auf, dass sie nicht abhauen? Der Durko ist krank und Palko sucht eine Braut. Doch wer macht die Arbeit, die sich anstaut? Jüngst haben Musiktherapeuten das Instrument für sich entdeckt. Die Töne der Fujara sollen eine heilende und entspannende Wirkung haben. Jungbrunnen, Slowakei. Sogar die Musik des Landes steigert das Wohlbefinden. Der Marktplatz von Žilina. 11 Uhr vormittags. In einer Seitengasse liegt das Standesamt der Heimatstadt von Susanna und David. Sie haben es geschafft. Nicht nur die Route 66, sondern auch ihre Trauung. Sie sind verheiratet. Es soll nur eine kleine Hochzeitsfeier im engsten Familienkreis geben. Nach der Hochzeit wollen sie gleich noch einmal los. Zurück zur Route 66. Es gibt noch so viele Ecken, die sie immer noch nicht erkundet haben in ihrem kleinen Land, der Slowakei.
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0: Pokalpower der SV Elversberg. Pokalpech des 1. FC Saarbrücken. Und nicht wirklich eine Pokalüberraschung der HG Saar Louis, aber irgendwie doch. Wenn man sich anschaut, wie die HGS dem Bundesligisten Göppingen die Stirn geboten hat. Damit herzlich willkommen zur Sportarena am Sonntag. Schön, dass Sie bei uns sind. Wir beginnen mit der SV Elversberg. Die SVE hat so viel hinter sich und so viel vor sich. Nächste Woche geht's los mit dem Abenteuer Bundesliga. Und um darauf einzustimmen, gab es heute einen Fußball- bzw. Fangottesdienst in der evangelischen Kirche Spiesen-Elversberg. Die Stimmung war sichtlich gut, wenig verwunderlich nach dem Pokalerfolg gestern gegen den MSV Duisburg. Frank Rundhefer.
1: Sie war dabei beim ersten Pflichtspielsieg als Erstligist. Die SVE hat die Generalprobe hinter sich und bestanden. Nach der Pokalpflicht, also bereit für die Bundesliga-Kür, die Duisburg-Erkenntnisse und Fragen.
2: Ob das für Fußball-Bundesliga reicht, wenn ich mir die Startaufstellung von Bayer Leverkusen heute angucke, das ist so ein weiter Weg für uns. Aber gut, wir geben unser Bestes, werden lernen, werden versuchen, unseren Fußball zu spielen und schauen wir mal, wie weit wir kommen.
1: Schick gemacht haben sie sich für das große Abenteuer. Man will ja schließlich gut aussehen, wenn es gegen Leverkusen geht nächste Woche. Gut tun wird er auf alle Fälle, dass das Team gestern weitergekommen ist im Pokal. Duisburg war eine harte Nuss. Gut, dass es einen Schnellbacher gibt. Er bringt die Elf in Führung, tut ihm gut, natürlich so ein Tor. Der Leader liefert, auch im reiferen Fußballalter. Mokwa, Futkol und. Schnellbacher stellt auf 1-0 und analysiert.
2: Ich denke, wir haben es gut gemacht in der ersten Halbzeit, sind verdient in Führung gegangen, hätten dann vor der Halbzeit vielleicht sogar noch 2-0 machen können.
1: Oder müssen. Auch hier ist Schnellbacher beteiligt. Er gewinnt das Kopfballduell, so hat Campbell freie Bahn, aber noch nicht die Nerven. Im Vergleich hat die SVE noch Lernpotenzial.
2: Ob das für Fußball-Bundesliga reicht, wenn ich mir die Startaufstellung von Bayer Leverkusen heute angucke.
1: Können wir machen. Leverkusen gestern in Wien Wiesbaden zu Gast. Der 513-Millionen-Kader tut sich genauso schwer wie die SVE in Duisburg. Martinez, der neue Coach, bringt mit Morera und Miguel zwei Top-Neuzugänge. Das 1-0 macht aber ein arrivierter Schick trifft. Sowohl Leverkusen als auch die SVE führen zur Pause 1-0 und Torschütze Schnellbacher spürt.
2: Ich denke, die Gegner haben ein bisschen mehr Respekt vor uns, sage ich mal, gerade was das Spielerische angeht, dass wir mehr Ballbesitz jetzt hatten in dem Spiel, aber mit uns eigentlich nicht. Wir wollen weiter unseren Fußball zelebrieren, wir gehen weiter unseren Weg und ob jetzt Bundesliga ist, Zweitliga ist oder Drittliga ist, ist uns eigentlich relativ.
1: Aber zurück zum Thema Lernpotenzial. Situationen wie diese gilt es tunlichst zu vermeiden in Liga 1. Einwurf schwach, Abwehrverhalten auch. Lobinger wie ein Bundesliga-Stürmer, guter Testgegner also. 1-1. Elversberg hat riesiges Potenzial mit dem Ball. Gegen den Ball könnte es aber ab und an haarig werden, wenn nicht mehr Cleverness an den Tag gelegt wird.
2: Wir machen dann leider einen wilden Einwurf, den Gegner genau in den Fuß. Und trotzdem muss ich sagen, wir sind mit vier Mann hinterm Ball, da müssen wir trotzdem das Ding noch verteidigen. Zur Not ein frühes taktisches Foul ziehen, macht da auch davon ab nicht schlecht, muss man ja sagen. Einmal nicht aufgepasst, nicht so guter Einwurf gewesen, dann kriegst du da das Gegentor. Natürlich kommt dann das Stadion, dann waren es wilde 20 Minuten, was das Spiel sehr offen gestaltet hat. Und dann haben sie sich einmal super durchgespielt, wo sie dann frei zum Kopfball kommen. Dann hat man gemerkt, wurden auch müde auf manchen Positionen, das nicht mehr ganz so kontrolliert bekommen und haben dann aber in die Phase dann wieder auch gewechselt, haben dann wieder unseren

0: Punch reingebracht.
1: Punch entwickelt auch Bayer Leverkusen nach der Pause. Das Team kassiert keinen Gegentreffer, langt dafür selbst noch dreimal hin. Vázquez, Teller und Cofane 4-0, eine Runde weiter. Auch für die Werkself eine gelungene Generalprobe. Also, da geht's lang Richtung Elversberg. Und zumindest in Hälfte 2 starker Auftritt. Die Elf wackelt ihrerseits noch ein paar Mal hin und her, bis sie alles klar macht. Duisburg ist ein starker Gegner, hätte in Führung gehen können. Christoph muss retten. Vincent Wagner sieht manchmal ein recht luftiges Abwehrverhalten, klar auch der Spielanlage geschuldet. Gestern kommt es dann zum offenen Schlagabtausch.
0: Ich glaube, beide Seiten haben gehofft, dass ein Lucky Punch gelingt. Ich denke, Duisburg ist vorher sogar auch alleine aufs Tor gelaufen mit Safi. Wenn er den wegmacht, tut es natürlich sehr weh. Aber dann am Ende, klar, wenn Francis die Gelegenheit hat. Und ich glaube, davor waren auch noch mal zwei, drei Situationen, wo wir gut durchgekommen sind. Ja, ist die Freude natürlich riesig, wenn du in der 88. Minute dann das Tor machst.
1: Countdown, dann kommt Francis Onyeka. Und alles wird anders, die Jungen übernehmen.
2: Für Elversberger Verhältnisse, habe ich ja in der PK schon gesagt, können wir sehr, sehr, sehr stolz sein, dass wir so eine Mannschaft haben mit so tollen Talenten. Man hat heute in Momenten gesehen, was dann Jugendlichkeit manchmal kostet, aber man hat auch gesehen, dass Unbekümmertheit der Jugendlichkeit am Ende auch mal das Siegtor schießen kann. Also das hat man beides gesehen und demzufolge bin ich sehr froh, dass wir so eine tolle Mannschaft haben. Brauchen wir aber auch, wenn wir nur den Hauch einer Chance haben wollen, um in der Fußball-Bundesliga zu bestehen.
1: Onyeka, von Leverkusen an die SVE ausgeliehen. Er ist einer, der seinem eigentlichen Arbeitgeber nächste Woche richtig wehtun könnte. Nach vorne hat Elversberg absolute Bundesliga-Qualität. Die Spieler passen die Spielidee sowieso. Und wenn die Älteren die Jungen so unterstützen, ist alles okay.
0: Francis macht's überragend und macht die Dinger gut weg.
1: Gilt für das 2 und 3-1. Der neue Bundesligist steht in Runde 2 des Pokals, auch dank Francis Onyeka. Leverkusen kann kommen.
0: Ich denke, wir sind gut vorbereitet. Es war sehr erwachsen bis zur 56. Minute. Wie gesagt, dann wurde es ein bisschen wild und alles danach, was gekommen ist, hat Francis dann wieder sehr gut gemacht und uns ja, gut vorbereitet auf die Runde.
1: Das Fazit also nach dem Duisburg-Spiel. Ein unbequemer Widersacher wurde niedergerungen. In großen Teilen scheint die Elf Bundesliga-tauglich. Das gilt für Leverkusen sicher in allen Bereichen. Fakt ist, die Testspielphase ist vorbei. Gestern wurde es für beide Clubs zum ersten Mal richtig ernst. Und Bayers neuer Coach, der Spanier Carles Martinez, sagt auf der Pressekonferenz: Es ist gut, dass das erste Pflichtspiel jetzt gespielt ist. Eine Erfahrung mehr, nicht nur für mich, sondern für den Club, der jetzt ein neues Kapitel schreiben will diese Saison. Und ja, wir werden das Spiel gut analysieren, wie immer. Und dann sind wir für das erste Ligaspiel vorbereitet. Und vielleicht schaut sich Martinez ja mal dieses Video an. Juli 22, Schnellbacher trifft gegen Bayer Leverkusen. Mit 4-3 kegelt die SVE Bayer aus dem DFB-Pokal. Schnellbacher weiß also, wie man die Werkself schlagen kann.
0: Ey, ja, nee. Ich glaube, die kommen anders vorbereitet nach Elversberg als damals im Pokalspiel. Von daher sind sie, glaube ich, schon, ja, wie gesagt, auf uns eingestellt und gehen die Sache ganz anders ran als im Pokalspiel. Ich glaube, da waren sie ein bisschen verwundert, was wir drauf haben auf dem Kasten. Und, aber ich würde es unterschreiben, wenn wir es vielleicht nochmal so wiederholen, das Spiel. Also.
3: Wir haben eine lange, intensive, schwere, aber auch gute Vorbereitung gehabt. Wir haben uns im Rahmen unserer Möglichkeiten optimal verstärkt. Wir haben die meisten Jungs halten können, die wir halten wollten. Und wir sind bestmöglich vorbereitet und trotzdem, ob das für Fußball-Bundesliga reicht.
1: Das wird sich zeigen, schon nächsten Samstag, die SVE auf der ganz großen Bühne.
4: Looking forward to the season starting, so be good.
5: Und wir sind aber mal sowas von gespannt, was da noch alles kommt und wie sich das Abenteuer Bundesliga für die SV Elversberg entwickelt. Anders als bei der SV Elversberg wurde es für den ersten FC Saarbrücken nichts mit der Pokalparty. Dabei war der Ludwigspark so schön geschmückt und hat ja auch schon so manche Sensation in diesem Wettbewerb erlebt. Aber diesmal eben nicht. Im Elfmeterschießen unterlag der FCS gegen die Hertha aus Berlin. Die Pokalreise endet damit schon wieder in der ersten Runde. Ein emotionaler und vor allem langer Nachmittag gestern, den Mathieu Genet schön heute noch einmal aufarbeitet.
6: Nach fast dreistündigem Pokalfight ist das der Moment der bitteren Entscheidung. Der Ludwigspark hält den Atem an für Kai Brünker und den entscheidenden Elfmeter. Doch der Pokalheld von vor drei Jahren scheitert. Die Hertha aus der Hauptstadt jubelt und der FCS scheidet aus.
7: Ja, meine Brust schlagen zwei Herzen. Auf der einen Seite bin ich natürlich enttäuscht, dass wir nicht weitergekommen sind, speziell im Elfmeterschießen. Aber wir haben großen Kampf geliefert.
8: Natürlich ist es dann extrem bitter, wenn man dann so ausscheidet.
6: So geht die Pokalreise früh zu Ende. Die Enttäuschung spürbar, aber von Frust keine Spur. Zu groß war der Kampf, den der Zweite der dritten Liga dem Zweiten der zweiten Liga geboten hat.
7: Die Euphorie war da im Umfeld. Wir waren fokussiert, dass wir wussten, dass es eine ganz, ganz schwere Aufgabe ist hier gegen Hertha. Ja, und es war unser Fokus, dass wir das Spiel ja, zu einem 50-50-Spiel vielleicht gestalten können. Ja, und wenn man nur das Ergebnis dann sieht und die Art und Weise, wie wir ausgeschieden sind, haben wir es, glaube ich, auch hinbekommen.
6: Es war vor allem ein Spiel, das von den Torhütern geprägt wurde. Dass es überhaupt so lange offen war, lag fast einzig und allein an Kevin Broll. Der etatmäßige Ersatzmann des FCS hat heute Geburtstag, wurde aber gestern schon richtig gefeiert. Einmal half der Querbalken, ansonsten war Broll mit einer Glanztat nach der anderen zur Stelle. Der seit heute 31-Jährige erwischte einen Sahnetag, hielt mit der Hand, mit dem Fuß und in der Verlängerung sogar mit dem Gesicht. Einzig im Elfmeterschießen fehlen dann Zentimeter zum Heldenstatus.
7: Wir haben hier Matteo, Kevin und auch Benny ein sehr gutes Torwart-Team. Ja, und wenn man solche Torhüter noch hat, ist es klar, dass man auch für so Spiele dann den zweiten Mann auch Spielzeit gibt. Ja, mit vollem Vertrauen. Ich hätte mir gewünscht, dass er die Zentimeter, die gefehlt haben, weil Elfmeter vielleicht noch krönen, indem man dann einen oder anderen Elfmeter gehalten hat, war an der richtigen Stelle. Dann hat das Glück gefehlt. Ja, aber er hat eine sehr gute Leistung gebracht.
6: Einzig beim Gegentor ist Broll machtlos. Nach fast 70 Minuten platzt bei der Hertha der Knoten. Paul Seguin, trocken, ansatzlos, wie sein Jubel danach. Mehr als eine Stunde hält Saarbrücken dem Dauerdruck stand. Fast schon sinnbildlich, dass es danach einen Sonntagsschuss braucht, um Broll zu überwinden. Die Führung der Berliner zu diesem Zeitpunkt hochverdient und trotzdem nicht entscheidend genug. Weil Stefan Leitls Mannschaft auch danach viele Chancen liegen lässt und das Team von Argyrios Yannikis weiter dagegen hält.
8: Die haben eine richtig gute Truppe beisammen, auch wenn sie viele Abgänge haben, merkt man, da ist ein richtiger Teamspirit. Und von dem her bin ich stolz auf uns, dass wir trotz deren Qualität dagegen gehalten haben, gekämpft haben.
6: Und das bis zum Schluss. Wie auch schon in den beiden bisherigen Drittligaspielen schlägt der FCS wieder in der Nachspielzeit zu. Philipp Fahner lässt die Pokalmagie des Ludwigsparks aufblitzen. Der Ausgleich nicht unbedingt verdient, aber in den Schlussminuten quasi erzwungen. Mit etwas Glück, weil Hertha-Schlussmann Marius Gersbeck nicht unbedingt gut aussieht. Aber so reichen dem FCS 5 Minuten Zugriff, um mal wieder einen Favoriten im Pokal ins Wanken zu bringen.
8: Ich sehe den Ball, der dann vom Eckball geklärt wird. Dann habe ich den mit der Brust angenommen und habe gedacht, komm, ich schieße mal drauf. Dass er dann so reingeht, ist natürlich schön.
7: Ich glaube, wenn man die letzten 15 Minuten im Spiel sieht, wo wir einiges umgestellt haben und mutiger waren, hatten wir viel mehr Ballkontrolle. Ja, und Hertha war auch nicht so sauber in ihrem Spiel. Da hat sich angedeutet, dass wir zu Chancen kommen. Ja, da hat oft der finale Pass gefehlt, der letzte Pass gefehlt. Ja, dass das natürlich so spät war, macht uns glücklich. Aber ich glaube, wir haben schon eine Phase gehabt, wo wir dann besser waren und das Tor war das Resultat raus.
6: Der Drittligist ist gestern zwar die meiste Zeit ohne Ball am Fuß, aber wenn, dann ist er unangenehm. Gallig, garstig, im positivsten Sinne. Vor allem der schnelle Abdenego Nankishi, der sich auf der rechten Seite ein Privatduell mit Sefuig liefert. Herthas Abwehrmann war aber auch danach gegen den eingewechselten Kelsey Owusu öfter gefordert, als ihm lieb war. Trotz spielerischer Überlegenheit des Zweitligisten wurde der Klassenunterschied zum Klassenkampf.
9: Kompliment an Saarbrücken. Ja. Die waren sehr, sehr unangenehm, haben alles reingeworfen und ja, haben uns ins Elfmeterschießen gezwungen.
7: Die Mannschaft hat wieder gezeigt, dass sie weigert zu verlieren und haben über 120 Minuten dann Unentschieden geschafft. Dass im Elfmeterschießen natürlich der Erfolg ausgeblieben ist, das ist natürlich Glückssache. Ja, aber dennoch wächst ja was zusammen, wir sind auf dem richtigen Weg.
6: Glück ist im Elfmeterschießen das eine gute Vorbereitung das andere. Bestes Beispiel dafür Herthas Keeper Gersbeck. Der hat auf seiner Trinkflasche alle Infos zu den Saarbrücker Schützen notiert und wird so vom Pechvogel in der Nachspielzeit zum Held auf der Linie.
10: So bereitet sich jeder Torwart darauf vor, zu gucken, wie waren die letzten Elfmeter der anderen Spieler. Und dann versucht man dann natürlich vor dem Schuss sich darauf zu konzentrieren und zu gucken, wer anläuft.
6: Gegen den gebürtigen Berliner Cvetinovic klappte das noch nicht. Aber danach zahlt sich Gersbecks Zettelwirtschaft aus. Ausgerechnet gegen den Topscorer der Vorsaison streckt Gersbeck noch den Fuß raus. Hält erst gegen Florian Pick und danach auch gegen Kai Brünker. Der Rest ist seit gestern 18.14 Uhr Pokalgeschichte.
8: Ich glaube, es ist jetzt nicht mal so schlecht, wenn wir jetzt 120 Minuten gegen Hertha bestehen und hier nach 90 Minuten auch mit einem Unentschieden rausgehen. Also die sind auch mit zwei Siegen gestartet.
7: Das ist nur eine Bestätigung, dass wir auf dem richtigen Weg sind. Wenn wir gegen einen Zweitligisten, der wie gesagt eine Spitze ist, das Ganze bis zum Elfmeterschießen auch schafft, dann zeigt es einfach, dass wir auf dem richtigen Weg sind und dann gehen wir weiter, müssen uns weiterentwickeln, müssen weiter lernen, ja, und das Spiel wird dabei helfen.
6: Das Pokal aus als Lehrstunde, aus der FCS erhobenen Hauptes gehen kann. Gegen einen starken Zweitligisten bleibt die Überraschung am Ende aus. Aber der FCS ist ja eigentlich auch erst nächstes Jahr wieder dran mit einem Halbfinale. Nach 2019, 2023, alle vier Jahre, dann eben wieder 2027. Bis dahin gilt der volle Fokus der dritten Liga und dem Entwicklungsprozess. Schritt für Schritt, Stufe für Stufe.
5: Also Krönchen richten, weitermachen und alle Augen auf den Ligabetrieb. DHB-Pokal. Die HG Saarlouis hatte heute Göppingen zu Gast. Dritte Liga empfängt Bundesliga. Göppingen, ein Traditionsklub in der stärksten Handballliga der Welt. Seit Einführung der dritten Liga konnten im Pokal erst vier Drittligisten gegen Erstligisten gewinnen. Saarlouis war zuletzt 2019 im Pokal, hat da gegen die Rhein-Neckar-Löwen verloren. Jetzt also gegen Göppingen. Weil in der Stadtgartenhalle gerade der neue Glasboden verlegt wird, fand das Spiel in der Joachim-Deckarm-Halle in Saarbrücken statt. Eine Pokalüberraschung gab es nicht. Überraschend war aber, wie gut die HGS dagegen gehalten hat. Jannik Schwarz.
11: Ja, und für ihn war das heute ein ganz besonderes Spiel. HGS-Sportdirektor und Weltmeister Markus Bauer. Vor seiner Station in Saarlouis stand er beim heutigen Gegner frisch auf Göppingen als Trainer an der Seitenlinie. In seinem jetzigen Job hat er diese Mannschaft zusammengestellt, die seine Ex richtig ärgern soll. Unterstützt werden sie dabei von 1040 Zuschauern in der Saarbrücker Fremde, die ihr Grün-Weiß zur Sensation trommeln möchten. Die HGS davon zu Spielbeginn richtig beflügelt. Tom Petto nicht wirklich angegangen, legt dem norwegischen Nationaltorhüter Severas den Ball unters Bein. Trainer Jörg Lützelberger meinte vor dem Spiel, es braucht einen richtig guten Start, um Göppingen gefährlich zu werden. Den hat Saarlouis. Sven Eberlein zieht den 7 Meter, der Göppinger Abwehrspieler im Kreis. Und Elias Noh verwandelt zur 3:1 Führung für die HGS. Defensiv kriegt Göppingen dann aber mehr zu packen. Die 1,98 Meter von Oskar Sonnefeld schieben sich in den Passweg. Und die Chance lässt sich der schwedische Nationalspieler vorne nicht nehmen, kann den Ausgleich erzielen.
12: Ich glaube, wenn man das von außen, von oben betrachtet hat, dann hat man in der Körperlichkeit schon einen Unterschied gesehen. Es haben ein paar andere Typen standen. Man sieht athletische Unterschiede.

0: Diese Führung baut ausgerechnet Elias Nevel weiter aus. Letzte Saison bester Nachwuchsspieler der Bundesliga. Eigengewächs aus der Göppinger Jugend feierte unter Trainer Markus Bauer sein Bundesliga-Debüt.
1: Das ist schon was Besonderes, weil so 6 Spieler, glaube ich, die habe ich trainiert dort. Die waren alle dabei und die haben alle eine wichtige Rolle inzwischen. Bei mir waren sie nur so im aufsteigenden Ast. Also alles gut. Also ich habe jetzt nicht Angst gehabt oder Berührungspunkte, überhaupt nicht. Hat mich gefreut, dass wir das loskriegen.
0: Saloui in der Vorbereitung mit Tests gegen Bundesligisten. Vorbereitet auf die Intensität. Muss trotzdem oft diese schweren Würfe nehmen. Der erst 18-jährige Alexander Zwing verkürzt kurz vor der Halbzeit. Und aus der Kabine kommt Saloui auch wieder besser. Kann durch Überzahl auf links außen abräumen. Eliasno bringt die Saarländer auf 2 Tore ran. Göppingen lässt sich aber wieder nur kurz ärgern, nutzt einfache Fehler von Saloui und hat den Bundesliga-Motor von Erik Persson. Er mit 9 Toren am Ende bester Werfer des Spiels. Und die Drittligabank, die kommt so langsam an ihre Grenzen. Lars Weisgerber, gelernter Rechtsaußen, muss wegen Verletzungen auf Halbrechts aushelfen. Überspringt aber mit seinen 1,85 die fast 2 Meter von Viktor Klöwe. Und weil es so schön war, macht er es einfach nochmal. Lars Weisgerber jetzt untenrum. Saloui, weiter nur 3 Tore hinten. Die Halle voll da. Auch Lützelberger merkt, Jungs, hier geht was. Und an so einem Tag geht dann auch mal der so rein. In Unterzahl, im Zeitspiel mit letztem Pass, schickt Marcel Becker liebe Grüße ans Aluminium. Jetzt braucht der Bundesligist seine individuelle Klasse. Das ist immer der Moment für Erik Persson. Zieht hier gegen Joshua Reitz den 7 Meter. Sieht von oben nach nicht viel aus. Von unten Joshua Reitz, aber klar von hinten am Trikot. Göppingen durch den Strafwurf, dann wieder auf 5 Tore weg. So langsam wird's eng für die HGS. Ein paar Pigmente hat Grün-Weiß aber noch. Tom Petto wieder mit einem dieser schwierigen Würfe. Bringt es am Ende auf 6 Treffer. Und Saloui jetzt wieder in Schlagdistanz. Dabei hilft, dass Michel Fiedler hinten beim 7 Meter rechtzeitig die Beine zumacht. Saloui jetzt mit Ball und der Chance auf 2 ranzukommen. Und dann setzt sich frisch auf Abwehrchef und Kapitän Gislason mit dieser Hand auf die Tribüne. Jetzt checkt auch der Letzte,
2: dass wir eine Chance haben. ja, einfach Vorfreude. Dann ist die Halle auch aufgestanden und es wurde geklatscht und es wurde lauter. Leider konnten wir es nicht ummünzen.
0: Denn Bundesligist bleibt am Ende doch Bundesligist. Bauer-Debütant Elias Nevel mit der Übersicht. Ludwig Aström stellt die 5 Tore Frischaufführung wieder her. Da sieht auch Ex-HGS-Coach Kessler, ja, das wird schwer, da noch mal ranzukommen. Entschieden wird es dann durch den Block von Viktor Klöwe. Saloui mit starkem Kampf, aber zu kurzem Atem.
1: Dann war denn schon klar, dass es nicht reicht. Aber auch da jetzt in so einer Situation ist es oft so, dass man dann hektisch wird, die Bälle schneller wegschmeißt und dann noch ein paar mehr kriegt und dann eben nicht jetzt wie mit 5, sondern mit 7 oder so rausläuft.
0: Mit dem Schlusspfiff macht Eliasno dann den 29:34 Endstand. Er mit 7 Toren bester Saluja-Werfer, die mit ihrer Leistung mächtig zufrieden sind.
2: Wir müssen darauf stolz sein. Trotzdem sind wir zu viel Sportler, um uns nicht zu ärgern, dass wir nicht näher dran waren noch, also dass die Anzeigetafel nicht noch besser aussieht, weil die Chance war da. Aber wir sind jetzt schon stolz und ich bin mir sicher, wenn wir uns morgen zum Video treffen und 24 Stunden vergangen sind, sind wir noch stolzer, dass wir heute eine sehr, sehr gute Leistung über viele Teile des Spiels bringen.
0: Eine Leistung, die die Aufstiegsambitionen der Saluja nochmals unterstreicht und Selbstvertrauen gibt für den Liga-Auftakt kommenden Samstag.
3: Da geht es dann gegen die Bergischen Panther übrigens. Radsport. Der Saarländische Rundfunk ist ja nicht nur für die Tour de France in der ARD-Programm verantwortlich, sondern zum Beispiel auch für die Deutschlandtour. Heute die 4. und letzte Etappe rund um Heilbronn. Und am Ende war der Mexikaner Isaac del Toro einfach zu stark für die Konkurrenz und hat klar gewonnen. Und falls Sie irgendwas davon verpasst haben bei der Deutschlandtour, Georg Gietzinger mit der Zusammenfassung der Deutschlandtour 2026.
4: Siegerehrung für den Besten. Isaac del Toro vom Team UAE ist am Ende klar der stärkste Fahrer dieser Deutschlandtour 2026. Das war eine sehr nette Woche.

0: Woche hier. Es war eine tolle Rennerfahrung für mich. Wir haben eine ganze Reihe von tollen Sachen gemacht. Ich bin einfach super happy. Los geht es mit dem Prolog am Mittwoch im hessischen Kurort Bad Orb. Sprinter Paul Manier vom Team Sudal Quickstep hält lange die Bestzeit und sitzt auf dem heißen Stuhl des Führenden, ehe Isaac Del Toro doch noch schneller unterwegs ist und damit als Erster ins blaue Trikot des Gesamtführenden fährt. Erste Etappe, Bad Orb, Schwäbisch Hall, Isaac Del Toro in Blau. Schnell eine Ausreißergruppe vorne mit zwei deutschen Fahrern, Miguel Heidemann und Ole Theiler vom Team Rembe Radnet. Maximaler Vorsprung auf das Hauptfeld, 4 Minuten. Isaac Del Toro entspannt im Peloton. Letzte Bergwertung des Tages, Miguel Heidemann gewinnt und fährt ins Bergtrikot. Die Entscheidung fällt bei diesem Teilstück beim Bonussprint. Der Franzose Louis Barré, Team Wismar-Liese Bike, sichert sich wertvolle Sekunden, setzt sich ab und fährt alleine ins Ziel. Solosieg für den Kapitän der niederländischen Rad-Equipe. Del Toro kommt 15 Sekunden später über die Ziellinie, damit ist klar, Louis Barré holt sich das blaue Trikot. Zweite Etappe, Schwäbisch Hall, Offenbach an der Queich. Paralleler Verlauf zum ersten Teilstück, eine Dreier-Ausreißergruppe vorne, wieder mit Ole Theiler vom Team Rembe Radnet, der gewinnt die Bergwertung und das Bergtrikot wechselt innerhalb des Teams. Das Hauptfeld kontrolliert bei Regen diese Etappe, lässt die Führungsgruppe nicht weg. 30 Kilometer vor dem Ziel werden die Ausreißer gestellt. Wichtiges Detail, beim Bonussprint sichert sich Del Toro wichtige Sekunden für das Gesamtklassement. Verkürzt den Rückstand. Im Ziel eröffnet Maximilian Walscheid den Sprint. Aber Alessio Magagnotti vom deutschen Team Red Bull Bora Hansgrohe gewinnt vor dem favorisierten Franzosen Paul Manier. Walscheid wird Vierter. Ich habe nicht damit gerechnet, ich bin ja noch ein U23-Fahrer. Ziel war es, unter die besten 5 zu kommen. Denn da fehlt ja tatsächlich Paul Manier und der ist einer der Besten der Welt zurzeit. Ich habe dann gehofft und es hat perfekt funktioniert. Louis Barré bleibt in der Gesamtwertung in Führung, allerdings nur noch 6 Sekunden vor Isaac Del Toro. Ganz spannende Angelegenheit, diese Deutschlandtour an der Spitze. Dritte Etappe, Herxheim-Bad Dürkheim, der Pfälzerwald und ein ganz hartes Streckenprofil. An der entscheidenden Bergwertung ist Miguel Heidemann vom Team Rembe Radnet. Vorne sichert sich die Punkte und damit das Bergtrikot. Rund 30 Kilometer vor dem Ziel greift das Team UAE an. Nils Pollitt eröffnet die Attacke für Del Toro. Der gesamtführende Louis Barré kann nur noch kurz folgen. Dann eine Zweiergruppe vorne. Isaac Del Toro gemeinsam mit dem Italiener Giulio Pellizzini vom Team Red Bull Bora Hansgrohe. Beim Bonussprint 5 Kilometer vor dem Ziel sammelt Del Toro wieder wertvolle Extrasekunden ein. Im Ziel siegt dann Giulio Pellizzini. Isaac Del Toro aber geht deutlich in Führung. Vor der Abschlussetappe der Deutschlandtour hat der Mexikaner jetzt 53 Sekunden Vorsprung auf Louis Barré. Das Feld der Favoriten an diesem Tag deutlich distanziert. Wie wichtig ist dabei Nils Pollitt in Ihrer Mannschaft? Gibt es da so etwas wie eine Freundschaft zwischen euch? Aber klar, Nils ist super wichtig für alle von uns, egal in welchem Bereich des Rennens. Völlig egal. Am Ende ist mit ihm fahren zu dürfen ein Privileg. Das Finale, die 4. Etappe rund um Heilbronn. Miguel Heidemann vom Team Rembe Radnet gewinnt das Bergtrikot dank einer cleveren Teamtaktik über den gesamten Verlauf der Rundfahrt. Echtes Tour de France-Feeling entlang der Strecke. Tausende Radsportfans machen die Deutschlandtour zu einem Fest. Dann die Attacke von Isaac Del Toro. Er setzt sich ab. Die Favoriten für das Gesamtklassement können nicht folgen. Mit dem Bonussprint und den dort zusätzlich gewonnenen Sekunden entscheidet er die Tour, auch wenn die Sprinter ihn auf der Zielgeraden noch einholen. Paul Manier, Team Sudal Quickstep, gewinnt die Schlussetappe. War ein guter Ausreißversuch, am Ende war es ganz knapp. Der Gesamtsieger bedankt sich bei seinem wertvollsten Helfer, bei Nils Pollitt. Del Toro gewinnt die Deutschlandtour, der zweite Louis Barré, 53 Sekunden dahinter. Dritter wird Marc Hirschi, bester Deutscher Maximilian Schachmann auf Rang 9.
1: Und wir freuen uns jetzt schon auf die nächste Ausgabe, auf die Deutschlandtour 2027. Fast 10 Jahre gibt's die Hip-Hop-Gruppe All Inclusive im Tanzstudio Move On Dance in Dillingen. Und das Besondere, die Tänzerinnen und Tänzer haben alle eine geistige Beeinträchtigung oder sind sogar mehrfach eingeschränkt. Als Vorreiter haben sie in der Szene den Weg geebnet hin zu inklusiven Wettkämpfen und haben dabei alles gewonnen, was man an Titeln einsammeln kann. Zuletzt vor einer Woche den Weltmeistertitel im englischen Blackpool. Georg Gietzinger hat die Weltmeister im Training besucht.
0: So jubeln Weltmeister All Inclusive aus Dillingen bei den Welttitelkämpfen der United Dance Organization USO im englischen Blackpool. Und noch nach der Rückkehr ins Saarland bleibt die Freude immens groß.
2: Es war unbeschreiblich, es war ein schönes Gefühl, es war erfolgreich, es war sehr entspannt, also es war cool.
3: Es war ein mega cooles Gefühl, Hammer Stimmung, Hammer Party, war mega geil.
0: Wie war die Anreise oder die Reise insgesamt?
3: Ich hatte sehr viel Angst gehabt, ich habe ein bisschen Höhenangst gehabt. Aber der Hinflug war ganz gut, der Rückflug nicht mehr so.
0: Alles gut überstanden, also direkt wieder zum nächsten Training, jeden Mittwoch von 17 bis 19 Uhr im Move-on-Dance-Studio des früheren Hip-Hop-Weltmeisters Mark Lahutta. Die Gruppe ist hoch motiviert, die Trainer müssen die Tänzerinnen und Tänzer eher bremsen. Das Besondere an dieser Arbeit zeigt sich direkt.
4: Die Crew, die gibt einfach so viel Energie. Es macht einfach so viel Spaß mit der Gruppe. Und dann natürlich noch den Weltmeistertitel gleichzeitig mitzunehmen, ist natürlich was ganz Großes. Und das muss auch erstmal sacken.
0: Die WM in Blackpool ist der erste Auftritt von All Inclusive bei einer Weltmeisterschaft überhaupt. Möglich gemacht über die Eltern, über Sponsoren und über die Unterstützung durch das Sportministerium des Saarlandes. Zurück im Studio. All Inclusive arbeitet weiter an dieser Choreo. Es stehen noch zahlreiche Auftritte an.
5: Ja, also die Gruppe All Inclusive besteht ja schon mittlerweile seit fast 10 Jahren. Nächstes Jahr ist Jubiläum und ich habe das Ganze im kleinen Rahmen gestartet, gemeinsam mit Miteinander Leben Lernen, MLL abgekürzt. Und ja, erstmal ganz ohne irgendwie große Ziele, mal schauen, was passiert im Prinzip, bis wir irgendwann vor ein paar Jahren gesagt haben, hey, komm, lass doch einfach mal Auftritte machen. Daraus entstand dann die Idee, mal einfach ein Turnier mitzumachen. Zu dem Zeitpunkt gab es noch nichts Inklusives auf irgendwelchen Turnieren. Und das haben wir eigentlich so ein bisschen mit eingeführt. Und seitdem sind wir da jetzt mit dabei, mittlerweile seit 3 Jahren, und haben jede Menge Titel geholt. Mehrfacher süddeutscher Meister, deutscher Meister, letztes Jahr Europameister. Und dieses Jahr haben wir es gekrönt und sind Weltmeister geworden.
0: Besprechung im Studio. Geplant werden die nächsten Auftritte im Saarland und in der Region und die kommenden Turniere. Insgesamt trägt die Arbeit inzwischen national wie international Früchte.
5: Wir waren so, ich würde sagen, fast national, so wie so eine Art Pilotprojekt, würde ich es jetzt mal fast nennen. Und mittlerweile entwickelt sich so ein bisschen was draus. International ist es noch ein bisschen schwach. Ich hoffe, dass wir jetzt durch die Teilnahme an dieser WM gezeigt haben, dass es möglich ist. Ich glaube, es scheitert vielleicht auch einfach auch oft an den finanziellen Möglichkeiten. Aber auch hier lässt sich bestimmt auch mal was machen, wenn jetzt einfach mal klar ist, hey, es kann klappen. Hier hat es geklappt, warum nicht auch woanders? National passiert was, ich wünsche mir natürlich auch international mehr.
0: Die WM-Aufnahmen zeigen die Begeisterung und den Spaß der Tänzerinnen und Tänzer ganz deutlich. Was würdest du dir wünschen, was ihr mit All Inclusive noch machen wollt?
3: Ich würde noch gerne Europameister machen. Das wäre auch ein Traum für mich.
2: Jetzt hoffen wir auf noch mehr Titel. Europameisterschaft.
0: Alles klar, die Motivation ist da. Auf geht's ins Finale für die Weltmeister von All Inclusive.
1: Ziemlich beeindruckend, was sie da in Dillingen auf die Beine gestellt haben und macht vor allem richtig Spaß beim Zuschauen. Das war die Sportarena am Sonntag. Wir hoffen, es hat Ihnen gefallen. Wünschen Ihnen noch einen schönen Abend, eine gute Nacht und morgen einen entspannten Start in die neue Woche. Machen Sie es gut und bleiben Sie gesund. Tschüss.

0: Dafür oder dagegen? Die Meinungen gehen weit auseinander. Julia, Paul, Elias, Emily. Vier Jugendliche der Generation Z. Vier Standpunkte.
1: Ich bin dafür, damit man im Falle des Falles sein Land verteidigen kann.
2: Ich bin dafür, weil die Welt zu gefährlich geworden ist.
3: Ich bin dagegen, weil man nicht mit 16 zu jung zum Wählen, aber mit 17 schon alt genug zum Sterben sein kann.
4: Ich bin dafür, weil auch Individuen für das Wohl der Allgemeinheit Opfer bringen müssen.
0: Männlich, weiblich, 11., 12. oder 13. Klasse. Eine Generation, zerrissen und in Sorge.
1: Ich bin dafür, weil man in Europa sehen kann, dass der Krieg real ist und man sollte sich darauf vorbereiten, damit man im Falle des Falles seinem Gegner abschrecken kann, damit es überhaupt nicht zum Krieg kommen kann.
2: Ich bin auf jeden Fall für die Wehrpflicht, weil ich es sehr, sehr wichtig finde, dass man diese Erfahrung im Leben macht und im Falle eines Falles sich auf diese Situation vorbereiten kann, da gerade in der Weltpolitik sehr, sehr viel falsch läuft und es auch irgendwann mal Deutschland betreffen kann.
3: Ich bin gegen die Wehrpflicht, weil ich nicht glaube, dass man Menschen zwingen kann, zum Militär zu gehen und für ihr Land zu sterben. Und weil ich glaube, dass wir eine Generation sind, die in Corona schon 2 Jahre von ihrer individuellen Freiheit verloren hat. Und jetzt fühlt es sich an, als würde man uns wieder 1 Jahr wegnehmen.
4: Ich bin dafür, weil man damit nicht nur die Bundeswehr stärken kann, sondern auch ganz klar den Pflegesektor, den Katastrophenschutz. Und ich finde, das ist gut, wenn sich jeder ein bisschen für die Allgemeinheit einsetzen kann.
0: Meinungsbildung an der Ganztagsgemeinschaftsschule Neunkirchen. 2011 wurde die Wehrpflicht abgeschafft. Eine Wehrpflichtarmee erschien damals durch das vermeintliche Ende des Ost-West-Konflikts nicht mehr zeitgemäß. 15 Jahre später ist die Sicherheitslage in Deutschland eine völlig andere. Durch den russischen Angriffskrieg gegen die Ukraine ist eine militärische Bedrohung wieder konkreter. Deswegen startet in diesem Jahr der neue Wehrdienst. Vorerst noch freiwillig. Zur Musterung werden aber alle Männer ab Jahrgang 2008 einberufen. Diskussionsbedarf.
1: Deutschland hat ein Problem, jedenfalls, dass es zu wenig militärische Streitkräfte hat. Und man sollte auch generell nicht von anderen Ländern abhängig sein. Und deswegen finde ich auch, dass es eine relativ gute Lösung ist und aus meiner Sicht jetzt eigentlich auch die einzige, die wir jetzt bisher haben.
3: Aber ich glaube auch, dass wir in Deutschland in der Politik eigentlich lange genug Zeit hatten, uns darauf vorzubereiten und die Bundeswehr attraktiv zu machen. Es ist jetzt der richtige Weg, dass wir junge Menschen zwingen, das Land zu verteidigen.
2: Das war ja früher auch nicht anders. Also die Wehrpflicht gab es ja früher schon mal. Und da wurde das ja auch nicht so thematisiert oder kritisiert.
4: Also das ist jetzt halt vielleicht unangenehm, dass es bei uns der Zeitpunkt, an dem es eingeführt ist für uns, ist aber am Grunde nichts anderes, als wie es davor oder danach war.
3: Aber bringen wir eine Gesellschaft wirklich noch mal näher zusammen, indem wir einen Teil zwingen, was zu tun, für den anderen Teil, von dem man jetzt als Generation sowieso schon das Gefühl hatte, sie geben uns eigentlich nicht zurück.
5: Etwas tun.
0: Die Wehrpflicht polarisiert. Kontrovers wird auch im Politikunterricht in der 11. Klasse von Elias und Emily diskutiert. Als Jahrgang 2008 oder 2009 sind sie direkt betroffen. Von Zustimmung bis totaler Ablehnung. Es ist von allem etwas dabei. Eine Herausforderung auch für den Pädagogen.
5: Okay, danke euch.
6: Ich glaube einfach, dass da eine Nachricht irgendwo aufploppt und heißt, dann, du musst das jetzt machen. Da musst du jetzt Soldat werden, du musst zur Bundeswehr. Und ich glaube, dass das vielleicht im Ersten auch so ein bisschen Angst hervorruft, dass das vielleicht auch abschreckt und dass eine Sorge entsteht, dass sich junge Menschen fragen, okay, was muss ich jetzt eigentlich tun? Muss ich in einen Krieg gehen? Ja, und deshalb, finde ich, muss man den Hintergrund aufklären, dass man sagt, warum man das tut.
0: Und dazu gehört eben auch. Mit dem neuen, vorerst freiwilligen Dienst will die Bundeswehr in den nächsten Jahren für ein Personal von 260.000 aktiven Soldaten sorgen, um im Ernstfall wehrhaft zu sein.
4: Ich kann mir das prinzipiell schon vorstellen, auch wenn ich, glaube ich, eher den Zivildienst dann wählen würde, was, finde ich, auch oft vergessen wird, dass das auch eine Option ist.
2: Mein Plan ist es, erstmal mein Abitur zu machen. Und im Anschluss dann auch zur Bundeswehr und das mit einem Studium verbinden.
0: Aktuell sorgt vor allem der Wehrdienstfragebogen für viele Unstimmigkeiten. Seit Mitte Januar werden Fragebögen an alle jungen Männer und Frauen verschickt, die seit Jahresbeginn volljährig geworden sind. Und zumindest für die Männer ist eine Rückmeldung verpflichtend. Sonst droht ein Bußgeld. Und auch die Musterung bereitet viel Kopfzerbrechen.
4: Das ist auf jeden Fall der unangenehmere Teil daran. Oder das, ja. Ist auch ein komisches Gefühl, dass du dann dorthin gehen musst zum Arzt und so.
2: Also ich finde die Fragen, die darin gestellt wurden, passend zu dem Beruf, zu der Ausbildung.
3: Ich finde es schwierig, dass man dann staatsrechtlich so eingreifen muss, dass das dann wirklich so eine Konsequenz hat, wenn man sich weigert.
1: Ist halt schade, aber ich glaube, ohne die Strafe würden sonst zu viele es verweigern.
0: Dienst für das Allgemeinwohl. Elias Kessler hat sich dafür bereits seit langem entschieden. Zuerst bei der Jugendfeuerwehr. Seit 1,5 Jahren als Teil der Freiwilligen Feuerwehr Bexbach. Er ist Jahrgang 2009. Fragebogen und Musterung stehen bei ihm also erst im kommenden Jahr an. Aber egal ob Wehrdienst oder Zivildienst, er sieht die positiven Seiten.
7: Generell sollte das ein Anliegen von jedem sein. Ich finde, es ist einfach ein gutes Gefühl, wenn man weiß, dass man anderen was wiedergeben kann. Und deswegen halte ich das auch für richtig.
0: Elias ist Teil der Generation Z. Corona-Pandemie, Ukraine-Krieg, Nahostkonflikte. Er spürt viel Unsicherheit und teilweise auch Ängste unter seinen Altersgenossen.
7: Ich hoffe einfach, dass die Leute noch mal so ein bisschen Gefühl von Sicherheit kriegen, ein bisschen mehr Zusammenhalt. Ich denke, das würde allen ganz gut tun.
0: Beim Besuch im Dönerladen diskutiert Paul mit seinen Freunden. Pro Jahr kommen im Saarland bis zu 4000 Personen für den freiwilligen Wehrdienst in Frage. Für seine Kumpels Leonardo und Lauritz wäre das aber definitiv keine Alternative.
8: Du stirbst halt meistens unnötig durch Entscheidungen von oben, die so kommen. Ja. Mhm. Nämlich lieber so Zivildienst oder sowas machen, aber jetzt nicht so beim Bund, wo ich mein Leben opfere für eine Entscheidung, die jemand anderes tätigt.
0: Langfristige Sicherheit, flexible Arbeitsmodelle, Work-Life-Balance. Das sind Themen, die die Generation Z beschäftigen. Werte wie Ordnung und Disziplin könnten aber auch nicht schaden, sagt Paul aus Wiebelskirchen. Auch deswegen ist er für die Wehrpflicht.
7: Das würde mir, glaube ich, definitiv gut tun, vor allem in der Disziplin, weil ich bin ein relativ unorganisierter Mensch und das würde mir sehr helfen.
0: Organisiert ist sie bereits. In ihrer Freizeit, beim Gardetanz oder beim Reiten. Emily aus Spiesen möchte sich nach dem Abitur bei der Bundeswehr verpflichten. Eine Entscheidung, die in ihrem familiären Umfeld oder in ihrem Freundeskreis zu unterschiedlichen Reaktionen geführt hat.
2: Da war immer nur so ein komischer Blick dabei und so, ja, es passt ja eher nicht so. Bei den Freunden ist es auch eher eine gemischte Antwort, die man da bekommt. Zur einen Seite, voll cool, finde ich klasse, gefällt mir. Und auf der anderen Seite, ja, willst du das wirklich machen? Willst du so ein Risiko eingehen?
0: Ihre Erwartungen an die Bundeswehr sind vielfältig. Sicherheit, gute Ausbildung, Perspektiven. Aber könnte sie sich auch einen möglichen Kriegseinsatz vorstellen?
2: Ich denke schon, ja. Weil, wenn ich die richtige Ausbildung bekomme, denke ich schon, ja.
9: Hallo! Willkommen zu einer neuen Schüler-Talk-Podcast-Folge. Heute ist unser Thema Wehrpflicht. Ich würde direkt mal reinstarten.
10: Ich glaube, ganz Social Media.
0: Julia engagiert sich vielfältig, als stellvertretende Schülersprecherin oder über den Schulpodcast. Sie fordert vor allem mehr Mitsprache.
10: Social Media, da wurde auch über uns hinweg entschieden. Und jetzt auf einmal bei der Wehrpflicht heißt es, ja, ihr müsst ja jetzt aber Verantwortung übernehmen. Aber vorher hat man uns irgendwie nie mit an den Tisch geholt. Das finde ich irgendwie ein bisschen suspekt.
0: Eine getriebene Generation, findet sie, die bereits genügend Belastungen ausgesetzt ist. Auch deswegen fordert sie,
10: dass man uns zuhört und nicht nur dann, wenn man von uns profitieren kann, sondern auch dann, wenn wir mal profitieren.
0: Die Zeiten haben sich geändert. Krieg, Verteidigung, Rüstung, Wehrdienst. Die Demokratie schützen und verteidigen. Begriffe, die zu ihrer Realität gehören. Wie sieht für Sie deutsche Verteidigungspolitik in der Zukunft aus?
4: Auf jeden Fall muss die Bundeswehr natürlich also massiv aufgestockt werden. Die muss nochmal verteidigungsfähig werden. Das ist, denke ich, der wichtigste Punkt. Und das ist ja auch, was man mit der Wehrpflicht schaffen kann.
10: Ich bin trotzdem der Ansicht, dass nicht jedes einzelne Land jetzt irgendwie wieder sein Militär hier stärken sollte und man verpflichtet, überall die jungen Menschen in den Krieg zu ziehen, sondern ich glaube, wir müssen eine Lösung als Europa, im Europäischen Parlament und geeint mit unseren Bündnispartnern finden.
2: Ich bin auch der Meinung, dass man erstmal das Militär und die Bundeswehr aufstocken muss, um überhaupt irgendeine Differenz aufzuzeigen, dass man überhaupt kämpfen kann, wenn irgendwas passieren sollte.
7: Die aktuelle Situation macht mir zum Teil schon Angst, da der Krieg ein realistisches Thema ist und zum Beispiel auch nicht so weit von uns entfernt ist.
0: Elias. Julia. Emily. Paul. Vier Beispiele, vier Meinungen. Einer Generation unter Druck.

0: den Chase! Bitte bloß nicht mit den Beinen in den Tüdel kommen! Du munteres Rehlein, du! Ich brech dir das Herz im Nu! Im Nu!
1: Unser Bootsmann. Voll bis Oberkante Unterkiefer.
0: Das ist gesperrt!
1: Was sind das für Schweine? Sprengwagen nennen die das. Alles Leute von unserem Boot.
2: Angstvögler. Wir brauchen das wie die Grabenkrieger den Schnaps. Mein zweiter Offizier. Das Leutnant Werner, Marinekriegsberichter. Steigt bei uns ein. Wird über alles berichten, was ihm so auffällt.
3: Willkommen an Bord, Herr Leutnant.
4: Guten Abend.
3: Herr Leutnant, kommen Sie mal mit. U-Boot-Fahrer
1: war eine Spanne. Zwei Bier bitte.
5: Jawohl, Herr Kapitän.
1: Wo steckt eigentlich Thomsen? Ich denke, der will sein Ritterkreuz feiern. Was Neues von Ihrer Frau?
6: Hm. Ich fand Privatgespräch erst seit 10 Uhr durch.
5: Zwei Bier.
1: Ackerloin? Melde mich von Bord U96 zurück. Höhlen, Munitions- und Proviantversorgung abgeschlossen. Boot ist klar zum Auslaufen. Danke, 1WO. Noch etwas, Ackerloin? Auf der Fahrt hierher wurde ich von Teilen der Mannschaft belästigt. Man hat mich... Ein ungeheurer Vorgang. Man hat mich...
7: Nun sagen Sie es schon, man hat Sie angepinkelt.
1: Jawohl, Herr Karin.
7: Mich auch.
8: Einen Augenblick mal! Ich bitte um Ihre Aufmerksamkeit. Dem frisch gebackenen Ritterkreuzträger, Kapitänleutnant Thomsen, ein Dreifachwesen!

0: Auf unseren herrlichen, abstinenten und unbeweibten Führer, der in glorreicher Karriere vom Malerlehrling zum größten Schlachtenlenker aller Zeiten.
1: Das Benehmen ist nicht jedermanns Sache.
0: Wieso? Stimmt's etwa nicht, hä? Der große Flottensachverständige, dem es gefallen hat, in seinem unermesslichen Ratschluss diesem zigarrenqualmenden Arschloch von Churchill gezeigt hat, wo James Bond stehen muss.

0: bis morgen. Ne? Ich muss dann telefonieren.
1: Philipp, das ist nicht mehr die alte Gang. Jetzt kommen die Quexe. Die nassforschen Typen. Maulhelden.
2: Arschbacken zusammen, Eier einklemmen. Und den Glauben an den Führer im Blick.
1: Die werden auch noch ruhiger.
3: Fassen Sie mal mit an.
2: Wollt ihr mich so richtig ausfüllen, aber
3: I am Philipp.
2: Not in the condition to fuck.
3: Ist ja gut.
2: Sieg heil.
1: Unser Boot.
4: Besatzung vollzählig angetreten bis auf Wache, Herr Kaloyn. Unter- und Oberdeck seeklar.
1: Danke, 1WO.
5: Hört euch!

0: Na, Männer? Alles klar?
1: Jawohl, Herr Karl!
0: Wir haben Gast an Bord. Leutnant Werner. Marinekriegsberichter. Wird sich ein bisschen bei uns umsehen. Er will anständige deutsche Helden sehen. Also benehmt euch entsprechend.
2: Auf Manöverstation!
3: Stelling ein! Boxspiegel! Querleine einholen!
4: Mensch! Noch kein Mann!
3: Gleich runter aufziehen!
4: Fender ein! Lasst euch nicht unter...
5: Fette Beute!

0: Die Gefechtsstation. Werk- und Lagerhalle für die Torpedos, ne? Na, steht mal bloß dran, Jungs! Hier kommt in die Zeitung! Danke, meine Herren!
1: So, dann kommen Sie mal mit.
0: So, ist Scheiß aus hier?
2: Aha. Ein Klo für 50 Mann.
0: Oh, naja, das andere ist voll mit Proviant, ne? Also mehr Platz zum Fressen und weniger zum Scheiße. Ist auch Logik, ne? Hier ist der Oberfeldwebelraum. Das Haus sozusagen. Die Offiziersmesse. Wenn ich euch dauernd sehe, dann kommen wir schon wieder die Kotze hoch, verdammt normal. Ist doch viel zu viel drin, seht ihr das nicht?
3: Aber ist doch sehr nett hier. Sehr hübsch, ja.
0: Oh.
3: Ich komme her. Entschuldigung, darf ich mal?
1: So, hier ist der Heuchraum.
0: Vorsicht! Das ist der Funkraum hier. Hier geht's dann weiter in die Zentrale.
3: Er hat uns gerade gefehlt.
1: Also das ist die Zentrale, die Kommandostelle des Bootes, ne?
3: Danke.
1: So.
0: Na? Jetzt geht's hier weiter in den U-Raum. So, das räumen wir hier mal aus dem Weg.
4: Oh. Morgen, Herr Leutnant.
5: Morgen, Herr Leutnant.
0: So, hier schlafen die Unteroffiziere. 12 Mann. Die meisten Kojen werden von 2 Mann benutzt, genau im Rhythmus der Wachen, ne? Das heißt, wenn einer abgelöst wird, dann legt er sich in den Mief des anderen, ne, Jungs? Tja, das hier ist Ihre Koje. Für Sie natürlich alleine, Sie sind ja Gast an Bord, ne?
4: Hier, Herr Leutnant, das ist auch für Sie.
5: So, und hier der Tauchretter. Sehr wichtig.
4: Reine Dekoration. Ist mehr was für die Ostsee.
5: Aber ganz brauchbar, wenn der Diesel stinkt.
4: Oder wenn Frenzen furzt.
1: Kommen Sie mal mit.
0: Lass mich mal vorbei. Das ist die Kombüse.
6: Ah ja. Und hier ist Johann, das Gespenst.
0: Wer? Na, Johann! Alles schön geschmiert?
5: Auf Brücke!
1: Jawohl!

0: Machen Sie Fotos von einlaufender Besatzung, nicht von auslaufender.
1: Wieso das?
0: Weil Sie dann Werte haben. Die Tommies müssen sich ja schämen, wenn sie in der Zeitung sehen, wer ihnen die Hölle heiß macht. Milchgesichter. Säuglinge, die an die Mutterbrust gehören. Steinalt kommt man sich von da den Gören. Reinste Kinderkreuzzug.
2: Vorbeigehen zu dürfen.
3: Ja.
4: Guten Appetit.
2: Danke.
5: Danke.

0: Aus Mexiko kommen Sie?
1: Ja, südlich von Mexico City.
0: Schön da?
1: Jawohl, Kalein. Gutes Klima. Liegt an der Höhe.
0: Weiter Weg.
1: Für mich als Deutscher war das selbstverständlich.
0: Was haben Sie da eigentlich gemacht?
1: Ich habe auf einer Plantage gearbeitet. Sie gehört meinen Stiefeltern.
2: Also praktisch Juniorchef.
1: Wenn man so will.
3: Erste Seewache und Steuerbordmaschinenwache sich klar machen.
1: Entschuldigung.
0: Darf ich mal vorbei?
1: Melde mich ab zur Brückenwache, Herr Kaloin.
0: Kinnmuskelspanne und Einzwirbung. Junger Marschierer. Weltanschaulich durchgeformt.
4: Der ist so verkrampft, der kann mit seinen Arschbacken Nüsse knacken.
0: Na, na, na.

0: April, April. Übung ist das halbe Leben. Nur kein Moos ansetzen.
1: Probealarm.
2: Boot durchpendeln.
3: Vorne oben 15, hinten oben 10. Beide kommen auf. Boot ist durchgependelt.
2: Entlüftung schließen.
4: Entlüftung hinzu.
0: Tiefe, Ellie. Mal sehen, ob die Ventile und Verschlüsse halten.
3: Vorne unten 15, hinten oben 10.
1: Die Werfgarantie liegt bei 90 Metern. Ja, wir können noch tiefer. Irgendwann ist natürlich Schluss. Ist klar. Hält der Druckkörper nicht mehr. Dann wird das Boot vom Wasserdruck zerquetscht.

0: Bordverschlüsse überprüfen.
1: Bordverschlüsse überprüfen.
2: Bordverschlüsse überprüfen. Bordverschlüsse
0: überprüfen. Der Wassertrog.
3: Ja, klar.
0: Tiefe. 140 Meter. Das muss das Boot abkönnen. 150. Meter. Reicht für heute. Auftauchen.
4: Auftauchen.
0: Vorne um 10, hinten kommen auf 5.

0: unsere Freundin?
1: Mhm.
0: Französin?
1: Mhm. Kennst du das Blumengeschäft neben dem Café à la Mi-Pierrot?
0: Wo?
1: À la Mi-Pierrot.
0: Ja, sicher. Und auch die beiden Verkäufer. Jeannette und die. Die andere, wie heißt sie noch?
1: Françoise. Ich bin mit ihr verlobt. Heimlich natürlich.
0: Darf ich? Sehr hübsch. Wirklich. Ist was?
1: Sie ist schwanger.
0: Herr Schulmann. Sie wissen doch, was das bedeutet. Wenn die vom Widerstand erfahren, dass sie ein Kind von einem Deutschen hat.
1: Was soll ich denn machen? Sie will es unbedingt haben.
0: Ben Schulmann, die machen Sachen.

0: zum Führerstaat allmählich durchgerungen. Das ist zunächst mal das alte, liebe, brave Schlachtross Churchill. Der frisst kein Hafer, sondern der säuft Whisky. Und das wissen wir. Und wir wissen daraus auch, wie er also seine strategischen Pläne durchführt. Das haben wir ja gesehen und jetzt erfolgt das Gleiche. Und wenn der Herr Churchill dieser Narr.
1: Die Herren in Berlin sind wohl nur noch damit beschäftigt, für Churchill neue Schimpfnamen zu finden. Wie heißt er jetzt? Trunkenbold. Saufbold. Paralytiker. Ich muss schon sagen, für einen besoffenen Paralytiker heizt er uns ganz schön ein.
2: Dennoch, wir werden ihn in die Knie zwingen. Das ist meine feste Überzeugung.
1: Ich will Ihnen mal was sagen, Sie Schlauberger. Auf den Knien ist er noch lange nicht. Ich möchte nicht wissen, wie viele seiner Schiffe jetzt durchkommen. Gerade jetzt, wenn wir hier rumhängen und Löcher in die Luft starren. Wo bleiben denn unsere Flugzeuge? Unser Seeaufklärer, Herr Göring. Der Gegner hat sie. Massenhaft. Große Schnauze haben, das ist alles, was dieser Fettwanz leistet. Maulhelden, nichts als Maulhelden. Allesamt. Na los. Notieren Sie das. Nehmen Sie das auf in Ihr Heldenepos. Die Propagandakompanie wird sich freuen. Musik fehlt hier. Unser Hitler-Jugendführer könnte mal eine Platte auflegen lassen. Ja? Den Tipperary-Song, wenn ich bitten darf.
3: Erzählen. Da habe ich schon ganz andere Sachen erlebt. Da muss ich
4: jetzt
3: noch
4: hey, jetzt sind wir die Tommies.

0: schon nicht, Mensch! Du Kakerlake!
1: Verwitzt den Arschloch. Den hätten sie mal als Fender verwenden sollen.
2: Dem reiß ich nochmal den Arsch auf bis zur Halskrause. Und noch ein bisschen mehr, damit ich selber mal durch den Arschloch gucken kann.
1: Moin, moin, Herr Leutnant.
3: Moin.
2: Morgen, Herr Leutnant.
4: Hier stinkt's.
2: Ja, Schweißmaugen und Brillantine. Pilgrim-Spezialmischung.
1: Schmeckt wie Scheiße, ne? Das Rührei. Wie Baby.
4: Vielleicht will er Hühner halten in der Zentrale.
1: Na klar, und in der Bilsch enden, ne? Eine lütte Sorte. Die können wir dann immer mit grünen Popeln füttern.
4: Alte Topsau.
1: Wieso denn? Die würden sich doch freuen, ne? Jeden Morgen die fetten, frischen Dinger.

0: Körperreinigung und 3 Buchstaben.
1: Bad.
0: Danke. Innige Zuneigung mit 5 Buchstaben.
1: Liebe.
0: Genau.
2: Das Geistige kommt hier zu kurz.
3: Der Funkspruch, Herr Kalloy.
4: Moment mal.

0: ganz uneben. 6, 7, ja. Neuer Kurs, Herr Kalein?
1: Abwarten.
0: Dürfte ich den Funkspruch sehen, Herr Kalein? Geleitzug Quadrat AK 2246. Generalkurs um 60 Grad. Fahrt 8 Seemeilen, U37.
2: U37 ist das Boot von Martens, operiert auf feindliches Geleit.
1: Zu weit weg. Kommen wir nicht ran.
3: Scheiße. Verdammt nochmal! Man kommt endlich für uns zum Befehl.
4: Mal raus aus der Linie! Was noch so schön ist! Schöne Johnnies, hä?
5: Ja!

0: Sag mal, hast du eigentlich Haare in der Nase?
1: Wieso?
0: Weil ich habe welche am Arsch. Die können wir ja zusammenknoten.

0: meinen Schatten. Steuerbord quer ab. Aus der Regenflagge.
1: Auf 30 Meter gehen.
2: Auf 30 Meter gehen. Hinten langsam aufkommen. Vorne unten 10. Beide Mitte.
3: Haben Sie was Steuerbord quer ab?
4: Schraubengeräusche. In 110 Grad. Wandern Achter aus. Geräusche werden schwächer. Wandern weiter aus.
3: Wir bleiben weitergetaucht. Auf 120 Grad gehen.
5: Auf 120 Grad gehen.
3: Irgendein schneller Einzelfahrer. Da haben wir keine Chance bei der Dunkelheit.
6: Können wir Wasserdichte messen? Klar machen zum Peilen.
5: Klar machen zum Peilen.
7: Größte Sorgfalt in Körperpflege und Anzug sind nicht nur Äußerlichkeiten. Sie spiegeln ein aufrechtes, sauberes Inneres wider und wirken so auf die Umgebung. Doch sei der Offizier in seinem Wesen und in seiner Kleidung von größter Schlichtheit, wie es der beherzigten Tradition in guten alten Zeiten des äußeren Aufstiegs leider nicht überall entsprach. Man war wohl früher in diesem Punkt nachsichtiger gegen den jungen Offizier. Man dachte daran, dass der deutsche Leutnant stets...
3: Gemütlich hier, ne? Keine Post, kein Telefon. Schön durchlüftetes Boot. Hübsche Holzverkleidung. Essen frei Haus. Wir sind doch fein raus.
8: Wie der Pferdeapfel. Der ist nämlich auch fein raus. Für sein Fortkommen braucht er nicht mehr zu sorgen. Und Qualm darf er auch.
7: Die Erfüllung eines rechten Mannes Lebens wird dem Führer zuteil, wenn Unsicherheit und Furcht aus den Augen seiner Leute schwinden und in dem Blick, den sie auf ihn richten, nur noch die alte Frage des letzten Vertrauens liegt. Herr, wo befiehlst du, dass wir stärken sollen? Volle Auswirkungen.
9: Du wolltest Spezialkocktail? Nein, nicht?

0: oder als Kommandant.
1: Abstellen!
2: Die letzten Funksprüche. Vor Flieger getaucht, abgedrängt, Fühlung verloren. Vor Zerstörer getaucht, Wasserbomben. Die Burschen machen eben keine Fehler mehr.
1: Kann ich nicht mehr, kann ich!

0: 30 Meter einsteuern.
1: Frontkamera auf 10. Hinten unten 5. Vorne Mitte. Hinten Mitte.
2: Was ist los? Warum tauchen wir?
3: Rundhorchen. Bei dem Wetter kann man hier unten mehr hören, als man oben sehen kann.

60 Grad, ganz schwach.

0: Wasserbomben. Die behaken jemand. Welche Peilung haben wir jetzt?
1: Grad, wandert nach rechts. Weit ab.
2: Auftauchen!
3: Auftauchen!
2: Auf 330 Grad gehen!
3: 330 Grad gehen!
4: Vorne oben 10, hinten oben 5, beide Maschinen, halte Fahrt voraus!
2: Notieren Sie fürs Kriegstagebuch. Entscheide mich trotz Wetterlage auf Geleit zu operieren. Laufen mit AK drauf zu.
3: 330 Grad gehen an!

0: gutes Sauwetter.
1: Wie sieht's aus?
2: Augenblick, Herr Verleuhen. Wir stehen hier. Ihr Leitzug ist hier zu vermuten, wenn Sie nicht gesagt haben.
3: Aha.
0: Das ist kein Frachter. Scheiß Zerstörer. Läuft auf uns zu. Einsteigen! Auf Seerotiefe gehen!
4: Auf Seerotiefe gehen. 3 auf 10.

Heilige.

0: Auf Gefechtsstationen.
1: Auf Gefechtsstationen.
2: Auf Gefechtsstationen. Auf Gefechtsstationen. Oh, Mensch, weg.
0: Rohr 1 bis 4 bewässern.
1: Rohr 1 bis 4 bewässern.
3: Rohr 1 bis 4 bewässern.
4: Er will den Zerstörer angreifen. Verrückt bei dem Segel.
5: Rohr 1 bis 4 werden bewässert.
2: LI, genau tief halten!
3: Vorne, oben 2. Hinten, unten 2. Na komm. Vorne, Mitte. 13,5 Meter.
0: Mündungsklappen öffnen.
1: Mündungsklappen öffnen.

0: Gegnerfahrt 12. Bug links, Lage 30. Entfernung 6000. Tiefe 2. Torpedogeschwindigkeit 40. Fächerschuss aus Rohr 1 und 3. Streuwinkel 3 Grad.
1: Fächerrohr 1 und 3. Streuwinkel 3. Rohr 1 bis 4 sind klar zum Unterwasserschuss.

0: Rettungsschlappen schließen! Auf Tiefe gehen! Schnell auf Tiefe!
1: Außenbordverschlüsse kontrollieren.

0: Zentrale, alles dicht.
1: Vorschiff klar. Kein Ernst.
2: Haben die doch tatsächlich unser Seerohr gesehen? Kaum zu glauben bei dem Seegang.

0: Beide kommen auf. Boot ist auf 60 Meter.
1: Lauter oder leiser?
2: Gleichbleibend. Wandert voraus.

0: Wandert weiter voraus. 295 Grad.
1: Hart backbar.

0: d'accord. Roderick hat Backbord.
1: Auf 0 Grad gehen. Tiefe, Eddie.
2: Vorne unten 15, hinten oben 10. 200 Liter nach vorne drin. Beide Maschinen langsam nach vorne raus.
0: 0 Grad liegen an. 200 Liter sind nach vorne getrennt. Beide Maschinen machen langsame Fahrt.
1: Jetzt wird's psychologisch, meine Herren.

0: Zellen kontrollieren!
1: Ruhig. Immer ruhig, Männer. Das ist noch gar nichts.

0: nötiges Licht aus.
1: Licht aus.
0: Schleichfahrt.
2: Beide Maschinen, kleine Fahrt, 50 Umdrehungen.
3: Beide Maschinen machen 50 Umdrehungen.

0: 52 Grad. Steuerbord voraus. Wird schnell lauter.
1: Mittschiffs. Beide Maschinen große Fahrt voraus. Hart Steuerbord.
2: Beide Maschinen gehen große Fahrt voraus. Ruder liegt hart Steuerbord.

0: läuft direkt auf uns zu.
1: Kein Anfänger, der da oben. Tiefe.
2: Vorne unten 20. Hinten oben 5.

0: keine Angst. Nur das Gebälk. Tiefer.
1: Hinten um 15.

0: 24er Schlüssel! Beeilung!
1: Auf 150 Meter gehen!
0: Vorne oben 20! Hinten oben 10! Los, bremsen, fester!
2: Ja!
0: Na, drückt auf Bremsen! Drück! Mensch, los!

Schraubverschluss Papenberg wieder dicht. Beide Mitte. Boot ist auf 150 Meter.

Nur zu, nur zu. Sie sind über uns. Genau über uns.

0: Geräusch war nach Steuerbord.
1: Weit ab.

0: keine Peilung mehr.
1: Die Angelegenheit scheint soweit erledigt zu sein. Schleichfahrt.
2: Beide Maschinen, kleine Fahrt. 50 Umdrehung.
3: Beide Maschinen machen 50 Umdrehungen.
4: Alle Räume Schäden melden.
0: Alle Räume Schäden melden.

0: Wie sieht's in Maschinenräumen aus?
1: Ganze Menge zu Bruch gegangen.
0: Mit Bordmitteln zu reparieren?
1: Sind schon dabei.
0: Lass uns mal ordentlich hinklotzen. Hab so ein Gefühl, dass wir hier in der Gegend noch gebraucht werden.

0: Fast eine Stunde schon.
1: Wen sind wir los, Herr Karol?
0: Abwarten. Vielleicht hat er nur gestoppt und lauert uns auf. Wartet, bis wir uns sicher fühlen und auftauchen. Nicht dumm, die Brüder. Weiter auf Schleichfahrt. Wenn es dunkel ist, tauchen wir auf.
1: Jawohl, Herr Kalein. Jawohl, Herr,
0: dann werden wir ja sehen.
2: Herr Kalein.

0: 50. Bootsteig schnell.
1: Bei 30 Meter runterhorchen.
0: Beide Mitte. Hinten unten drei. Boot ist auf 30 Meter.

0: Auf Seerolltiefe gehen.
1: Von auf See. Beide Meter. Seerohr ist frei. Hinten, unten 5. Komm auf. Hinten, oben 3. Mitte.

0: Schlechte Nachrichten, Männer.
1: Was ist denn los?
0: Schalke hat verloren. 5-0.
2: Keine Chance mehr für die Vorschlussrunde.
0: Doch die war verdammte Scheiße!
3: Und da.
4: Alte Sau, du. Sackratten. Eine ganze Armee Sackratten. Die fressen so eine kleine Portion wie dich glatt auf.
5: Gib dem Luder ordentlich Puder.
6: Lass mal durch, Oberleutnant.

0: rasiert die Biester, ne?
1: Was haben Sie eigentlich an den Wimpern und an den Augenbrauen? Bitte? Das sollten Sie mal dem Sanne zeigen. Sie haben Filzläuse.
2: Jetzt, Gürten.
3: Liebe Soldaten,
1: soll das ein Witz sein? Wenn die Viecher sich erstmal da oben zeigen, ist sozusagen das fünfte Stadium.
4: So, Männer, die Sachen kommen alle in den Hektopedoraum. Die sind angeschlossen, kommt richtig bis zu.
5: Nicht
4: einschlafen, komm, ein bisschen beeilen. Los, los, ne?
6: Nummer eins.
7: Herr Oberleutnant.
6: Wissen Sie, wo der Sani ist?
7: Ja, im Buchraum, Herr Oberleutnant.
8: Das gibt's ja überhaupt nicht.

0: sich zusammen, Mann! Voll verrückt geworden, was?
1: Hör mal, bist du schon der Neueste? Mein Dufte will heiraten.
2: Das ist ja was, das war mir weh.
3: Wer meines Arschloch? Ich denke, der wächst nur.
4: Ich soll es lieber in den Zoo bringen und mit einem Schimpansen kreuzen.
1: Hier, Bilder, die Fotos von der Mama. Hey, gib her.
3: Was für ein Schwein!
1: Ey, sag mal, ist doch nicht dein Ernst, dass sich diese Matratze hier vögeln lässt?

das Boot abgönnen. Bringt den Sturm auf dem Segelschiff. Das solltet ihr mal mitmachen. Hier merkt man überhaupt nichts davon.

0: Boot geht ständig nach Steuerbord. Lass die Kamera auf Kurs halten.
1: Kein Grund zur Aufregung.
0: Es hat keinen Zweck mehr, Herr Kaloy. Wir machen kaum noch Fahrt über Grund.
2: Tauchstationen! Unser Triebzelle wird geflutet! Alle Entlüftungen sind klar!

0: Gerade Erfolgsmeldung, was?
1: Standortmeldung, Füllfunk. SOS-Rufe von Schiffen weit weg.
0: Tja, ja. Wenn jetzt aus dem Zossen die Rudermaschine versagt. Dann können die Leute bloß noch beten. Uns kann die See nicht ersäufen, Hinrich. Kein Schiff ist so seetüchtig wie unseres.

0: 3 Rippenbrüche, 1 Platzwunde.
1: Muss der Offizier zu?
0: Steht ja noch.
1: Sollen seine Worte nicht als Geschwätz?
2: Beschissen im Monat.
1: Seine Befehle nicht Ablehnung und Beherrschung?
2: Einfach beschissen.
0: Schimmel ist gesund.
3: Wer dann anfangen will, an sich selbst zu arbeiten oder sein Verhältnis zu
0: ein haben, edles Gewächs.
3: Der hat dann
0: so in der Art von hier erzählt. Gerade hier soll man sich über alles freuen, was wächst.
3: Das schöne Wort von Walter Flex bleibt wahr. Leutnantsdienst. Fest seinen Leuten vorlegen. Das Vorsterben.
4: Zu Hause liegt jetzt sicher schon Schnee.
3: Darum willst du.
2: Seit Jahren keinen Schnee mehr gesehen.
4: Darf ich? Bitte.
3: Alle einen

falsches Boot! Ein altes U-Boot! 350 Grad! Fast voraus! Voraus! Tatsächlich! Meine Maschinen stopp! Schnell, warte, da muss!

0: Gute Jagd, ihr Himmelhunde! Mensch, Philipp! Haben sie dich schon wieder ausgejagt? Verdammte Sauzucht!
1: Ein Dutzend Boote haben wir im Atlantik. Von Grönland bis zu den Azoren, lumpiges Dutzend! Und wir karren uns ja fast über den Haufen.
2: 60 Meter, Boot ist durchgepackt.
1: Da stimmt doch irgendwas nicht. Unser Standort stimmt?
3: Halbwegs, Herr Kaloyan.
1: Halbwegs? Halbwegs? Was soll das heißen?
3: Seit 14 Tagen kein Besteck, Herr Kaloyan. Und dann die Versetzung durch Seegang und Sturm. Schwer zu koppeln.
1: Verstehe. Wenn bei den anderen der Standort auch nur halbwegs stimmt, dann passiert's eben. Dann kamen zwei Boote in der gleichen Gegend rum. Und schon gibt's riesige Lücken. Da können die Engländer mit einer ganzen Armada durchstoßen. Ja, ja. Hier draußen im Grünen sieht eben alles anders aus, Herr Leutnant. Ich hoffe, Sie machen sich Ihre Notizen. Damit der BDU das auch mal erfährt.
4: Dahin haben Sie doch den besseren Draht.
1: So. Meinen Sie?

0: Auslaufender Geleitzug. 5 Kolonnen. Fetter Brock.
1: Sehen Sie Sicherungsfahrzeuge? Zerstörer?
2: Nein. Noch keine Feger. Keine Außensicherung. Nichts.
1: Jagen die einen von uns auf der anderen Seite? Verdammt hell. Wie viele Boote sind von uns dran?
2: 5.
1: Riskieren wir es?
2: Ich hab schon eine Kolonne.
1: Nach Backbord auf 180 Grad gehen.
3: Backbord 5, neuer Kurs 180 Grad.
1: Na, Kriechbaum, wie ist Ihr Gefühl?
2: Wird klappen, Herr Kalein. Ganz sicher.

0: Rohr 1 bis 4 klar machen zum Überwasserschuss.
1: Rohr 1 bis 4 bewässern.
0: Ich fahr weiter.
1: Gut so auf Brücke.
2: Rohr 1 bis 4.

0: Beide Maschinen AK voraus, hart Backbord auf 107 Grad gehen. Anlauf beginnt. Entfernung 2200.
1: Steht!
0: Da, die zweite sich überlappen. Doppelschuss auf den Dicken. Die anderen Einzelschüsse.
1: Ziel aufgefasst.
0: Steuerbord 15. Beide Maschinen kleine Fahrt voraus. Mündungsklappen öffnen.
1: Schaltungsrohr 1 und 2. Neue Lage 63.
0: Eingestellt.
1: Steht! Lage laufend folgen.
0: Deckung! Rohr 1 und 2. Feuererlaubnis!
1: Rohr 1 und 2 fertig!
0: Rohr 1 und 2 sind fertig!
1: Rohr 1, los!
0: Los!
1: Rohr 2!
0: Rohr 2, los!
1: Los!
0: Rohr 3, Feuererlaubnis!
1: Rohr 3, fertig!
0: Rohr 3, in!
1: Rohr 3, los!
0: Rohr 1 ist gefallen!
1: Rohr 4, fertig!
0: Rohr 4 ist fertig!
1: Rohr 4, los!
0: Zerstörer voraus! Die Hunde schießen!
2: Alarm!
3: Oh,
2: oh, oh,
3: oh, oh,
4: Bahnhof 10 in Dom 5.
3: Oh, da schau! Leiter, flucht doch mal!
5: Auf 80 Meter gehen.
6: Auf 80 Meter gehen?
5: Langsam.
6: Vorne unten 15. Hinten um 10.
5: Was mit den Torpedos?
7: Gleich geht der Tanz los.
8: 110. Oder 20.
7: Scheiß Torpedos. Steuern falsch, die Biester.
9: Wohl wahnsinnig, der Alte, wa? Einfach vor und dran. War ja ein Schnellbootangriff.
8: Jetzt zerreißt es uns den Arsch auf.
7: Den hat's erwischt.
3: Weiter! Wir wollen uns, wir haben ihn!
10: Ja!

Seite um für dritten Torpedo.

0: Jetzt geht's los. Jetzt kommt die Abrechnung.
1: Grad. Verändert sich. Wandert nach links. Wird leiser.

0: Hart Steuerbord. Beide Maschinen halbe Fahrt voraus.
1: Oder liegt Hart Steuerbord? Beide Maschinen gehen halbe Fahrt voraus.
0: Achte aus. Weit achte aus. Die spucken an der verkehrten Stelle. Den sind wir noch nicht los. Hier sind ja wohl auch ein bisschen der Bitte.
2: Zerstörergeräusche.
3: Zerstörergeräusche.
2: Jetzt 170 Grad. Werden lauter.
3: Beide Maschinen kleine Fahrt voraus.
2: Beide Maschinen kleine Fahrt voraus.

0: große Bombe aus!
1: 150 Liter Linsen!
0: Beide Maschinen gegen große Bombe! 150 Liter Linsen!

0: Schäden? Luftschacht gerissen.
1: Mhm.

0: Andy, durch Kalipatron lüften.
1: Raumlüfter einstellen. Kalipatron zuschalten.

doch. Noch tiefer, Ellie. Dreh den Steuerbord. Schlagen wir noch mal einen Haken. Oder besser ein Häkchen. Von unten liegen lassen, hinten oben 10.

0: Harzsteuerbord.
1: Harzsteuerbord. Bruder liegt Harzsteuerbord.

0: tiefer. Noch tiefer.
1: Hinten oben 10. Hinten oben 7.

110 Meter. Meter.

0: Lass den Platz weg!
1: Wurde nicht weiter fallen lassen! 10 Meter höher!
0: Ja,

Nicht schlecht, Herr Specht. Nicht schlecht.

0: Schmeißt, hat bald nichts mehr. Wassereinbruch über Abgasklappe. Oben.
1: 150 Meter bei der AK.
2: Stopp, kurz, ist wieder dicht.

0: Was ist los, Johann? Auf Ihre Gefechtsstation. Sofort.
1: Verdammt noch mal, drehen Sie nicht durch! Zurück!
0: Zurück, Johann.

0: Bring ihn nach hinten. Schnell.
1: Er ist weg, Herr Karlein.

er dann kommt.

0: Notieren Sie mal fürs Kriegstagebuch.
1: Herr Kalein?
0: Nach 6 Stunden Schleichfahrt scheint sicher, dass Zerstörer uns verloren haben. In rechtweisend 210 Grad, sehr starker Feuerschein. Vermutet der von uns angeschossene Tanker.
1: Das ist natürlich der Kalein.
2: In 10 Minuten auftauchen.
3: L.E. Warschau. Rotlicht einschalten. Erste Seewache sich klar machen.

0: Dem hat's das Rückgrat gebrochen. Verdammt, sehr gut. Säuft nicht ab. Na, dann wollen wir mal ins WO.
1: Gut so auf Brücke.
0: Fangschuss, Rohr 1 bewässern.
2: Rohr 1 bewässern.
3: Rohr 1 bewässern. Rohr 1 ist klar zum Überwasserschuss.
4: Gegner Fahrt 0.
2: Eingestellt.
4: Entfernung 650 Meter.
2: Eingestellt.
4: Tiefe 4, Torpedogeschwindigkeit 30.
0: Haltepunkt. Kurz vor achterem Mast.
4: Rohr 1. Fertig?
2: Rohr 1 ist fertig.
4: Rohr 1. Los!
2: Los!

Warum hat die keiner vom Schiff geholt? Verdammt nochmal! So viele Stunden!

0: Einheiten auf uns zu, Akaloi.
1: Beide Maschinen halbe Fahrt zurück.
2: Beide Maschinen halbe Fahrt zurück.

0: Funksprecher Karl-Heinz.
1: Vorlesen.
0: 3 Dampfe versenkt. Geleitzug in Gruppen und Einzelfahrer aufgelöst. Kühlung abgerissen. Stoße nach in 30 Grad. Q 112.
1: Wenzel. Nicht schlecht.
0: Kupsch hat Fühlung im selben Geleitzug. Dackmann hatte Treffer auf 6000 Tonner.
1: Ganz schönes Schlachtfeld. Ob wir da noch mal rankommen?
0: Schwer. 5 Stunden AK-Fahrt mindestens. Der Brennstoff.
2: Wir können doch nicht.
3: Ja, ist ja gut!

0: Wann kennen wir McAloin?
1: Wenn ich den Befehl dazu gebe, Herr Obersteuermann.

Ihr wollt mich entschuldigen? Da gibt's nichts zu entschuldigen. Sie haben in einer kritischen Situation Ihre Gefechtsstation verlassen. Außerdem haben Sie sich meinem Befehl widersetzt.

0: wie vor das Kriegsgericht, Herr Kalleut.
1: Ihre wievielte Feindfahrt ist das?
0: Die 9.
1: Ausgerechnet Sie, Johann.
0: Mir ist das noch nie passiert, Herr Kalleut. Ich war... Ich... Irgendwie ist mir die Sicherung durchgegangen. Die Nerven. Es wird nicht wieder vorkommen, Herr Kalleut. Sie können sich auf mich verlassen.
1: Johann.
0: Kein Kriegsgericht.
1: Ab in die Falle.

0: Ein Offizier!
1: Das kriegen wir schon hin.
2: Sie ist die Schotterführung.
1: Wird schon gehen.
3: Morgen, Herr.
2: Morgen, Herr Kalloy.
3: Nun mal los, weil wir Offiziersfunk sprachen.
1: Mal wieder was Geheimes. Dank einer Sonderveranstaltung. Aber nicht mit uns. Unser Schlitten ist werftreif.
4: Ganz abgesehen vom Brennstoff, der reicht sowieso nicht bis La Rochelle. Die letzten 100 Meilen...
1: Wenn wir segeln. Schon gut, Ellie. Hoffentlich wird's bald. Na, was ist?
2: Kommandantenspruch. Einer nieder. Dreifach verschlüsselt.
5: Meine Fresse. Weihnachten in La Rochelle. Also richtig wieder einen wegstecken.
6: All die süßen Blitzmädchen. Die Nachrichtenzähne. Die Carbonütchen.
5: Ramen. Da die Fetzen fliegen.
6: Ein schöner, langsamer Nachmittagsfick.
5: Miep, miep, miep.
7: Mal hier hören.
5: Oh, Sie müssen hören.
7: Leider wird's nichts mit La Rochelle. Wir haben einen neuen Einlaufhafen bekommen. La Spezia. Liegt bekanntlich im Mittelmeer. Vorher Brennstoff und Materialergänzung in Vigo. Das liegt in Spanien. Ende.
5: Scheiße. Die haben wohl einen Arsch offen. Scheiße, Scheiße.
6: Nichts mit denen wegstecken. Keine Nachrichten zücken. Keine Carbonnüschen.
5: Scheiße, das sind alle! Mann!
1: Weihnachten bei den Macaronis, habe ich mir schon immer gewünscht.
5: Erstmal hinkommen, du Ochse! Hinkommen zu den Macaronis!
7: Wieso?
5: Wieso? Gibraltar! Kannst du wohl am Arsch abfingern, was da ist?
6: Das ist irgendwie eine Jungfrau. Wenn wir da durch wollen, können wir so einen Kahn mit Vaseline einschmieren.

Mittelmeer. Die spinnen ja wohl. Da wimmelt's nur so von englischen Kampfschiffen. Venus, Achtung! 0. 25 Grad, 43,3 Minuten. Walter. Allerbeste Chancen zum Absaufen.

0: Sie werden in Vigo aussteigen, Leutnant Werner. Sie und der Leitende.
1: Wie bitte?
0: Der Funkspruch geht gleich raus. Werd sehen, ob ich einen Ersatz für den Leitenden kriege. Irgendwie wird man sie beide schon durch Spanien lotsen. Meinethalb als Zigeuner verkleidet.
2: Aber ich dachte, ich mache
0: kein
2: die ganze
0: Heroismus. Ich habe mir's überlegt. Einer allein, das geht schlecht. Wir haben da Agenten, die bringen sie schon durch.

0: Seine Frau ist sehr krank. Er muss von dort.
1: Jawohl, Herr Kallheim.
0: Schlimm was? Ich gehe in Vigo vom Bad. Zusammen mit dem Leibniz. Der Alte will es so. Soll ich Ihre Briefe mitnehmen?

0: Druckausgleich.
1: Weißt du, wie das Hemd
2: war? Da seid ihr Ausfahrt, oder?
1: Nee, von 3 Wochen vorher.
3: Ruhe im Boot. Umschalt nach weiß.
4: So, wohin latscht? Leise, Mensch!
0: Jetzt findet nur einer den richtigen Pott raus. Lese. Deutsches Handelsschiff hat sich hier internieren lassen.
5: Bau voller Torpedos. 3 Stück Proviant.
0: Alles für uns, Kriegbaum.
5: Naja, beste Bedienung.

0: Feuerbordmaschine Stopp.
1: Angekommen.
0: Backbord Stopp.
2: Offiziere auf Brücke.
3: Unsere tapferen deutschen U-Boot-Fahrer mit einem dreifachen Sieg!
4: Heil!
3: Sieg! Heil!
4: Sieg! Heil!
3: Herzlich willkommen, Herr Kapitänleutnant.
2: Nein, bitte. Ich nicht. Das ist der Kommandant.
3: Oh, Entschuldigung, Ich begrüße Sie an Bord der Weser, Herr Kapitänleutnant. Ein Held. Leibhaftig. Ich bin begeistert. Tja, meine Herren, da sind Sie also. Die Helden der Tiefe. Die grauen Wölfe. Wir haben Sie bei uns. In unserer bescheidenen Hütte, sozusagen. Herr Kapitänleutnant, darf ich bitten?
5: Herzlich willkommen an Bord.
3: Sie sehen, Herr Kapitän Leutnant, wir sind gerüstet. In aller Bescheidenheit, versteht sich, aber nicht schlecht. Ein Stück Heimat, sozusagen. Frisches Brot, Kuchen aus der Bordbäckerei, Bauchfleisch, frische Wurst, heutige Schlachtung, versteht sich. Tja, Sie müssen uns erzählen. Sie glauben gar nicht, wie gespannt wir sind. Das ist kein leichtes Leben hier. Man macht sich da falsche Vorstellungen. Öl gibt es genug. Fresskram auch, aber Torpedos ist schwierig. Schwierig. Aber es geht in Ordnung. Die Spanier erdulden uns, aber sie lieben uns nicht direkt. Weihnachtsstollen. Hm? Und sagen Sie, wie viele Schiffe haben Sie versenkt? Ja, sagen Sie. Oder nein, lassen Sie mich raten. Ach, der Shampoos. Wie unaufmerksam von mir. Bitte schön. Meine Herren. Wir trinken auf Ihr Wohl. Wir sind stolz auf Sie. Wir trinken auf die deutsche U-Boot-Waffe. Und auf unseren geliebten Führer. Naja, wir sind ja hier nicht zu Hause. Wenn Sie wissen, was ich meine. Prost. Herr Prost, meine Herren. Na ja, nun langsam mal zu. Ja.
5: Wollen wir mal ran an die Buletten?
3: Ja. Nur aber mal heraus mit der Sprache, Herr Kapitänleutnant. Wir platzen vor Neugier. Das sind frische Feigen.
2: Frische Feigen. Nie gegessen. Tja.
3: Meine Herren.
2: Diesmal hatten sie uns ganz schön am Kanthaken.
3: Phänomenal. Sehen Sie, meine Herren? Das ist die Sprache des Helden. Kurz, ohne Umschweife, einfach phänomenal. Aber so einfach kommen Sie uns nicht davon, Herr Kapitänleutnant. Geben Sie mal her. Seringssalat. Eine Spezialität von unserem Koch. Den müssen Sie probieren. Ja? Kosten Sie. Kosten Sie mal. Tja, also. Wie ist das so unter Wasser? Auf Tauchfahrt. Wenn der Feind über dem Boot lauert.
6: Dunkel.
3: Dunkel.
6: Ja, und sehr still.
5: Wenn gerade keiner furzt.
3: Wie bitte?
5: Wenn gerade keiner.
2: Weil der 2WO meint, für Schleichfahrten braucht die Besatzung äußerste Disziplin.
3: Und darum darf da auch nicht gefurzt werden, was? Ja. Herr Seewald, wir haben Sie schon sehnsüchtig erwartet. Herr Kapitänleutnant. Halt gleich. Der Vertreter des Marineattachés.
4: Halt Hitler, Karl Leun, Seewald. Ich habe Nachrichten für Sie vom Befehlshaber. Zuerst einmal die Unterlagen für den Durchbruch. Und dann noch dieses Fernschreiben hier.
7: L.I., Leutnant Werner.
2: Nur ein bisschen die Beine vertreten.
3: Herr Seewald, was gibt's?
4: Schlechte Nachrichten.
7: Abgelehnt, L.I. Die Führung hat abgelehnt. Sie müssen an Bord bleiben. Sie also auch, Leutnant Werner. Mhm. Tut mir leid.
8: Wahrscheinlich ist es ganz gut so. Wer weiß, was für ein Leutnant die ihn geschickt hätten. Einen von den Quecksen vielleicht. Von den nassforschen Typen.
7: Auch wieder warm.
9: Super! Keine Weber! Ein Lager nach Flugzug!
10: Sei doch froh, Boxtiegel! Sonst hättest du jetzt spanische Sackratten.
11: Besser als taube Nüsse, taube Nuss!
10: Los, los, Kleidung hier! Der Kartentisch muss frei werden. Auf Bananen kann ich nicht navigieren.
12: Seid ihr wahnsinnig geworden? Das Obst da weg, aber ein bisschen schnell. Der Tiefensteuerstand muss frei sein.
13: 25.
10: Ja, wo sollen Sie denn dann hin?
12: Was ist das? Ein Weihnachtsbaum?
10: Natürlich ist das ein Weihnachtsbaum und am meisten damit wird die Brücke getan.
14: Wir bleiben an Bord. Befehl vom BDU.

7 Meilen von Küste zu Küste. Eng, würde ich sagen. Hier sind die britischen Docks. Die einzelnen, in die Tommies im westlichen Mittelmeer reparieren können. Sie werden die Anlage zu schützen wissen. Bewacherketten jede Menge. Alles, was schwimmen kann, wird im Einsatz sein. Da müssen wir durch. Das ist die Situation.

0: Wir machen uns bei Dunkelheit ran. Über Wasser. Mitten durch die englischen Kampfschiffe. So nah ran an die Meerenge, wie es nur geht. Dann tauchen wir und lassen uns durchsacken. Also, tauchen und sich von der Oberflächenströmung durch die Straße ziehen lassen. Das macht keinen Krawall. Spart Brennstoff. Kriegbahn.
1: Nicht schlecht, Herr Wein.

0: Es geht los. Beide Maschinen halbe Fahrt voraus.
1: Beide Maschinen gehen halbe Fahrt.
0: Der Obersteuermann und ich bleiben hier. Alle anderen nach unten.

0: 79 Grad gehen.
1: 79 Grad liegen an.
2: Hier kurfte die halbe englische Flotte rum. Zwei Dates nach Backbord, umschalten auf E-Maschinen.
1: 59 Grad liegen an. Beide E-Maschinen gehen halbe Fahrt voraus.

0: Backbrotke ab Zerstörer. Entfernung ca. 800. Mitläufer.
1: Was macht er? Kommt er auf?
0: Wandert voraus.
1: Na bitte.
2: Hinter ihm durchbrechen. Hart Backbord, beide große.
3: Oder liegt hart Backbord? Beide Maschinen gehen große Fahrt voraus.

0: schon 100 Jahre her sein.
1: Sehen Sie es mal aus.
0: Lang. Lang. Kurz, kurz. Lang.

0: Ruder hat Steuerbord, beide große, schnell Beeilung!
1: Ruder hat Steuerbord, beide große!
0: Verdammt, verdammt!
1: Beide Maschinen gehen großen Fahrt voraus.

0: Diesel muss stoppen! Fundament ist gerissen! Weiter äußerste Kraft voraus! Alles, was drin ist, Eli! Alles, was drin ist!
1: Was hat er denn vor?
2: Südkurs. Wir laufen direkt auf die afrikanische Küste zu.
0: Verdammt!

0: auf 90 Meter gehen.
1: Vorne ist die Bude ausgefallen.
2: Aufhalt oder umkippen.
3: Oh, oh. Vorne ist die Bude klemmt.
1: Stehen!
2: Alles rein, was da ist, Ellie! Alles rein! Alles anlassen!

Boot ist nicht zu halten. Meter. 230 hindurch. 240 Meter. 250 Meter.

0: hier! Leck mir Material!
1: Hau den Bug drauf! Abgasklappe!
0: Weg da, Frau, leck mir Material!
2: Scheiße!
3: Die Meldelampe! Warum laufst du denn nochmal?
0: Wo bleiben die Meldungen?
1: Wasser kommt! Abfeuerrahmen!
3: Wo bleibt das Werkzeug? Werkzeug!
0: Wo ist es?
3: Sieben, die
1: Lenkung! Beide E-Maschinen-Schalthafeln sind ausgefallen!
4: Sie sind alles kaputt!
0: Ich verlange ordentliche Meldungen, verdammt nochmal! Wo ist der Schlimmste, Johann?
5: Mensch, du Fuchs! Scheiße!
0: E-Maschinist! Batterie 2! Schäden feststellen! Vorsichtig anziehen, dass die Wellen nicht fressen!
6: Ich sehe dich! Flieg! Feste! Ich hab's
7: noch! Bring dich weg! Ich krieg den Keil nicht rein!
0: Gib den Hammer her!
7: Warte noch, Leute! Hey, komm, Pico, raus!
8: Ich lage das, Oberleute!
3: Scheiße, verdammt!
1: Kann ich helfen?
3: Hier, Leute, mal!
5: Papa, vergiss uns nicht in die Kurve.
3: Blödes Arschloch! Ah! Danke, Idiot!
0: Ich hau die Werkzeugkiste auf diese! Meldet euch! Wo bleibt das Werkzeug?
1: Zweiter Schlüssel!
6: Weg in diese Milch!
1: Mach ihn her! Meterstück!
0: Stopp! Ich musste vorsichtig nachziehen! Keine Monster abreißen!
1: Eintrittsventil anziehen! Los, runter!
3: Ach man, das kann Holz!
1: Hier!
3: Da! Hier! Anderen Tropfen! Schnell! Dicken Lenkpumpen!
1: Stück höher!
0: Vorsichtig, Männer.
9: Wassereinbruch, Achter, sehr stark. Alle Außenbordverschlüsse hat's erwischt. Kühlwasserleitung druckt, Lager ist ab. Die Verdichter hat's aus den Sockeln gerissen. Quellenstoffbuchsen machen Starkwasser.
0: Verdammt, verdammt. Was mit dem Ölauftrieb? Welchen Trackölbunker hat's erwischt?
9: Kann ich noch nicht sagen.
0: Sonst noch was erliegt?
9: Batteriezellen müssen eine ganze Menge gerissen sein. Die halten sofort nicht aus.
10: Frage Chlorgasentwicklung.
9: Na?
11: Sie droht. Säure der Bisch.
9: Sofort mit Kaltmilch ran. Dann feststellen, wie viele Zellen ausgelaufen sind. Überbrückungsschienen her! Beeilung!
12: Überbrückungsschienen her!
13: Wo ist Krieg? Wo ist Krieg?
0: Ein guter Meter!
1: Annelie! Was in Ehren und Bisch, dieses Torpedorohr! Steigt weiter!
0: Vorsicht!
9: Hier sind die Zellen ausgelaufen.
11: 24 Zellen. Himmel, schon zu werden.

0: Über Brückenschienen reichen nie.
1: Du musst die kaputten Zellen überbrücken. Die einzige Chance. Ohne die Batterien ist alles aus.
2: Wie sich das? Gar nicht sehen!
0: Herr Leutnant, Licht! Lass mal hin!
2: Mehr rechts! Da!
0: Draht! Ich brauche Draht zum Überbrücken! Dicken Draht!
2: Los, Männer, schnell, Beilung! Draht suchen! Draht in den Weg! Draht! Der Leiter braucht Draht, Männer! Los, suchen! Los, Draht suchen! Habt ihr nicht gehört? Beilung!
0: Die schönsten Torpedos in den Rohren! Stück für 25.000 Mark! Aber kein Stück Draht! Alles, was wir brauchen, ist für 50 Pfennig alter Draht! Na?
3: Kalloin, Angriffs-Zero-Schwenk-Hydraulik blockiert. Lässt sich auch von Hand nicht anfahren.
0: So!
2: Herr Kalloin!
0: Draht!
4: Da, Herr Draht!
0: Na bitte, wenigstens was!
2: Zange! Zange!
4: Hier, Kalloin!
5: Wassereinbrüche gestoppt.
6: Gut, Johann. Sehr gut. Mal raus aus den nassen Klamotten.
0: Jetzt muss es aus dem Boot. Das Wasser muss raus. Erst in die Zentrale, Bilsch. Und dann raus.
7: Schneller! Weg mit dem Zeugs!
8: Los, Wasser! Ausschau, Bilsch!
9: Und Fritz! Und Fritz!
2: Männer, du, der Hermann, nicht einschlafen da hinten! Los!
0: Noch drei, Zellsteuerbord.

0: Wie sieht's aus, Ellie?
1: Fast fertig. Noch 3 Zellnäckerlein.
2: Männer, macht mal Platz für den Ellie. Lass den Ellie mal durch.

0: Hey Leute, abgelöst.
1: Herr Kaloyne? Die gesamte Kompassanlage ist unklar. Fahrtmesser und Echolot wahrscheinlich genauso. Mit der Funkerei sieht's ganz schlimm aus. Ganz schöner Flurschaden. Kriegen wir Auftrieb, Herr Kaloyne? Gibt's überhaupt noch eine Möglichkeit? Gute Frage. Bisschen Luft ist wohl noch in den Tauchzellen. Umblasen. Könnte uns helfen. Dann alles rein, was an Druckluft da ist. Vielleicht.
2: Auf jeden Fall müssen wir unser Gewicht verlieren. Das Wasser muss raus.
1: Muss.
3: Könnte klappen, könnte klappen. Ach, das ist gleich Lenz.
4: Könnte klappen. Von Hand in die Regelzellen, dann mit Hauptlenzpumpe und Druckluft das Wasser aus dem Bauch drücken.
1: Hauptlenzpumpe?
4: Kriegen wir hin.
1: Und dann alles auf eine Karte. Anblasen und...
4: Wir haben nur einen Versuch.
1: Wann?
4: Wenn alle Reparaturen gemacht sind. In 6 bis 8 Stunden.
1: CO2-Gehalt?
4: 1,8%.
1: Reicht der Sauerstoff?
4: Nein.
1: Kalipatronen. Für alle, die nicht arbeiten. Die freien Leute in Nikoyen.
5: Jawohl, Herr Kaloyne.

0: Herr Pilgrim. Alles klar?
1: Jawohl, Herr Kloy. Eins klar.
0: Wie sieht's nach dann aus?
1: Geht voran, Herr Kloy.
0: Dann werde ich mich mal sehen lassen, ne?

0: Jetzt denn?
1: Alles klar. Geht schon.
0: Ajo?
2: Jojo, Herr Kalloin. Wird schon klar gehen.
0: Wie sieht's aus?
2: Zwei Pleuel. Lagerschalen müssen wir auswechseln.

Wahnsinnsidee. 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Musste ja schief gehen. Er hat's gewusst. Dieser Hund hat's gewusst. Seit dem Funkspruch, mit dem Befehl zum Durchbruch, hat es der Alte gewusst. Deshalb wollte er uns beide auch von Bord haben. In Vigo. Er sah keine Chance, hier durchzukommen.

0: wollte uns weismachen. Ganz einfach geht das. Mit einem Trick. Einfach durchsacken lassen und... Gar nicht schlecht, der Trick. Bloß klappen muss er.
1: Kommen wir je wieder hoch, Elli?
0: Ich weiß es nicht.

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Melde ein Kalon gehorsamst. E-Maschine klar. Hauptlenzpumpe klar. Eingedrungenes Wasser kann in Regelzellen gepumpt werden. Von Regelzellen mit Druckluft außenbords möglich. Kompassanlage klar. Echolot klar.

0: Gute Leute muss man nehmen. Gute Leute. Mal herhören. Wir werden jetzt anblasen und sehen, ob wir mit dem Hintern hochkommen. Wenn ja, kann es nochmal ungemütlich werden.
1: Allein Verkehr darum. Es gibt also nur eins. Beten, dass die Diesel anspringen. Dann dreimal warnen sie in ihren durch. Raus aus dem Trichter. Und ab nach Hause. Wenn's klappt, gibt's eine halbe Flasche Bier für jeden. Es gibt übrigens eine gewisse Chance. Sie rechnen nicht mit uns. Na, Männer? Alles klar?
2: Jawohl, Leute.
1: Frage Horchpeilung?
3: Keine Peilung.
1: Klar machen zum Auftauchen, klar bei Tauchrädern. Umschalten auf Rotlicht.
4: Ja, klar, Station.

0: Blutscheid! Ja!
1: Erste Wache sich klar machen.
0: 260 Meter. Die 250 Meter. Die 240 Meter. Meter. 220.

0: es auf. Fragemaschine?
1: Beide Diesel.
0: So, jetzt kommt es nochmal drauf an.

0: Der läuft! Ich glaub, der läuft! Ja, was sagst du, dass Marmelade keine Kraft gibt?
1: Er läuft! Er läuft!
0: Ja!
1: Das ist klar, das läuft!
0: Er läuft!
1: Er läuft!
0: Er läuft!
2: Diesmal erwischen sie uns nicht! Diesmal nicht! Wissen Sie was? 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

Jetzt muss der Diesel durchhalten. Dann noch ein bisschen Glück, Henrich. Und wir haben es geschafft.

0: bräuchte mal ein Fahrzeug bei einer Randalierer, können?
1: Ja, klar.
2: Das fängt natürlich an, die Maschine im Kopf zu laufen.
3: Ach du meine Güte. Oh mein Gott, das würde.
2: Psychisch krank kann oftmals auch bedeuten, dass da eine Suizidgefahr besteht. Man muss mit allem rechnen.
4: Gut, da ist nichts.
5: Auch Oberkörper.
4: Das ist schon grün, ne?
6: Wir müssen den Leichnam auch komplett entkleidet sehen und jede Hautoberfläche, so gut es geht, einsehen. Ist das etwas, was eventuell fremd zugefügt wurde? Und dann müssen natürlich die Alarmglocken angehen.
7: Der Idiot denkt, ich wäre ein scheiß Alter.
1: Im Nachtdienst passieren grundsätzlich unvorhersehbare Sachen.
8: Beruhigen Sie sich doch mal ein bisschen.
7: Ich soll mich beruhigen, ja. Sie waren noch gar nicht dabei.
1: Es kann je nachdem, wie aufgeheizt die Stimmung ist, natürlich auch gegenüber der Polizei eher unangenehm werden.

0: Nur die Ruhe, gell? Nur die Ruhe.
1: Ganz langsam über Rot geschlapst.
2: Mein Name ist Lena Bottländer. Ich bin 24 Jahre alt, bin Polizeikommissarin auf der Polizeiinspektion Mainz 1 und bin seit 5 Jahren bei der Polizei.
3: Merkur 1016 von Merkur 10.
1: 1016 hört Aliesenstraße.
3: Ja, fahrt mal zum. Da ist ein Gast, der will die Örtlichkeit nicht verlassen und randaliert ein bisschen. Er droht dem Sicherheitsdienst mit seinem Cousin.
4: Okay. Ich bin gespannt.
1: Ja, dann schauen wir mal, was der Cousin so kann.
3: Ja, ich mach das also auf.
4: Über die Funkzentrale teilt man uns mit, dass an einem Club in der Mainzer Innenstadt eine Person aufgrund seines ungebührlichen Verhaltens rausgeworfen wurde. Wenn jemand aus dem Club geworfen wird und damit nicht einverstanden ist, ist es in den allermeisten Fällen so ein bisschen Imponiergehabe. Man möchte seine Männlichkeit nicht verlieren. Es sind ja meistens tatsächlich die Männer, die ein Problem damit haben, dann einfach zu sagen, okay, es ist nicht mein Abend, ich gehe jetzt nach Hause. Allerdings kann ja tatsächlich sein, dass er ein Umfeld hat, die dann auch eben nicht davor zurückschrecken, die Türsteher anzugehen, die ja meistens jetzt nicht unbedingt die schmächtigsten Menschen sind.
1: Ist da gerade noch eine Keilerei? Nee. Aber auf jeden Fall Palaver.
2: Bei Einsätzen vor Clubs ist es immer etwas schwierig. Gerade die Polizei zieht da sehr viel Aufmerksamkeit auf sich. Und da kann es schnell passieren, dass man sich solidarisiert gegen die Polizei. Es kann je nachdem, wie aufgeheizt die Stimmung ist, natürlich auch gegenüber der Polizei eher unangenehm werden.
5: Servus. Hallo. Genau, der junge Mann hier, der will ja die ganze Zeit rein, will irgendwelche Leute von da drinnen rausholen, hat uns jetzt gedroht.
4: Okay. Ja. Guten Abend.
5: Abend.
4: Sie haben wahrscheinlich mitbekommen, worum es geht, oder? Warum es Streit gibt?
5: Richtig.
4: Hätten Sie dann gerade mal einen Ausweis?
5: Ich habe auch einen Ausweis für Sie. Ist gar kein Thema. Bitte schön.
4: Dankeschön.
5: Ich möchte auch direkt Anzeige erstatten. Können Sie direkt aufnehmen.
1: Wegen was?
5: Wegen was?
1: Ja, wegen was? Ich weiß ja nicht, was los ist.
5: Diskriminierung. Vier Leute gehen auf mich drauf. Ich werde rausgeschmissen. Dann möchte ich, dass diese 4 Personen rauskommen. Das ist Körperverletzung.
4: Der Aggressor hat relativ schnell klarzumachen versucht, dass er eigentlich das Opfer ist und in irgendeiner Art und Weise einen körperlichen Nachteil erlitten hat. Die erste Schilderung ist ein bisschen verworren, deswegen ist erstmal nicht so ganz klar, ob jetzt tatsächlich ein Türsteher beschuldigt wird, ihn verletzt zu haben, oder ob das die andere Person ist, mit der er die Auseinandersetzung unten im Club hatte.
5: Ich will, dass der ohne Maske herkommt, der Idiot. Denkt, ich wäre ein Scheiß, Alter.
4: Beruhigen Sie sich doch mal ein bisschen.
5: Ich soll mich beruhigen? Ja. Sie waren noch gar nicht dabei. Ich will die 4 haben, die haben mich angegriffen.
4: Jetzt müssen wir uns über etwas im Klaren werden. Sie stellen hier keine Forderungen. Mein Auftreten hängt eigentlich ausschließlich von meinem Gegenüber ab. Das können ganz entspannte Gespräche werden. Und dann gibt es eben Menschen, die dann glauben, mir zu sagen, was ich jetzt zu machen habe. Und ich bin jetzt grundsätzlich für Anregungen offen. Aber klar bin ich irgendwann genervt. Ich mache das jetzt nicht, weil ich das besonders toll finde, hier Macht auszuüben, sondern es geht darum, für Frieden zu sorgen.
6: So, wer von den 4 hat Ihnen die Schmerzen zugefügt?
5: Keiner von denen hat mir Schmerzen. Der hat mich gepackt und hat mich rausgeschmissen.
6: Ach so, und er hat Sie quasi dann verletzt. Gut. Hatten Sie Schmerzen dadurch?
5: Ja, im Schulterbereich.
1: Sieht man da was?
6: Nee, da sieht man nichts. Einen Moment mal gerade. Hallo.
5: Digga, hier ist die Polizei. Ich habe schon meine Cousins gerufen, aber die haben die Polizei gerufen.
6: Was war denn unten los? Weil er sagt, irgendwie, er hätte Stress mit 4 Leuten.
5: Nein, also der Kollege hat ihn rausgeworfen, weil er da irgendwie rumgestunken hat mit 3, 4 Leuten. Und darauf hat er ihn rausgebracht und das will er halt nicht akzeptieren.
6: Aber die 4, mit denen er Stress hatte, die habt ihr nicht?
5: Nee, die können wir leider nicht mehr zuordnen.
6: Okay.
4: Die Türsteher schildern, dass es zu keiner Verletzung zum Nachteil des Herrn gekommen ist. Ich kann bei ihm auch keinerlei Verletzung feststellen, aber hier stehen 2 unterschiedliche Aussagen und es obliegt nicht uns zu entscheiden, wer die Wahrheit sagt und wer nicht. Von daher sind wir dann natürlich auch gezwungen, eine Strafanzeige aufzunehmen.
5: Ich bin hier das Opfer.
6: Ja. Nur haben die Herrschaften ja das Hausrecht, das heißt, die dürfen sie.
5: Hausrecht bedeutet aber nicht.
6: Lassen Sie mich jetzt endlich ausreden. Ich lasse Sie ja auch ausreden. Sie sind vollkommen unhöflich und ich kann verstehen, dass Sie rausgeflogen sind.
5: Aber ich möchte gerne diese 4 Herren noch mit denen sprechen.
6: Ich habe Ihnen gesagt, ich nehme eine Anzeige auf, aber das ist eine Körperverletzung durch den Türsteher, weil der Ihnen Schmerzen zugefügt hat, aber nicht durch die 3 oder 4 Typen da unten. Und dabei bleibt's auch.
5: Bedeutet das, wenn ich Sie schubse, ist das in Ordnung?
6: Schubsen ist aber keine Körperverletzung. Wenn ich jetzt näher zu Ihnen komme, selbst wenn ich Sie jetzt schubse, ist das keine Straftat.
5: Das ist keine Straftat?
6: Nein, das ist keine Straftat.
5: Also ich kann Sie schubsen, ich krieg keinen Ärger.
1: Solange es nicht wehtut?
6: Ja, Sie müssen das nicht dulden, aber es ist keine
5: was
6: Anzeige.
5: Was haben Sie im BGB überhaupt gelernt? Das ist Gesetz.
6: BGB ist ja sowieso mal was anderes. Ich erteile Ihnen jetzt einen Platzverweis. Ich habe die Aussage aufgenommen, ich habe die Daten von dem Herrn. Und Sie gehen jetzt bitte.
5: Damit ich das richtig verstehe, Sie schmal.
6: Sie gehen also, jetzt. Das ist die letzte Aufforderung.
5: Das ist meine Wohlfühlzone.
6: Ich unterschreite gleich Ihre Wohlfühlzone, wenn Sie jetzt nicht gehen.
2: Diese Verletzung des Wohlfühlbereiches nach dem bürgerlichen Gesetzbuch sagte mir jetzt vor Ort nichts. Dementsprechend musste ich das ein bisschen belächeln. Und da hat er dann natürlich versucht, besonders wortgewandt aufzutreten. Man merkt aber natürlich schon an dieser Drohung, ich hole meine Cousins, dass er da irgendwie verletzt war in seinem Stolz. Und dementsprechend würde ich sagen, dass er durchaus aggressiv werden kann, vor allem in der Kombination mit Alkohol.
0: Sobald ich Anzeige erstellen möchte, müssen Sie das aufnehmen.
6: Das ist falsch.
0: Nein.
6: Ich habe es Ihnen jetzt dreimal erklärt. Auch wenn Sie jetzt dreimal denken, Sie haben mehr Ahnung als ich, Sie gehen jetzt.
2: Eh nicht.
6: Sonst sitzen Sie gleich
2: Sie kriegen noch
6: in dem
2: per Post
6: Auto.
2: Alles und da können Sie sich zu äußern. Haben Sie verstanden?
0: Ich warte da unten.
2: Gut, alles klar. Und tschüss.
4: Ich erteile dem Herrn aufgrund seines Verhaltens zuvor im Club, als auch im Gespräch, erteile ich ihm einen Platzverweis für die Straße, in dem sich der Club befindet.
6: Und wenn er wieder kommt oder seine Cousins kommen, dann kommen wir halt auch nochmal mit unseren Cousins.
5: Ich wünsche euch eine ruhige Geschichte.
2: Gleichfalls. Oh,
6: danke, ciao.
2: Ciao.
4: Auch wenn der Einsatz jetzt erstmal an dieser Stelle beendet ist, sagt mir mein Bauchgefühl, dass es nicht unwahrscheinlich ist, dass wir nochmal zu einem ähnlichen Anlass zu ihm fahren.
6: Wir werden es wissen.
2: Deswegen kennt er das BGB auswendig. Und deswegen weiß er auch, was seine Wohlfühlzone ist. Gottes Willen. Was ein Quatsch. Es ist unglaublich wichtig, zu seinem Streifenpartner ein gutes Verhältnis zu haben. Man muss sich natürlich dienstlich verstehen und persönlich ist aber unglaublich wichtig, man muss sich ja aufeinander verlassen. Man vertraut sich das Leben gegenseitig an und deswegen ist es sehr schön, wenn man mit jemandem reden kann und sich so gut versteht.

0: Nachtdienst bietet immer eine gewisse Brisanz. Viele Personen der verschiedensten Couleur sind nachts unterwegs, begegnen sich, geraten auch mal aneinander. Eben auch, wo sich manch einer im Schutze der Dunkelheit eher traut, Straftaten zu begehen. Das ist schon ein besonderes Gefühl, nachts auf der Straße in Mainz unterwegs zu sein.
1: Kam wohl zu einer verbalen Auseinandersetzung zwischen mehreren Personen im Bereich Hauptbahnhof, Bahnhofstraße.
0: Die Einsatzmeldung von der Funkzentrale lautete, dass sich mehrere Personen am Bahnhof streiten. Und man muss da auch damit rechnen, dass da mal die eine oder andere Hand ausrutscht oder vielleicht auch Faust. Da ist dann schon gut, wenn wir auch mit der entsprechenden Manpower dort auftreten.
2: Viel durcheinander, hier sind nichts.
0: Die Situation, auf die wir dann am Bahnhof gestoßen sind, war unübersichtlich. Viele betrunkene Personen. Den genauen Brandherd, den haben wir zunächst gar nicht mehr ausmachen können, weil so viele Leute links, rechts, mitten auf der Straße gestanden haben, überall nur Schreierei war.
2: Aber zur Schlägerei kam es wohl nicht, weil sie den noch getrennt haben vorher. Aber wer gewinnt und warum, weiß keiner. So, gehen Sie mal rüber auf die andere Straßenseite, Sie sind ja hier jetzt nicht betroffen.
3: Ach komm, ich wollte doch nur ein bisschen flirten.
2: Ja, ist klar, das können Sie auch von da drüben aus machen. Können Sie das mit mir vorlieb nehmen.

0: zu solchen Situationen kommen wie am Bahnhof, gilt natürlich als erstes immer die Eigensicherung. Und als Kollegen so gut wie möglich zusammen zu bleiben und auch nach hinten die Situation zu überblicken, weil man nie weiß, was da noch alles passieren oder fliegen könnte.
1: Alter, was soll die Scheiße? Ich lass mich nicht als Hure beleidigen.
2: Ich verdiene mehr als du, mehr als du, mehr als du.
3: Ja, und mit was denn?
4: Hopp, Alter.
1: Sag mal, hör auf, hallo?
2: Hey, ich wusste nicht, dass...
5: Hast du schon einen Platzverweis bekommen?
2: Ich wollte mit dir reden.
5: So, ich bin ja nicht fertig.
2: Ich wollte mit dir reden.
5: Du gehst jetzt vom Bahnhof weg.
2: Ich ruf meinen Anwalt an.
5: Gewahrsam.
2: Ich ruf meinen Anwalt an.
5: Ist das klar? Haben wir uns verstanden?
2: Ich wollte mit dir reden, Mann.
5: Genau, das kannst du morgen noch machen, wenn du nüchtern bist.
0: Wir haben den Personen Platzverweis für den Bahnhof erteilt. Das gibt uns die Möglichkeit, falls sie später dann doch noch mal kommen, die eine oder andere Person in Gewahrsam zu nehmen.
3: Irgendwann muss man einfach mal gehen.
6: Die wissen im Moment gar nicht, mit was ich da rumschreie. Also gehen Sie mal, gell, die Polizei, die ist an allem schuld, wie immer.
0: Es gibt immer wieder Situationen, gerade am Bahnhof, die da ein bisschen brenzlig werden können. Das geht dann auch ganz schnell, dass der eine oder andere vielleicht auch ein Messer zieht oder einen Knüppel in der Hand hat. Man muss ja immer im Hinterkopf haben, dass man da auch in eine lebensbedrohliche Lage kommen kann.
7: Ich zeig dir mal gerade, wo mein Sterbeort hätte sein können.
6: Echt? Hier links im Erdgeschoss.
0: Kollegen waren damals bei einem Einsatz vor Ort, bei dem ein Mann andere Bewohner eines betreuten Wohnheims mit einem Messer bedroht hat. Die Kollegen hatten vor Ort eine große Blutlache gefunden und dann auch einen lebensbedrohlich verletzten Mann, der das Gesicht komplett zerschnitten hatte, und hatten dann dringend um Unterstützung gebeten. Wir sind dann dorthin gefahren.
7: Wir haben hier außen gestanden, er kam dann da an die Hecke, immer mit den Messern gefuchtelt, und auf Ansprache nicht reagiert, Pfeffer nichts genutzt. Der Kollege feuert den Taser ab, der fällt kurz zurück, dann steht er auf und hat das Messer wieder. Ich falle rückwärts und er kommt dann da vor mich.
3: Boah, schlimm.
7: Hat Gott sei Dank der richtige Kollege da gestanden, der den Taser fallen gelassen hat und die Pistole genommen hat.
3: Gott sei Dank.
0: Die Person wollte mir die Kehle durchschneiden, sodass ein Kollege letztendlich die Person erschießen musste, um mir das Leben zu retten.
7: Ja, ich hatte keine Chance mehr, an die Waffe zu kommen, weil ich mich erstmal abfangen musste. Ja, dann hat es viermal geknallt.
0: Ich kann in dem Zusammenhang mit dem damaligen Einsatz sagen, dass es einem sehr beschäftigt, wie letztendlich die Sache ausgegangen ist, dass da ein Mensch sterben musste, letztendlich, damit ich überlebe. Das Ereignis im letzten Jahr hat mich natürlich verändert. Man wird sehr viel vorsichtiger im Dienst, hinterfragt sich mehr. Und auch in der Anfahrt zu unübersichtlichen Situationen kommt das in einem schon hoch. Und man ist damit beschäftigt, sich zu fragen, wie gehen wir da noch besser vor. Und sich vor Ort dann auch sofort ein Bild zu verschaffen, wer hat was in der Hand oder wo liegt irgendwas an gefährlichen Gegenständen.
8: Und 20 von Rabakon. Haben Sie gehört?
3: 2013.
8: Bei einer Randaliererin.
3: Ja, der 13 kann fahren.
8: Ja, wunderbar. Da haben von Nachbarn angerufen, eine Frau würde dort seit 2 Stunden die Bude auseinandernehmen. Schaut einmal nach.
3: Ja, klar. Wenn ich im Einsatz das Wort Randalierer oder Randaliererin höre, dann sind das viele Gegebenheiten, die da sein können. Das kann sein, dass da nur jemand schreit oder wild gestikuliert, dass er Sachen kaputt macht, bis dahin, dass er auch gegen andere Personen geht und im schlimmsten Fall die verletzen könnte. Achtung! Ja.
7: Ja.
3: Mann, ey!
7: Meine Fresse!